0: Team mutmaßlich angeführt haben. Frau Reinig hat den Prozessbeginn für uns beobachtet.
1: Lange Schlangen am Morgen vor dem altehrwürdigen Gerichtsgebäude in Hamburg. Eine kleine Gruppe Demonstranten hält daneben Schilder hoch. Russland ist ein Terrorist, ist unter anderem da zu lesen. Daneben wehen ukrainische Flaggen. Sie wollten ihre Solidarität mit dem Angeklagten zeigen, so die Demonstranten. Vor dem Verhandlungssaal dann Sicherheitskontrollen wie an einem Flughafen. Zuschauer und Journalisten müssen sich per Körperscanner durchleuchten lassen. Das internationale Medieninteresse ist enorm, sagt Gerichtssprecherin Mareike Franzen.
2: Das haben Sie schon im Vorfeld des Verfahrens über 100 Medienvertreter hier akkreditiert. Und auch im Nachgang haben sich noch viele interessiert gezeigt. Darunter sind Vertreter aus Ländern wie den USA, Russland, der Ukraine, aber auch chinesische interessierte Medien aus Frankreich, aus dem United Kingdom.
1: Verhandelt wird in Hamburg, weil nicht jedes Bundesland Staatsschutzfälle verhandeln kann.
2: Die Pipelines, die landen in Mecklenburg-Vorpommern an. Und mit Mecklenburg-Vorpommern etwa hat der Staat Hamburg einen Staatsvertrag, dass Staatsschutzdelikte, die auf diesem Boden dort begangen sein sollen, auch in Hamburg mitverhandelt werden.
1: Der Angeklagte Serhii K. kommt im Anzug und mit millimeterkurz geschorenen Haaren in den Gerichtssaal. Er salutiert kurz in Richtung Zuschauerraum, lächelt freundlich zur Richterbank. Dann lauscht er mit ernster Miene, mit weißen Kopfhörern, der ukrainischen Übersetzerin, als Bundesanwalt Stefan Schmidt die Anklage verliest. Die wirft dem 50-jährigen ehemaligen ukrainischen Offizier unter anderem ein Kriegsverbrechen vor, sagt Schmidt nach der Verhandlung.
3: Der Angeklagte soll eine Gruppe aus mehreren Berufstauchern, einem Sprengstoffexperten und einem Skipper angeführt und beaufsichtigt haben, die Sprengsätze an den Gaspipelines Nord Stream 1 und Nord Stream 2 in der Nähe der Ostseeinsel Bornholm anbrachte. Nach dem Ergebnis der Ermittlungen bestehen hinreichende Verdachtsmomente, dass die Tat im fremdstaatlichen Auftrag ausgeführt wurde.
1: Lars Brügeler aus dem Anwaltsteam des Angeklagten sieht keine Grundlage für eine Verurteilung.
4: Erstens, es gibt keine unmittelbaren Beweise für einen Tatnachweis. Zweiter Punkt, Kriegsverbrechen wurden und werden bis heute ausschließlich von einer Seite begangen, und das ist die russische Seite. Dritter Punkt, selbstverständlich handelte es sich bei den Nord Stream Pipelines um legitime kriegerische Angriffsziele, weil es sich nicht um zivile Einrichtungen, sondern um militärische handelte. Und viertens ist zu sagen, dass das Dilemma der Verteidigung ist, dass sich der Angeklagte aufgrund seiner nicht erteilten Aussagegenehmigung nicht verteidigen kann.
1: Serhii K. dürfe auch mit seinen Anwälten nicht über geheime Vorgänge sprechen. Das hätten ihm zwei Vorgesetzte nachweislich schriftlich untersagt.
4: Und wenn seine Vorgesetzten ihm heute keine Aussagegenehmigung erteilen, ist er daran gehindert. Denn würde er gegen diese nicht erteilte Aussagegenehmigung verstoßen, drohten ihm in der Ukraine ganz signifikante Strafen. Das kann bis zu einer lebenslangen Freiheitsstrafe gehen.
1: Das Anwaltsteam beantragt deshalb die Einstellung des Verfahrens. Eine echte Verteidigung sei so nicht möglich, so das Argument. Ob es sich hier überhaupt um ein Kriegsverbrechen handelt, ist eine zentrale Frage des voraussichtlich langwierigen Prozesses. Gerichtssprecherin Mareike Franzen.
2: Ich glaube, die Anklage listet etwa über 40 Zeugen. Ob die aber auch wirklich alle geladen und gehört werden, steht dann natürlich noch auf einem anderen Blatt. Es gibt viele internationale Bezüge, also durchaus ein umfassendes Programm für den Senat, dem er sich aber auch widmen wird.
1: Allein bis Ende Januar sind 23 weitere Verhandlungstermine angesetzt.
0: Soweit also der Prozessauftakt gestern in Hamburg. Und eine gewichtige Frage, die sich das Gericht im Laufe dieses Prozesses noch stellen wird: War das ein Anschlag im Auftrag staatlicher ukrainischer Stellen? Die Bundesanwaltschaft jedenfalls, die sagt, dafür gäbe es genügend Belege. Joachim Weber ist Experte für Geopolitik und maritime Sicherheit an der Uni Bonn. Und mein NDR-Kollege Tim Krohn hat mit ihm sprechen können und ihn gefragt, wie schätzt er denn das Verfahren ein und kommt da tatsächlich die ganze Wahrheit ans Licht?
5: Ja, also die volle Wahrheit wird wahrscheinlich insofern nicht ans Licht kommen, weil auch in diesem Prozess diejenigen, wenn es denn so sein sollte, nicht zugeben werden, dass sie von allerhöchster Stelle autorisiert worden sind. Insofern bleibt es sicherlich eine Vermutung, ob der Präsident Selenskyj diesen Anschlag befohlen hat oder von ihm zumindest Kenntnis hatte. Da werden wir wahrscheinlich hinterher genauso schlau sein wie vorher. Aber dass die Befehlskette wohl bis zum Oberbefehlshaber damals, dem General Saluschny, reicht, das halte ich in der Sache für ziemlich geklärt. Ja.
6: Was könnte denn, um vorsichtshalber nochmal im Konjunktiv zu bleiben, die Ukraine für ein geopolitisches Interesse an diesem Anschlag gehabt haben?
5: Na, das Ziel war damals ganz einfach und klar definiert. Russland kann diesen Krieg und konnte diesen Krieg führen. wenn es weiter einen großen Zustrom an Devisen hat. Und der kam bei den Russen ja im Wesentlichen aus dem Verkauf von Hydrocarbonaten, sprich also dem Export von Öl und Gas vor allen Dingen letzteres. Und dadurch, dass man diesen Strang zerstörte, konnte man sozusagen verkünden aus die Maus, nicht? Damit ist dieser Hauptexportzweig für die Russen erstmal lahmgelegt gewesen. Das war ein so großes übergeordnetes Interesse, dass da wahrscheinlich alle anderen Überlegungen, wie dürfen wir das tun, sollten wir das tun, können wir das tun, was bedeutet das, wenn es rauskommt für die Position und die Stellung der Ukraine, dass das alles in den Hintergrund getreten ist. Das übergeordnete Ziel hat ja alles sozusagen determiniert.
6: Aber in dem Moment 2022, da lief ja kaum noch russisches Gas durch diese Pipeline nach Deutschland. Also die Versorgung war ja ohnehin schon gedrosselt und keineswegs mehr sicher.
5: Ja, das ist völlig richtig, aber das schließt das andere nicht aus. Man wollte eben einfach sicher gehen. Es hätte ja sein können, dass die Deutschen und die Russen sich irgendwie halbwegs verständigen und 3 Monate später wäre es wieder losgegangen. Oder die Russen hätten gesagt, wir haben es uns jetzt anders überlegt. Man muss ja im Hintergrund immer oder im Hinterkopf sozusagen haben als Blick auf das Ganze, dass ja auch die Sanktionspolitik der Europäischen Union immer völlig widersprüchlich geblieben ist. Also sanktioniert wurde ja bekanntlich nur Pipeline-Gas, wurde dieses Gas von den Russen aber vorher auf Schiffe gepumpt und als LNG dann heruntergefahren aus der Arktis, dann ist das fröhlich weitergegangen mit bedeutenden Steigerungsraten. Also während Pipeline auf Null gebracht worden ist, zunächst mal hat man ja Flüssiggas mit 100-200% Steigerung hier ständig weiter und bis heute auf unsere Märkte gefahren. Also das hätte auch anders kommen können und ich glaube, man wollte auf Nummer sicher gehen.
6: Mal angenommen, Herr Weber, die Beweisführung gelänge und das Gericht sieht es am Ende tatsächlich als erwiesen an, dass der Staat Ukraine das alles gesteuert hat. Was dann?
5: Ja, dann ist es sehr peinlich, nicht? Also zunächst muss man ja sagen, ein Strafverfahren dient dazu, Schuld von Individuen festzustellen. Um die geht es hier, nicht? Und dennoch kann eben die Beweiskette oder das, was man dort herausbekommt, in Urteilsbegründung hineinschreibt, dann ja bestimmte Sachverhalte natürlich nolens volens mit enthüllen. Und wenn das dann so ist, wie Sie sagen, dann ist das natürlich sehr, sehr peinlich. Und es ist ja auch sehr offenkundig, dass die Bundesregierung und die exekutive Gewalt in diesem Land dieses ganze Thema seit 4 Jahren wie eine heiße Kartoffel vor sich her schiebt, nicht? Und es nur die Justiz ist, die dank unseres gewaltengeteilten Systems hier diese Dinge aufgegriffen hat und zumindest bis zu dem Erkenntnisstand jetzt vorgetrieben hat, den wir inzwischen erreicht haben.
6: Aber welche politischen Konsequenzen könnte oder müsste das alles dann haben?
5: Ja, dann wird man den Bürgern in diesem Land hier sehr viel schwerer erklären können, warum wir denn die Ukraine bis an das Risiko eines Krieges mit Russland hinein und mit Zahlungen, die ja jetzt so ungefähr die 100-Milliarden-Grenze erreichen, warum wir sie weiter in diesem Ausmaß unterstützen, wenn sie gleichzeitig den größten Anschlag auf deutsche und europäische Energieinfrastrukturen seit 1945 vorgenommen hat. Das passt ja nicht zusammen, nicht? Und insofern wird die Exekutive nicht sehr begeistert sein, wenn ein solches Ergebnis da in ein Gerichtsurteil festgeschrieben werden sollte.
6: Ja gut, und Parteien wie die AfD, die fordern ja jetzt schon Schadenersatz und Strafmaßnahmen gegen die Ukraine. Dem müssten Sie dann doch eigentlich zustimmen.
5: Ja, hier ist eben der heikle Punkt erreicht. Wir haben ja weiterhin ein politisches Ziel daran, dass die Ukraine nicht kollabiert. Damit meine ich jetzt gar nicht dieses menschliche Empfinden, wie schrecklich das ist, unter welchem Angriffsdruck diese Menschen da stehen, was sie jeden Tag erleiden und erleben. Das ist ja auch sehr individuell verschieden, in welchem Ausmaß sich man davon sozusagen beeindrucken lässt. Aber wenn wir es jetzt nüchtern, geopolitisch, strategisch sehen, dann müssen wir feststellen, wir haben weiterhin ein Interesse daran, dass die Ukraine nicht zusammenbricht. Wir können froh sein, wenn dieser breite Puffer zwischen der polnischen Ostgrenze und Russland bestehen bleibt und die Russen uns nicht viele 100 Kilometer näher auf die Pelle rücken. Das Putin-Regime ist uns nicht freundlich gesinnt und insofern bleibt das deutsche Interesse am Erhalt der Ukraine bestehen. Und das verträgt sie natürlich nicht mit Strafmaßnahmen. Das heißt, man wird die Dinge dann im Grunde mehr oder minder Achselzucken nur zur Kenntnis nehmen können und wird sagen müssen, ja, jede Strafmaßnahme schwächt die Ukraine. Wir müssen uns darüber wohl nochmal unterhalten, aber wir können jetzt hier keine wesentlichen Schritte in die Tat umsetzen. Da sind die Hände, glaube ich, ziemlich gebunden.
0: Die Einschätzung von Joachim Weber, Experte für Osteuropa, Geopolitik und maritime Sicherheit an der Uni in Bonn. Und noch schnell der Blick auf den Verkehrsservice. Da gibt es jetzt eine Entwarnung auf der B4 Erlangen-Nürnberg. Dort ist kein Falschfahrer mehr zwischen der A3 Erlangen-Tennelohe und Boxdorf unterwegs. Grünes Licht also.
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0: Ja, Limo, Eistee, Energy Drinks oder auch Fruchtsäfte trinken Sie vielleicht ja auch ab und zu mal. Und wenn man sich da so anschaut, wie viel Zucker da teilweise drin steckt, dann kommt schnell eine ganze Menge zusammen. Genau da will die Bundesregierung jetzt ansetzen. Zuckerhaltige Getränke sollen ab Juli kommenden Jahres zusätzlich besteuert werden. Zahlen sollen das die Hersteller. Je nach Zuckergehalt wären dann zwischen 26 und 32 Cent pro Liter fällig. Das Kabinett hat sich nach längerem Streit darauf geeinigt. Allerdings muss der Bundestag noch zustimmen. Was die Bundesregierung mit der Steuer erreichen will. Eva Huber.
8: Gut für die Gesundheit und gut für die Staatskasse. So lässt sich das Ziel zusammenfassen, das die Bundesregierung mit der Steuer auf gezuckerte Getränke verfolgt. Die Deutschen nehmen sehr viel Zucker zu sich. Das erhöht das Risiko für extremes Übergewicht, für Diabetes, für Herzinfarkt. Und das kostet das Gesundheitssystem jedes Jahr sehr viel Geld, erklärt der stellvertretende Regierungssprecher Steffen Mayer.
9: Die Versorgungskosten durch den erhöhten Konsum von gezuckerten Getränken belasten die Allgemeinheit mit über 2 Milliarden Euro pro Jahr. Mit Einführung der Zuckergetränkesteuer wollen wir erreichen, dass weniger Zucker konsumiert wird. So sollen langfristig die Kosten im Gesundheitssystem gesenkt werden, die durch die genannten typischen Krankheitsbilder entstehen.
8: Gerade Softdrinks wie Limo, Cola und Co. gelten unter Experten als fiese Zuckerquellen, weil sie kaum sättigen und durch die flüssige Form dazu verleiten, sehr schnell sehr viel Zucker zu essen. Die Steuer soll deshalb nur auf solche Getränke anfallen, nicht aber auf Schokolade oder Kekse. Greifen soll die Steuer, wenn die Getränke einen bestimmten Zuckergehalt überschreiten. Für einen Liter Limo bedeutet das, wenn da grob gesagt mehr als 16 Zuckerwürfel drin sind, dann muss der Hersteller die Steuer zahlen, nämlich 26 Cent Aufschlag. Ist nochmal einiges mehr an Zucker drin, steigt die Steuer auf 32 Cent pro Liter. Für kleine Getränkehersteller soll es Ausnahmen geben. Eine gute Idee, findet Sebastian Kruse von der Deutschen Adipositas-Gesellschaft, die sich für den Kampf gegen starkes Übergewicht einsetzt. Und er verweist auf Großbritannien, das seit Jahren so eine Steuer hat.
10: Die Fanta in Großbritannien ist weniger süß, als sie in Deutschland der Fall ist. Und es funktioniert trotzdem. Also die Menschen dort kaufen weiterhin dann die Fanta nur mit weniger Zucker.
8: Durch die Steuer haben Hersteller einen Anreiz, weniger Zucker in ihre Getränke zu mischen, ihn zum Beispiel durch Süßstoffe zu ersetzen. Dadurch umgehen sie die Steuer.
10: Als Ergebnis in Großbritannien sehen wir, dass die Unternehmen ihre Rezepturen angepasst haben, dort also weniger Zucker in einzelnen Getränken ist und die Leute konsumieren weniger die sehr hochgezuckerten Getränke.
8: Funktioniert diese Lenkungswirkung der Steuer also gut, kriegt der Staat weniger Steuereinnahmen. Ein Dilemma, denn die Bundesregierung will mit den Einnahmen aus der Steuer auch was Gutes für die Staatskasse tun. Rund 900 Millionen Euro pro Jahr soll die Steuer einbringen und sie soll die gesetzlichen Krankenkassen unterstützen. Weil das Finanzministerium das Geld dafür schon eingeplant hat, soll die Steuer sehr schnell kommen, schon Mitte nächsten Jahres. Das kritisiert Christoph Minhoff von der deutschen Ernährungsindustrie. Die Hersteller hätten so kurzfristig gar nicht genug Zeit, ihre Rezepte umzustellen.
11: Wäre es dem Finanzministerium darum gegangen, tatsächlich irgendwelche gesundheitlichen oder irgendwelche Effekte zu erzielen auf die Rezepturen, dann hätte es nicht eine solche schnelle Einführung gegeben. Die schnelle Einführung gibt es nur, um Steuern zu generieren.
8: Auch viele Landwirtschaftsminister von CDU und CSU aus den Bundesländern sind gegen die Steuer. Noch ist sie nicht endgültig beschlossen. Der Bundestag befasst sich jetzt damit. Das Ringen darum dürfte weitergehen.
0: Ein Bericht von Anja Braun und wir bleiben noch kurz bei dem Thema.
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0: Ja, ab Juli nächsten Jahres soll sie kommen, die Steuer auf zuckerhaltige Getränke. Anja Braun aus der ARD-Wissenschaftsredaktion kommentiert.
12: Ja, eine Zuckersteuer macht Sinn, vor allem wenn man davon ausgeht, dass die Hersteller dann auf zuckerärmere Rezepturen umstellen, um ihre Marktanteile zu halten. Dann würden Verbraucher für die gleichen Preise gesündere Produkte bekommen. So ist es zumindest in Großbritannien geschehen, als dort schon vor 8 Jahren eine Zuckersteuer auf Softdrinks eingeführt wurde. Dass wir in Deutschland deutlich zu viel Zucker zu uns nehmen, nämlich im Schnitt 33 Kilo pro Jahr, ist eine Tatsache. Auch bei uns steigt die Zahl der adipösen und fettleibigen Menschen immer weiter an. Das hat nicht nur Folgen für die Gesundheit der Betroffenen, sondern wächst sich auch zu einer großen Belastung für das ganze Gesundheitssystem aus. Nun ist das eine, Schokolade, Gummibärchen oder auch ein Stück Torte zu essen, da weiß man, dass ordentlich Zucker drin steckt. Das andere aber sind die versteckten Zuckerzusätze, von denen wir Einzelne gar nichts bemerken. So ist Zucker als günstiger Füllstoff in vielen Convenience-Produkten wie zum Beispiel Tiefkühlpizza, Fertiglasagne oder Tomatenketchup drin. Aber vor allem und in hoher Konzentration in Erfrischungsgetränken. Die stehen besonders im Fokus, weil sie gerade von Heranwachsenden gerne konsumiert werden und hier schon ein Glas Limo reicht, um den Tagesbedarf an Zucker für einen Erwachsenen, nämlich 25 Gramm oder 5 Würfel Zucker, zu decken. Aus der Union kommt die Kritik, der Staat solle nicht zu stark lenken, er sei doch kein Ernährungscoach. Mündige Bürgerinnen und Bürger könnten selbst darauf achten, wie viel Zucker wo drin ist. Aufklärung wäre doch viel besser als Steuern. Doch ganz so leicht ist es nicht, denn die Lebensmittelindustrie arbeitet ja gezielt daran, den freien Willen der Konsumenten auszuhebeln. Softdrinks sind oft darauf ausgelegt, dass die extreme Süße im Mund gar nicht als zu viel wahrgenommen wird, sondern Lust auf den nächsten Schluck macht. Deshalb macht die Zuckersteuer als Lenkungselement durchaus Sinn. Denn nicht nur der einzelne Konsument, sondern auch das Gesundheitssystem würde profitieren. In Großbritannien sind die Zahlen der adipösen Heranwachsenden seit Einführung der Zuckersteuer gesunken. Für Deutschland haben Forschende der Technischen Uni München in einer Simulation berechnet, dass durch die Zuckersteuer und dem daraus folgenden geringeren Zuckerkonsum Gesundheitskosten von etwa 16 Milliarden Euro im Jahr eingespart werden könnten. Und ja, es geht der deutschen Wirtschaft gerade nicht besonders gut. Aber sollen wir deshalb auf Anpassungen zugunsten der besseren Gesundheit der Bürgerinnen und Bürger verzichten? Das Einzige, was die Einführung der Zuckersteuer belastet, ist, dass sie nur durchgewunken wird, weil die Einnahmen zum Stopfen der Haushaltslöcher benötigt werden. Eine davon unabhängige Entscheidung und die Investition der Zuckersteuereinnahmen in den Gesundheitssektor, beispielsweise in den Bereich der Adipositasprävention, wäre sauberer gewesen. Doch besser so als gar nicht.
0: Die Meinung von Anja Braun. Und wir machen weiter mit einem ganz anderen Thema und blicken auf den Rhein. Dort steigt das Wasser so langsam wieder. Nach einem Extremsommer mit den tiefsten Pegelständen, die je gemessen wurden, kann die Schifffahrt immerhin ein kleines bisschen aufatmen. Allerdings fahren die Schiffe immer noch mit deutlich weniger Fracht als sonst. Maike Kreber ist mitgefahren.
13: Der Himmel ist noch leicht rot vom Sonnenaufgang, als das Frachtschiff von Patrick Minnich unter der Bonner Kennedy-Brücke durchfährt. Im Steuerhaus ist der Schiffsmotor nur gedämpft zu hören. Unter der Brücke ist es gerade aber ganz schön eng.
14: Da muss man ein bisschen aufpassen, da muss man dann langsamer machen, weil Wasser ist nicht so viel drunter und dann könnte es zu Schäden kommen.
13: Nach der Engstelle wird es aber erstmal entspannter. Auch weil der Pegel in den letzten Tagen immerhin leicht gestiegen ist.
14: Und somit können wir hier besser fahren. Stressfreier, ein bisschen weniger gucken, aber trotzdem behutsam.
13: Trotzdem musste der 33-Jährige seine Fahrt genau planen. Zwei große grüne Trafos und mehrere blaue Kabeltrommeln soll er von Bremerhaven nach Mannheim bringen. Die wiegen nur 210 Tonnen. Eigentlich kann sein Schiff aber mehr als 1500 Tonnen laden. Doch er kalkuliert mit den aktuellen Pegelständen und nimmt im Zweifel lieber weniger mit.
14: Das Wasser ist schwierig vorherzusagen. Die Vorhersagen, da ist es einfacher im Lotto zu spielen.
13: Für ihn lohnen sich die Fahrten aber trotzdem. Denn er nimmt meist sperrige Güter wie die Kabeltrommeln mit. Die nehmen viel Platz weg, wiegen aber wenig. Für die Kunden werden die Transporte so immer teurer. Er wird aber trotzdem gut bezahlt. So ist er bisher gut durch die Niedrigwasserzeit gekommen.
14: Einige Kollegen, die hat es dann schon getroffen, weil das Schiff zu tief lag hinten und sie konnten dann nicht mehr fahren. Viele Kollegen fahren auch nur in gewissen Bereichen.
13: Doch um Aufträge zu bekommen, mussten die Schiffer diesen Sommer flexibel sein, erzählt er, während er von seinem Steuerhaus aus den Rhein beobachtet. Man muss seine Fahrbereiche ändern und die Fracht immer wieder an Pegelstände anpassen. Für ihn als selbstständigen Schiffer eine ständige Kalkulation.
14: Ich kann ja nicht meinem Personal sagen, ihr kriegt weniger Gehalt, weil das Schiff nur die Hälfte lädt. Ich brauche auch nicht die halbe Zeit, weil ich nur die Hälfte drin habe.
13: Im Gegenteil, viele Strecken dauern länger.
14: Stellenweise fährt man den ganzen Tag dann auf dem Rhein und sieht nicht so viele Kollegen, weil die meisten ja nur noch wenige fahren können. Und wenn natürlich wieder mehr Wasser ist, sieht man mehr Kollegen und dann ein bisschen mehr Action auf dem Fluss.
13: Bis das soweit ist, kann es aber noch dauern. Zwar steigen die Pegel leicht, Experten rechnen aber damit, dass es noch Wochen dauern könnte, bis der Rhein wieder ordentlich Wasser führt. Für die Zukunft seiner Branche hofft Patrick Minnich daher, dass bald konkrete Maßnahmen umgesetzt werden.
14: Muss man eine Staustufe bauen? Muss man den Rhein aufstauen? Es wird gefordert, der Staat soll ein neues Förderungsprogramm raushauen für neuere Schiffe oder für bestehende Schiffe, damit die diesen Umbau machen können, um leichter zu werden.
13: Einfach umzusetzen sind diese Maßnahmen aber nicht, befürchtet er.
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15: Mit Hendrik Lückhoff. Borussia Dortmund ist in bester Gesellschaft oder besser gesagt in schlechtester Gesellschaft. Denn der BVB hat in der Fußball-Champions League bei Bodø Glimt verloren in Norwegen, nahe des Polarkreises, auf Kunstrasen. So wie vorher schon Top-Clubs wie Manchester City, Inter Mailand und Atletico Madrid. Die Dortmunder machten am Abend ein schwaches Spiel und am Ende stand eine verdiente 0:1 Niederlage. Deutlich besser lief es am Abend für den VfB Stuttgart, der mit 3:0 beim slowakischen Meister Slovan Bratislava gewann. Jan Günther.
16: In der 29. Minute traf Dennis Undorf nach einem feinen Zuspiel von Angelo Stiller, schob er den Ball zum 1:0 ein. Und so ging es dann in die Pause. Nach Wiederanpfiff die stärkste Phase von Slovan. Sie trafen einmal die Latte und einmal ins Tor. Der Treffer allerdings zählte wegen einer Abseitsposition nicht. Stuttgart wackelte und dann half ein Eigentor von Sandro Kroos. Und danach blieb Stuttgart stabil. Der eingewechselte Ermedin Demirovic erzielte in der 90. Minute per Kopf noch das 3:0. Und nach diesem 3:0 in Bratislava der VfB Stuttgart mit 2 Siegen in diese Champions-League-Saison gestartet.
15: Von der Fußball-Champions League jetzt in die Handball-Champions League. Da hat der SC Magdeburg vorzeitig die Hauptrunde erreicht. Der deutsche Meister gewann gegen den polnischen Meister aus Kielce mit 30:27 und kann damit nicht mehr von einem der ersten beiden Plätze der Vorrundengruppe verdrängt werden. Aus Magdeburg, Jens Lampe.
17: Das war ein hartes Stück Arbeit für den SC Magdeburg, denn die polnischen Gäste führten die gesamte erste Halbzeit mit 2-3 Toren. Zur Halbzeit 14:13 Rückstand für den SC Magdeburg. In der zweiten Hälfte stark verbesserte Elbestädter, die rissen das Spiel nach und nach an sich, mussten aber lange kämpfen bis in die Schlussminuten, ehe der Sieg feststand. Am Ende ein 30:27 erfolgt, damit die Magdeburger vorzeitig in der Hauptrunde mit 2 Siegen aus den beiden Spielen gegen Kielce.
15: Deutlich schlechter lief es am Abend für die MT Melsungen. In Nantes in Frankreich gab es eine deutliche 25:33 Niederlage. Es war ein Meilenstein, als vor 2 Jahren Owen Unser als erster Deutscher die 100 Meter unter 10 Sekunden gelaufen ist. Dieses Jahr hat der gebürtige Hamburger seinen eigenen deutschen Rekord nochmal verbessert auf 9,98 Sekunden. Und er wurde in diesem Sommer Europameister. Seitdem aber hat der Top-Sprinter vor allem mit einem Dopingstreit für Schlagzeilen gesorgt. Und währenddessen hat sein Heimatverein, der Hamburger SV, jetzt den Vertrag mit Unser verlängert. Überraschend, weil Unser eben wegen eines möglicherweise verweigerten Dopingtests eine langjährige Sperre und die Aberkennung seiner Erfolge dieses Sommers drohen. Unser Leichtathletik-Experte Jens Gideon schätzt ein, warum der HSV unter diesen Umständen mit dem Sprintstar verlängert hat.
18: Der Verein möchte einem der bekanntesten Gesichter, das unter seinem Logo startet, Loyalität zeigen. Owen Unser könnte längst für andere Vereine laufen, macht er aber nicht. Sollte der 25-Jährige seine Unschuld beweisen können, ist er als schnellster Mann Deutschlands ein sehr guter Posterboy für den Hamburger SV und das noch über Jahre. Und selbst wenn nicht, wird es noch Jahre dauern, bis es eine endgültige Entscheidung gibt. Und Unser darf ja bisher unter Vorbehalt weiterlaufen und Erfolge für den HSV sammeln. Das Risiko ist also gering. Der HSV ist in Sachen Loyalität zu umstrittenen Sportlern übrigens schon häufiger ins Auge gefallen. Die Profifußballer Mario Vuškovic und Bakary Jatta haben trotz Dopingsperre oder Affäre um Herkunfts- und Geburtsdaten langfristige neue Verträge erhalten.
15: 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Da hat der FC Bayern in der Türkei bei Top-Team Anadolu Efes mit 101:93 gewonnen. Der zweite Sieg im 5. Spiel.
0: Soweit also die Informationen aus dem Sport, diesmal von Hendrik Lückhoff.

Wer steckt hinter den Anschlägen auf die Nord Stream Pipelines in der Ostsee? Seit gestern steht der mutmaßliche Anführer des Sabotageteams in Hamburg vor Gericht. Welche Rolle könnten staatliche Stellen in der Ukraine dabei gespielt haben? Das ist eine zentrale Frage bei diesem Prozess. Und gleich nach den Nachrichten auch Thema hier bei uns.

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1: Um 2.30 Uhr mit Olaf Knapp. An allen deutschen Bahnhöfen gilt von heute an ein Alkoholverbot. Das bedeutet, dass auf den Bahnsteigen oder auch in den Wartehallen kein Alkohol mehr getrunken werden darf. In einigen Orten schließt das auch die Vorplätze mit ein. Bahnhofskneipen oder auch die DB-Züge betrifft das aber nicht. So ein Verbot gibt es bereits an einigen großen Bahnhöfen. Jetzt wird es auf alle ausgeweitet. Der durchschnittliche Zusatzbeitrag für die gesetzliche Krankenversicherung könnte im kommenden Jahr mit 2,9% stabil bleiben. Das hat Gesundheitsminister Lehnemann bestätigt, auf Grundlage der Finanzprognose des GKV-Schätzerkreises. Gisela Former aus der Nachrichtenredaktion erläutert, was das für die Versicherten bedeutet.
2: Der durchschnittliche Zusatzbeitrag ist nur eine Rechengröße. Die tatsächliche Höhe legt jede Krankenkasse individuell fest. Der Zusatzbeitrag wird zusätzlich zum regulären Beitragssatz von 14,6% fällig. Insgesamt zahlen Arbeitnehmer und Arbeitgeber also je zur Hälfte 17,5% des Bruttolohns an die Krankenkassen. Die Empfehlung ist aber keine Garantie, dass es nicht doch zu Beitragssteigerungen kommt. Für 2026 war der durchschnittliche Zusatzbeitrag auch bei 2,9% festgelegt worden. Tatsächlich betrug er im Durchschnitt gut 3,1%.
1: Im westlichen Teil des Schwarzen Meeres hat es erneut einen Zwischenfall mit einem Tanker gegeben. Das betroffene Schiff liegt vor der Küste Rumäniens. An Bord brach ein Feuer aus. Es könnte sich um einen möglichen neuen Drohnenangriff handeln. Die rumänische Regierung kündigte an, das zu untersuchen. Zuletzt hatte es mehrere Drohnenvorfälle gegeben, bei denen Schiffe vor der Küste Rumäniens und Bulgariens getroffen worden waren. In Albanien ist bei Protesten die Lage außer Kontrolle geraten. Vermummte Randalierer haben das Bildungsministerium in der Hauptstadt Tirana und andere Gebäude in Brand gesteckt. Aus Wien, Oliver Schosch.
3: Demonstranten drangen auch in das Parlamentspräsidium ein und legten im Treppenhaus Feuer. Bereits am Dienstag gab es Brände im Rathaus von Tirana. Die Filiale einer Kreditanstalt ist niedergebrannt. Es brannte in einem Einkaufszentrum. Mehrere weitere Geschäfte wurden durch Steinwürfe und Vandalismus beschädigt. Die Polizei geht mit Wasserwerfern gegen die Randalierer vor, doch sie konnte die Lage bislang noch nicht beruhigen. Es ist eine Ausweitung der monatelangen sogenannten Flamingo-Proteste gegen ein geplantes Luxushotelresort in einem Naturschutzgebiet an der albanischen Küste.
1: Das Wetter in Deutschland. Nachts überall trocken, Tiefstwerte 14 Grad auf Helgoland bis 0 Grad im Bayerischen Wald. Am Tage wird es meist freundlich, im Süden ist es gebietsweise länger neblig trüb, bei Höchstwerten von 15 bis 23 Grad. Und am Freitag nach Nebelauflösung sonnig, später von Nordwesten her Wolken mit Regen bei 15 bis 24 Grad. Das waren die Nachrichten.
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4: Mit aktuell nur drei Meldungen. Los geht's mit der A24 Hamburg Richtung Berlin. Die ist zwischen Hamburg-Horn und Jenfeld wegen Bauarbeiten bis morgen 20 Uhr gesperrt. Eine Umleitung ist dort für Sie eingerichtet. Die A81 Singen Richtung Schaffhausen ist zwischen Kreuzsingen und Hilzingen wegen Bergungsarbeiten gesperrt. Und die A113 Neukölln Richtung Schönefeld ist zwischen Spätstraße und Schönefeld Nord wegen Tunnelwartungsarbeiten bis ca. 5 Uhr gesperrt. Ihnen, wo es geht, gute Fahrt, kommen Sie gut an Ihr Ziel.
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4: mit Simeon Laux. Hallo. Mehr als 100 Journalistinnen und Journalisten aus aller Welt wollten mit dabei sein. Gestern hat vor dem Hamburger Oberlandesgericht ein Prozess begonnen, der politisch ziemlich brisant ist. Es geht um die Anschläge auf die Nord Stream Pipelines in der Ostsee. Angeklagt ist der mutmaßliche Anführer des Sabotageteams. Die Bundesanwaltschaft, die geht davon aus, dass er im Auftrag staatlicher Stellen in der Ukraine gehandelt hat. Was steckt hinter diesem Verdacht? Das ist jetzt Thema in der aktuellen Folge von 11 km, dem Tagesschau-Podcast, diesmal mit Nadja Mitzkat.
5: Die Sprengung der Pipelines 2022 war ein schwerer Angriff auf die deutsche Energieinfrastruktur und ein Schock für das Land. Angeklagt ist nun der Ukrainer Serhiy K. Er soll das Kommando für den Anschlag gehabt haben. Als Investigativjournalist verfolgt Jörg Diehl die Ermittlungen zur Nord Stream-Sabotage von Tag 1 an. Er leitet die Recherchekooperation von NDR, WDR und Süddeutscher Zeitung. Und mit uns spricht er darüber, wie die Ermittler an Serhiy K. rangekommen sind und ob und inwieweit er im Auftrag der ukrainischen Regierung gehandelt haben könnte. Ihr hört 11KM, der Tagesschau-Podcast. Ein Thema in aller Tiefe. Mein Name ist Nadja Mitzkat. Hallo Jörg, willkommen bei 11KM zurück.
6: Hallo, ich freue mich. Dieses Gerichtsverfahren ist einzigartig in seiner historischen Dimension. Es ist ein wirklich zeitgeschichtlicher Prozess. Zum ersten Mal steht ein mutmaßlicher Angehöriger des Sabotagekommandos vor Gericht, das also die Nord Stream Pipelines gesprengt haben soll und mit den Nord Stream Pipelines also auch den größten Angriff auf die Energieinfrastruktur der Bundesrepublik verübt hat, den es jemals gab.
5: Du sagst schon, mutmaßliches Mitglied des Sabotagekommandos. Wer genau steht da jetzt vor Gericht?
6: Angeklagt ist Serhiy K., ein Ukrainer. Er ist Familienvater, er hat 4 Kinder, er ist Soldat gewesen. Zuletzt arbeitete er in einem Energieunternehmen und er gehörte offensichtlich nach Erkenntnissen der Bundesanwaltschaft über Jahre einem ukrainischen Sabotagekommando der Armee an, also einer Spezialeinheit, die sich darauf fokussiert hatte, Sabotageakte zu verüben. Und nach Überzeugung der Ermittler ist er eben auch dafür verantwortlich, mit einer Truppe, die er zusammengestellt hat, zusammen mit anderen, eben diesen wagemutigen, waghalsigen und irgendwie auch vollkommen irren, Hollywood-reifen Anschlag auf die Pipelines zu verüben. Serhiy K. ist tatsächlich der Kopf des Kommandos, also der Kopf derer, die dann diese Tat ausgeführt haben sollen. Derjenige, der an Bord dieser Segeljacht war, der Andromeda, die man also gechartert hatte, um die Sprengsätze in die Ostsee zu bringen. Er war der kommandierende Offizier, kann man so sagen. Und ja, die Vorwürfe der Bundesanwaltschaft, also der schwerwiegendste, gewichtigste Vorwurf ist der eines Kriegsverbrechens. Mhm. Es kommen hinzu, also Herbeiführen einer Sprengstoffexplosion heißt es juristisch und noch andere Delikte, aber sag mal, der Verstoß gegen das Völkerstrafgesetzbuch, umgangssprachlich Kriegsverbrechen, ist sozusagen das Allerschwerwiegendste in dieser Anklage.
5: Lass uns noch mal gemeinsam so ein bisschen zurückgehen. Ja, wir springen ins Jahr 2022, noch ein kleines Stückchen vor die Anschläge. Da sind die Pipelines Nord Stream 1 und Nord Stream 2 in der Ostsee. Nord Stream 2 ist noch nicht in Betrieb. Durch Nord Stream 1 fließt aber schon Gas und zwar auch eine ganze Menge russisches Gas für den deutschen Markt.
7: An den Ostsee-Pipelines Nord Stream 1 und 2 sind mehrere Lecks entdeckt worden, aus denen Gas ins Meer strömt.
5: Und dann gibt es eben im September auf einmal diese Explosion mitten in der Ostsee in der Nähe von der dänischen Insel Bornholm.
7: Die Ursache ist unklar. Es mehren sich aber Hinweise darauf, dass es sich um einen Sabotageakt handeln könnte.
5: Wie ging es dann mit den Ermittlungen in diesem Kontext los? Was waren so die ersten Schritte oder die erste Richtung, in die ermittelt wurde?
6: Anders als bei einem Terroranschlag begannen die Ermittlungen sehr, sehr langsam und zaghaft und mit einem geringen personellen Ansatz. Also nach einem Terroranschlag werden hunderte Ermittlerinnen und Ermittler zusammengezogen in sogenannten BAOs, besonderen Aufbauorganisationen, die die Polizei dann einrichtet. So, hier waren es anfangs 2, 3, 4 Ermittler im BKA, die sich mit diesem Fall beschäftigt haben. Also dieser eher unengagierte Eindruck, den die Ermittler am Anfang gemacht haben, den habe ich mir nicht so richtig erklären können. Womöglich hatte es damit zu tun, dass die Spuren relativ schnell in die Ukraine führten, dass man aber irgendwie, und das gilt ja bis heute, mit der Ukraine natürlich politisch aufs Engste verbunden ist. Mhm. Also jedenfalls, das Engagement war nicht so ganz groß. Im Ergebnis allerdings muss man sagen, sind die Ermittlungen mit großer Akribie, Sorgfalt und auch mit großem Erfolg geführt worden. Denn der Umstand, dass nun jetzt der eben mutmaßliche Anführer dieses Kommandos vor Gericht steht, kommt ja irgendwo her. Das kommt ja nicht aus dem Nichts, sondern es ist Ergebnis sehr intensiver kriminalistischer Arbeit.
5: Kannst du dich noch zurückerinnern, war sofort die Ukraine im Fokus oder lief das anfangs noch breiter?

0: offensichtlich auf das Völkerrecht pfeift und ein anderes Land überfällt, dass das also nun Angst haben sollte vor etwaigen Schadensersatzforderungen aus privatwirtschaftlichen Verträgen. Aber natürlich wusste ich damals auch nicht mehr. Und es dauerte dann eben einige Monate, glaube ich, bis die erste Spur in die Ukraine wirklich fassbar und nachvollziehbar wurde.
1: Ich erinnere mich noch, dass dann irgendwann ein Segelschiff ins Visier geriet.
2: Diese Segeljacht ist die heißeste Spur der deutschen Ermittler. Mithilfe dieses Bootes sollen die Anschläge auf die Nord Stream Pipelines verübt worden sein.
1: Was genau hat es mit diesem Segelschiff auf sich?
0: Das Segelschiff hieß damals Andromeda, war ein, also ich bin kein Segler, muss ich gestehen, aber mir ist es von segelkundigen Kollegen geschildert worden als der Skoda Octavia unter Segelschiffen. Keine Luxusjacht, aber ein sehr verlässliches, auch geräumiges Schiff, also sehr handelsüblich für touristische Unternehmungen, für Segelturns eben auf der Ostsee. Schon auch nicht brandneu, sondern in die Jahre gekommen durchaus, aber immer noch gut in Schuss.
2: Nach einem Jahr gibt es mehrere Tatverdächtige, die in Verbindung mit der Segeljacht stehen sollen. Sie stammen den Erkenntnissen der Ermittler zufolge alle aus der Ukraine.
0: Dieses ukrainische Kommando laut Anklage des Generalbundesanwalts hat diese Segeljacht Andromeda für mehrere Wochen im September 2022 gechartert. Sie haben fast 12.000 Euro dafür bezahlt und haben eben diese Segeljacht genutzt, um Sprengsätze auf die Ostsee zu transportieren und sie dann eben an den Röhren anzubringen.
2: Dass die Segeljacht bei dem Anschlag eine Rolle gespielt hat, das scheint für Behörden und ihre parlamentarischen Kontrolleure sicher.
1: Und anhand welcher Indizien konnten die Ermittler und Ermittlerinnen das rekonstruieren?
0: Es gibt jede Menge Indizien. Es gibt Fingerabdrücke an Bord, es gibt Sprengstoffspuren an Bord, es gibt Fotoaufnahmen, die Touristen gemacht haben in den Häfen, in denen die ukrainische Crew angelegt hat, die also das Schiff zeigen und teilweise auch die ukrainischen Autos zeigen, mit denen dann Material an Bord transportiert wurde.
1: Neben Serhii K. sind ja noch 6 weitere Personen im Visier der Ermittler und Ermittlerinnen. Was weiß man über diese mutmaßlichen anderen Täter und Täterinnen?
0: Ja, auch das ist eine Dimension, die an dieser Geschichte wirklich vollkommen verrückt ist, denn Serhii K. war Soldat. Mit ihm zusammen an Bord war, eben nach Erkenntnissen der Ermittler, ein weiterer Soldat, der sich um den Sprengstoff kümmern sollte. Dann gab es einen Bootsführer, also jemand, der diese Yacht steuern konnte. Und dann gab es insgesamt 4 zivile Taucher. 3 Männer und eine Frau, die vor allen Dingen dadurch qualifiziert waren, dass sie sehr, sehr tief tauchen können.
1: Eine in diesem Kontext ja politisch sehr heikle Frage ist die, ob es einen politischen Auftrag an diese Gruppe gab. Also inwiefern die ukrainische Regierung oder zumindest Teile des Staatsapparates in diesen Anschlag involviert waren. Was ist da der Stand der Dinge? Was weiß man darüber?
0: In dieser Anklageschrift heißt es dazu, es gebe genügend Belege, dass der Anschlag auf die Pipelines im Auftrag staatlicher Stellen der Ukraine begangen und von diesen, Zitat, gesteuert worden sei. Eine Beteiligung der Streitkräfte liege nahe, heißt es darin. Das wird aber nicht weiter ausgeführt. Es wird auch nicht viel konkreter gemacht. Ich bin mal gespannt, denn ich könnte mir durchaus vorstellen, dass das in dem Prozess eine Rolle spielen wird. Die Verteidigung von Serhii K. und auch Serhii K. selbst stellen sehr darauf ab, dass er als Offizier Befehlen gefolgt ist, einen Auftrag erfüllt hat, dass er also nicht außerhalb der militärischen Befehlskette gehandelt hat. Also Recherchen zeigen, dass der damalige Generalstabschef der Ukraine informiert worden sein soll.
1: Vorab.
0: Und er zumindest nicht gebremst hat. So ist das Verständnis der Menschen um diese Gruppe von, ich nenne sie jetzt mal, Verschwörern. Valery Zaluzhny hieß der damals, der Generalstabschef. Der hat immer bestritten, dass er das war. Er hat aber durchaus auch in den sozialen Medien Postings vorgenommen, die, sagen wir mal, diese Handlung sehr positiv besprochen haben.

0: Und Jörg, was sagt denn die ukrainische Regierung zu dem Vorwurf, die Sabotage da möglicherweise in Auftrag gegeben zu haben?
1: Volodymyr Zelensky hat immer gesagt, ich bin Präsident der Ukraine, ich gebe entsprechende Befehle und nichts dergleichen hat die Ukraine getan. Ich würde nie so handeln. Mhm. Vielleicht stimmt das alles gleichzeitig. Also er würde nie so handeln und er hat womöglich auch nie diesen Befehl gegeben, das zu tun. Und trotzdem hat, ich glaube, daran besteht wenig Zweifel, ein ukrainisches Kommando diesen Anschlag verübt. Es gibt einen mutmaßlichen Koordinator, den eben mutmaßlichen Hintermann dieser Operation, und der heißt Roman Czerwinski. Roman Czerwinski ist ein sehr unauffälliger Mann. Er ist sehr schmal, hager, ganz tief eingefallene Augen. Er sieht wirklich abgezehrt aus, ausgemergelt, könnte man vielleicht sagen, und ist aber in der Ukraine eine wirkliche Geheimdienstlegende. Führte über viele Jahre eine Spezialeinheit der Geheimdienste, die sich auf Sabotageakte und gezielte Tötungen spezialisiert hatte. Mhm. Diese Einheit war ins Leben gerufen worden und ausgebildet worden von den Amerikanern. Mhm. Und zwar nach dem Überfall Russlands auf die Krim oder nach der Annexion der Krim, mhm, durch Russland. Weil die Amerikaner den Eindruck hatten, sie brauchen Verbündete in den ukrainischen Diensten, die damals noch sehr von Russland durchsetzt waren und von Russland kontrolliert wurden. Also haben sie quasi eine Art Eliteeinheit gegründet. Roman Czerwinski spielte da eine ganz wesentliche Rolle, die sie ausgebildet haben in Guerilla-Kriegsführung, könnte man sagen. Also, mhm, die haben gezielte Anschläge auf russische Agenten, Politiker, Statthalter, Militärs verübt. Die haben viele Menschen getötet. Und Roman Czerwinski ist dann in der Ukraine in einer innerukrainischen Staatsaffäre in Ungnade gefallen und letztlich ins Gefängnis gegangen und auch in den Ruhestand versetzt worden, weil eine Geheimdienstoperation schiefgegangen ist. Dieses Kommando um Roman Czerwinski hatte offenbar nach Kriegsbeginn versucht, einen russischen Kampfjet-Piloten zum Überlaufen zu bewegen, um an dieses Militärflugzeug zu kommen. Ganz offensichtlich ist aber diese Operation irgendwie schiefgegangen. Der ist nicht übergelaufen. Stattdessen hat man das Flugfeld, das die Ukrainer ihm benannt hatten, um dort zu landen, haben die Russen dann bombardiert. Mhm. Das ist eine große, große Affäre. Es gab großes Getöse. Czerwinski ist in Ungnade gefallen. Er hat sich dann öffentlich gewehrt. Er hat Interviews gegeben, in denen er sowohl Zelensky als auch Yermak, den damaligen Stabschef von Zelensky, öffentlich beschuldigt hat, im Fernsehen russische Spione und Agenten zu sein und diese Operation verraten zu haben. Also großes Drama, auch das ganz anders, als wir es in Deutschland kennen würden. Aber deswegen ist Roman Czerwinski in der Ukraine so eine Art Nationalheld. Hm. Jemand, der ein glühender Patriot ist und auch als solcher angesehen wird in der Öffentlichkeit.
0: Das heißt, wir haben jemanden top ausgebildet in einem spezifischen Feld. Und wie ist jetzt seine Verbindung zu dem Sabotagekommando von der Andromeda?
1: Na, Czerwinski soll derjenige gewesen sein, der diesen Plan ins Leben gerufen hat, mhm, der dieses Kommando gebildet hat, der die letztlich beauftragt hat, in See zu stechen und diesen Anschlag durchzuführen. Er ist nicht derjenige, der jetzt vor Gericht steht, weil, mhm, er nicht zu fassen ist. Er hält sich in der Ukraine auf. Und Serhii K., derjenige, der sich jetzt also vor Gericht wird verantworten müssen, ist so was wie der Leutnant, also derjenige, der vor Ort also das Kommando hat, während eben der Planer im Hintergrund sitzt und nicht selbst vor Ort ist. Nochmal, Roman Czerwinski bestreitet das.
0: Wie sind denn die Ermittlerinnen und Ermittler an Serhii K. gekommen? Also wie ist es zu dem Punkt gekommen, dass er in Haft sitzt, dass er jetzt vor Gericht stehen kann in Deutschland?
1: Auch das ist eigentlich aus dem Kapitel unvorstellbar. Er wird im Urlaub festgenommen. Und auch wenn er weiß, was er fast 4 Jahre vorher getan hat, hält ihn das nicht davon ab, in Europa, in der EU, im Schengen-Raum Urlaub zu machen. Er fährt also mit seiner Familie nach Italien, in die Nähe von Rimini, und wird dann dort festgenommen.
2: Beim Abgleich von Meldedaten hatte es einen Treffer gegeben. Der 49-Jährige soll den Anschlag mit koordiniert haben.
1: Da die Italiener dann am Ende Serhii K. nach Deutschland ausliefern, steht er also nun in Hamburg vor Gericht.
0: Welche Indizien sprechen dafür, dass er wirklich diese Gasröhren in der Ostsee mit dieser Sprengung zu tun hatte? Welche Beweise liegen vor?
1: Die Beweislage gegen Serhii K. ist erdrückend. Er saß in Italien längere Zeit in Auslieferungshaft und er hat in dieser Zeit telefoniert mit seiner Frau. Mhm. Er hat relativ offen gesprochen über diesen Anschlag und sich mit seiner Frau beraten und er hat eben dabei Sätze gesagt, die die Bundesanwaltschaft eben als im Grunde genommen Geständnis betrachten. Also er hat darüber gesprochen, man müsse das öffentlich erklären, dass das jetzt also eine militärische Operation war und dass das nicht nur zwei durchgedrehte Typen waren, er meinte damit diesen Roman Czerwinski und ihn, sondern dass sie als Offiziere gehandelt haben. Und man kann diesen Gesprächen entnehmen, dass er durchaus Täterwissen hatte, wie die Bundesanwaltschaft das nennt, und darüber nachdenkt, wie man das der Öffentlichkeit erklären kann. Das ist sehr belastend. Diese Gespräche wurden abgehört, was er nicht wusste, und sind eben inzwischen auch Teil der deutschen Ermittlungsunterlagen. Und dann gibt es weitere Indizien. Also zum Beispiel hat man bei ihm ein Handy gefunden in Italien in seinem Urlaub, das die italienische Polizei dann sichergestellt hat und am Ende auch nach Deutschland kam, hier ausgewertet wurde. Und siehe da, also er hat sich über Wochen im Vorwege des Anschlags mit den Nord Stream Pipelines beschäftigt. Er hat nach Wassertiefen gegoogelt und sich beschäftigt mit technischen Spezifikationen. Auch die Internetbewegung oder die Spuren im Netz und die Datenspuren auf seinem Handy sprechen eine sehr eindeutige Sprache. Und dann sozusagen als i-Tüpfelchen gibt es noch, wird in der Anklageschrift auch erwähnt, eine Sportuhr, die er trägt, offenbar seit geraumer Zeit. Die war aber ausgerechnet in der Zeit abgeschaltet, in der die Andromeda in der Ostsee umherschipperte. Mhm. Also auch das ist natürlich ein indirekter Beweis, dass er da was damit zu tun haben könnte. Ja.
0: Bisher sagt ja die Verteidigung von Serhii K., dass keine hinreichenden Beweise vorliegen würden. Für wie wahrscheinlich hältst du vor dem Hintergrund, dass er verurteilt wird?
1: Mit der Einschränkung, dass ich kein Jurist bin, aber durchaus über viele, viele Jahre Strafprozesse auch begleitet habe und begleite, würde ich sagen, die Wahrscheinlichkeit einer Verurteilung ist sehr, sehr hoch. Mhm. Ich glaube, dass die Beweislage wirklich erdrückend ist. Und das zeigt ja auch ein bisschen jetzt schon die Strategie der Verteidigung. Zwar wird noch in Zweifel gezogen, die Beweislage. Das ist aber, glaube ich, ein schon auch eher normales Manöver von Verteidigern vor Prozessbeginn. Aber die zweite Verteidigungslinie scheint mir die interessantere und relevantere zu sein, nämlich eben die Argumentation zu versuchen, es kann kein Kriegsverbrechen gewesen sein, weil es ein legitimer kriegerischer Akt war. Serhii K., so würde ich annehmen, dass die Verteidigung argumentieren wird, war Offizier der ukrainischen Streitkräfte. Er war eingebunden in eine Befehlsstruktur. Er hat einen Befehl befolgt und eine militärische Operation vollzogen. Das Problem dabei ist nur, dass das natürlich in gewisser Weise im Widerspruch steht zu der offiziellen ukrainischen Haltung von Selenskyj. Wir haben damit nichts zu tun. Und das wird natürlich, also ich glaube, jenseits des Strafrechts und der Frage der individuellen Schuld wird das am Ende die spannendere Frage des Verfahrens werden. Wer wusste davon? Wer hat wen beauftragt? Und war es ein kriegerischer Akt oder war es kein kriegerischer Akt?
0: Aber was ist mit der deutschen Bundesregierung? Weil ich meine, wir zahlen viel Geld an die Ukraine. Wir stehen formal, also zumindest die Bundesregierung, eng an der Seite der Ukraine. Und dann wird mutmaßlich von Ukrainern und Ukrainerinnen Deutschlands Gasversorgung durch die Ostsee gesprengt. Wie brisant ist das, wenn sich das bestätigt so?
1: Ja, das ist sehr brisant und ich erinnere mich noch, als die ersten Spuren in die Ukraine führten, so um den Jahreswechsel 2022-23 herum, damals ausgehend von der Andromeda, die man eben identifiziert hatte als das Schiff, mit dem der Anschlag verübt worden sein soll. Da war die Nervosität in der Ampelkoalition im Kanzleramt von Olaf Scholz gigantisch. Mhm. Jedenfalls hat die Scholz-Regierung sich immer vor Konsequenzen gedrückt und hat so ein bisschen die Ausflucht genommen, ja, man muss ja erstmal warten, bis das Ermittlungsverfahren abgeschlossen ist. Mhm. Bis dahin war die Ampel nicht mehr im Amt. So, jetzt ist das Ermittlungsverfahren abgeschlossen. Es gibt eine Anklageschrift. In der Anklageschrift steht drin, dass Belege eben darauf hindeuten, dass die Pipelines im Auftrag staatlicher Stellen gesprengt wurden. Und die Regierung Merz ignoriert das und verhält sich eigentlich so, als habe sie damit nichts mehr zu tun, weil das war ja vor ihrer Zeit. Mhm. Also ich glaube, es ist eigentlich pure Not, weil man weiß, dass man außer einer Geste der Missbilligung eigentlich überhaupt nichts tun kann, wenn man nicht Russland damit dann in die Hände spielen möchte. Und man erkennt natürlich auch in gewisser Weise, dass mit zweierlei Maß gemessen wird. Also wir erinnern uns an den versuchten Drohnenanschlag in Leipzig und den erheblichen diplomatischen Reaktionen, die das ausgelöst hat, also der entschiedenen Geste der Missbilligung, die Berlin Richtung Moskau gesandt hat, und dem im Grunde genommen jahrelangen Schweigen jetzt in Richtung Kiew zu dieser Aktion, zu dieser Operation. Das steht irgendwie im Widerspruch zueinander. Mhm. Mein Eindruck ist, man wird in Berlin jetzt sehr genau beobachten, wie groß das öffentliche Interesse an diesem Prozess ist, auch was dort diskutiert wird, inwieweit eine staatliche Verantwortung überhaupt thematisiert werden wird, um dann zu schauen, ob man reagieren muss. Ich glaube, am allerliebsten würde man das Thema weiterhin ignorieren.
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Der Bundeskanzler hat gestern im Parlament in seiner Regierungserklärung über die großen Herausforderungen für Deutschland und auch für Europa gesprochen. Doch während er politische Geschlossenheit beschwört, gibt's in der eigenen Koalition weiter heftigen Streit. Was Merz angekündigt hat und wie es um das Verhältnis zwischen Union und SPD steht, darauf blicken wir gleich ausführlich hier in der ARD-Infonacht nach den Nachrichten um 3 Uhr.

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1: Um 3 Uhr mit Olaf Knapp. Die Deutsche Bahn verbietet ab heute an allen Bahnhöfen das Trinken von Alkohol. Ausgenommen davon ist nur die Gastronomie an Bahnhöfen. Zu den Einzelheiten Ulrike Ufer aus der Nachrichtenredaktion.
2: Laut Bahn ist aber weiter erlaubt, Alkohol im Gepäck oder aus Einkäufen mitzunehmen, wenn er verschlossen ist. Das Verbot gilt demnach an allen 5.700 Bahnhöfen der DB. Laut Konzern wird damit ein weiterer Baustein für mehr Sicherheit und Sauberkeit umgesetzt. Die Bahn verweist auf die 40 großen Stationen, wo die Regel bereits besteht. Hier habe sich gezeigt, das Verbot sorgt für weniger Müll, weniger Konflikte und ein angenehmeres Umfeld für Reisende und Mitarbeiter. Wer die Vorgabe ignoriert, riskiert ein Hausverbot.
1: In Brüssel kommen heute und morgen die Staats- und Regierungschefs der EU zusammen. Ein Thema sind die Handelsbeziehungen mit China. Wegen billiger chinesischer Exporte sollen mögliche Schutzmaßnahmen mit Blick auf die eigene Industrie diskutiert werden. Für Streitigkeiten dürfte weiterhin der EU-Haushalt für die Jahre 2028 bis 2034 sorgen. Der Entwurf sieht eine Erhöhung des Etats vor. Deutschland und andere Staaten wie Schweden und Österreich fordern, ihn zu kürzen. In Berlin sollen die Sondierungen zwischen Linken, Grünen und SPD heute fortgesetzt werden. Von Linken-Fraktionschefin Eralp hieß es am Abend, Missverständnisse seien ausgeräumt. SPD-Fraktionschef Krach sagte dem RBB, die Linke habe zugesichert, dass die Erklärung der drei Parteien zum Vorgehen gegen Antisemitismus verbindlich gelte. Die Sondierungsgespräche waren am Dienstag unterbrochen worden, weil die Mitglieder der Linksfraktion eine eigene Erklärung zum Thema unterschrieben hatten, die von der mit SPD und Grünen in Teilen abweicht. In der Fußball-Champions League hat Stuttgart mit 3:0 bei Slovan Bratislava gewonnen. Borussia Dortmund dagegen kassierte eine 0:1 Niederlage bei Bodo Glimt in Norwegen. Aus der Sportredaktion Hendrik Lückhoff.
3: Borussia Dortmund tat sich auf dem Kunstrasenplatz im norwegischen Bodø nahe des Polarkreises schwer. Nach einer schwachen ersten Hälfte kassierte der BVB zu Beginn des zweiten Durchgangs den verdienten Gegentreffer. Erst danach wachten die Dortmunder auf. Zum Ausgleich reichte es trotzdem nicht. Besser lief's für den VfB Stuttgart, der beim slowakischen Meister Slovan Bratislava überlegen war und verdient mit 3:0 gewann. Für den VfB war es der zweite Sieg im zweiten Champions-League-Spiel.
1: Das Wetter in Deutschland. Am Tage wird es meist freundlich, im Süden gebietsweise länger neblig trüb, 15 bis maximal 23 Grad. Am Freitag nach Nebel sonnig, später von Nordwesten her Wolken mit Regen bei 15 bis maximal 24 Grad. Es ist 3:03 Uhr.
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4: Los geht's mit der A24 Hamburg Richtung Berlin. Die ist zwischen Hamburg-Horn und Jenfeld wegen Bauarbeiten bis morgen 20 Uhr gesperrt. Eine Umleitung ist eingerichtet. Die A81 Singen Richtung Schaffhausen ist zwischen Kreuz Singen und Hilzingen wegen Bergungsarbeiten gesperrt. Und letzte Meldung, die A113 Neukölln Richtung Schönefeld ist zwischen Spätstraße und Schönefeld Nord wegen Tunnelwartungsarbeiten bis ca. 5 Uhr gesperrt. Ihnen, wo es geht, gute Fahrt, kommen Sie gut an Ihr Ziel.
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4: Von NDR Info in Hamburg. Ich bin Simeon Lauchs und bringe Sie hier noch bis 6 Uhr gut informiert durch diese Nacht. Hallo. Gestern hat Friedrich Merz im Bundestag eine Regierungserklärung abgegeben. Eine Gelegenheit also, die politische Richtung vorzugeben, gerade mit Blick auf die großen Herausforderungen, vor denen Deutschland steht. Und eigentlich sollte es in der Rede des Bundeskanzlers um den bevorstehenden Europäischen Rat in Brüssel gehen, vor allem um den EU-Haushalt für die kommenden Jahre. Aber Merz, der nutzte die Gelegenheit auch, um über die geplanten Reformen zu sprechen und betonte die Verantwortung gegenüber der jüngeren Generation. Und er versicherte, es werde Politik für alle gemacht. Wer sich an Recht und Gesetz halte, der müsse sich keine Sorgen um seine Zukunft in Deutschland machen. Auch die Unterstützung der Ukraine gegen Russland war eines der vielen Themen. Dagmar Pepping hat Merz' Rede im Bundestag für uns verfolgt.
5: Friedrich Merz hatte sich zwei zentrale Formulierungen ins Redemanuskript geschrieben. Zum einen
6: Gerechtigkeit.
5: Zum anderen
6: schöpferische Anstrengung.
5: Gerechtigkeit und schöpferische Anstrengung. Das eine ein Ziel. das andere ein Instrument, um dieses Ziel zu erreichen. Der Kanzler zitierte in seiner Regierungserklärung einen Satz von Papst Benedikt aus dem Jahr 2011.
7: Die Politik muss mühen um Gerechtigkeit sein.
5: Schöpferische Anstrengung sei nun nötig, auch um gerade um gegen Extremismus vorzugehen. Der dringe in den Bundestag, in Landtage und in die Alltagswelt dieses Landes ein. Der Kanzler wandte sich direkt an die Abgeordneten der AfD.
7: Dieses höhnische Gelächter, das wir von dieser Seite permanent hören. Ein höhnisches Gelächter mit der Freude an der Zersetzung und an der Zerstörung.
5: Die Koalition habe schon einiges auf den Weg gebracht zum März. Beispielsweise die Sicherheitslücke zu schließen. Nun arbeite sie daran, die Gerechtigkeitslücke zu schließen. CDU, CSU und SPD. Alle drei Parteien in der Regierung verstünden Politik als Verantwortung.
7: Und zwar als Verantwortung nicht für Einzelgruppen oder Interessenverbände oder Milieus oder einzelne Generationen, sondern für alle Bürgerinnen und Bürger unseres Landes.
5: Eine ausgestreckte Hand von Merz in Richtung der Sozialdemokraten. Nach wieder einmal turbulenten Tagen in der Koalition. Ausgelöst durch den Rückzug von Bärbel Baas aus ihren Ämtern als Arbeitsministerin und als SPD-Chefin. Von Baas begründet auch mit öffentlichen Angriffen aus Reihen des Koalitionspartners auf sie. Ein Vorwurf, den die Union zurückgewiesen hat. In der Debatte, in der es eigentlich um den anstehenden EU-Gipfel gehen sollte, spielten die gegenseitigen Vorwürfe keine Rolle. Vielleicht auch, weil Friedrich Merz gleich zu Beginn seiner Rede Baas noch einmal für ihre Arbeit gedankt hatte.
7: Wir waren mit ihr in Sachfragen nicht immer einer Meinung, das gehört dazu. Aber wir werden ihr die Anerkennung nicht versagen für ihre Arbeit und für ihr Engagement für unser Land.
5: SPD-Fraktionschef Matthias Mirsch nahm die ausgestreckte Hand des CDU-Kanzlers an, um dann sozialdemokratische Muskeln zu zeigen.
8: CDU, CSU und SPD liegen in vielen Punkten weit auseinander, wenn es um die Frage von Gerechtigkeit geht. Und Herr Bundeskanzler, das Thema Umverteilung, darüber diskutieren wir dann auch noch mal.
5: Alle in der SPD, auch der neue Arbeitsminister Alexander Schweizer, seien überzeugte Sozialdemokraten, so Mirsch. Bei der Rentenreform, die Schweizer in den kommenden Wochen vorlegen soll, gehe es auch um Lebensleistung.
8: Wie wir mit jemandem umgehen, der 45 Jahre lang gearbeitet hat, dass das für uns eine zentrale Frage bei den kommenden Beratungen sein wird, das steht fest.
5: Die Opposition kritisierte die Politik der Koalition und ihr Erscheinungsbild scharf.
9: Sie, Herr Merz, führen eine Koalition an, die keine Kraft und keine Vision ausstrahlt,
5: sagte Grünen-Fraktionschefin Britta Hasselmann. AfD-Fraktionschef Tino Chrupalla sprach von politischem Versagen und griff den Kanzler auch direkt an, während Merz auf der Regierungsbank demonstrativ Akten studierte.
10: Sie haben gestern beim BDA gesagt, ich habe nicht vor, Liebling der Nation zu werden. Das heißt eigentlich übersetzt, die Menschen, die mich gewählt haben, sind mir scheißegal.
5: Sören Pellmann, der Co-Fraktionsvorsitzende der Linken, warf der Regierung vor, falsche Schwerpunkte zu setzen. Geld fließe in Aufrüstung und Militarisierung statt in Schulen, Wohnungen oder in die Pflege.
4: Soweit also der Bericht von Dagmar Pepping aus Berlin. Und wir bleiben noch bei der Bundesregierung. Die beschäftigt sich weiter mit dem Streit in den eigenen Reihen. Und der wird nach dem Rücktritt von Arbeitsministerin Bärbel Baas zunehmend persönlich. Die hatte der Union ja öffentliche Angriffe vorgeworfen, auch während einer für sie schweren privaten Zeit. In der SPD sprachen führende Köpfe wie Lars Klingbeil und Manuela Schwesig von unanständigem, gar unmenschlichem Verhalten. Die Union, die weist das nach wie vor entschieden zurück. Von der beschworenen Geschlossenheit ist also gerade wenig zu spüren. Wie angespannt die Lage zwischen Union und SPD ist, Nicole Markwald.
11: Dieses eine Wort, es beschäftigt die Union weiter. Unmenschlich. So bezeichnete Manuela Schwesig Angriffe aus der CDU auf ihre SPD-Kollegin Bärbel Baas. Für den CDU-Abgeordneten Matthias Middelberg geht das zu weit.
12: Da ist die Grenze überschritten. So sorry, aber ich kann da keine Unmenschlichkeit jetzt im Umgang mit Frau Baas erkennen. Das ist eben einfach drei Nummern zu weit.
11: Parteikollege Christoph Ploss forderte die Ministerpräsidentin von Mecklenburg-Vorpommern auf, sich zu entschuldigen. Und Fraktionschef Thorsten Frey machte im Deutschlandfunk klar:
13: Insofern rate ich einfach dazu, auch vorsichtig zu sein mit solchen Begriffen. Denn das wird der Sache nicht gerecht.
11: Der parlamentarische Geschäftsführer der SPD, Dirk Wiese, versucht seinerseits, Druck aus dem Kessel zu nehmen.
14: Ich glaube, es tut allen gut, im politischen Betrieb in so einer Woche einfach mal noch ein bisschen innezuhalten.
11: Es sei wichtig, in der demokratischen Mitte einen vernünftigen und respektvollen Umgang miteinander zu pflegen, so Wiese weiter. Die Opposition sieht zu und staunt. Die Grünen-Vorsitzende Franziska Brandner sagte in der ARD, ihre Erfahrung aus der stürmischen Ampelzeit sei:
15: Die Grundlage muss ja irgendwie ein Anstand insgesamt sein. Und man sieht, dass in dieser Regierung es immer wieder knallt, weil diese Frage des, wie geht man eigentlich miteinander um, wenn man zusammen regiert, nicht geklärt ist.
11: Fehlt es dieser Regierung an Anstand im Miteinander? Beide Seiten betonen immer wieder, eine Alternative zu Schwarz-Rot gibt es nicht. Neuwahlen wären vermutlich für keinen der Regierungspartner angesichts der aktuellen Umfragewerte erfolgsversprechend. Und doch schleichen sich neue Vorwürfe ein. Will die SPD etwa einen Koalitionsbruch provozieren? Man sieht förmlich, wie Juso-Chef Philipp Thürmer mit den Augen rollt, während er sagt:
16: Das ist wirklich Unsinn. Also in der SPD hat, glaube ich, aktuell niemand, auch nicht wir als Jusos, die wir durchaus kritisch waren, gegenüber der Koalition vor, die jetzt zu verlassen.
11: Die Koalition hakt nach und nach ihre To-Do-Liste ab. Heute wurde unter anderem die Einsetzung einer Pflegestrukturkommission beschlossen und die Zuckersteuer auf den Weg gebracht. Sie soll die Beiträge für die gesetzliche Krankenversicherung stabilisieren. Gesundheit, Pflege, Rente, alles Themen, die jeden betreffen. Und von zwei Koalitionspartnern verhandelt werden, die nicht von vornherein in Diagnose und Therapie übereinstimmen. So hat der Bundeskanzler selbst es vergangene Woche formuliert. Aber am Ende zählt laut Dirk Wiese von der SPD nur eines.
14: Es geht darum, richtige und notwendige Entscheidungen für die Zukunft des Landes zu treffen. Da machen sich alle Parteien in dieser Koalition nicht einfach, aber es ist nicht immer sofort Streit.
4: Das sagt Dirk Wiese von der SPD im Beitrag von Nicole Markwald über die aktuelle Verfassung der Regierungskoalition. Ja, und Thema dieser Regierungskoalition ist auch immer die deutsche Wirtschaft. Die steht unter Druck, nicht zuletzt durch die wachsende Konkurrenz aus China. Auch deswegen fragen sich viele Menschen, wie sicher ihre Arbeitsplätze noch sind. Und die Grünen als Oppositionspartei im Bundestag, die fordern deshalb einen Kurswechsel in der europäischen Wirtschaftspolitik mit mehr Investitionen, einem besseren Schutz vor unfairer Konkurrenz und eine stärkere wirtschaftliche Unabhängigkeit. Darüber hat Birgit Langhammer vom NDR mit der Grünen-Chefin Franziska Brandner gesprochen und sie zunächst gefragt, wie hat sie die Regierungserklärung von Friedrich Merz gestern aufgenommen?
17: Ich bin froh darüber, dass es heute eine Ernsthaftigkeit in der Bundestagsdebatte gab, die ja auch der Lage der nicht nur der Nation, sondern auch Europas entspricht. Und ich sehe, dass der Kanzler offensichtlicher will, dass wir uns alle anstrengen. Das war ja sein Punkt der Kraftanstrengungen, der schöpferischen Kraftanstrengungen. Das würden wir uns auch wirklich wünschen. Ja? Also wenn der Kanzler sagt, hier ist meine schöpferische Kraftanstrengung, wenn es davon nur einen Funken gäbe, wären wir dabei und würden mitmachen. Aber das ist das, was halt fehlt. Die Realität ist halt eine Regierung, die sich zerlegt und die Impulse, die da fehlen, leider.
18: Es geht ja um den Umgang, nicht nur in dieser Regierung, schon seit Ampelzeiten wird ja immer wieder bemängelt, wie unsachlich, wie persönlich, wie emotional Politiker und Politikerinnen teilweise zu hart ins Gericht gehen miteinander. Also Sie sehen noch keine echte Änderung, auch heute ja wieder spöttische Zwischenrufe.
17: Wissen Sie, ich denke, wenn man eine Sache aus der Ampelzeit lernen konnte, dann ist es, dass die Grundlage jeder Koalition der Anstand im Umgang miteinander sein muss und einen gemeinsamen Plan und Vision nach vorne. Und das ist es, was, glaube ich, fehlt. Und deswegen sagen wir, wir haben den Anspruch, auch als Grüne zu sagen, in diesem Land ist nicht alles so schlecht, wie es manche gerne reden wollen. Wir wissen, was an Kraft in diesem Land ja drinsteckt und was wir an Potenzialen haben und dass Politik ja die Aufgabe hat, das zu ermöglichen, diese Kräfte freizusetzen und dass man sich dafür wirklich zusammenreißen muss und gemeinsam handeln muss. Und das ist das, was uns fehlt. Also diesen Blick darauf, nicht nur, wer gewinnt jetzt CDU oder SPD, sondern was ist eigentlich unser Auftrag in diesem Land? Ich hoffe, dass die Regierung da noch hinkommt. Wirklich, ich finde, ich habe kein Interesse am Scheitern. Aber andererseits muss es jetzt auch mal bald vorangehen.
18: Und wie erklären Sie sich, dass so viel von nötigen Reformen die Rede ist und man eigentlich doch meinen müsste, da kommt jetzt was, aber am Ende passiert eben doch so wenig?
17: Ich glaube, ein struktureller Punkt ist, dass wir konstant immer wieder Landtagswahlen haben und dann alle Angst haben, vor den Wahlen was zu machen. Deswegen gibt es ja relevante Vorschläge, immer wieder zu sagen, wir müssen das mal bündeln. Das ist ein struktureller Faktor. Ein zweiter ist eben das mangelnde, glaube ich, Vertrauen in der Regierung, die Frage, wie man miteinander umgeht. Und das dritte, auch gemeinsame, wirkliche Ziele. Und das ist, wo ich eben das Manko aufsehe, dass man dieser rein von was geht in diesem Land schlecht geleitete Blick des Kanzlers und der Regierung, da ist, glaube ich, einer, der uns nicht hilft, sondern wir müssen es umdrehen, um zu sagen, was geht eigentlich in diesem Land noch gut? Wo sind die Hürden? Wie räumen wir die Hürden weg, damit das, was wir stark können, noch besser wird? Also auch einfach anders auf uns zu gucken und Europa mehr als Stärke zu sehen, zu sagen, wir geben da jetzt alles. Ja, wir müssen alles geben. Das sind schwierige Zeiten, aber zusammen können wir das auch hinbekommen.
18: Aber da habe ich heute vielleicht dann ein anderes Ohr gehabt, aber das hatte ich jetzt bei Kanzler Merz schon so rausgehört, dass er auch eben sagt, wir neigen zwar dazu, auch gestern hat er das ja schon gesagt, wir neigen dazu, immer zu sagen, das Glas sei halb leer, dabei sei es doch halb voll. Also er hat schon, für meine Ohren hat er versucht, positiver zu klingen.
17: Er hat für heute versucht, ich weiß nicht, es ist ja nur jedes Mal, wenn er wieder sagt, wir sind alle zu faul und wir arbeiten nicht genug. Und das ist ja das, was immer wieder den Menschen im Ohr bleibt. Und wenn es dann konkret wird, dann geht er eben nicht alle mit an. Ich finde auch, dass wenn man Reformen ernsthaft meint, dann muss man auch gucken, dass sie wirklich was im Leben der Menschen verbessern. Und wir sehen, dass auch sich dann alle entsprechend ihrer Leistung daran beteiligen müssen. Und diesen Schritt, dass der Kanzler immer geht, er hat heute ständig über Gerechtigkeit gesprochen, aber hat sich nicht getraut, auch mal zu sagen, ja, wir haben bei uns auch super Extremreiche, die werden immer reicher, die müssen auch einen Beitrag leisten, damit diese Gesellschaft zusammenhalten kann. Ja, wir werden unsere Sicherheit nicht nur durch Tante Erna finanzieren können. Ja, also auch das mal anzusprechen, zu sehen, dass Gerechtigkeit bedeutet, dass alle ihren Beitrag leisten müssen, entsprechend ihrer Fähigkeiten. Und deswegen hören wir manchmal die Worte und dann kommt aber das Konkrete und das widerspricht dem gleich. Übrigens bei Europa, ja. Also Europa muss stark sein und gleichzeitig zu sagen, der Haushalt, der muss jetzt radikal bei Wettbewerbsfähigkeit und Sicherheit gekürzt werden. Das passt halt nicht zusammen.
18: Und wenn Sie sagen, jeder muss einen Beitrag leisten, wo sehen Sie den Beitrag der Grünen in den polarisierten Zeiten auch konkret dazu beizutragen, dass das Land stabil bleibt, nicht weiter wirtschaftlich, aber auch gesellschaftlich auseinanderdriftet?
17: Wir haben mehrfach jetzt angeboten, übrigens auch mit unseren Bundesländern, wo wir als Grüne mitregieren, zu sagen, wir könnten gemeinsam diese Aufgabe angehen, Deutschland einfach zu machen, also zu digitalisieren, schneller zu machen, zu entbürokratisieren. Dafür braucht man die Bundesländer, dafür braucht man Kommunen, Oberbürgermeister und dort eine gemeinsame Kraftanstrengung draus zu machen. Das ist unser Angebot aus der Opposition heraus, zu sagen, lassen Sie uns das jetzt gemeinsam angehen. Ich denke, das wäre ein relevantes Zeichen auch als Demokraten, insgesamt zu zeigen, wir haben verstanden, auch die Art und Weise, wie der Staat, wie Verwaltung funktioniert, muss besser werden. Darüber hinaus gibt es einen Faktor, der größer ist als nur die deutsche Politik. Wir sehen, dass durch die digitalen Plattformen, also Social Media, die Polarisierung unserer Gesellschaft ein Geschäftsmodell ist. Also es verdienen die Tech-Bros daran, dass wir uns streiten. Und das ist etwas, was größer ist als jede CDU oder SPD oder Grüne, wo ich der festen Überzeugung bin, dass wir diese Tech-Bros härter regulieren müssen, im Zweifel die Monopole auch zerschlagen müssen, damit wir eine Chance haben, hier wieder aus diesem Geschäftsmodell der Polarisierung rausbrechen können.
4: Sagt die Co-Parteichefin der Grünen, Franziska Brandner, im Gespräch mit Birgit Langhammer vom Norddeutschen Rundfunk.
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4: Die Corona-Pandemie ist vorbei, aber für Long-Covid-Erkrankte bleibt die Krankheit auch nach Jahren präsent. Im Bayerischen Landtag haben sich der Gesundheits- und der Bildungsausschuss jetzt mit der Situation von jungen Menschen mit Long-Covid beschäftigt. In der Sachverständigenanhörung ging es erst einmal um eine Art Bestandsaufnahme. Daniel Knopp hat sich das näher angeschaut und beginnt seinen Bericht bei einer jungen Betroffenen.
19: Seit ihrer Corona-Erkrankung vor 4 Jahren ist Nole auf den Rollstuhl angewiesen. Davor war die Gymnasiastin eine Einserschülerin. Doch dann kam Corona und bei Nole ging einfach gar nichts mehr.
20: Angefangen hat die ganze Sache im März 23. Und die Diagnose hat dann immer noch ungefähr ein halbes Jahr gedauert. Es hat angefangen damit, dass ich andauernd ohnmächtig geworden bin. Also wirklich, ich bin morgens aufgestanden, ich bin durchs Anziehen gerade so gekommen und ohnmächtig geworden. Noch vor überhaupt der Fahrt in die Schule oder sonstiges.
19: Noles Krankheit ist Thema im Landtag. Auf Einladung ist sie deswegen von Passau nach München gefahren. Die 3 Stunden Autofahrt sind für die 19-Jährige eine extreme Belastung.
20: Viele Leute haben keine wirkliche Vorstellung, was Post-Covid und auch chronisches Fatigue-Syndrom überhaupt sind.
19: Unklar ist, wie viele Kinder und Jugendliche tatsächlich von Long-Covid betroffen sind. Ihr Anteil wird auf unter 5% der ehemals Corona-Erkrankten geschätzt. Damit ist der Anteil der Erkrankten bei Jugendlichen deutlich geringer als bei Erwachsenen. Es gibt in Bayern und in Deutschland inzwischen zahlreiche Hilfsangebote. Allerdings ist die Prognose für die Patienten ungewiss. Familien seien besonders belastet, weil sie Krankenhaus, Ärzte, Schulen und Behörden koordinieren müssten, sagt Immunologin am Kindercampus Schwabing Uta Behrens. Ähnlich äußerten sich auch die anderen Mediziner, so auch Vertreter von Bildungseinrichtungen und Magdalena Riepel vom Verein Nicht genesene Kids. Es gebe zu wenig klinische Hilfe für Schwerstbetroffene, sagt Magdalena Riepel, Mutter von einer Post-Covid-Erkrankten, die intensivmedizinisch betreut wird.
2: Unsere Tochter ist 16 Jahre alt. Die ist seit anderthalb Jahren voll bettgebunden, lebt im dunklen Zimmer zurückgezogen.
19: Um Schwerstbetroffene besser zu betreuen, fordert die bildungspolitische Sprecherin der Grünen im Landtag, Gabriele Triebel, von der Staatsregierung eine Koordinierungsstelle für Schwerstbetroffene.
21: Die bestehenden Strukturen muss man jetzt fast aus dem Dornröschenschlaf holen.
19: Nach mehr als einem Jahr Krankheitspause kann Nole mittlerweile wieder online am Unterricht teilnehmen. Und wenn alles gut geht, dann will die 19-Jährige in einem Jahr Abitur machen.
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4: Klimaschutz ist ja nicht nur eine Frage von CO2, es gibt auch andere Gase, die zur Erderwärmung beitragen, zum Beispiel Fluorkohlenwasserstoffe, kurz FKW. Die stecken unter anderem in Kühlanlagen und auch in Klimaanlagen. Heute, vor genau 10 Jahren, haben sich fast 200 Staaten darauf geeinigt, den Einsatz dieser klimaschädlichen Gase zu reduzieren. Ein wichtiges internationales Klimaabkommen. Ralf Gödde blickt aus diesem Anlass zurück.
22: Der britische Wissenschaftler Jonathan Chanklin macht 1985 zusammen mit zwei Kollegen eine beunruhigende Entdeckung.
23: Wir hatten einen Artikel in einem Wissenschaftsmagazin veröffentlicht über unsere Beobachtung, die Ozonschicht verschwindet.
22: In 15 bis 30 Kilometer Höhe umhüllt diese Schicht die Erde, absorbiert große Teile der schädlichen UV-Strahlung und schützt dadurch zum Beispiel vor Sonnenbrand. Die Ozonkiller sind schnell ausgemacht. Fluorchlorkohlenwasserstoffe, FCKW, werden damals unter anderem als Kühlmittel oder als Treibgas in Spraydosen verwendet. Die Staatengemeinschaft reagiert und vereinbart 2 Jahre später auf der Konferenz von Montreal, nach und nach aus der Produktion und Verwendung der FCKW auszusteigen. Mit Erfolg.
24: A generation ago.
25: Vor einer Generation haben die Handlungen der Menschen ein Loch in der Ozonschicht verursacht. Heute ist dieses Loch dank des Protokolls von Montreal dabei, sich zu schließen.
22: Betont 2016 der Präsident von Ruanda, Paul Kagame, als Gastgeber einer Nachfolgekonferenz fast 30 Jahre später in der Hauptstadt Kigali. Denn es gibt längst ein neues Problem. Die Ersatzstoffe für die verbannten FCKW, die chlorfreien Fluorkohlenwasserstoffe, verschonen zwar die Ozonschicht, entpuppen sich aber als umso klimaschädlichere Treibhausgase, die tausendemal stärker wirken als Kohlendioxid. So ringen Delegierte aus fast 200 Ländern in Kigali erneut um ein Abkommen, das diesmal den Einsatz der FKW reduzieren soll.
25: Wir wissen alle, dass unser Zeitfenster klein ist, um die schlimmsten Folgen davon zu verhindern und dass es sich schnell schließt. Wir sehen jetzt schon schlimmere und längere Feuersbrünste, häufigere und ausgedehntere Dürren und die Auswirkungen auf die Landwirtschaft in vielen Ländern.
22: Eindringliche Worte zum Klimawandel vom damaligen amerikanischen Außenminister John Kerry. Technisch ist der Umstieg auf Ersatzstoffe bei den meisten Anwendungen längst kein Problem mehr. Als Kältemittel lösen zum Beispiel Isobutan oder in größeren Anlagen Ammoniak die FKW ab. Doch die Umstellung kostet Geld. So fordern die Schwellen- und Entwicklungsländer in Kigali finanzielle Unterstützung und lange Übergangsfristen.
25: Wenn wir dieses Abkommen erreichen, wird diese globale Konferenz eine der wichtigsten dieses Jahres sein. Sie wird die Erderwärmung um ein 0,5 Grad reduzieren. Das klingt nach nicht viel, aber es wäre ein riesiger Erfolg.
22: Erklärt Erik Soheim, damals Leiter des UN-Umweltprogramms. Am Ende gelingt die Einigung, die Erleichterung ist groß. Die Industrieländer verpflichten sich, die schädlichen FKW von 2019 bis 2036 um 85% zu reduzieren. Die Schwellen- und Entwicklungsländer müssen erst 2024 mit der Umstellung beginnen und haben mehr Zeit zur Verfügung. Während Klimaschützer vor allem diese langen Fristen kritisieren, sind die Delegierten zufrieden.
1: Ich könnte nicht stolzer sein. Für diesen Entschluss werden uns unsere Kinder danken.
22: Am 15. Oktober 2016 beschließen Vertreter aus fast 200 Ländern in der ruandischen Hauptstadt Kigali, den Einsatz von klimaschädlichen Fluorkohlenwasserstoffen zu reduzieren. Das war heute vor 10 Jahren.
3: Der Stichtag war das von Ralf Gödde.
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7: Mit Finn Hornberg. Die deutschen Teams haben so ihre Probleme mit den norwegischen Clubs in diesen Tagen. In der Champions League unterlag Borussia Dortmund nach einer schwachen Leistung mit 0:1 gegen Bodø Glimt. Die Norweger sammeln ihre ersten 3 Punkte in dieser Champions League-Saison und untermauern ihren Favoritenschreck. Armin Lehmann mit den Einzelheiten.
8: Am Ende war es ein verdienter Sieg für Bodø Glimt. Die waren nämlich über eine Stunde lang die aktivere und die gefährlichere und damit auch die bessere Mannschaft und gewannen verdient. Torschütze des goldenen Tores war Sjöwold in der 52. Minute nach einem richtig guten Angriff. Nach einer Stunde und vielen Wechseln wurde der BVB immer stärker, hatte selber auch ein paar gute Ausgleichsmöglichkeiten, doch die wurden eben allesamt nicht genutzt. Und wenn du eine Stunde lang so passiv und so schlecht spielst, bist du es am Ende selber schuld, dass du mit leeren Händen nach Hause fährst.
7: Neben Dortmund hat auch der VfB Stuttgart in der Champions League gespielt. Die Schwaben gewannen mit 3:0 gegen Slovan Bratislava und stehen nun bei 6 Punkten aus 2 Spielen. Der Hamburger Sportverein hat überraschend den Vertrag mit Leichtathletikstar Owen Unser um 3 Jahre verlängert. Deutschlands Rekordsprinter erhält damit Rückendeckung von seinem Verein. Dem 25-Jährigen wird von der Nationalen Anti-Doping-Agentur vorgeworfen, einen Dopingtest im Juli verweigert zu haben und damit gegen die Dopingregeln verstoßen zu haben. Was die Vertragsverlängerung für den Deutschen bedeutet, erklärt Jens Gideon.
24: Owen Unser hat damit weiter Planungssicherheit. Der Europameister steht vor einem langwierigen Verfahren um einen möglicherweise verweigerten Dopingtest. Die Rückendeckung des Vereins erhöht die Chancen, dass Unser mit Hilfe von Sponsoren die hohen Kosten der bevorstehenden Sportgerichtsinstanzen finanzieren kann, um dort seine Sicht der Dinge darzustellen. Dem 25-jährigen Europameister droht auf Vorschlag der Nationalen Anti-Doping-Agentur eine Sperre von 4 Jahren. Begründung der NADA: Owen Unser hat am 9. Juli kurz vor der Abreise zu einem Wettkampf mit Verweis auf seinen Zeitdruck trotz Aufforderung durch den Kontrolleur keine Dopingprobe abgegeben. Anschließend soll er ein Dokument unterzeichnet haben, in dem dieser Verstoß auch eingeräumt wird. Unser und seine Anwälte sehen das anders und gehen davon aus, dem Kontrolleur Verfahrensfehler nachweisen zu können. Der HSV setzt als Verein zum wiederholten Mal ein Zeichen besonderer Loyalität. Im Profifußball hat es gleich 2 Fälle gegeben. Die Vertragsverlängerung für den wegen Dopings langzeitgesperrten Mario Vuškovic und das Bekenntnis zu Bakary Jatta nach der Affäre um mutmaßlich falsche Herkunfts- und Geburtsdaten.
7: Unser ist aber derzeit von keiner Sperre betroffen. Zuletzt gewann er bei der Leichtathletik-EM in Birmingham Gold und Bronze. Das deutsche Bahnradteam hat zumindest aus der Sicht der Frauen einen erfolgreichen Auftakt bei der WM in Shanghai gefeiert. Die Frauen schnappten sich Bronze im Teamsprint. Holger Gerska berichtet.
26: Ohne die junge Mutter Emma Hinze, die nach der Geburt einer Tochter erst im kommenden Jahr zurückkehrt, ist der 3. Platz im Teamsprint ein optimales Resultat und ein starker Start in diese WM. Die 8-malige Weltmeisterin wurde von Clara Schneider vertreten. Gemeinsam mit den routinierten Lea Friedrich und Pauline Grabosch reichte es in allen 3 Runden, also Qualifikation, Halbfinale und Finale, zur drittbesten Zeit und damit verdient zur Bronzemedaille. Das Finale um Gold gewann China. Etwas mehr als Bronze ist für den Frauen-Vierer drin. In der Qualifikation fuhr das Quartett die 2. beste Zeit, trifft aber schon im Halbfinale auf Titelverteidiger Italien. Für die Männer sehen die Ergebnisse durchweg bescheidener aus, obwohl die Medaillen in extrem engen Rennen kurioserweise sogar in Reichweite waren. Der junge Vierer beendet die WM dennoch nur auf Platz 8, die Teamsprinter auf Platz 9. Das ist in beiden Disziplinen das schlechteste WM-Resultat seit 9 Jahren.
7: Eine absolute Enttäuschung an diesem ersten Tag der Bahnrad-WM also für die Männer. Aber sie haben noch Zeit, das auszubessern. Die WM geht noch bis Sonntag.
3: Die Infos aus dem Sport hatte Finn Hornberg für uns. Kameras sind inzwischen fast überall, nicht nur in unserem Smartphone, und dank KI können sie auch immer mehr. Aber wer hat uns da eigentlich alles im Blick und wie können wir unsere Privatsphäre schützen? Das ist gleich unser Thema hier in der ARD-Infonacht nach den Nachrichten.

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1: Um 3.30 Uhr mit Olaf Knapp. An allen deutschen Bahnhöfen gilt von heute an ein Alkoholverbot. Das bedeutet, dass auf den Bahnsteigen oder auch in den Wartehallen kein Alkohol mehr getrunken werden darf. In einigen Orten schließt es auch die Vorplätze mit ein. Bahnhofskneipen oder auch die DB-Züge betrifft das aber nicht. So ein Verbot gibt es bereits an einigen großen Bahnhöfen. Jetzt wird es auf alle ausgeweitet. In vielen Kliniken sind die Notaufnahmen überlastet und die Wartezeiten für Patienten sind lang. Das will die Bundesregierung ändern. Ihr Gesetzentwurf für eine Reform steht heute im Bundestag zur Abstimmung. Birte Sönnigsen aus Berlin erklärt, was sich in den Notaufnahmen ändern soll.
2: Nach und nach sollen an 750 Krankenhäusern in Deutschland integrierte Notfallzentren entstehen. Wer in die Notaufnahme geht, der soll sich an einem zentralen Tresen anmelden. Da gibt es dann ein standardisiertes Verfahren und es wird geguckt, wo gehört der Patient, wo gehört die Patientin hin. In die Notaufnahme, ist es wirklich ein Notfall oder reicht auch eine Notdienstpraxis? Die soll dann in der Nähe sein, teilweise auch direkt auf dem Klinikgelände.
1: Die Staats- und Regierungschefs der 27 EU-Länder kommen heute in Brüssel zu ihrem Herbstgipfel zusammen. Ein Thema sind die schwierigen Handelsbeziehungen mit China, die viele Staaten als unfair kritisieren. Einzelheiten von Katrin Schmidt aus Brüssel.
3: Doch der Bundeskanzler hat jetzt hier vor dem EU-Gipfel gesagt, wir können da nicht mehr länger tatenlos zusehen, wenn China mit Dumpingpreisen und staatlichen Subventionen unsere Märkte verzehrt. Also da passt es, dass der EU-Handelskommissar gerade eine Beschränkung für chinesische Hybridfahrzeuge in Peking ausgehandelt hat. Und dazu passt auch, dass pünktlich zum EU-Gipfel Bundeskanzler Merz und der französische Staatspräsident Macron einen gemeinsamen Vorschlag gemacht haben für ein Handelsinstrument, mit dem die EU bei gezielten Angriffen auf einzelne Industrien oder Lieferketten besonders schnell reagieren könnte. Eine Art Notschalter. Und auch der wird heute am Gipfeltisch zur Diskussion stehen.
1: Im westlichen Teil des Schwarzen Meeres hat es erneut einen Zwischenfall mit einem Tanker gegeben. Das betroffene Schiff liegt vor der Küste Rumäniens. An Bord brach ein Feuer aus. Es könnte sich um einen möglichen neuen Drohnenangriff handeln. Die rumänische Regierung kündigte an, das zu untersuchen. Zuletzt hatte es mehrere Drohnenvorfälle gegeben, bei denen Schiffe vor der Küste Rumäniens und Bulgariens getroffen worden waren. Das Wetter in Deutschland. Am Tage ist es meist freundlich, im Süden gebietsweise länger neblig trüb. Höchstwerte 15 bis 23 Grad. Am Freitag nach Nebelauflösung sonnig, später von Nordwesten her Wolken mit Regen bei 15 bis maximal 24 Grad. Und am Sonnabend dann viele Wolken, auch Sonne und einige Schauer bei 11 bis maximal 18 Grad. Das waren die Nachrichten.
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4: Und auf den Straßen sieht es gerade überschaubar aus. Nur zwei Meldungen. Die A24 Hamburg Richtung Berlin ist zwischen Hamburg-Horn und Jenfeld wegen Bauarbeiten bis morgen 20 Uhr gesperrt. Eine Umleitung ist dort eingerichtet. Und die A113 Neukölln Richtung Schönefeld ist zwischen Spätstraße und Schönefeld Nord wegen Tunnelwartungsarbeiten bis ca. 5 Uhr gesperrt. Ihnen, wo es geht, eine gute Fahrt. Kommen Sie gut an Ihr Ziel.
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4: Mit Simeon Laux. Hallo. Mal kurz in die Kamera lächeln. Das machen wir inzwischen wahrscheinlich öfter, als uns bewusst ist. Denn Kameras, die begegnen uns mittlerweile fast überall. Im Smartphone, im Auto oder auch auf öffentlichen Plätzen. Und dank künstlicher Intelligenz können sie immer mehr als nur Bilder aufnehmen. Aber wer schaut uns da eigentlich zu? Und wie viel Privatsphäre bleibt uns noch? Darüber sprechen Marie Kilk und Fritz Espenlaub in der aktuellen Folge des KI-Podcasts. Und auch darüber, wie wir uns vor Überwachung schützen können. Los geht's aber mit einem Erlebnis, das Marie Kilk selbst hatte.
5: Ja, mir ist es auch gerade aufgefallen, als ich am Flughafen die Meta-Brillen zum Verkauf gesehen habe. Und ich habe die auch anprobiert. Mir ist aufgefallen, dass die Kameras halt wirklich klein sind und wirklich nicht gut sichtbar. Und also natürlich ist es nicht nur mir aufgefallen, investigative Journalistin Marie Kilk, sondern da gibt es auch eine große Debatte darüber, weil Meta selbst halt zum Beispiel sagt, naja, wir machen das ja deutlich, wenn die Brille Leute filmt, weil dann leuchtet halt ein kleines Licht. Aber diese Brillen lösen schon nochmal so ein neues Unbehagen bei Leuten aus. Und ich glaube, zu Recht findet man auch, dass es was anderes ist, als wenn jemand ein Handy rauszieht und einen dann filmt. wenn jemand einfach nur eine Kamera in der Sonnenbrille hat und du merkst vielleicht gar nicht genau, ob da ein Licht leuchtet oder nicht.
6: Wir haben generell einfach weiterhin mehr Kameras im öffentlichen Raum. Also dieses Thema von Überwachung im öffentlichen Raum oder generell Überwachung von uns, von Daten, kriegt nochmal einen zweiten Aspekt, der jetzt auftaucht, durch das, dass große Mengen an Daten auch anders als früher analysierbar sind. Es ist ja jetzt so, wir sind jetzt in einer Welt, auch schon seit eigentlich geraumer Zeit in einer Welt, wo es in vielen Fällen und in vielen Gesellschaften automatisierte, KI-gesteuerte Gesichtserkennung gibt.
5: Also ich kann viel besser einfach eine riesige Menge Bildmaterial auswerten oder ich kann auch eine riesige Menge Chats scannen und halt einfach einem LLM hinwerfen und sagen, guck mal, finde mal hier drin, was das verdächtig ist oder finde mal hier drin raus, was ich der Person verkaufen kann. Und das ist natürlich auch der Grund, warum wir jetzt darüber sprechen, was kann man alles mit den Daten machen. Und auf der anderen Seite ist KI ja auch der Grund, warum es überhaupt so attraktiv ist, so viele Daten zu sammeln, weil man sie auch wieder fürs Training benutzen kann. Ja, und damit sind wir auch, glaube ich, schon beim zweiten Punkt unserer Folge, nämlich bei der Frage, wer diese Daten überhaupt verarbeitet und wie da Unternehmen und Staaten zusammenspielen. Weil bei der Chatkontrolle ist es ja ganz interessant, die Debatte, um die es in der EU geht, ist ja erstmal, ob man erlaubt, dass Firmen wie zum Beispiel Meta und Google, dass die unverschlüsselte Chats freiwillig durchsuchen dürfen nach Material von Kindesmissbrauch. Das heißt, es geht eigentlich um die private Firma, die eigentlich was machen will, was normalerweise unter EU-Datenschutz nicht erlaubt ist, was sie aber halt auch unter anderem aufgrund der Regeln in den USA gerne machen, ob man ihnen dafür diese Ausnahme gibt und dann halt eben hofft, dass sie dann, wenn sie etwas Verdächtiges finden, das auch an die Behörden melden. Das finde ich ist schon mal ein super interessantes Zusammenspiel von einem privaten Konzern mit den staatlichen Kontrollmechanismen, die man normalerweise hat. Es geht ja nicht eben in dem Fall darum, ob die Polizei Zugriff auf die Instagram-Nachrichten bekommen sollte.
6: Wir haben auch aus diesem technologischen Fortschritt heraus die seltsame Situation, dass sich das Verhältnis von staatlichen Stellen und privaten Anbietern oder ja privaten, also Anbietern von digitaler Infrastruktur verändert, aber auch private Anbieter, die ganz bewusst als Geschäftsmodell quasi ja, digitale Überwachungstools entwickeln und staatlichen Stellen zur Verfügung stellen oder als Produkt anbieten.
5: Ja, ein Beispiel, das ich in der Recherche super interessant fand, ist die Firma Flock in den USA. Das ist gegründet worden von einem jungen Mann, Garrett Langley heißt der. Der, also so geht ungefähr seine eigene Geschichte, seine eigene Lore von der Firma. Der Mann kommt aus Atlanta und hat irgendwie gesagt, 2017 hat er gemerkt, dass in seiner Nachbarschaft einfach so viele Autos geklaut wurden und fand, dass die Diebstähle nicht gut verfolgt werden oder nicht gut aufgeklärt wurden und hat sich dann gedacht, kann das denn so schwer sein, halt ein geklautes Auto zu finden? Weil jedes Handy kann doch mittlerweile eigentlich Nummernschilder erkennen und wenn man einfach ein paar Handys irgendwo aufhängen würde in Plexiglasboxen und denen die entsprechende Software geben würde, dann könnte man das besser verfolgen. Und das hat er gemacht. Und 9 Jahre später ist Flock über 8 Milliarden Dollar wert, weil total viele Organisationen in den USA, aber auch lokale Polizeibehörden jetzt mit diesem Kameranetzwerk arbeiten und das zur Verbrechensbekämpfung benutzen.
6: Ich glaube, außerhalb von den USA sind die überhaupt noch nicht in Erscheinung getreten, aber auch innerhalb der USA, ja. Gibt es da ganz, ganz starken Widerstand dagegen. Also ne, das ist ja fast schon eine Art Volkssport geworden, dort diese Flock-Kameras irgendwie zu beschädigen oder die Kabel irgendwie zu durchschneiden oder die Kameras zu klauen.
5: Genau, also da gibt es Aktivistengruppen, die Karten veröffentlichen, wo man gucken kann, wo in seiner Nachbarschaft Flock-Kameras sind und dann gehen Leute dahin und sprühen die an, weil sie das halt absolut nicht cool finden. Das hat aber auch einen Grund, dass es so negativ gesehen wird und dass die Leute nicht alle nur sagen, hey cool, es werden Autodiebstähle in meiner Nachbarschaft aufgeklärt, sondern es gibt leider halt auch schon einige Horrormeldungen, was Leute mit diesen Daten machen, auf die sie zugreifen können. Also da gibt es Meldungen von Polizeichefs, die irgendwie ihre Ex-Freundinnen stalken und immer denen dann schreiben, weil sie wissen, wo sie waren, weil sie durch dieses Kameranetzwerk dann genau sehen konnten, wann diese Frau in welchen Supermarkt gegangen ist. Es gibt leider echt viele Fälle von Stalking oder von Leuten, die ihre Ex-Partnerinnen da so verfolgen.
6: Ein anderes Beispiel wäre jetzt eine Firma, die tatsächlich auch in Europa ganz viel im Gespräch war, nämlich Palantir. ganz klassisch, kann man fast sagen, haben wir auch im Podcast schon oft drüber geredet. Palantir, die Firma, glaube ich, ist vielen Leuten im Begriff, ne? Investiert ursprünglich, hat da Peter Thiel mal in diese Firma, macht ganz viel auch im Bereich von Geheimdiensten und von militärischer Verteidigung. Aber eins ihrer klassischen Produkte ist die Software namens Gotham, also eine Software, die für Polizei und Sicherheitsbehörden gedacht ist, um sehr schnell und sehr, sehr simpel Daten auszutauschen miteinander.

0: ein Tool, mit dem man leichter und schneller Daten aus unterschiedlichen Datenbanken abgleichen kann. Und ehrlich gesagt, das ist was, wo ich mir sowieso denken würde, dass das in normaler polizeilicher Ermittlungsarbeit gemacht wird. Also wenn, keine Ahnung, wenn irgendwelche Verbrechen begangen werden, dass die unterschiedlichsten Indizien und Hinweise von Nummernschildern bis zu Eintragungen von verdächtigen Personen, die vielleicht mal kontrolliert wurden im Rahmen anderer Ermittlungen und so weiter, an einem Ort relativ schnell irgendwie zusammengeführt werden können. So. Das heißt, interessanterweise haben wir über Palantir ganz viele Debatten, die ich finde, wir eigentlich eher möglicherweise über andere oder grundlegendere Überwachungsthemen haben könnten, weil bei Palantir ist es ja zumindest so, dass jetzt keine Firma kommt und sagt, hey, wir haben hier mal selbstständig einfach irgendwelche neuen Daten gesammelt, wir dachten, die könnten irgendwie nützlich sein und wollt ihr dann nicht für Geld sozusagen Zugriff darauf haben, liebe Sicherheitsbehörden?
1: Natürlich wollen wir auch, dass staatliche Organisationen moderne Technologie nutzen können, solange sie es halt gut nutzen. Bei der KI-Debatte ist es aber so interessant, weil wir jetzt, glaube ich, ganz oft in den Raum kommen, wo es eigentlich darum geht, dass irgendjemand was verkaufen will. Also dass ein Unternehmen wie Flock zum Beispiel einfach sagt so, hey geil, ich sammle jetzt ganz viele Daten, weil dann kann ich damit Geld machen. Und dass quasi auch dieses Geldmachen oder dieses Unternehmensziel zuerst kommt. Und dann sind die ganzen Daten da und dann versucht man die natürlich an eine Behörde zu verkaufen, weil das auch immer lukrative, langfristige Verträge sind. Und das heißt, da ist, glaube ich, dann der Punkt gesellschaftlich, wo man halt sagt, naja, diese Abwägung wird vielleicht nicht gut getroffen, weil erstmal alles sammeln und dann gucken, ob man auch was Kriminelles findet, ist was anderes, als zu sagen, hey, ich bin Polizistin und ich möchte jetzt hier diesen Fall aufklären. Und deswegen versuche ich effektiv mit Technologie und mit Daten zu arbeiten.
0: Naja, es ist ja noch mehr. Es ist ja noch mehr, weil so wie wir ja normalerweise wollen als Demokratie, dass die Dinge funktionieren, ist, dass es einen politischen Prozess gibt, in dem wir uns als Gesellschaft über ein Thema unterhalten. Ja, so wie jetzt zum Beispiel über die Chatkontrolle. Und dann eine Entscheidung treffen und eine Abwägung finden zwischen dem Bedürfnis nach Freiheit oder dem großen Stellenwert, den wir Privatsphäre und persönlichen Freiheiten zumessen auf der einen Seite und dem Bedürfnis nach Sicherheit auf der anderen Seite. Und das natürlich im Idealfall möglichst rational und möglichst irgendwie klug diese Abwägung treffen. Und dann, nachdem man diese Abwägung gemacht hat, dann überlegen wir, okay, ja, was bestellen wir denn jetzt? Was für technologische Möglichkeiten haben wir denn jetzt? Jetzt sind wir aber in der Welt, wo es ja so ein bisschen andersrum läuft. Wir haben ja jetzt die Welt, wo quasi die technologische Entwicklung voranschreitet und innerhalb dieser technologischen Entwicklung dann Firmen wie zum Beispiel Flock zum Staat gehen und zu den Behörden gehen und sagen so, hey, übrigens, wir haben hier ein total tolles Produkt, habt ihr da nicht Interesse daran? Und dann tatsächlich auch oft die einzelnen Behörden von Fall zu Fall erstmal selber entscheiden und vielleicht irgendwas kaufen und die politische Debatte dem so ein bisschen hinterherhängt. Auch innerhalb von Demokratien, auch wo es Kontrollmechanismen gibt, ist das überhaupt nicht gesagt, dass diese Kontrollmechanismen immer greifen. Und gerade eben in Bereichen, wo sich neue Möglichkeiten plötzlich bieten für staatliche Behörden, die davor nicht hatten, die ihnen dann auch als so tolles, shiny Produkt angeboten werden. Da sehen wir ja gerade, dass dann man auch gerne mal übers Ziel hinausschießt. Insbesondere, wenn von so einer privaten Firma, die irgend so ein Produkt entwickelt, die kann natürlich sich selber irgendwie auf die Fahnen schreiben, ja, wie Palantir das ja zum Beispiel tut, dass man sein Wertesystem hat und eben zum Beispiel nur mit Demokratien zusammenarbeitet und auf Privatsphäre achtet und all diese Dinge. Aber am Ende ist es halt immer noch ein privates Unternehmen. Und da dann die Verantwortung klar zu haben, also wer ist jetzt eigentlich am Ende verantwortlich? Ist es die Firma, die ein Produkt zur Verfügung stellt? Ist es der Anwender auf der staatlichen, auf der behördlichen Seite, der dieses Produkt anwendet? Inwieweit muss das politisch gedeckt werden durch die Öffentlichkeit? Das sind ja nicht enden wollende Debatten.
1: Dann sprechen wir doch jetzt nochmal zum Abschluss drüber, wie wir uns dazu verhalten. Also quasi wir als jetzt nicht Tech-Firmen-CEOs, sondern als normale Bürger.
0: Wie verhältst du dich, Marie?
1: Also ich wünschte, ich hätte jetzt einfach so die eine Antwort, die alles löst und niemand muss sich mehr Sorgen machen. Ich finde, gerade bei so Themen, wo ich merke, dass ich einfach so ein Unbehagen habe und dass ich auch, also ne, diverse Aluhüte aufsetze und nicht weiß, quasi, wie viel Sorge ist berechtigt und

0: ich auch machtlos fühle gegenüber so großen Systemen, da hilft es mir zu trennen, was kann ich quasi als Individuum tun und dann was fordere ich von Organisationen und was fordert man von der Politik und von, ne, was sind so Dinge, wo man eher einfach generell mitredet und nicht so selber als Individuum verantwortlich ist. Und als Individuum, also für die erste Kategorie, da finde ich, gibt es schon so ein paar Dinge, die einfach so Best Practices werden können, die mir so ein bisschen ein Gefühl von Sicherheit zurückgeben. Also zum Beispiel, dass ich bestimmte Cookie-Tracker benutze, damit einfach nicht alle Unternehmen alle möglichen Daten über mich so einfach sammeln können. Oder auch, dass ich einfach bei bestimmten Firmen entscheiden kann, diese AGBs gefallen mir nicht. Das reicht mir nicht als Info darüber, was ihr sagt, wer meine Daten dann bekommt oder mit wem ihr zusammenarbeitet oder an wen ihr das alles verkauft, dass ich da auch einfach entscheiden kann, nee, dann benutze ich diese Software nicht und dann halt hoffe, dass wenn mehr Leute das machen, dass diese Firma sich dann auch andere Geschäftsmodelle überlegt und wirklich auch Konsequenzen daraus zieht, auch aus meiner individuellen Entscheidung.
1: Grundsätzlich glaube ich, gibt es da schon einiges, was man tun kann. Also gerade was jetzt zum Beispiel auch so automatische Erkennung im öffentlichen Raum angeht. Also ne, das ist was sowieso in Europa, mein Stand ist, dass das noch weit weniger verbreitet ist als anderswo, dass wir da mehr so noch im Bereich von Pilotprojekten sind. Aber theoretisch kann ich ja, das gibt es ja, es gibt Leute, die bestimmte T-Shirts verkaufen, die so ein spezielles Muster drauf haben, wo ich dann von Kameras nicht mehr als Person erkannt werde. Ja, oder ich habe neulich mal eine Werbung gesehen für eine Brille, die ich mir anziehen kann, die dann quasi einen Iris-Scan verhindert, den ich ja irgendwie auch machen muss, oft, wenn ich irgendwie ins Flugzeug möchte oder sowas an manchen Flughäfen.
0: Ja, es gibt Make-up auch, das dann so reflektiert, dass man nicht so gut gefilmt werden kann. Ja.
1: Und ich meine, das ist alles schön und gut, sage ich mal. Aber das zeigt schon auch ein bisschen in Richtung von einem grundlegenden Problem, das ich an dieser ganzen Sache sehe. Gerade was jetzt zum Beispiel diese, nehmen wir mal dieses Beispiel mit der Brille, das ich anziehen kann und dann mein Iris-Scan sozusagen irgendwie verhindern kann. Ich war ja im Januar in den USA, damals auch für uns im Podcast, auch für den OpenAI-Podcast, den ich gemacht habe. Und da war es dann so, dass ich tatsächlich wirklich in dem Moment, wo du in den USA am Flughafen beim Rückflug nach Deutschland in dein Flugzeug steigen möchtest, also wo du normalerweise an einem deutschen oder europäischen Flughafen deinen Boarding Pass scannen kannst, da war nur noch so ein Gesichtsscanner, der halt mein Gesicht gescannt hat. Und ich konnte gar nichts dagegen sagen. So. Also es gab irgendwie...
0: In L.A. oder wo war das?
1: In San Francisco.
0: Wo bist du eingereist?
1: In San Francisco. Und, ja, so möglicherweise hätte es irgendwie vielleicht eine Möglichkeit gegeben, da irgendwie Einspruch zu erheben, aber die war nicht klar. So. Es gab irgendwie eine Möglichkeit, glaube ich, Einspruch zu machen, oder es gab so einen Durchgang für Leute, die das nicht wollen, der aber nur, wo man nur mit einem amerikanischen Pass durchgehen konnte. Also quasi als Ausländer musstest du das so ein bisschen machen. Und das ist, finde ich, die viel gewichtigere Problematik an dieser ganzen Sache, nämlich dass zunehmend ja wir vielleicht, wenn wir nicht aufpassen, in einer Welt uns befinden, in der wir jetzt schon eigentlich zwei, drei Schritte reingegangen sind, wo deine grundlegende Fähigkeit, an der Gesellschaft zu partizipieren, davon abhängt, dass du dich bestimmten Überwachungstechnologien aussetzt.
0: Voll.
1: Also ganz platt gesagt, ne, natürlich könnte ich, wenn ich jetzt wirklich auf Privatsphäre setze, einfach sagen, ich bin überhaupt nicht mehr auf Social Media aktiv und ich habe am besten auch gar kein Smartphone und habe nur noch so ein Tastenhandy. Und das hat sicherlich, ehrlich gesagt, auch, glaube ich, ganz viele Vorteile für so die persönliche Produktivität im Alltag und die Verringerung von irgendwelchen Ablenkungen. Aber es hat natürlich den großen Nachteil, dass es dir schon auch so ein bisschen den Weg in die soziale Welt schwieriger macht, wenn du dich total rausnimmst aus diesen ganzen Social-Media-Geschichten. So, wenn man das freiwillig macht, ich glaube, das kann man schon machen, man kann trotzdem seinen Freundeskreis versuchen, analog oder eben tatsächlich über dann halt die Signal-Gruppe, die halt verschlüsselt ist, zum Beispiel zu pflegen und aufzubauen. Aber es ist eine zusätzliche Hürde.
0: Voll. Ich finde es total wichtig, dass du das sagst und danke, weil ich will auch nicht so klingen, als ob ich die Verantwortung jetzt quasi nur den Individuen gebe. Ich glaube nur, dass es halt ein kleiner Teil sein kann, dass man durchaus dann Signale senden kann. Ich habe es zum Beispiel gemerkt, als ich an Alexa gearbeitet habe, wo ich ja Produktmanagerin war. Da da haben wir schon auch innerhalb von Amazon total drauf geachtet, was die Leute zum Beispiel in Deutschland dann halt für Datenschutzbedenken haben. Auch aus dem ganz zynischen Grund, dass wir einfach halt diesen Markt bedienen wollten und halt dann gemerkt haben, okay, egal ob wir diese Ängste jetzt berechtigt finden oder nicht oder egal, was wir vielleicht in einem anderen Land auch verkaufen wollen würden, wo die Leute nicht so viele Sorgen haben, wir müssen die Sorgen ernst nehmen, weil wir halt Geld machen wollen auf dem deutschen Markt. Also ich glaube, man trägt da halt so einen kleinen Teil dazu bei.
1: Ich habe oft den Eindruck, dass wir Deutschen ganz besonders stark und passioniert sind beim Thema Privatsphäre und
0: hat ja auch geschichtliche Gründe.
1: Digitale Rechte und sowas. Und das finde ich eigentlich auch was sehr, sehr Sinnvolles und sehr Sympathisches. Also ich finde schon, dass es Sinn macht, darüber nachzudenken, wie man technologischen Fortschritt zum Beispiel auch benutzen kann, um gesellschaftliches Leben besser zu machen, sicherer zu machen, Verbrechen besser aufzuklären, all diese Dinge. Ja, da sollten wir schon drüber nachdenken. Auf der anderen Seite ist es natürlich aber so, dass der perfekte Staat, in dem keinerlei Verbrechen mehr passieren, halt ein kompletter Überwachungsstaat ist, ja, in dem man halt auch nicht leben will und der halt offensichtliche Gefahren hat. Also selbst wenn es jetzt eine total perfekte Demokratie ist, die irgendwie ihr super Überwachungssystem ausbaut und dann hast du einmal eine Partei oder irgendeinen Menschen, der an die Macht kommt, der dann sich nicht an die Regeln hält und nie wieder andere Leute an die Macht kommen lässt und diesen perfekten Überwachungsstaat quasi für sich einsetzt.
0: Ja, ich habe gerade noch einen positiven Gedanken. Und zwar, wenn ich über die Technologie nachdenke, dann glaube ich, ganz oft scheint es für uns so, als ob wir die coole Technologie nicht haben können, ohne dass wir auch ein gewisses Risiko für Missbrauch und für Überwachung und so weiter haben. Und ich glaube, das muss aber in vielen Fällen nicht sein. Also ich glaube, es gibt viele Gründe für Big Data und die Gründe für Big Data sind noch mehr geworden durch AI, weil du kannst ja einfach die perfekte Assistenz nur machen, wenn diese perfekte Assistenz überall dabei ist und wenn die alles über dich weiß, kann sie dir noch besser irgendwie morgen wieder den Tipp geben, wie du deine Ernährung umstellen musst. Aber man kann viele von diesen Tools auch relativ einfach sicher machen und man kann viele Daten auf den Geräten lassen. Man kann auch jetzt immer mehr sogar die eigentliche AI-Arbeit ja auf effizienten Modellen auf den Geräten laufen lassen. Nur, ich glaube, das ist was, über das wir nicht so oft debattieren, weil halt einfach natürlich es verschiedene Gründe gibt von einer polizeibehördlichen Seite, aber auch von der unternehmerischen Seite, halt die Leute in dem Glauben zu lassen, naja, friss oder stirb, wenn du diese coole Technologie haben willst, dann musst du uns auch deine Daten geben, weil man diese Daten so gut verkaufen kann.
1: Du musst dich auf unser Spiel einlassen und sonst bleibst du in der technologischen Steinzeit. Ja, das glaube ich
0: ganz
1: auch,
0: genau.
1: dass es diese Dichotomie, dass die abzulehnen ist und dass es absolut, ich bin immer ein großer Fan davon, zu fragen, gibt es ein physikalisches Gesetz, das es vorschreibt? Es gibt meiner Meinung nach kein physikalisches Gesetz, das vorschreibt, dass Technologie, die Verbrechen verhindern kann, die unsere Gesellschaft sicherer machen kann, immer auch Technologie ist, die irgendwie unkontrollierbar ist oder wo wir irgendeiner großen Tech-Firma oder irgendeiner Regierung vertrauen müssen in der Anwendung, sondern es ist absolut möglich. Und ich glaube, es gibt auch viele gute Beispiele für Versionen dieser Technologien, die tatsächlich den Benefit bringen, ohne dass sie oder es zumindest schwieriger machen, dass sie uns in eine Dystopie bringen oder dass sie missbraucht werden von Staatsbediensteten, die vergessen, wo ihre Prioritäten liegen. Also ich finde, wir sollten als Öffentlichkeit dem Staat gegenüber eine gehörige Portion Misstrauen mitbringen und da immer auch auf die Finger gucken. Aber gleichzeitig ist es ja auch so, also wir können ja auch Vertrauen aufbauen, indem wir eine gute Struktur haben von Prüfstellen, Transparenz, Gesetzgebungen, politische Kontrolle, all diese Dinge, die wir ja, würde ich sagen, jetzt schon auch durchaus in Deutschland haben und da dann auch Technologie gut zu nutzen, ohne dass es direkt alles den Bach runtergeht.
0: Weiter debattieren, weiter mitreden, weiter auch einfach seine Rechte einfordern und gute Technologie und gute Politik einfordern und dann müssen wir nicht dahin kommen, dass KI alles schlimmer macht und irgendwie den perfekten totalitären Überwachungsstaat möglich macht.
2: Das war die aktuelle Folge des KI-Podcasts mit Marie Kilk und Fritz Espenlaub. 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
3: Standpunkte.
2: Zuckerhaltige Getränke sollen von Juli an teurer werden. Das Bundeskabinett hat sich auf einen Gesetzentwurf für eine Zuckersteuer geeinigt. Daran findet die neue Osnabrücker Zeitung nicht viel Gutes.
4: Der Staat treibt die Preise. Die Unternehmen geben die Abgabe an die Verbraucher weiter.
3: Offen ist, ob die Verbraucher ihren Konsum wirklich ändern oder die Teuerungen schlicht in Kauf nehmen. Hinzu kommt der bürokratische Aufwand der Steuererhebung für Industrie, Handel und Staat. Auch das kostet Geld. Es macht den Anschein, als liege der Sinn der Steuer vor allem in den staatlichen Mehreinnahmen.
2: Viele Medien sehen das anders, so auch unser Gastkommentator. Das ist heute Harald Likus von der Braunschweiger Zeitung.
4: Natürlich gibt es Schimpfe, doch so richtig überzeugend sind die Einwände nicht. Der Vorwurf der Scheinheiligkeit, also dass man über die Zahngesundheit der Limonaden-Junkies spricht, eigentlich aber nur die löchrigen Staatsfinanzen im Sinn hat, geht am Wesen der Politik vorbei. Seriösen Annahmen zufolge wird beides gelingen. Die Steuer dient dazu, die Beiträge zur Krankenversicherung stabil zu halten, und die Steuer führt dazu, dass viele sparsame und besonders viele junge Menschen extrem gesüßte und also extrem ungesunde Getränke verschmähen. Natürlich wäre die Verteuerung einer Cola-Flasche um 40 Cent ab Sommer 27 keine Kleinigkeit. Natürlich darf jeder Staat die Bevormundung der Bürger nicht zu weit treiben. Doch das falsche Signal, das manche aus der CDU jetzt darin sehen, ist die Steuer gerade nicht.
2: Die Meinung unseres Gastkommentators Harald Likus von der Braunschweiger Zeitung. Und ähnlich sieht es auch Anja Braun aus der ARD-Wissenschaftsredaktion und sie ergänzt:
5: Aus der Union kommt die Kritik, der Staat solle nicht zu stark lenken, er sei doch kein Ernährungscoach. Mündige Bürgerinnen und Bürger könnten selbst darauf achten, wie viel Zucker wo drin ist. Aufklärung wäre doch viel besser als Steuern. Doch ganz so leicht ist es nicht. Denn die Lebensmittelindustrie arbeitet ja gezielt daran, den freien Willen der Konsumenten auszuhebeln. Softdrinks sind oft darauf ausgelegt, dass die extreme Süße im Mund gar nicht als zu viel wahrgenommen wird, sondern Lust auf den nächsten Schluck macht. Deshalb macht die Zuckersteuer als Lenkungselement durchaus Sinn. Denn nicht nur der einzelne Konsument, sondern auch das Gesundheitssystem würde profitieren.
2: Anja Braun aus der ARD-Wissenschaftsredaktion. Und die Badische Zeitung glaubt dagegen nicht, dass es der Regierung tatsächlich um den gesundheitlichen Effekt geht.
3: Was nicht gesagt wird, die zu erwartenden Milliardenbeträge werden in den allgemeinen Haushalt von Finanzminister Klingbeil fließen, nicht ins Gesundheitssystem. Sie werden für das Stopfen von finanziellen Löchern verwendet, kurz wie langfristig. Deshalb kann der Minister gar kein Interesse daran haben, den Konsum zuckerhaltiger Getränke zurückzudrängen. Sollten Kinder und Jugendliche und ihre Eltern tatsächlich wesentlich weniger davon kaufen, gingen die Erträge zurück. Die Bundesregierung wettet also darauf, dass die vorgeblich angestrebte Wirkung gar nicht eintritt.
2: Soweit also die Badische Zeitung, und der Stern findet die Beschwerden über die neue Steuer übertrieben.
3: Die Steuer belastet gerade nicht den normalen Alltagseinkauf. Wasser, Milch, Säfte und sogar die umstrittenen Zero-Getränke werden dadurch keinen Cent teurer. Und selbst für Hardcore-Konsumenten wird es am Ende wahrscheinlich gar nicht so viel teurer. In Großbritannien, wo es die Zuckersteuer seit 2018 gibt, haben Softdrink-Hersteller nach der Einführung den Zuckergehalt vieler Produkte einfach ein bisschen gesenkt, um unter die steuerrelevanten Grenzen zu kommen. Allen Cola-Fans und teuer Steuerrufern möchte man daher sagen, bitte heult leiser. Wer meint, jeden Tag einen Liter Zuckerwasser trinken zu müssen, der zahlt eben künftig 95 Euro bis 117 Euro Zuckersteuer im Jahr. Das wäre immer noch ein günstiger Weg, um seine Gesundheit zu ruinieren.
2: Das waren die Standpunkte. Zusammengestellt hat sie diesmal Johannes Zuber. Ja, mit dem Thema beschäftigen wir uns auch gleich weiter nach den Nachrichten. Energy Drinks, Cola und Eistee. Die Bundesregierung hat sich auf diese neue Zuckersteuer geeinigt. Die Hersteller sollen das zahlen, je nach Zuckergehalt bis zu 32 Cent. Gleich ausführlicher unser Thema nach den Nachrichten um kurz nach vier.
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7: Um 4 Uhr mit Olaf Knapp. Von heute an ist es an allen deutschen Bahnhöfen verboten, Alkohol zu trinken. Die Bahn hofft, dass sie dadurch sauberer und sicherer werden. Johannes Zuber aus der Nachrichtenredaktion erklärt, was sich genau ändert.
8: Also ab sofort darf man auf dem Bahnsteig oder auch in der Wartehalle keinen Alkohol mehr trinken. In manchen Orten zählen auch die Vorplätze dazu. So ein Verbot, das gab es bisher schon an einigen großen Bahnhöfen, zum Beispiel in Hamburg, Kiel oder Hannover. Jetzt gilt es überall. In Bahnhofskneipen, da darf aber weiterhin Alkohol getrunken werden, genau wie in den Zügen der Deutschen Bahn. Man darf auch weiterhin verschlossene Flaschen bei sich haben, nur eben nicht daraus trinken. Wer es trotzdem tut, muss mit einem Hausverbot rechnen. Bußgelder soll es aber erstmal nicht geben.
7: Der durchschnittliche Zusatzbeitrag für die gesetzliche Krankenversicherung könnte im kommenden Jahr mit 2,9% stabil bleiben. Das hat Gesundheitsminister Linnemann bestätigt. Auf Grundlage der Finanzprognose des GKV-Schätzerkreises. Gisela Former aus der Nachrichtenredaktion erläutert, was das für die Versicherten bedeutet.
9: Der durchschnittliche Zusatzbeitrag ist nur eine Rechengröße. Die tatsächliche Höhe legt jede Krankenkasse individuell fest. Der Zusatzbeitrag wird zusätzlich zum regulären Beitrag Satz von 14,6% fällig. Insgesamt zahlen Arbeitnehmer und Arbeitgeber also je zur Hälfte 17,5% des Bruttolohns an die Krankenkassen. Die Empfehlung ist aber keine Garantie, dass es nicht doch zu Beitragssteigerungen kommt. Für 2026 war der durchschnittliche Zusatzbeitrag auch bei 2,9% festgelegt worden. Tatsächlich betrug er im Durchschnitt gut 3,1%.
7: In Brüssel kommen heute und morgen die Staats- und Regierungschefs der EU zusammen. Ein Thema des Gipfeltreffens sind die Handelsbeziehungen mit China. Wegen billiger chinesischer Exporte sollen mögliche Schutzmaßnahmen mit Blick auf die eigene Industrie diskutiert werden. Für Streitigkeiten dürfte weiterhin der EU-Haushalt sorgen. Beraten wird der Etat für die Jahre 2028 bis 2034. Der Entwurf sieht bisher eine massive Erhöhung des Haushalts vor. Deutschland und andere Staaten wie die Niederlande, Schweden und Österreich fordern ihn zu kürzen. In der Fußball Champions League hat der VfB Stuttgart auch sein zweites Spiel gewonnen. Die Mannschaft siegte bei Slovan Bratislava mit 3:0. Borussia Dortmund musste hingegen eine Niederlage hinnehmen. Das Team unterlag FK Bodø Glimt aus Norwegen mit 0:1. Das Wetter in Deutschland. Am Tage ist es meist freundlich, im Süden gebietsweise länger neblig trüb bei Höchstwerten von 15 bis 23 Grad. Am Freitag nach Nebelauflösung sonnig, später von Nordwesten her Wolken mit Regen, 15 bis 24 Grad. Samstag viele Wolken, 11 bis 18 Grad. Es ist 4:03 Uhr.
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2: Und da liegen uns aktuell nur zwei Meldungen vor. Die A24 Hamburg Richtung Berlin ist zwischen Hamburg-Horn und Jenfeld wegen Bauarbeiten bis morgen 20 Uhr gesperrt. Eine Umleitung ist eingerichtet. Und die A113 Neukölln Richtung Schönefeld ist zwischen Spätstraße und Schönefeld-Nord wegen Tunnelwartungsarbeiten noch bis ca. 5 Uhr gesperrt. Ihnen, wo es geht, eine gute Fahrt, kommen Sie gut an Ihr Ziel.
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2: Aus Hamburg von NDR Info. Einen schönen guten Morgen und willkommen bei uns. Ich bin Simeon Laux. Hallo. Limo, Eistee, Energydrinks oder auch Fruchtsäfte trinken Sie vielleicht auch ab und zu mal. Und wenn man sich anschaut, wie viel Zucker da teilweise drin steckt, dann kommt schon schnell eine ganze Menge zusammen. Genau da will die Bundesregierung jetzt ansetzen. Zuckerhaltige Getränke sollen ab Juli kommenden Jahres zusätzlich besteuert werden. Zahlen sollen das die Hersteller. Je nach Zuckergehalt werden das dann 26 oder 32 Cent mehr pro Liter. Das Kabinett hat sich jetzt nach längerem Streit darauf geeinigt. Allerdings muss der Bundestag noch zustimmen. Was die Bundesregierung mit der Steuer erreichen will, Eva Huber.
10: Gut für die Gesundheit und gut für die Staatskasse. So lässt sich das Ziel zusammenfassen, das die Bundesregierung mit der Steuer auf gezuckerte Getränke verfolgt. Die Deutschen nehmen sehr viel Zucker zu sich. Das erhöht das Risiko für extremes Übergewicht, für Diabetes, für Herzinfarkt. Und das kostet das Gesundheitssystem jedes Jahr sehr viel Geld, erklärt der stellvertretende Regierungssprecher Steffen Mayer.
11: Die Versorgungskosten durch den erhöhten Konsum von gezuckerten Getränken belasten die Allgemeinheit mit über 2 Milliarden Euro pro Jahr. Mit Einführung der Zuckergetränkesteuer wollen wir erreichen, dass weniger Zucker konsumiert wird. So sollen langfristig die Kosten im Gesundheitssystem gesenkt werden, die durch die genannten typischen Krankheitsbilder entstehen.
10: Gerade Softdrinks wie Limo, Cola und Co. gelten unter Experten als fiese Zuckerquellen, weil sie kaum sättigen und durch die flüssige Form dazu verleiten, sehr schnell sehr viel Zucker zu essen. Die Steuer soll deshalb nur auf solche Getränke anfallen, nicht aber auf Schokolade oder Kekse. Greifen soll die Steuer, wenn die Getränke einen bestimmten Zuckergehalt überschreiten. Für einen Liter Limo bedeutet das, wenn da grob gesagt mehr als 16 Zuckerwürfel drin sind, dann muss der Hersteller die Steuer zahlen, nämlich 26 Cent Aufschlag. Ist nochmal einiges mehr an Zucker drin, steigt die Steuer auf 32 Cent pro Liter. Für kleine Getränkehersteller soll es Ausnahmen geben. Eine gute Idee, findet Sebastian Kruse von der Deutschen Adipositas-Gesellschaft, die sich für den Kampf gegen starkes Übergewicht einsetzt. Und er verweist auf Großbritannien, das seit Jahren so eine Steuer hat.
12: Die Fanta in Großbritannien ist weniger süß, als sie in Deutschland der Fall ist. Und es funktioniert trotzdem. Also die Menschen dort kaufen weiterhin dann die Fanta nur mit weniger Zucker.
10: Durch die Steuer haben Hersteller einen Anreiz, weniger Zucker in ihre Getränke zu mischen, ihn zum Beispiel durch Süßstoffe zu ersetzen. Dadurch umgehen sie die Steuer.
12: Als Ergebnis in Großbritannien sehen wir, dass die Unternehmen ihre Rezepturen angepasst haben, dort also weniger Zucker in einzelnen Getränken ist und die Leute konsumieren weniger die sehr hochgezuckerten Getränke.
10: Funktioniert diese Lenkungswirkung der Steuer also gut, kriegt der Staat weniger Steuereinnahmen. Ein Dilemma, denn die Bundesregierung will mit den Einnahmen aus der Steuer auch was Gutes für die Staatskasse tun. Rund 900 Millionen Euro pro Jahr soll die Steuer einbringen und sie soll die gesetzlichen Krankenkassen unterstützen. Weil das Finanzministerium das Geld dafür schon eingeplant hat, soll die Steuer sehr schnell kommen, schon Mitte nächsten Jahres. Das kritisiert Christoph Minhoff von der deutschen Ernährungsindustrie. Die Hersteller hätten so kurzfristig gar nicht genug Zeit, ihre Rezepte umzustellen.
13: Wäre es dem Finanzministerium darum gegangen, tatsächlich irgendwelche gesundheitlichen oder irgendwelche Effekte zu erzielen auf die Rezepturen, dann hätte es nicht eine solche schnelle Einführung gegeben. Die schnelle Einführung gibt es nur, um Steuern zu generieren.
10: Auch viele Landwirtschaftsminister von CDU und CSU aus den Bundesländern sind gegen die Steuer. Noch ist sie nicht endgültig beschlossen. Der Bundestag befasst sich jetzt damit. Das Ringen darum dürfte weitergehen.
2: Ja, und wenn sie auch im Bundestag beschlossen wird, wie es der Plan ist, dann soll sie im Juli nächsten Jahres in Kraft treten. Wir bleiben noch kurz bei dem Thema.
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2: Anja Braun aus der ARD-Wissenschaftsredaktion, die hat folgende Meinung zur Zuckersteuer.
5: Ja, eine Zuckersteuer macht Sinn. Vor allem, wenn man davon ausgeht, dass die Hersteller dann auf zuckerärmere Rezepturen umstellen, um ihre Marktanteile zu halten. Dann würden Verbraucher für die gleichen Preise gesündere Produkte bekommen. So ist das zumindest in Großbritannien geschehen, als dort schon vor 8 Jahren eine Zuckersteuer auf Softdrinks eingeführt wurde. Dass wir in Deutschland deutlich zu viel Zucker zu uns nehmen, nämlich im Schnitt 33 Kilo pro Jahr, ist eine Tatsache. Auch bei uns steigt die Zahl der adipösen und fettleibigen Menschen immer weiter an. Das hat nicht nur Folgen für die Gesundheit der Betroffenen, sondern wächst sich auch zu einer großen Belastung für das ganze Gesundheitssystem aus. Nun ist das eine, Schokolade, Gummibärchen oder auch ein Stück Torte zu essen, da weiß man, dass ordentlich Zucker drin steckt. Das andere aber sind die versteckten Zuckerzusätze, von denen wir Einzelne gar nichts bemerken. So ist Zucker als günstiger Füllstoff in vielen Convenience-Produkten wie zum Beispiel Tiefkühlpizza, Fertiglasagne oder Tomatenketchup drin. Aber vor allem und in hoher Konzentration in Erfrischungsgetränken. Die stehen besonders im Fokus, weil sie gerade von Heranwachsenden gerne konsumiert werden und hier schon ein Glas Limo reicht, um den Tagesbedarf an Zucker für einen Erwachsenen, nämlich 25 Gramm oder 5 Würfel Zucker, zu decken. Aus der Union kommt die Kritik, der Staat solle nicht zu stark lenken, er sei doch kein Ernährungscoach. Mündige Bürgerinnen und Bürger könnten selbst darauf achten, wie viel Zucker wo drin ist. Aufklärung wäre doch viel besser als Steuern. Doch ganz so leicht ist es nicht, denn die Lebensmittelindustrie arbeitet ja gezielt daran, den freien Willen der Konsumenten auszuhebeln. Softdrinks sind oft darauf ausgelegt, dass die extreme Süße im Mund gar nicht als zu viel wahrgenommen wird, sondern Lust auf den nächsten Schluck macht. Deshalb macht die Zuckersteuer als Lenkungselement durchaus Sinn, denn nicht nur der einzelne Konsument, sondern auch das Gesundheitssystem würde profitieren. In Großbritannien sind die Zahlen der adipösen Heranwachsenden seit Einführung der Zuckersteuer gesunken. Für Deutschland haben Forschende der Technischen Uni München in einer Simulation berechnet, dass durch die Zuckersteuer und dem daraus folgenden geringeren Zuckerkonsum Gesundheitskosten von etwa 16 Milliarden Euro im Jahr eingespart werden könnten. Und ja, es geht der deutschen Wirtschaft gerade nicht besonders gut. Aber sollen wir deshalb auf Anpassungen zugunsten der besseren Gesundheit der Bürgerinnen und Bürger verzichten? Das Einzige, was die Einführung der Zuckersteuer belastet, ist, dass sie nur durchgewunken wird, weil die Einnahmen zum Stopfen der Haushaltslöcher benötigt werden. Eine davon unabhängige Entscheidung und die Investition der Zuckersteuereinnahmen in den Gesundheitssektor, beispielsweise in den Bereich der Adipositasprävention, wäre sauberer gewesen. Doch besser so als gar nicht.
2: Die Meinung von Anja Braun aus der ARD-Wissenschaftsredaktion.
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2: Ja, Zeit an diesem Punkt in der ARD-Infonacht einen Blick auf das Wetter dieses neuen Tages zu werfen. Heute gibt's ruhiges Herbstwetter. Vor allem im Süden kann sich Nebel und Hochnebel allerdings länger halten. Sonst wird es freundlich mit Sonne und einigen Wolken und es bleibt trocken. Dazu milde 14 Grad im Nordosten und bis zu 21 Grad im Westen und im Südwesten. Der Wind weht meist nur schwach und so sieht's ganz aktuell bei uns in Deutschland aus. In Kiel ist es derzeit stark bewölkt, 9 Grad, in Leipzig 6 Grad und bedeckt, in München 8 Grad, stark bewölkt und in Köln ist es bedeckt bei 10 Grad. Ja, und dann noch die Aussichten für die kommenden Tage. Am Freitag wird es im Westen und im Nordwesten zunehmend wolkig. An der Nordsee gibt es später etwas Regen. Sonst nach teils zähem Nebel häufig sonnig und trocken, 14 bis 24 Grad. Und am Samstag dann wird es deutlich kühler. Im Süden und Südosten regnet es, sonst gibt es wechselnde Wolken und einzelne Schauer. Und an den Küsten wird es windig bis stürmisch, 12 bis 16 Grad. Und dann noch zum Abschluss der Blick auf den Sonntag. Da bleibt es wechselhaft. Im Südwesten und später auch im Westen regnet es, ansonsten einzelne Schauer, vor allem an der Ostsee. Dazu 10 bis 16 Grad, im regnerischen Südwesten um die 10 Grad. Soweit also der Blick auf das Wetter. Und noch der Blick auf die Uhr. Es ist jetzt 4:12 Uhr.

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1: Ja, und wir machen weiter mit unserem nächsten Thema. Die Pflegeversicherung, die steckt finanziell tief in der Krise. Ohne Zuschüsse und Kredite geht inzwischen kaum noch etwas. Aber wie lässt sich das System langfristig wieder auf stabile Beine stellen? Antworten darauf soll jetzt eine Expertenkommission finden, die die Bundesregierung eingesetzt hat. Eigentlich sollte das schon vergangene Woche passieren, aber es gab noch, wie so oft, Gesprächsbedarf. Nun aber steht die Kommission und sie soll Vorschläge für eine umfassende Pflegereform erarbeiten, die dann Mitte kommenden Jahres in Kraft treten soll. Wer dabei mitredet und was genau der Auftrag ist, das weiß Birte Sönnig.
2: Die Pflegeversicherung hat finanzielle Probleme. Die werden in Zukunft größer, auch weil Deutschland immer älter wird. Deshalb hat die Bundesregierung Fachleute beauftragt, Vorschläge auszuarbeiten, wie sich die Finanzen der Pflegeversicherung auch langfristig stabilisieren lassen. Ihre Vorschläge will Bundesgesundheitsminister Carsten Linnemann als Grundlage für eine umfassende Strukturreform nutzen.
3: Ich finde, es ist auch kein Hexenwerk. Es braucht nur Mut, sich auf wirklich diejenigen zu konzentrieren, die wirklich Hilfe brauchen. Und deshalb freue ich mich auf die Ergebnisse. Und dann müssen wir als Politik den Mut auch haben, diese Dinge möglichst größtenteils umzusetzen.
2: 13 Fachleute machen sich jetzt also an die Arbeit. Gesundheitsökonomen, Pflegefachleute, Versicherungsexpertinnen und Juristen. Sie sollen die Finanzen der Pflegeversicherung analysieren und Vorschläge machen, wie sich das System in Zukunft finanzieren lässt. 2 Vorgaben macht der Minister.
3: Die eine Leitplanke ist, dass wir nicht mehr so viel Geld haben. Und auf der anderen Seite können wir auch nicht die Beiträge immer weiter erhöhen, weil die Arbeitnehmer und Arbeitgeber dann immer weniger netto vom Brutto haben. Und diese beiden Leitplanken, die sind gesetzt. Und alles andere muss man dann diskutieren.
2: Die Fachleute sollen sich zum Beispiel auch mit dem Thema Prävention befassen, damit möglichst viele Menschen erst später im Leben pflegebedürftig werden. Und es wird auch um die Frage gehen, wie pflegende Angehörige Beruf und Pflege besser miteinander vereinbaren können. Denn die allermeisten Menschen in Deutschland werden zu Hause gepflegt. Die SPD hatte darauf gedrungen, dass die Fachleute auch prüfen, ob ein finanzieller Ausgleich zwischen gesetzlicher und privater Pflegeversicherung sinnvoll und möglich ist und wie sich der Anteil, den die Pflegebedürftigen selbst zahlen, begrenzen lässt. Der CDU ist wichtig, dass die Menschen in Zukunft auch vermehrt auf private Vorsorge setzen. Denn die Pflegeversicherung soll auch in Zukunft keine Vollversicherung werden, sondern nur für einen Teil der Pflegekosten aufkommen, sagt Gesundheitsminister Linnemann.
3: Ich glaube, dass man vielleicht in der Vergangenheit so oft versucht hat, daraus eine Vollversicherung zu machen. Und das hat man nie richtig geschafft. Entweder hätte man es richtig machen müssen, aber nicht halb. So, und deshalb, glaube ich, müssen wir auch deutlich machen, das ist eine Zusatzversicherung.
2: Wie diese Zusatzversicherung in Zukunft aussieht, dazu erwartet der Minister im Januar Vorschläge von der Kommission. Das Gesetz, das daraus folgt, soll dann schon im kommenden Juli in Kraft treten.
1: Wie lange darf mein Kind eigentlich am Handy sein? Und was bekommt es auf TikTok oder Instagram zu sehen? Und ab welchem Alter sind soziale Netzwerke überhaupt okay? Fragen, die wahrscheinlich viele Eltern nur zu gut kennen. CDU-Bundesfamilienministerin Karin Prien will Kinder und Jugendliche im Internet besser schützen und hat dafür jetzt Vorschläge vorgestellt. Dabei geht es auch um Altersgrenzen für soziale Netzwerke. Was genau die Ministerin plant und wann sich für Familien etwas ändern könnte, darüber hat Nina Zimmermann vom NDR mit unserem Hauptstadtkorrespondenten Frank Eichmann gesprochen. Und sie wollte von ihm zunächst wissen, welche Regeln stellt sich Karin Prien für Kinder vor?
4: Ja, klipp und klar, gar nichts. Es gibt nämlich für unter 13-Jährige ein grundsätzliches Verbot, soziale Netzwerke zu nutzen. Kleine Einschränkung, nachweislich kindgerechte Angebote, auf die darf man klicken. Also, es wird ein Ende für TikTok, Instagram und Ähnliches für unter 13-Jährigen gegeben.
5: Und für Kinder 13 und aufwärts? Also, was soll für ältere Kinder und Jugendliche dann gelten?
4: Na, da heißt es etwas unkonkret, abgestufte Beschränkungen. Zum Beispiel könnten algorithmisch gesteuerte Empfehlungen deaktiviert werden oder das, was Sucht auslöst. Es könnte Zeitbeschränkungen, Kontaktbeschränkungen geben. Und die Eltern, die sollen verpflichtet werden, auch das ein wichtiger Punkt, ihre Aufsichtspflicht wahrzunehmen, soll man ja nicht unterschätzen. Und das würde insbesondere auch für diese Altersgruppe natürlich gelten.
5: Wir können ja gleich mal darüber reden, wie man das alles...
1: Yeah. Ja, und da muss ich einmal dazwischen gehen. Es gibt einen Falschfahrer und zwar auf der A3 Köln-Frankfurt zwischen Lohmer und Bad Honnef-Linz kommt Ihnen ein Falschfahrer entgegen. Fahren Sie daher bitte äußerst rechts und überholen Sie nicht. Ich wiederhole nochmal, auf der A3 Köln-Frankfurt zwischen Lohmer und Bad Honnef-Linz ist ein Falschfahrer unterwegs. Vorsicht also dort in beiden Richtungen. Und jetzt geht's weiter mit dem Interview von Nina Zimmermann mit Frank Eichmann.
5: Will, aber auf EU-Ebene. Da gibt es ja mit dem sogenannten Kids Act bereits auch einen Vorschlag, der eigene Social-Media-Accounts erst ab 15 Jahren erlauben würde. Aber Prien sieht die Altersgrenze da schon bei 13 Jahren. Warum setzt die da so anders an?
4: Das wird sie sicherlich noch aushandeln müssen. Es gibt da andere Abstufungen, was die EU vorschlägt. Auch da ist ja noch nichts irgendwie tatsächlich beschlossen, sondern das ist alles noch im Stadium, dass der Übergang zum Gesetz noch fehlt. Aber auch auf EU-Seite will man ja ab 13 ein sogenanntes Mini-Konto erlauben, dass also die Eltern ein Konto verwalten. Ich darf es nutzen, ab 15 dann habe ich das eigene Konto. Wäre also ein bisschen eine andere Gewichtung. Das würde sicherlich in irgendeiner Weise kompatibel sein. Aber was die Ministerin auch sagte, bevor es diese EU-Regelung gibt, wer weiß, wann das konkret sein wird, starten wir eben schon mal mit diesen 13 Jahren. Aber das Ganze nennt sich ausdrücklich Übergangsregelung.
5: Wie soll eigentlich dann kontrolliert werden, wie alt Kinder und Jugendliche auf den Plattformen tatsächlich sind? Also eben sich nicht mit dem falschen Geburtsdatum anmelden.
4: Da können wir uns, obwohl wir müssen es nicht, aber die Jüngeren müssen es, DU merken. DU wird eine Altersverifikation sein, die deutsche Umsetzung eines EU-Beschlusses. Eine sichere, eine robuste und eine datumsparsame Altersverifikation. Und da heißt es, die hat als Identifizierungsmittel das Sicherheitsniveau hoch. Also ich kann da nicht einfach schummeln und irgendein Alter angeben, sondern das wird überprüft.
5: Jetzt reden wir über Konzerne wie Meta und TikTok. Was kann die Bundesregierung denen überhaupt vorschreiben? Prien will ja, das hat sie heute in ihrem Statement auch ein paar Mal gesagt, dass die Verantwortung übernehmen. Aber die großen Plattformen, die sitzen eben nicht bei uns, sondern im Ausland. Also welche Möglichkeiten hat die Bundesregierung, da überhaupt Regeln durchzusetzen?
4: Na, europaweit den Digital Services Act und sie hat daneben aber auch ein bisschen auf das Prinzip Hoffnung gesetzt. Denn in diesem Digital Services Act heißt es ja, dass die Plattformen Schutzpflichten gegenüber Minderjährigen haben, aber noch ist ein Mindestalter eben nicht definiert. Ob das nun 15 ist oder ob das nun 13 ist, da sagt die Ministerin, wir werden mal national an die Grenze des Erlaubten gehen und so ein Gesetz muss ja bei der EU notifiziert werden. Sprich also, da gibt es eine rechtliche Prüfung, geht das nicht? Und gleichzeitig sagt sie, geht es ja auch in Europa voran und irgendwann wird aus dem Übergang dann eine europaweite Regelung. Also ist noch ein bisschen offen, aber die Hoffnung heißt, wir können das einführen.
5: Das ist alles ein Eckpunktepapier. Also das kann auch geduldig sein. Wie lange wird es denn dauern, bis Eltern und Kinder von diesen Plänen tatsächlich etwas merken? Was hat Prien da zum Zeitplan gesagt?
4: Ja, wir werden, können, dürfen oder müssen darüber sicherlich noch ein, zweimal reden in der Zukunft, denn sie hat eingeräumt, in der Tat, das wird noch viele, viele Monate dauern. Wir haben hier 4 verschiedene Gesetzespakete, 8 andere Regelungen. Zum Teil sind auch die Bundesländer beteiligt. Es soll ja in den Bundesländern vielleicht die Kinder-Online-Wache geben, wo die Verstöße melden können. Also das Ganze wird dauern und es gab nur ein Versprechen. Und das hieß, das, was wir jetzt hier auslösen können, die Gesetzentwürfe, die gehen alle noch in diesem Jahr ins Kabinett und dann in den Bundestag. Aber dann, wie gesagt, wird es wenigstens noch Monate dauern, bis das dann zum Gesetz wird. Manches vielleicht sogar noch, ein Jahr und länger.
1: Soweit also zu den Plänen der Bundesregierung für einen besseren Kinder- und Jugendschutz im Internet. Informationen waren das aus Berlin von Frank Eichmann. Der Landtag in Sachsen-Anhalt hat in einer Sondersitzung einen gemeinsamen Antrag von AfD und BSW beschlossen. Darin wird ein sofortiges Ende sämtlicher Ukraine-Hilfen verlangt. Ein entsprechender Antrag der beiden Fraktionen mit dem Titel Friedensgespräche statt Ausweitung des Krieges in der Ukraine wurde in Magdeburg mehrheitlich angenommen. AfD und BSW kommen im neuen Landesparlament zusammen auf 44 der 83 Stimmen. Jochen Müller hat das Ganze verfolgt und berichtet aus Magdeburg.
6: Am Ende setzten sich im Magdeburger Landtag die 9 Mehrheiten durch. Mit den Stimmen von AfD und BSW wurde der Antrag angenommen, der ein Ende der Sanktionen gegen Russland und einen Stopp von Waffenlieferungen an die Ukraine vorsieht. Beide Parteien hatten diesen Antrag auch zusammen verfasst. Der Co-Fraktionsvorsitzende der AfD, Ulrich Siegmund.
7: Heute ist ein historischer Tag, weil heute wird zum ersten Mal seit dem schrecklichen Krieg in der Ukraine eine Friedensinitiative, eine wirkliche Friedensinitiative von einem deutschen Parlament ausgehen, und zwar hier in Sachsen-Anhalt. Ich bin stolz darauf, meine sehr geehrten Damen und Herren.
6: Zwar hat der Landtag keinen direkten Einfluss auf das Thema, die Landesregierung könne aber eine entsprechende Initiative im Bundesrat starten. AfD und BSW sind seit mehreren Wochen miteinander im Gespräch. Möglicherweise könnte AfD-Mann Siegmund bei der für Dezember vorgesehenen Wahl zum Ministerpräsidenten auf Stimmen vom BSW angewiesen sein. Heute jedenfalls wurden erneut Freundlichkeiten ausgetauscht.
7: Ich bin dem BSW sehr, sehr dankbar, dass es gemeinsam mit uns diese Friedensinitiative heute für Sachsen-Anhalt, für Deutschland möglich macht.
6: Der Fraktionschef der CDU und noch Ministerpräsident Sven Schulze mochte diese offenkundige Nähe von AfD und BSW nicht unkommentiert lassen.
8: Aus meiner Sicht ist das, was hier passiert, ein Brautgeschenk an das BSW dafür, dass Sie davon abweichen, bei der Wahl zum Ministerpräsidenten mit Enthaltung abstimmen zu wollen. 100% wird das so sein, werden wir im Dezember erleben. So.
6: Eva von Angern, die Fraktionschefin der Linken, sagte, die Aggression Russlands müsse verurteilt werden.
9: Die russische Führung unter Wladimir Putin, sie ist verantwortlich dafür, dass Menschen in der Ukraine getötet, verletzt und vertrieben werden. Und wenn Sie über Frieden sprechen wollen, müssen Sie zuerst zu ihm sprechen. Das machen Sie aber, Sie setzen die Angegriffenen unter Druck und entlasten parallel den Angreifer.
6: Ähnliche Argumente kamen von SPD und Grünen. Es dürfe keine gewaltsame Grenzverschiebung geben. Der Schlüssel zur Beendigung des Krieges liege in Russland. Zu Beginn der Sondersitzung hatte es zunächst eine einstündige Unterbrechung gegeben. Vertreter mehrerer Parteien kritisierten, dass AfD-Landtagspräsident Tobias Rausch noch immer an seinem Parteiamt als parlamentarischer Geschäftsführer festhalte. Beide Ämter seien nicht miteinander vereinbar. Kurz darauf meldete die Fraktion, dass Rausch das Geschäftsführeramt nun niedergelegt habe.
10: Sport.
11: Mit Hendrik Lückhoff. Borussia Dortmund ist in bester Gesellschaft, oder besser gesagt in schlechtester Gesellschaft. Denn der BVB hat in der Fußball-Champions League bei Bodø Glimt verloren, in Norwegen, nahe des Polarkreises, auf Kunstrasen. So wie vorher schon Topclubs wie Manchester City, Inter Mailand und Atletico Madrid. Die Dortmunder machten am Abend ein schwaches Spiel und am Ende stand eine verdiente 0:1 Niederlage. Deutlich besser lief es am Abend für den VfB Stuttgart, der mit 3:0 beim slowakischen Meister Slovan Bratislava gewann. Jan Günther.
12: In der 29. Minute traf Dennis Undorf nach einem feinen Zuspiel von Angelo Stiller, schob er den Ball zum 1:0 ein und so ging es dann in die Pause. Nach Wiederanpfiff die stärkste Phase von Slovan. Sie trafen einmal die Latte und einmal ins Tor. Der Treffer allerdings zählte wegen einer Abseitsposition nicht. Stuttgart wackelte und dann half ein Eigentor von Sandro Kroos. Und danach blieb Stuttgart stabil. Der eingewechselte Ermedin Demirovic erzielte in der 90. Minute per Kopf noch das 3:0. Und nach diesem 3:0 in Bratislava der VfB Stuttgart mit 2 Siegen in diese Champions-League-Saison gestartet.
11: Von der Fußball-Champions League jetzt in die Handball-Champions League. Da hat der SC Magdeburg vorzeitig die Hauptrunde erreicht. Der deutsche Meister gewann gegen den polnischen Meister aus Kielce mit 30:27 und kann damit nicht mehr von einem der ersten beiden Plätze der Vorrundengruppe verdrängt werden. Aus Magdeburg, Jens Lampe.
13: Das war ein hartes Stück Arbeit für den SC Magdeburg, denn die polnischen Gäste führten die gesamte erste Halbzeit mit 2-3 Toren. Zur Halbzeit 14:13 Rückstand für den SC Magdeburg. In der zweiten Hälfte stark verbesserte Elbestädter, die rissen das Spiel nach und nach an sich, mussten aber lange kämpfen bis in die Schlussminuten, ehe der Sieg feststand. Am Ende ein 30:27 Erfolg, damit die Magdeburger vorzeitig in der Hauptrunde mit 2 Siegen aus den beiden Spielen gegen Kielce.
11: Deutlich schlechter lief es am Abend für die MT Melsungen. In Nantes in Frankreich gab es eine deutliche 25:33 Niederlage. Es war ein Meilenstein, als vor 2 Jahren Owen Unser als erster Deutscher die 100 Meter unter 10 Sekunden gelaufen ist. Dieses Jahr hat der gebürtige Hamburger seinen eigenen deutschen Rekord nochmal verbessert auf 9,98 Sekunden. Und er wurde in diesem Sommer Europameister. Seitdem aber hat der Top-Sprinter vor allem mit einem Dopingstreit für Schlagzeilen gesorgt. Und währenddessen hat sein Heimatverein, der Hamburger SV, jetzt den Vertrag mit Unser verlängert. Überraschend, weil Unser eben wegen eines möglicherweise verweigerten Dopingtests eine langjährige Sperre und die Aberkennung seiner Erfolge dieses Sommers drohen. Unser Leichtathletik-Experte Jens Gideon schätzt ein, warum der HSV unter diesen Umständen mit dem Sprintstar verlängert hat.
10: Der Verein möchte einem der bekanntesten Gesichter, das unter seinem Logo startet, Loyalität zeigen. Owen Unser könnte längst für andere Vereine laufen, macht er aber nicht. Sollte der 25-Jährige seine Unschuld beweisen können, ist er als schnellster Mann Deutschlands ein sehr guter Posterboy für den Hamburger SV und das noch über Jahre. Und selbst wenn nicht, wird es noch Jahre dauern, bis es eine endgültige Entscheidung gibt. Und Unser darf ja bisher unter Vorbehalt weiterlaufen und Erfolge für den HSV sammeln. Das Risiko ist also gering. Der HSV ist in Sachen Loyalität zu umstrittenen Sportlern übrigens schon häufiger ins Auge gefallen. Die Profifußballer Mario Vuskovic und Bakary Jatta haben trotz Dopingsperre oder Affäre um Herkunfts- und Geburtsdaten langfristige neue Verträge erhalten.
11: 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Da hat der FC Bayern in der Türkei bei Top-Team Anadolu Efes mit 101:93 gewonnen. Der zweite Sieg im 5. Spiel.
1: Hendrik Lückhoff war das mit den Informationen aus dem Sport. Sie gehen auf die Straße, demonstrieren für bessere Bildung und für ihre Zukunft. Junge Menschen machen in Frankreich, in Belgien und Indien auf ihre Anliegen aufmerksam. Was sie antreibt und was sie verändern wollen, darauf blicken wir gleich um kurz nach 4:30 Uhr.

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1: Um 4.30 Uhr mit Olaf Knapp. Die Deutsche Bahn verbietet ab heute an allen Bahnhöfen das Trinken von Alkohol. Ausgenommen davon ist nur die Gastronomie an Bahnhöfen. Zu den Einzelheiten Ulrike Ufer aus der Nachrichtenredaktion.
2: Laut Bahn ist aber weiter erlaubt, Alkohol im Gepäck oder aus Einkäufen mitzunehmen, wenn er verschlossen ist. Das Verbot gilt demnach an allen 5.700 Bahnhöfen der DB. Laut Konzern wird damit ein weiterer Baustein für mehr Sicherheit und Sauberkeit umgesetzt. Die Bahn verweist auf die 40 großen Stationen, wo die Regel bereits besteht. Hier habe sich gezeigt, das Verbot sorgt für weniger Müll, weniger Konflikte und ein angenehmeres Umfeld für Reisende und Mitarbeiter. Wer die Vorgabe ignoriert, riskiert ein Hausverbot.
1: Der Bundestag will heute eine Reform der Notfallversorgung beschließen. Dadurch sollen der Notdienst, die Notaufnahmen der Krankenhäuser und die Rettungsdienste besser aufeinander abgestimmt werden. Vorgesehen ist zum Beispiel die Notrufnummer 112 und die Nummer des ärztlichen Bereitschaftsdienstes 116 117 zu vernetzen. Patienten könnten so besser vermittelt werden. Zusätzlich sollen an Kliniken integrierte Notfallzentren entstehen. Um Zusatzkosten für Versicherte zu verringern, soll außerdem die Notfallrettung als Sachleistung der gesetzlichen Krankenversicherung eingestuft werden. In Berlin sollen die Sondierungen zwischen Linken, Grünen und SPD heute fortgesetzt werden. Von Linken-Fraktionschefin Eralp hieß es am Abend, Missverständnisse seien ausgeräumt. SPD-Fraktionschef Krach sagte dem RBB, die Linke habe zugesichert, dass die Erklärung der drei Parteien zum Vorgehen gegen Antisemitismus verbindlich gelte. Die Sondierungsgespräche waren am Dienstag unterbrochen worden, weil die Mitglieder der Linksfraktion eine eigene Erklärung zum Thema unterschrieben hatten, die von der mit SPD und Grünen in Teilen abweicht. Bundesbauministerin Hubert sieht Anzeichen einer Trendwende im Wohnungsbau, das hat die SPD-Politikerin der Augsburger Allgemeinen gesagt. Der Bauturbo nehme Fahrt auf. Überall im Land würden mehr Wohnungsprojekte genehmigt. Trotzdem bleibe die Lage am Wohnungsmarkt weiter angespannt, räumte Huberts ein. Der Hauptgeschäftsführer des Hauptverbandes der deutschen Bauindustrie, Müller, forderte die Bundesregierung zu neuen Programmen auf. Es brauche verlässliche Förderungen und Rahmenbedingungen für mehr Investitionen. Nur so würden aus den Genehmigungen auch bezahlbare Wohnungen. Das Wetter in Deutschland. Am Tage meist freundlich, im Süden gebietsweise länger neblig trüb. Höchstwerte 15 bis 23 Grad. Und am Freitag nach Nebelauflösung sonnig, später von Nordwesten her Wolken mit Regen bei 15 bis 24 Grad. Das waren die Nachrichten.
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3: Und los geht's zunächst mit einer Gefahrenmeldung. Achtung, Falschfahrer auf der A3 Köln Richtung Frankfurt. Zwischen Lohmer und Dreieck Dernbach kommt Ihnen ein Falschfahrer entgegen. Fahren Sie daher bitte äußerst rechts und überholen Sie nicht. Auf der A3 Köln Frankfurt zwischen Lohmer und Dreieck Dernbach ist ein Falschfahrer unterwegs. Vorsicht daher bitte in beiden Richtungen. Und die A24 Hamburg Richtung Berlin ist zwischen Hamburg-Horn und Jenfeld wegen Bauarbeiten bis morgen 20 Uhr gesperrt. Eine Umleitung ist eingerichtet. Ihnen, wo es geht, gute Fahrt, kommen Sie gut an Ihr Ziel.
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3: Mit Simeon Laux, hallo. Seit Wochen protestieren Schülerinnen und Schüler in Frankreich und machen auf ihre Lage aufmerksam. Hunderttausende fordern bessere Lern- und Studienbedingungen. Junge Menschen, die sich für ihre Zukunft einsetzen, die gibt es nicht nur in Frankreich, sondern auch in anderen Ländern, etwa in Belgien oder auch in Indien. Was sie bewegt, wofür sie kämpfen und was sie verändern wollen, das berichten unsere Korrespondenten. Und den Anfang macht Kai Rienecker in Paris.
4: In Frankreich waren wieder Hunderttausende Protestierende auf den Beinen. In Paris waren die Schüler in der Minderheit. Dort gingen vor allem Studentinnen und Studenten sowie Gewerkschaftler auf die Straße. Sie bekamen prominente Unterstützung durch die schwedische Aktivistin Greta Thunberg. Geld für die Oberstufen, nicht für die Milliardäre, nicht für den Krieg, stand auf Flugblättern. Auf vielen selbstgebastelten Plakaten gab es Kritik an der Regierung von Präsident Macron und Premier Le Cornu, an der Polizeigewalt, aber auch die Forderung, die junge Generation müsse jetzt aufstehen für eine gerechtere und lebenswerte Zukunft. Die Proteste konzentrieren sich längst nicht mehr nur auf die Schulen. In Paris waren stundenlang Zehntausende friedlich auf der Straße, machten Musik und tanzten. Nur eine Minderheit von einigen hundert Demonstranten, zumeist vermummt und schwarz angezogen, lieferten sich am Ende gewalttätige Auseinandersetzungen mit den Sicherheitskräften, die sich bis dahin auffällig zurückgehalten hatten. Auch in Lyon und Straßburg kam es zum Eingreifen der Polizei. Die französische Regierung steht unter einem enormen Druck und hat bisher keine größeren Zugeständnisse gemacht. Frankreich ist hoch verschuldet und hat Mühe, einen Haushalt für das kommende Jahr aufzustellen. Für Samstag sind neuerliche Proteste angekündigt. Kai Rinecker, Paris.
5: Seit knapp zwei Wochen nun sind in Belgien Schülerinnen und Schüler auf den Straßen. Gegen Kürzungen im Bildungsbudget und sehr konkret für bessere Schulgebäude, Lernbedingungen und angepasste Schulzeiten. Alles begann zunächst mit verhältnismäßig kleinen Protestaktionen in wallonischen Städten wie Liège, Mons oder Namur, also in der französischsprachigen Gemeinschaft Belgiens, inspiriert auch von den Protesten in Frankreich. Nach rund einer Woche aber machten die Proteste landesweite Schlagzeilen, als allein am Rande von Schülerdemos in Liège, also Lüttich, 22 Polizisten leicht verletzt wurden. Es kam zu etlichen Festnahmen, Straßenblockaden, zu kleinen Bränden und eingeschlagenen Fensterscheiben. Seither zieht die Protestwelle quer durchs Land und hat längst auch die Hauptstadt Brüssel erreicht. Am Wochenende wurde dort deutlich, dass die inhaltlichen Motive aber auch schnell ins Hintertreffen geraten. Der Protest der Schüler wurde Teil eines großen Streik- und Aktionstags, zu dem die belgischen Gewerkschaften angesichts der generellen Sparmaßnahmen der Regierung aufgerufen hatten. Laut Behörden kam es zu schweren Störungen der öffentlichen Ordnung. Und daher war auch weniger zu hören von dem eigentlichen Ziel der meisten protestierenden Schülerinnen und Schüler, nämlich einem aus ihrer Sicht gerechteren Schulsystem, das auch denjenigen eine Chance gibt, die weniger Mittel für Nachhilfe und Fördermaßnahmen haben. Aus Brüssel, Katrin Schmidt.
6: Wir haben eine Verantwortung gegenüber dem Planeten, gegenüber nachfolgenden Generationen und wir müssen die Demokratie retten. Das sagten junge Demonstrierende in Neu-Delhi kürzlich in die Mikrofone der ARD. Seit Wochen gehen vor allem junge Menschen in Indien auf die Straße, überall im Land, oft angeführt von der sogenannten Kakerlaken-Volkspartei, der Cockroach Janta Party, einer aus Satire entstandenen Jugendbewegung. Die aktuellen Proteste richten sich gegen den Leiter der obersten Wahlkommission. 130 Millionen Stimmen sind aus den Wahlverzeichnissen gestrichen worden, Kritiker sagen oft unberechtigt und vor allem zugunsten der Regierung. Aber das ist nur vordergründig. Insgesamt richtet sich der Frust der Demonstrierenden gegen die Regierung, von der sie sich nicht ernst genommen fühlen, sondern geschmäht und als Bedrohung dargestellt, und gegen das marode Bildungssystem. Viele Protestströmungen fließen derzeit in Indien zusammen. Die Oppositionsparteien und ihre Jugendabteilungen mobilisieren die Massen gegen die Regierung. Viele solidarisieren sich auch mit der Sache der Frauen. Denn auch die gehen, vor allem abends, in Protest auf die Straße. Nach wiederholten Gruppenvergewaltigungen verlangen sie ein Recht auf Sicherheit. Lena Bodewein, Neu-Delhi.
7: Soweit unsere Korrespondentinnen und Korrespondenten in Paris, Brüssel und Neu-Delhi.
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7: Das Geld überwiesen, die Ware aber nie angekommen. So läuft häufig die Masche bei sogenannten Fake-Shops im Internet. Besonders ärgerlich, wenn selbst der Betrug längst bekannt ist, bleiben solche Angebote häufig aber noch online. Und das offenbar sogar nach einem ersten Schadensersatzurteil. Jörg Hommer hat sich das näher angeschaut und berichtet vor allem über einen Fall.
8: Susan Bier steht in ihrem Heizungskeller und zeigt auf den Füllstand ihres Heizöltanks. Er ist fast leer, so wie Ende Januar 2025, als sie dringend Nachschub brauchte.
9: Also mein Vermieter hat gesagt, in ein paar Tagen müsste er dann die Heizungsanlage abstellen und ich hatte ein 3 Monate altes Baby daheim. Da muss es warm sein, es muss warmes Wasser dran sein. Das war einfach jetzt wirklich dringend, dass da schnell was nachkommt.
8: Weil die regionalen Anbieter zu lange Lieferzeiten hatten, suchte sie im Internet. Bei Google gibt sie Heizölbestellen-Vergleich ein. Ganz oben bei den Ergebnissen zeigt Google ihr den gesponserten Link von heiz-oil.de an.
9: Ich habe die Seite genau angeschaut. Die hatte eben auch verschiedene Reiter, die man durchklicken konnte. Zum Beispiel einen, wo sie einen über Zahlungsmethoden informiert haben. Ein Impressum hatten sie auch auf der Seite. Und es war auch nichts dran gestanden mit irgendwelchen Zahlungen ins Ausland. Also die ganzen Sachen, worauf ich jetzt so eigentlich geachtet hätte, die mir mich auf jeden Fall stutzig gemacht hätten, die waren nicht gegeben.
8: Sie bestellt 2000 Liter Heizöl direkt auf der Homepage und erhält ein paar Tage später einen Anruf zur Vereinbarung eines Liefertermins. Schnellere Lieferung gegen Vorkasse, das überzeugt sie. Sie überweist knapp 1500 Euro, doch der Tankwagen kommt nie.
9: Ich bin dann erstmal nervös geworden. Ich habe versucht, die Nummern anzurufen, die ich auch auf der Rechnung hatte, aber die Nummern waren alle nicht vergeben.
8: Das Geld war futsch. Susanne Bier ist auf einen Fake-Shop reingefallen. Betrugsversuche mit Werbeanzeigen, die als gesponserte Links prominent ganz oben angezeigt werden und an denen die Suchmaschine Geld verdient, sind bei Google schon seit Jahren ein Problem. Rechtsanwalt Sven Galler vertritt viele Opfer von Fake-Shop-Anzeigen. Für Susanne Bier verklagt er Google auf Zahlung von Schadenersatz.
10: Wir sehen das so, dass Google durch das eigene Werbesystem ihre Suchmaschinenkunden mehr oder weniger ins offene Messer der Betrüger laufen lässt. Dass Google insgesamt zu wenig tut, um diesem Phänomen Fake Shop Herr zu werden. Also die wissen um das Phänomen und die Ausmaße und die Schäden, die damit einhergehen. Und sie haben die technischen Möglichkeiten, etwas dagegen wirksam zu unternehmen, aber sie tun es nicht.

0: Wir setzen unsere Richtlinien rigoros durch und wenn wir Anzeigen finden, die dagegen verstoßen, entfernen wir sie.
1: Auch Susan Bier ist auf eine bereits Google gemeldete betrügerische Werbeanzeige hereingefallen. Doch noch Wochen nach dem Betrug findet sie immer noch die Werbeanzeige von heiz-oil.de. Wir fragen Google konkret zu diesem Fall. Eine Antwort bekommen wir nicht.
2: Die Situation auf dem Wohnungsmarkt in Berlin war das große Thema rund um die Wahl zum Abgeordnetenhaus im September. Das Wohnen bzw. das Mieten ist zuletzt immer teurer geworden. In Berlin, aber auch in anderen Städten. In der Hauptstadt punktete die Linkspartei mit dem Plan, Wohnungsbaukonzerne enteignen zu wollen. Das war das zentrale Wahlversprechen der Linken, das dazu beigetragen hat, die Wahl zu gewinnen. Ist das aber der richtige Weg zu bezahlbarem Wohnen? Über diese Frage hat mein WDR-Kollege Tobi Schäfer mit Matthias Günther gesprochen. Er ist Geschäftsführer des Pestel-Instituts für Wohnungsmarktforschung. Und er schlägt vor, statt Immobilienkonzerne zu vergesellschaften oder zu enteignen, soll der Bund sie einfach kaufen. Zunächst ging die Frage an Günther, wie breit haben sich die Wohnungsbaukonzerne in Berlin, aber auch in anderen Städten in den letzten Jahren gemacht?
3: Naja, vom Grundsatz her ist es eigentlich quantitativ relativ wenig. Die großen Wohnungskonzerne haben etwa 1 Million Wohnungen zusammen. Bei 23 Millionen Mietwohnungen ist das nicht so riesig, der Anteil. Aber sie stehen natürlich mit ihrer Geschäftspolitik oft im Vordergrund, weil sich die Geschäftspolitik, ich sag mal, gerade von kommunalen Unternehmen oder Genossenschaften diametral unterscheidet, weil die börsennotierten Wohnungsunternehmen ein einziges Ziel haben und es ist den Erfolg für ihre Aktionäre zu maximieren. Und wer das am Ende zahlt, ist natürlich auch klar, der Mieter.
4: Genau, basierend darauf die Mietpreise. Die Linkspartei sagt ja auch, dass in Berlin jeder Mieter von Vonovia zum Beispiel allein 166 Euro im Monat nur für die Dividende der Aktionäre zahlt.
3: Nein, das ist zum Beispiel ein Problem. Also wenn wir uns die Ergebnisse von Vonovia der letzten 5 Jahre einfach mal in der Summe anschauen, dann haben sie ein Ergebnis nach Steuern, nach ihrer Gewinn- und Verlustrechnung gehabt von minus 1,4 Milliarden knapp. Und sie haben in der gleichen Zeit knapp 4,8 Milliarden an Dividenden ausgeschüttet. Ob das langfristig gut gehen kann, da habe ich so meine Zweifel.
4: Die Linkspartei möchte deswegen jetzt dann eine Vergesellschaftung. Das Wort Enteignung fällt in diesem Zusammenhang ja auch. Der Unterschied wurde schon häufig erklärt. Aber es klingt irgendwie auch ein bisschen nach, ja, das könnte ganz schön lange dauern, bis man das gemacht hat. Klingt nach Rechtsstreit. Wie ist die Prognose von Ihnen? Wie würde das Prozedere ablaufen?
3: Also erstmal muss man sagen, dass Enteignungen in Deutschland was eigentlich völlig Normales sind, gerade im Verkehrsbereich, wenn irgendjemand seine Fläche nicht hergeben will für ein Projekt, wo die Planfeststellung im Grunde genommen gelaufen ist, dann geht das sehr schnell mit der Enteignung. Dann wird er eben zum Verkehrswert entschädigt und damit muss er sich dann eben zufrieden geben. In der Regel bietet man den Leuten etwas mehr als den Verkehrswert an, wenn man eben dieses gute Stück Fläche haben will. Bei Wohnungskonzernen ist es was Neues, dass man da eben tatsächlich enteignen will. Und das Problem aus meiner Sicht ist tatsächlich, dass wir uns auf einen jahrelangen Rechtsstreit einlassen. Ich wüsste gar nicht, wer da erstmal zuständig ist. Wahrscheinlich erstmal ein Verwaltungsgericht, bis es dann irgendwann wahrscheinlich beim Verfassungsgericht landet. Das bedeutet natürlich jahrelange Unsicherheit. Und am Ende muss man ohnehin entschädigen, in welcher Höhe auch immer. Und die Schulden des Unternehmens, die ja viel gravierender sind, die hat man dann eben trotzdem auch.
4: Und man sagte, auch Investoren würden dann in Zukunft einen Bogen um die Städte machen und sich dann eben aus Unsicherheitsgründen fernhalten. Sie haben deswegen ja einen anderen Vorschlag, wie man das Problem lösen könnte. Erklären Sie den mal, wie sieht der aus? Also der Staat soll im Prinzip die Wohnungsbaukonzerne mehr oder weniger kaufen.
3: Naja, also die großen Konzerne wie Vonovia sind eben börsennotierte Unternehmen. Vonovia ist im DAX vertreten. Das heißt, man kann über den Aktienkauf letztlich so ein Unternehmen übernehmen. Und wenn man den vorhandenen Aktionären ein schönes Angebot macht, dann wird man auch die Mehrheit relativ schnell zusammenkriegen. Denn so toll, ich hatte ja gerade die Zahlen erläutert, sieht der Konzern im Grunde genommen nicht aus. Und es wäre sicher möglich, diesen Konzern relativ schnell im Rahmen eigentlich einer freundlichen Übernahme dann in ein staatliches Unternehmen zu verwandeln.
4: Also hier geht es darum, dass der Bund das machen soll und nicht auf Länderebene.
3: Naja, ich glaube, der Bund wäre der Einzige, der es tatsächlich unmittelbar kann. Außerdem wären so viele Länder betroffen, dass es dann schwierig wird. Vonovia ist ja nun in

0: beteiligten Bundesländern vertreten. Von daher wäre es sicher sinnvoll, wenn der Bund das machen würde. Zudem kommt noch eins, der Bund verspricht im Grunde genommen Wohnen für alle und er verspricht damit etwas, was er nicht hat, nämlich Wohnungen. Und das hat den Bund in den letzten Jahren ein Stück weit erpressbar gemacht. Und wenn wir uns einfach anschauen, wie sich die Kosten der Unterkunft, die von den Jobcentern gezahlt werden oder eben im Rahmen der Grundsicherung im Alter, dann sind die deutlich stärker nach oben gegangen als die allgemeinen Verbraucherpreise. Und das trifft dann eben nicht nur die Empfänger von solchen Mindestsicherungsleistungen, sondern das trifft natürlich im Grunde genommen alle Haushalte, die auf Wohnungen im unteren Preisbereich angewiesen sind. Denn warum sollte ein Vermieter einem Haushalt eine Wohnung preiswerter geben, nur weil er ein niedriges Einkommen hat, wenn er einen höheren Betrag vom Jobcenter eben bekommt, für einen jemanden, der die Grundsicherung, heißt das ja inzwischen, bezieht. Das heißt, im unteren Preissegment bestimmen die Jobcenter in vielen Regionen im Grunde genommen den Markt und den Preis. Und wenn das eben deutlich stärker steigt als die allgemeinen Verbraucherpreise, dann hat das gravierende Auswirkungen auf mindestens das untere Drittel der Einkommensbezieher in Deutschland, aber es geht auch bis in die Mitte hinein.
1: Aber nochmal zurück zu Ihrer grundsätzlichen Idee, der Staat steigt als Aktionär dann eben so weit bei den Unternehmen ein, dass es im Prinzip eine freundliche Übernahme ist, gibt es ja aber auch nicht zum Nulltarif. Wie teuer wäre das Modell? Weil es gibt ja Zahlen vom Enteignungsmodell aus Berlin, wenn Sie es mal vergleichen.
0: Naja gut, am Ende wissen wir überhaupt nicht, was bei dem Enteignungsmodell rauskommt. Zudem wäre also eben so eine langjährige...
1: 20 und 40 Milliarden ist so, sind so ein paar Zahlen.
0: Ja, das ist das, was man für Berlin sagt, für die 200.000 Wohnungen, die dort im Eigentum von den genannten Konzernen eben sind. Wenn wir nur von Vonovia reden, dann wäre eben die Übernahme irgendwo im Bereich von 20 Milliarden sicher möglich. Aber man hätte dann natürlich auch die Schulden von 60 Milliarden noch dabei, die natürlich dieser Konzern im Moment auch selbst bedient. Das heißt, das dürfte langfristig kein Problem sein. Aber wir reden immer davon, dass wir mehr Wohnungen für eben den unteren Einkommensbereich haben wollen. Wir sprechen seit Jahren davon, dass man die Zahl der Sozialwohnungen auf 2 Millionen wenigstens erhöhen sollte. Und hier hätte eben der Bund die Möglichkeit, mit Vonovia ein Unternehmen zu übernehmen, das zunächst erstmal 470.000 eigene Wohnungen in Deutschland hat. Und man könnte mit diesem Unternehmen auch relativ stark in den Neubau von Wohnungen einsteigen, was man mit einer neu zu gründenden Bundeswohnungsgesellschaft ja gar nicht schaffen würde. Die würde ja Jahre brauchen, um operativ tätig werden zu können.
1: Das heißt, das ist der Vorteil, dass man könnte natürlich argumentieren, warum nimmt man nicht das Geld und baut direkt neu, aber die Strukturen hat man noch nicht und die würde dann eben der Wohnungsbaukonzern mitliefern.
0: Die Strukturen würde er im Wesentlichen mitliefern, dass man relativ schnell aus meiner Sicht in eine Größenordnung von 30.000 bis 40.000 Wohnungen im Neubau kommen könnte. Und wenn wir dann endlich mal den Gebäudetyp E bekommen, der vor allem für Unternehmen, die nur für den eigenen Bestand bauen, tatsächlich richtig gut ausgenutzt werden kann, dann kommen wir eben mit den Kosten auch deutlich nach unten. Und dann kommen wir in vielen Regionen wieder in Richtung von Neubaumieten irgendwo um die 10 Euro pro Quadratmeter, was unschlagbar wäre im Moment.
1: Warum wird Ihr Vorschlag so wenig diskutiert? Der ja erstmal jetzt plausibel klingt, aber in der Politik wenig Thema ist.
0: Also das Thema ist emotional extrem beladen. Ich bin ja nun relativ viel unterwegs und selbst wenn ich bei Veranstaltungen bin, wie bei der Wohnungslosenhilfe der Caritas und man spricht das dort mal vorsichtig an, dann kommen selbst aus diesem Bereich sofort Stimmen, oh Gott, der will verstaatlichen, das ist ja schrecklich. Nein, es geht nicht um eine Verstaatlichung, es geht im Grunde genommen um eine marktkonforme Übernahme eines Unternehmens im Rahmen der Daseinsvorsorge. So würde ich das Ganze beschreiben. Also der Bund ist ja nun gerade mit Frankreich zusammen bei einem Panzerhersteller eingestiegen, Deutschland 40%, der französische Staat 40% und man will langfristig auch die Mehrheit behalten. Das war irgendwie eine kurze Meldung in den Medien. Mehr Aufregung hat das nicht verursacht. Der Einstieg bei Unternehmen wie der Commerzbank oder der Lufthansa oder vielen anderen Unternehmen in Krisenzeiten wird ja auch als völlig normal betrachtet. Von daher kann ich die Aufregung Regierung insgesamt nicht verstehen. Mein Eindruck ist eher, die Verstaatlichungs-, Vergesellschaftungsdiskussion in Berlin führt eher dazu, dass man eine unvoreingenommene Betrachtungsweise der ganzen Situation gar nicht mehr so leicht hinkriegt, weil das Thema einfach beladen ist und es ist tatsächlich erklärungsbedürftig, das gebe ich gerne zu.
1: Sie beschäftigen sich auch schon sehr lange mit dem Thema Wohnen in Berlin und zum Beispiel auch in New York war es Thema, zentrales Thema für den Wahlerfolg. In Spanien gehen die Menschen auf die Straßen. Ist Wohnen das große Gerechtigkeitsthema, das vielerorts aber noch unterschätzt wird?
0: Also es ist sicher eins der ganz großen Themen und die Vermögenskonzentration, die über die letzten Jahrzehnte ja durchaus stattgefunden hat. Also wir haben seit über 20 Jahren oder 30 Jahren keine Vermögensteuer mehr. Wir haben eigentlich keine funktionierende Erbschaftssteuer. Da bin ich gespannt, was das Bundesverfassungsgericht dann irgendwann urteilt. Diese Konzentrationsbeschleuniger beim Vermögen führen natürlich dazu, gerade Immobilien als langfristiges Vermögen, dass das in den Händen immer weniger Leute ist und das dann irgendwann natürlich bei den Leuten auch zu Unmut führt. Gerade da haben die großen Konzerne auch zu beigetragen, weil deren Ziel ist es eben, so viel wie möglich letztlich aus den Mietern an Geld rauszuholen. Und das stößt natürlich bei den Menschen nicht unbedingt auf Begeisterung. Und das Fatale ist eigentlich, wir haben ja seit 2010, 2011 davor gewarnt, dass in Deutschland zu wenig gebaut wird. Das wurde über die Jahre lange nicht ernst genommen. Inzwischen ist es auch in der Politik angekommen, dass Wohnungen fehlen. Und wenn Wohnungen fehlen, dann haben wir eben Mieterhöhungsspielräume und die werden natürlich am Ende auch von den Eigentümern ausgenutzt. Und die Diskrepanz zwischen den Neuvermietungsmieten und den Bestandsmieten war, glaube ich, noch nie so groß wie heute. Und wen trifft das in erster Linie? Natürlich junge Leute, die zu Hause ausziehen wollen und eben Leute, die aufgrund eines Arbeitsplatzwechsels umziehen müssen. Und da ist inzwischen der ganze Markt eigentlich so ein Stück weit eingefroren. Das heißt, die Leute ziehen nicht mehr um, weil die Jobs, die sie kriegen könnten, liegen dann häufig in Regionen, wo die Mieten kaum noch zu bezahlen sind. Mhm. Und die sagen, na, so viel Geld kriege ich hier auch nicht mehr, dann lasse ich es lieber bleiben. Ja. Das heißt, wir stecken heute schon in vielen Regionen in dem Dilemma, dass wir viele Stellen nicht mehr besetzen können, weil einfach keine Wohnungen da sind.
2: Sagt Matthias Günther, Geschäftsführer des Pestel-Instituts für Wohnungsmarktforschung, im Gespräch mit Tobi Schäfer vom WDR.
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2: 87 Jahre ist Volker Schlöndorff jetzt. An den Ruhestand aber denkt der Regisseur noch lange nicht. Diese Woche kommt sein neuer Film Heimsuchung ins Kino. Eine Romanverfilmung, wie schon sein 1966 in Cannes ausgezeichnetes Regiedebüt Der junge Törleß oder Die Blechtrommel. Für die hat er 1980 als erster deutscher Filmemacher den Oscar für den besten internationalen Film bekommen. Wie gelungen seine neue Literaturadaption ist, berichtet Bettina Dunkel.
4: Als die Welt in Volker Schlöndorffs neuem Film noch perfekt erscheint, stellt ein jüdisches Mädchen eine Frage. Warum schauen alle immer so gern aufs Wasser? Vielleicht, so mutmaßt ihr Vater, weil über dem Wasser so viel leerer Himmel sei. Und manchmal würden Menschen gern einfach mal nichts sehen. Hinschauen und gleichzeitig wegschauen. Das ist eins der bestimmenden Themen in Heimsuchung, eine Jahrhundertgeschichte. Ein Haus am brandenburgischen Scharmützelsee ist der zentrale Ort dieser so politischen wie persönlichen Deutschlandchronik. Auf kleinstem Raum wird von großen Umbrüchen erzählt. Vom Ende der Weimarer Republik, dem Nationalsozialismus, der DDR, der Nachwendezeit. Und von Flucht, Vertreibung, der Suche nach Sicherheit, dem Verfall der Moral.
5: Jetzt ist uns die Heimat zur Falle geworden.
4: Basis dieses komplexen Stoffs ist der Roman Heimsuchung von Jenny Erpenbeck. Das anfangs erwähnte Gespräch zwischen Vater und Tochter kommt auch im Buch vor. Als Schlüsselszene zu erkennen, ist es dort jedoch nicht so leicht. Dazu ist der Erzählstil zu fragmentarisch, wechseln die Zeitebenen zu sehr. Was auch Volker Schlöndorff vor Herausforderungen gestellt hat. Denn obwohl der Impuls zur Verfilmung von ihm ausging, beim Verfassen des Drehbuchs merkte er bald,
6: sehr grauenhaft, sehr dauernd, Flashback, Forward, Hinter und so weiter, ist mir ja völlig verloren als Zuschauer und habe versucht, lässt sich diese Geschichte auch chronologisch erzählen.
4: Natürlich ging das, weil Schlöndorff im Laufe seiner 60 Jahre umfassenden Karriere schon zahlreiche Romane für die Leinwand adaptiert hat und weil Jenny Erpenbeck ihn unterstützt hat, vor allem beim Ausarbeiten der Dialoge, die es im Roman praktisch nicht gibt.
6: Es sind nur lauter Augenblicke nebeneinander. Wie sollen die denn zusammenhalten? Ja, da bist du gefordert. Muss halt jede Szene so interessant sein, dass man sich auf die nächste freut.
4: Wobei freuen angesichts der beklemmenden Ereignisse nicht unbedingt das richtige Wort ist. Die Kostüme, die Landschaft und das Haus am See, gedreht wurde im südlich von Potsdam gelegenen Sommerhaus von Albert Einstein, sind zwar eine Augenweide, doch was hier im Lauf der Jahrzehnte geschieht, wirft dunkle Schatten auf das Idyll. Lars Eidinger spielt einmal mehr einen schmierigen Widerling. Als NS-treuer Architekt nutzt er die Not seiner jüdischen Nachbarn aus, die zu Flucht und Grundstücksverkauf gezwungen sind.
3: Ich könnte Ihnen etwa die Hälfte zahlen, inklusive der Hütte.
4: Eine andere Form der Gefühlskälte transportiert Martina Gedeck. Auch sie sticht aus dem Cast heraus, spielt in einem späteren Kapitel des Films eine aus dem russischen Exil heimgekehrte Schriftstellerin. Um in dem nun in der DDR gelegenen Seehaus ein besseres Leben führen zu können, verrät sie ihre Ideale.
7: Ich kehre heim. Aber würde uns dieses Deutschland je wieder Heimat sein?
4: Sie scheitert, wie so viele andere in Heimsuchung. Auf der Suche nach Heimat und Geborgenheit werden sie von den Geistern der Vergangenheit heimgesucht, werden mit persönlichen Fehlern konfrontiert, die auch für die Verfehlungen der Gesellschaft stehen. Den nüchternen und auch deswegen so einnehmenden Stil der Buchvorlage kann Schlöndorff nicht auf die Leinwand übersetzen, bisweilen wird es doch arg pathetisch. Aber vielleicht wollte er genau das, denn mit Emotionen erreicht man Menschen. Idealerweise auch jene, die zunehmend geschichtsvergessen sind und die aktuellen politischen Umbrüche betrachten wie die Filmfiguren am See. Sie schauen hin und sehen gleichzeitig weg.
2: Heimsuchung, eine Jahrhundertgeschichte. Volker Schlöndorffs Verfilmung des Jenny Erpenbeck-Romans läuft ab heute in unseren Kinos.

Der Bundeskanzler hat gestern im Parlament in seiner Regierungserklärung über die großen Herausforderungen für Deutschland und auch für Europa gesprochen. Doch während er politische Geschlossenheit beschwört, gibt es in der eigenen Koalition weiter heftigen Streit. Was Merz angekündigt hat und wie es um das Verhältnis zwischen Union und SPD steht, unser Thema gleich nach den Nachrichten.

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1: Um 5 Uhr mit Olaf Knapp. An allen deutschen Bahnhöfen gilt von heute an ein Alkoholverbot. Das bedeutet, dass auf den Bahnsteigen oder auch in den Wartehallen kein Alkohol mehr getrunken werden darf. In einigen Orten schließt das auch die Vorplätze mit ein. Bahnhofskneipen oder auch die Züge der Deutschen Bahn betrifft das aber nicht. So ein Verbot gibt es bereits an einigen großen Bahnhöfen. Jetzt wird es auf alle ausgeweitet. Die Deutsche Bahn will nach eigenen Angaben so für mehr Sicherheit und Sauberkeit sorgen. In vielen Kliniken sind die Notaufnahmen überlastet und die Wartezeiten für Patienten sind lang. Das will die Bundesregierung ändern. Ihr Gesetzentwurf für eine Reform steht heute im Bundestag zur Abstimmung. Birte Sönnigsen aus Berlin erklärt, was sich in den Notaufnahmen ändern soll.
2: Nach und nach sollen an 750 Krankenhäusern in Deutschland integrierte Notfallzentren entstehen. Wer in die Notaufnahme geht, der soll sich an einem zentralen Tresen anmelden. Da gibt es dann ein standardisiertes Verfahren und es wird geguckt, wo gehört der Patient, wo gehört die Patientin hin. In die Notaufnahme, ist es wirklich ein Notfall oder reicht auch eine Notdienstpraxis? Die soll dann in der Nähe sein, teilweise auch direkt auf dem Klinikgelände.
1: Heute und morgen steht ein weiterer EU-Gipfel an. Die Staats- und Regierungschefs kommen dafür in Brüssel zusammen. Größter Streitpunkt könnte der EU-Haushalt werden, konkret die Finanzplanung für die Jahre 2028 bis 2034. Warum, berichtet Brüssel-Korrespondent Jean-Marie Magro.
3: Hier gehen die Vorstellungen zwischen den Mitgliedstaaten noch sehr weit auseinander. Deutschland ist der größte Geber und Bundeskanzler Merz betonte mehrfach, dass die Vorstellungen der EU-Kommission und des EU-Parlaments nicht zu finanzieren seien. Andererseits profitiert Deutschland wie kein anderes Land von den Vorteilen des Binnenmarkts. Geld, das in die Förderung strukturschwacher Regionen geht, fließt häufig indirekt zurück in Form von Aufträgen für deutsche Unternehmen. Außerdem, wenden Kritiker des Bundeskanzlers ein, würden auch die Anforderungen an die EU mehr werden. Für neue Aufgaben brauche es mehr Budget.
1: In der Fußball-Champions League hat der VfB Stuttgart auch sein zweites Spiel gewonnen. Die Mannschaft siegte bei Slovan Bratislava mit 3:0. Borussia Dortmund musste hingegen eine Niederlage hinnehmen. Das Team unterlag FK Bodø Glimt aus Norwegen mit 0:1. Das waren die Nachrichten. Das Wetter in Deutschland. Am Tage wird es meist freundlich sein, im Süden gebietsweise länger neblig trüb bei Höchstwerten von 15 bis maximal 23 Grad. Am Freitag nach Nebelauflösung sonnig, später von Nordwesten her Wolken mit Regen, 15 bis maximal 24 Grad. Es ist gleich 5.03 Uhr.
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4: Und los geht's mit der A1 Köln Richtung Münster. Die ist zwischen Schwerte und Kamenzentrum. Gibt's dort 5 Kilometer stockenden Verkehr. Außerdem die A5 Karlsruhe Richtung Basel ist zwischen Lahr und Raststätte-Malberg West wegen eines defekten Pkw auf dem Standstreifen kurzzeitig gesperrt. Und die A24 Hamburg Richtung Berlin ist zwischen Hamburg-Horn und Jenfeld wegen Bauarbeiten bis morgen 20 Uhr gesperrt. Eine Umleitung ist eingerichtet. Ihnen, wo es geht, eine gute Fahrt. Kommen Sie gut an Ihr Ziel.
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4: Von NDR Info in Hamburg. Schönen guten Morgen und willkommen bei uns. Ich bin Simeon Laux. Hallo. Gestern hat Friedrich Merz im Bundestag eine Regierungserklärung abgegeben. Eine Gelegenheit, die politische Richtung vorzugeben, gerade mit Blick auf die großen Herausforderungen, vor denen Deutschland steht. Und eigentlich sollte es in der Rede des Bundeskanzlers um den bevorstehenden Europäischen Rat in Brüssel gehen, vor allem um den EU-Haushalt für die kommenden Jahre. Aber Merz nutzte die Gelegenheit auch, um über die geplanten Reformen zu sprechen und betonte die Verantwortung gegenüber den jüngeren Generationen. Auch die Unterstützung der Ukraine gegen Russland war Thema. Dagmar Pepping hat Merz' Rede im Bundestag für uns verfolgt.
5: Friedrich Merz hatte sich zwei zentrale Formulierungen ins Redemanuskript geschrieben. Zum einen
6: Gerechtigkeit.
5: Zum anderen
6: schöpferische Anstrengung.
5: Gerechtigkeit und schöpferische Anstrengung. Das eine ein Ziel, das andere ein Instrument, um dieses Ziel zu erreichen. Der Kanzler zitierte in seiner Regierungserklärung einen Satz von Papst Benedikt aus dem Jahr 2011.
6: Die Politik muss mühen um Gerechtigkeit sein.
5: Schöpferische Anstrengung sei nun nötig, auch um gerade um gegen Extremismus vorzugehen. Der dringe in den Bundestag, in Landtage und in die Alltagswelt dieses Landes ein. Der Kanzler wandte sich direkt an die Abgeordneten der AfD.
6: Dieses höhnische Gelächter, das wir von dieser Seite permanent hören. Ein höhnisches Gelächter mit der Freude an der Zersetzung und an der Zerstörung.
5: Die Koalition habe schon einiges auf den Weg gebracht zum März. Beispielsweise die Sicherheitslücke zu schließen. Nun arbeite sie daran, die Gerechtigkeitslücke zu schließen. CDU, CSU und SPD. Alle drei Parteien in der Regierung verstünden Politik als Verantwortung.
6: Und zwar als Verantwortung nicht für Einzelgruppen oder Interessenverbände oder Milieus oder einzelne Generationen, sondern für alle Bürgerinnen und Bürger unseres Landes.
5: Eine ausgestreckte Hand von Merz in Richtung der Sozialdemokraten. Nach wieder einmal turbulenten Tagen in der Koalition. Ausgelöst durch den Rückzug von Bärbel Baas aus ihren Ämtern als Arbeitsministerin und als SPD-Chefin. Von Baas begründet auch mit öffentlichen Angriffen aus Reihen des Koalitionspartners auf sie. Ein Vorwurf, den die Union zurückgewiesen hat. In der Debatte, in der es eigentlich um den anstehenden EU-Gipfel gehen sollte, spielten die gegenseitigen Vorwürfe keine Rolle. Vielleicht auch, weil Friedrich Merz gleich zu Beginn seiner Rede Baas noch einmal für ihre Arbeit gedankt hatte.
6: Wir waren mit ihr in Sachfragen nicht immer einer Meinung, das gehört dazu. Aber wir werden ihr die Anerkennung nicht versagen für ihre Arbeit und für ihr Engagement für unser Land.
5: SPD-Fraktionschef Matthias Mirsch nahm die ausgestreckte Hand des CDU-Kanzlers an, um dann sozialdemokratische Muskeln zu zeigen.
6: CDU, CSU und SPD liegen in vielen Punkten weit auseinander, wenn es um die Frage von Gerechtigkeit geht. Und Herr Bundeskanzler, das Thema Umverteilung, darüber diskutieren wir dann auch noch mal.
5: Alle in der SPD, auch der neue Arbeitsminister Alexander Schweizer, seien überzeugte Sozialdemokraten, so Mirsch. Bei der Rentenreform, die Schweizer in den kommenden Wochen vorlegen soll, gehe es auch um Lebensleistung.
6: Wie wir mit jemandem umgehen, der 45 Jahre lang gearbeitet hat, dass das für uns eine zentrale Frage bei den kommenden Beratungen sein wird, das steht fest.
5: Die Opposition kritisierte die Politik der Koalition und ihr Erscheinungsbild scharf.
7: Sie, Herr Merz, führen eine Koalition an, die keine Kraft und keine Vision ausstrahlt,
5: sagte Grünen-Fraktionschefin Britta Hasselmann. AfD-Fraktionschef Tino Chrupalla sprach von politischem Versagen und griff den Kanzler auch direkt an, während Merz auf der Regierungsbank demonstrativ Akten studierte.
8: Sie haben gestern beim BDA gesagt, ich habe nicht vor, Liebling der Nation zu werden. Das heißt eigentlich übersetzt, die Menschen, die mich gewählt haben, sind mir scheißegal.
5: Sören Pellmann, der Co-Fraktionsvorsitzende der Linken, warf der Regierung vor, falsche Schwerpunkte zu setzen. Geld fließe in Aufrüstung und Militarisierung statt in Schulen, Wohnungen oder in die Pflege.
4: Soweit der Bericht von Dagmar Pepping über den Schlagabtausch im Bundestag. Ja, und wir bleiben noch bei der Bundesregierung. Die beschäftigt sich weiter mit dem Streit in den eigenen Reihen. Und der wird nach dem Rücktritt von SPD-Arbeitsministerin Bärbel Baas zunehmend persönlich. Die hatte der Union ja öffentliche Angriffe vorgeworfen, auch während einer für sie schweren privaten Zeit. In der SPD sprachen führende Köpfe wie Lars Klingbeil und Manuela Schwesig von unanständigem, gar unmenschlichem Verhalten. Die Union weist das nach wie vor entschieden zurück. Von der beschworenen Geschlossenheit ist also gerade wenig zu spüren. Wie angespannt die Lage zwischen Union und SPD ist, Nicole Markwald.
9: Dieses eine Wort. Es beschäftigt die Union weiter. Unmenschlich. So bezeichnete Manuela Schwesig Angriffe aus der CDU auf ihre SPD-Kollegin Bärbel Baas. Für den CDU-Abgeordneten Matthias Middelberg geht das zu weit.
10: Da ist die Grenze überschritten. So sorry, aber ich kann da keine Unmenschlichkeit jetzt im Umgang mit Frau Baas erkennen. Das ist eben einfach drei Nummern zu weit.
9: Parteikollege Christoph Ploss forderte die Ministerpräsidentin von Mecklenburg-Vorpommern auf, sich zu entschuldigen. Und Fraktionschef Thorsten Frey machte im Deutschlandfunk klar:
11: Insofern rate ich einfach dazu, auch vorsichtig zu sein mit solchen Begriffen. Denn das wird der Sache nicht gerecht.
9: Der parlamentarische Geschäftsführer der SPD, Dirk Wiese, versucht seinerseits, Druck aus dem Kessel zu nehmen.
12: Ich glaube, es tut allen gut, im politischen Betrieb in so einer Woche einfach mal noch ein bisschen innezuhalten.
9: Es sei wichtig, in der demokratischen Mitte einen vernünftigen und respektvollen Umgang miteinander zu pflegen, so Wiese weiter. Die Opposition sieht zu und staunt. Die Grünen-Vorsitzende Franziska Brandner sagte in der ARD, ihre Erfahrung aus der stürmischen Ampelzeit sei:
13: Die Grundlage muss ja irgendwie ein Anstand insgesamt sein. Und man sieht, dass in dieser Regierung es immer wieder knallt, weil diese Frage des, wie geht man eigentlich miteinander um, wenn man zusammen regiert, nicht geklärt ist.
9: Fehlt es dieser Regierung an Anstand im Miteinander? Beide Seiten betonen immer wieder, eine Alternative zu Schwarz-Rot gibt es nicht. Neuwahlen wären vermutlich für keinen der Regierungspartner angesichts der aktuellen Umfragewerte erfolgsversprechend. Und doch schleichen sich neue Vorwürfe ein. Will die SPD etwa einen Koalitionsbruch provozieren? Man sieht förmlich, wie Juso-Chef Philipp Thürmer mit den Augen rollt, während er sagt:
14: Das ist wirklich Unsinn. Also in der SPD hat, glaube ich, aktuell niemand, auch nicht wir als Jusos, die wir durchaus kritisch waren, gegenüber der Koalition vor, die jetzt zu verlassen.
9: Die Koalition hakt nach und nach ihre To-Do-Liste ab. Heute wurde unter anderem die Einsetzung einer Pflegestrukturkommission beschlossen und die Zuckersteuer auf den Weg gebracht. Sie soll die Beiträge für die gesetzliche Krankenversicherung stabilisieren. Gesundheit, Pflege, Rente, alles Themen, die jeden betreffen. Und von zwei Koalitionspartnern verhandelt werden, die nicht von vornherein in Diagnose und Therapie übereinstimmen. So hat der Bundeskanzler selbst es vergangene Woche formuliert. Aber am Ende zählt laut Dirk Wiese von der SPD nur eines.
12: Es geht darum, richtige und notwendige Entscheidungen für die Zukunft des Landes zu treffen. Da machen sich alle Parteien in dieser Koalition nicht einfach, aber es ist nicht immer sofort Streit.
4: Sagt Dirk Wiese von der SPD im Beitrag von Nicole Markwald über die aktuelle Verfassung der Regierungskoalition.
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4: Ja, Zeit also in der ARD-Infonacht einen Blick auf das aktuelle Wetter zu werfen. Heute erwartet uns ruhiges Herbstwetter. Vor allem im Süden kann sich der Nebel und Hochnebel allerdings ziemlich hartnäckig halten. Sonst wird es freundlich mit Sonne und einigen Wolken und es bleibt überall trocken. Dazu wird es recht mild. Die Temperaturen steigen auf 14 Grad im Nordosten und bis zu 21 Grad im Westen und Südwesten. Der Wind meist schwach, an der Nordsee auch mäßig aus südlichen Richtungen. Ja, und so sieht es ganz aktuell in Deutschland aus. Auf dem Brocken im Harz werden 6 Grad gemessen. In Hamburg ist es stark bewölkt, 8 Grad. Auf der Zugspitze 1 Grad. Und in Frankfurt am Main sind es bei wolkigem Himmel 6 Grad. Kurz noch der Blick auf die kommenden Tage bzw. auf morgen. Da wird es im Westen und Nordwesten wolkiger. An der Deutschen Bucht fällt später etwas Regen. Sonst bleibt es nach teils zähem Nebel, häufig sonnig trocken bei 14 bis 24 Grad. Soweit also der Blick aufs Wetter. Kurz der Blick auf die Uhr, da ist es jetzt 5:12 Uhr, gleich 5:13 Uhr.

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1: Der britische Premierminister Andy Burnham hat den ukrainischen Präsidenten Volodymyr Zelensky in der Londoner Downing Street empfangen. Damit sollte die Solidarität des Vereinigten Königreiches mit der Ukraine erneut bekräftigt werden, so der britische Regierungschef. Burnham kündigte an, dass die Lieferung von britischen Waffen in die Ukraine beschleunigt werden soll. Lisa-Marie Röhling hat das Treffen für uns in London verfolgt.
2: Als Volodymyr Zelensky vor die Downing Street Nummer 10 tritt, brandet Applaus auf. Der ukrainische Präsident winkt dankend, der neben ihm stehende britische Premier Andy Burnham klopft ihm auf die Schulter. Das zweite Treffen der beiden Staatschefs steht unter einem klaren Motto: Zusammenstehen in schwierigen Zeiten. Nur eine Nacht vor Zelenskys Besuch hat die Ukraine erneut unter Raketenbeschuss aus Russland gestanden. Und das, obwohl US-Präsident Donald Trump noch am Sonntag davon gesprochen hatte, dass ein Energiewaffenstillstand zwischen den beiden Kriegsparteien herrsche. Neben kritischer Infrastruktur wurde auch ein Wohngebäude beschossen. 3 Menschen starben, 21 wurden verletzt. Andy Burnham betonte in einem kurzen Gespräch vor der Presse, es sei erneut klar geworden, wer der Aggressor in diesem Konflikt sei.
3: It's clear to the world. Again. Who the aggressor is in this conflict.
2: Der Besuch scheint aber auch sonst kein Zufall zu sein. Nur wenige Tage zuvor hatte US-Präsident Donald Trump verkündet, russischen Diesel in die USA importieren zu wollen. Zelensky hatte die Entscheidung kritisiert und als Investition in den Krieg bezeichnet. Trump reagierte prompt und forderte, die ukrainische Staatsspitze müsse ausgetauscht werden. Noch am gleichen Tag habe er mit Zelensky telefoniert, erklärt Andy Burnham vor seinem Treffen mit dem ukrainischen Präsidenten im britischen Parlament. Ihm sei klar, dass den Ukrainern und ihrem Präsidenten ein schwieriger Winter bevorstehe, gerade wenn die Beziehungen zu den USA angespannt bleiben.
4: He is carrying the heaviest of weights right now. And it is extremely difficult for him. What I have to do in my role.
2: Der ukrainische Präsident trägt gerade eine große Bürde, das ist schwierig für ihn. Ich sehe mich aktuell in der Rolle des Brückenbauers, damit die Ukraine wieder unterstützt wird. Ich will, dass die verschiedenen Parteien jetzt wieder aufeinander zugehen. Ich werde Präsident Zelensky genau zuhören heute und er wird Großbritannien nicht mit leeren Händen verlassen.
4: I will listen to President Zelensky carefully, but he won't be going away from Britain today empty-handed.
2: Deswegen macht Andy Burnham beim Treffen mit Zelensky klar, Großbritannien stehe weiter an der Seite der Ukraine. Großbritannien wird sie weiterhin nach allen Möglichkeiten unterstützen. Wir werden deshalb die angekündigten Lieferungen von britischen Luftabwehrsystemen beschleunigen. Damit meint Burnham das im September angekündigte millionenschwere Rüstungspaket, über das die Ukraine mit Waffen und Abfangraketen versorgt werden soll. Aktuell ist die Ukraine bei diesen Waffensystemen von den USA abhängig. Das macht die Lage für die Ukraine schwer, wie der ehemalige britische Geheimdienstchef Don Sayer bei der BBC erklärt.
5: The Russians are switching tactics, taking advantage of the fact that the Americans have basically run out of.
2: Die Russen verändern gerade ihre Taktik. Sie nutzen aus, dass die Amerikaner kaum noch Luftabwehrraketen haben, weil sie die alle im Iran selber nutzen. Die Ukraine ist deshalb sehr verwundbar für Luftangriffe. Die Ukraine und das Vereinigte Königreich bleiben also im Gespräch. Andy Burnham will bereits versprochene Raketen schneller liefern. Mehr Ergebnisse hat das zweite Treffen der beiden Staatschefs nicht. Ein schlichter Freundschaftsbesuch sei es aber dennoch nicht, erklärt der ehemalige ukrainische General Volodymyr Havrilov in einem Interview mit der BBC. Großbritannien ist für uns nicht nur eine moralische und psychologische Unterstützung. Für uns ergibt sich aus dieser Beziehung eine Möglichkeit, den Austausch von Ideen mit Großbritannien und anderen europäischen Staaten zu fördern und vor allem die Kommunikation mit der amerikanischen Regierung aufrechtzuerhalten. Inwiefern Andy Burnham nun als Vermittler zwischen der Ukraine und den USA auftreten kann, bleibt abzuwarten. Beim ersten Treffen zwischen ihm und Donald Trump im September hatte der US-Präsident immerhin gesagt, die Beziehungen zwischen dem Vereinigten Königreich und den USA seien wieder etwas besser geworden.
1: Wie bleibt Europa wirtschaftlich stark und wofür soll die EU in den kommenden Jahren ihr Geld ausgeben? Das sind zwei der großen Fragen, über die ab heute in Brüssel beraten wird. Dort kommen die Staats- und Regierungschefs der 27 EU-Länder zusammen. Es geht um die Wettbewerbsfähigkeit der europäischen Wirtschaft, auch angesichts der Konkurrenz aus China. Und um den nächsten langfristigen EU-Haushalt. Was die EU-Spitzen in Brüssel vorhaben und wo es schwierig werden könnte, das weiß Jean-Marie Macron. Bürokratie, EU-Erweiterung, Ukraine, Nahe- und Mittlerer Osten, steigende Energiepreise. Schon wieder haben sich die Staats- und Regierungschefs der EU eine sehr volle Tagesordnung zugemutet, wenn sie heute in Brüssel zusammentreffen. Zum ersten Mal seit längerer Zeit ist der Gipfel auf 2 Tage angelegt, nicht mehr nur auf einen. Der größte Streitpunkt könnte an diesem Nachmittag aufwarten.
6: Wir haben den mehrjährigen Finanzrahmen, den EU-Haushalt, ganz oben auf der Tagesordnung.
1: Friedrich Merz spricht schon seit Monaten über das EU-Budget. Deutschland ist immerhin der größte Nettozahler unter den 27 Staaten und zahlt rund 1/5 des Haushalts.
6: Die Mittel, die uns zur Verfügung stehen, sind allerdings begrenzt. Wir werden deshalb nicht umhinkommen, den aktuellen Vorschlag in allen Bereichen noch einmal zu begrenzen.
1: Sehr unromantisch gesprochen ist die Europäische Union eine riesige Interessensausgleichsmaschine. Mitgliedstaaten, EU-Kommission und EU-Parlament legen Vorschläge für einen Haushalt für die Periode 2028 bis 2034 vor, also für 7 Haushaltsjahre. Dann wird zwischen den Institutionen verhandelt. Kommission und Parlament haben schon ihre Vorschläge vorgelegt. Die Kommission landet bei rund 1,8 Billionen Euro. Das Parlament bei gut 2 Billionen. Nochmal wiederholt, für 7 Jahre. Die irische Ratspräsidentschaft meldete sich nun mit einem Vorschlag, über den die Mitgliedstaaten beraten werden, der einige Kürzungen vorsieht. Für den Bundeskanzler aber nicht genug. Der sagte schon zuvor:
7: Keinen neuen Finanzrahmen zu haben, ist für Deutschland die finanziell mit Abstand günstigste Lösung. Aber wir wollen sie nicht, denn das würde die Handlungsfähigkeit Europas stark einschränken.
1: Eine Aussage, über die einige Verhandler stutzten. Sollte sich die EU auf keinen neuen Haushalt einigen, würde der des letzten Jahres der vergangenen Periode, also 2027, fortgeführt. Dazu käme noch ein Inflationsausgleich. Aber vor allem ein großer politischer Schaden und ein Vertrauensverlust an den Finanzmärkten. Der Bundeskanzler Merz spiele mit dem Feuer, sagt der SPD-Europaabgeordnete Matthias Ecke.
8: Deswegen sollte Kanzler Merz jetzt endlich in die Position kommen, die jeder deutsche Kanzler vor ihm eingenommen hat, einen Kompromiss in der Mitte der Mitgliedstaaten ermöglichen und nicht die radikale Position durchspielen.
1: EU-Kommission und auch Frankreich drängen etwa darauf, dass die EU mehr Eigenmittel bekommt, um weniger von den Zahlungen der Mitgliedstaaten abhängig zu sein. Aber auch bei einer Digitalsteuer zeigt sich Berlin noch nicht überzeugt. Vor allem Europaparlamentarier wenden ein, dass kaufkraftbereinigt das EU-Budget gar nicht so sehr ansteigt im Vergleich zur vorherigen Periode, wie Friedrich Merz immer behaupte. Und Europa solle außerdem immer mehr Aufgaben erfüllen. Verteidigung, Außenpolitik, Vollendung des Binnenmarkts, das koste eben. Der grünen Europaabgeordnete Rasmus Andresen.
9: Der Haushalt der EU ist ungefähr doppelt so groß wie der Haushalt von Nordrhein-Westfalen oder von anderen größeren Bundesländern.
1: Im EU-Haushalt sind große Posten für Flächenprämien in der Landwirtschaft vorgesehen, sowie Forschungsgelder, etwa für das Programm Horizon Europe. Besonders wichtig ist aber auch die regionale Entwicklung. Davon haben in den vergangenen Jahren viele ärmere Regionen profitiert. Deutschland weniger, aber auch hierzulande werden mit EU-Geldern Schulen saniert, Straßen gebaut oder Medizintechnik in Kliniken angeschafft. Pro Kopf ist das Bundesland, das am meisten profitiert, Sachsen-Anhalt.
10: Soweit also der Vorausblick auf den heute in Brüssel beginnenden EU-Gipfel. Und wir kommen zurück nach Deutschland und blicken auf den Rhein. So langsam steigt das Wasser in Deutschlands längstem Fluss wieder. Nach einem Extremsommer mit den tiefsten Pegelständen, die je gemessen wurden, kann die Schifffahrt immerhin ein klein bisschen aufatmen. Allerdings fahren die Schiffe immer noch mit deutlich weniger Fracht. Das hat auch Maike Kreber beobachtet, die mitgefahren ist.
11: Der Himmel ist noch leicht rot vom Sonnenaufgang, als das Frachtschiff von Patrick Minnig unter der Bonner Kennedy-Brücke durchfährt. Im Steuerhaus ist der Schiffsmotor nur gedämpft zu hören. Unter der Brücke ist es gerade aber ganz schön eng.
12: Da muss man ein bisschen aufpassen, da muss man dann langsamer machen, weil Wasser ist nicht so viel drunter und dann könnte es zu Schäden kommen.
11: Nach der Engstelle wird's aber erstmal entspannter. Auch weil der Pegel in den letzten Tagen immerhin leicht gestiegen ist.
12: Und somit können wir hier besser fahren. Stressfreier, bisschen weniger gucken, aber trotzdem behutsam.
11: Trotzdem musste der 33-Jährige seine Fahrt genau planen. 2 große grüne Trafos und mehrere blaue Kabeltrommeln soll er von Bremerhaven nach Mannheim bringen. Die wiegen nur 210 Tonnen. Eigentlich kann sein Schiff aber mehr als 1500 Tonnen laden. Doch er kalkuliert mit den aktuellen Pegelständen und nimmt im Zweifel lieber weniger mit.
12: Das Wasser ist schwierig vorherzusagen. Die Vorhersagen, da ist es einfacher, im Lotto zu spielen.
11: Für ihn lohnen sich die Fahrten aber trotzdem. Denn er nimmt meist sperrige Güter wie die Kabeltrommeln mit. Die nehmen viel Platz weg, wiegen aber wenig. Für die Kunden werden die Transporte so immer teurer. Er wird aber trotzdem gut bezahlt. So ist er bisher gut durch die Niedrigwasserzeit gekommen.
12: Einige Kollegen, die hat es dann schon getroffen, weil das Schiff zu tief lag hinten und sie konnten dann nicht mehr fahren. Viele Kollegen fahren auch nur in gewissen Bereichen.
11: Doch um Aufträge zu bekommen, mussten die Schiffer diesen Sommer flexibel sein, erzählt er, während er von seinem Steuerhaus aus den Rhein beobachtet. Man muss seine Fahrbereiche ändern und die Fracht immer wieder an Pegelstände anpassen. Für ihn als selbstständigen Schiffer eine ständige Kalkulation.
12: Ich kann ja nicht meinem Personal sagen, ihr kriegt weniger Gehalt, weil das Schiff nur die Hälfte lädt. Ich brauche auch nicht die halbe Zeit, weil ich nur die Hälfte drin habe.
11: Im Gegenteil, viele Strecken dauern länger.
12: Stellenweise fährt man den ganzen Tag dann auf dem Rhein und sieht nicht so viele Kollegen, weil die meisten ja nur noch wenige fahren können. Und wenn natürlich wieder mehr Wasser ist, sieht man mehr Kollegen und ein bisschen mehr Action auf dem Fluss.
11: Bis das soweit ist, kann es aber noch dauern. Zwar steigen die Pegel leicht, Experten rechnen aber damit, dass es noch Wochen dauern könnte, bis der Rhein wieder ordentlich Wasser führt. Für die Zukunft seiner Branche hofft Patrick Minich daher, dass bald konkrete Maßnahmen umgesetzt werden.
12: Muss man eine Staustufe bauen? Muss man einen Rhein aufstauen? Es wird gefordert, der Staat soll ein neues Förderungsprogramm raushauen für neuere Schiffe oder für bestehende Schiffe, damit die diesen Umbau machen können, um leichter zu werden.
11: Einfach umzusetzen sind diese Maßnahmen aber nicht, befürchtet er.
1: Ja, leichtes Aufatmen also bei den Binnenschiffern. Maike Kreber war das.
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14: Mit Finn Hornberg. Die deutschen Teams haben so ihre Probleme mit den norwegischen Clubs in diesen Tagen. In der Champions League unterlag Borussia Dortmund nach einer schwachen Leistung mit 0:1 gegen Bodø Glimt. Die Norweger sammeln ihre ersten 3 Punkte in dieser Champions-League-Saison und untermauern ihren Favoritenschreck. Armin Lehmann mit den Einzelheiten.
15: Am Ende war es ein verdienter Sieg für Bodø Glimt. Die waren nämlich über eine Stunde lang die aktivere und die gefährlichere und damit auch die bessere Mannschaft und gewannen verdient. Torschütze des goldenen Tores war Sjöwold in der 52. Minute nach einem richtig guten Angriff. Nach einer Stunde und vielen Wechseln wurde der BVB immer stärker, hatte selber auch ein paar gute Ausgleichsmöglichkeiten, doch die wurden eben allesamt nicht genutzt. Und wenn du eine Stunde lang so passiv und so schlecht spielst, bist du es am Ende selber schuld, dass du mit leeren Händen nach Hause fährst.
14: Neben Dortmund hat auch der VfB Stuttgart in der Champions League gespielt. Die Schwaben gewannen mit 3:0 gegen Slovan Bratislava und stehen nun bei 6 Punkten aus 2 Spielen. Der Hamburger Sportverein hat überraschend den Vertrag mit Leichtathletikstar Owen Unser um 3 Jahre verlängert. Deutschlands Rekordsprinter erhält damit Rückendeckung von seinem Verein. Dem 25-Jährigen wird von der Nationalen Anti-Doping-Agentur vorgeworfen, einen Dopingtest im Juli verweigert zu haben und damit gegen die Dopingregeln verstoßen zu haben. Was die Vertragsverlängerung für den Deutschen bedeutet, erklärt Jens Gideon.
16: Owen Unser hat damit weiter Planungssicherheit. Der Europameister steht vor einem langwierigen Verfahren um einen möglicherweise verweigerten Dopingtest. Die Rückendeckung des Vereins erhöht die Chancen, dass Unser mit Hilfe von Sponsoren die hohen Kosten der bevorstehenden Sportgerichtsinstanzen finanzieren kann, um dort seine Sicht der Dinge darzustellen. Dem 25-jährigen Europameister droht auf Vorschlag der Nationalen Anti-Doping-Agentur eine Sperre von 4 Jahren. Begründung der NADA: Owen Unser hat am 9. Juli kurz vor der Abreise zu einem Wettkampf mit Verweis auf seinen Zeitdruck trotz Aufforderung durch den Kontrolleur keine Dopingprobe abgegeben. Anschließend soll er ein Dokument unterzeichnet haben, in dem dieser Verstoß auch eingeräumt wird. Unser und seine Anwälte sehen das anders und gehen davon aus, dem Kontrolleur Verfahrensfehler nachweisen zu können. Der HSV setzt als Verein zum wiederholten Mal ein Zeichen besonderer Loyalität. Im Profifußball hat es gleich 2 Fälle gegeben. Die Vertragsverlängerung für den wegen Dopings langzeitgesperrten Mario Vuškovic und das Bekenntnis zu Bakary Jatta nach der Affäre um mutmaßlich falsche Herkunfts- und Geburtsdaten.
14: Unser ist aber derzeit von keiner Sperre betroffen. Zuletzt gewann er bei der Leichtathletik-EM in Birmingham Gold und Bronze. Das deutsche Bahnradteam hat zumindest aus der Sicht der Frauen einen erfolgreichen Auftakt bei der WM in Shanghai gefeiert. Die Frauen schnappten sich Bronze im Teamsprint. Holger Gerska berichtet.
13: Ohne die junge Mutter Emma Hinze, die nach der Geburt einer Tochter erst im kommenden Jahr zurückkehrt, ist der dritte Platz im Teamsprint ein optimales Resultat und ein starker Start in diese WM. Die achtmalige Weltmeisterin wurde von Clara Schneider vertreten. Gemeinsam mit den routinierten Lea Friedrich und Pauline Grabosch reichte es in allen drei Runden, also Qualifikation, Halbfinale und Finale, zur drittbesten Zeit und damit verdient zur Bronzemedaille. Das Finale um Gold gewann China. Etwas mehr als Bronze ist für den Frauen-Vierer drin. In der Qualifikation fuhr das Quartett die zweitbeste Zeit, trifft aber schon im Halbfinale auf Titelverteidiger Italien. Für die Männer sehen die Ergebnisse durchweg bescheidener aus, obwohl die Medaillen in extrem engen Rennen kurioserweise sogar in Reichweite waren. Der junge Vierer beendet die WM dennoch nur auf Platz 8, die Teamsprinter auf Platz 9. Das ist in beiden Disziplinen das schlechteste WM-Resultat seit 9 Jahren.
14: Eine absolute Enttäuschung an diesem ersten Tag der Bahnrad-WM, also für die Männer. Aber sie haben noch Zeit, das auszubessern. Die WM geht noch bis Sonntag.
1: Finn Hornberg war das mit den Informationen aus dem Sport.

Überfüllte Notaufnahmen und lange Wartezeiten. Eine Reform soll jetzt die Notfallversorgung in Deutschland verbessern. Heute will der Bundestag darüber entscheiden. Was sich für Patientinnen und Patienten ändern soll und wie der Alltag in einer Notaufnahme aktuell aussieht, das ist unser Thema gleich um kurz nach 5:30.

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1: Um 5.30 Uhr mit Olaf Knapp. Die Deutsche Bahn verbietet ab heute an allen Bahnhöfen das Trinken von Alkohol. Ausgenommen davon ist nur die Gastronomie an Bahnhöfen. Zu den Einzelheiten Ulrike Ufer aus der Nachrichtenredaktion.
2: Laut Bahn ist aber weiter erlaubt, Alkohol im Gepäck oder aus Einkäufen mitzunehmen, wenn er verschlossen ist. Das Verbot gilt demnach an allen 5.700 Bahnhöfen der DB. Laut Konzern wird damit ein weiterer Baustein für mehr Sicherheit und Sauberkeit umgesetzt. Die Bahn verweist auf die 40 großen Stationen, wo die Regel bereits besteht. Hier habe sich gezeigt, das Verbot sorgt für weniger Müll, weniger Konflikte und ein angenehmeres Umfeld für Reisende und Mitarbeiter. Wer die Vorgabe ignoriert, riskiert ein Hausverbot.
1: Der durchschnittliche Zusatzbeitrag für gesetzlich Krankenversicherte bleibt im kommenden Jahr voraussichtlich stabil bei 2,9%. Diese Höhe hat der Schätzerkreis der GKV empfohlen. Der durchschnittliche Zusatzbeitrag ist aber nur eine Rechengröße. Die tatsächliche Höhe legt jede Krankenkasse individuell fest. Und die Empfehlung ist keine Garantie, dass es nicht doch zu Beitragssteigerungen kommen kann. Die Staats- und Regierungschefs der EU-Länder kommen heute in Brüssel zusammen. Ein Thema sind die schwierigen Handelsbeziehungen mit China, die viele Staaten als unfair kritisieren. Einzelheiten von Katrin Schmidt aus Brüssel.
3: Auch der Bundeskanzler hat jetzt hier vor dem EU-Gipfel gesagt, wir können da nicht mehr länger tatenlos zusehen, wenn China mit Dumpingpreisen und staatlichen Subventionen unsere Märkte verzehrt. Also da passt es, dass der EU-Handelskommissar gerade eine Beschränkung für chinesische Hybridfahrzeuge in Peking ausgehandelt hat. Und dazu passt auch, dass pünktlich zum EU-Gipfel Bundeskanzler Merz und der französische Staatspräsident Macron einen gemeinsamen Vorschlag gemacht haben für ein Handelsinstrument, mit dem die EU bei gezielten Angriffen auf einzelne Industrien oder Lieferketten besonders schnell reagieren könnte. Eine Art Notschalter. Und auch der wird heute am Gipfeltisch zur Diskussion stehen.
1: Im westlichen Teil des Schwarzen Meeres hat es erneut einen Zwischenfall mit einem Tanker gegeben. Das betroffene Schiff liegt vor der Küste Rumäniens. An Bord brach ein Feuer aus. Es könnte sich um einen möglichen neuen Drohnenangriff handeln. Die rumänische Regierung kündigte an, das zu untersuchen. Zuletzt hatte es mehrere Drohnenvorfälle gegeben, bei denen Schiffe vor der Küste Rumäniens und Bulgariens getroffen worden waren. Das Wetter in Deutschland. Am Tage wird es meist freundlich, im Süden gebietsweise länger neblig trüb bei Höchstwerten von 15 bis 23 Grad. Und morgen am Freitag nach Nebelauflösung sonnig, später von Nordwesten her Wolken mit Regen bei 15 bis maximal 24 Grad. Das waren die Nachrichten.
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4: Mit aktuell 6 Meldungen und los geht's zunächst mit der A4. Vorsicht dort Richtung Frankfurt. Zwischen Sättelstedt und Eisenach Ost liegen Fahrzeugteile auf der Fahrbahn. Ein defekter LKW steht am Fahrbahnrand. Die A24 Hamburg Richtung Berlin ist zwischen Hamburg-Horn und Jenfeld wegen Bauarbeiten bis morgen 20 Uhr gesperrt. Eine Umleitung dort ist eingerichtet. Die A72 Richtung Leipzig zwischen Rastplatz am Mühlbachtal und Penich. Dort eine Wanderbaustelle auf der rechten Fahrspur und dem Standstreifen wegen Grünpflegearbeiten. Außerdem eine Fahrbahnverengung dadurch. Die ist heute am Donnerstag zwischen 7 und 14 Uhr dort eingerichtet und am morgigen Freitag zwischen 7 und 12 Uhr. Die B5 Starken-Heerstraße in Höhe Gärtner-Eiring sind die Ampeln außer Betrieb. Auf der B71 zwischen Fahldorf und Haldensleben fährt ein Schwertransport, der nicht überholt werden kann. Und die letzte Meldung, die B426, Höchst im Odenwald Richtung Obernburg, ist zwischen Höchst im Odenwald und dem Abzweig nach Sandbach nach einem Unfall gesperrt. Bitte diesen Bereich weiträumig umfahren. Ihnen, wo es geht, eine gute Fahrt. Kommen Sie gut an Ihr Ziel.
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4: Mit Simeon Laux. Guten Morgen. Volle Wartezimmer, lange Wartezeiten. Wer schon mal in der Notaufnahme im Krankenhaus war, der kennt das vielleicht. Vielerorts sind die Notaufnahmen überlastet. Und das liegt auch daran, dass die verschiedenen Bereiche der Notfallversorgung bislang oft nicht genug zusammenarbeiten. Genau das soll sich jetzt aber ändern. Der ärztliche Bereitschaftsdienst, die Notaufnahmen und der Rettungsdienst, die sollen künftig enger verzahnt werden. Heute will der Bundestag die Reform beschließen. Birte Sönnigsen hat sich das Vorhaben genauer angeschaut und war für ihren Bericht auch vor Ort in einer Notaufnahme.
5: Es sind schon wieder zwei Patienten angekündigt, ne? Und ich habe gar nichts mehr.
6: In der Notaufnahme des Klinikums in Wolfsburg werden die Betten knapp.
5: Dementsprechend muss der Rettungsdienst natürlich vorne warten, weil wir nichts annehmen können, ne? Wir haben gar keine Kapazität.
6: Im Flur stauen sich Patientinnen, die mit dem Rettungsdienst angekommen sind. Auch das Wartezimmer ist voll mit Patienten, die selbst in die Notaufnahme gekommen sind. Doch längst nicht jeder mit Schnupfen, Bauchschmerzen oder einem umgeknickten Finger ist ein Fall für die Notaufnahme. Fachleute gehen davon aus, dass rund 30% der Patienten eigentlich nicht in eine Notaufnahme gehören. Bundesgesundheitsminister Carsten Linnemann macht den Patienten aber keinen Vorwurf.
7: Sondern es sind wir Politiker, die die Regulierung so gemacht haben, dass die Steuerung im Gesundheitssystem nicht funktioniert. Und das muss sich ändern. Und deswegen ist diese Reform überfällig.
6: Ziel der Reform ist es, dass nur noch die Menschen in der Notaufnahme landen, die da auch wirklich hingehören. Deshalb wird es in Zukunft im Krankenhaus einen zentralen Tresen geben, an dem sich Patienten anmelden. Dort wird entschieden, ob jemand wirklich in die Notaufnahme gehört oder in einer Notdienstpraxis der Kassenärzte versorgt werden kann.
7: Faktisch ist das Gesetz so ein Notfallwegweiser für Patienten.
6: Das gilt auch am Telefon. Egal, ob jemand den Notruf die 112 wählt oder die Nummer des kassenärztlichen Bereitschaftsdienstes 116 117. Es soll einheitlich entschieden werden, wie und wo den Anrufern am besten geholfen werden kann. Im echten Notfall mit dem Rettungswagen oder doch in der Notdienstpraxis oder auch digital per Videosprechstunde. Gesundheitsminister Linnemann glaubt, dass die Patienten dadurch an der richtigen Stelle landen.
7: Dass die Notfallaufnahmen in Zukunft wieder genau für die Menschen da sind, für die sie gemacht wurden, nämlich für Notfälle.
6: Lob für das Gesetz gibt es auch aus der Opposition. Janosch Dahm von den Grünen, er ist selbst Rettungsmediziner, findet die Grundidee des Gesetzes richtig. Es baut auf Ideen der Ampelregierung auf.
8: Das sind wirklich erhebliche Verbesserungen zur aktuell geltenden Gesetzeslage.
6: Dahm kritisiert allerdings, dass die Bundesregierung mit dem Gesetz nicht gleichzeitig so viel Geld spart, wie sie könnte.
8: Hier geht es darum, dass wir in Deutschland viel zu viele Notfallpatienten stationär ins Krankenhaus aufnehmen, weil die Krankenhäuser einfach keine andere Finanzierungsmöglichkeit solcher komplexen Notfälle haben.
6: Damit die Krankenhäuser weiter genug verdienen, werden also weiter Patienten dort über Nacht bleiben, bei denen das medizinisch gar nicht nötig wäre, kritisiert Dahm. Und er sieht noch ein anderes Problem, das nur indirekt mit der Notfallreform zu tun hat. Er befürchtet, dass Notaufnahmen am Ende doch weiter belastet sein werden. Dahm glaubt, dass es in Zukunft nämlich weniger reguläre Arzttermine geben wird, als Folge des Krankenkassensparpaketes.
8: Wir werden viele Menschen sehen, die in ihrer Verzweiflung, weil sie einfach keinen normalen Arzttermin mehr finden, irgendwann nicht mehr weiter wissen und sich dann an die Notaufnahmen wenden.
6: Vieles im Gesundheitswesen hängt miteinander zusammen. Deshalb arbeitet die Bundesregierung an weiteren Strukturreformen. Heute soll der Bundestag aber erstmal die Notfallreform verabschieden. Es ist die dritte Regierung, die das versucht. Längst überfällig findet deshalb nicht nur der Bundesgesundheitsminister diese Reform.
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4: Der afrikanische Kontinent besitzt rund 40% der weltweiten Goldreserven. Doch ein großer Teil der Wertschöpfung entsteht außerhalb Afrikas. Burkina Faso will das ändern. Die Militärregierung hat die erste Goldraffinerie des Landes eröffnet. Ein Schritt zu mehr Kontrolle über den eigenen Rohstoff oder profitieren am Ende doch andere? Navina Kotor.
9: Burkina Faso, das Land des Goldes und der Freiheit. So zumindest klingt es in diesem Musikvideo. Dazu Bilder der Sängerin Rihanna, wie sie begeistert durch das westafrikanische Land reist. Dass der gesamte Inhalt, auch Rihanna, künstlich generiert ist, fällt schnell auf. Aber im Netz haben Videos wie diese ein Millionenpublikum. 2022 hat sich der Militäroffizier Traoré an die Macht geputscht. Im Kampf gegen Extremisten versprach er, für mehr Sicherheit im Land zu sorgen. Auch wirtschaftlich sollte Burkina Faso unabhängiger werden. Bodenschätze, vor allem Gold, sollten nicht mehr nur als Rohstoffe von ausländischen Firmen abgebaut und exportiert werden. Stattdessen sollte die Wertschöpfung im Land bleiben. Knapp 4 Jahre später scheint Burkina Faso diesem Ziel zumindest ein Stück näher gekommen zu sein. Vor kurzem hat Traoré die erste Goldraffinerie des Landes eröffnet. Unser Ziel ist es, nicht nur ein Land zu sein, das seine Rohstoffe abbaut und ins Ausland exportiert. Wir wollen sämtliche Metalle im eigenen Land weiterverarbeiten. Den Anfang machen wir mit Gold. 2025 wurden in Burkina Faso mehr als 90 Tonnen Gold gefördert. In Zukunft soll die Raffinerie 164 Tonnen Gold pro Jahr auch aus den Nachbarländern verarbeiten. Später soll die Kapazität auf 515 Tonnen steigen. Firmen mit Förderlizenzen sollen verpflichtet werden, einen Teil des Goldes im Land weiterverarbeiten zu lassen. Ressourcennationalismus nennt sich diese Politik. Beverly Ochieng ist Westafrika-Analystin der Risikoberatungsfirma Control Risks. Die Rohstoffwirtschaft wird nicht nur in der Sahelzone, sondern in ganz Westafrika nach wie vor von zahlreichen westlichen Unternehmen dominiert. Sie verfügen über die Technologie und haben entsprechende Verträge mit den Regierungen geschlossen. Doch das ändert sich derzeit. Doch ob die Rechnung aufgeht, ist offen. Eine der größten Herausforderungen ist die Stromversorgung. Denn die Aufbereitung von Gold benötigt viel Energie. Und die ist in Burkina Faso knapp und teuer. Trotzdem zeichnet sich in Westafrika ein Wandel ab. Guinea und Ghana haben die Ausfuhr von Gold eingeschränkt. Mali und die Elfenbeinküste planen ihre eigenen Raffinerien. In Ostafrika hat Äthiopien im Oktober eine Goldraffinerie eröffnet.

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1: Nach der Abwahl von Viktor Orbán in Ungarn gilt die Slowakei jetzt als Putins Einfallstor in die EU. Und Regierungschef Fico macht seinem Ruf alle Ehre. Ganz im Stillen hat die Slowakei die Militärkontakte mit Russland wieder aufgenommen. Nach dem russischen Einmarsch in der Ukraine 2022 wurden sie ausgesetzt. Inzwischen allerdings sind wieder zwei slowakische Offiziere in Moskau stationiert. Ein russischer Militärattaché wird in Bratislava erwartet. Die Opposition, die ist entsetzt und warnt vor Spionage. Marianne Allweis berichtet.
2: Robert Fico war wieder einmal ziemlich allein. Als einziger Regierungschef eines EU-Landes nahm der slowakische Premier auch in diesem Jahr im Mai an den Feiern zum Ende des Zweiten Weltkriegs in Moskau teil. Machthaber Wladimir Putin hieß Fico im Kreml ganz herzlich willkommen. Wir werden alles tun, um den Energiebedarf der Slowakischen Republik zu decken. Ebenso sind wir bereit, in anderen Bereichen zusammenzuarbeiten, die für beide Seiten von Interesse sind. Die Slowakei erhält nach wie vor Öl aus Russland und über Umwege auch Gas. Sanktionen gegen den Aggressor hat das EU-Land aus diesem Grund in der Vergangenheit vorübergehend blockiert. In Zukunft will Regierungschef Fico noch engere Beziehungen mit Russland eingehen, kündigte er in Moskau an. Ich möchte ganz klar sagen, dass ich gegen einen neuen eisernen Vorhang in Europa bin. Wir haben konkrete Schritte unternommen, um die gegenseitige Entsendung von Militärattachés wieder aufzunehmen. Zwei slowakische Soldaten arbeiten bereits in Moskau. Russland schickt einen erfahrenen Offizier nach Bratislava. Akkreditiert ist er schon, aber noch nicht vor Ort. Das haben Recherchen slowakischer Medien ergeben. Die Empörung in der Opposition ist groß. Fico habe sich erpressen lassen, kritisiert Tomáš Valášek, der Sicherheitsexperte der progressiven Slowakei. Wir haben traurige Erfahrungen mit russischer Spionage. Der letzte Militärattaché in Bratislava hat seine diplomatische Deckung missbraucht und Slowaken rekrutiert, die Geheimnisse an Russland verraten sollten. 2021 war der Spion bei der Übergabe von Bargeld an einen Mitarbeiter einer kremlfreundlichen Desinformationsseite erwischt worden. Die damalige proeuropäische Regierung wies Dutzende Angehörige der russischen Botschaft in Bratislava aus. Der aktuelle russlandfreundliche Verteidigungsminister rechtfertigt die Wiederaufnahme der Militärkontakte mit Moskau. Auch die USA, Großbritannien oder Frankreich hätten dort Offiziere. Sein Vorgänger dagegen warnt, Moskau werde die Slowakei als Basis nutzen, um extreme Parteien und Portale in ganz Europa zu unterstützen, möglicherweise auch für hybride Operationen. Ein Sabotageteam des russischen Militärgeheimdienstes soll bereits von der Slowakei aus den Anschlag in München Anfang September geplant haben, berichtet die FAZ. Ziel waren offenbar zwei Rüstungsunternehmen. Wenn es in der Slowakei Stützpunkte mit Verbindungen zum GRU gäbe, wäre das angesichts der pro-russischen Politik der Regierung und des Rufes des slowakischen Geheimdienstes keine Überraschung. Sagt Wladimir Schniedl von der Zeitung der Nick N. Allerdings würde Russland Low-Level-Agenten etwa auch in Polen rekrutieren. In der Slowakei konnte ein Brandanschlag auf eine Drohnenfabrik im August vereitelt werden. Ein Verdächtiger wurde in Deutschland festgenommen. Der deutsche Außenminister Johann Wadephul kritisierte die kremlfreundliche Linie der Slowakei bei einem Besuch in Bratislava Ende September ungewöhnlich deutlich.
1: Kultur. In fast allen ihren Romanen beschäftigt sich Sabrina Janesch mit Stoffen, die von gewaltvollen Umbrüchen in der Geschichte erzählen. In Territorium greift die aus Gifhorn in Niedersachsen stammende Autorin nun ein Thema auf, das aktueller kaum sein könnte. Es geht um die Rolle der Deutschen bei der Annexion von Hawaii durch die USA Ende des 19. Jahrhunderts. Das Hörbuch hat die Hamburger Schauspielerin Julia Nachtmann eingelesen.
3: Wie stiehlt man ein Land? Folgt man dem amerikanischen Rezept der letzten Tage, so nehme man zu gleichen Teilen Manipulation des Kabinetts, Unterwanderung.

0: Erklärung des Militärs, Außerkraftsetzung der Verfassung und die auf dem Fuße folgende Ausrufung einer provisorischen Regierung, deren Vertreter weder gewählt noch anderswie legitimiert sind.
1: Schreibt die Journalistin Emma Nawai 1893. Sie ist eine der zentralen Figuren in Sabrina Janischs Geschichtsprallenroman, eine hellwache, mutige Aktivistin und eine wichtige Stimme im Kampf um die hawaiianische Unabhängigkeit.
2: Also ich würde tatsächlich sagen, dass vielleicht 96% aller Figuren des Romans tatsächlich auf historischen Persönlichkeiten basieren, die ich allesamt mit großer Fairness und Respekt behandelt und beschrieben habe.
1: Aber natürlich habe sie sich literarische Freiheiten genommen, Leerstellen füllen müssen, sagt Sabrina Janisch. 4 Jahre hat sie an Territorium gearbeitet. Viel Recherche ist eingeflossen in dieses Projekt. Der Gipfel, eine Reise nach Hawaii. Hier konnte die Autorin auch mit Nachfahren sprechen, darunter viele Deutschstämmige. Deutsche ließen sich verstärkt ab Mitte des 19. Jahrhunderts auf den Inseln nieder. Sie kamen nicht als Kolonialherren. Sie waren ausgewandert und 1893 längst zu einem Teil der Gesellschaft geworden.
2: Und seit Jahrzehnten schon hawaiische Staatsbürger. Und ich glaube, dadurch, auch durch die Vermischung hawaiisch-deutscher Familien, gab es da ein ganz starkes Gefühl der Treue, Loyalität. Und als Hawaii schließlich annektiert wurde, ist tatsächlich all das geschehen, was man befürchtete. Die hawaiische Sprache wurde kriminalisiert, Hula, Mele, also die traditionellen Gesänge, all das wurde verboten und ist über die nächsten Jahrzehnte beinahe ausgestorben.
1: Janisch hat die Figuren für den Roman geschickt ausgewählt. Neben Emma Nawai gibt es 2 weitere starke Frauen. Die zunächst unter Hausarrest gestellte, dann abgesetzte, fortschrittliche Königin Lili Uokalani, deren Deutschlehrerin und Gesellschafterin Gertrude Wolf, die sich bei Janisch zu einer militanten Unterstützerin des Widerstands entwickelt. Und Karl Panaeva Wiedemann, Sohn eines Deutschen und einer Hawaiianerin. Er wird zu einem der Anführer der Rebellion im Paradies.
0: Ein Treffer im Felsplateau, keine 7 Yards von ihnen entfernt. Sie haben die Haubitze fertig eingeschossen. Nolan spuckt neben sich aus. Paradies verteidigen hat keinen Zweck? Paradies ist eine Geisteshaltung, sagt Karl. Und weiterkämpfen kann nur, wer am Leben bleibt. Wir ziehen uns in den Dschungel zurück und versammeln alle Kräfte unterhalb des Gipfels des Tantalus. Von dort aus ziehen wir auf den Punch Bowl.
1: Janisch erzählt plastisch, detailgenau und mitreißend. Dabei entwickelt sie ihre Geschichte der hawaiianischen Rebellion gegen die imperialistische, wirtschaftlich getriebene Interessenpolitik der USA bewusst beispielhaft. Direkte Bezüge zu heute muss sie dabei gar nicht herstellen. Das geschieht im Kopf der Lesenden.
2: Als ich das Buch schrieb, da war schon von Trumps Seite die Rede, Grönland irgendwie zu annektieren, wie auch immer. Und dann hat er gesagt, Einwanderer in Ohio würden Hunde und Katzen fressen. Und da bin ich wirklich fast hintenüber von meinem Schreibtischstuhl gefallen, weil exakt ähnliche Sprüche damals in Hawaii bemüht wurden, dass die indigenen Polynesier eben Hunde fressen und sozial verkommen und das müsste man alles bereinigen. Und das sind immer die gleichen Sprüche. Es ist immer die gleiche Fremdenfeindlichkeit und die gleiche Herablassung.
1: Doch Sabrina Janisch beschreibt auch, wie schwierig Rebellion ist. Und das große Dilemma, dass mit Pazifismus gegen zu allem entschlossene Imperialisten nichts zu erreichen ist. So ist diese spannende, informative und teils auch unterhaltsame Reise in die Vergangenheit gleichzeitig eine in die Gegenwart.
3: Katja Weise über Territorium von Sabrina Janisch. Erschienen ist das Buch bei Rowohlt. Es hat 480 Seiten und kostet 26 Euro. Und das Hörbuch erscheint bei Argon, gelesen von der Schauspielerin Julia Nachtmann.
4: Standpunkte.
3: Süße Getränke sollen von Juli an teurer werden. Das Bundeskabinett hat sich auf einen Gesetzentwurf für eine Zuckersteuer geeinigt. Daran findet die neue Osnabrücker Zeitung nicht viel Gutes.
5: Der Staat treibt die Preise. Die Unternehmen geben die Abgabe an die Verbraucher weiter. Offen ist, ob die Verbraucher ihren Konsum wirklich ändern oder die Teuerungen schlicht in Kauf nehmen. Hinzu kommt der bürokratische Aufwand der Steuererhebung für Industrie, Handel und Staat. Auch das kostet Geld. Es macht den Anschein, als liege der Sinn der Steuer vor allem in den staatlichen Mehreinnahmen.
3: Viele Medien sehen das anders. So auch unser Gastkommentator, das ist heute Harald Likus von der Braunschweiger Zeitung.
6: Natürlich gibt es Schimpfe, doch so richtig überzeugend sind die Einwände nicht. Der Vorwurf der Scheinheiligkeit, also dass man über die Zahngesundheit der Limonaden-Junkies spricht, eigentlich aber nur die löchrigen Staatsfinanzen im Sinn hat, geht am Wesen der Politik vorbei. Seriösen Annahmen zufolge wird beides gelingen. Die Steuer dient dazu, die Beiträge zur Krankenversicherung stabil zu halten, und die Steuer führt dazu, dass viele sparsame und besonders viele junge Menschen extrem gesüßte und also extrem ungesunde Getränke verschmähen. Natürlich wäre die Verteuerung einer Colaflasche um 40 Cent ab Sommer 27 keine Kleinigkeit. Natürlich darf jeder Staat die Bevormundung der Bürger nicht zu weit treiben. Doch das falsche Signal, das manche aus der CDU jetzt darin sehen, ist die Steuer gerade nicht.
3: Die Meinung unseres Gastkommentators Harald Likus von der Braunschweiger Zeitung. Und ähnlich sieht es auch Anja Braun aus der ARD Wissenschaftsredaktion. Und sie ergänzt:
4: Aus der Union kommt die Kritik, der Staat solle nicht zu stark lenken, er sei doch kein Ernährungscoach. Mündige Bürgerinnen und Bürger könnten selbst darauf achten, wie viel Zucker wo drin ist. Aufklärung wäre doch viel besser als Steuern. Doch ganz so leicht ist es nicht. Denn die Lebensmittelindustrie arbeitet ja gezielt daran, den freien Willen der Konsumenten auszuhebeln. Softdrinks sind oft darauf ausgelegt, dass die extreme Süße im Mund gar nicht als zu viel wahrgenommen wird, sondern Lust auf den nächsten Schluck macht. Deshalb macht die Zuckersteuer als Lenkungselement durchaus Sinn. Denn nicht nur der einzelne Konsument, sondern auch das Gesundheitssystem würde profitieren.
3: Anja Braun aus der ARD-Wissenschaftsredaktion. Und die Badische Zeitung glaubt dagegen nicht, dass es der Regierung tatsächlich um den gesundheitlichen Effekt geht.
5: Was nicht gesagt wird, die zu erwartenden Milliardenbeträge werden in den allgemeinen Haushalt von Finanzminister Klingbeil fließen, nicht ins Gesundheitssystem. Sie werden für das Stopfen von finanziellen Löchern verwendet, kurz wie langfristig. Deshalb kann der Minister gar kein Interesse daran haben, den Konsum zuckerhaltiger Getränke zurückzudrängen. Sollten Kinder und Jugendliche und ihre Eltern tatsächlich wesentlich weniger davon kaufen, gingen die Erträge zurück. Die Bundesregierung wettet also darauf, dass die vorgeblich angestrebte Wirkung gar nicht eintritt.
3: Soweit die Badische Zeitung, und der Stern findet die Beschwerden über die neue Steuer übertrieben.
5: Die Steuer belastet gerade nicht den normalen Alltagseinkauf. Wasser, Milch, Säfte und sogar die umstrittenen Zero-Getränke werden dadurch keinen Cent teurer. Und selbst für Hardcore-Konsumenten wird es am Ende wahrscheinlich gar nicht so viel teurer. In Großbritannien, wo es die Zuckersteuer seit 2018 gibt, haben Softdrink-Hersteller nach der Einführung den Zuckergehalt vieler Produkte einfach ein bisschen gesenkt, um unter die steuerrelevanten Grenzen zu kommen. Allen Cola-Fans und Teuersteuerrufern möchte man daher sagen, bitte heult leiser. Wer meint, jeden Tag einen Liter Zuckerwasser trinken zu müssen, der zahlt eben künftig 95 Euro bis 117 Euro Zuckersteuer im Jahr. Das wäre immer noch ein günstiger Weg, um seine Gesundheit zu ruinieren.
3: Und das waren die Standpunkte. Zusammengestellt hat sie diesmal Johannes Zuber.
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8: 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Es spricht Pater Sascha Philipp Geißler, Generalvikar im Erzbistum Hamburg.
9: Mensch werde wesentlich, denn wann die Welt vergeht, so fällt der Zufall weg. Das Wesen, das besteht. Ein Satz wie ein Weckruf. Der Dichter Angelus Silesius aus dem 17. Jahrhundert erinnert daran, dass vieles von dem, was uns im Alltag wichtig erscheint, fragwürdig ist. All das kann sich verändern oder vergehen, wie die Welt. Doch das Wesen, von dem er spricht, bleibt. Was ist dieses Wesen? Für den christlichen Glauben ist das nicht etwas, das wir uns selbst erarbeiten müssen. Es ist das, was Gott in uns hineingelegt hat. Unsere einmalige Würde als seine Geschöpfe, unsere Berufung zur Liebe, unsere Fähigkeit darauf, mit Liebe zu antworten. Wesentlich wird der Mensch dort, wo er sich nicht verliert im Oberflächlichen, sondern sich ausrichtet auf das, was trägt, auf Gott selbst. Gerade wenn es um Ablenkung, Geschwindigkeit, Leistung und so weiter geht, klingt dieser Ruf überraschend aktuell. Werde wesentlich, werde echt, werde der Mensch, den Gott gedacht hat. Das heißt nicht, perfekt zu sein. Es heißt, sich immer wieder neu zu fragen, was bleibt, wenn alles Äußere wegfällt? Was oder besser, wer trägt mich wirklich? Wo gründe ich mich? Jesus von Nazareth gibt darauf eine klare Antwort. Wo dein Schatz ist, da ist auch dein Herz. Wenn unser Herz bei Gott ist, beziehungsweise in der Liebe bleibt, dann gewinnt unser Leben Tiefe. Dann wird auch das Kleine bedeutend, weil es aus Liebe geschieht. Ich lade Sie heute ein, kurz innezuhalten und zu prüfen, was ist in meinem Leben wesentlich und was darf ich getrost loslassen? Wo kann ich freier werden? Gott lädt uns ein, uns nicht mit dem Zufälligen, dem Vergänglichen zufrieden zu geben. Gott, dem wir unser Leben verdanken und auf den hinzuleben wir geschaffen sind, traut uns zu, wesentlich zu werden. Er ruft uns in ein Leben, das bleibt.
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1: Um 6 Uhr mit Claudia Drews. Von heute an ist es an allen deutschen Bahnhöfen verboten, Alkohol zu trinken. Die Bahn hofft, dass es dadurch sauberer und sicherer wird. Johannes Zuber aus der NDR Nachrichtenredaktion erklärt, was sich ändert.
2: Also ab sofort darf man auf dem Bahnsteig oder auch in der Wartehalle keinen Alkohol mehr trinken. In manchen Orten zählen auch die Vorplätze dazu. So ein Verbot, das gab es bisher schon an einigen großen Bahnhöfen, zum Beispiel in Hamburg, Kiel oder Hannover. Jetzt gilt es überall. In Bahnhofskneipen, da darf aber weiterhin Alkohol getrunken werden, genau wie in den Zügen der Deutschen Bahn. Man darf auch weiterhin verschlossene Flaschen bei sich haben, nur eben nicht daraus trinken. Wer es trotzdem tut, muss mit einem Hausverbot rechnen. Bußgelder soll es aber erstmal nicht geben. Die Frage ist, ob das Verbot auch tatsächlich durchgesetzt wird, denn zuständig sind erstmal die Sicherheitskräfte der Bahn. Die sollen bei ihren Kontrollgängen Leute ansprechen, die trotz Verbot Alkohol trinken. Zusätzliches Personal für flächendeckende Kontrollen, das will die Bahn aber nicht einstellen. Und die Bundespolizei, die wird auch nur gerufen, wenn es zu Konflikten kommt.
1: In vielen Kliniken sind die Notaufnahmen überlastet und die Wartezeiten für Patienten lang. Das will die Bundesregierung ändern. Im Bundestag wird heute über eine Reform abgestimmt. Was sich in den Notaufnahmen ändern soll, erklärt Birte Sönnigsen aus Berlin.
3: Nach und nach sollen an 750 Krankenhäusern in Deutschland integrierte Notfallzentren entstehen. Wer in die Notaufnahme geht, der soll sich an einem zentralen Tresen anmelden. Da gibt es dann ein standardisiertes Verfahren und es wird geguckt, wo gehört der Patient, wo gehört die Patientin hin? In die Notaufnahme, ist es wirklich ein Notfall oder reicht auch eine Notdienstpraxis? Die soll dann in der Nähe sein, teilweise auch direkt auf dem Klinikgelände.
1: Und wie entwickelt sich der Zusatzbeitrag für gesetzlich Krankenversicherte? Im Schnitt könnte er stabil bleiben. Der sogenannte GKV-Schätzerkreis empfiehlt für das kommende Jahr erneut 2,9%, wie auch schon für dieses Jahr. Gisela Former aus der NDR Nachrichtenredaktion erklärt, was das für die Versicherten bedeutet.
4: Der durchschnittliche Zusatzbeitrag ist nur eine Rechengröße. Die tatsächliche Höhe legt jede Krankenkasse individuell fest. Der Zusatzbeitrag wird zusätzlich zum regulären Beitragssatz von 14,6% fällig. Insgesamt zahlen Arbeitnehmer und Arbeitgeber also je zur Hälfte 17,5% des Bruttolohns an die Krankenkassen. Die Empfehlung ist aber keine Garantie, dass es nicht doch zu Beitragssteigerungen kommt. Für 2026 war der durchschnittliche Zusatzbeitrag auch bei 2,9% festgelegt worden. Tatsächlich betrug er im Durchschnitt gut 3,1%.
1: In Brüssel kommen heute und morgen die Staats- und Regierungschefs der EU zusammen. Sie wollen unter anderem über die Handelsbeziehungen mit China sprechen und darüber, wie auf billige chinesische Exporte reagiert werden soll. Bundeskanzler Merz und Frankreichs Präsident Macron haben ein härteres Vorgehen vorgeschlagen. Für Streit dürfte weiterhin der EU-Haushalt für die kommenden Jahre sorgen. Bisher ist geplant, ihn massiv zu erhöhen. Dagegen fordern Deutschland und andere Staaten wie die Niederlande und Schweden, ihn zu kürzen. In Hamburg sollen künftig alle städtischen Schwimmbäder mit künstlicher Intelligenz überwacht werden. Das Ziel ist, medizinische Notfälle schneller zu erkennen. Kameras scannen die Becken und die KI prüft, ob jemand ungewöhnlich schwimmt oder zu lange unter Wasser ist. Das System ist in einem Schwimmbad im Hamburger Südosten schon getestet worden. Heute wird das hamburgweite System vorgestellt. In der Fußball-Champions League hat Stuttgart mit 3:0 beim slowakischen Team Slovan Bratislava gewonnen. Dortmund dagegen verlor mit 0:1 bei Bodø/Glimt in Norwegen. Aus der NDR-Sportredaktion Henrik Lückhoff.
5: Borussia Dortmund tat sich auf dem Kunstrasenplatz im norwegischen Bodø nahe des Polarkreises schwer. Nach einer schwachen ersten Hälfte kassierte der BVB zu Beginn des zweiten Durchgangs den verdienten Gegentreffer. Erst danach wachten die Dortmunder auf. Zum Ausgleich reichte es trotzdem nicht. Deutlich besser lief's für den VfB Stuttgart, der beim slowakischen Meister Slovan Bratislava überlegen war und verdient mit 3:0 gewann. Für den VfB war es der zweite Sieg im zweiten Champions League-Spiel.
1: Und das waren die Nachrichten.
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6: Das Wetter in Norddeutschland. Zunächst wolkig, dann mal mehr, mal weniger Sonne. Die Höchstwerte 15 Grad auf Usedom bis 20 Grad in Papenburg. Morgen dann verbreitet länger sonnig, später mehr Wolken. Ab Mittag Sommerregen möglich. 16 Grad in Büsum bis 21 Grad in Wolfsburg. Sonnabend dann teils freundlich, teils dichte Wolken und Schauer bei 13 bis 16 Grad. Sonntag dann ein Mix aus Sonne und Wolken. Schauer am ehesten an der Ostsee bei 10 bis 14 Grad. 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Die A24 Hamburg Richtung Berlin ist zwischen Hamburg-Horn und Jenfeld weiterhin wegen Bauarbeiten gesperrt. Bis morgen 20 Uhr etwa. Eine Umleitung ist eingerichtet. 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Ich bin Stefan Schlag. Schönen guten Morgen. Wofür gibt die Europäische Union in den kommenden Tagen wie viel Geld aus und vor allem woher soll es kommen beim heute beginnenden Herbstgipfel der EU-Staats- und Regierungschefs in Brüssel? Da geht es vor allem ums Geld in den Haushaltsberatungen, aber auch in der Frage, wie künftig die Handelsbeziehungen zu China aussehen sollen. Vor dem Hintergrund ja eines massiven Handelsdefizits und der Sorge vor billigen chinesischen Exporten, die die heimische Industrie bedrohen, wollen die EU-Staats- und Regierungschefs über Schutzmaßnahmen beraten. Der Handel mit China, Chance oder Bedrohung, ist unser NDR-Info-Thema heute früh. Und Jean-Marie Magro stimmt uns auf diesen Gipfel ein.
7: Bürokratie, EU-Erweiterung, Ukraine, Nahe und Mittlerer Osten, steigende Energiepreise. Schon wieder haben sich die Staats- und Regierungschefs der EU eine sehr volle Tagesordnung zugemutet, wenn sie heute in Brüssel zusammentreffen. Zum ersten Mal seit längerer Zeit ist der Gipfel auf zwei Tage angelegt, nicht mehr nur auf einen. Der größte Streitpunkt könnte an diesem Nachmittag aufwarten.
8: Wir haben den mehrjährigen Finanzrahmen, den EU-Haushalt, ganz oben auf der Tagesordnung.
7: Friedrich Merz spricht schon seit Monaten über das EU-Budget. Deutschland ist immerhin der größte Nettozahler unter den 27 Staaten und zahlt rund ein Fünftel des Haushalts.
8: Die Mittel, die uns zur Verfügung stehen, sind allerdings begrenzt. Wir werden deshalb nicht umhinkommen, den aktuellen Vorschlag in allen Bereichen noch einmal zu begrenzen.
7: Sehr unromantisch gesprochen ist die Europäische Union eine riesige Interessensausgleichsmaschine. Mitgliedstaaten, EU-Kommission und EU-Parlament legen Vorschläge für einen Haushalt für die Periode 2028 bis 2034 vor, also für 7 Haushaltsjahre. Dann wird zwischen den Institutionen verhandelt. Kommission und Parlament haben schon ihre Vorschläge vorgelegt. Die Kommission landet bei rund 1,8 Billionen Euro. Das Parlament bei gut 2 Billionen. Nochmal wiederholt, für 7 Jahre. Die irische Ratspräsidentschaft meldete sich nun mit einem Vorschlag, über den die Mitgliedstaaten beraten werden, der einige Kürzungen vorsieht. Für den Bundeskanzler aber nicht genug. Der sagte schon zuvor:
9: Keinen neuen Finanzrahmen zu haben, ist für Deutschland die finanziell mit Abstand günstigste Lösung. Aber wir wollen sie nicht, denn das würde die Handlungsfähigkeit Europas stark einschränken.
7: Eine Aussage, über die einige Verhandler stutzten. Sollte sich die EU auf keinen neuen Haushalt einigen, würde der des letzten Jahres der vergangenen Periode, also 2027, fortgeführt. Dazu käme noch ein Inflationsausgleich. Aber vor allem ein großer politischer Schaden und ein Vertrauensverlust an den Finanzmärkten. Der Bundeskanzler Merz spiele mit dem Feuer, sagt der SPD-Europaabgeordnete Matthias Ecke.
10: Deswegen sollte Kanzler Merz jetzt endlich in die Position kommen, die jeder deutsche Kanzler vor ihm eingenommen hat, einen Kompromiss in der Mitte der Mitgliedstaaten ermöglichen und nicht die radikale Position durchspielen.
7: EU-Kommission und auch Frankreich drängen etwa darauf, dass die EU mehr Eigenmittel bekommt, um weniger von den Zahlungen der Mitgliedstaaten abhängig zu sein. Aber auch bei einer Digitalsteuer zeigt sich Berlin noch nicht überzeugt. Vor allem Europaparlamentarier wenden ein, dass kaufkraftbereinigt das EU-Budget gar nicht so sehr ansteigt im Vergleich zur vorherigen Periode, wie Friedrich Merz immer behaupte. Und Europa solle außerdem immer mehr Aufgaben erfüllen. Verteidigung, Außenpolitik, Vollendung des Binnenmarkts, das koste eben. Der grünen Europaabgeordnete Rasmus Andresen.
11: Der Haushalt der EU ist ungefähr doppelt so groß wie der Haushalt von Nordrhein-Westfalen oder von anderen größeren Bundesländern.
7: Im EU-Haushalt sind große Posten für Flächenprämien in der Landwirtschaft vorgesehen, sowie Forschungsgelder, etwa für das Programm Horizon Europe. Besonders wichtig ist aber auch die regionale Entwicklung. Davon haben in den vergangenen Jahren viele ärmere Regionen profitiert. Deutschland weniger, aber auch hierzulande werden mit EU-Geldern Schulen saniert, Straßen gebaut oder Medizintechnik in Kliniken angeschafft. Pro Kopf ist das Bundesland, das am meisten profitiert, Sachsen-Anhalt.
6: Der EU-Gipfel beginnt. Jean-Marie Magro berichtete aus Brüssel.
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6: Die Polizei in Niedersachsen will mit einem neuen EU-Projekt stärker gegen Sprengstoffkriminalität vorgehen. Dazu treffen sich heute in Osnabrück internationale Experten aus Polizei, Zoll und Justiz. Jan Niesdecke berichtet.
12: Es geht darum zu beraten, wie künftig enger miteinander zusammengearbeitet werden kann. Und das länderübergreifend. Deshalb sind auch Fachleute aus den Niederlanden und der Schweiz mit dabei. Ziel sind laut Polizei unter anderem gemeinsame Kontrollen, einheitliche europäische Regeln für Feuerwerk und dass sich möglichst zurückverfolgen lässt, wer pyrotechnische Gegenstände kauft und verkauft. Denn es fällt auf, und zwar national wie international, es gibt zunehmende Gewalt durch organisierte Banden, die immer häufiger auf Sprengstoff zurückgreifen, wie beispielsweise bei Geldautomatensprengungen.
6: Mehr Menschen für die Reserve gewinnen und sie im Ernstfall schneller einsetzen können, das ist das Ziel der Bundesregierung. Dafür sollen sich auch die Regeln für den Reservistendienst ändern. Heute berät der Bundestag erstmals über das sogenannte Reservestärkungsgesetz. Auch für Schleswig-Holstein ist das Thema relevant. Der Reservistenverband im Land hat nach eigenen Angaben rund 4000 Mitglieder. Jannik Wölfel.
13: Künftig sollen Reservistinnen und Reservisten unter bestimmten Voraussetzungen nicht nur länger dienen können, sondern auch verpflichtend zum Dienst herangezogen werden. Der Reservistenverband Schleswig-Holstein begrüßt das. Der Landesvorsitzende Lemmermann sieht darin eine Chance, erfahrene Kräfte länger bei der Bundeswehr zu halten. Die Wirtschaft befürchtet dagegen zu kurzfristige Personalausfälle. Die IHK zu Lübeck fordert mindestens 3 Monate Vorlauf für Einberufungen. Bislang sind 8 Wochen im Gespräch. Auch der Arbeitgeberverband UV Nord verlangt mehr Planungssicherheit und eine bessere Erstattung möglicher Kosten für die Betriebe.
6: Ein großer Cyberangriff auf die Hochschule für angewandte Wissenschaften in Hamburg hat Ende 2022 zentrale Systeme lahmgelegt. Die Bürgerschaft will nun die IT-Sicherheit an den Hochschulen ausbauen und hat gestern einem Senatsantrag dazu zugestimmt. Hanna Freitag.
14: Zentrale IT-Systeme fielen aus, Studium und Hochschulbetrieb waren massiv beeinträchtigt. Seit dem Angriff auf die HAW haben die Hamburger Hochschulen ihre Sicherheit verstärkt. Mit 16,4 Millionen Euro soll die jetzt weiter ausgebaut werden. Hochschulübergreifend betont Selina Storm von den Grünen.
15: Ein gemeinsames Security Operations Center, bessere Backups und eine gemeinsame Infrastruktur stärken die Sicherheit in allen beteiligten Hochschulen.
14: Gerade weil Hamburgs Hochschulen international so stark vernetzt sind, seien sie ein attraktives Ziel für Cyberangriffe, sagt Philine Sturzenbecher von der SPD. Auch CDU und Linke stimmten dem Senatsantrag zu. Die CDU drängt auf eine zügige Umsetzung. Marie Kleinert von den Linken kritisiert, dass nicht auf öffentlich zugängliche Software, sogenannte Open Source, gesetzt wird.
16: Ich finde es mehr als bedenklich, weiterhin vor allem an Microsoft festzuhalten in der Verwaltung sowie an den Hochschulen.
14: Die AfD enthielt sich. Auch sie sieht die Abhängigkeit von Microsoft kritisch und befürchtet außerdem, dass Steuergeld für teure Lizenzen verschwendet wird.
6: Entgegen dem bundesweiten Trend wächst die Bevölkerung im Emsland in Niedersachsen weiter. Das geht aus einer gemeinsamen Studie des Berlin-Instituts und der Wüstenrot-Stiftung hervor. Wie groß der Zuwachs im Emsland ist, dazu Katharina Lohmeier.
17: Die Studie geht davon aus, dass die Bevölkerung im Emsland bis zum Jahr 2045 um 3,2% wächst im Vergleich zum Jahr 2024. Zum Vergleich, bundesweit rechnen die Forscher mit einem Minus von 2,2%. Damit gehört das Emsland zum oberen Viertel der zukunftsfähigen Regionen Deutschlands. Die gute Ausgangslage sei aber kein Grund zur Selbstzufriedenheit. Um den Strukturwandel und den Wettbewerb um Arbeitskräfte abzufedern, brauche es Innovation, Qualifizierung und die Fähigkeit, die wirtschaftlichen Stärken weiterzuentwickeln, so Landrat Burgdorf.
6: Und soweit Informationen aus Norddeutschland. Der heute beginnende EU-Gipfel ist unser NDR-Info-Thema heute früh. Da stehen ja einige Entscheidungen auch auf der Tagesordnung, beispielsweise wie es mit der Ukraine-Hilfe weitergeht. Und wir schauen in 5 Minuten in die Ukraine, denn Russlands Angriffe gerade auf die Energieinfrastruktur verschärfen dort die Krise der Menschen. Dazu ein Bericht unserer Korrespondentin aus Kiew. Sie bekommen jetzt das Wichtigste in Kürze um gleich 6.15 Uhr.
1: An allen deutschen Bahnhöfen ist der Konsum von Alkohol von heute an untersagt. Das Verbot gilt für Bahnsteige und Wartehallen, in einigen Orten aber auch für Vorplätze. In gastronomischen Betrieben an Bahnhöfen darf weiter Alkohol getrunken werden. Die Regel galt schon vorher an einigen großen Bahnhöfen, jetzt wird sie auf alle ausgeweitet. Die Deutsche Bahn erhofft sich davon mehr Sicherheit und Sauberkeit. Der Bundestag will heute die Reform der Notfallversorgung beschließen. Ziel der Bundesregierung ist es, Notdienst, Notaufnahmen und Rettungsdienste mehr aufeinander abzustimmen. Vorgesehen ist die Notrufnummer 112 und die Nummer des gesetzlichen Bereitschaftsdienstes 116117 stärker zu vernetzen. So sollen Patienten nach einer ersten Einschätzung besser vermittelt werden können. Hintergrund der Pläne ist, dass Notaufnahmen und Rettungsdienste seit Jahren überlastet sind. Ich bitte um Entschuldigung, kurzes stimmliches Problem.
6: Alles klar, kein Problem. Ich kann noch weitermachen. Wir machen einfach weiter mit dem Sport.
1: Nee, das geht schon noch. Also wir haben auf jeden Fall hier nochmal das Wetter in Norddeutschland. Das ist zunächst wolkig, dann mehr mal weniger Sonne. Höchstwerte 15 Grad auf Usedom bis 20 in Papenburg. Alles soweit klar. Der Überblick. Genau, und jetzt weiter mit dir, Stefan Schlag.
6: Okay, alles klar. Gut, du hast jetzt ein paar Minuten, um dann nochmal Luft zu holen. Vielen Dank.
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6: Und da kommen wir zum zweiten Spieltag in der Fußball-Champions League. Martin Roschitz aus unserer Sportredaktion. Und da gab es Dämpfer für beide deutsche Topclubs.
18: Tja, auch da ist dem einen oder anderen die Stimme weggeblieben. Fußballspielen in Norwegen macht offenkundig gar keinen Spaß. Nach den Bayern hat jetzt auch Borussia Dortmund schlechte Erfahrungen gemacht und bei Bodø/Glimt am Polarkreis mit 0:1 verloren. Der Siegtreffer der Norweger fiel in der 52. Minute und BVB-Trainer Niko Kovac, der war total bedient.
19: Vor allen Dingen bis zu ungefähr 55-60. Minute haben wir nicht stattgefunden. Das heißt, wir waren mit dem Ball nicht gut, wir waren gegen den Ball nicht gut, haben zu viele Chancen des Gegners zugelassen. Es ist nicht das, was wir uns gewünscht haben, aber es ist letzten Endes das, was wir dann auch bekommen haben.
18: Was ist los mit unseren Top-Vereinen? Erst blamieren sich die Bayern bei Viking Stavanger und gestern nun auch Borussia Dortmund bei Bodø/Glimt. Unsere besten Vereine werden von den beiden norwegischen Top-Teams teilweise vorgeführt. Burkhard Hupe, welche Erklärung gibt's dafür?
20: Ja, ganz sicher gibt es dafür nicht nur die eine Erklärung, aber unbestritten ist für mich, dass sowohl Stavanger als auch Bodø/Glimt einen großen Heimvorteil besitzen, weil sie eben auf Kunstrasen spielen müssen und dürfen. Das ist einfach ein anderes Fußballspiel. Du kannst hier nicht richtig pressen, weil sich der Ball auf Kunstrasen schneller bewegt. Und du kannst dich selbst nicht so schnell bewegen, weil abrupte Richtungsänderungen ganz, ganz schwierig sind. Und außerdem lauert im Unterbewusstsein immer dieser fiese Gedanke, gefährliches Geläuf, bloß nicht verletzen. Trotzdem war vor allem das Spiel der Dortmunder natürlich eine Stunde lang eine echte Frechheit, weil der BVB gegen einen hochmotivierten Gegner nur mäßig interessierten Fußball gespielt hat. Die Dortmunder waren nicht bereit für dieses Spiel. Der Gegner wollte es einfach mehr. Und das schien mir übrigens auch in Stavanger der Fall gewesen zu sein bei den Bayern. Auf diesem Niveau ist das natürlich ein absolutes No-Go und doch passiert's.
18: Deutlich besser lief's für den VfB Stuttgart, der mit 3:0 beim slowakischen Meister Slovan Bratislava gewann, auch auf Naturrasen. Undav brachte den VfB in Führung. Nach einem Eigentor machte Demirovic kurz vor Schluss den dritten Stuttgarter Treffer und sein Trainer Sebastian Hoeneß glücklich.
21: Aus meiner Sicht ein hochverdienter Sieg und das ist nicht selbstverständlich in der Champions League. Hier musst du erstmal gewinnen, deine Aufgabe erfüllen. Der Champions League Spieltag hat gezeigt, dass das nicht selbstverständlich ist. Und deswegen nehmen wir es genauso mit, sind froh über den zweiten Sieg in Folge 2:0. Jetzt bereiten wir uns auf den HSV vor.
18: Ja, am Samstag um 15.30 Uhr spielt der VfB im Volksparkstadion. Eines kann man dem Fußball-Weltverband FIFA nicht vorwerfen, dass es jemals langweilig würde mit ihm. Dafür sorgt schon Präsident Gianni Infantino. Er steht ja unter anderem wegen seiner gescheiterten Privatisierungspläne der WM und seiner Nähe zu Donald Trump in der Kritik, vor allem bei den Europäern. Heute kommt in Zürich der FIFA-Rat zusammen. Sandra Bieger ist für uns dabei. Was ist denn von diesem Treffen zu erwarten?
22: Heute ist zumindest vieles denkbar. Atmosphärisch wird es auf alle Fälle interessant, weil es eben das erste Zusammentreffen der vor allem auch europäischen Infantino-Gegner und dem FIFA-Präsidenten ist, seit dem Bekanntwerden und Scheitern seiner umstrittenen Investorenpläne. Seit vergangenem Sommer wissen wir ja, dass Infantino WM-Anteile an private Investoren verkaufen wollte. Darüber soll heute beim FIFA-Rat gesprochen werden, genauso wie beispielsweise über den von Infantino an US-Präsident Trump verliehenen FIFA-Friedenspreis. Den Punkt hat der Deutsche Fußballbund DFB auf die Tagesordnung setzen lassen. Dessen Präsident Bernd Neuendorf ist heute in Zürich auch mit dabei. Er ist einer der insgesamt 37 Mitglieder des FIFA-Rates. Das Gremium ist so etwas wie die Regierung der FIFA.
18: Schwerins Volleyballerinnen ist auch der Heimauftakt in der neuen Bundesliga-Saison geglückt. Nach dem klaren 3:0-Sieg in Aachen bezwang das Team von Cheftrainer Felix Koslowski den Dresdner SC mit 3:1. Und auch Basketball im Eurocup, dem zweithöchsten europäischen Wettbewerb, verlor Rostock im französischen Le Mans mit 70:82. Außerdem hat Rasta Fechter in Frankreich verloren, und zwar in der Champions League bei Cholet Basket mit 66:84.
6: Und so weiter Sport mit Martin Roschitz. Heute EU-Gipfel in Brüssel. 2 Tage geht er ja dieses Mal, und dabei wird es auch wieder um die Ukraine gehen. Kanzler Merz hat in seiner Regierungserklärung die Kritik an seinem Kurs der anhaltenden Unterstützung für das angegriffene Land erneut zurückgewiesen.
2: Ich will das hier mit erneutem Nachdruck sagen, weil ich Stimmen auch hier im Haus höre, die aus unserer militärischen Unterstützung der Ukraine ein Gerechtigkeitsproblem konstruieren wollen. Meine Damen und Herren, das ist nicht richtig. Kein Euro, der in die Ukraine fließt, fehlt bei den Sozialausgaben und den Bildungsausgaben in unserem Land. Kein Euro fehlt.
6: Kein Euro fehlt, hat der Kanzler gestern im Bundestag gesagt. Doch bei aller Unterstützung der europäischen Partner, früher als erwartet, spüren die Menschen in der Ukraine die russischen Angriffe gegen die Energieinfrastruktur. Stromausfälle, kein Wasser, dazu sinkende Temperaturen. Die Wut ist groß, allen voran auf Aggressor Russland, dessen Raketen zuletzt sogar ohne Vorwarnung in der ukrainischen Hauptstadt eingeschlagen haben. Aber auch die Regierung muss sich Kritik gefallen lassen. Viele Städte und Gemeinden fühlen sich nicht richtig vorbereitet. Der ukrainische Präsident Zelensky ringt derweil weiter um internationale Unterstützung, vor allem bei der Luftabwehr. Aus Kiew, Rebecca Barth.
3: Aufräumen nach dem jüngsten russischen Luftangriff. Oleksandr Starikow steht in seiner völlig zerstörten, ausgebrannten Wohnung in Kiew.
4: I'm very angry against Russians. They think that because of this terror we will put down hands, but I think we will be more angry because of this terror and we will never give up.
3: Mit Dutzenden Raketen und mehr als 100 Drohnen hatte Russland vor allem die Energieinfrastruktur der Ukraine angegriffen. Die Einschläge kommen, bevor der Luftalarm ausgelöst werden kann. Und die Folgen der systematischen Angriffe sind unmittelbar zu spüren. Kein Strom, kein Wasser. Betroffen auch Matthias Schmale, UN-Koordinator für humanitäre Hilfe in der Ukraine. Ich schaue aus meinem Bürofenster und kann einige der beschädigten Kraftwerke sehen. Die Lage ist wirklich verzweifelt. Heute Morgen hatten viele Menschen kein Wasser und ich selbst musste mich auf traditionelle Weise mit Topftasse und vorrätigem Wasser waschen. Die humanitäre Lage sei besorgniserregend, betont Schmale. Der ukrainische Präsident ringt derweil international um weitere Unterstützung. Betont bei seinem Besuch in London, die Ukraine wäre bereit für eine Waffenruhe. Doch von einem Energiewaffenstillstand könne keine Rede sein. Wir haben heute massive Angriffe erlebt. Es ist schade, dass es auch Probleme mit Starlink und Aufklärungsdaten gab. Viele Überraschungen, mit denen man in einer Partnerschaft nicht rechnen kann. Immer wichtiger werden da die europäischen Partner. Wie sie die Ukraine unabhängig von den USA besser unterstützen können, auch das wird Thema der Gespräche auf dem EU-Gipfel sein. In der Ukraine versuchen sich die Menschen derweil für den kommenden Winter zu wappnen. Einige verlassen die Stadt, berichtet Makler Roman Slawutski. Häuser mit Gasheizung sind derzeit sehr schnell weg. Gasheizungen, die ich außerhalb von Kiew im Angebot hatte, sind vermietet. Ich habe kein einziges mehr übrig. Die Leute ziehen aus ihren Mietwohnungen in Mietshäuser außerhalb von Kiew. In der Ukraine wird derweil diskutiert, inwieweit Städte und Gemeinden sich ausreichend vorbereitet haben. Kiews Bürgermeister Klitschko steht in der Kritik. Doch Experten sehen auch Versäumnisse auf Seiten der Selenskyj-Regierung.
6: Die Ukraine vor dem EU-Gipfel. Russlands Angriffe verschärfen die Winterkrise. Rebecca Barth berichtete aus Kiew.
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6: Süße Getränke sollen von Juli an teurer werden. Das Bundeskabinett hat sich auf einen Gesetzentwurf für eine Zuckersteuer geeinigt. Daran findet die Neue Osnabrücker Zeitung nicht viel Gutes.
5: Der Staat treibt die Preise. Die Unternehmen geben die Abgabe an die Verbraucher weiter. Offen ist, ob die Verbraucher ihren Konsum wirklich ändern oder die Teuerungen schlicht in Kauf nehmen. Hinzu kommt der bürokratische Aufwand der Steuererhebung für Industrie, Handel und Staat. Auch das kostet Geld. Es macht den Anschein, als liege der Sinn der Steuer vor allem in den staatlichen Mehreinnahmen.
6: Das sehen viele Medien anders, so auch unser Gastkommentator. Der ist heute Harald Likus von der Braunschweiger Zeitung.
8: Natürlich gibt es Schimpfe, doch so richtig überzeugend sind die Einwände nicht. Der Vorwurf der Scheinheiligkeit, also dass man über die Zahngesundheit der Limonaden-Junkies spricht, eigentlich aber nur die löchrigen Staatsfinanzen im Sinn hat, geht am Wesen der Politik vorbei. Seriösen Annahmen zufolge wird beides gelingen. Die Steuer dient dazu, die Beiträge zur Krankenversicherung stabil zu halten, und die Steuer führt dazu, dass viele sparsame und besonders viele junge Menschen extrem gesüßte und also extrem ungesunde Getränke verschmähen. Natürlich wäre die Verteuerung einer Cola-Flasche um 40 Cent ab Sommer 27 keine Kleinigkeit. Natürlich darf jeder Staat die Bevormundung der Bürger nicht zu weit treiben. Doch das falsche Signal, das manche aus der CDU jetzt darin sehen, ist die Steuer gerade nicht.
6: Die Meinung unseres Gastkommentators Harald Likus von der Braunschweiger Zeitung. Ähnlich sieht es auch Anja Braun aus der ARD-Wissenschaftsredaktion und sie ergänzt:
9: Aus der Union kommt die Kritik, der Staat solle nicht zu stark lenken, er sei doch kein Ernährungscoach. Mündige Bürgerinnen und Bürger könnten selbst darauf achten, wie viel Zucker wo drin ist. Aufklärung wäre doch viel besser als Steuern. Doch ganz so leicht ist es nicht, denn die Lebensmittelindustrie arbeitet ja gezielt daran, den freien Willen der Konsumenten auszuhebeln. Softdrinks sind oft darauf ausgelegt, dass die extreme Süße im Mund gar nicht als zu viel wahrgenommen wird, sondern Lust auf den nächsten Schluck macht. Deshalb macht die Zuckersteuer als Lenkungselement durchaus Sinn. Denn nicht nur der einzelne Konsument, sondern auch das Gesundheitssystem würde profitieren.
6: Anja Braun aus der ARD-Wissenschaftsredaktion. Die Badische Zeitung glaubt dagegen nicht, dass es der Regierung tatsächlich um den gesundheitlichen Effekt geht.
5: Was nicht gesagt wird, die zu erwartenden Milliardenbeträge werden in den allgemeinen Haushalt von Finanzminister Klingbeil fließen, nicht ins Gesundheitssystem. Sie werden für das Stopfen von finanziellen Löchern verwendet, kurz wie langfristig. Deshalb kann der Minister gar kein Interesse daran haben, den Konsum zuckerhaltiger Getränke zurückzudrängen. Sollten Kinder und Jugendliche und ihre Eltern tatsächlich wesentlich weniger davon kaufen, gingen die Erträge zurück. Die Bundesregierung wettet also darauf, dass die vorgeblich angestrebte Wirkung gar nicht eintritt.
6: Der Stern findet die Beschwerden über die neue Steuer übertrieben.
5: Die Steuer belastet gerade nicht den normalen Alltagseinkauf. Wasser, Milch, Säfte und sogar die umstrittenen Zero-Getränke werden dadurch keinen Cent teurer. Und selbst für Hardcore-Konsumenten wird es am Ende wahrscheinlich gar nicht so viel teurer. In Großbritannien, wo es die Zuckersteuer seit 2018 gibt, haben Softdrink-Hersteller nach der Einführung den Zuckergehalt vieler Produkte einfach ein bisschen gesenkt, um unter die steuerrelevanten Grenzen zu kommen. Allen Cola-Fans und teuer Steuerrufern möchte man daher sagen, bitte heult leiser. Wer meint, jeden Tag einen Liter Zuckerwasser trinken zu müssen, der zahlt eben künftig 95 Euro bis 117 Euro Zuckersteuer im Jahr. Das wäre immer noch ein günstiger Weg, um seine Gesundheit zu ruinieren.
6: Das waren die Standpunkte. Zusammengestellt hat sie heute Johannes Zuber.
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1: Um 6.30 Uhr mit Claudia Drews. Die Deutsche Bahn verbietet ab heute an allen Bahnhöfen das Trinken von Alkohol. Ausgenommen davon ist nur die Gastronomie an Bahnhöfen. Zu den Einzelheiten Ulrike Ufer aus der NDR Nachrichtenredaktion.
11: Laut Bahn ist aber weiter erlaubt, Alkohol im Gepäck oder aus Einkäufen mitzunehmen, wenn er verschlossen ist. Das Verbot gilt demnach an allen 5.700 Bahnhöfen der DB. Laut Konzern wird damit ein weiterer Baustein für mehr Sicherheit und Sauberkeit umgesetzt. Die Bahn verweist auf die 40 großen Stationen, wo die Regel bereits besteht. Hier habe sich gezeigt, das Verbot sorgt für weniger Müll, weniger Konflikte und ein angenehmeres Umfeld für Reisende und Mitarbeiter. Wer die Vorgabe ignoriert, riskiert ein Hausverbot.
1: Der Bundestag will heute eine Reform der Notfallversorgung beschließen. Dadurch sollen der Notdienst, die Notaufnahmen der Krankenhäuser und die Rettungsdienste besser aufeinander abgestimmt werden. Vorgesehen ist zum Beispiel die Notrufnummer 112 und die Nummer des ärztlichen Bereitschaftsdienstes 116117 zu vernetzen. Patienten könnten so besser vermittelt werden. Zusätzlich sollen an Kliniken integrierte Notfallzentren entstehen. Im Bundestag geht es heute auch um die Reserve der Bundeswehr. Die Bundesregierung will, dass Reservisten schneller zum Dienst herangezogen werden können. Details von Oliver Neuroth aus Berlin.
12: Wer einmal Soldatin oder Soldat war, jetzt also Reservist ist, kann unter bestimmten Voraussetzungen gegen seinen Willen zurück in die Truppe geholt werden für Übungen. Bisher geht das nicht nur im Spannungs- und Verteidigungsfall. Wer das künftig nicht will, kann weiterhin verweigern. Das wäre eine große Veränderung bei der Bundeswehr im Vergleich zu den Regeln aktuell. Bis zum Jahr 2033 sollen mindestens 200.000 Reservisten zur Verfügung stehen. Es geht darum, im Fall der Fälle mehr gut ausgebildete Kräfte für die Landes- und für die Bündnisverteidigung zu haben.
1: Der durchschnittliche Zusatzbeitrag zur gesetzlichen Krankenkasse wird sich wohl im kommenden Jahr kaum verändern. Zumindest hat das Gesundheitsministerium eine solche Empfehlung abgegeben auf Basis einer Ausgabenschätzung. Aus der NDR-Nachrichtenredaktion Petra Mittermeier.
13: 2,9%, so die Empfehlung für den Zusatzbeitragssatz 2027, wie auch schon in diesem Jahr. Letztendlich legen die Krankenkassen die Höhe aber selbst fest. Die Folge, der Durchschnitt lag in diesem Jahr bei 3,1%. Und die Spanne ist groß. Krankenkassen nehmen aktuell einen Zusatzbeitrag zwischen etwa 2,2 und fast 4,4%. Expertinnen und Experten rechnen für das kommende Jahr mit Ausgaben der gesetzlichen Krankenversicherung von 378 Milliarden Euro. Das wären 8 mehr als in diesem Jahr. Also nur ein geringer Anstieg. Laut Bundesgesundheitsminister Lindemann eine Folge des neuen Krankenkassenspargesetzes. Sonst würden die Kosten deutlicher steigen. Die Finanzlage der Kassen bleibe aber angespannt, so Lindemann.
1: Heute und morgen steht ein weiterer EU-Gipfel an. Die Staats- und Regierungschefs wollen unter anderem über die weitere Unterstützung für die Ukraine und die Lage im Nahen Osten beraten. Für Diskussionen sorgt der EU-Haushalt, wie Brüssel-Korrespondent Jean-Marie Magro berichtet.
14: Der größte Streitpunkt könnte an diesem Nachmittag aufwarten, wenn über den mitteljährigen Finanzrahmen verhandelt wird. Also den EU-Haushalt für die Jahre 2028 bis 2034. Hier gehen die Vorstellungen zwischen den Mitgliedstaaten noch sehr weit auseinander. Deutschland ist der größte Geber und Bundeskanzler Merz betonte mehrfach, dass die Vorstellungen der EU-Kommission und des EU-Parlaments nicht zu finanzieren seien. Andererseits profitiert Deutschland wie kein anderes Land von den Vorteilen des Binnenmarkts. Geld, das in die Förderung strukturschwacher Regionen geht, fließt häufig indirekt zurück in Form von Aufträgen für deutsche Unternehmen. Außerdem, wenden Kritiker des Bundeskanzlers ein, würden auch die Anforderungen an die EU mehr werden. Für neue Aufgaben brauche es mehr Budget.
1: Und auf dem EU-Gipfel soll es auch um den Handel mit China gehen. Und das ist unser NDR-Info-Thema heute. In knapp 10 Minuten befassen wir uns hier ausführlich mit der Frage, wie sehr China Handelspartner ist und wie sehr Konkurrent. In Berlin sollen die Sondierungen zwischen Linken, Grünen und SPD fortgesetzt werden. Von Linken-Fraktionschefin Ehralp hieß es, Missverständnisse seien ausgeräumt. SPD-Fraktionschef Krach sagte dem RBB, die Linke habe zugesichert, dass die gemeinsame Erklärung der drei Parteien zum Vorgehen gegen Antisemitismus verbindlich gelte. Die Sondierungsgespräche waren am Dienstag unterbrochen worden, weil die Mitglieder der Linksfraktion eine eigene Erklärung zum Thema unterschrieben hatten, die von der mit SPD und Grünen in Teilen abweicht. Ein mutmaßlicher Spion des Iran ist vor dem Hanseatischen Oberlandesgericht in Hamburg angeklagt. Zusammen mit einem Komplizen soll er antisemitische Anschläge in Deutschland vorbereitet haben. Heute wird das Urteil gegen die beiden Männer erwartet. Aus Hamburg, Elke Spanner.
2: Nach 3 Monaten Prozess ist die Bundesanwaltschaft davon überzeugt, dass der Hauptangeklagte als Agent des iranischen Mullah-Regimes Brand- und Mordanschläge in Deutschland vorbereitet hatte. Ihr Ziel sollen unter anderem koschere Läden in Berlin gewesen sein und 2 Männer. Volker Beck, ehemaliger grüner Bundestagsabgeordneter und heutiger Präsident der Deutsch-Israelischen Gesellschaft, und Josef Schuster, Präsident des Zentralrats der Juden. Für den 54-jährigen Hauptangeklagten hat die Bundesanwaltschaft 8,5 Jahre Gefängnis gefordert. Für seinen mutmaßlichen Komplizen 4,5 Jahre Haft.
1: Und das waren die Nachrichten.
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6: Zunächst wolkig heute, dann mal mehr, mal weniger Sonnenschein bei 15 Grad auf Usedom bis 20 Grad in Papenburg. Auch morgen verbreitet länger sonnig, später mehr Wolken bei 16 Grad in Büsum bis 21 Grad in Wolfsburg. Am Sonnabend dann teils freundlich, teils dichte Wolken und Schauer möglich bei 13 bis 16 Grad. Und der Sonntag bietet einen Mix aus Wolken und Sonne bei 10 bis 14 Grad. NDR Info, der Verkehrsservice, die A24 Hamburg Richtung Berlin, ist weiter zwischen Hamburg-Horn und Jenfeld gesperrt bis morgen 20 Uhr noch. Dort wird gebaut und eine Umleitung ist eingerichtet. Zu NDR Info, ich bin Stefan Schlag, guten Morgen. Es ist die Hamburger Woche der Pressefreiheit, in der geht es um die Pressefreiheit, um die Meinungsfreiheit und auch um den Wert der Pressefreiheit, die es zu verteidigen gilt. Aber es geht auch um die Station von Journalistinnen und Journalisten, die Situation auch in der Ausbildung. Heute lenken wir den Blick auf den Nachwuchs. Wir schauen junge Reporterinnen und Reporter auf die Herausforderungen, die vor ihnen liegen. KI beispielsweise, politischer Druck, auch der Kampf um Aufmerksamkeit in den sozialen Medien. Und wie werden journalistische Ausbildungen angesichts dieser Herausforderung angepasst? Max Seib hat sich das angeschaut und dabei unter anderem einen jungen Social-Media-Reporter in Hamburg begleitet.
15: Diese Hamburgerin hatte im Leben kein Glück. Nun gibt sie Glück an andere weiter.
16: Und wollen Sie mehr wissen über die Geschichte dieser Hamburgerin? Es geht um die Zitronenjette. Ihre Statue steht nahe des Hamburger Michels und Dijk Busche hat nur 0,8 Sekunden. Dann entscheiden Nutzer auf Instagram, ob sie sein Video über die Zitronenjette schauen wollen oder nicht. Busche macht als Werkstudent Social-Media-Videos für das Hamburger Abendblatt. Dort erzählt er Geschichten, oft in kurzen Clips. Das bereitet dem 24-Jährigen große Freude.
15: Es gibt trotzdem eine inhaltliche Tiefe, aber man kann das Thema total gut auf den Punkt bringen. Ja, das gefällt mir einfach.
17: Gerne noch ein Stückchen näher ran, dann habe ich dich drauf.
16: Ja. Angeleitet wird Dijk Busche von Laura Wolfert. Sie ist die verantwortliche Social-Media-Redakteurin beim Abendblatt. Im Printjournalismus angefangen, hat Wolfert sich in den vergangenen Jahren auf Social Media spezialisiert. Dort erreicht sie, anders als klassische Zeitungen, teilweise ein Millionenpublikum.
17: Für die Zukunft ist es total wichtig, dass man als Journalistin einfach nicht nur schreiben kann, sondern mehr machen kann. Also Videos schneiden kann, verstehen kann, wie man Formate entwickelt. Und deswegen habe ich mich dazu entschieden, da einen anderen Weg zu gehen.
16: Wolfert bringt ihrem Team Social Media Journalismus bei, mit viel Feedback. Sie ist überzeugt, journalistische Präzision ist auch in den sozialen Netzwerken wichtig, so hebe man sich von Content-Creatern in dem Bereich ab. Ähnlich sieht das auch Matthias Harder. Seit 10 Jahren bildet er in der ARD-ZDF-Medienakademie unter anderem den Reporternachwuchs des NDR aus.
3: Journalistische Sorgfalt, einen sensiblen Umgang mit Sprache, vernünftig recherchieren können. Ich glaube, wenn wir diese Grundtugenden nicht vermitteln, dann wird es echt gefährlich. Also wenn wir nur noch sagen, wie kannst du am flottesten mit KI-Tools handeln und wie machst du die schicksten Social-Media-Beiträge, dann fehlt, glaube ich, die journalistische Substanz.
16: Gleichzeitig passen Matthias Harder und seine Kollegen den Lehrplan für die Volontäre immer wieder an neue Entwicklungen an. Das größte Thema der vergangenen Jahre: künstliche Intelligenz. Dabei geht es nicht nur um die Frage, wie nutze ich KI, sondern auch um die Frage, wie können angehende Journalisten KI-Inhalte und Deepfakes bestmöglich erkennen.
3: Das, glaube ich, ist eine sehr große redaktionelle Anforderung heutzutage, zu gucken, kann ich dem glauben, was ich da sehe und höre.
16: Dafür werden die Volontärinnen und Volontäre im Umgang mit speziellen Tools geschult. Einer von ihnen ist Yunus Gündes. Der 34-Jährige sieht als eine weitere große Herausforderung die politische Situation in Deutschland. Das Klima gegenüber Journalisten werde immer rauer, man müsse sich anpassen. Das bedeutet mehr erklären, mehr vermitteln.
4: Gerade was das Aufsteigen von Populismus angeht, also gerade was eben diese Herausforderung angeht, nicht mehr selbst als selbstverständlich genommen zu werden, dass wir es schaffen, irgendwie die Connection dann gut hinzukriegen zu den Menschen, über die wir berichten.
16: Dafür müsse sich aber nicht nur die Ausbildung weiterentwickeln, sondern auch die Medienhäuser müssten neue Wege gehen, sagt Charlotte Littgen, ebenfalls Volontärin beim NDR. Gerade auch, um junge Zielgruppen zu erreichen.
8: Ich glaube, auch total wichtig wäre es, junge Menschen wirklich vor die Kamera zu kriegen. Also sei es auf Social-Media-Formaten, aber auch in der ganz klassischen Tagesschau. Also dass man das Gefühl hat, es sind hier alle Leute vertreten und Expertinnen oder Experten sind nicht immer alle Ü60.
16: Ob jung oder alt, Laura Wolfert vom Hamburger Abendblatt sieht das Feedback aller Altersgruppen ungefiltert in den Kommentarspalten. Für sie ist das auch eine Schule, denn es sorge dafür, sagt sie, dass sie noch genauer auf jedes Wort achte.
6: Hamburger Woche der Pressefreiheit. Wie hat sich die journalistische Ausbildung verändert? Das war Max Seib.
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6: Um 6.41 Uhr, ganz genau an diesem Donnerstag. Was tun gegen Chinas Warenflut in der EU? Das Thema wird ein Schwerpunkt sein, wenn die EU-Spitzen sich heute zum Gipfel in Brüssel treffen. Und das ist auch unser NDR-Info-Thema heute früh. Denn die chinesischen Exporte machen den Unternehmen in Europa zunehmend zu schaffen, auch und vor allem in Deutschland. Und das Problem scheint von Tag zu Tag größer zu werden. Über Gründe, mögliche Gegenmaßnahmen und Folgen spreche ich jetzt mit Nicolas Lieven aus unserer Wirtschaftsredaktion. Exporte aus China hat es doch schon immer gegeben. Warum ist die Lage gerade so dramatisch?
9: Ja, das stimmt. Also China hat schon immer sehr viel exportiert, auch nach Deutschland. Also Elektronik, Maschinen, Fahrzeugteile, Textilien, Futtermittel für Tiere und so weiter. Und ja, Deutschland hat auch seit Jahrzehnten ein Handelsbilanzdefizit mit China. Sprich, China hat uns immer mehr Waren verkauft, als China bei uns eingekauft hat. Nur aktuell haben wir eben extremes Ungleichgewicht und das nimmt noch zu.
6: Das heißt konkret?
9: Also wenn wir eine Waagschale nehmen würden und wir ziehen mal von den Exporten die Importe ab, dann sehen wir einfach, dass Chinas Schale immer schwerer wird. Wir hatten Anfang der 90er Jahre

0: Das Wachstum hat die Wirtschaft angekurbelt, hat die Jobs gesichert, aber sorgt eben immer für ein großes Ungleichgewicht. Wenn wir einen Apfelbauer haben und einen Birnbauer, und der Apfelbauer verkauft seine Äpfel immer an den Birnbauern und kauft keine Birnen zurück, dann sichert das auf der einen Seite Wohlstand und Jobs und auf der anderen Seite geben dem Birnbauer aber das Geld aus. Und in diesem Fall ist China halt der Apfelbauer, stellt inzwischen aber auch Birnen her, sprich die chinesische Wirtschaft profitiert und viele andere leiden.
1: Der Vergleich von Äpfeln und Birnen geht dann doch.
0: Ja, in der Tat.
1: An der Stelle. Aber dabei hieß es doch immer, Deutschland sei Exportnation, oder?
0: Ja, sind wir auch weiterhin. Also wir exportieren natürlich sehr viel, auch in viele Länder, mehr als wir importieren. Die USA zum Beispiel, nach Frankreich, Großbritannien, in die Niederlande. Auch insgesamt im ersten Halbjahr war es so, wir haben ein deutliches Plus auf der Exportseite. Allerdings, China ist halt einfach ein wirklich großer Player und vor allem China ist inzwischen auf Feldern unterwegs, die uns wirklich wehtun.
1: Woran liegt es denn, dass China gerade derzeit davon prescht?
0: Also es gibt zwei Entwicklungen. Das eine ist, dass China einfach Masse exportiert, billig Masse, zum Teil auch mit umstrittener staatlicher Unterstützung. Und China exportiert auch mehr technologisch hochwertige Industriegüter. Früher war das ja so, wir haben da Autoteile produzieren lassen, das war unsere Werkbank und die haben wir dann hier verbaut. Und heute entwickelt und produziert China, bei E-Autos zum Beispiel, produzieren die einfach selbst und exportieren die in alle Welt. Das Institut für Weltwirtschaft in Kiel sagt, das ist ein China-Schock 2.0, den wir gerade erleben. Und China macht damit auch anderen Unternehmen natürlich das Leben schwer. In China, in Deutschland, in der EU, aber eben auch in Drittländern, wo die EU normalerweise ihre Waren hin exportiert.
1: Nun gibt es ja heute den EU-Gipfel, da geht es ja genau darum. Wie will denn die EU das alles in den Griff bekommen?
0: Das wird schwer. Also China produziert billig, produziert viel zu viel. Der US-Markt ist zum Teil unattraktiv wegen der hohen Zölle. Sprich, die Waren werden umgelenkt Richtung Europa. Und auf dem Gipfel werden jetzt eben Maßnahmen diskutiert, Zusatzzölle auf chinesische Waren, ein Handelsausschluss möglicherweise einzelner Unternehmen, Maßnahmen gegen bestimmte Länder und so weiter und so weiter. Aber die Sorge ist natürlich groß, dass China zurückschlägt, dass sich China revanchiert.
1: Aber es gab doch diese Einigung mit China in der vergangenen Woche, Stichwort Hybridautos, da gibt es ja sowas wie eine Einigung. Macht die nicht Hoffnung?
0: Ja, also es gab diese Gespräche zwischen der EU und Peking mit dem Ergebnis, dass weniger Hybridautos nach Europa gebracht werden sollen. Das Hybrid heißt ja immer der Mix aus Verbrenner und E-Auto bei Neuzulassungen, die Nummer 1 übrigens im September in Deutschland. Deutsche und europäische Hersteller haben den Markt unterschätzt, die chinesischen nicht. Und jetzt sorgt man für so eine Schonfrist für 4 Jahre. Also, dass Peking sich da überhaupt drauf eingelassen hat, zeigt, dass für China die EU als Absatzmarkt wirklich wichtig ist, auch weil China erhebliche Probleme hat im Land, also Binnenkonjunktur, da läuft die Wirtschaft wirklich schlecht. Die Frage ist, wie sehr lässt sich China jetzt unter Druck setzen? Wir sind eben in vielen Bereichen abhängig, Rohstoffe, Batterien, seltene Erden und China verfolgt dann einfach knallhart die Strategie.
1: Und die EU nicht?
0: Also das Institut für Weltwirtschaft in Kiel hat mal zusammengefasst, auf EU-Ebene geht es gerade vor allem darum, wie wir unsere Märkte besser schützen, aber eben nicht, wohin wir wollen. Also was müssen wir selbst produzieren, um unabhängiger zu werden? Batteriezellen zum Beispiel brauchen wir für die E-Mobilität, für Militär, für Drohnen und so weiter. Das Gleiche gilt auch für Rohstoffe. Also da heißt ganz klar, Europa muss sich nicht nur überlegen, wie man sich kurzfristig schützt, sondern wo wollen wir hin? Wo liegt die Zukunft? Industrie, KI, Robotik, erneuerbare Energien und auch aus meiner Sicht kommt da ehrlich gesagt im Augenblick zu wenig.
1: Informationen von Nicolas Lieven über die Beziehungen, die Handelsbeziehungen auch zu China und auch die teils große Abhängigkeit in Europa. Unser NDR-Info-Thema heute früh. Der Rücktritt von Arbeitsministerin Bärbel-Baas hat ja eine Diskussion darüber ausgelöst, wie der Umgang so ist in der Politik. Und darum geht es bei uns auch gleich. Da wollen wir einmal darauf schauen, wie groß die Belastungen sind. Nicht nur im politischen Betrieb in Berlin, sondern auch anderswo auf kommunaler Ebene beispielsweise. Und dazu hören Sie dann mehr bei uns gleich nach dem Überblick. Das heißt alles Wichtige in Kürze, jetzt 6.47 Uhr.
2: An mehreren Bahnhöfen in Deutschland war Alkoholkonsum bereits verboten. Von heute an gilt das Verbot bundesweit. Bewirken soll das vor allem mehr Sicherheit und Sauberkeit. Die bisherigen Erfahrungen seien positiv, teilte die Deutsche Bahn mit. Der Konzern wies außerdem auf eine Umfrage hin, nach der sich fast 4 von 5 Befragten für das Alkoholverbot aussprechen würden. In der Gastronomie an Bahnhöfen bleibt das Trinken von Alkohol erlaubt. Im Schwarzen Meer

0: Ja, hat es erneut einen Zwischenfall mit einem Tanker gegeben. Das Schiff liegt vor der Küste Rumäniens. An Bord brach ein Feuer aus. Die Besatzung sei in Sicherheit, hieß es. Rumäniens Regierung kündigte an zu untersuchen, ob es sich um einen Drohnenangriff handelt. Zuletzt hatte es mehrere Vorfälle gegeben, bei denen Schiffe vor den Küsten Rumäniens und Bulgariens getroffen wurden. In der Fußball-Champions League hat der VfB Stuttgart auch sein zweites Spiel gewonnen. Bei Slovan Bratislava in der Slowakei gewannen die Schwaben mit 3:0. Borussia Dortmund musste hingegen eine Niederlage hinnehmen. Die Mannschaft unterlag FK Bodø/Glimt aus Norwegen mit 0:1 und verlor damit zum ersten Mal in dieser Saison in einem Pflichtspiel. Das Wetter in Norddeutschland, zunächst wolkig, dann zeitweise Sonne, Höchstwerte 15 bis 20 Grad. Soweit der Überblick. Weiter mit Stefan Schlag.
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2: Der Rücktritt von Arbeitsministerin Bärbel-Baas Anfang dieser Woche hat auch ein Scheinwerferlicht darauf geworfen, unter welchem Druck und auch unter welchen psychischen Herausforderungen Politikerinnen und Politiker arbeiten müssen. Ministerinnen und Minister haben natürlich eine besonders große Verantwortung und auf sie ist auch ein besonders strenges Augenmerk der Öffentlichkeit gerichtet. Aber der Druck beginnt schon im Kleinen. Auch ehrenamtliche Politiker, beispielsweise auf der kommunalen Ebene, stehen vor großen Herausforderungen. Sie müssen mit der Politik nicht nur ein Privatleben vereinen, sondern oft auch noch einen ganz normalen Vollzeitjob. Konstanze Nastarowitz über das Schwäche zeigen und Grenzen ziehen im Politikbetrieb.
3: 40 Stunden die Woche arbeitet er als Lehrer an einem Gymnasium. Seine Fächer? Deutsch, Politik, Wirtschaft und darstellendes Spiel. Das ist der eine Hut, den Wilke Held im Alltag aufhat. Doch der Lehrer ist nicht nur Lehrer, er ist auch noch Familienvater, hat zwei kleine Kinder. Und er ist auch noch leidenschaftlicher CDU-Politiker. Genauer, ehrenamtlicher Kreisvorsitzender der CDU in Emden. Die letzten 5 Jahre auch mit Stadtratsmandat.
4: Es ist ein ziemliches Leben am Limit. Meine Frau sagt zu mir häufig, unser Leben müsste nicht so anstrengend sein, wenn du dieses Ehrenamt nicht machen würdest.
3: Er macht es trotzdem, weil es ihm wichtig ist. Aber immer wieder kommt der 36-Jährige an seine Grenzen. Die vielen abendlichen Sitzungen, die Termine am Wochenende, die Öffentlichkeitsarbeit, die hohen Erwartungen. All das macht Druck.
4: Die Frage ist ja immer, wie verletzlich will ich mich selber auch machen? Also wie ehrlich bin ich da zu anderen? Sage ich einen Termin ab, weil ich sage, dass meine Kinder mich heute Abend brauchen und Papa zu Hause sein muss? Oder mache ich das nicht? Und ich hätte das vorher auch nicht gedacht, aber es ist das Allerschwerste in der Politik, diese Grenzen zu ziehen und Nein zu sagen. Weil man natürlich immer das Gefühl hat, oh, man ist wichtig, man wird gebraucht.
3: Ab und an hat er schon darüber nachgedacht, wie viel leichter das Leben wäre ohne das politische Amt. So wie Wilke Held geht es vielen Ehrenamtlichen in der Politik, aber auch Berufspolitikern. Der Job ist fordernd, bisweilen unflexibel. Ein Thema, das auch Ragnar Schirmacher von Join Politics gut kennt. Die überparteiliche Organisation coacht Politikerinnen und Politiker, unterstützt politische Nachwuchstalente. Auch Wilke Held wurde von Join Politics gefördert. Die Talente können sich hier offen austauschen, auch als Mittel gegen Stress, in persönlichen Coachings oder in Workshops.
5: Da versuchen wir dann eben so Wegbegleiter quasi zu sein und auch diese persönlichen Schutzräume zu schaffen, aber auch ganz klar das Thema so mal offen zu adressieren und auch parteiübergreifend einen Raum zu schaffen, wo sich die Menschen darüber unterhalten können. Weil oftmals geht es vielen sehr ähnlich, egal in welcher Partei.
3: Wilke Held in Emden hat auch den Rücktritt von Arbeitsministerin Bärbel-Baas verfolgt. Die menschliche Dimension daran ging ihm nahe. Und er glaubt auch, dass dieser Fall für ein größeres Problem im politischen Betrieb steht.
4: Weil ich glaube, dass wir nicht ganz ehrlich da sind. Wir wollen Politiker, die so sind wie wir. Und gleichzeitig erwarten wir von unseren Politikern aber eine Erreichbarkeit, Ansprechbarkeit, Leistungsfähigkeit rund um die Uhr. Und das eine schließt das andere. Zumindest erlebe ich das manchmal so auch aus.
3: Er hofft für die Zukunft auf mehr Flexibilität, zum Beispiel digitale Sitzungen im Kommunalbereich oder Zuschüsse zum Babysitter. Denn, so findet er, ein politisches Amt lohnt sich auch weiterhin.
4: Also ich liebe das auch, Politik zu machen, weil in meiner CDU hier ich Leute kennenlerne, die ich sonst nie treffen würde. Und gerade wenn ich dann auf andere Menschen in meinem Alter gucke, denke ich mir, das würde euch auch gut tun, weil ihr viel mehr mitkriegen würdet, was es sonst so gibt da draußen. Und diesen Raum zu haben, das ist Partei, das ist Politik und das ist was ganz Schönes auch.
3: Wilke Held kandidiert nun auch für den Niedersächsischen Landtag. Im kommenden Jahr wird gewählt. Vielleicht kann er dann ja zumindest einen seiner Hüte abgeben und wird Vollzeitpolitiker.
2: Soweit Konstanze Naster-Rowitz. Wie groß die Belastungen in diesem Job sind und welche besonderen Risikofaktoren da auch eine Rolle spielen, darüber habe ich mit Melanie Stinnaus der Redaktion ARD Gesund gesprochen. Und ich habe sie gefragt, was weiß denn die Wissenschaft, die Forschung darüber, wie groß die psychische Belastung von Politikern im Amt ist?
1: Ja, die gibt's schon. Interessant ist aber, was die alles nicht weiß, diese Forschung. Also gerade im deutschsprachigen Raum gibt's da eben wirklich große Datenlücken. Das hat ein Forscherteam festgestellt rund um die forensische Psychiatrie der Universität Bern. Die wollten sich das nämlich mal global angucken und haben sich dann eben empirische Daten von Politikern und Politikerinnen besorgt. Und für Deutschland, ja, waren die Daten einfach nicht gut genug und konnten dann nicht berücksichtigt werden.
2: Aber wir haben es ja gerade gehört, es ist gar nicht so selten, dass Politiker und Politikerinnen ihr Amt niederlegen, weil sie erschöpft sind, angefeindet werden. Ja, was sagen denn die Studien, die es gibt, haben die jetzt eine höhere Belastung als andere Berufsgruppen?
1: Ja, also die Studien, die es gibt, die sind vor allem aus dem englischsprachigen Raum, vor allem auch die zu Berufspolitikern vorliegen. Und wenn man sich die anguckt, dann spricht schon einiges dafür, dass die Belastung höher ist als die der Durchschnittsbevölkerung, sage ich jetzt mal. Da gibt es zum Beispiel eine Studie, die sich britische Abgeordnete vorgenommen hat und die haben die befragt. Und da ist rausgekommen, dass ein Drittel aller Abgeordneten im Prinzip Symptome von einer Angststörung oder Depression vorgewiesen haben. Und wenn man jetzt eine Vergleichsgruppe nimmt, also Allgemeinbevölkerung mit einem ähnlichen Einkommen, dann sieht man, das ist ungefähr doppelt so hoch wie das, was da vorliegt sozusagen. Und als Ursachen für diese höhere Belastung machen diese Studien vor allem zwei Themenbereiche fest. Also zum einen Gewalt, Hass, Bedrohung, Belästigung. Und die andere Sache sind eben die Arbeitsbedingungen, über die ja auch viel gesprochen wird. Also ja, mehrere Studien deuten auch darauf hin, dass Politikerinnen tatsächlich häufiger bedroht oder belästigt werden.
2: Gewalt und Angriffe. Im Fall von Bärbel Baas ging es daher nicht nur um Angriffe aus der Bevölkerung, sondern auch um Äußerungen, die sie dem Kollegenkreis, also konkret dem Koalitionspartner aus der Union, zuschreibt. Wie gut ist denn untersucht, in welchem Klima Menschen arbeiten müssen, die Politik machen?
1: Ja, das kannst du dir denken, das ist ebenfalls nicht besonders gut untersucht. Es gibt aber Befragungen, vor allem auf kommunaler Ebene. Und eine Befragung, da arbeitet ein Team von Politikwissenschaftlern der Uni Duisburg-Essen dran. 2300 ehrenamtliche Bürgermeisterinnen und Bürgermeister haben da mitgemacht. Da gibt es bald ganz frische Daten. Und ich habe mit denen gesprochen und die sagen, viele Rückläufe deuten schon darauf hin, dass es eben nicht nur der Druck von außen ist, aber den kann man eben umso schwerer aushalten, wenn es sozusagen innerparteilich auch noch knirscht und man da zerfleischt wird und das Gefühl hat, man sitzt hier in einer regelrechten Schlangengrube.
2: Aber die Angriffe von außen, also Stichwort Gewalt und Hetze, gerade auch im Netz, werden ja auch nicht weniger.
1: Das ist richtig. Das hat mir auch dieses Team aus Duisburg-Essen nochmal bestätigt. Also im Vergleich zu 2022 haben die definitiv nochmal zugenommen, laut deren Befragung. Es gibt auch eine regelmäßige Befragung des Bundeskriminalamts unter Bürgermeistern und Bürgermeisterinnen, Landräten und so weiter. Und auch die zeigt, dass über 80% der Betroffenen auch Symptome entwickeln, Schlafstörungen zum Beispiel oder eben depressive Verstimmung. Und was ich ganz interessant finde, die Studien, die zeigen, dass es auch total unabhängig davon ist, worüber man redet. Also es ist jetzt nicht so, dass es nur das Thema Migration wäre, was man ja vielleicht annehmen könnte, sondern es zieht sich quasi über alle Themen und es ist auch unabhängig von der Region. Also Ost-Westdeutschland spielt im Grunde genommen keine Rolle. Also die Gemüter insgesamt sind erhitzt, wenn man so möchte. Und die Konsequenz ist, dass eben 64% aller Betroffenen ihr Verhalten im Amt verändert haben daraufhin und 10% haben sogar damit geliebäugelt, das Amt niederzulegen.
2: Soweit Informationen von Melanie Stinn. Und heute Abend bei uns beim Mitreden Deutschland diskutiert, da geht es auch um das Thema, da geht es auch um den Umgang in der Politik und Raya Kraus hat in Halle an der Saale schon mal Stimmen eingeholt.
6: Also ich finde, am Ende ist man halt immer nur ein Mensch und jeder Mensch darf in meinen Augen trauern, egal ob Politiker oder nicht. Und von daher finde ich das schon ein bisschen grob.
7: Ja, aber in so einer Position muss man auch mit Kritik und allen umgehen können.
8: Gegenseitige Rücksichtnahme. Und ich glaube, das geht so langsam verloren.
9: Wenn ich so viel Mist baue und so viele Fehler mache, dafür kritisiert werde und das aber anprangere als rauen Ton oder sonst irgendwas, dann tut es mir leid, dann hat sie den falschen Job.
10: Das ist ja schon länger und wird schlimmer. Das sollte unbedingt anders werden, also insgesamt mehr miteinander.
11: Also ich bin schon der Meinung, dass man da eine große Verantwortung hat, gerade als Ministerin auf der Bundesebene. Und bestimmte Dinge, denke ich, müsste man dann auch aushalten.
12: Ich sehe das auch so, aber das Menschliche darf nicht zu kurz kommen.
2: Der Rücktritt Rücktritt von Bärbel Baas und Ursachen und Folgen. 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

Vor den Nachrichten noch der NDR-Info-Verkehrsservice mit einer Gefahrenmeldung. Vorsicht in beiden Richtungen auf der A31 Gronau-Lingen. Zwischen Gronau-Ochtrup und Schüttorf-Ost brennt ein LKW. Fahren Sie dort entsprechend vorsichtig.

0: zwei Tage EU-Gipfel in Brüssel. Die Staats- und Regierungschefs haben sich da einiges vorgenommen. Es geht, wie immer, ums Geld. Es geht zum einen um den Haushalt. Da hat ja Deutschland eine eigene Position. Kanzler Merz tritt da ja auf die Bremse, denn Deutschland ist ja größter Zahler für diesen EU-Haushalt. Welche Vorstellung er hat, darüber spreche ich gleich mit unserer Korrespondentin in Brüssel. Und dann geht es dann auch darum, wie sich die Europäische Union positionieren will gegen China. Ist China jetzt eher Partner oder doch Rivale? Unser NDR-Info-Thema heute früh. Und da geht es dann auch gleich darum im Gespräch mit unserer Kollegin Katrin Schmidt in Brüssel.
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2: Um 7 Uhr mit Claudia Drews. Von heute an ist an allen deutschen Bahnhöfen verboten, Alkohol zu trinken. Die Bahn hofft, dass es dadurch sauberer und sicherer wird. Johannes Zuber aus der NDR-Nachrichtenredaktion erklärt, was sich ändert.
3: Also ab sofort darf man auf dem Bahnsteig oder auch in der Wartehalle keinen Alkohol mehr trinken. In manchen Orten zählen auch die Vorplätze dazu. So ein Verbot, das gab es bisher schon an einigen großen Bahnhöfen, zum Beispiel in Hamburg, Kiel oder Hannover. Jetzt gilt es überall. In Bahnhofskneipen, da darf aber weiterhin Alkohol getrunken werden, genau wie in den Zügen der Deutschen Bahn. Man darf auch weiterhin verschlossene Flaschen bei sich haben, nur eben nicht daraus trinken. Wer es trotzdem tut, muss mit einem Hausverbot rechnen. Bußgelder soll es aber erstmal nicht geben.
2: In vielen Kliniken sind die Notaufnahmen überlastet und die Wartezeiten für Patienten lang. Das will die Bundesregierung ändern. Im Bundestag wird heute über eine Reform abgestimmt. Details von Birte Sennigsen aus Berlin.
4: Nach und nach sollen an 750 Krankenhäusern in Deutschland integrierte Notfallzentren entstehen. Wer in die Notaufnahme geht, der soll sich an einem zentralen Tresen anmelden. Da gibt es dann ein standardisiertes Verfahren und es wird geguckt, wo gehört der Patient, wo gehört die Patientin hin. In die Notaufnahme, ist es wirklich ein Notfall oder reicht auch eine Notdienstpraxis? Die soll dann in der Nähe sein, teilweise auch direkt auf dem Klinikgelände.
2: Gesetzlich Krankenversicherte werden 2027 voraussichtlich ähnlich hohe Beiträge zahlen wie in diesem Jahr. Laut Bundesgesundheitsminister Lindemann soll der Zusatzbeitrag stabil bleiben. Aus Berlin Eva Huber.
5: Jedes Jahr schätzt eine Gruppe aus Fachleuten ein, wie viel die gesetzlichen Krankenkassen wahrscheinlich im kommenden Jahr ausgeben werden. Daraus errechnen sie, wie hoch die Beiträge sein müssen. Das ist eine rechnerische Größe, ein Orientierungswert. Wie hoch der Beitrag tatsächlich ausfällt, das legt jede Krankenkasse selbstständig fest. Im Durchschnitt liegt der Beitragssatz inklusive Zusatzbeitrag im Moment laut Krankenkassen bei rund 17,7% des Bruttolohns. Den übernehmen Arbeitnehmer und Arbeitgeber jeweils zur Hälfte.
2: In Brüssel kommen heute und morgen die Staats- und Regierungschefs der EU zusammen. Sie wollen unter anderem über die Handelsbeziehungen mit China sprechen und darüber, wie auf billige chinesische Exporte reagiert werden soll. Bundeskanzler Merz und Frankreichs Präsident Macron haben ein härteres Vorgehen vorgeschlagen. Für Streit dürfte weiterhin der EU-Haushalt sorgen. Es geht um die Planung von 2028 bis 2034. Bisher sieht der Entwurf vor, den Haushalt massiv zu erhöhen. Dagegen fordern Deutschland und andere Staaten wie die Niederlande, Schweden und Österreich, ihn zu kürzen. Künstliche Intelligenz soll das Schwimmen in Hamburger Hallenbädern sicherer machen. Die Stadt will heute ihr neues KI-System vorstellen, das bis Ende 2027 in allen städtischen Bädern installiert wird. Jan Busche aus der NDR-Nachrichtenredaktion berichtet, was die KI machen soll.
6: Kurz gesagt, sie scannt die Schwimmbecken und prüft, wie und wo sich die Menschen bewegen. Vor allem geht es darum, ob jemand zu lange unter Wasser ist. Das Ziel, einen medizinischen Notfall schneller erkennen. Denn wenn jemand beim Schwimmen in eine Notlage gerät, bei einem Herzinfarkt oder Schlaganfall zum Beispiel, oder weil sie oder er nicht so gut schwimmen kann, dann ist schnelle Hilfe wichtig. Die kann die KI nicht bieten, weshalb das System die Bademeisterin oder den Bademeister nicht ersetzen wird.
2: In der Fußball-Champions League hat Stuttgart mit 3:0 beim slowakischen Team Slovan Bratislava gewonnen. Dortmund dagegen verlor mit 0:1 bei Bodø/Glimt in Norwegen. Aus der NDR-Sportredaktion Henrik Lückhoff.
7: Borussia Dortmund tat sich auf dem Kunstrasenplatz im norwegischen Bodø nahe des Polarkreises schwer. Nach einer schwachen ersten Hälfte kassierte der BVB zu Beginn des zweiten Durchgangs den verdienten Gegentreffer. Erst danach wachten die Dortmunder auf. Zum Ausgleich reichte es trotzdem nicht. Deutlich besser lief's für den VfB Stuttgart, der beim slowakischen Meister Slovan Bratislava überlegen war und verdient mit 3:0 gewann. Für den VfB war es der zweite Sieg im zweiten Champions-League-Spiel.
2: Und das waren die Nachrichten.
0: Wetter- und Verkehrsservice bekommen Sie gleich. Zunächst wollen wir aber nach Brüssel schauen. Wofür gibt die Europäische Union in den kommenden Jahren wie viel Geld aus? Bei diesem Gipfeltreffen in Brüssel diskutieren Kanzler Merz und die anderen Staats- und Regierungschefs der Mitgliedstaaten über die langfristige Haushaltsplanung. Merz will da vorsichtig rangehen, was ihm nach seiner Regierungserklärung im Bundestag Kritik von Grünen-Fraktionschefin Hasselmann eingebracht hat.
8: Sie sagten neulich, keinen neuen Finanzrahmen zu haben, ist für Deutschland die finanziell mit Abstand günstigste Lösung. Sorry, wie kann ein Kanzler so etwas sagen? Wenn Sie zu allem nur Nein sagen, auch mit Blick auf den mittelfristigen Finanzrahmen und auf die Haushaltsverhandlungen und sogar mit einem Scheitern der Verhandlungen drohen als deutscher Kanzler, spielen Sie mit dem Feuer und gefährden Europas Zukunftsfähigkeit, meine Damen und Herren.
0: Ja, Katrin Schmidt in Brüssel, welchen Kurs vertritt Merz denn, wenn es ums Geld geht?
9: Ja, also auf jeden Fall einen sehr harten Verhandlungskurs, so kann man das auch nennen. Also was wir gerade gehört haben, was Britta Hasselmann da zitiert, es sei ja wohl am günstigsten, vielleicht wenn wir gar keinen EU-Haushalt hätten, also zumindest für Deutschland. Das haben auch andere durchaus als giftig empfunden, als einen antieuropäischen Sound, der durchaus auch gefährlich ist, weil es so ein bisschen das Narrativ nährt. Man würde da ja irgendwie in so ein schwarzes Loch in Brüssel einzahlen und habe wenig davon, was absolut nicht stimmt. Ne? Deutschland profitiert am meisten vom Binnenmarkt und es ist auch noch sachlich falsch. Also würde es keinen neuen Haushalt geben, würden große Teile des alten fortgeschrieben. Also das dazu. Aber es ist ja auch trotzdem so, auch Merz hat gesagt, das wollen wir ja nicht. Ne? Wir wollen einen Haushalt erreichen. Es liegt jetzt heute auf dem Gipfeltisch der Vorschlag der Kommission, 2 Billionen für die nächsten 7 Jahre. Ja, und die Ausgangslage ist so, Merz ist jetzt der Klassensprecher all derer, die sagen, das muss drastisch runter.
0: Droht da ein ganz großer Streit ums ganz große Geld in der EU?
9: Ja, ich glaube, das ist nicht übertrieben zu sagen. Also das wird wirklich haarig und laut und kontrovers von heute an. Es wird ja nicht nur gestritten darüber, wie hoch dieser Haushalt sein soll oder wie groß, sondern eben auch sehr doll darum, wie wird das Geld auszugeben. Das ist ja vielleicht auch fast noch wichtiger. Da gibt es natürlich die Gruppe von Ländern, die wirklich sehr stark profitiert von den traditionellen Töpfen, also Regionalförderung, Agrarförderung. Die wollen also auf keinen Fall, dass hier gekürzt wird. Also Italien, Frankreich, viele mehr. Auch. Und dann die Nächsten, die sagen, wir brauchen deutlich modernisierten Haushalt. Das will auch die EU-Kommission, also angesichts all der neuen Herausforderungen, sag ich mal, von Sicherheit und Verteidigung bis hin zur künstlichen Intelligenz, you name it, da könnten wir viel aufzählen. Und dann gibt es eben auch zum Beispiel Deutschland, die wir profitieren am allermeisten vom Wettbewerbsfonds, vom Topf für Forschungsentwicklung. Und da ist die deutsche Position, dass halt da nicht gekürzt werden soll. Also es sind ganz, ganz unterschiedliche Interessen da auf dem Feld. Und eine ganz wichtige Sache, kommt noch dazu, Zeitplan, das Stichwort. Ne? Also in Brüssel gilt die Maßgabe. Trotz dieser ganzen Kontroversen will man es eigentlich bis Anfang des kommenden Jahres geschafft haben. Begründet wird das immer damit, dass dann ja in Frankreich bei den Wahlen im Frühjahr auch ein Rechtsruck droht, dem man quasi zuvorkommen will. Das wird sehr, sehr schwierig. Also Marine Le Pen, die sehr aussichtsreiche Präsidentschaftskandidatin vom Rassemblement National, die war gestern hier in Brüssel. Auch ich konnte ihr Fragen stellen und die hat uns auch nochmal ganz klar gemacht und allen, die sie hier in Brüssel besucht hat, egal welcher Haushalt hier vorher noch eingetütet werden sollte, würde sie Präsidentin werden, hätte der keinen Bestand. Also da weiß man auch, wie es werden wird und da geht es wirklich um alles, kann man sagen, und um auch die Stärke der Nationalisten, die eine deutlich geschrumpfte EU sehen wollen.
0: Wenn wir über Stärke reden, Katrin, dann reden wir auch über das Verhältnis zu China, dem wir uns heute früh auch intensiver zuwenden hier bei uns auf NDR Info. Da geht es ja um die Frage, sieht die EU China künftig eher als Partner oder als Gegner?
9: Ja, weder noch. Also ich glaube, man tut gut daran, sich da nicht festzulegen und irgendwie eine ganz neue Handelsfront aufzumachen. Aber eines ist auf jeden Fall klar, das hört man eigentlich aus den Botschaften aller EU-Länder. Es ist ein Zeitpunkt gekommen, wo alle Taten sehen wollen. Ja, es gibt eine Zahl, die hat alle aufgeschreckt, die nämlich lautet, seit ein paar Monaten ist das Handelsdefizit der EU mit China bei mehr als 1 Milliarde Euro pro Tag. Und da sagen alle, das kann jetzt nicht so weitergehen, wir haben lang genug geredet. Und passend dazu liegt ja auch ein Vorschlag jetzt auf dem Tisch vom Bundeskanzler gemeinsam mit dem französischen Staatspräsidenten Macron. Das ist also ja auch nicht alle Tage der Fall, die gesagt haben, wir brauchen andere Instrumente. Da ist von so einer Art Notschalter die Rede, wie man also sehr kurzfristig gewisse Industrien schützen kann, wenn also chinesisches Dumping da überhand zu nehmen droht. Das wird heute diskutiert. Hat vielleicht Aussicht tatsächlich auf ein bisschen Erfolg und darauf, dass es in dem Bereich Fortschritte geben wird, ganz im Gegensatz zu den Haushaltsverhandlungen.
0: Soweit Katrin Schmidt, unsere Korrespondentin in Brüssel vor dem heute beginnenden EU-Gipfel.
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0: Das Wetter in Norddeutschland wechselhaft, wolkig, sonnig bei 15 Grad auf Usedom bis 20 Grad in Papenburg. Morgen dann verbreitet länger sonnig, später mehr Wolken, gegen Mittag dann auch mal Regen möglich. 16 Grad in Büsum bis 21 in Wolfsburg werden es. Am Sonnabend dann teils freundlich, teils auch mal wieder dichte Wolken, wird ein bisschen kühler und auch Sonntag dann ein Mix aus Sonne und Wolken, dann maximal 10 bis 14 Grad. 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Weiter Vorsicht bitte in beiden Richtungen auf der A31 Gronau-Lingen. Zwischen Gronau-Ochtrop und Schüttdorf-Ost brennt ein LKW. A1 Osnabrück Richtung Bremen. Zwischen dem Dreieck Stur und Bremen-Hemelingen 4 Kilometer stockender Verkehr. A2 Hannover Richtung Berlin. Zwischen Bornstedt und Irxleben 4 Kilometer Stau wegen Bergungsarbeiten. Und die A24 Hamburg Richtung Berlin ist zwischen Hamburg-Horn und Jenfeld weiterhin gesperrt. Bis morgen Abend 20 Uhr etwa. Dort wird gebaut und eine Umleitung ist eingerichtet.
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0: In Hamburg sind offenbar viele Polizistinnen und Polizisten unzufrieden. Das legt eine Umfrage nahe, die die Deutsche Polizeigewerkschaft durchgeführt hat. Demnach würde sich knapp die Hälfte der Befragten nicht wieder für eine Laufbahn bei der Hamburger Polizei entscheiden. Mehr dazu von Rosa Erdmann.
10: Für die Umfrage hat die DPOLG alle Polizeidienststellen per Mail kontaktiert. Mehr als 21% der insgesamt knapp 11.300 Polizistinnen und Polizisten haben mitgemacht. Gut 80% von ihnen sagen, sie fühlen sich nicht wertgeschätzt. Mehr als die Hälfte denkt sogar über einen Wechsel in ein anderes Bundesland nach. Die Mehrheit der Befragten sagt außerdem zum Thema Work-Life-Balance, die Arbeit überwiegt. Thomas Jungfer von der Deutschen Polizeigewerkschaft fragt sich, was es über die Hamburger Polizei als Arbeit aussagt, wenn sie mit nur 2,5 von insgesamt 5 Sternen bewertet wird. Die DPOLG sieht ein klares Signal an Polizei und Behördenleitung und kritisiert erneut die Sparmaßnahmen. Unter anderem sollen Polizeibeamte eine Stunde mehr pro Woche arbeiten. Ein Sprecher der Innenbehörde sagt im NDR Hamburg zur Umfrage, Polizei und Behörde würden Stimmungen aus der Mitarbeiterschaft sehr ernst nehmen.
0: Und wir bleiben in Hamburg. Ein mutmaßlicher Spion des Iran ist seit Ende Juni vor dem hanseatischen Oberlandesgericht angeklagt, zusammen mit einem mutmaßlichen Komplizen. Beide sollen antisemitische Anschläge in Deutschland geplant und vorbereitet haben. Heute will das Gericht das Urteil gegen die Männer verkünden. Elke Spanner.
11: Nach 3 Monaten Prozess ist die Bundesanwaltschaft davon überzeugt, dass der Hauptangeklagte als Agent des iranischen Mullah-Regimes Brand- und Mordanschläge in Deutschland vorbereitet hatte. Dafür soll er mehrfach in den Iran gereist sein und schließlich den zweiten Angeklagten angeheuert haben. Ihr Ziel sollen unter anderem koschere Läden in Berlin gewesen sein und 2 Männer. Volker Beck, ehemaliger grüner Bundestagsabgeordneter und heutiger Präsident der Deutsch-Israelischen Gesellschaft, und Josef Schuster, Präsident des Zentralrats der Juden. Beide Angeklagte waren voriges Jahr nach Geheimdiensthinweisen in Dänemark festgenommen worden. Für den 54-jährigen Hauptangeklagten hat die Bundesanwaltschaft 8,5 Jahre Gefängnis gefordert, für seinen mutmaßlichen Komplizen 4,5 Jahre Haft.
0: Die größte Hotelkette auf Usedom, die Setel Hotels, sind Opfer eines Hackerangriffs geworden. Ob personenbezogene Daten betroffen sind, ist noch unklar. Veronika Golletz berichtet.
12: Bereits am Wochenende hat die IT-Abteilung der Hotelgruppe den Angriff bemerkt. Umgehend wurde das System isoliert und offline genommen. Dennoch kann nach derzeitigem Kenntnisstand nicht vollends ausgeschlossen werden, dass personenbezogene Daten betroffen sind, heißt es vom Unternehmen. Die Hacker haben eine Ransomware genutzt. Das ist ein Typ von Schadsoftware, der Nutzer aus dem eigenen Gerät aussperrt. Manchmal werden auch einzelne Dateien oder Bereiche des Systems verschlüsselt. Um wieder ranzukommen, sollen Betroffene ein Lösegeld zahlen. Das Landeskriminalamt ermittelt.
0: Nachdem in einem Waldgebiet bei Heidmoor im Kreis Segeberg erneut 100 mutmaßlich illegal entsorgte Kanister entdeckt wurden, laufen bei der Polizei die Ermittlungen nach den Verursachern. Bis in den Nachmittag gestern waren die Beamten vor Ort, um die Fundstelle nach Spuren abzusuchen. Hanna Böhme.
13: Noch ist unklar, mit welcher Flüssigkeit die Kanister gefüllt waren, heißt es von der Polizei. In gelben Schutzanzügen hatten Chemiker des Landeskriminalamtes Proben genommen, die noch analysiert werden. Spaziergänger hatten die etwa 100 Kanister gestern Morgen in dem Waldgebiet bei Heidmoor entdeckt. Nur wenige Kilometer von dem Ort entfernt, an dem am vergangenen Freitag schon 70 Kanister gefunden worden waren, gefüllt unter anderem mit giftiger Salzsäure. Die Polizei ermittelt dazu, ob es einen Zusammenhang gibt und sucht nach Zeugen, die beispielsweise ortsfremde Transporter beobachtet haben. Heute will der Kreis Segeberg nach eigenen Angaben vor Ort vom zuständigen Fachdienst kontrollieren lassen, ob der Boden oder möglicherweise das Grundwasser verunreinigt wurde.
0: Und soweit Informationen aus Norddeutschland. Ist das ein Einfallstor für Spionage? Die Slowakei erneuert Militärkontakte zu Russland. Dazu einen Bericht unserer Korrespondentin in etwa 5 Minuten hier auf NDR Info. Das Wichtigste in Kürze, 7.15 Uhr.
2: An allen deutschen Bahnhöfen ist der Konsum von Alkohol von heute an untersagt. Das Verbot gilt für Bahnsteige und Wartehallen, in einigen Orten aber auch für Vorplätze. In gastronomischen Betrieben an Bahnhöfen darf weiter Alkohol getrunken werden. Die Regel galt schon vorher an einigen großen Bahnhöfen. Jetzt wird sie auf alle ausgeweitet. Die Deutsche Bahn erhofft sich davon mehr Sicherheit und Sauberkeit. Der Bundestag stimmt heute über die Reform der Notfallversorgung ab. Ziel der Bundesregierung ist es, Notdienst, Notaufnahmen und Rettungsdienste mehr aufeinander abzustimmen. Vorgesehen ist die Notrufnummer 112 und die Nummer des ärztlichen Bereitschaftsdienstes 116 117 stärker zu vernetzen. So sollen Patienten nach einer ersten Einschätzung besser vermittelt werden können. Hintergrund der Pläne ist es, dass Notaufnahmen und Rettungsdienste seit Jahren überlastet sind. Die Staats- und Regierungschefs der Europäischen Union treffen sich zu einem 2-tägigen Gipfel in Brüssel. Im Mittelpunkt stehen die Handelsbeziehungen zu China. Unter anderem aus Sorge vor billigen Importen aus China wollen die EU-Spitzen über mögliche Schutzmaßnahmen diskutieren. Dazu haben Bundeskanzler Merz und Frankreichs Präsident Macron gemeinsame Vorschläge vorgelegt. Ein weiteres Thema des Treffens ist die Unterstützung für die Ukraine. Auch der ukrainische Präsident Zelensky wird in Brüssel erwartet. Das Wetter in Norddeutschland: zunächst wolkig, dann zeitweise sonnig, Höchstwerte 15 bis 20 Grad. Soweit der Überblick. Es geht weiter mit Stefan Schlag.
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0: Gerade erst in der Fußball-Bundesliga ist Borussia Dortmund die Vertragsverlängerung mit Trainer Niko Kovac bis 2029 bekannt gegeben. Und schon kassieren Kovac und der BVB die erste Saisonniederlage, Martin Roschitz.
14: Ja, im Eiswind von Nordnorwegen ist der BVB erst unterkühlt aufgetreten und hat dann bei Bodø Glimt auch verdientermaßen mit 0:1 verloren in der Champions League. Dabei hat auch die Aufstellung von Kovac sicher eine Rolle gespielt, der zu Beginn auf Stammkräfte wie Guirassy, Metscher und Riasson verzichtet hatte. Armin Lehmann.
15: Es war eine indiskutable Leistung, die der BVB eine Stunde lang im hohen Norden bei Bodø Glimt ablieferte. Zu langsam, zu harmlos, ohne Ideen. Die durchaus unerwartete Aufstellung von Trainer Niko Kovac zündete gar nicht.
16: Wir haben heute mit Sicherheit mit denen, die gespielt haben, ja, nicht richtig gelesen. Das ist einfach so. Aber ich bin derjenige, der das entschieden hat und ich übernehme die volle Verantwortung. Und von daher könnt ihr auf mich schimpfen.
15: Schimpfen konnte man aus Dortmunder Sicht sicher auch auf den Kunstrasen. Die Bayern am Abend zuvor in Stavanger, jetzt der BVB. Das Spiel auf Kunstrasen ist ein anderes, findet auch Felix Metscher.
17: Man ist natürlich nicht gewohnt dran. Vielleicht ja, in der Jugend hat man mehr auf Kunstrasen gespielt, aber die kennen das hier, wie das ist. Aber ich glaube, das war auch nicht der Hauptpunkt, warum wir die Spiele nicht gewonnen haben.
15: Was bleibt, sind 0 Punkte im zweiten Champions-League-Gruppenspiel, eine insgesamt enttäuschende Leistung und ein unbehagliches Gefühl für das Bundesligaspiel am Samstag bei Union Berlin.
14: Der VfB Stuttgart muss am Samstag im Hamburger Volksparkstadion antreten und reist mit einem guten Gefühl zum HSV nach einem 3:0-Sieg in Bratislava. Jens-Jörg Rieck.
18: Zweites Spiel, zweiter Sieg. Der VfB ist nach einem perfekten Start aktuell das beste deutsche Team in der Königsklasse. Die Schwaben, derzeit Tabellenvierter der Champions League, feierten einen verdienten Auswärtssieg in Bratislava. Dennis Undaf, der mit seinem ersten Saisontreffer seine kleine Formkrise an der Donau stoppen konnte, sorgte für das einzige Tor der ersten Hälfte. Mit Ausnahme einer kurzen Phase nach Wiederbeginn, in der Slovan ein Abseitstor erzielt und die Latte traf, hatten die Stuttgarter alles im Griff und erhöhten nach einem Eigentor des slowakischen Meisters und einem Treffer von Ermedin Dimirovic auf 3:0.
14: Schwerins Volleyballerinnen ist der Heimauftakt in der neuen Bundesliga-Saison geglückt. Das Team von Trainer Felix Koslowski besiegte den Dresdner SC mit 3:1. Und im Basketball Eurocup, dem zweithöchsten europäischen Wettbewerb, verlor Rostock im französischen Le Mans mit 70:82. Stefan Ley.
19: Zur Halbzeit lag Rostock bereits mit 17 Punkten zurück. Zwischenzeitlich wuchs der Rückstand dann sogar auf 20 Punkte an, doch die Seawolves kämpften sich zurück, verkürzten im Schlussviertel auf 5 Punkte. Am Ende fehlten laut dem Trainer Kraft und Konzentration. Bester Werfer auf Rostocks Seite war TJ Crockett mit 22 Punkten. Kommenden Dienstag geht es im Eurocup zu Hause weiter gegen Thessaloniki.
14: Außerdem hat Rasta Fechter in Frankreich verloren, und zwar in der Champions League bei Cholet Basket mit 66:84. Die Champions League ist im Basketball der dritthöchste Wettbewerb nach Euroleague und Eurocup. Es war ein Meilenstein, als vor 2 Jahren Owen Ansah als erster Deutscher die 100 Meter unter 10 Sekunden gelaufen ist. 9,99. Dieses Jahr hat der gebürtige Hamburger seinen eigenen deutschen Rekord nochmal verbessert auf 9,98. Und er wurde Europameister in Birmingham. Und der Topsprinter hat mit einem Dopingstreit für Schlagzeilen gesorgt. Trotzdem hat sein Heimatverein, der HSV, jetzt den Vertrag mit ihm verlängert. Obwohl Ansah wegen eines möglicherweise verweigerten Dopingtests eine langjährige Sperre und auch die Aberkennung seiner Erfolge dieses Sommers drohen. Jens Gideon schätzt ein, warum der HSV mit Owen Ansah verlängert.
20: Der Verein möchte einem der bekanntesten Gesichter, das unter seinem Logo startet, Loyalität zeigen. Owen Ansah könnte längst für andere Vereine laufen, macht er aber nicht. Sollte der 25-Jährige seine Unschuld beweisen können, ist er als schnellster Mann Deutschlands ein sehr guter Posterboy für den Hamburger SV, und das noch über Jahre. Und selbst wenn nicht, wird es noch Jahre dauern, bis es eine endgültige Entscheidung gibt. Und Ansah darf ja bisher unter Vorbehalt weiterlaufen und Erfolge für den HSV sammeln. Das Risiko ist also gering. Der HSV ist in Sachen Loyalität zu umstrittenen Sportlern übrigens schon häufiger ins Auge gefallen. Die Profifußballer Mario Vuškovic und Bakary Jatta haben trotz Dopingsperre oder Affäre um Herkunfts- und Geburtsdaten langfristige neue Verträge erhalten.
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0: Und soweit Martin Rorschütz mit dem Sport. Donnerstag Frühsinn in der Info. Nach der Abwahl von Viktor Orban in Ungarn gilt nun die Slowakei als Russlands Einfallstor in die EU. Ganz im Stillen hat das Land die Militärkontakte zu Russland wieder aufgenommen. 2 slowakische Offiziere sind wieder in Moskau stationiert und ein russischer Militärattaché wird in Bratislava erwartet. Regierungschef Robert Fico erfüllt damit ein Versprechen, das er Russlands Präsident Putin persönlich im Mai in Moskau gegeben hatte. Die Opposition in der Slowakei ist entsetzt. Sie warnt vor Spionage. Aus Prag, Marianne Allweis.
3: Robert Fico war wieder einmal ziemlich allein. Als einziger Regierungschef eines EU-Landes nahm der slowakische Premier auch in diesem Jahr im Mai an den Feiern zum Ende des Zweiten Weltkriegs in Moskau teil. Machthaber Wladimir Putin hieß Fico im Kreml ganz herzlich willkommen. Wir werden alles tun, um den Energiebedarf der Slowakischen Republik zu decken. Ebenso sind wir bereit, in anderen Bereichen zusammenzuarbeiten, die für beide Seiten von Interesse sind. Die Slowakei erhält nach wie vor Öl aus Russland und über Umwege auch Gas. Sanktionen gegen den Aggressor hat das EU-Land aus diesem Grund in der Vergangenheit vorübergehend blockiert. In Zukunft will Regierungschef Fico noch engere Beziehungen mit Russland eingehen, kündigte er in Moskau an. Ich möchte ganz klar sagen, dass ich gegen einen neuen eisernen Vorhang in Europa bin. Wir haben konkrete Schritte unternommen, um die gegenseitige Entsendung von Militärattachés wieder aufzunehmen. Zwei slowakische Soldaten arbeiten bereits in Moskau. Russland schickt einen erfahrenen Offizier nach Bratislava. Akkreditiert ist er schon, aber noch nicht vor Ort. Das haben Recherchen slowakischer Medien ergeben. Die Empörung in der Opposition ist groß. Die Slowaken in Moskau würden streng bewacht, profitieren werde allein Russland. Fico habe sich erpressen lassen, kritisiert Tomáš Valášek, der Sicherheitsexperte der progressiven Slowakei. Wir haben traurige Erfahrungen mit russischer Spionage. Der letzte Militärattaché in Bratislava hat seine diplomatische Deckung missbraucht und Slowaken rekrutiert, die Geheimnisse an Russland verraten sollten. 2021 war der Spion bei der Übergabe von Bargeld an einen Mitarbeiter einer kremlfreundlichen Desinformationsseite erwischt worden. Die damalige proeuropäische Regierung wies Dutzende Angehörige der russischen Botschaft in Bratislava aus, darunter Topmodels. Offiziell sollten sie Kriegsgräber pflegen, inoffiziell wohl slowakische Politiker umgarnen. Der aktuelle russlandfreundliche Verteidigungsminister rechtfertigt die Wiederaufnahme der Militärkontakte mit Moskau. Auch die USA, Großbritannien oder Frankreich hätten dort Offiziere. Sein Vorgänger dagegen warnt, Moskau werde die Slowakei als Basis nutzen, um extreme Parteien und Portale in ganz Europa zu unterstützen, die das Vertrauen in die EU und in die NATO untergraben. Möglicherweise auch für hybride Operationen. Ein Sabotageteam des russischen Militärgeheimdienstes soll bereits von der Slowakei aus den Anschlag in München Anfang September geplant haben, berichtet die FAZ. Ziel waren offenbar zwei Rüstungsunternehmen. Wenn es in der Slowakei Stützpunkte mit Verbindungen zum GRU gäbe, wäre das angesichts der pro-russischen Politik der Regierung und des Rufes des slowakischen Geheimdienstes keine Überraschung. Sagt Wladimir Schniedl von der Zeitung der Nick N. Allerdings würde Russland Low-Level-Agenten etwa auch in Polen rekrutieren. In der Slowakei konnte ein Brandanschlag auf eine Drohnenfabrik im August vereitelt werden. Ein Verdächtiger wurde in Deutschland festgenommen. Der deutsche Außenminister Johann Wadephul kritisierte die kremlfreundliche Linie der Slowakei bei einem Besuch in Bratislava Ende September ungewöhnlich deutlich.
21: Die größte Bedrohung der Freiheit unseres Kontinents kommt aus Moskau. Die größte Gefahr für Europa ist Putins kriegerischer Imperialismus. Diese Fakten in Frage zu stellen, ist nicht nur unsolidarisch, es wäre unverantwortlich.
0: Außenminister Wadephul im Bericht unserer Prag-Korrespondentin Marianne Allweis.
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0: Süße Getränke sollen von Juli an teurer werden. Das Bundeskabinett hat sich auf einen Gesetzentwurf für eine Zuckersteuer geeinigt. Daran findet die neue Osnabrücker Zeitung nicht viel Gutes.
22: Der Staat treibt die Preise. Die Unternehmen geben die Abgabe an die Verbraucher weiter. Offen ist, ob die Verbraucher ihren Konsum wirklich ändern oder die Teuerungen schlicht in Kauf nehmen. Hinzu kommt der bürokratische Aufwand der Steuererhebung für Industrie, Handel und Staat. Auch das kostet Geld. Es macht den Anschein, als liege der Sinn der Steuer vor allem in den staatlichen Mehreinnahmen.
0: Unser Gastkommentator Harald Likus von der Braunschweiger Zeitung sieht es anders.
23: Natürlich gibt es Schimpfe, doch so richtig überzeugend sind die Einwände nicht.
4: Der Vorwurf der Scheinheiligkeit, also dass man über die Zahngesundheit der Limonaden-Junkies spricht, eigentlich aber nur die löchrigen Staatsfinanzen im Sinn hat, geht am Wesen der Politik vorbei. Seriösen Annahmen zufolge wird beides gelingen. Die Steuer dient dazu, die Beiträge zur Krankenversicherung stabil zu halten, und die Steuer führt dazu, dass viele sparsame und besonders viele junge Menschen extrem gesüßte und also extrem ungesunde Getränke verschmähen. Natürlich wäre die Verteuerung einer Cola-Flasche um 40 Cent ab Sommer 27 keine Kleinigkeit. Natürlich darf jeder Staat die Bevormundung der Bürger nicht zu weit treiben. Doch das falsche Signal, das manche aus der CDU jetzt darin sehen, ist die Steuer gerade nicht.
0: Die Meinung unseres Gastkommentators Harald Likus von der Braunschweiger Zeitung. Ähnlich sieht es auch Anja Braun aus der ARD-Wissenschaftsredaktion und sie ergänzt:
5: Aus der Union kommt die Kritik, der Staat solle nicht zu stark lenken, er sei doch kein Ernährungscoach. Mündige Bürgerinnen und Bürger könnten selbst darauf achten, wie viel Zucker wo drin ist. Aufklärung wäre doch viel besser als Steuern. Doch ganz so leicht ist es nicht, denn die Lebensmittelindustrie arbeitet ja gezielt daran, den freien Willen der Konsumenten auszuhebeln. Softdrinks sind oft darauf ausgelegt, dass die extreme Süße im Mund gar nicht als zu viel wahrgenommen wird, sondern Lust auf den nächsten Schluck macht. Deshalb macht die Zuckersteuer als Lenkungselement durchaus Sinn, denn nicht nur der einzelne Konsument, sondern auch das Gesundheitssystem würde profitieren.
0: Anja Braun aus der ARD-Wissenschaftsredaktion. Die Badische Zeitung glaubt dagegen nicht, dass es der Regierung tatsächlich um den gesundheitlichen Effekt geht.
22: Was nicht gesagt wird, die zu erwartenden Milliardenbeträge werden in den allgemeinen Haushalt von Finanzminister Klingbeil fließen, nicht ins Gesundheitssystem. Sie werden für das Stopfen von finanziellen Löchern verwendet, kurz wie langfristig. Deshalb kann der Minister gar kein Interesse daran haben, den Konsum zuckerhaltiger Getränke zurückzudrängen. Sollten Kinder und Jugendliche und ihre Eltern tatsächlich wesentlich weniger davon kaufen, gingen die Erträge zurück. Die Bundesregierung wettet also darauf, dass die vorgeblich angestrebte Wirkung gar nicht eintritt.
0: Der Stern findet die Beschwerden über die neue Steuer übertrieben.
22: Die Steuer belastet gerade nicht den normalen Alltagseinkauf. Wasser, Milch, Säfte und sogar die umstrittenen Zero-Getränke werden dadurch keinen Cent teurer. Und selbst für Hardcore-Konsumenten wird es am Ende wahrscheinlich gar nicht so viel teurer. In Großbritannien, wo es die Zuckersteuer seit 2018 gibt, haben Softdrink-Hersteller nach der Einführung den Zuckergehalt vieler Produkte einfach ein bisschen gesenkt, um unter die steuerrelevanten Grenzen zu kommen. Allen Cola-Fans und teuer Steuerrufern möchte man daher sagen, bitte heult leiser. Wer meint, jeden Tag einen Liter Zuckerwasser trinken zu müssen, der zahlt eben künftig 95 Euro bis 117 Euro Zuckersteuer im Jahr. Das wäre immer noch ein günstiger Weg, um seine Gesundheit zu ruinieren.
0: Und das waren die Standpunkte. Zusammengestellt hat sie heute Johannes Zuber.
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2: Um 7.30 Uhr mit Claudia Drews. An vielen Bahnhöfen im Norden ist es schon Standard. Seit Mitternacht gilt in ganz Deutschland, in Bahnhöfen darf kein Alkohol mehr getrunken werden, teils auch nicht mehr davor. Das soll für weniger Gewalt und weniger Müll sorgen. Wie die Bahn dieses Verbot umsetzen will, fasst Katrin Kalke aus der NDR Nachrichtenredaktion zusammen.
6: Die Sicherheitskräfte der Bahn sollen überwachen, ob sich alle an das Verbot halten. Wer gegen das Alkoholverbot verstößt, soll zunächst angesprochen werden. Mit Augenmaß, sagt Bahnsprecherin Bröker. Möglich sind ein Hausverweis und im schlimmsten Fall ein Hausverbot. Bei Konflikten kann die Bundespolizei dazukommen. Eine lückenlose Kontrolle dürfte allerdings schwierig werden. Dafür fehlt Personal. Der Bundesvorsitzende der Deutschen Polizeigewerkschaft Ostermann hält es nicht für möglich, ein Alkoholverbot konsequent durchzusetzen. Die Regeln gelten für alle, auch für Fußballfans, die auf dem Weg ins Stadion sind.
2: Der Bundestag stimmt heute über eine Reform der Notfallversorgung ab. Ziel der Bundesregierung ist eine Entlastung. Dafür sollen der kassenärztliche Notdienst, die Notaufnahmen der Krankenhäuser und Rettungsdienste besser aufeinander abgestimmt und vernetzt werden. Aus der NDR-Nachrichtenredaktion Viktor Kupka.
23: Kern der Reform ist eine telefonische oder digitale Ersteinschätzung. Egal ob unter der Notrufnummer 112 oder der Nummer des kassenärztlichen Gesundheitsdienstes 116117 soll erstmal geklärt werden, ob es sich wirklich um einen Notfall handelt oder andere Behandlungswege sinnvoller sind. Auch das Angebot an Videosprechstunden soll ausgebaut werden. In den Krankenhäusern sollen rund 750 integrierte Notfallzentren aufgebaut werden, die den stationären und ambulanten Bereich besser verzahnen. Gerade auch an Wochenenden Wochenenden sollen vermehrt Notdienstpraxen außerhalb der Krankenhäuser unterstützen. Hintergrund der Reform ist eine Überlastung der Notaufnahmen. In einer Umfrage der Deutschen Gesellschaft für Notfallmedizin aus dem April klagte fast jeder zweite Standort mit massiven Problemen. Nur knapp ein Drittel bewertete die Personalausstattung als ausreichend.
2: Raucher müssen wahrscheinlich bald mehr für Zigaretten bezahlen. Der Bundestag entscheidet heute über eine Erhöhung der Tabaksteuer. Aus Berlin, Elias Sahner.
7: Bereits ab dem kommenden Jahr soll die Steuer auf Tabakprodukte schrittweise ansteigen. Eine Schachtel Zigaretten könnte 2027 im Schnitt rund 9 Euro bis 2030 fast 12 Euro kosten. Mit der höheren Tabaksteuer will die Bundesregierung den Bundeshaushalt aufstocken. Zudem sollen mehr Menschen vom Rauchen abgehalten werden. Schon im Juli hatte sich die Bundesregierung auf höhere Tabaksteuern geeinigt. Innerhalb der Union gab es zunächst aber Widerstand. Inzwischen haben Union und SPD die Pläne noch einmal nachgeschärft. Die Tabakindustrie sieht die höheren Steuern kritisch und warnt davor, dass von hohen Preisen hauptsächlich der Schwarzmarkt profitiert. Das Deutsche Krebsforschungszentrum begrüßt hingegen die höheren Steuern, da so vor allem junge Menschen vom Einstieg ins Rauchen abgehalten werden.
2: Bundesbauministerin Huberts sieht Anzeichen einer Trendwende im Wohnungsbau. Das hat die SPD-Politikerin der Augsburger Allgemeinen gesagt. Überall im Land werden ihr zufolge mehr Wohnungsprojekte genehmigt. Trotzdem bleibe die Lage am Wohnungsmarkt weiter angespannt, räumte Huberts ein. Der Geschäftsführer des Hauptverbandes der deutschen Bauindustrie, Müller, forderte die Bundesregierung zu neuen Programmen auf. Es brauche verlässliche Förderungen und Rahmenbedingungen für mehr Investitionen. Nur so würden aus den Genehmigungen auch bezahlbare Wohnungen. Die EU-Staats- und Regierungschefs kommen heute zu ihrem Herbstgipfel zusammen. Ein Thema: die schwierigen Handelsbeziehungen zu China. Aus Brüssel, Katrin Schmidt.
8: Doch der Bundeskanzler hat jetzt hier vor dem EU-Gipfel gesagt, wir können da nicht mehr länger tatenlos zusehen, wenn China mit Dumpingpreisen und staatlichen Subventionen unsere Märkte verzehrt. Also da passt es, dass der EU-Handelskommissar gerade eine Beschränkung für chinesische Hybridfahrzeuge in Peking ausgehandelt hat. Und dazu passt auch, dass pünktlich zum EU-Gipfel Bundeskanzler Merz und der französische Staatspräsident Macron einen gemeinsamen Vorschlag gemacht haben für ein Handelsinstrument, mit dem die EU bei gezielten Angriffen auf einzelne Industrien oder Lieferketten besonders schnell reagieren könnte. Eine Art Notschalter. Und auch der wird heute am Gipfeltisch zur Diskussion stehen.
2: Der Handel mit China ist heute unser NDR-Info-Thema. Im Anschluss an die Nachrichten befassen wir uns ausführlich mit der Frage, ist er aus EU-Sicht eher eine Chance oder eine Bedrohung? Starke Regenfälle haben in Teilen der türkischen Millionenmetropole Istanbul zu Überschwemmungen geführt. Zahlreiche Straßen und Häuser standen unter Wasser. In einigen Stadtteilen kam es zu Erdrutschen. Innerhalb kurzer Zeit gingen mehr als 1000 Notrufe ein. Für heute hat der Gouverneur von Istanbul den Schulunterricht ausgesetzt. In Hamburg sollen künftig alle städtischen Schwimmbäder mit künstlicher Intelligenz überwacht werden. Das Ziel ist, medizinische Notfälle schneller zu erkennen. Kameras scannen die Becken und die KI prüft, ob jemand ungewöhnlich schwimmt oder zu lange unter Wasser ist. Das System ist in einem Schwimmbad im Hamburger Südosten schon getestet worden. Heute wird das hamburgweite System vorgestellt. Das waren die Nachrichten.
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0: Zunächst wolkig, dann mal mehr, mal weniger Sonne. Höchstwerte 15 Grad auf Usedom bis 20 Grad in Papenburg. Morgen verbreitet länger sonnig, später mehr Wolken bei 16 Grad in Büsum bis 21 in Wolfsburg. Am Sonnabend dann teils freundlich, teils dichte Wolken, auch mal ein Schauer möglich, 13 bis 16 Grad. Sonntag wird es dann noch mal ein bisschen kühler, 10 bis 14 Grad, aber ein Mix aus Sonne und Wolken. 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Vorsicht bitte in beiden Richtungen auf der A31. Immer noch Gronau-Lingen zwischen Gronau-Ochtrup und Schüttorf-Ost brennt weiter ein LKW. A1 Osnabrück Richtung Bremen zwischen Dreieck Stuhr und Bremen-Hemelingen 5 Kilometer stockender Verkehr. A2 Hannover Richtung Berlin zwischen Eilsleben und Irxleben 6 Kilometer Stau wegen Bergungsarbeiten. Und die A24 Hamburg Richtung Berlin ist zwischen Hamburg-Horn und Jenfeld bis morgen Abend ca. 20 Uhr gesperrt. Dort wird gebaut. Eine Umleitung ist eingerichtet. 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Ich bin Stefan Schlag. Guten Morgen. Wofür gibt die Europäische Union in den kommenden Jahren wie viel Geld aus und vor allem, woher soll es kommen? Beim heute beginnenden Herbstgipfel der EU in Brüssel geht es vor allem ums Geld in den Haushaltsberatungen, aber auch in der Frage, wie künftig die Handelsbeziehungen zu China aussehen sollen, vor dem Hintergrund eines massiven Handelsdefizits und der Sorge vor billigen chinesischen Exporten wollen die Staats- und Regierungschefs über Schutzmaßnahmen diskutieren. Der Handel mit China, Chance oder Bedrohung, unser NDR-Info-Thema heute früh. Dazu auch gleich weiteres in unserer Wirtschaft hier auf NDR-Info. Zunächst aber stimmt uns Jean-Marie Macron ein auf diesen Gipfel.
9: Bürokratie, EU-Erweiterung, Ukraine, Nahe und Mittlerer Osten, steigende Energiepreise. Schon wieder haben sich die Staats- und Regierungschefs der EU eine sehr volle Tagesordnung zugemutet, wenn sie heute in Brüssel zusammentreffen. Zum ersten Mal seit längerer Zeit ist der Gipfel auf 2 Tage angelegt, nicht mehr nur auf einen. Der größte Streitpunkt könnte an diesem Nachmittag aufwarten.
10: Wir haben den mehrjährigen Finanzrahmen, den EU-Haushalt, ganz oben auf der Tagesordnung.
9: Friedrich Merz spricht schon seit Monaten über das EU-Budget. Deutschland ist immerhin der größte Nettozahler unter den 27 Staaten und zahlt rund 1/5 des Haushalts.
10: Die Mittel, die uns zur Verfügung stehen, sind allerdings begrenzt. Wir werden deshalb nicht umhinkommen, den aktuellen Vorschlag in allen Bereichen noch einmal zu begrenzen.
9: Sehr unromantisch gesprochen ist die Europäische Union eine riesige Interessensausgleichsmaschine. Mitgliedstaaten, EU-Kommission und EU-Parlament legen Vorschläge für einen Haushalt für die Periode 2028 bis 2034 vor, also für 7 Haushaltsjahre. Dann wird zwischen den Institutionen verhandelt. Kommission und Parlament haben schon ihre Vorschläge vorgelegt. Die Kommission landet bei rund 1,8 Billionen Euro. Das Parlament bei gut 2 Billionen. Nochmal wiederholt, für 7 Jahre. Die irische Ratspräsidentschaft meldete sich nun mit einem Vorschlag, über den die Mitgliedstaaten beraten werden, der einige Kürzungen vorsieht. Für den Bundeskanzler aber nicht genug. Der sagte schon zuvor:
11: Keinen neuen Finanzrahmen zu haben, ist für Deutschland die finanziell mit Abstand günstigste Lösung. Aber wir wollen sie nicht, denn das würde die Handlungsfähigkeit Europas stark einschränken.
9: Eine Aussage, über die einige Verhandler stutzten. Sollte sich die EU auf keinen neuen Haushalt einigen, würde der des letzten Jahres der vergangenen Periode, also 2027, fortgeführt. Dazu käme noch ein Inflationsausgleich. Aber vor allem ein großer politischer Schaden und ein Vertrauensverlust an den Finanzmärkten. Der Bundeskanzler Merz spiele mit dem Feuer, sagt der SPD-Europaabgeordnete Matthias Ecke.
12: Deswegen sollte Kanzler Merz jetzt endlich in die Position kommen, die jeder deutsche Kanzler vor ihm eingenommen hat, einen Kompromiss in der Mitte der Mitgliedstaaten ermöglichen und nicht die radikale Position durchspielen.
9: EU-Kommission und auch Frankreich drängen etwa darauf, dass die EU mehr Eigenmittel bekommt, um weniger von den Zahlungen der Mitgliedstaaten abhängig zu sein. Aber auch bei einer Digitalsteuer zeigt sich Berlin noch nicht überzeugt. Vor allem Europaparlamentarier wenden ein, dass kaufkraftbereinigt das EU-Budget gar nicht so sehr ansteigt im Vergleich zur vorherigen Periode, wie Friedrich Merz immer behaupte. Und Europa solle außerdem immer mehr Aufgaben erfüllen. Verteidigung, Außenpolitik, Vollendung des Binnenmarkts, das koste eben. Der grünen Europaabgeordnete Rasmus Andresen.
24: Der Haushalt der EU ist ungefähr doppelt so groß wie der Haushalt von Nordrhein-Westfalen oder von anderen größeren Bundesländern.
9: Im EU-Haushalt sind große Posten für Flächenprämien in der Landwirtschaft vorgesehen, sowie Forschungsgelder, etwa für das Programm Horizon Europe. Besonders wichtig ist aber auch die regionale Entwicklung. Davon haben in den vergangenen Jahren viele ärmere Regionen profitiert. Deutschland weniger, aber auch hierzulande werden mit EU-Geldern Schulen saniert, Straßen gebaut oder Medizintechnik in Kliniken angeschafft. Pro Kopf ist das Bundesland, das am meisten profitiert, Sachsen-Anhalt.
0: Soweit Jean-Marie Macron aus Brüssel vor dem heute beginnenden EU-Gipfel, bei dem es ja auch um das Verhältnis der Europäischen Union zu China gehen soll.
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0: Und da sind wir bei unserem NDR-Info-Thema. Weniger Ungleichgewicht, weniger billige Waren, weniger Abhängigkeit, Ziele der Europäischen Union im Verhältnis mit China. Während die EU nach Lösungen sucht, deuten aktuelle Wirtschaftszahlen allerdings eher darauf hin, dass China noch stärker gewinnen wird an Gewicht im globalen Handel. Aus Peking dazu Christoph Kober.
13: Chinas großer Handelsüberschuss ist zuletzt noch größer geworden. Im September lag die Differenz zwischen Aus- und Einfuhren bei umgerechnet 119 Milliarden Euro. Um 36% sind die Exporte im Vergleich zu vor einem Jahr gewachsen, die Importe um 31%. Damit ist die chinesische Wirtschaft auf Kurs, den Rekordüberschuss von mehr als 1 Billion Euro aus dem vergangenen Jahr zu übertreffen. Das Wachstum des Außenhandels von Januar bis Ende September war das stärkste in diesem Zeitraum der vergangenen 5 Jahre. Auch auf Quartals- und Monatssicht hat sich das Wachstum beschleunigt. Diese Rate gehört zu den höchsten der großen Volkswirtschaften der Welt und China behauptet damit seine Position als global führendes Land des Warenhandels, sagt Wang Jun, Sprecher der chinesischen Zollbehörde in Peking. Vor allem die Nachfrage nach Hightech wie Halbleitern oder Fahrzeugen habe die Exporte seit Jahresbeginn angetrieben, heißt es. Demgegenüber steht eine weiter schwache Nachfrage

0: Preisen. Marktverzerrung, heißt es von der Europäischen Union. Zuletzt hatten sich Vertreter der EU und der Führung in Peking zwar darauf geeinigt, die Exporte chinesischer Hybridautos nach Europa zu deckeln. Doch an Chinas prinzipiellem Wachstumsmodell ändert das nichts, machen die Aussagen von Wang Jun von der Zollbehörde klar. Die Lage auf den Weltmärkten ist komplex und turbulent, mit verschiedenen Risiken und wachsenden Herausforderungen. Trotzdem ist Chinas Außenhandel widerstandsfähig geblieben. Das ist die Basis dafür, dass Ein- und Ausfuhren weiter wachsen können. Prognosen wie diese sehen Offizielle in Brüssel mit Sorge. Auch weil China auf den europäischen Absatzmarkt für seine Produkte setzt. Ein Zugang dazu könnte notfalls für einzelne Länder und deren Unternehmen versperrt werden, hatten zuletzt der deutsche Bundeskanzler und der französische Präsident gefordert. Dieses Signal wurde in Peking gehört, sagt Tim Rühling vom EU-Institut für Sicherheitsstudien.
1: Bislang hat Europa diese eigene Macht nicht genutzt. Und wenn Europa das nun tut, nimmt China das wahr. Das ist natürlich nicht das, was sich Peking wünscht. Aber ich habe schon den Eindruck, dass sich China damit bewusst wird, dass man Europa mehr ernst nehmen muss.
0: Daher sollte die EU diese Drohkulisse aufrechterhalten, so der Analyst. Auch wenn China der wichtigste Warenlieferant der Europäischen Union ist.
2: Soweit Christoph Kober aus Peking über das Wirtschaftsverhältnis zwischen der Europäischen Union und China. Unser NDR-Info-Thema heute früh. Notaufnahmen und Rettungsdienste sind ja seit Jahren überlastet. Nun will der Bundestag endlich, muss man sagen, eine Reform auf den Weg bringen. Darum geht es bei uns gleich im Bericht unserer Korrespondentin aus Berlin. Das Wichtigste in Kürze, 7.45 Uhr.
3: An mehreren Bahnhöfen in Deutschland war Alkoholkonsum bereits verboten. Von heute an gilt das Verbot bundesweit. Bewirken soll das vor allem mehr Sicherheit und Sauberkeit. Die bisherigen Erfahrungen seien positiv, teilte die Deutsche Bahn mit. Der Konzern wies außerdem auf eine Umfrage hin, nach der rund 4 von 5 Befragten für das Alkoholverbot stimmen würden. In der Gastronomie an Bahnhöfen bleibt das Trinken von Alkohol erlaubt. Der durchschnittliche Zusatzbeitrag für gesetzlich Krankenversicherte von 2,9% könnte im kommenden Jahr stabil bleiben. Das teilte Gesundheitsminister Lindemann nach Beratungen des GKV-Schätzerkreises mit. Die Ausgaben der gesetzlichen Krankenkassen werden demnach im kommenden Jahr geringer ansteigen als im laufenden Jahr. Allerdings ist die Empfehlung des Schätzerkreises für den durchschnittlichen Zusatzbeitrag nur eine Rechengröße. Die tatsächliche Höhe legt jede Krankenkasse individuell fest. In der Fußball-Champions League hat der VfB Stuttgart auch sein zweites Spiel gewonnen. Bei Slovan Bratislava in der Slowakei gewannen die Schwaben mit 3:0. Borussia Dortmund musste hingegen eine Niederlage hinnehmen. Die Mannschaft unterlag FK Bodø/Glimt aus Norwegen mit 0:1 und verlor damit zum ersten Mal in dieser Saison in einem Pflichtspiel. Das Wetter in Norddeutschland, zunächst wolkig, dann zeitweise auch Sonne, Höchstwerte 15 bis 20 Grad. Soweit der Überblick, zurück zu Stefan Schlag.
2: Wer abends oder am Wochenende schon mal eine Notaufnahme im Krankenhaus ansteuern musste, weiß, dass er besser Proviant und eine Decke einpacken sollte. Stundenlange Wartezeiten sind da keine Seltenheit, sondern eher die Regel. Oft wirklich unzumutbar, wenn man auch noch wirklich Hilfe braucht oder Kinder dabei hat beispielsweise, das Personal aber völlig überlastet ist. Künftig soll es besser werden. Der Bundestag stimmt heute über einen Gesetzentwurf ab, der vorsieht, dass Nebeneinander von ärztlichem Bereitschaftsdienst, Krankenhaus, Notaufnahme und Rettungsdienst neu zu ordnen, was gerade Beschäftigte in den Kliniken für dringend notwendig halten.
4: Es sind schon wieder 2 Patienten angekündigt, ne? Und ich habe gar nichts mehr.
5: In der Notaufnahme des Klinikums in Wolfsburg werden die Betten knapp.
4: Dementsprechend muss der Rettungsdienst natürlich vorne warten, weil wir nichts annehmen können, ne? Wir haben gar keine Kapazität.
5: Im Flur stauen sich Patientinnen, die mit dem Rettungsdienst angekommen sind. Auch das Wartezimmer ist voll mit Patienten, die selbst in die Notaufnahme gekommen sind. Doch längst nicht jeder mit Schnupfen, Bauchschmerzen oder einem umgeknickten Finger ist ein Fall für die Notaufnahme. Fachleute gehen davon aus, dass rund 30% der Patienten eigentlich nicht in eine Notaufnahme gehören. Bundesgesundheitsminister Carsten Linnemann macht den Patienten aber keinen Vorwurf.
6: Sondern es sind wir Politiker, die die Regulierung so gemacht haben, dass die Steuerung im Gesundheitssystem nicht funktioniert. Und das muss sich ändern. Und deswegen ist

0: diese Reform überfällig.
1: Ziel der Reform ist es, dass nur noch die Menschen in der Notaufnahme landen, die da auch wirklich hingehören. Deshalb wird es in Zukunft im Krankenhaus einen zentralen Tresen geben, an dem sich Patienten anmelden. Dort wird entschieden, ob jemand wirklich in die Notaufnahme gehört oder in einer Notdienstpraxis der Kassenärzte versorgt werden kann.
0: Faktisch ist das Gesetz so ein Notfallwegweiser für Patienten.
1: Das gilt auch am Telefon. Egal, ob jemand den Notruf die 112 wählt oder die Nummer des kassenärztlichen Bereitschaftsdienstes 116 117. Es soll einheitlich entschieden werden, wie und wo den Anrufern am besten geholfen werden kann. Im echten Notfall mit dem Rettungswagen oder doch in der Notdienstpraxis oder auch digital per Videosprechstunde. Gesundheitsminister Lindemann glaubt, dass die Patienten dadurch an der richtigen Stelle landen.
0: Dass die Notfallaufnahmen in Zukunft wieder genau für die Menschen da sind, für die sie gemacht wurden, nämlich für Notfälle.
1: Lob für das Gesetz gibt es auch aus der Opposition. Janosch Dahm von den Grünen, er ist selbst Rettungsmediziner, findet die Grundidee des Gesetzes richtig. Es baut auf Ideen der Ampelregierung auf.
2: Das sind wirklich erhebliche Verbesserungen zur aktuell geltenden Gesetzeslage.
1: Dahm kritisiert allerdings, dass die Bundesregierung mit dem Gesetz nicht gleichzeitig so viel Geld spart, wie sie könnte.
2: Hier geht es darum, dass wir in Deutschland viel zu viele Notfallpatienten stationär ins Krankenhaus aufnehmen, weil die Krankenhäuser einfach keine andere Finanzierungsmöglichkeit solcher komplexen Notfälle haben.
1: Damit die Krankenhäuser weiter genug verdienen, werden also weiter Patienten dort über Nacht bleiben, bei denen das medizinisch gar nicht nötig wäre, kritisiert Dahm. Und er sieht noch ein anderes Problem, das nur indirekt mit der Notfallreform zu tun hat. Er befürchtet, dass Notaufnahmen am Ende doch weiter belastet sein werden. Dahm glaubt, dass es in Zukunft nämlich weniger reguläre Arzttermine geben wird, als Folge des Krankenkassensparpaketes.
2: Wir werden viele Menschen sehen, die in ihrer Verzweiflung, weil sie einfach keinen normalen Arzttermin mehr finden, irgendwann nicht mehr weiter wissen und sich dann an die Notaufnahmen wenden.
1: Vieles im Gesundheitswesen hängt miteinander zusammen. Deshalb arbeitet die Bundesregierung an weiteren Strukturreformen. Heute soll der Bundestag aber erstmal die Notfallreform verabschieden. Es ist die dritte Regierung, die das versucht. Längst überfällig findet deshalb nicht nur der Bundesgesundheitsminister diese Reform.
3: Die Notfallreform heute im Bundestag. Das war Birte Sönnigsen aus Berlin. Uhr. Wer künftig in der Stadt Berlin regieren wird, das bleibt noch eine offene Frage. Zunächst waren die Sondierungsgespräche für ein rot-grün-rotes Dreierbündnis ja angelaufen, dann Anfang der Woche wieder unterbrochen worden. Und nun soll es doch weitergehen. Die Linken-Fraktionschefin Elif Ehralp kündigte schon für heute ein nächstes Treffen an, trotz des jüngsten Streits um antisemitische Tendenzen in ihrer Partei. Kirsten Buchmann.
4: Alle Mitglieder der Linksfraktion im Berliner Abgeordnetenhaus haben eine Erklärung unterschrieben. Sie stehen zum Existenzrecht Israels und zum Schutz jüdischen Lebens. Warum aber eine eigene Erklärung der Fraktion und nicht die zuvor in den rot-grün-roten Dreier-Vorgesprächen ausgehandelte Vereinbarung? Der Fraktionschef der Linken, Tobias Schulze, versichert:
5: Für uns gilt das Vorsondierungspapier. Wir stehen dazu.
4: Es sei aber nicht die Frage, dass jedes einzelne Gremium das gemeinsame Papier unterschreibe. Schulze verweist auf einen künftigen Parteitag der Linken, bei dem das Drei-Parteien-Papier noch beschlossen werden solle.
5: Das Sondierungspapier ist ja kein parteieigenes Papier, sondern eine Vereinbarung von den drei Parteien. Und das ist dann Grundlage unserer Parteitagsbeschlüsse, die wir fassen wollen, wenn Koalitionsverhandlungen aufgenommen werden.
4: Nur die eigenen Parteitagsbeschlüsse könnten Arbeitsgrundlage der Fraktion sein. Ein Mitglied der neuen Linksfraktion ist allerdings Vanessa Emde, die zuvor durch Israel feindliche Äußerungen aufgefallen war. Es habe keinerlei Zusage der Linken an SPD und Grüne gegeben, Emde aus der Fraktion auszuschließen, betont Schulze. Die Grünen-Bundesspitze aber behauptet das Gegenteil. Berlins Grünen-Fraktionschef Werner Graf hält sich zu der Personalie bedeckt. Er will die Dreiergespräche fortführen. Sein Argument, alle Abgeordneten der Linksfraktion im Berliner Abgeordnetenhaus hätten
6: eine Erklärung unterzeichnet, die sich auch explizit für das Existenzrecht Israel ausspricht. Das war uns immer wichtig.
4: Der Grünen-Politiker will die Sondierungsgespräche für ein rot-grün-rotes Bündnis so bald wie möglich fortsetzen. Dem Sozialdemokraten Aziz Bozkurt ging es mit der Sondierungsunterbrechung von Linken, Grünen und SPD seit Dienstagabend ohnehin zu schnell. Man hätte mehr miteinander ringen müssen, sagt er.
7: In der unruhigen Lage, die wir im Land haben, sollte man hier Klarheit herstellen und zeigen, wie auch eine demokratische Mehrheit geht, links der Mitte.
4: Also ein Regierungsbündnis von Linken, Grünen und SPD. Andere Sozialdemokraten wie Franziska Giffey sprechen sich aber inzwischen offen gegen eine solche Koalition aus. Falls die Sondierungen für ein solches Dreierbündnis scheitern, steht Grünen und SPD noch eine weitere Option offen, ein Kenia-Bündnis unter der Führung der CDU. Deren Parteichef Stefan Evers sendet schon mal dieses Signal aus.
8: Ich stehe mit den Spitzen von SPD und Grünen regelmäßig in vertraulichem Austausch. Und dabei mache ich immer wieder klar, unsere Hand ist und bleibt ausgestreckt, unsere Tür steht offen.
4: Eine Antwort der beiden umworbenen Parteien an ihn gibt es bislang nicht.
3: Soweit Kirsten Buchmann aus Berlin.
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3: Kate Winslet als ungestüme junge Marianne und Emma Thompson als die vernünftige große Schwester Eleanor. Unvergessen dieser Auftritt der beiden in Ang Lees Sinn und Sinnlichkeit, aber das ist auch schon wieder 30 Jahre her. Also vielleicht höchste Zeit, den Jane Austen-Klassiker wieder mal neu zu verfilmen, zum insgesamt 7. Mal. Und irgendwas muss Jane Austen also richtig gemacht haben, dass man sich bis heute wohl nicht satt sehen kann an ihren Liebesgeschichten. Wally Müller hat sich die neueste Kinoversion von Sinn und Sinnlichkeit angeschaut.
10: Wo nur einen Ehemann hernehmen, ohne winkende Mitgift? Vor dieser Herausforderung stehen Austen-typisch die Schwestern Eleanor und Marian Dashwood zu Beginn des 19. Jahrhunderts. Nach dem Tod des Vaters sind sie mittellos. Das Haus erbt der Sohn aus erster Ehe, nebst herzloser Gattin. Um nicht auf der Straße zu landen, müssen Mutter und Töchter das Angebot einer entfernten Verwandten annehmen.
11: Ich bin die Mutter der Frau des Cousins. Des Cousins? Ihrer Mutter. Ich hörte von ihrer Misere und sagte mir, ich muss diesem Mädchen helfen. Und mein Schwiegersohn Sir John Middleton hat ein Cottage, das leer steht in Barton. Das bekommen sie für ein Spottgeld.
10: Vor dem anstehenden Umzug scheint Eleanor das Ticket ins ökonomisch gesicherte Eheleben schon gebucht zu haben, als der hübsche Bruder der Schwägerin vor der Tür steht.
12: Verzeihen Sie mir, Edward Ferris. Haben Sie mich nicht erwartet?
13: Nein. Doch, nicht unbedingt.
10: Das Liebesglück der beiden aber endet jäh, als Edward ohne Antrag von der Bildfläche verschwindet.
13: Er ist weg.
14: Weg wohin?
13: Nach London. Seine Tante schickt ihn in Geschäften dorthin.
14: Warum muss London alle Männer kriegen?
13: Aber er hat nicht mit dir gebrochen. Er wird dich besuchen.
14: Wenn gleich sie das gern sagen.
13: Mama, mein Herz.
10: Sense and Sensibility, der Originalromantitel, heißt ins Deutsche übersetzt ja eigentlich Verstand und Gefühl. Für den Verstand steht die überlegte Eleanor, fürs Gefühl ihre stürmische jüngere Schwester Marianne.
13: Der Mann, der mich liebt, muss brennen. Mit seiner ganzen Leidenschaft, ohne Zurückhaltung, ohne Zögern.
15: Der Gedanke, das eigene Glück hänge gänzlich von einem anderen Menschen ab, ist betörend. Doch nicht immer möglich.
10: Heldinnen, die über Umwege ihr Glück finden. Paare, die sich anfangs nicht ausstehen können, um dann doch der Liebe zu verfallen. Damit hat Jane Austen schon vor über 200 Jahren die Blaupause für die klassische Romantikkomödie geliefert. Und sie funktioniert bis heute, weil ihre schlagfertigen Heldinnen so ungeheuer modern sind, meint Kevin Wolf von der Anglistikfakultät der Uni Bremen.
16: Was bei Austen, finde ich, hervorsticht, ist, dass die Frauen halt einfach einen eigenen Willen haben und auch klare Vorstellungen dann davon, wie ihr Mann aussehen muss, auch wenn es natürlich die ganzen gesellschaftlichen Grenzen dazu gibt, dann ist es halt auch mal so, dass ein Heiratsantrag in Stolz und Vorurteil abgelehnt wird.
10: Der Literaturwissenschaftler kann auch erklären, warum Austen der Filmbranche bis heute sogar die interessanteren Love Stories liefert.
16: Einfach weil Jane Austen noch diese tiefere Schicht der Sozialkritik subtil einfließen lässt. Es ist zwar sehr leicht durch die Ironie, durch den Witz, durch diese peinlichen Momente, die es halt dann schon sehr leicht verdaulich machen. Trotzdem zeigt sie auf, dass so eine Ehe am Ende zwar die Probleme löst, aber nicht irgendwie auslöscht.
10: Die ökonomisch prekäre Lage der Frauen geht auch in dieser Sinn- und Sinnlichkeit-Verfilmung zu Herzen. Die pointierten Dialoge sind ein Genuss. Darüber hinaus gibt die Britin Esme Creed-Miles eine ganz wunderbar romantische Marian ab. Die Haare offen und wild zerzaust liegt sie im hellen Leinenkleid am liebsten in der Wiese, umschwirrt von Käfern, Vögeln und Schmetterlingen, die die Kamera in einer sehr sinnlichen Bildsprache einfängt, während die Filmmusik den perlenden Regen nachempfindet. Von einem ihrer wilden Naturausflüge bringt sie dann auch den Traummann mit nach Hause.
17: Ein gut aussehender Gentleman hat Marians Leben gerettet.
18: Nicht ihr Leben, gnädige Frau. Los den Knöchel.
10: Willoughby heißt der edle Retter, den Marion bald vergöttert, während sie den stillen Colonel Brandon verkennt. Es bleibt dabei, Austens Romantikkomödien machen großen Spaß, auch in der x-ten Filmvariante, wenn Besetzung, Bilder und Musik so stimmig sind wie hier.
3: Sinn und Sinnlichkeit im Kino. Walli Müller hat den Film vorgestellt.
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3: Unser NDR-Info-Thema heute früh: Chinas Wirtschaftskraft, Chance oder Bedrohung für die Europäische Union. Anlass: heute kommen ja die EU-Staats- und Regierungschefs zu ihrem Gipfel zusammen und wollen dort auch die Handelsbeziehungen zu China thematisieren und möglicherweise auch neu sortieren. Wir sind verabredet mit einer China-Expertin zum Interview von einem Forschungsinstitut, das sich intensiv mit den Beziehungen zwischen China, Deutschland und Europa befasst. Das gleich mehr bei uns hier auf NDR Info.
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20: Um 8 Uhr mit Claudia Drews. Von heute an ist es an allen deutschen Bahnhöfen verboten, Alkohol zu trinken. Die Bahn hofft, dass es dadurch sauberer und sicherer wird. Johannes Zuber aus der NDR-Nachrichtenredaktion erklärt, was sich ändert.
21: Also ab sofort darf man auf dem Bahnsteig oder auch in der Wartehalle keinen Alkohol mehr trinken. In manchen Orten zählen auch die Vorplätze dazu. So ein Verbot, das gab es bisher schon an einigen großen Bahnhöfen, zum Beispiel in Hamburg, Kiel oder Hannover. Jetzt gilt es überall. In Bahnhofskneipen, da darf aber weiterhin Alkohol getrunken werden. Man darf auch weiterhin verschlossene Flaschen bei sich haben, nur eben nicht daraus trinken. Wer es trotzdem tut, muss mit einem Hausverbot rechnen. Bußgelder soll es aber erstmal nicht geben.
20: In vielen Kliniken sind die Notaufnahmen überlastet und die Wartezeiten für Patienten lang. Das will die Bundesregierung ändern. Im Bundestag wird heute über eine Reform abgestimmt. Details von Birte Sönnigsen aus Berlin.
22: Nach und nach sollen an 750 Krankenhäusern in Deutschland integrierte Notfallzentren entstehen. Wer in die Notaufnahme geht, der soll sich an einem zentralen Tresen anmelden. Da gibt es dann ein standardisiertes Verfahren und es wird geguckt, wo gehört der Patient, wo gehört die Patientin hin. In die Notaufnahme, ist es wirklich ein Notfall oder reicht auch eine Notdienstpraxis? Die soll dann in der Nähe sein, teilweise auch direkt auf dem Klinikgelände.
20: Der durchschnittliche Zusatzbeitrag zur gesetzlichen Krankenkasse wird sich wohl im kommenden Jahr kaum verändern. Zumindest hat das Gesundheitsministerium eine solche Empfehlung abgegeben auf Basis einer Ausgabenschätzung. Aus der NDR-Nachrichtenredaktion Petra Mittermeier.
23: 2,9%, so die Empfehlung für den Zusatzbeitragssatz 2027, wie auch schon in diesem Jahr. Letztendlich legen die Krankenkassen die Höhe aber selbst fest. Die Folge: der Durchschnitt lag in diesem Jahr bei 3,1%. Und die Spanne ist groß. Krankenkassen nehmen aktuell einen Zusatzbeitrag zwischen etwa 2,2 und fast 4,4%. Expertinnen und Experten rechnen für das kommende Jahr mit Ausgaben der gesetzlichen Krankenversicherung von 378 Milliarden Euro. Das wären 8 mehr als in diesem Jahr. Also nur ein geringer Anstieg. Laut Bundesgesundheitsminister Lindemann eine Folge des neuen Krankenkassenspargesetzes. Sonst würden die Kosten deutlicher steigen. Die Finanzlage der Kassen bleibe aber angespannt, so Lindemann.
20: In Brüssel kommen heute und morgen die Staats- und Regierungschefs der EU zusammen. Sie wollen unter anderem über die Handelsbeziehungen mit China sprechen und darüber, wie auf billige Importe aus China reagiert werden soll. Bundeskanzler Merz und Frankreichs Präsident Macron haben ein härteres Vorgehen vorgeschlagen. Für Streit dürfte weiterhin der EU-Haushalt sorgen. Es geht um die Planung von 2028 bis 2034. Bisher sieht der Entwurf vor, den Haushalt massiv zu erhöhen. Dagegen fordern Deutschland und andere Staaten wie die Niederlande, Schweden und Österreich, ihn zu kürzen. Wer nach Dänemark fährt, muss auch weiterhin mit einer Grenzkontrolle rechnen. Das dänische Justizministerium hat angekündigt, die Kontrollen bis Mitte Mai zu verlängern. Eigentlich sollten sie im November auslaufen. Begründet wird das mit einer anhaltenden und ernsthaften Bedrohung für Dänemark durch Terrorismus und Sabotage. Kontrollen an der deutsch-dänischen Grenze gibt es seit mehr als 2 Jahren. Auch Deutschland verlängert sie immer wieder. In der Fußball-Champions League hat Stuttgart mit 3:0 beim slowakischen Team Slovan Bratislava gewonnen. Dortmund dagegen verlor mit 0:1 bei Bodø Glimt in Norwegen. Aus der NDR-Sportredaktion Hendrik Lückhoff.
0: Borussia Dortmund tat sich auf dem Kunstrasenplatz im norwegischen Bodø nahe des Polarkreises schwer. Nach einer schwachen ersten Hälfte kassierte der BVB zu Beginn des zweiten Durchgangs den verdienten Gegentreffer. Erst danach wachten die Dortmunder auf. Zum Ausgleich reichte es trotzdem nicht. Deutlich besser lief's für den VfB Stuttgart, der beim slowakischen Meister Slovan Bratislava überlegen war und verdient mit 3:0 gewann. Für den VfB war es der zweite Sieg im zweiten Champions League-Spiel.
20: Und das waren die Nachrichten.
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3: Mal wolkig, mal sonnig, Höchstwerte 15 Grad auf Usedom bis 20 Grad in Papenburg. Morgen verbreitet länger sonnig, später dann mehr Wolken, 16 Grad in Büsum bis 21 in Wolfsburg. Am Sonnabend dann teils freundlich, teils wieder dichte Wolken, also geht so weiter, ein bisschen kühler, 13 bis 16 Grad. Und Sonntag dann nochmal ein bisschen geringere Temperaturen, 10 bis 14 Grad, aber ein Mix aus Sonne und Wolken und Schauer am ehesten an der Ostsee. 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A1 Lübeck Richtung Hamburg zwischen dem Kreuz Bagdeheide und Stapelfeld 4 Kilometer Stau. A1 Osnabrück Richtung Bremen zwischen Dreieck Stur und Bremen-Hemelingen 5 Kilometer stockender Verkehr. A2 Hannover Richtung Berlin zwischen Eilsleben und Irxleben 6 Kilometer Stau wegen Bergungsarbeiten. Der A24 Hamburg Richtung Berlin ist zwischen Hamburg-Horn und Jenfeld noch gesperrt bis morgen Abend 20 Uhr etwa. Dort wird gebaut, eine Umleitung ist eingerichtet. Und die A31 Gronau Richtung Lingen. Die Autobahn ist zwischen Ochtrup Nord und Schüttorf Ost wegen Lkw-Löscharbeiten gesperrt. Dadurch staut es sich. Die Umleitung führt über die U11. Sie hören in der Info. Ich bin Stefan Schlag. Guten Morgen. Die Staats- und Regierungschefs der Europäischen Union kommen heute zu einem zweitägigen Gipfel in Brüssel zusammen. Ein Schwerpunkt des Treffens, die künftigen Handelsbeziehungen zu China. Vor dem Hintergrund eines massiven Handelsdefizits und der Sorge vor billigen chinesischen Exporten wollen die EU-Spitzen über mögliche Schutzmaßnahmen diskutieren. Der Handel mit China, Chance oder Bedrohung? Unser NDR-Info-Thema heute früh. Das Mercator Institute for China Studies, MERICS, befasst sich intensiv mit den Beziehungen zwischen China, Deutschland und Europa. Und von diesem Forschungsinstitut begrüße ich jetzt Claudia Wessling, die auch einen Podcast an dem Institut zu dem Thema anbietet. Hallo, schönen guten Morgen, Frau Wessling.
1: Guten Morgen.
3: Wer braucht denn wen mehr? China, die Europäer oder die Europäer China?
1: Ja, ich würde sagen, im Moment kann man schon sagen, dass beide brauchen. China braucht Europa als Markt für seine Exporte, denn die chinesische Wirtschaft verlässt sich sehr stark noch auf Exporte. Also mehr als ein Drittel des GDP oder Bruttosozialproduktwachstums ist auf Exporte zurückzuführen. Und da ist der europäische Markt mit seinen 450 Millionen Konsumenten natürlich ein ganz wichtiger Markt.
3: Was kann man denn zur Chinas Stärke im eigenen Land sagen, die Wirtschaftsstärke?
1: Also Chinas Wirtschaft steht eindeutig unter Druck. Das ergeben alle unsere Analysen der letzten Zeit und auch die Analysen unserer Kollegen in anderen Institutionen. Chinas Regierung versucht seit geraumer Zeit mehr das einheimische Wachstum zu stärken, um eben genau diese gerade genannte Exportabhängigkeit auch zu reduzieren. Aber das funktioniert nicht so richtig gut. Also die Konsumenten in China sind zögerlich, geben nicht genug Geld aus. Wir haben auch nicht also auf dem Immobilienmarkt eine Krise, die seit Jahren anhält, die auch den Konsum bremst, weil viele Chinesen ihr Geld und ihre Altersvorsorge in Immobilien geparkt haben. Also da ist sehr viel Druck im System. Außerdem ist China ein riesiges Land mit sehr, sehr großen sozialen Unterschieden. Also was wir hier so kennen, die Hochglanzbilder aus Peking, Shanghai, Canton, das sind wohlhabendere Städte. Aber auf dem Land in China sieht es teilweise ganz, ganz anders aus. Und die chinesische Regierung muss das alles ausgleichen. Hinzu kommt, dass China eine sehr schnell alternde Bevölkerung hat. Die haben also auch ein demografisches Problem und müssen sich fragen, wie können sie in ein paar Jahren die vielen alten Menschen versorgen bei einer kleiner werdenden jungen Generation. Mhm. Also ein bisschen so Probleme, die wir hier auch kennen, nur in Potenz. Denn China ist einfach ein sehr großes Land.
3: Mhm. Und China hat natürlich auch eine entsprechende Exportstärke, exportiert in alle Welt. Nun will sich die EU besser darauf einstellen. Welche Möglichkeiten hat denn die Europäische Union, wenn sie da zusammenkommt und sagt, wir wollen etwas dagegen tun? Kriegt man das noch in den Griff?
1: Also noch hat die Europäische Union da gute Karten, denn wie gesagt, der europäische Markt ist ein wichtiger Markt für China und China braucht für den Export seiner in den vergangenen Jahren immer weiter gestiegenen Industrieproduktion definitiv Europa mit seinen relativ kaufkräftigen Konsumenten. China geht auch immer mehr in Richtung Afrika, Südostasien, also versucht auch seine Exporte zu diversifizieren in die ganze Welt, aber Europa ist da jetzt noch nicht wegzudenken. Und in diesem Kontext muss man vielleicht auch dieses Meeting vergangene Woche sehen. Da ist ja der EU-Handelskommissar Šefčovič in China gewesen, hat mit seinem Kollegen Wang Wentao verhandelt und tatsächlich hat China ein paar Konzessionen könnte man es nennen, gemacht. Sie haben irgendwie zugesagt, weniger Hybridautos nach Europa zu schiffen. Sie haben zugesagt, eventuell Erleichterungen bei den Exportkontrollen für die seltenen Erden einzuräumen. Da weiß man noch nicht genau, was die damit gemeint haben. Und es gab auch eine Zusage, dass europäische Waren, bestimmte Waren mit Zollerleichterungen jetzt leichter auf den chinesischen Markt kommen können sollen. Also das war interessant, dass China sich da bewegt hat, nachdem man eigentlich in den Wochen davor auch sehr viele harte Aussagen aus Peking gehört hat, also in Richtung Überkapazitäten, die ihr uns immer beschuldigt, dass wir die produzieren, die gibt es gar nicht bei uns. Also da war man eigentlich sehr ablehnend gewesen und insofern war dann dieses Resultat aus Peking letzte Woche doch eine überraschende Konzession. Manche Analysten sagen jedoch, das war zu wenig. Also da müssen Gespräche definitiv noch weitergehen, damit Europa da auch nur zu irgendwas wie einer Balance kommt. Mhm. Und man muss auch sagen, Peking sitzt so ein bisschen am längeren Hebel, weil einfach die dortige Wirtschaft trotz aller Probleme sehr innovativ ist und man sieht ja auch, China produziert immer mehr Sachen, die früher Deutschland exportiert hat und da ist und auch Europa und da ist halt eine große Konkurrenz im Anmarsch. Das heißt, Europa muss da auch handeln und sich aufstellen. Mhm.
3: Sich aufstellen. Ich glaube, das ist ein ganz entscheidender Punkt, dass man nicht nur darauf guckt, wie schützt man die Märkte, sondern was kann Europa, was kann Deutschland auch bieten, selber produzieren, um unabhängiger zu werden, oder?
1: Ja, das ist ein Thema. Also das kommt vor allem immer wieder auf, wenn es um Produkte geht, wo wir auch kritisch abhängig zu werden drohen. Also da denke ich jetzt an Medizinprodukte, Medikamente oder so einfache Sachen. Sie kennen die Diskussion noch aus dieser Covid-Zeit, wo nur China Masken herstellen konnte. Heute haben wir was Ähnliches bei gewissen Medikamenten, die nur aus China, manchmal auch aus Indien kommen. Also da ist in Europa die Diskussion, inwieweit müssen wir da wieder selber Kapazitäten aufbauen. Und dann ist natürlich aber auch eine zweite wichtige Frage, wie kann Europa mithalten mit diesem Innovationstempo in China? Also unsere Autoindustrie zum Beispiel hat jetzt durch diese Entscheidung zu den Hybridautos, also da sollen jetzt nur noch 350.000 im Jahr künftig importiert werden können. Also das soll nicht steigen. Das hat China auch, war China einverstanden. Aber das reicht natürlich jetzt nicht, um unsere Autoindustrie vor dieser Konkurrenz zu schützen. Das heißt, die müssen die Zeit, die sie jetzt gewonnen haben, nutzen, selber Innovationen zu betreiben und selber Modelle zu entwickeln, wo man dann in Zukunft mit China auch mithalten kann. Und das gilt nicht nur für die Autobranche.
3: Vielen Dank, Claudia Wessling. Sie ist vom Mercator Institute for China Studies, MERIX, befasst sich intensiv mit den Beziehungen zwischen China, Deutschland und Europa an diesem Forschungsinstitut.
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3: Um 8.12 Uhr. Mehr Menschen für die Reserve gewinnen und sie im Ernstfall in der Bundeswehr schneller einsetzen können. Das ist das Ziel der Bundesregierung. Dafür sollen sich auch die Regeln für den Reservedienst ändern. Heute berät der Bundestag erstmals über das sogenannte Reservestärkungsgesetz. Auch für Schleswig-Holstein ist das Thema relevant. Der Reservistenverband im Land hat nach eigenen Angaben rund 4.000 Mitglieder. Jannik Wölfel.
2: Künftig sollen Reservistinnen und Reservisten unter bestimmten Voraussetzungen nicht nur länger dienen können, sondern auch verpflichtend zum Dienst herangezogen werden. Der Reservistenverband Schleswig-Holstein begrüßt das. Der Landesvorsitzende Lemmermann sieht darin eine Chance, erfahrene Kräfte länger bei der Bundeswehr zu halten. Die Wirtschaft befürchtet dagegen zu kurzfristige Personalausfälle. Die IHK zu Lübeck fordert mindestens 3 Monate Vorlauf für Einberufungen. Bislang sind 8 Wochen im Gespräch. Auch der Arbeitgeberverband UV Nord verlangt mehr Planungssicherheit und eine bessere Erstattung möglicher Kosten für die Betriebe.
3: Die Elbvertiefung ist abgeschlossen, das erklärt die Generaldirektion Wasserstraßen und Schifffahrt auf ihrer Webseite. Damit können Schiffe schwerer beladen den Hamburger Hafen erreichen und verlassen. Über die Gründe für die jahrelange Verzögerung, Jörn Pietschke.
5: Im Bereich Cuxhaven mussten Kampfmittel vom Grund der Elbe geräumt werden, bevor die Bagger hier die vorgesehene Fahrwassertiefe von 13,80 Meter herstellen konnten. Diese Wassertiefe sollte eigentlich schon im Januar 2022 auf der gesamten Strecke bis in den Hamburger Hafen erreicht sein. 2023 aber musste die Fahrwassertiefe amtlich wieder eingeschränkt werden. Jetzt können die Nautiker am 17. November laut Generaldirektion Wasserstraßen und Schifffahrt tidenunabhängig mit Schiffen bis zu 13,80 Meter Tiefgang das Elbfahrwasser durchgängig befahren.
3: Und soweit Informationen aus Norddeutschland. Wir haben es ja gerade auch schon bei uns eben in den Informationen aus dem Norden gehört. Schleswig-Holstein, Reservestärkungsgesetz, darüber wird ja heute beraten, betrifft eben viele Reservisten. Die Bundeswehr ist ja auf Reservisten auch angewiesen. In unserer Deutschland-Reportage geht es um die Division für den Heimatschutz. Die ist ja an das Heer angedockt und soll im Verteidigungsfall im Inland tätig werden. Und unsere Reporterin ist für die Deutschland-Reportage mal dabei gewesen bei einer solchen Übung bei einem Dorf in Sachsen-Anhalt. Ihre Reportage hören Sie gleich. Das Wichtigste in Kürze, 8.15 Uhr.
20: An allen deutschen Bahnhöfen ist der Konsum von Alkohol seit heute untersagt. Das Verbot gilt für Bahnsteige und Wartehallen, an einigen Orten aber auch für Vorplätze. In gastronomischen Betrieben an Bahnhöfen darf weiter Alkohol getrunken werden. Die Regel galt schon vorher an einigen großen Bahnhöfen, jetzt wurde sie auf alle ausgeweitet. Die Deutsche Bahn erhofft sich davon mehr Sicherheit und Sauberkeit. In Berlin sollen die rot-grün-roten Sondierungsgespräche nach einer Unterbrechung fortgesetzt werden. SPD-Spitzenkandidat Krach sagte gestern im RBB, die SPD habe sich mit Grünen und Linken bei einem Treffen darauf verständigt, dass eine gemeinsame Erklärung zum Umgang mit Antisemitismus weiter gelte. Sie solle Bestandteil eines möglichen Koalitionsvertrages werden. Von linken Fraktionschefin Eralp hieß es am Abend, Missverständnisse seien ausgeräumt. Starkregen hat in der türkischen Millionenmetropole Istanbul zu Überschwemmungen geführt. Viele Straßen und Häuser standen unter Wasser. In einigen Stadtteilen kam es zu Erdrutschen. Innerhalb kurzer Zeit gingen nach Angaben der Behörden mehr als 1.000 Notrufe ein. Für heute hat der Gouverneur von Istanbul den Präsenzschulunterricht ausgesetzt. Das Wetter in Norddeutschland, zunächst wolkig, dann mal mehr, mal weniger Sonne, Höchstwerte 15 bis 20 Grad. Soweit der Überblick und jetzt zurück zu Stefan Schlag.
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3: Zweiter Spieltag in der Fußball-Champions League. Martin Roschitz aus unserer Sportredaktion im Studio. Da gab es Dämpfer für beide deutsche Topclubs.
6: Ja, Fußballspielen in Norwegen macht außer den Norwegern natürlich offenkundig keinen Spaß. Nach den Bayern hat jetzt auch Borussia Dortmund schlechte Erfahrungen gemacht und bei Bodø/Glimt am Polarkreis mit 0:1 verloren. Der Siegtreffer der Norweger fiel in der 52. Minute und BVB-Trainer Niko Kovac war total bedient.
7: Vor allen Dingen bis zu ungefähr 55, 60
4: letzten Minute haben wir nicht stattgefunden. Das heißt, wir waren mit dem Ball nicht gut, wir waren gegen den Ball nicht gut, haben zu viele Chancen des Gegners zugelassen. Es ist nicht das, was wir uns gewünscht haben, aber es ist letzten Endes das, was wir dann auch bekommen haben.
6: Ja, was ist los mit den Top-Vereinen der Bundesliga? Erst blamieren sich die Bayern in Stavanger und gestern nun auch Borussia Dortmund bei Bodø Glimt. Unsere besten Vereine werden von den bayerischen, norwegischen Top-Teams teilweise vorgeführt. Burkhard Hupe, an ihn ging die Frage, welche Erklärung es denn dafür gibt.
7: Ja, ganz sicher gibt es dafür nicht nur die eine Erklärung, aber unbestritten ist für mich, dass sowohl Stavanger als auch Bodø Glimt einen großen Heimvorteil besitzen, weil sie eben auf Kunstrasen spielen müssen und dürfen. Das ist einfach ein anderes Fußballspiel. Du kannst hier nicht richtig pressen, weil sich der Ball auf Kunstrasen schneller bewegt. Und du kannst dich selbst nicht so schnell bewegen, weil abrupte Richtungsänderungen ganz, ganz schwierig sind. Und außerdem lauert im Unterbewusstsein immer dieser fiese Gedanke, gefährliches Geläuf, bloß nicht verletzen. Trotzdem war vor allem das Spiel der Dortmunder natürlich eine Stunde lang eine echte Frechheit, weil der BVB gegen einen hochmotivierten Gegner nur mäßig interessierten Fußball gespielt hat. Die Dortmunder waren nicht bereit für dieses Spiel. Der Gegner wollte es einfach mehr. Und das schien mir übrigens auch in Stavanger der Fall gewesen zu sein bei den Bayern. Auf diesem Niveau ist das natürlich ein absolutes No-Go. Und doch passiert's.
6: Deutlich besser lief's für den VfB Stuttgart, der mit 3:0 beim slowakischen Meister Slovan Bratislava gewann und jetzt auf dem 4. Platz der Champions League-Tabelle steht. Undav brachte den VfB in Führung. Nach einem Eigentor machte Demirovic kurz vor Schluss den 3. Stuttgarter Treffer und seinen Trainer Sebastian Hoeneß glücklich.
8: Aus meiner Sicht ein hochverdienter Sieg und das ist nicht selbstverständlich in der Champions League. Hier musst du erstmal gewinnen, deine Aufgabe erfüllen. Der Champions League-Spieltag hat gezeigt, dass das nicht selbstverständlich ist. Und deswegen nehmen wir es genauso mit, sind froh über den 2. Sieg in Folge 2:0. Jetzt bereiten wir uns auf den HSV vor.
6: Am Samstag um 15.30 Uhr spielt der VfB im Volksparkstadion und hat in der Bundesliga bisher nicht so gut performt wie in der Champions League. Und in der kommenden Stunde schauen wir hier im Sport auf den Weltfußballverband FIFA. Der umstrittene Präsident Gianni Infantino trifft heute in Zürich auf einige seiner größten Kritiker und Widersacher.
3: Und so weiter Sport mit Martin Roschitz.
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3: Die Bedrohung wächst. Deutschland rüstet auf mit viel Geld und neuen Strukturen bei der Bundeswehr. Ein Beispiel dafür ist die neu geschaffene Division für den Heimatschutz. Sie ist an das Heer angedockt und soll im Verteidigungsfall im Inland tätig werden. Also beispielsweise militärische Einrichtungen und unsere Infrastruktur schützen, Bahnlinien, Häfen, Brücken, Kommunikationsnetze. All das, was wichtig ist. Ende September hat die Heimatschutzdivision zum ersten Mal außerhalb von Truppenübungsplätzen geübt, rund um ein Dorf in Sachsen-Anhalt. Und unsere Hauptstadtkorrespondentin Katrin Au war dabei.
11: Sie steigen jetzt aus dem Fahrzeug. Aufsteigen, auf.
24: Nein, dies ist keine eskalierende Fahrzeugkontrolle der Polizei. Es ist nur eine Übung. Und trotzdem haben die Soldaten des Heimatschutzregiments 4 erkennbar Stress. Zwei verdächtige Zivilisten weigern sich standhaft zu kooperieren. Einer der beiden zieht eine Waffe.
11: Waffe, Waffe! Schuss! Erste Hilfemaßnahmen einleiten! Die Person festsetzen!
24: Ein Verdächtiger wird aus dem Auto gezerrt, der andere ist schwer verletzt zu Boden gegangen.
25: Können Sie mich hören?
11: Habt ihr da hinten noch Kräfte für uns? Hat einer Sanmaterial?
26: Hätte wir und Neff.
25: Keine Atmung.
26: Keine Atmung. Wiederbelebung beginnen.
25: Ich fange an. Du beatmest.
26: Nein. Musst du nicht beatmen? Nein. Der war vorher schon hörentot.
24: Der Leiter der Übung, Major Tom T., greift ein, beugt sich über den Verletzten, also den in der Übung Verletzten.
26: Okay, Sie nehmen wahr, größer werdende Blutlage, Schusswunde auf der Brust, kein Puls, keine Atmung. Reanimation war erfolglos.
24: Jetzt heißt es für die Heimatschutzkräfte, den anderen Verdächtigen durchsuchen, eventuelles Beweismaterial ausfindig machen. Immerhin gab es einen ernsten Anlass für die Personenkontrolle. Die beiden Männer werden verdächtigt, mithilfe einer Drohne kritische Infrastruktur auszuspähen. In diesem Fall eine Autobahnbrücke der A14 in der Nähe von Stendal. Major T. erklärt die Idee der Übung. Und übrigens, Aus Sicherheitsgründen werden die Namen der Soldaten hier abgekürzt.
10: In unserem Szenario wird angenommen, dass die Brücke fiktiv als verteidigungswichtige Infrastruktur deklariert wurde, als Verkehrsknotenpunkt. In unserer Annahme ist das ein Hauptkorridor für Marschbewegungen, über die NATO-Kräfte marschieren, um hier gegebenenfalls, wir bewegen uns ja im Spannungsfall in unserer Übung, Richtung Osten, Richtung Baltikum zu marschieren.
24: Major T. mit Bart und Uniform steht am Straßenrand auf knochentrockenem Gras. Der Spannungsfall, von dem er spricht, kann vom Bundestag beschlossen werden, wenn die konkrete Gefahr eines Krieges besteht. Als Vorstufe zum Verteidigungsfall. Dann gelten für die Heimatschutzdivision als Teil der Bundeswehr besondere Gesetze. Die Heimatschützer sollen dann im Inland tätig sein und vor allem verteidigungswichtige Einrichtungen schützen. Energieanlagen, Kommunikationsnetze, Häfen, Bahnlinien oder eben Autobahnbrücken.
10: Die Brücke hier als vulnerabler Punkt, sollte sie beschädigt werden, sollte sie nicht mehr befahrbar sein, das würde den Aufmarsch hemmen. Entsprechend schützen wir die Brücke. Entsprechend wehren wir auch Aufklärungsversuche gegen diese Brücke ab. Das beinhaltet der Schutz der Brücke.
24: Ganz in der Nähe der Brücke, auf einem sandigen Hügel, halten Männer in Uniform Wache. Über ihnen ein Tarnnetz, am Boden aufgestapelte Sandsäcke.
12: Drei verdächtige Personen wurden etwa 500 Meter vor eigener Position beobachtet. Kommen.
24: Der Stabsgefreite Sascha L. scannt konzentriert die Umgebung. Ein Knie auf dem Boden, ein Fuß aufgestellt, das Sturmgewehr übers Knie gelegt.
13: Also unser Zug hat diese Stellung jetzt vor circa einer Stunde bezogen. Bisher hatten wir einzelne Personen, die sich auffällig verhalten haben, dann aber doch weitergegangen sind. Eben gerade hatten wir eine Drohnensicherung, daraufhin haben wir unsere Drohne in die Luft geschickt, um zu sehen, wo befindet sich gegebenenfalls die Person, der diese Drohne gehört und was macht diese Drohne. Das sind jetzt in der ersten Stunde unsere Szenarien gewesen.
24: 72 Stunden lang wird mit wechselnden Aufgaben geübt. In und um Insel, einem Dorf in der sachsen-anhaltischen Altmark. Zwischen trockenen Sonnenblumen und Stoppelfeldern, am Horizont ein Meer aus Windrädern. Rund 200 Männer und Frauen sind für die Übung angereist. Vor allem aus Schleswig-Holstein, Hamburg, Niedersachsen, Mecklenburg-Vorpommern, Hessen und Berlin. Eine Bundeswehrdrohne fliegt am Himmel. Sie hat zwei verdächtige, picknickende Männer im Blick, die mit einem Fernglas die Umgebung beobachten. Der Job der Heimatschützer am Boden ist nun herausbekommen, was sie im Schilde führen, so nah an der verteidigungswichtigen Brücke.
14: Sie haben beobachtet, Sie haben Fotos gemacht.
15: Sie bedrohen hier unbescholtene Bürger.
14: Setzen Sie sich bitte mal im Schneidersitz auf den Boden.
16: Messer! Messer! Oh.
24: Auch in diesem Szenario sollen die Heimatschützer üben, das richtige Maß zu finden. Sich nicht provozieren lassen, entschieden durchgreifen, aber auch nicht unnötig eskalieren. Und alle Schritte dokumentieren und melden. Major T. hat beobachtet.
17: Haben Sie irgendwelche weiteren Gegenstände abseits der Karte bei dem?
14: Ja, wir haben eine Waffe gefunden. In diesem Falle ist es dann eine Waffe. Ein Messer.
17: Ja, alles gut, ne? Ja.
14: Und wie gesagt, dann haben wir die Karte gefunden mit eindeutigen Symbolen und Zeichen.
24: Die beiden Verdächtigen stehen vom Boden auf. In der Übung sollen sie sogenannte Wegwerfagenten oder Low-Level-Agents darstellen. Also Amateure, die von Geheimdiensten für kleinere Jobs angeheuert werden.
27: Das Szenario ist da, jemand steckt mir Geld ein, 50, 100 Euro und sagt, Mensch, geh doch mal dahin, hier ist die Bundeswehr unterwegs. Was machen die denn da? Wie viele sind denn das? Wie viele Waffen haben die? Wie lange sind die da? Wo sind die beheimatet? Wo ist die Kaserne von denen? Also alles das Interessante, was man wissen will.
24: Der Oberstabsgefreite Alexander S. ist Reservist. Wie fast alle, die hier üben, hat er einen anderen Beruf und kommt nur zeitweise zu Übungen dazu.
27: Im echten Leben bin ich Diplomkaufmann und hier bin ich halt der Feind.
24: In den kommenden Tagen wird er noch oft in verschiedenen Szenarien den Störer spielen. Warum ist er Reservist?
27: Weil es sinnvoll ist, was fürs Land zu tun. Die Gefahr besteht, die Gefahr ist größer geworden, leider. Wir hoffen, dass nichts passieren wird in Zukunft, aber auf Hoffen können wir ja nicht unsere Zukunft bauen. Wir müssen ja vorsorgen, die Leute müssen sich beüben, die Bundeswehrsoldaten müssen sich beüben und so auch die Reserve. Und das machen wir hier.
24: Und zwar im öffentlichen Raum. Es ist die erste Übung der Heimatschutzdivision, die nicht auf einem Gelände der Bundeswehr stattfindet, sondern sichtbar für alle. Dass das in Deutschland ungewohnt ist und dass manche beim Thema Militär insgesamt Bauchschmerzen haben, ist dem Oberstabsgefreiten bewusst.
27: Ich bin neulich durch eine Anti-Bundeswehr-Demo in Uniform durchgelaufen. Verstehen kann ich das schon, dass man dagegen ist, aber ich habe auch keine Lust auf Krieg, sonst wäre ich nicht bei der Bundeswehr. Es ist natürlich traurig, wenn viele sagen, ich mache das nicht. Es wäre natürlich schön, auch für den Abschreckungseffekt, wenn das Ausland weiß, okay, da sind viele Leute bereit, diese Tätigkeit auszuüben, da sind Leute bereit, ihr Land zu verteidigen. Das führt ja dazu, dass man im Zweifelsfall nicht angegriffen wird, weil klar ist, okay, die wehren sich.
24: Ein kurzer Gang durch Insel, ein Dorf in Sachsen-Anhalt mit niedrigen Häusern, Kopfsteinpflaster und gepflegten Gärten. Die Menschen, die hier wohnen, haben die Bundeswehr 72 Stunden lang hautnah. Sandsäcke, Männer unter Tarnnetzen am Straßenrand, grüne Fahrzeugkolonnen, sirrende Drohnen. Was löst das in ihnen aus?
0: Ist manchmal schon beängstigend, weil man denkt, na wird's nur ernst, aber ich denke, es sucht zur Sicherheit. Ist schon okay.
1: Was sein muss, muss sein. In der heutigen Weltlage ist es erforderlich. Wie viel und warum und weshalb, das entscheiden andere, nicht wir.
2: Das heißt in meinen Augen eigentlich nur, dass die ihre Hausaufgaben hier zu machen. Krieg will keiner. Aber keiner weiß doch, ob einer kommt oder nicht. Und wenn wirklich irgendwas kommen sollte, sollten wir doch wenigstens gewappnet sein dagegen.
24: Ein paar hundert Meter weiter die nächste Übungssituation. Ein Unfall mit mehreren Verletzten, ganz in der Nähe eines Kontrollpostens. Hier wird Erste Hilfe trainiert. Standard, auch für Reservisten und Reservistinnen.
9: Einmal hergehört. Krankenwagen ist informiert, die Blutung ist soweit gestoppt. Es tut zwar noch schweineweh, aber der RTW ist unterwegs.
24: Während ein Teil der Gruppe Erste Hilfe leistet, ist der hauptgefreite Benny P. dafür verantwortlich, den eigentlichen Job hier weiter zu erledigen, eine Straßenkreuzung zu überwachen. Hinter aufgeschichteten Sandsäcken erzählt er, was ihn dazu motiviert hat, Reservist zu werden. Es war Russlands Invasion in der Ukraine.
18: Ja, als das hier 22 in der Ukraine losging, habe ich mir persönlich die Frage gestellt, ne, was wäre, wenn es bei uns so wäre? Was würde ich persönlich tun? Und ja, das ist so mein Weg gewesen, ne, mich hier den Streitkräften anzuschließen, weil ich finde Deutschland schützenswert.
24: Ähnlich geht es seinem Kameraden Christian S. Der Hauptgefreite hat eben beim simulierten Verkehrsunfall einen Schwerverletzten versorgt. Jetzt schildert er, warum es für ihn wichtig ist, Teil der Heimatschutzdivision zu sein.
27: Um mit dieser Bedrohungslage umgehen zu können, dass man eine Handhabe hat, dass man weiß, was man zu tun hat. Wenn der Fall denn eintritt, einfach vorbereitet sein, seinen Beitrag leisten können, um dieser nebulösen Bedrohung, die man selber privat nicht fassen kann, begegnen zu können.
10: Wer war hier einer der Ersten an einem Unfallauto?
24: Der Leiter der Übung, Major T., ist zum Unfallort gekommen, zur Kritikrunde. Übungen wie diese wird es künftig viel mehr geben. Denn die Heimatschutzdivision soll wachsen, wie die Bundeswehr insgesamt. Allein die Zahl der Reservistinnen und Reservisten soll von heute etwa 60.000 auf 200.000 im Jahr 2033 steigen. Auch deshalb hält Major T. Übungen in der Öffentlichkeit für sinnvoll.
10: Ich glaube, wir als Bundeswehr sollten auch wieder präsenter im Raum sein und der Bevölkerung zeigen, dass wir auch als Helfer und auch als Freund auftreten können. Immer im Kontext eines militärischen Auftrags. Aber wir sind einfach Staatsbürger in Uniform und ich glaube, es ist eine gute Chance, auch zu zeigen, dass wir einen guten Job machen.
21: Übungsunterbrechung.
10: Okay, gut, alles klar.
3: Die Deutschlandreportage, Heimatschutz, Katrin Aue war das. 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Der Bundestag, das passt noch dazu, berät heute über das sogenannte Reservestärkungsgesetz. Und dabei geht es ja um eine verpflichtende Heranziehung von Reservisten zum Dienst in der Bundeswehr.
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20: Um 8.31 Uhr mit Claudia Drews. Die Deutsche Bahn verbietet ab heute an allen Bahnhöfen das Trinken von Alkohol. Ausgenommen davon ist nur die Gastronomie. Aus der NDR-Nachrichtenredaktion Ulrike Ufer.
22: Laut Bahn ist aber weiter erlaubt, Alkohol im Gepäck oder aus Einkäufen mitzunehmen, wenn er verschlossen ist. Das Verbot gilt demnach an allen 5.700 Bahnhöfen der DB. Laut Konzern wird damit ein weiterer Baustein für mehr Sicherheit und Sauberkeit umgesetzt. Die Bahn verweist auf die 40 großen Stationen, wo die Regel bereits besteht. Hier habe sich gezeigt, das Verbot sorgt für weniger Müll, weniger Konflikte und ein angenehmeres Umfeld für Reisende und Mitarbeiter. Wer die Vorgabe ignoriert, riskiert ein Hausverbot.
20: Notaufnahmen überlastet, Rettungsdienste am Limit. So sieht der Alltag im medizinischen Notfalldienst häufig aus. Der Bundestag will deshalb heute eine Reform beschließen. Ärztlicher Bereitschaftsdienst, Kliniknotaufnahmen und Rettungsdienst sollen besser miteinander verzahnt werden, auch digital. Oliver Jürgens berichtet aus Hannover, was Teil des Plans ist.
4: In Zukunft soll es so sein, dass Patientinnen und Patienten, wenn es nicht um lebensbedrohliche Fälle geht, die Telefonnummer 116, 117 anrufen sollen. Sonst soll man natürlich die 112 anrufen. Bei der 116, 117, da wird dann eingeschätzt, ob möglicherweise der Rettungsdienst verständigt wird. Ansonsten wird man in eine Notdienstpraxis oder in eine normale Arztpraxis geschickt. Wenn man in die Notaufnahme muss, dann soll man dort schneller behandelt werden, wenn vorher die 116, 117 angerufen wurde. Die Vertretung der Ärzte, der Marburger Bund in Niedersachsen, der sagt aber, dass das unrealistisch sei und die Ärzte in der Notaufnahme selber entscheiden, was dringlich ist. Niedersachsens Gesundheitsminister Philippi, der hält die Notfallreform für einen überfälligen und richtigen Schritt. Allerdings bleibe unklar, wie die Rettungsdienste künftig konkret ausfinanziert werden sollen. Außerdem sollten die Länder viel stärker bei der Planung der Notfallzentren eingebunden werden, sagt Philippi.
20: Der Bundestag berät heute über den Plan der Regierung, die Reserve der Bundeswehr zu stärken. Unter anderem soll es leichter werden, Reservisten für Übungen einzuziehen. Was Kritiker über das Vorhaben denken, erläutert Oliver Neuroth aus dem ARD-Hauptstadtstudio.
5: Die Arbeitgeberseite findet es problematisch, wenn Beschäftigte kurzfristig für Reservedienste ausfallen, denn Unternehmen müssen dann ihre Arbeit neu organisieren oder Ersatz finden. Von der Industrie- und Handelskammer heißt es, man solle es doch erstmal komplett mit Freiwilligkeit probieren, damit habe die Bundeswehr auch viel mehr Menschen auf ihrer Seite. Dazu kommt, dieser Gesetzentwurf schränkt die Entscheidungsfreiheit ehemaliger Soldatinnen und Soldaten ein, wenn sie nicht verweigern. So steht es auch im Gesetzestext, eine mögliche Einschränkung der Grundrechte wird dort explizit genannt.
20: Die Höhe des durchschnittlichen Zusatzbeitrags für gesetzlich Krankenversicherte könnte 2027 in etwa gleich bleiben. Auf Basis der neuen Ausgabenschätzung empfiehlt das Bundesgesundheitsministerium wie in diesem Jahr 2,9%. Allerdings legen die Krankenkassen den Zusatzbeitrag je nach eigener Finanzlage selbst fest. Aktuell liegt er bei durchschnittlich 3,1%. Eine Expertengruppe hatte gestern Abend Schätzungen für das kommende Jahr vorgelegt. Sie rechnet mit leicht steigenden Ausgaben der gesetzlichen Krankenversicherung von 378 Milliarden Euro. Die EU-Staats- und Regierungschefs kommen heute zu ihrem Herbstgipfel zusammen. Ein Thema: die schwierigen Handelsbeziehungen zu China. Aus Brüssel, Katrin Schmidt.
6: Auch der Bundeskanzler hat jetzt hier vor dem EU-Gipfel gesagt, wir können da nicht mehr länger tatenlos zusehen, wenn China mit Dumpingpreisen und staatlichen Subventionen unsere Märkte verzehrt. Also da passt es, dass der EU-Handelskommissar gerade eine Beschränkung für chinesische Hybridfahrzeuge in Peking ausgehandelt hat. Und dazu passt auch, dass pünktlich zum EU-Gipfel Bundeskanzler Merz und der französische Staatspräsident Macron einen gemeinsamen Vorschlag gemacht haben für ein Handelsinstrument, mit dem die EU bei gezielten Angriffen auf einzelne Industrien oder Lieferketten besonders schnell reagieren könnte. Eine Art Notschalter. Und auch der wird heute am Gipfeltisch zur Diskussion stehen.
20: Der Handel mit China ist heute unser NDR-Info-Thema. Im Anschluss an die Nachrichten befassen wir uns ausführlich mit der Frage, ist er aus EU-Sicht eher eine Chance oder eine Bedrohung? Im französischen Parlament beginnen heute die Beratungen über den Haushalt für das kommende Jahr. Ziel der Regierung ist es, Frankreichs Haushaltsdefizit auf 5% der jährlichen Wirtschaftsleistung zu reduzieren. Aus Paris, Caroline Düller.
7: Der Haushaltsentwurf sieht dafür Sanierungsmaßnahmen in Höhe von gut 40 Milliarden Euro vor. Kürzen will die Regierung vor allem bei Entwicklungshilfe und Beschäftigungspolitik. Die Verteidigungsausgaben hingegen sollen deutlich steigen. Für Frankreichs Regierung dürfte all das nicht nur eine fiskalische, sondern auch eine politische Herkulesaufgabe werden. Denn in der Nationalversammlung hat sie keine eigene Mehrheit. Und auf die Kompromissbereitschaft der Opposition kann Premierminister Sébastien Lecornu wohl kaum zählen. Ein halbes Jahr vor der Präsidentschaftswahl. Angesichts der wackeligen Mehrheitsverhältnisse könnte sich Regierungschef Lecornu erneut dafür entscheiden, Verfassungsartikel 49.3 anzuwenden. Damit könnte er den Haushalt ohne Abstimmung durchs Parlament bringen, riskiert im Gegenzug aber Misstrauensvoten und den Sturz der Regierung.
20: Starke Regenfälle haben in Teilen der türkischen Millionenmetropole Istanbul zu Überschwemmungen geführt. Zahlreiche Straßen und Häuser standen unter Wasser. In einigen Stadtteilen kam es zu Erdrutschen. Innerhalb kurzer Zeit gingen mehr als 1000 Notrufe ein. Für heute hat der Gouverneur von Istanbul den Schulunterricht ausgesetzt. Und das waren die Nachrichten.
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3: In den nächsten Tagen wird es immer mal wolkig und sonnig im Wechsel. Heute Höchstwerte 15 Grad auf Usedom bis 20 in Papenburg. Morgen wird es nochmal ein bisschen wärmer, 21 Grad in Wolfsburg. Und dann am Wochenende dann am Sonnabend teils freundlich, teils dichte Wolken. Auch mal ein Schauer möglich bei 13 bis 16 Grad. Und der Sonntag bringt dann einen Mix aus Wolken und Sonne und auch ein paar Schauern an der Ostsee am ehesten bei 10 bis 14 Grad. Ende Info der Verkehrsservice. A1 Osnabrück Richtung Bremen zwischen dem Dreieck Stur und Bremen-Hemelingen 5 Kilometer stockender Verkehr. A2 Hannover Richtung Berlin zwischen Eilsleben und Irxleben 6 Kilometer Stau wegen Bergungsarbeiten. A7 Hannover Richtung Flensburg zwischen Hamburg-Hausbruch und dem Elbtunnel 4 Kilometer stockender Verkehr. Die A24 Hamburg Richtung Berlin ist weiter zwischen Hamburg-Horn und Jenfeld gesperrt bis morgen Abend 20 Uhr. Dort wird gebaut, eine Umleitung ist eingerichtet. Und die A31 Gronau Richtung Lingen ist zwischen Ochtrup Nord und Schüttorf Ost wegen Lkw-Löscharbeiten gesperrt. Es staut sich dort, die Umleitung führt über die U11 an diesem Donnerstag, an dem Sie Ende Info hören. Ich bin Stefan Schlag. Hallo, schönen guten Morgen. EU-Gipfel in Brüssel und dabei wird es auch wieder um die Ukraine gehen. Kanzler Merz hat in seiner Regierungserklärung die Kritik an seinem Kurs der anhaltenden Unterstützung für die Ukraine erneut zurückgewiesen.
8: Ich will das hier mit erneutem Nachdruck sagen, weil ich Stimmen auch hier im Haus höre, die aus unserer militärischen Unterstützung der Ukraine ein Gerechtigkeitsproblem konstruieren wollen. Meine Damen und Herren, das ist nicht richtig. Kein Euro, der in die Ukraine fließt, fehlt bei den Sozialausgaben und den Bildungsausgaben in unserem Land. Kein Euro fehlt.
3: Kein Euro fehlt, sagt der Kanzler, doch bei aller Unterstützung der europäischen Partner. Früher als erwartet spüren die Menschen in der Ukraine die russischen Angriffe gegen die Energieinfrastruktur. Stromausfälle, kein Wasser, dazu dann sinkende Temperaturen. Die Wut ist groß, allen voran natürlich auf Aggressor Russland, dessen Raketen zuletzt sogar ohne Vorwarnung in der ukrainischen Hauptstadt einschlagen konnten. Aber auch die ukrainische Regierung muss sich Kritik gefallen lassen. Viele Städte und Gemeinden fühlen sich nicht richtig vorbereitet. Der ukrainische Präsident ringt also weiter um internationale Unterstützung, vor allem bei der Luftabwehr. Aus Kiew, Rebecca Barth.
11: Aufräumen nach dem jüngsten russischen Luftangriff. Oleksandr Starikow steht in seiner völlig zerstörten, ausgebrannten Wohnung in Kiew.
12: I'm very angry against Russians. They think that because of this terror we will put down hands, but I think we will be more angry because of this terror and we will never give up.
11: Mit Dutzenden Raketen und mehr als 100 Drohnen hatte Russland vor allem die Energieinfrastruktur der Ukraine angegriffen. Die Einschläge kommen, bevor der Luftalarm ausgelöst werden kann. Und die Folgen der systematischen Angriffe sind unmittelbar zu spüren. Kein Strom, kein Wasser. Betroffen auch Matthias Schmale, UN-Koordinator für humanitäre Hilfe in der Ukraine. Ich schaue aus meinem Bürofenster und kann einige der beschädigten Kraftwerke sehen. Die Lage ist wirklich verzweifelt. Heute Morgen hatten viele Menschen kein Wasser und ich selbst musste mich auf traditionelle Weise mit Topftasse und vorrätigem Wasser waschen. Die humanitäre Lage sei besorgniserregend, betont Schmale. Der ukrainische Präsident ringt derweil international um weitere Unterstützung. Betont bei seinem Besuch in London, die Ukraine wäre bereit für eine Waffenruhe. Doch von einem Energiewaffenstillstand könne keine Rede sein. Wir haben heute massive Angriffe erlebt. Es ist schade, dass es auch Probleme mit Starlink und Aufklärungsdaten gab. Viele Überraschungen, mit denen man in einer Partnerschaft nicht rechnen kann. Immer wichtiger werden da die europäischen Partner. Wie sie die Ukraine unabhängig von den USA besser unterstützen können, auch das wird Thema der Gespräche auf dem EU-Gipfel sein. In der Ukraine versuchen sich die Menschen derweil für den kommenden Winter zu wappnen. Einige verlassen die Stadt, berichtet Makler Roman Slawutski. Häuser mit Gasheizung sind derzeit sehr schnell weg. Gasheizungen, die ich außerhalb von Kiew im Angebot hatte, sind vermietet. Ich habe kein einziges mehr übrig. Die Leute ziehen aus ihren Mietwohnungen in Mietshäuser außerhalb von Kiew. In der Ukraine wird derweil diskutiert, inwieweit Städte und Gemeinden sich ausreichend vorbereitet haben. Kiews Bürgermeister Klitschko steht in der Kritik. Doch Experten sehen auch Versäumnisse auf Seiten der Selenskyj-Regierung.
3: Soweit Rebecca Barth aus Kiew. Also auch um die Ukraine-Unterstützung wird es heute auf dem EU-Gipfel in Brüssel gehen. Ein weiterer Schwerpunkt des Treffens ist ja, wie umgehen mit China, also die künftigen Handelsbeziehungen zu China. Vor dem Hintergrund eines massiven Handelsdefizits und der Sorge vor billigen chinesischen Exporten, die die heimische Industrie ja bedrohen, wollen die EU-Spitzen über mögliche Schutzmaßnahmen diskutieren. Und jetzt muss ich eine Gefahrenmeldung hier verlesen, der NDR-Info-Verkehrsservice. Achtung, ein Falschfahrer auf der B212 Friedeburg-Nordenham zwischen Schwei, B437 und Rodenkirchen-Hiddingen kommt in einen Fall.

0: schon immer gegeben. Warum ist die Lage gerade jetzt so dramatisch?
1: Ja, das stimmt. Also China hat schon immer sehr viel exportiert, auch nach Deutschland, also Elektronik, Maschinen, Fahrzeugteile, Textilien, Futtermittel für Tiere und so weiter. Und ja, Deutschland hat auch seit Jahrzehnten ein Handelsbilanzdefizit mit China. Sprich, China hat uns immer mehr Waren verkauft, als China bei uns eingekauft hat. Nur aktuell haben wir eben extremes Ungleichgewicht und das nimmt noch zu.
0: Das heißt konkret?
1: Also wenn wir eine Waagschale nehmen würden und wir ziehen mal von den Exporten die Importe ab, dann sehen wir einfach, dass Chinas Schale immer schwerer wird. Wir hatten Anfang der 90er Jahre mal eine Differenz, die lag so bei 2 Milliarden Euro. 2020 waren es 20 Milliarden, im vergangenen Jahr waren es 90 Milliarden und es geht einfach weiter. Die chinesischen Exporte nach Deutschland haben im September um ungefähr 31% zugelegt, die Importe aus Deutschland aber nur um 0,1%. Und wir haben eine ganz ähnliche Entwicklung auf EU-Ebene und auch weltweit.
0: Viele werden sich vielleicht fragen, warum will man überhaupt einen großen Exportüberschuss?
1: Ja, ist eine gute Frage. Also wir brauchen uns da eigentlich nur die Entwicklung in Deutschland anzusehen. Über Jahrzehnte haben wir davon profitiert, dass wir hochwertige Waren produziert haben. Also wir haben auch globale Lieferketten natürlich genutzt, aber wir haben die Waren dann in die Welt exportiert. War gut fürs Wachstum, hat die Wirtschaft angekurbelt, hat die Jobs gesichert. Aber sorgt eben immer für ein großes Ungleichgewicht. Wenn wir einen Apfelbauer haben und einen Birnbauer und der Apfelbauer verkauft seine Äpfel immer an den Birnbauern und kauft keine Birnen zurück, dann sichert das auf der einen Seite Wohlstand und Jobs und auf der anderen Seite dem Birnbauer aber das Geld aus. Und in diesem Fall ist China halt der Apfelbauer, stellt inzwischen aber auch Birnen her, sprich die chinesische Wirtschaft profitiert und viele andere leiden.
0: Der Vergleich von Äpfeln und Birnen geht dann doch an der Stelle. Aber dabei hieß es doch immer, Deutschland sei Exportnation, oder?
1: Ja, sind wir auch weiterhin. Also wir exportieren natürlich sehr viel, auch in viele Länder, mehr als wir importieren. Die USA zum Beispiel, nach Frankreich, Großbritannien, in die Niederlande. Auch insgesamt im ersten Halbjahr war es so, wir haben ein deutliches Plus auf der Exportseite. Allerdings, China ist halt einfach ein wirklich großer Player und vor allem China ist inzwischen auf Feldern unterwegs, die uns wirklich wehtun.
0: Woran liegt es denn, dass China gerade derzeit davon prescht?
1: Also es gibt zwei Entwicklungen. Das eine ist, dass China einfach Masse exportiert, billig Masse, zum Teil auch mit umstrittener staatlicher Unterstützung. Und China exportiert auch mehr technologisch hochwertige Industriegüter. Früher war das ja so, wir haben da Autoteile produzieren lassen, das war unsere Werkbank und die haben wir dann hier verbaut. Und heute entwickelt und produziert China, bei E-Autos zum Beispiel, produzieren die einfach selbst und exportieren die in alle Welt. Das Institut für Weltwirtschaft in Kiel sagt, das ist ein China-Schock 2.0, den wir gerade erleben. Und China macht damit auch anderen Unternehmen natürlich das Leben schwer. In China, in Deutschland, in der EU, aber eben auch in Drittländern, wo die EU normalerweise ihre Waren hin exportiert.
0: Nun gibt es ja heute den EU-Gipfel, da geht es ja genau darum. Wie will denn die EU das alles in den Griff bekommen?
1: Das wird schwer. Also China produziert billig, produziert viel zu viel. Der US-Markt ist zum Teil unattraktiv wegen der hohen Zölle. Sprich, die Waren werden umgelenkt Richtung Europa. Und auf dem Gipfel werden jetzt eben Maßnahmen diskutiert, Zusatzzölle auf chinesische Waren, ein Handelsausschluss möglicherweise einzelner Unternehmen, Maßnahmen gegen bestimmte Länder und so weiter und so weiter. Aber die Sorge ist natürlich groß, dass sich China revanchiert.
0: Aber es gab doch diese Einigung mit China in der vergangenen Woche, Stichwort Hybridautos, da gibt es ja sowas wie eine Einigung. Macht die nicht Hoffnung?
1: Ja, also es gab diese Gespräche zwischen der EU und Peking mit dem Ergebnis, dass weniger Hybridautos nach Europa gebracht werden sollen. Das Hybrid heißt ja immer der Mix aus Verbrenner und E-Auto bei Neuzulassungen. Die Nummer 1 übrigens im September in Deutschland. Deutsche und europäische Hersteller haben den Markt unterschätzt, die chinesischen nicht. Und jetzt sorgt man für so eine Schonfrist für 4 Jahre. Also, dass Peking sich da überhaupt drauf eingelassen hat, zeigt, dass für China die EU als Absatzmarkt wirklich wichtig ist, auch weil China erhebliche Probleme hat im Land, also Binnenkonjunktur, da läuft die Wirtschaft wirklich schlecht. Nur die Frage ist, wie sehr lässt sich China jetzt unter Druck setzen? Wir sind eben in vielen Bereichen abhängig, Rohstoffe, Batterien, seltene Erden und China verfolgt da einfach knallhart die Strategie.
0: Soweit Nicolas Lieven aus unserer Wirtschaftsredaktion. Der Rücktritt von Bärbel Bas hat eine Diskussion über die politische Kultur ausgelöst. Also was ist noch Kritik, was ist drüber? Und darüber sprechen wir auch gleich. Damit befassen wir uns, inwieweit Belastungen eben Menschen dann auch wirklich kaputt machen im Politikbetrieb. Das gilt nicht nur für das Große in Berlin, sondern auch für das Kleine auf kommunaler Ebene. Und damit hat sich unsere Reporterin

0: befasst. Hören Sie gleich bei uns. Das Wichtigste in Kürze, 8.49 Uhr.
1: An mehreren Bahnhöfen in Deutschland war Alkoholkonsum ja bereits verboten. Von heute an gilt das Verbot bundesweit. Bewirken soll das vor allem mehr Sicherheit und Sauberkeit. Die bisherigen Erfahrungen seien positiv, teilte die Deutsche Bahn mit. Der Konzern wies außerdem auf eine Umfrage hin, nach der sich fast 4 von 5 Befragten für das Alkoholverbot aussprechen würden. In der Gastronomie an Bahnhöfen bleibt das Trinken von Alkohol erlaubt. Der durchschnittliche Zusatzbeitrag für gesetzlich...
0: Kannst du es vielleicht doch mal reinstellen, die O-Töne?
1: Genau, das war jetzt ein anderes Mikro. Das war Stefan Schlag. Ich mache mal hier weiter. Der durchschnittliche Zusatzbeitrag für gesetzlich Krankenversicherte von 2,9% könnte im kommenden Jahr stabil bleiben. Das teilte Gesundheitsminister Linnemann nach Beratungen des GKV-Schätzerkreises mit. Die Ausgaben der gesetzlichen Krankenkassen werden demnach im kommenden Jahr geringer ansteigen als im laufenden Jahr. Allerdings ist die Empfehlung des Schätzerkreises für den durchschnittlichen Zusatzbeitrag nur eine Rechengröße, die tatsächlich Höhe legt jede Krankenkasse individuell fest. In der Fußball-Champions League hat der VfB Stuttgart auch sein zweites Spiel gewonnen. Bei Slovan Bratislava in der Slowakei gewannen die Schwaben mit 3:0. Borussia Dortmund musste hingegen eine Niederlage hinnehmen. Die Mannschaft unterlag FK Bodø Glimt aus Norwegen mit 0:1 und verlor damit zum ersten Mal in dieser Saison in einem Pflichtspiel. Das Wetter in Norddeutschland, zunächst wolkig, später teils aber auch sonnig, Höchstwerte 15 bis 20 Grad. Soweit der Überblick und jetzt geht's weiter mit Stefan Schlag.
0: Genau. Interne Kommunikationstaste und externe Mikrotaste liegen dicht beieinander.
1: Das ist gemein.
0: Ja, das ist aber so ist das nun mal. Ne? Also das sind ja keine Geheimnisse, das sind ja dann klare Absprachen, die wir dann treffen, immer fürs Programm. Danke, Claudia.
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0: So, das sollen Sie jetzt hören. Der Rücktritt von Arbeitsministerin Bärbel Baas Anfang dieser Woche hat auch ein Licht darauf geworfen, unter welchem Druck, auch unter welchen psychischen Herausforderungen Politikerinnen und Politiker arbeiten müssen. Und gerade haben natürlich auch Kabinettsmitglieder eine besonders große Verantwortung. Und da guckt natürlich auch die Öffentlichkeit drauf. Aber der Druck, der beginnt auch schon im Kleinen, die ehrenamtlich dann unterwegs sind in der Kommunalpolitik. Konstanze Nastarowitz über Grenzen im Politikbetrieb.
3: 40 Stunden die Woche arbeitet er als Lehrer an einem Gymnasium. Seine Fächer? Deutsch, Politik, Wirtschaft und darstellendes Spiel. Das ist der eine Hut, den Wilke Held im Alltag aufhat. Doch der Lehrer ist nicht nur Lehrer, er ist auch noch Familienvater, hat 2 kleine Kinder. Und er ist auch noch leidenschaftlicher CDU-Politiker. Genauer, ehrenamtlicher Kreisvorsitzender der CDU in Emden. Die letzten 5 Jahre auch mit Stadtratsmandat.
4: Es ist ein ziemliches Leben am Limit. Meine Frau sagt zu mir häufig, unser Leben müsste nicht so anstrengend sein, wenn du dieses Ehrenamt nicht machen würdest.
3: Er macht es trotzdem, weil es ihm wichtig ist. Aber immer wieder kommt der 36-Jährige an seine Grenzen. Die vielen abendlichen Sitzungen, die Termine am Wochenende, die Öffentlichkeitsarbeit, die hohen Erwartungen. All das macht Druck.
4: Die Frage ist ja immer, wie verletzlich will ich mich selber auch machen? Also wie ehrlich bin ich da zu anderen? Sage ich einen Termin ab, weil ich sage, dass meine Kinder mich heute Abend brauchen und Papa zu Hause sein muss? Oder mache ich das nicht? Und ich hätte das vorher auch nicht gedacht, aber es ist das Allerschwerste in der Politik, diese Grenzen zu ziehen und Nein zu sagen. Weil man natürlich immer das Gefühl hat, oh, man ist wichtig, man wird gebraucht.
3: Ab und an hat er schon darüber nachgedacht, wie viel leichter das Leben wäre ohne das politische Amt. So wie Wilke Held geht es vielen Ehrenamtlichen in der Politik, aber auch Berufspolitikern. Der Job ist fordernd, bisweilen unflexibel. Ein Thema, das auch Ragnar Schirmacher von Join Politics gut kennt. Die überparteiliche Organisation coacht Politikerinnen und Politiker, unterstützt politische Nachwuchstalente. Auch Wilke Held wurde von Join Politics gefördert. Die Talente können sich hier offen austauschen, auch als Mittel gegen Stress, in persönlichen Coachings oder in Workshops.
5: Da versuchen wir dann eben so Wegbegleiter quasi zu sein und auch diese persönlichen Schutzräume zu schaffen, aber auch ganz klar das Thema so mal offen zu adressieren und auch parteiübergreifend einen Raum zu schaffen, wo sich die Menschen darüber unterhalten können, weil oftmals geht es vielen sehr ähnlich, egal in welcher Partei.
3: Wilke Held in Emden hat auch den Rücktritt von Arbeitsministerin Bärbel Baas verfolgt. Die menschliche Dimension daran ging ihm nahe. Und er glaubt auch, dass dieser Fall für ein größeres Problem im politischen Betrieb steht.
4: Weil ich glaube, dass wir nicht ganz ehrlich da sind. Wir wollen Politiker, die so sind wie wir. Und gleichzeitig erwarten wir von unseren Politikern aber eine Erreichbarkeit, Ansprechbarkeit, Leistungsfähigkeit rund um die Uhr. Und das eine schließt das andere. Zumindest erlebe ich das manchmal so auch aus.
3: Er hofft für die Zukunft auf mehr Flexibilität, zum Beispiel digitale Sitzungen im Kommunalbereich oder Zuschüsse zum Babysitter. Denn, so findet er, ein politisches Amt lohnt sich auch weiterhin.
4: Also ich liebe das auch, Politik zu machen, weil in meiner CDU hier ich Leute kennenlerne, die ich sonst nie treffen würde. Und gerade wenn ich dann auf andere Menschen in meinem Alter gucke, denke ich mir, das würde euch auch gut tun, weil ihr viel mehr mitkriegen würdet, was es sonst so gibt da draußen. Und diesen Raum zu haben, das ist Partei, das ist Politik und das ist was ganz Schönes auch.
3: Wilke Held kandidiert nun auch für den Niedersächsischen Landtag. Im kommenden Jahr wird gewählt. Vielleicht kann er dann ja zumindest einen seiner Hüte abgeben und wird Vollzeitpolitiker.
0: Soweit Konstanze Nastorowicz. Ich habe darüber mit Melanie Stinn aus der Redaktion ARD Gesund gesprochen und ich habe sie gefragt, was weiß die Wissenschaft, die Forschung darüber, wie groß die psychische Belastung von Politikerinnen und Politikern im Amt ist.
2: Ja, die gibt's schon. Interessant ist aber, was die alles nicht weiß, diese Forschung. Also gerade im deutschsprachigen Raum gibt's da eben wirklich große Datenlücken. Das hat ein Forscherteam festgestellt rund um die forensische Psychiatrie der Universität Bern. Die wollten sich das nämlich mal global angucken und haben sich dann eben empirische Daten von Politikern und Politikerinnen besorgt. Und für Deutschland, ja, waren die Daten einfach nicht gut genug und konnten da nicht berücksichtigt werden.
0: Aber wir haben es ja gerade gehört, es ist gar nicht so selten, dass Politiker und Politikerinnen ihr Amt niederlegen, weil sie erschöpft sind, angefeindet werden. Ja, was sagen denn die Studien, die es gibt, haben die jetzt eine höhere Belastung als andere Berufsgruppen?
2: Ja, also die Studien, die es gibt, die sind vor allem aus dem englischsprachigen Raum, vor allem auch die zu Berufspolitikern vorliegen. Und wenn man sich die anguckt, dann spricht schon einiges dafür, dass die Belastung höher ist als die der Durchschnittsbevölkerung, sage ich jetzt mal. Da gibt es zum Beispiel eine Studie, die sich britische Abgeordnete vorgenommen hat und die haben die befragt. Und da ist rausgekommen, dass ein Drittel aller Abgeordneten im Prinzip Symptome von einer Angststörung oder Depression vorgewiesen haben. Und wenn man jetzt eine Vergleichsgruppe nimmt, also Allgemeinbevölkerung mit einem ähnlichen Einkommen, dann sieht man, das ist ungefähr doppelt so hoch wie das, was da vorliegt sozusagen. Und als Ursachen für diese höhere Belastung machen diese Studien vor allem zwei Themenbereiche fest. Also zum einen Gewalt, Hass, Bedrohung, Belästigung und die andere Sache sind eben die Arbeitsbedingungen, über die ja auch viel gesprochen wird. Also ja, mehrere Studien deuten auch darauf hin, dass Politikerinnen tatsächlich häufiger bedroht oder belästigt werden.
0: Gewalt und Angriffe. Im Fall von Bärbel Baas ging es daher nicht nur um Angriffe aus der Bevölkerung, sondern auch um Äußerungen, die sie dem Kollegenkreis, also konkret dem Koalitionspartner aus der Union, zuschreibt. Wie gut ist denn untersucht, in welchem Klima Menschen arbeiten müssen, die Politik machen?
2: Ja, das kannst du dir denken, das ist ebenfalls nicht besonders gut untersucht. Es gibt aber Befragungen, vor allem auf kommunaler Ebene. Und eine Befragung, da arbeitet ein Team von Politikwissenschaftlern der Uni Duisburg-Essen dran. 2300 ehrenamtliche Bürgermeisterinnen und Bürgermeister haben da mitgemacht. Da gibt es bald ganz frische Daten. Und ich habe mit denen gesprochen und die sagen, viele Rückläufe deuten schon darauf hin, dass es eben nicht nur der Druck von außen ist, aber den kann man eben umso schwerer aushalten, wenn es sozusagen innerparteilich auch noch knirscht und man da zerfleischt wird und das Gefühl hat, man sitzt hier in einer regelrechten Schlangengrube.
0: Aber die Angriffe von außen, also Stichwort Gewalt und Hetze, gerade auch im Netz, werden ja auch nicht weniger.
2: Das ist richtig. Das hat mir auch dieses Team aus Duisburg-Essen nochmal bestätigt. Also im Vergleich zu 2022 haben die definitiv nochmal zugenommen, laut deren Befragung. Es gibt auch eine regelmäßige Befragung des Bundeskriminalamts unter Bürgermeistern und Bürgermeisterinnen, Landräten und so weiter. Und auch die zeigt, dass über 80% der Betroffenen auch Symptome entwickeln, Schlafstörungen zum Beispiel oder eben depressive Verstimmung. Und was ich ganz interessant finde, die Studien, die zeigen, dass es auch total unabhängig davon ist, worüber man redet. Also es ist jetzt nicht so, dass es nur das Thema Migration wäre, was man ja vielleicht annehmen könnte, sondern es zieht sich quasi über alle Themen und es ist auch unabhängig von der Region. Also Ost-Westdeutschland spielt im Grunde genommen keine Rolle. Also die Gemüter insgesamt sind erhitzt, wenn man so möchte. Und die Konsequenz ist, dass eben 64% aller Betroffenen ihr Verhalten im Amt verändert haben daraufhin und 10% haben sogar damit geliebäugelt, das Amt niederzulegen.
0: Belastungen in der Politik, soweit Informationen von Melanie Stinn. 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Und vor den Nachrichten noch der NDR-Info-Verkehrsservice mit einer Entwarnung für die B212 Friedeburg-Norden. Haben kein Falschfahrer mehr zwischen Schwei B437 und Rodenkirchen-Hiddingen.
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7: Um 9 Uhr mit Tarek Yusbashi. Eine Reform der Notfallversorgung in Deutschland ist heute Thema im Bundestag. Die Abgeordneten stimmen über einen Gesetzentwurf ab, der zum Ziel hat, Notaufnahmen und Rettungsdienste zu entlasten. Unter anderem sollen Patientinnen und Patienten über eine telefonische Ersteinschätzung besser gesteuert werden. Die Vorsitzende der Ärztegewerkschaft Marburger Bund, Jona, rechnet dadurch mit Verbesserungen, wie sie im Morgenmagazin von ARD und ZDF sagte.
8: Wichtig ist natürlich für eine solche telefonische Ersteinschätzung, dass die dann auch schnell erreichbar ist. Das ist ja auch festgelegt, dass man nicht eine halbe Stunde in der Warteschleife hängt. Also das muss zügig gehen. Das andere ist, dass die natürlich auch in verschiedenen Sprachen möglich sein muss. Das Personal würde ja tatsächlich über die 116117, also die Telefonnummer der Kassenärztlichen Vereinigungen, erreicht werden. Das ist keine ärztliche Ersteinschätzung, sondern es läuft nach klaren Algorithmen. Aber die Systeme sind auch so eingeteilt, dass die im Zweifelsfall immer Hilfe einleiten.
7: Die Vorsitzende der Ärztegewerkschaft Marburger Bund, Jona. Der Bundestag berät heute außerdem über eine Änderung des BAföG-Gesetzes. Studentinnen und Studenten sollen stärker unterstützt werden, unter anderem indem der sogenannte Bedarfssatz steigt. Details dazu von Lea Wieser aus Berlin.
9: Das ist ein gesetzlich festgelegter Betrag, der ungefähr darstellen soll, wie viel Studis zum Leben brauchen ohne die Miete. Er soll zum Wintersemester 2027 um knapp 30 Euro, bis 2029 dann um weitere 60 erhöht werden. Er läge dann insgesamt bei 563 Euro. Auch die Wohnkostenpauschale, die dazu addiert wird, soll mit der BAföG-Novelle steigen. 60 Euro mehr für die Miete ab dem Wintersemester 2027. Dafür soll es aber keinen Zuschuss mehr geben, wenn man bei den Eltern wohnen bleibt. Das soll bis 2029 ganz gestrichen werden.
7: Von heute an ist es an allen deutschen Bahnhöfen verboten, Alkohol zu trinken. Die Bahn hofft, dass es dadurch sauberer und sicherer wird. Johannes Zuber aus der NDR-Nachrichtenredaktion erklärt, was genau sich ändert.
10: Also ab sofort darf man auf dem Bahnsteig oder auch in der Wartehalle keinen Alkohol mehr trinken. In manchen Orten zählen auch die Vorplätze dazu. So ein Verbot, das gab es bisher schon an einigen großen Bahnhöfen, zum Beispiel in Hamburg, Kiel oder Hannover. Jetzt gilt es überall. In Bahnhofskneipen, da darf aber weiterhin Alkohol getrunken werden. Man darf auch weiterhin verschlossene Flaschen bei sich haben, nur eben nicht daraus trinken. Wer es trotzdem tut, muss mit einem Hausverbot rechnen. Bußgelder soll es aber erstmal nicht geben.
7: Starke Regenfälle haben in der türkischen Millionenmetropole Istanbul zu Überschwemmungen geführt. Nach Behördenangaben kamen mindestens 2 Menschen ums Leben. Zahlreiche Straßen und Häuser in Istanbul standen unter Wasser. In einigen Stadtteilen kam es zu Erdrutschen. Innerhalb kurzer Zeit gingen mehr als 1000 Notrufe ein. Die Behörden sprechen von den heftigsten Regenfällen seit Jahrzehnten. Künstliche Intelligenz soll das Schwimmen in Hamburger Hallenbädern sicherer machen. Die Stadt will heute ihr neues KI-System vorstellen, das bis Ende 2027 in allen städtischen Bädern installiert wird. Jan Buscher aus der NDR-Nachrichtenredaktion berichtet, was die KI machen soll.
11: Kurz gesagt, sie scannt die Schwimmbecken und prüft, wie und wo sich die Menschen bewegen. Vor allem geht es darum, ob jemand zu lange unter Wasser ist. Das Ziel, einen medizinischen Notfall schneller erkennen. Denn wenn jemand beim Schwimmen in eine Notlage gerät, bei einem Herzinfarkt oder Schlaganfall zum Beispiel, oder weil sie oder er nicht so gut schwimmen kann, dann ist schnelle Hilfe wichtig. Die kann die KI nicht bieten, weshalb das System die Bademeisterin oder den Bademeister nicht ersetzen wird. Seit fast 2 Jahren wird das KI-System in einem Hallenbad im Hamburger Südosten schon getestet. Heute informiert die Stadt darüber, wie es gelaufen ist und wie es mit Datenschutzbedenken aussieht.
7: Die größte Hotelkette auf Usedom ist von Hackern angegriffen worden. Ob bei der Cyberattacke auch Gästedaten abgegriffen wurden, wird im Moment geprüft. Betroffen sind die Setel-Hotels auf Usedom. Die Hacker haben eine Schadsoftware genutzt, die zum Beispiel Dateien verschlüsselt. Dann wird oft Lösegeld verlangt, um die Daten wieder freizugeben. Das Landeskriminalamt MV ermittelt. Das waren die Nachrichten.
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12: Heute Morgen starten wir mit einigen Wolken, aber nach und nach kommt mehr und mehr die Sonne raus. Die Temperaturen 15 Grad auf Usedom bis zu 20 Grad in Papenburg. Morgen auch verbreitet länger sonnig, später im Laufe des Tages dann mehr Wolken und Regen möglich. Also dann dreht sich die Dynamik zu heute einmal um. Die Temperaturen bleiben aber recht ähnlich. Wir erwarten auch morgen zwischen 16 und 21 Grad. 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Mit dem Verkehrsservice, mit einer Entwarnung, mit der wir starten. Und zwar für die B212 Friedeburg. Nordenham, kein Falschfahrer dort mehr unterwegs zwischen der B437 und Rodenkirchen-Hiddingen. Aber auf den Autobahnen tut sich ein bisschen was. Auf der A1 Osnabrück Richtung Bremen zwischen Dreieckstur und Bremen-Hemeling 4 Kilometer stockend. A7 Hannover Richtung Flensburg zwischen Hamburg-Hausbruch und Elbtunnel 4 Kilometer stockend. Die A24 Hamburg Richtung Berlin ist zwischen Hamburg-Horn und Jenfeld ja immer noch wegen Bauarbeiten gesperrt bis morgen Abend 20 Uhr. Bis dahin werden sie umgeleitet. Und die A31 Gronau Richtung Lingen zwischen Gronau-Ochtrup und Schüttorf-Ost hier 3 Kilometer Stau. Hier laufen Lkw-Bergungsarbeiten und momentan ist nur eine Spur frei. Ich hoffe, dass Sie gute Nerven behalten können, dass Sie in keinem dieser Staus stehen und gut ankommen heute. 9:05 ist es im Studio für Sie. Ab jetzt Nina Zimmermann. Wo liegt denn so Ihr Rekord in der Notaufnahme? Natürlich ist klar, wer am dringendsten Hilfe braucht, der kommt auch zuerst dran, gerade als medizinischer Notfall. Aber stundenlange Wartezeiten sind keine Seltenheit in deutschen Notaufnahmen. Und für Menschen, denen es ohnehin ja auch schlecht geht, ist das oft auch nur schwer zu ertragen. Auch das Personal ist vielerorts völlig überlastet. Jetzt in diesen Minuten entscheidet der Bundestag über eine grundlegende Neuordnung der Notfallversorgung. Ärztlicher Bereitschaftsdienst, Krankenhausnotaufnahmen und Rettungsdienste sollen zum Beispiel künftig enger zusammenarbeiten. Und vor allem die überlasteten Notaufnahmen sollen dadurch entlastet werden. Wie dringend diese Reform ist, zeigt der Arbeitsalltag in einer Notaufnahme.
13: Es sind schon wieder 2 Patienten angekündigt, ne? Und ich habe gar nichts mehr.
14: In der Notaufnahme des Klinikums in Wolfsburg werden die Betten knapp.
13: Dementsprechend muss der Rettungsdienst natürlich vorne warten, weil wir nichts annehmen können. Ne? Wir haben gar keine Kapazität.
14: Im Flur stauen sich Patientinnen, die mit dem Rettungsdienst angekommen sind. Auch das Wartezimmer ist voll mit Patienten, die selbst in die Notaufnahme gekommen sind. Doch längst nicht jeder mit Schnupfen, Bauchschmerzen oder einem umgeknickten Finger ist ein Fall für die Notaufnahme. Fachleute gehen davon aus, dass rund 30% der Patienten eigentlich nicht in eine Notaufnahme gehören. Bundesgesundheitsminister Carsten Linnemann macht den Patienten aber keinen Vorwurf.
15: Sondern es sind wir Politiker, die die Regulierung so gemacht haben, dass die Steuerung im Gesundheitssystem nicht funktioniert. Und das muss sich ändern. Und deswegen ist diese Reform überfällig.
14: Ziel der Reform ist es, dass nur noch die Menschen in der Notaufnahme landen, die da auch wirklich hingehören. Deshalb wird es in Zukunft im Krankenhaus einen zentralen Tresen geben, an dem sich Patienten anmelden. Dort wird entschieden, ob jemand wirklich in die Notaufnahme gehört oder in einer Notdienstpraxis der Kassenärzte versorgt werden kann.
15: Faktisch ist das Gesetz so ein Notfallwegweiser für Patienten.
14: Das gilt auch am Telefon. Egal, ob jemand den Notruf die 112 wählt oder die Nummer des kassenärztlichen Bereitschaftsdienstes 116 117. Es soll einheitlich entschieden werden, wie und wo den Anrufern am besten geholfen werden kann. Im echten Notfall mit dem Rettungswagen oder doch in der Notdienstpraxis oder auch digital per Videosprechstunde. Gesundheitsminister Linnemann glaubt, dass die Patienten dadurch an der richtigen Stelle landen.
15: Dass die Notfallaufnahmen in Zukunft wieder genau für die Menschen da sind, für die sie gemacht wurden, nämlich für Notfälle.
14: Lob für das Gesetz gibt es auch aus der Opposition. Janosch Dahm von den Grünen, er ist selbst Rettungsmediziner, findet die Grundidee des Gesetzes richtig. Es baut auf Ideen der Ampelregierung auf.
16: Das sind wirklich erhebliche Verbesserungen zur aktuell geltenden Gesetzeslage.
14: Dahm kritisiert allerdings, dass die Bundesregierung mit dem Gesetz nicht gleichzeitig so viel Geld spart, wie sie könnte.
16: Hier geht es darum, dass wir in Deutschland viel zu viele Notfallpatienten stationär ins Krankenhaus aufnehmen, weil die Krankenhäuser einfach keine andere Finanzierungsmöglichkeit solcher komplexen Notfälle haben.
14: Damit die Krankenhäuser weiter genug verdienen, werden also weiter Patienten dort über Nacht bleiben, bei denen das medizinisch gar nicht nötig wäre, kritisiert Dahm. Und er sieht noch ein anderes Problem, das nur indirekt mit der Notfallreform zu tun hat. Er befürchtet, dass Notaufnahmen am Ende doch weiter belastet sein werden. Dahm glaubt, dass es in Zukunft nämlich weniger reguläre Arzttermine geben wird, als Folge des Krankenkassensparpaketes.
16: Wir werden viele Menschen sehen, die in ihrer Verzweiflung, weil sie einfach keinen normalen Arzttermin mehr finden, irgendwann nicht mehr weiter wissen und sich dann an die Notaufnahmen wenden.
14: Vieles im Gesundheitswesen hängt miteinander zusammen. Deshalb arbeitet die Bundesregierung an weiteren Strukturreformen. Heute soll der Bundestag aber erstmal die Notfallreform verabschieden. Es ist die dritte Regierung, die das versucht. Längst überfällig findet deshalb nicht nur der Bundesgesundheitsminister diese Reform.
12: Soweit Birte Sönnigsen aus Berlin, unsere Hauptstadtkorrespondentin. Und aktuell läuft eben auch jetzt die Debatte im Bundestag. Kurz nach 9 wurde dort eröffnet. Erstes Thema eben auch die Reform der Notfallaufnahmen und Kliniken und genau dem klinischen Dienst drumherum. Mittlerweile 9:10. Guten Morgen.
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12: In Hamburg sind offenbar viele Polizistinnen und Polizisten unzufrieden. Das legt eine Umfrage nahe, die die Deutsche Polizeigewerkschaft, die DPOLG, durchgeführt hat. Demnach würden sich knapp die Hälfte der Befragten nicht wieder für eine Laufbahn bei der Hamburger Polizei entscheiden. Mehr Informationen von Rosa Erdmann.
17: Für die Umfrage hat die DPOLG alle Polizeidienststellen per Mail kontaktiert. Mehr als 21% der insgesamt knapp 11.300 Polizistinnen und Polizisten haben mitgemacht. Gut 80% von ihnen sagen, sie fühlen sich nicht wertgeschätzt. Mehr als die Hälfte denkt sogar über einen Wechsel in ein anderes Bundesland nach. Die Mehrheit der Befragten sagt außerdem zum Thema Work-Life-Balance, die Arbeit überwiegt. Thomas Jungfer von der Deutschen Polizeigewerkschaft fragt sich, was es über die Hamburger Polizei als Arbeit aussagt, wenn sie mit nur 2,5 von insgesamt 5 Sternen bewertet wird. Die DPOLG sieht ein klares Signal an Polizei und Behördenleitung und kritisiert erneut die Sparmaßnahmen. Unter anderem sollen Polizeibeamte eine Stunde mehr pro Woche arbeiten. Ein Sprecher der Innenbehörde sagt im NDR Hamburg zur Umfrage, Polizei und Behörde würden Stimmungen aus der Mitarbeiterschaft sehr ernst nehmen.
12: Nachdem in einem Waldgebiet bei Heidmoor im Kreis Segeberg erneut 100 mutmaßlich illegal entsorgte Kanister entdeckt wurden, laufen bei der Polizei die Ermittlungen nach den Verursachern. Bis in den Nachmittag waren die Beamten gestern vor Ort, um die Fundstelle nach Spuren abzusuchen. Hanna Böhme mit Einzelheiten.
18: Noch ist unklar, mit welcher Flüssigkeit die Kanister gefüllt waren, heißt es von der Polizei. In gelben Schutzanzügen hatten Chemiker des Landeskriminalamtes Proben genommen, die noch analysiert werden. Spaziergänger hatten die etwa 100 Kanister gestern Morgen in dem Waldgebiet bei Heidmoor entdeckt. Nur wenige Kilometer von dem Ort entfernt, an dem am vergangenen Freitag schon 70 Kanister gefunden worden waren, gefüllt unter anderem mit giftiger Salzsäure. Die Polizei ermittelt dazu, ob es einen Zusammenhang gibt und sucht nach Zeugen, die beispielsweise ortsfremde Transporter beobachtet haben. Heute will der Kreis Segeberg nach eigenen Angaben vor Ort vom zuständigen Fachdienst kontrollieren lassen, ob der Boden oder möglicherweise das Grundwasser verunreinigt wurde.
12: Entgegen dem bundesweiten Trend wächst die Bevölkerung im Emsland in Niedersachsen weiter an. Das geht aus einer gemeinsamen Studie des Berlin-Instituts und der Wüstenrot-Stiftung hervor. Wie groß der Zuwachs im Emsland ist, Informationen von Katharina Lohmeier.
19: Die Studie geht davon aus, dass die Bevölkerung im Emsland bis zum Jahr 2045 um 3,2% wächst im Vergleich zum Jahr 2024. Zum Vergleich, bundesweit rechnen die Forscher mit einem Minus von 2,2%. Damit gehört das Emsland zum oberen Viertel der zukunftsfähigen Regionen Deutschlands. Die gute Ausgangslage sei aber kein Grund zur Selbstzufriedenheit. Um den Strukturwandel und den Wettbewerb um Arbeitskräfte abzufedern, brauche es Innovation, Qualifizierung und die Fähigkeit, die wirtschaftlichen Stärken weiterzuentwickeln, so Landrat Burgdorf.
12: Künstliche Intelligenz soll das Schwimmen im Hamburger Hallenbädern sicherer machen. Die Stadt will heute ihr neues KI-System vorstellen, das bis Ende 2027 in allen städtischen Bädern installiert wird. Jan Busche berichtet, was die KI machen soll.
11: Kurz gesagt, sie scannt die Schwimmbecken und prüft, wie und wo sich die Menschen bewegen. Vor allem geht es darum, ob jemand zu lange unter Wasser ist. Das Ziel, einen medizinischen Notfall schneller erkennen. Denn wenn jemand beim Schwimmen in eine Notlage gerät, bei einem Herzinfarkt oder Schlaganfall zum Beispiel, oder weil sie oder er nicht so gut schwimmen kann, dann ist schnelle Hilfe wichtig. Die kann die KI nicht bieten, weshalb das System die Bademeisterin oder den Bademeister nicht ersetzen wird. Seit fast 2 Jahren wird das KI-System in einem Hallenbad im Hamburger Südosten schon getestet. Heute informiert die Stadt darüber, wie es gelaufen ist und wie es mit Datenschutzbedenken aussieht.
12: Und soweit waren das die Berichte unserer Reporterinnen und Reporter hier aus Norddeutschland. Kriege, Krisen, internationale Sicherheitspolitik, darum geht es ja regelmäßig in unserem vielgehörten NDR-Info-Podcast Streitkräfte und Strategien. Normalerweise hört man dann die beiden Hosts Astrid Korall und Stefan Niemann über Kopfhörer oder ganz klassisch im Radio. Und heute Abend kann man sie aber auch live erleben bei einer Veranstaltung zur Pressefreiheit in Hamburg. Und da geht es um Russland, es geht um Propaganda, Desinformation und vor allem die Frage, wie Journalisten dort überhaupt unabhängig berichten können. Was das Publikum bei diesem Live-Podcast erwartet, erzählt uns Astrid Korall gleich. Nach dem Sport und erstmal dem kompakten Überblick.
7: Der Bundestag berät zur Stunde abschließend über die Reform der Notfallversorgung. Ziel der Bundesregierung ist es, Notdienst, Notaufnahmen und Rettungsdienste mehr aufeinander abzustimmen. Vorgesehen ist die Notrufnummer 112 und die Nummer des ärztlichen Bereitschaftsdienstes 116 117 stärker zu vernetzen. So sollen Patienten nach einer ersten Einschätzung besser vermittelt werden können. Hintergrund der Pläne ist, dass Notaufnahmen und Rettungsdienste seit Jahren überlastet sind. An allen deutschen Bahnhöfen ist der Konsum von Alkohol seit heute untersagt. Das Verbot gilt für Bahnsteige und Wartehallen, in einigen Orten aber auch für Vorplätze. In gastronomischen Betrieben an Bahnhöfen darf weiter Alkohol getrunken werden. Die Regel galt schon vorher an einigen großen Bahnhöfen. Jetzt wurde sie auf alle ausgeweitet. Die Deutsche Bahn erhofft sich davon mehr Sicherheit und Sauberkeit. In Berlin sollen die rot-grün-roten Sondierungsgespräche nach einer Unterbrechung fortgesetzt werden. SPD-Spitzenkandidat Krach sagte gestern im RBB, die SPD habe sich mit Grünen und Linken bei einem Treffen darauf verständigt, dass eine gemeinsame Erklärung zum Umgang mit Antisemitismus weiter gelte. Sie solle Bestandteil eines möglichen Koalitionsvertrages werden. Von Linken-Fraktionschefin Eralp hieß es am Abend, Missverständnisse seien ausgeräumt. Das Wetter in Norddeutschland, zunächst wolkig, dann mal mehr, mal weniger Sonnenschein, bei Höchstwerten von 15 bis 20 Grad. Das war der kurze Überblick. Weiter geht's mit Nina Zimmermann.
12: Danke dir, Tarek. Gleich 9.17 Uhr.
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12: Ja, Timing ist alles. Gerade erst hat Fußball-Bundesligist Borussia Dortmund die Vertragsverlängerung mit Trainer Niko Kovac bis 2029 bekannt gegeben. Und schon kassieren Kovac und der BVB die erste Saisonniederlage, Martin Röschel.
20: Ja, im Eiswind von Nordnorwegen am Polarkreis ist der BVB erst unterkühlt aufgetreten und hat dann bei Bodø/Glimt auch verdientermaßen mit 0:1 verloren. Dabei hat auch die Aufstellung von Niko Kovac sicher eine Rolle gespielt, der zu Beginn auf Stammkräfte wie Girassin, Metscher und Riasan verzichtet hatte. Armin Lehmann.
21: Es war eine indiskutable Leistung, die der BVB eine Stunde lang im hohen Norden bei Bodø/Glimt ablieferte. Zu langsam, zu harmlos, ohne Ideen. Die durchaus unerwartete Aufstellung von Trainer Niko Kovac zündete gar nicht.
22: Wir haben heute mit Sicherheit mit denen, die gespielt haben, ja, nicht richtig gelesen. Das ist einfach so. Aber ich bin derjenige, der das entschieden hat und ich übernehme die volle Verantwortung. Und von daher könnt ihr auf mich schimpfen.
21: Schimpfen konnte man aus Dortmunder Sicht sicher auch auf den Kunstrasen. Die Bayern am Abend zuvor in Stavanger, jetzt der BVB. Das Spiel auf Kunstrasen ist ein anderes, findet auch Felix Metscher.
23: Man ist natürlich nicht gewohnt dran. Vielleicht ja, in der Jugend hat man mehr auf Kunstrasen gespielt, aber die kennen das hier, wie das ist. Aber ich glaube, das war auch nicht der Hauptpunkt, warum wir die Spiele nicht gewonnen haben.
21: Was bleibt, sind 0 Punkte im zweiten Champions-League-Gruppenspiel, eine insgesamt enttäuschende Leistung und ein unbehagliches Gefühl für das Bundesligaspiel am Samstag bei Union Berlin.
20: Der VfB Stuttgart muss am Samstag im Hamburger Volksparkstadion antreten und reist mit einem guten Gefühl zum HSV nach einem 3:0-Sieg in Bratislava. Jens-Jörg Rieck.
1: Zweites Spiel, zweiter Sieg. Der VfB ist nach einem perfekten Start aktuell das beste deutsche Team in der Königsklasse. Die Schwaben, derzeit Tabellenvierter der Champions League, feierten einen verdienten Auswärtssieg in Bratislava. Dennis Undaf, der mit seinem ersten Saisontreffer seine kleine Formkrise an der Donau stoppen konnte, sorgte für das einzige Tor der ersten Hälfte. Mit Ausnahme einer kurzen Phase nach Wiederbeginn, in der Slovan ein Abseitstor erzielt und die Latte traf, hatten die Stuttgarter alles im Griff und erhöhten nach einem Eigentor des slowakischen Meisters und einem Treffer von Ermedin Demirovic auf 3:0.
20: Außerdem hat Real Madrid bei der AS Rom nach Rückstand noch mit 4:3 gewonnen. Ex-Nationalspieler Antonio Rüdiger erzielte den Siegtreffer in dieser torreichen Partie. Am zweiten Spieltag der Champions League fielen so viele Treffer wie noch nie. Insgesamt waren es 78 in 18 Spielen. Damit wurde der bisherige Rekord von 71 Treffern am dritten Spieltag der Saison 2025-26 klar überboten. Eines kann man dem Fußball-Weltverband FIFA nicht vorwerfen, dass es jemals langweilig würde mit ihm. Dafür sorgt schon Präsident Gianni Infantino. Er steht ja unter anderem wegen seiner gescheiterten Privatisierungspläne der WM und seiner Nähe zu Donald Trump in der Kritik, vor allem bei den Europäern. Heute kommt in Zürich der FIFA-Rat zusammen. Sandra Bieger ist für uns dabei. Was ist denn von diesem Treffen zu erwarten?
3: Heute ist zumindest vieles denkbar. Atmosphärisch wird es auf alle Fälle interessant, weil es eben das erste Zusammentreffen der vor allem auch europäischen Infantino-Gegner und dem FIFA-Präsidenten ist, seit dem Bekanntwerden und Scheitern seiner umstrittenen Investorenpläne. Seit vergangenem Sommer wissen wir ja, dass Infantino WM-Anteile an private Investoren verkaufen wollte. Darüber soll heute beim FIFA-Rat gesprochen werden, genauso wie beispielsweise über den von Infantino an US-Präsident Trump verliehenen FIFA-Friedenspreis. Den Punkt hat der Deutsche Fußballbund DFB auf die Tagesordnung setzen lassen. Dessen Präsident Bernd Neuendorf ist heute in Zürich auch mit dabei. Er ist einer der insgesamt 37 Mitglieder des FIFA-Rates. Das Gremium ist so etwas wie die Regierung der FIFA.
20: Stehen ja noch andere Tagesordnungspunkte an. So sollen nach der Belgen-Trump-Affäre bei der WM automatische Einspielsperren nicht mehr ausgesetzt werden können. Über allem schwebt aber die Wahl des FIFA-Präsidenten im nächsten Jahr. Wie stehen Infantinos Chancen auf eine Wiederwahl?
3: Ziemlich gut. An der Spitze seiner Gegner steht ja die UEFA, die aber nach wie vor keinen Gegenkandidaten oder eine Gegenkandidatin präsentiert hat. Das gibt Infantino Zeit, weiter bei nationalen Fußballverbänden auf der ganzen Welt für sich zu werben. Und er ist tatsächlich auch unermüdlich unterwegs. Mit Erfolg. Wenn man sich die Stimmung außerhalb Europas anschaut, dann sind mittlerweile doch viele nationalen Fußballverbände immer noch oder wieder auf seiner Seite. Nicht zuletzt auch, weil Infantino, seit er die FIFA führt, tatsächlich nicht nur Rekordeinnahmen für den Weltfußballverband erzielt, sondern eben auch verteilt hat. Es ist davon auszugehen, dass Infantino heute auch die Sitzung in Zürich nochmal nutzen wird, um seine Chancen auszuloten und kräftig für sich und seine Wiederwahl im März die Werbetrommel zu rühren.
20: Informationen und Einschätzung unserer Schweiz-Korrespondentin Sandra Bieger.
4: Und soweit der Sport vorne mit Martin Roschütz. Pressefreiheit ist ein hohes Gut, aber längst nicht überall auf der Welt selbstverständlich. Besonders schwierig wird unabhängige Berichterstattung natürlich in Krisen- und Kriegsgebieten. Und genau damit beschäftigt sich heute Abend auch der NDR-Info-Podcast Streitkräfte und Strategien. Im Rahmen der Hamburger Woche der Pressefreiheit wird der Podcast nämlich live in der Hamburger Zentralbibliothek aufgezeichnet. Mit dabei ist das Team Astrid Korall zum Beispiel. Sie ist Teamleiterin und ja auch ein Host, eine Moderatorin des Podcasts. Und ich habe sie kurz vor der Sendung gefragt, worüber sie heute Abend mit ihren Gästen sprechen will.
0: Unser Podcast Streitkräfte und Strategien widmet sich ja immer den aktuellen Entwicklungen rund um den russischen Angriffskrieg gegen die Ukraine. Und die werden wir auch heute thematisieren. Im Mittelpunkt aber steht das Thema Pressefreiheit, Propaganda, Desinformation im Krieg. Und wir haben dazu eine sehr erfahrene Russlandkennerin und ehemalige Korrespondentin des Deutschlandradios eingeladen, Gesine Dornblüt. Und mit ihr wollen wir über die Arbeit von Journalistinnen und Journalisten sprechen. Wir wollen vor allem auch auf die Arbeit von Ihnen in Russland blicken, wo ja die Pressefreiheit massiv eingeschränkt wird. Russland steht im aktuellen Ranking von Reporter ohne Grenzen auf Platz 172 von 180 erfassten Ländern. Und wir werden mit Gesine Dornblüt auch über die Ukraine sprechen. Die steht übrigens in dieser Rangliste von Reporter ohne Grenzen auf Platz 55. Und wir wollen wissen, welchen Gefahren Journalistinnen und Journalisten in der Ukraine ausgesetzt sind, vor welchen Herausforderungen sie stehen. Und wir fragen auch, was ist eigentlich im Krieg erlaubt? Was ist verboten? Und es geht auch um die Rolle von Desinformationskampagnen. Also Nina, du siehst, wir haben eine ganze Menge auf dem Zettel und viel zu besprechen heute Abend in der Zentralbibliothek in Hamburg mit unserem Gast, mit Gesine Dornblüt. Und die Folge, die wir mit ihr aufnehmen, die wird morgen ab dem Nachmittag als Podcast bei ARD Sounds zu hören sein und wie gewohnt ab 18.05 Uhr hier auf NDR Info.
2: Wagen wir mal einen Blick hinter die Kulissen eurer Arbeit. Wie kommt ihr als Streitkräfte- und Strategienteam eigentlich an eure ganzen Informationen, über die ihr so redet? Gerade in Kriegs- und Krisensituationen ist es ja einfach auch schwer, gesicherte Fakten zu bekommen.
0: Das stimmt, zumal man ja auch nie vergessen darf, dass die jeweiligen Seiten Interessen haben, gewisse Informationen zu streuen oder auch zu verschweigen. Etwa wenn es um angebliche Geländegewinne geht oder um die tatsächliche Zahl von Opfern oder auch möglicherweise Deserteuren. Aber wir haben eine ganze Reihe von Quellen, denen wir vertrauen. Wir arbeiten zum Beispiel mit unseren Korrespondentinnen und Korrespondenten im ARD-Studio in Kiew zusammen. Wir schauen auf die Nachrichtenagenturen, auf unabhängige Medien in der Ukraine, auf Berichte und Einschätzungen von Denkfabriken, die zum Beispiel auch Militärblogger zitieren. Und wir vergleichen natürlich die Quellen miteinander. Besonders hilfreich muss man aber allerdings auch sagen, es ist natürlich, wenn wir uns selbst ein Bild von der Lage machen können. Unsere beiden Moderatoren Stefan Niemann und Kai Küstner, die waren ja erst kürzlich in der Ukraine und haben da auch in zwei Podcast-Folgen sehr ausführlich darüber berichtet, wie die Menschen zum Beispiel dort in der Ukraine im Kriegsalltag leben. Wir müssen aber auch bei unserer Arbeit eins feststellen, dass sich eben nicht immer alles unabhängig direkt überprüfen lässt.
2: Ja, das wollte ich gerade fragen. Wie geht ihr denn damit um, wenn ihr eben nicht genau sagen könnt, ob es um wirkliche Fakten handelt oder möglicherweise eben auch um Propaganda einer beteiligten Konfliktpartei?
0: Wir machen das deutlich, wir sagen das auch. Also den Satz, diese Information lässt sich nicht unabhängig überprüfen, haben die Hörerinnen und Hörer unseres Podcasts schon häufiger gehört. Und wichtig ist in dem Zusammenhang auch die Sprache. Also dass wir den Konjunktiv nutzen oder Wörter wie sollen oder angeblich. Zum Beispiel, wenn es um Opferzahlen gibt oder um Berichte von der Front. Und Nina, ein Punkt ist mir noch wichtig. Sollten wir in unserer Berichterstattung uns irren oder Dinge sich dann doch im Laufe der Zeit anders darstellen, dann gehen wir darauf in unserem Podcast natürlich ein und korrigieren das.
2: In vielen Krisen und Kriegsgebieten wird ja die Informations- und Pressefreiheit zum Teil massiv eingeschränkt. Du hattest eben auch Russland ja schon erwähnt. Wie betrifft euch das in eurer Arbeit? Wie geht ihr damit um?
0: Also Einschränkungen der Informations- und Pressefreiheit betreffen in erster Linie unsere Korrespondentinnen und Korrespondenten in den Auslandsstudios der ARD und da vor allem in Moskau, wo derzeit nur noch eine Kollegin dauerhaft vor Ort sein kann, andere nur dann, wenn sie bei bestimmten Anlässen Sonderakkreditierungen bekommen. Und es gibt ja auch immer wieder Berichte darüber, dass sich die Arbeit für Journalistinnen und Journalisten in Russland seit etlichen Jahren kontinuierlich verschlechtert hat. Darüber sprechen wir mit Gesine Dornblüt heute Abend. In der Ukraine, da sieht das anders aus. Die größte Gefahr für die Arbeit ist der Krieg selbst, die vielen Luftangriffe, die Drohnen. Ich habe kürzlich erst mit Vasili Golot, dem Leiter des ARD-Studios in Kiew, gesprochen. Und er hat mir erzählt, dass er frei berichten kann, auch zum Beispiel über die Regierung und über kritische Themen für sie wie Korruption oder die Proteste, als Präsident Zelensky den Verteidigungsminister Fedorow entlassen hat. Also in der Ukraine ist eine weitestgehend freie und unabhängige Berichterstattung möglich. Einschränkend muss man aber sagen, dass in frontnahen Gebieten bestimmte Regeln gelten. Was man zum Beispiel drehen darf, was nicht. Da geht es auch um sicherheitsrelevante Aspekte. Und Kai und Stefan, ich habe sie eben schon erwähnt, als die jetzt in der Ukraine waren, da konnten die zwar Stellungen der Flugabwehr, die ukrainische Marine oder auch Waffenproduktionsstätten besuchen, aber es galt immer auf keinen Fall den konkreten Ort preisgeben, keine Namen von Soldaten oder auch Fotos veröffentlichen.
2: Astrid Korall zur neuen Folge von Streitkräfte und Strategien, die heute in Hamburg im Rahmen der Hamburger Woche der Pressefreiheit aufgezeichnet wird. Und die hören Sie dann auch schon morgen ab Nachmittag in etwa bei ARD Sounds oder sonst wo Sie Podcasts hören. Und abends ganz regulär hier im Programm, wie gewohnt, um 6:15. Und wir bleiben noch ein bisschen beim Thema. Ein Handy zum Beispiel als Kamera. Die nächste Nachricht muss ganz schnell raus bei X geteilt werden und im Netz konkurriert sie dann mit Millionen anderer Beiträge. Wie schafft man es eigentlich als Journalist, Menschen zu erreichen, ohne bei der Sorgfalt Abstriche zu machen? Nach den Nachrichten um 5:30 bekommen Sie einen Eindruck, wie sich die journalistische Ausbildung verändert hat.
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7: Um 9:29 Uhr mit Tarek Yusbashi. Der Bundestag stimmt heute über eine Reform der Notfallversorgung ab. Ziel der Bundesregierung ist eine Entlastung. Dafür sollen der kassenärztliche Notdienst, die Notaufnahme der Krankenhäuser und Rettungsdienste besser aufeinander abgestimmt und vernetzt werden. Aus der NDR-Nachrichtenredaktion Viktor Kupka.
5: Kern der Reform ist eine telefonische oder digitale Ersteinschätzung. Egal ob unter der Notrufnummer 112 oder der Nummer des kassenärztlichen Gesundheitsdienstes 116117 soll erstmal geklärt werden, ob es sich wirklich um einen Notfall handelt oder andere Behandlungswege sinnvoller sind. Auch das Angebot an Videosprechstunden soll ausgebaut werden. In den Krankenhäusern sollen rund 750 integrierte Notfallzentren aufgebaut werden, die den stationären und ambulanten Bereich besser verzahnen. Gerade auch an Wochenenden sollen vermehrt Notdienstpraxen außerhalb der Krankenhäuser unterstützen. Hintergrund der Reform ist eine Überlastung der Notaufnahmen. In einer Umfrage der Deutschen Gesellschaft für Notfallmedizin aus dem April klagt fast jeder zweite Standort mit massiven Problemen. Nur knapp ein Drittel bewertete die Personalausstattung als ausreichend.
7: Raucher müssen wahrscheinlich bald mehr für Zigaretten bezahlen. Der Bundestag entscheidet heute auch über eine Erhöhung der Tabaksteuer. Aus Berlin, Elias Sahner.
8: Bereits ab dem kommenden Jahr soll die Steuer auf Tabakprodukte schrittweise ansteigen. Eine Schachtel Zigaretten könnte 2027 im Schnitt rund 9 Euro bis 2030 fast 12 Euro kosten. Mit der höheren Tabaksteuer will die Bundesregierung den Bundeshaushalt aufstocken. Zudem sollen mehr Menschen vom Rauchen abgehalten werden. Schon im Juli hatte sich die Bundesregierung auf höhere Tabaksteuern geeinigt. Innerhalb der Union gab es zunächst aber Widerstand. Inzwischen haben Union und SPD die Pläne noch einmal nachgeschärft. Die Tabakindustrie sieht die höheren Steuern kritisch und warnt davor, dass von hohen Preisen hauptsächlich der Schwarzmarkt profitiert. Das Deutsche Krebsforschungszentrum begrüßt hingegen die höheren Steuern, da so vor allem junge Menschen vom Einstieg ins Rauchen abgehalten werden.
7: An vielen Bahnhöfen im Norden war es schon Standard. Seit Mitternacht gilt es in ganz Deutschland. In Bahnhöfen darf seit heute kein Alkohol mehr getrunken werden, teils auch nicht mehr davor. Das soll für weniger Gewalt und weniger Müll sorgen. Wie die Bahn dieses Verbot umsetzen will, fasst Katrin Kalker aus der NDR-Nachrichtenredaktion zusammen.
9: Die Sicherheitskräfte der Bahn sollen überwachen, ob sich alle an das Verbot halten. Wer gegen das Alkoholverbot verstößt, soll zunächst angesprochen werden. Mit Augenmaß, sagt Bahnsprecherin Bröker. Möglich sind ein Hausverweis und im schlimmsten Fall ein Hausverbot. Bei Konflikten kann die Bundespolizei dazukommen. Eine lückenlose Kontrolle dürfte allerdings schwierig werden. Dafür fehlt Personal. Der Bundesvorsitzende der Deutschen Polizeigewerkschaft Ostermann hält es nicht für möglich, ein Alkoholverbot konsequent durchzusetzen. Die Regeln gelten für alle. Auch für Fußballfans, die auf dem Weg ins Stadion sind.
7: Die Höhe des durchschnittlichen Zusatzbeitrags für gesetzlich Krankenversicherte könnte 2027 in etwa gleich bleiben. Auf Basis der neuen Ausgabenschätzung empfiehlt das Bundesgesundheitsministerium wie in diesem Jahr 2,9%. Allerdings legen die Krankenkassen den Zusatzbeitrag je nach eigener Finanzlage selbst fest. Aktuell liegt er bei durchschnittlich 3,1%. Eine Expertengruppe hatte gestern Abend Schätzungen für das kommende Jahr vorgelegt. Sie rechnet mit leicht steigenden Ausgaben der gesetzlichen Krankenversicherung von 378 Milliarden Euro. Die EU-Staats- und Regierungschefs kommen heute zu ihrem Herbstgipfel zusammen. Ein Thema, die schwierigen Handelsbeziehungen zu China. Aus Brüssel Katrin Schmidt.
10: Doch der Bundeskanzler hat jetzt hier vor dem EU-Gipfel gesagt, wir können da nicht mehr länger tatenlos zusehen, wenn China mit Dumpingpreisen und staatlichen Subventionen unsere Märkte verzerrt. Also da passt es, dass der EU-Handelskommissar gerade eine Beschränkung für chinesische Hybridfahrzeuge in Peking ausgehandelt hat. Und dazu passt auch, dass pünktlich zum EU-Gipfel Bundeskanzler Merz und der französische Staatspräsident Macron einen gemeinsamen Vorschlag gemacht haben für ein Handelsinstrument, mit dem die EU bei gezielten Angriffen auf einzelne Industrien oder Lieferketten besonders schnell reagieren könnte. Eine Art Notschalter. Und auch der wird heute am Gipfeltisch zur Diskussion stehen.
7: Beim Einsturz eines Schuldaches in Pakistan sind mindestens 28 Menschen ums Leben gekommen, darunter viele Schüler. Laut örtlichen Behörden ereignete sich der Vorfall in Peshawar im Nordwesten des Landes. Mehr als 30 weitere Menschen seien verletzt worden, einige von ihnen schwer, heißt es. Bereits im Juli war ein Dach in einer Bildungseinrichtung in Pakistan zusammengestürzt. Dabei wurden 4 Schulkinder getötet. Bei Protesten in der albanischen Hauptstadt Tirana ist es seit Dienstag immer wieder zu gewaltsamen Zusammenstößen zwischen Demonstranten und der Polizei gekommen. Vermummte setzten Müllcontainer in Brand und demolierten Geschäfte und Ampeln. Aus Wien Oliver Schosch.
13: Die Gewalt begann vor dem Bildungsministerium. Hier warfen die Demonstranten Steine und Brandsätze durch die Fenster und steckten einen Teil des Gebäudes in Brand. Sie drangen auch in das Wirtschaftsministerium ein, rissen dort Türen ein, zerschlugen Fenster und trugen Möbel hinaus. Auch beim Innenministerium wurden die Fenster eingeschlagen. Eine Privatbank brannte völlig aus. Die Proteste sind eine Ausweitung der sogenannten Flamingo-Revolution gegen ein geplantes Luxushotelressort an einem Naturschutzgebiet an der albanischen Küste. Mittlerweile haben sich Studenten und Schüler den Protesten angeschlossen. Sie demonstrieren gegen hohe Ausbildungskosten und gegen die grassierende Korruption im Land.
7: Das waren die Nachrichten.
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4: Heute Morgen begleiten uns noch einige Wolken, aber es zieht dann auf mit mehr und mehr Sonnenschein im Laufe des Nachmittages. Die Temperaturen 15 Grad auf Usedom bis 20 Grad in Papenburg. Und morgen genau andersrum. Wir starten doch mit Sonnenschein in den Tag. Im Laufe dann mehr Wolken, auch Regen möglich. Die Temperaturen ziemlich ähnlich zu heute, zwischen 16 und 21 Grad. Und dann können wir auch schon mal ganz kurz aufs Wochenende schauen. Da bleibt es am Samstag teils freundlich. Da sind hier und da Schauer möglich. Auch am Sonntag eher trocken, Schauer zur Ostsee hin. Und die Temperaturen pendeln dann um die 15 Grad. 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Die A1 Osnabrück Richtung Bremen zwischen Dreieckstur und Bremen-Hemeling 4 Kilometer stockend. Und A2 Hannover Richtung Berlin zwischen Allerengersleben und Altsleben. Bauarbeiten, die hier für 5 Kilometer Stau sorgen. Die A7 Hannover Richtung Flensburg zwischen Hamburg-Hausbruch und Elbtunnel 4 Kilometer stockend. Für Lkw hier vor allem. Und die A24 Hamburg Richtung Berlin, die ist ja zwischen Hamburg-Horn und Jenfeld wegen Bauarbeiten noch bis morgen Abend 20 Uhr gesperrt. Bis dahin werden sie umgeleitet. Ich wünsche Ihnen eine gute Fahrt heute Morgen. 9.36 Uhr ist es im Studio Nina Zimmermann. Guten Morgen. Ein Video geht im Netz viral. Jeder klickt es an. Aber ist es auch echt? Wer steckt dahinter? Und kann man den Informationen überhaupt trauen? Für Journalistinnen und Journalisten gehören solche Fragen inzwischen zum Berufsalltag. Sie müssen mit künstlicher Intelligenz umgehen können, sich gegen politischen Druck vielleicht auch behaupten, international, und ihre Geschichten so erzählen, dass sie in den sozialen Medien überhaupt wahrgenommen werden. Aber wie lernen sie das eigentlich? Wie verändert sich journalistische Ausbildung? Auch darum geht es bei der laufenden Hamburger Woche der Pressefreiheit. Und mein Kollege Max Seib hat sich angeschaut, wie der Nachwuchs auf diese neue Medienwelt vorbereitet wird. Und dafür unter anderem mit einem Social-Media-Reporter in Hamburg durch die Stadt gegangen.
15: Diese Hamburgerin hatte im Leben kein Glück. Nun gibt sie Glück an andere weiter.
16: Und wollen Sie mehr wissen über die Geschichte dieser Hamburgerin? Es geht um die Zitronenjette. Ihre Statue steht nahe des Hamburger Michels und Dijk Busche hat nur 0,8 Sekunden. Dann entscheiden Nutzer auf Instagram, ob sie sein Video über die Zitronenjette schauen wollen oder nicht. Busche macht als Werkstudent Social-Media-Videos für das Hamburger Abendblatt. Dort erzählt er Geschichten, oft in kurzen Clips. Das bereitet dem 24-Jährigen große Freude.
15: Es gibt trotzdem eine inhaltliche Tiefe, aber man kann das Thema total gut auf den Punkt bringen. Ja, das gefällt mir einfach.
24: Gerne noch ein Stückchen näher ran, dann habe ich dich drauf.
16: Ja. Angeleitet wird Dijk Busche von Laura Wolfert. Sie ist die verantwortliche Social-Media-Redakteurin beim Abendblatt. Im Printjournalismus angefangen, hat Wolfert sich in den vergangenen Jahren auf Social Media spezialisiert. Dort erreicht sie, anders als klassische Zeitungen, teilweise ein Millionenpublikum.
14: Für die Zukunft ist es total wichtig, dass man als Journalistin einfach nicht nur schreiben kann, sondern mehr machen kann. Also Videos schneiden kann, verstehen kann, wie man Formate entwickelt. Und deswegen habe ich mich dazu entschieden, da einen anderen Weg zu gehen.
16: Wolfert bringt ihrem Team Social Media Journalismus bei, mit viel Feedback. Sie ist überzeugt, journalistische Präzision ist auch in den sozialen Netzwerken wichtig, so hebe man sich von Content-Creatern in dem Bereich ab. Ähnlich sieht das auch Matthias Hader. Seit 10 Jahren bildet er in der ARD-ZDF-Medienakademie unter anderem den Reporternachwuchs des NDR aus.
17: Journalistische Sorgfalt, einen sensiblen Umgang mit Sprache, vernünftig recherchieren können. Ich glaube, wenn wir diese Grundtugenden nicht vermitteln, dann wird es echt gefährlich. Also wenn wir nur noch sagen, wie kannst du am flottesten mit KI-Tools handeln und wie machst du die schicksten Social-Media-Beiträge, dann fehlt, glaube ich, die journalistische Substanz.
16: Gleichzeitig passen Matthias Hader und seine Kollegen den Lehrplan für die Volontäre immer wieder an neue Entwicklungen an. Das größte Thema der vergangenen Jahre: künstliche Intelligenz. Dabei geht es nicht nur um die Frage, wie nutze ich KI, sondern auch um die Frage, wie können angehende Journalisten KI-Inhalte und Deepfakes bestmöglich erkennen.
17: Das, glaube ich, ist eine sehr große redaktionelle Anforderung heutzutage, zu gucken, kann ich dem glauben, was ich da sehe und höre.
16: Dafür werden die Volontärinnen und Volontäre im Umgang mit speziellen Tools geschult. Einer von ihnen ist Yunus Gündes. Der 34-Jährige sieht als eine weitere große Herausforderung die politische Situation in Deutschland. Das Klima gegenüber Journalisten werde immer rauer, man müsse sich anpassen. Das bedeutet, mehr erklären, mehr vermitteln.
18: Gerade was das Aufsteigen vom Populismus angeht, also gerade was eben diese Herausforderung angeht, nicht mehr selbst als selbstverständlich genommen zu werden, dass wir es schaffen, irgendwie die Connection dann gut hinzukriegen zu den Menschen, über die wir berichten.
16: Dafür müsse sich aber nicht nur die Ausbildung weiterentwickeln, sondern auch die Medienhäuser müssten neue Wege gehen, sagt Charlotte Littgen, ebenfalls Volontärin beim NDR. Gerade auch, um junge Zielgruppen zu erreichen.
19: Ich glaube, auch total wichtig wäre es, junge Menschen wirklich vor die Kamera zu kriegen. Also sei es auf Social-Media-Formaten, aber auch in der ganz klassischen Tagesschau. Also dass man das Gefühl hat, es sind hier alle Leute vertreten und Expertinnen oder Experten sind nicht immer alle Ü60.
16: Ob jung oder alt, Laura Wolfert vom Hamburger Abendblatt sieht das Feedback aller Altersgruppen ungefiltert in den Kommentarspalten. Für sie ist das auch eine Schule, denn es sorge dafür, sagt sie, dass sie noch genauer auf jedes Wort achte.
4: Max Seib über journalistische Ausbildung und wie sie sich verändert. Die Hamburger Woche der Pressefreiheit läuft noch bis übermorgen.
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4: Weniger wirtschaftliches Ungleichgewicht, weniger billige Waren, weniger Abhängigkeit. Das sind grob zusammengefasst die Ziele der Europäischen Union im Verhältnis mit China. Wie die zu erreichen sind, genau darüber diskutieren die EU-Staats- und Regierungschefs ja heute und morgen auf ihrem Treffen in Brüssel. Auch unser NDR-Info-Thema heute Morgen. Aber während die EU nach Lösungen sucht, deuten aktuelle Wirtschaftszahlen darauf hin, dass Chinas ohnehin immenses Gewicht im globalen Handel weiter wächst. Aus Peking berichtet Christoph Kober.
24: Chinas großer Handelsüberschuss ist zuletzt noch größer geworden. Im September lag die Differenz zwischen Aus- und Einfuhren bei umgerechnet 119 Milliarden Euro. Um 36% sind die Exporte im Vergleich zu vor einem Jahr gewachsen, die Importe um 31%. Damit ist die chinesische Wirtschaft auf Kurs, den Rekordüberschuss von mehr als 1 Billion Euro aus dem vergangenen Jahr zu übertreffen. Das Wachstum des Außenhandels von Januar bis Ende September war das stärkste in diesem Zeitraum der vergangenen 5 Jahre. Auch auf Quartals- und Monatssicht hat sich das Wachstum beschleunigt. Diese Rate gehört zu den höchsten der großen Volkswirtschaften der Welt und China behauptet damit seine Position als global führendes Land des Warenhandels, sagt Wang Jun, Sprecher der chinesischen Zollbehörde in Peking. Vor allem die Nachfrage nach Hightech wie Halbleitern oder Fahrzeugen habe die Exporte seit Jahresbeginn angetrieben, heißt es. Demgegenüber steht eine weiter schwache Nachfrage im Inland, sagt Tim Rühling, China-Experte beim EU-Institut für Sicherheitsstudien. Die Versuche der kommunistischen Staats- und Parteiführung, den Binnenkonsum anzuregen, zeigen weniger Ergebnisse als erhofft.
11: Die Wirtschaft in China wächst deutlich geringer, als wir das allgemein annehmen und auch sehr wahrscheinlich sehr viel weniger, als die offiziellen chinesischen Zahlen sagen. Und der Export ist für China tatsächlich ein wesentlicher Wachstumstreiber weiterhin.
24: Chinesische Unternehmen drängen zunehmend ins Ausland. Im Fall Europas tun sie das allerdings mit staatlich subventionierten Produkten zu künstlich niedrigen Preisen. Marktverzerrung, heißt es von der Europäischen Union. Zuletzt hatten sich Vertreter der EU und der Führung in Peking zwar darauf geeinigt, die Exporte chinesischer Hybridautos nach Europa zu deckeln. Doch an Chinas prinzipiellem Wachstumsmodell ändert das nichts, machen die Aussagen von Wang Jun von der Zollbehörde klar. Die Lage auf den Weltmärkten ist komplex und turbulent, mit verschiedenen Risiken und wachsenden Herausforderungen. Trotzdem ist Chinas Außenhandel widerstandsfähig geblieben. Das ist die Basis dafür, dass Ein- und Ausfuhren weiter wachsen können. Prognosen wie diese sehen Offizielle in Brüssel mit Sorge, auch weil China auf den europäischen Absatzmarkt für seine Produkte setzt. Ein Zugang dazu könnte notfalls für einzelne Länder und deren Unternehmen versperrt werden, hatten zuletzt der deutsche Bundeskanzler und der französische Präsident gefordert. Dieses Signal wurde in Peking gehört, sagt Tim Rühling vom EU-Institut für Sicherheitsstudien.
11: Bislang hat Europa diese eigene Macht nicht genutzt. Und wenn Europa das nun tut,

0: Das wird jetzt auch zum Problem. Denn Benzin, Lebensmittel oder auch Hauskredite werden teurer statt billiger. Was das für die Kongresswahl im November bedeutet in gut zwei Wochen, hören Sie gleich in einer Reportage aus Michigan. Aber vorher gibt es den kompakten Überblick und den hat heute Morgen Tarek Yusbashi.
1: Im Bundestag steht die Abstimmung über die Reform der Notfallversorgung an. Der Gesetzentwurf sieht vor, Notaufnahmen und Rettungsdienste zu entlasten. Dazu sollen der ärztliche Bereitschaftsdienst, die Notaufnahmen in Krankenhäusern und der Rettungsdienst eng miteinander verzahnt werden. Ebenfalls zur Abstimmung steht heute unter anderem das neue Tabaksteuergesetz. Geplant ist eine regelmäßige Erhöhung der Steuer auf Tabakprodukte über 4 Jahre. Der durchschnittliche Zusatzbeitrag für gesetzlich Krankenversicherte von 2,9% könnte im kommenden Jahr stabil bleiben. Das teilte Gesundheitsminister Linnemann nach Beratungen des GKV-Schätzerkreises mit. Die Ausgaben der gesetzlichen Krankenkassen werden demnach im kommenden Jahr geringer ansteigen als im laufenden Jahr. Allerdings ist die Empfehlung des Schätzerkreises für den durchschnittlichen Zusatzbeitrag nur eine Rechengröße. Die tatsächliche Höhe legt jede Krankenkasse individuell fest. Im Schwarzen Meer hat es erneut einen Zwischenfall mit einem Tanker gegeben. Das Schiff liegt vor der Küste Rumäniens. An Bord brach ein Feuer aus. Es könnte sich um einen möglichen neuen Drohnenangriff handeln. Rumäniens Regierung kündigte an, das zu untersuchen. Laut Behörden werden 8 von 12 Menschen vermisst. Zuletzt hatte es mehrere Drohnenvorfälle gegeben, bei denen Schiffe vor den Küsten Rumäniens und Bulgariens getroffen worden waren. Das Wetter in Norddeutschland, zunächst wolkig, dann mal mehr, mal weniger Sonnenschein, bei Höchstwerten von 15 bis 20 Grad. Das war der kurze Überblick. Es geht weiter mit Nina Zimmermann.
0: Um 9.46 Uhr. An der Tankstelle oder im Supermarkt oder einfach auch beim Blick auf die nächste Kreditrate. Viele Amerikaner spüren durchaus, wie teuer der Alltag geworden ist. Und dabei hatte Donald Trump im Wahlkampf noch versprochen, die Preise zu senken. Das könnte seine Republikaner jetzt zu einem Problem anwachsen. Die Midterms stehen ja an. Anfang November wird in den USA ein neuer Kongress gewählt. In mehreren Bundesstaaten stehen auch Gouverneurswahlen an. Und gerade die wirtschaftliche Lage beschäftigt eben viele Wählerinnen und Wähler. Auch im wichtigen Industriestaat Michigan wächst die Unzufriedenheit. Carsten Kühntorp berichtet aus Detroit.
2: Herbstlich kühl, aber sonnig ist es an diesem Morgen. Joe Lozier geht von Tür zu Tür. Wenn er Glück hat, öffnet jemand. Lozier, ein kräftiger Mann in den 50ern, arbeitet in einer Autofabrik. Er ist bei den United Auto Workers, UAW, einer Gewerkschaft. Zusammen mit 3 Kollegen ist er in einem Vorort von Detroit unterwegs. Kleine, aber gepflegte Einfamilienhäuser, klassischer Mittelstand. Lozier hat gelernt, wie er an der Tür mit den Menschen ins Gespräch kommt.
3: I try to find common ground.
2: Ich versuche, eine gemeinsame Basis zu finden. Ein Blick in die Garage. Was für ein Auto fahren Sie? Spielt hier jemand Golf? Ist das ein Sportangler, ein Frischluftfanatiker? Irgendwas, um ins Gespräch zu kommen. Das macht's leichter.
3: It softens the conversation, if you will.
2: An der Tür werben Lozier und seine Mitstreiter für die Kandidatinnen und Kandidaten, die ihre Gewerkschaft bei den Wahlen im November unterstützt. Die meisten sind Demokraten.
4: I've already,
5: you already voted?
4: I already voted, sent okay. My ballot back.
5: Okay, excellent.
4: And I voted for all of your candidates.
5: Thank you,
4: so,
5: I appreciate that.
4: Yeah.
5: Awesome.
2: Diese Frau hat bereits gewählt, sogar so, wie es die UAW empfiehlt.
6: Can I help you?
7: Hi, my name is James. We're with the UAW.
6: Yep.
7: We're out talking to members and their households about the November election.
6: Yes.
2: Die Gewerkschafter klopfen nur bei anderen Mitgliedern der UAW. In Michigan geht jede Wahl eng aus, da zählt jede Stimme. Jetzt kommt es aufs Mobilisieren an. Was die Wähler bewegt, Joe Lozier hört es immer wieder.
3: Cost and affordability has been overwhelming.
2: Die Kosten, die Bezahlbarkeit, vor allem darum geht es den Leuten. Einige sorgen sich auch um das Gesundheitswesen oder um ihre Rente. Oder sie haben Angst um ihren Arbeitsplatz, kommt auf die Bevölkerungsgruppe an.
3: But every demographic is different.
2: Hart arbeiten, eine Familie gründen, ein Haus kaufen und dann angenehm leben, das ist immer schwerer zu erreichen. Donald Trumps Zölle haben an der Kostenspirale gedreht, wie es auch der Krieg gegen den Iran tat. Auch deswegen dürften die Zwischenwahlen zu einem Urteil über den Präsidenten werden, sagt Lozier. Die meisten der Leute, mit denen wir sprechen, sagen, Trump hat Schuld an den ungerechtfertigten Kriegen, dem Benzinpreis, der Inflation, an den hohen Staatsschulden. Die allermeisten sagen das. Das hören wir von unseren Mitgliedern immer wieder.

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1: Eine Autostunde entfernt in einer Bar in Flint trinkt Steve Carmody ein Feierabendbier. Seit 20 Jahren ist er Reporter bei Michigan Public, dem größten Radiosender im Bundesstaat. Carmody sagt, Trumps Wirtschaftspolitik fänden viele nicht mehr überzeugend. Die Konjunktur verlangsamt sich. Der Autoindustrie geht es ganz okay, aber an einigen Standorten werden jetzt weniger Schichten gefahren. Die Leute sind besorgt und fragen sich, wohin geht die Reise? Und warum sind die Einzigen, die von der wirtschaftlichen Entwicklung begeistert sind, diejenigen, die auch Raumschiffe für den Flug zum Mars bauen?
2: People who are also building spaceships for Mars.
1: Eine Anspielung auf Elon Musk und die anderen Titanen der boomenden Tech-Branche. Trump und seine Republikaner stehen am Wahltag vor einem Dilemma. Alles in allem läuft die Wirtschaft nicht schlecht, aber für viele Menschen fühlt es sich einfach nicht so an. Und das könnte wahlentscheidend sein.
3: Ein Bericht von Carsten Kühntopp, der sich in Michigan umgehört hat. Und im amerikanischen Wahlkampf rund um die Midterms geht es ja längst nicht nur um die Wirtschaft. Vor allem die Republikaner setzen auch auf Kulturkampf, nehmen dabei auch Transmenschen ins Visier. Und obwohl Transmenschen nur ein ganz kleiner Bruchteil der Bevölkerung ausmacht, stehen sie im Zentrum einer doch hasserfüllten Debatte in den USA. Wie eine Minderheit zum politischen Spielball wurde und welche realen Folgen das für Betroffene hat, berichtet jetzt Mark Feuser.
4: Eine Bühne für Transmenschen mitten in Chicago. Es gibt Infostände, Tanz, Gesang und Reden beim Transilience Festival. Nele ist 30 und tanzt noch in Arbeitskleidung beim Festival. Ein blauer Kittel, eine blaue Hose und ein Namensschild. Er ist Krankenpfleger in einem staatlichen Krankenhaus. Ich bin mir nicht sicher, ob meine Medikamente nächstes Jahr noch von meiner Krankenversicherung übernommen werden, wegen neuer Gesetze. Ich darf auch keine Pronomen mehr in meine E-Mails schreiben. Ich darf nicht mehr über das Thema Transsein reden mit meinen Patientinnen und Patienten. Transmenschen stehen schon länger im Fokus der US-Politik. Zuletzt gab es beispielsweise Diskussionen darum, wenn Sportlerinnen und Sportler eine Transition machen. Auch im laufenden Wahlkampf zu den Zwischenwahlen spielen Transmenschen eine große Rolle. Wieder einmal, denn das Thema emotionalisiert. Vor allem bei den Republikanern. Im umkämpften Bundesstaat Ohio macht Präsident Trump Wahlkampf für die Republikaner. Hier lässt sich beobachten, wie die extrem kleine Minderheit der Transmenschen zum innenpolitischen Feindbild aufgebaut wird, um die eigene konservative Basis zu mobilisieren. Trump greift dort auf der Bühne das Trans-Thema mehrere Male auf und sagt zum Beispiel über den demokratischen Kandidaten:
5: Sherrod Brown, he wants to see men playing in women's sports.
4: Dieser wolle Männern erlauben, im Frauensport anzutreten.
5: He wants to see the trans gender mutilization of your children.
4: Und Kinder transgender verstümmeln. Das kommt gut an bei der Basis.
6: Das sollte doch gar keine Diskussion sein. Körper werden verstümmelt. Warum nennen wir das Operationen, wenn es nur Körper zerstört? Ich bin wirklich froh, dass Trump das angesprochen hat.
4: Sagt die 20-jährige Monica nach Trumps Rede. Aber nicht nur im Wahlkampf, sondern auch in den Ministerien der US-Regierung sind Transmenschen im Fokus. Seit dieser Woche gilt eine neue Regel für minderjährige Transpersonen. Auf Anweisung des US-Gesundheitsministeriums dürfen die staatlichen Krankenversicherungen Medicaid und CHIP bestimmte Leistungen für Transjugendliche nicht mehr über Bundesmittel finanzieren. Darunter fallen zum Beispiel Kosten für Hormontherapien oder geschlechtsangleichende Operationen. US-Gesundheitsminister Kennedy argumentiert, etwas Göttliches müsse man besonders bei Kindern beschützen. Das Trevor Project ist das weltweit größte queere Netzwerk. Es hat eine Studie zur mentalen Gesundheit von queeren Jugendlichen gemacht. Dabei hat das Trevor Project herausgefunden, es gibt einen Zusammenhang zwischen einem Zugang zu medizinischer Versorgung und niedrigeren Depressionsraten sowie einem geringeren Suizidrisiko bei jungen Transgender- und nicht-binären Menschen, also jenen, die sich keinem Geschlecht zugehörig fühlen. Der Sender NPR berichtet, die Zahl der Anrufe bei queeren Beratungsstellen wie dem Trevor Project seien seit Trumps Wiederwahl 2025 sprunghaft angestiegen. Einige demokratisch regierte Bundesstaaten haben Gesetze verabschiedet, die den Zugang zu Behandlungen für Transmenschen weiter ermöglichen und Ärztinnen und Ärzte vor rechtlichen Konsequenzen schützen. Andere Staaten wie Tennessee oder Texas haben dagegen noch schärfere Gesetze, die den Zugang zu medizinischer Behandlung für Transpersonen einschränken. Und im US-Militär treibt Verteidigungsminister Hegseth ein weitreichendes Dienstverbot für Transsoldaten voran. Auf dem Festival in Chicago sorgt sich die 65-jährige Scarlett Whitten um sich und ihre Frau. Trotzdem sei sie auch hoffnungsvoll. Ich habe während der Reagan-Ära gelebt und er war ziemlich schlimm zur Gay-Community. Also wird auch das vorübergehen.
3: Amerika. Mitten im Wahlkampf am 3. November wählen die USA große Teile des Kongresses neu.
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3: Kate Winslet als ungestüme junge Marianne und Emma Thompson als die vernünftige große Schwester Eleanor. Unvergessen dieser Auftritt der beiden in Ann Lees Sinn und Sinnlichkeit. Aber auch dieser Film ist mittlerweile 30 Jahre her. Und da wurde es wohl höchste Zeit, den Jane Austen-Klassiker nochmal zu verfilmen. Insgesamt das 7. Mal bereits. Irgendwas muss also an Jane Austens ganzen Text, an der Geschichte richtig sein, dass man sich anscheinend nicht satt sehen kann an dieser Liebesgeschichte. Wally Müller hat sich auf jeden Fall die neueste Kinoversion von Sinn und Sinnlichkeit angesehen.
7: Wo nur einen Ehemann hernehmen, ohne winkende Mitgift? Vor dieser Herausforderung stehen Austen-typisch die Schwestern Eleanor und Marian Dashwood zu Beginn des 19. Jahrhunderts. Nach dem Tod des Vaters sind sie mittellos. Das Haus erbt der Sohn aus erster Ehe, nebst herzloser Gattin. Um nicht auf der Straße zu landen, müssen Mutter und Töchter das Angebot einer entfernten Verwandten annehmen.
8: Ich bin die Mutter der Frau des Cousins ihrer Mutter. Ich hörte von ihrer Misere und sagte mir, ich muss diesem Mädchen helfen. Und mein Schwiegersohn Sir John Middleton hat ein Cottage, das leer steht in Barton. Das bekommen sie für ein Spottgeld.
7: Vor dem anstehenden Umzug scheint Eleanor das Ticket ins ökonomisch gesicherte Eheleben schon gebucht zu haben, als der hübsche Bruder der Schwägerin vor der Tür steht.
9: Verzeihen Sie mir, Edward Ferris. Haben Sie mich nicht erwartet?
10: Nein, doch, nicht unbedingt.
7: Das Liebesglück der beiden aber endet jäh, als Edward ohne Antrag von der Bildfläche verschwindet.
10: Er ist weg.
11: Weg wohin?
10: Nach London. Seine Tante schickt ihn in Geschäften dorthin.
11: Warum muss London alle Männer kriegen?
10: Aber er hat nicht mit dir gebrochen. Er wird dich besuchen.
11: Wenn gleich sie das gern sagen.
10: Mama, mein Herz.
7: Sense and Sensibility, der Originalromantitel, heißt ins Deutsche übersetzt ja eigentlich Verstand und Gefühl. Für den Verstand steht die überlegte Eleanor, fürs Gefühl ihre stürmische jüngere Schwester Marianne.
11: Der Mann, der mich liebt, muss brennen. Mit seiner ganzen Leidenschaft, ohne Zurückhaltung, ohne Zögern.
12: Der Gedanke, das eigene Glück hänge gänzlich von einem anderen Menschen ab, ist betörend. Doch nicht immer möglich.
7: Heldinnen, die über Umwege ihr Glück finden. Paare, die sich anfangs nicht ausstehen können, um dann doch der Liebe zu verfallen. Damit hat Jane Austen schon vor über 200 Jahren die Blaupause für die klassische Romantikkomödie geliefert. Und sie funktioniert bis heute, weil ihre schlagfertigen Heldinnen so ungeheuer modern sind, meint Kevin Wolf von der Anglistikfakultät der Uni Bremen.
13: Was bei Austen, finde ich, hervorsticht, ist, dass die Frauen halt einfach einen eigenen Willen haben und auch klare Vorstellungen dann davon, wie ihr Mann aussehen muss, auch wenn es natürlich die ganzen gesellschaftlichen Grenzen dazu gibt, dann ist es halt auch mal so, dass ein Heiratsantrag in Stolz und Vorurteil abgelehnt wird.
7: Der Literaturwissenschaftler kann auch erklären, warum Austen der Filmbranche bis heute sogar die interessanteren Love Stories liefert.
13: Einfach weil Jane Austen noch diese tiefere Schicht der Sozialkritik subtil einfließen lässt. Es ist zwar sehr leicht durch die Ironie, durch den Witz, durch diese peinlichen Momente, die es halt dann schon sehr leicht verdaulich machen. Trotzdem zeigt sie auf, dass so eine Ehe am Ende zwar die Probleme löst, aber nicht irgendwie auslöscht.
7: Die ökonomisch prekäre Lage der Frauen geht auch in dieser Sinn- und Sinnlichkeit-Verfilmung zu Herzen. Die pointierten Dialoge sind ein Genuss. Darüber hinaus gibt die Britin Esme Creed Miles eine ganz wunderbar romantische Marian ab. Die Haare offen und wild zerzaust liegt sie im hellen Leinenkleid am liebsten in der Wiese, umschwirrt von Käfern, Vögeln und Schmetterlingen, die die Kamera in einer sehr sinnlichen Bildsprache einfängt, während die Filmmusik den perlenden Regen nachempfindet. Von einem ihrer wilden Naturausflüge bringt sie dann auch den Traummann mit nach Hause.
14: Ein gut aussehender Gentleman hat Marians Leben gerettet.
15: Nicht ihr Leben, gnädige Frau, bloß den Knöchel.
7: Willoughby heißt der edle Retter, den Marian bald vergöttert, während sie den stillen Colonel Brandon verkennt. Es bleibt dabei, Austens Romantikkomödien machen großen Spaß. Auch in der x-ten Filmvariante, wenn Besetzung, Bilder und Musik so stimmig sind wie hier.
3: Die Meinung von Walli Müller. Für Dezember hat Netflix übrigens eine Neuverfilmung von Jane Austens Stolz und Vorurteil angekündigt. Aber heute läuft erstmal Sinn und Sinnlichkeit im Kino an. Den Trailer dazu haben die Kollegen online gestellt auf ndr.de, in die Kultur und da in die Sparte Film gepackt.
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16: Um 10 Uhr mit Tarek Yusbashi. Der Bundestag will am Vormittag die Reform der Notfallversorgung in Deutschland auf den Weg bringen. Ziel ist es, Notdienste, Krankenhäuser und die Rettungsdienste künftig besser aufeinander abzustimmen. Aus der NDR-Nachrichtenredaktion Christiane Rüther.
17: Ziel ist es, dass Patientinnen und Patienten effektiver versorgt und die Rettungsdienste und Notaufnahmen entlastet werden. So soll es beispielsweise eine telefonische Ersteinschätzung geben. Die Vorsitzende der Ärztegewerkschaft Marburger Bund, Jona, hat im Morgenmagazin von ARD und ZDF gesagt, dass sie dadurch Verbesserungen erwartet. Sie findet es aber wichtig, dass man nicht eine halbe Stunde in der Warteschleife hängt und diese Erstberatung in verschiedenen Sprachen angeboten wird. Patienten müssten dann nicht lange in der Notaufnahme warten. Die Reform sieht vor, die Notrufnummer 112 und die Nummer des ärztlichen Bereitschaftsdienstes 116 117 zu vernetzen und es sollen an ausgewählten Kliniken zentrale Anlaufstellen für Notfälle entstehen.
16: Im Bundestag geht es heute auch um die Reserve der Bundeswehr. Die Bundesregierung will, dass Reservisten schneller zu Übungen herangezogen werden können. Wie lange diese Übungen sein können, ist unterschiedlich, wie Oliver Neuroth aus dem ARD-Hauptstadtstudio erläutert.
18: Das ist genau gestaffelt und hängt davon ab, wie alt man ist und wie lange man als Soldat oder Soldatin bei der Bundeswehr war. Wer zum Beispiel maximal ein Jahr lang in der Truppe war, könnte zu 3 Wochen Reserveübung im Jahr verpflichtet werden. Dafür gibt es weitere Gegenleistungen vom Staat. Die Reservisten bekommen mehr Geld für Heimfahrten und auch die Arbeitgeber werden entschädigt für die Kosten, die sie haben, wenn sie Mitarbeiter als Ersatz beschäftigen müssen. Und es soll für kleinere und mittlere Unternehmen eine Prämie geben von pauschal 500 Euro, wenn ein Mitarbeiter mindestens 30 Tage auf einer Wehrübung ist.
16: Von heute an ist es an allen deutschen Bahnhöfen verboten, Alkohol zu trinken. Die Bahn hofft, dass es dadurch sauberer und sicherer wird. Johannes Zuber aus der NDR-Nachrichtenredaktion.
19: Also ab sofort darf man auf dem Bahnsteig oder auch in der Wartehalle keinen Alkohol mehr trinken. In manchen Orten zählen auch die Vorplätze dazu. So ein Verbot, das gab es bisher schon an einigen großen Bahnhöfen, zum Beispiel in Hamburg, Kiel oder Hannover. Jetzt gilt es überall. In Bahnhofskneipen, da darf aber weiterhin Alkohol getrunken werden. Man darf auch weiterhin verschlossene Flaschen bei sich haben, nur eben nicht daraus trinken. Wer es trotzdem tut, muss mit einem Hausverbot rechnen. Bußgelder soll es aber erstmal nicht geben.
16: Beim Einsturz eines Schuldaches in Pakistan sind mindestens 28 Menschen ums Leben gekommen, darunter viele Schüler. Laut örtlichen Behörden ereignete sich der Vorfall in Peshawar im Nordwesten des Landes. Mehr als 30 weitere Menschen seien verletzt worden, einige von ihnen schwer, heißt es. Bereits im Juli war ein Dach in einer Bildungseinrichtung in Pakistan zusammengestürzt. Dabei wurden 4 Schulkinder getötet. Die Kartoffelernte in Deutschland fällt in diesem Jahr deutlich geringer aus als 2025. Laut Statistischem Bundesamt werden insgesamt 10,4 Millionen Tonnen eingebracht, ein Viertel weniger als im vergangenen Jahr. Ein Grund ist die Dürre, in deren Folge die Kartoffeln kleiner sind. Die geringe Ernte führt zu steigenden Preisen. Schon im September mussten Verbraucherinnen und Verbraucher für Kartoffeln 11,3% mehr bezahlen als im Vorjahresmonat. In Zürich kommt heute der Rat des Weltfußballverbands FIFA zusammen. In der Sitzung treffen der umstrittene Präsident Infantino und seine Kritiker aufeinander. Sandra Bieger in Zürich erklärt, was von dem Treffen zu erwarten ist.
20: Seit vergangenem Sommer wissen wir ja, dass Infantino WM-Anteile an private Investoren verkaufen wollte. Darüber soll heute beim FIFA-Rat gesprochen werden, genauso wie beispielsweise über den von Infantino an US-Präsident Trump verliehenen FIFA-Friedenspreis. Den Punkt hat der Deutsche Fußballbund DFB auf die Tagesordnung setzen lassen. Dessen Präsident Bernd Neuendorf ist heute in Zürich auch mit dabei. Er ist einer der insgesamt 37 Mitglieder des FIFA-Rates. Das Gremium ist so etwas wie die Regierung der FIFA.
16: Das waren die Nachrichten.
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3: Mehr und mehr Sonnenschein gibt es heute im Laufe des Tages. die Temperaturen zwischen 15 Grad auf Usedom bis 20 Grad in Papenburg. Und auch morgen verbreitet länger sonnig. Zumindest starten wir so in den Tag. Im Laufe des Tages gibt es dann allerdings mehr Wolken. Teilweise ist auch Regen möglich bei 16 bis 21 Grad. Und das Wochenende geht recht ähnlich so weiter. Immer wieder sonnige Momente, dann wieder auch dichte Wolken. Selten auch Schauer bei Temperaturen um die 15, 16 Grad. NDR-Info mit dem Verkehrsservice mit Stau und stockendem Verkehr auf der A1 Osnabrück Richtung Bremen zwischen Dreieckstur und Bremen-Hemeling 4 Kilometer stockend. Und die A2 Hannover Richtung Berlin zwischen Allerengersleben und Alsleben Bauarbeiten und 4 Kilometer Stau. Die A7 Hannover Richtung Flensburg zwischen Hamburg-Hausbruch und Elbtunnel, da stockt's für Lkw gerade auf 4 Kilometer, also auf der rechten Spur. Und die A24 Hamburg Richtung Berlin, die ist zwischen Hamburg-Horn und Jenfeld wegen Bauarbeiten bis morgen Abend ja gesperrt, 20 Uhr. Bis dahin ist auch eine Umleitung eingerichtet. Wir wünschen Ihnen eine gute Fahrt heute Vormittag. 9:05 im Studio Nina Zimmermann. Guten Morgen. Auf der Baustelle für den Fehmarn-Belt-Tunnel von Schleswig-Holstein nach Dänemark ging ja am Dienstag zeitweise kaum noch etwas. Ein Cyberangriff hatte die Computersysteme eines oder der beteiligten Baufirmen getroffen. Offenbar funktionierten sogar die Zugangskarten der Bauarbeiter für die Baustelle erstmal gar nicht. Wer dahinter steckt, ist bislang unklar. Aber Sabotageakte an Baustellen, an Bahnstrecken, Cyberangriffe auf Krankenhäuser oder digitale Spionage in der Industrie. Immer wieder zeigt sich, wie verwundbar unsere Infrastruktur ist und wie wichtig Fachleute sind, die solche Angriffe erkennen und abwehren können. Und genau um diesen Nachwuchs geht es gerade bei einem ganz großen Wettbewerb in Bochum. Dort findet nach 10 Jahren erstmals wieder in Deutschland die European Cyber Security Challenge statt, also eine Art Europameisterschaft der Hacker. Mehr als 400 junge IT-Talente simulieren dort den digitalen Ernstfall. Sie spüren Sicherheitslücken in Systemen auf, versuchen Computersysteme zu knacken und müssen gleichzeitig ihre eigenen Systeme verteidigen. Unser Reporter Simon Schomecker hat ihn dabei über die Schulter geschaut.
2: Im großen Saal vom Bochumer Ruhrkongress sitzt Yannick Sommer gebannt vor seinem Laptop. Der 21-jährige Mathematikstudent aus Bonn tippt Zahlenfolgen in eine Programmiermaske ein. An dem langen Tisch arbeiten 9 weitere Hacker. Sie alle bilden das deutsche Team der European Cyber Security Challenge. Über 400 junge Leute zwischen 14 und 25 Jahren nehmen teil. Sie kommen aus 42 Ländern, viele sind IT-Studierende. Auf dem Plan stehen komplexe Aufgaben zur Cybersicherheit, die Yannick Sommer schon als Schüler interessierte.
21: Ursprünglich hat mich mein Vater da reingebracht, der arbeitet auch in der Branche. Und er hat mir mal, als ich eine Webseite programmiert habe, da gesagt, dass ich da ein bisschen vorsichtig sein müsste, dass da ja Sicherheitslücken drin sein können.
2: Die Security Challenge findet seit 2014 statt, jedes Jahr in einem anderen europäischen Land, um junge IT-Talente zu fördern. Mitgetragen wird die einwöchige Veranstaltung von der ENISA, der Agentur für Cybersicherheit der Europäischen Union. Während der Wettbewerbswoche gibt es mehrere Aufgabenschwerpunkte. Als Beispiel nennt Pressesprecher Lars Adolf Attack Defense, also Angriff und Verteidigung.
22: Nämlich hat jedes Team ein eigenes System. Und da haben wir als Organisatoren Schwachstellen in Programm untergebracht. Und diese Fehler, die müssen die Teams ausnutzen, indem sie die anderen Teams angreifen und gleichzeitig müssen sie ein eigenes System absichern, damit sie von den anderen Teams nicht angegriffen werden.
2: Ein Feld, das angesichts von Hackerangriffen auf große Institutionen wie Krankenhäuser, Hochschulen oder Behörden immer wichtiger wird. Gerade in Zeiten von KI, betont Lars Adolf.
22: Die richtig komplexen Schwachstellen, da beißt sich die KI noch die Zähne aus und dafür brauchen wir eben diese Leute. Das heißt, wir müssen noch schneller, noch stärker qualifizieren in der IT-Sicherheit, um eben die Systeme auch in Zukunft mit der KI sicherer zu machen.
2: Für Yannick Sommer spielt auch die ethische Komponente eine Rolle.
21: Die einzige Möglichkeit, wie man sich wirklich sicher sein kann, dass Software sicher ist, ist, indem ein Mensch darüber gelesen hat und selber dafür die Verantwortung trägt. Bei KI ist die Frage, wo die Verantwortung liegt dann.
2: In Deutschland organisiert der Verein Nachwuchsförderung IT-Sicherheit die Security Challenge. Ihnen fällt der immer noch geringe Frauenanteil auf. Darum gibt es gezielte Maßnahmen, sagt Lars Adolf.
22: Am Wochenende nach der ECSC findet ein Female Plus Bootcamp statt, wo nur Frauen aus allen teilnehmenden Ländern waren eingeladen. Und wir haben tatsächlich dort über 20 Nationalitäten vor Ort mit Trainerinnen, die dann eben ein Programm durchführen mit Workshops und Talks.
2: Eine Trainerin ist Lea Holter, die selbst mehrmals fürs Team Österreich beim Wettbewerb dabei war.
1: Ich war die Einzige, wie ich dort angefangen habe. Mittlerweile ist der Frauenanteil deutlich besser. Es ist halt auch eine Sache von Sichtbarkeit, dass man das unterstützt, dass man ein Vorbild gibt und dass man früh anfängt und Leute dafür begeistern kann und auch zeigt, dass das eine coole Karriere ist für Frauen.
2: Jannik Sommer sieht die Woche in Bochum als Möglichkeit, sich und damit seine Karrierechancen in der IT-Sicherheit zu verbessern.
21: Ich interessiere mich hauptsächlich für die Kryptographie. Das ist im Endeffekt der Schnittbereich aus der Mathematik und der IT-Sicherheit. Da geht es darum, wie man Daten verschlüsselt und wie man sicherstellen kann, dass Angreifer diese Daten nicht entschlüsseln können.
2: Auch der Austausch mit den anderen Teams gefällt Sommer, wobei dennoch keiner seine Lösungswege im Detail verrät. Sieger wird das Team, das die meisten Aufgaben schafft. Es winken wertvolle Sachpreise wie Laptops und die Chance, im Team Europe gegen die Besten der Welt antreten zu dürfen.
3: Unser Reporter Simon Schomecker unterwegs bei der European Cyber Security Challenge, die gerade in Bochum stattfindet. 10:10.
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3: Ein mutmaßlicher Spion des Iran ist ja seit Ende Juni vor dem Hanseatischen Oberlandesgericht in Hamburg angeklagt, zusammen mit einem mutmaßlichen Komplizen. Die beiden sollen antisemitische Anschläge in Deutschland geplant und vorbereitet haben. Heute will das Gericht das Urteil gegen die Männer verkünden. Elke Spanner.
5: Nach 3 Monaten Prozess ist die Bundesanwaltschaft davon überzeugt, dass der Hauptangeklagte als Agent des iranischen Mullah-Regimes Brand- und Mordanschläge in Deutschland vorbereitet hatte. Dafür soll er mehrfach in den Iran gereist sein und schließlich den zweiten Angeklagten angeheuert haben. Ihr Ziel sollen unter anderem koschere Läden in Berlin gewesen sein und 2 Männer. Volker Beck, ehemaliger grüner Bundestagsabgeordneter und heutiger Präsident der Deutsch-Israelischen Gesellschaft, und Josef Schuster, Präsident des Zentralrats der Juden. Beide Angeklagte waren voriges Jahr nach Geheimdiensthinweisen in Dänemark festgenommen worden. Für den 54-jährigen Hauptangeklagten hat die Bundesanwaltschaft 8,5 Jahre Gefängnis gefordert, für seinen mutmaßlichen Komplizen 4,5 Jahre Haft.
3: Die Cyber Security Challenge war ja gerade unser Thema zum Einstieg in diese Stunde. Und wir schauen dann gleich nochmal in diesem Zusammenhang auch auf den Angriff auf das wichtigste Infrastrukturprojekt Europas. Unbekannte hatten ja am Dienstag die IT-Systeme des Firmenkonsortiums Fehmarn Link Contractors angegriffen. Das Unternehmen ist verantwortlich für den Bau des Ostseetunnels zwischen Deutschland und Dänemark. Über die Folgen und die Bedeutung dieser Cyberattacke, Hauke Bülow.
6: Da sind sich alle einig, das ist schon ein heftiger Cyberangriff. Schleswig-Holsteins Wirtschafts- und Technologieminister Matzen sprach von einem dramatischen Vorfall. Schließlich handelte es sich um eine sehr sensible Baustelle von großer Sicherheitsrelevanz.
23: Und hier ist auch auf kleinste Genauigkeiten immer zu achten. Das heißt, es ist auch computerunterstütztes Verbauen. Und daher ist es natürlich auch wichtig zu erfahren, ist denn noch, sind alle Systeme jetzt sicher?
6: Ähnlich äußerte sich die dänische Ministerin für öffentliche Sicherheit im dänischen Fernsehen. Dänemark sei eines der am stärksten digitalisierten Länder der Welt und deshalb auch anfällig für Angriffe. Wer hinter dem Cyberangriff steckt, ist aktuell völlig unklar. Henrik Schilling vom Institut für Sicherheitspolitik der Uni Kiel sagte NDR Schleswig-Holstein, es könnte sich sowohl um einen Erpressungsversuch durch Kriminelle handeln, als auch um einen staatlich gesteuerten Angriff. Spätestens seit dem russischen Angriffskrieg gegen die Ukraine würden solche Angriffe gegen kritische Infrastruktur zunehmen, sagte der Sicherheitsexperte.
3: Und dann gab es ja noch einen weiteren solchen Cyberangriff hier im Norden. Es hat nämlich die größte Hotelkette auf Usedom die Seetal Hotels getroffen. Ob personenbezogene Daten gestohlen worden, ist noch unklar. Veronika Golletz berichtet.
24: Bereits am Wochenende hat die IT-Abteilung der Hotelgruppe den Angriff bemerkt. Umgehend wurde das System isoliert und offline genommen. Dennoch kann nach derzeitigem Kenntnisstand nicht vollends ausgeschlossen werden, dass personenbezogene Daten betroffen sind, heißt es vom Unternehmen. Die Hacker haben eine Ransomware genutzt. Das ist ein Typ von Schadsoftware, der Nutzer aus dem eigenen Gerät aussperrt. Manchmal werden auch einzelne Dateien oder Bereiche des Systems verschlüsselt. Um wieder ranzukommen, sollen Betroffene ein Lösegeld zahlen. Das Landeskriminalamt ermittelt.
3: Wenn viele Fans zu einem Fußballspiel zum Beispiel anreisen, bedeutet das immer auch einen Großeinsatz für die Polizei. Die Beamtinnen und Beamten müssen für Sicherheit sorgen und das gilt dann auch für die Bahnhöfe. Und genau das wird heute in Ratzeburg und in Lübeck trainiert. Wie die Übung abläuft, weiß unser Reporter Julian Marxen.
25: Das Szenario, hat mir eine Sprecherin der Bundespolizei erzählt, das sieht so aus.
4: 150 Fußballfans fahren mit der Bahn vom Ratzeburger Bahnhof nach Lübeck zur Haltestelle Blankensee. Und die Statisten, die spielen natürlich nicht nur die netten Fans, sondern auch solche, die vielleicht angetrunken und gewaltbereit sind. Ja, und dann müssen die Polizistinnen und Polizisten reagieren auf ganz verschiedene Situationen. Da können auch mal Feuerwerkskörper gezündet werden, sagte die Sprecherin. Es kann also lauter werden. Anwohner müssen sich aber keine Sorgen machen. In die Übung gehen ungefähr 100 junge Bundes- und Landespolizisten. Die sollen so möglichst praxisnah auf echte Einsätze vorbereitet werden.
3: Julian Marx mit einem Blick auf die Polizeiübung in Schleswig-Holstein. Wir schauen gleich im Sport auf Fußballfans, die ein bisschen weiter anreisen mussten, nämlich Richtung Polarkreis. Da hat ja der BVB Borussia Dortmund gestern gespielt in der Champions League. Auch das ein Thema gleich bei uns. Und dann schauen wir auf Chinas Wirtschaftskraft und die EU. Ein chinesischer Staatskonzern wollte ja ein Hamburger Logistikunternehmen übernehmen, aber die Bundesregierung hat diesen Verkauf gestoppt. Zu groß waren die Sicherheitsbedenken. Und dieser Fall zeigt, wie schwierig die Handelsbeziehungen zu China geworden sind. Wo Europa von der Zusammenarbeit profitiert und wo es sich schützen muss. Das ist gleich ein Thema im Gespräch mit der China-Expertin Claudia Wessling bei uns. Das hören Sie, wie gesagt, nach dem Sport und diesem kompakten Überblick.
16: Der Bundestag hat der Reform der Notfallversorgung zugestimmt. Ziel der Bundesregierung ist es, Notdienst, Notaufnahmen und Rettungsdienste mehr aufeinander abzustimmen. Vorgesehen ist die Notrufnummer 112 und die Nummer des ärztlichen Bereitschaftsdienstes 116 117 stärker zu vernetzen. So sollen Patienten nach einer ersten Einschätzung besser vermittelt werden können. Hintergrund der Pläne ist, dass Notaufnahmen und Rettungsdienste seit Jahren überlastet sind. Die Staats- und Regierungschefs der Europäischen Union sind zu einem zweitägigen Gipfel in Brüssel zusammengekommen. Im Mittelpunkt stehen die Handelsbeziehungen zu China. Unter anderem aus Sorge vor billigen Importen aus China wollen die EU-Spitzen über mögliche Schutzmaßnahmen diskutieren. Dazu haben Kanzler Merz und Frankreichs Präsident Macron gemeinsame Vorschläge vorgelegt. Ein weiteres Thema des Treffens ist die Unterstützung für die Ukraine. Auch der ukrainische Präsident Zelensky wird in Brüssel erwartet. An allen deutschen Bahnhöfen ist der Konsum von Alkohol seit heute untersagt. Das Verbot gilt für Bahnsteige und Wartehallen, in einigen Orten aber auch für Vorplätze. In gastronomischen Betrieben an Bahnhöfen darf weiter Alkohol getrunken werden. Die Regel galt schon vorher an einigen großen Bahnhöfen, jetzt wurde sie auf alle ausgeweitet. Die Deutsche Bahn erhofft sich davon mehr Sicherheit und Sauberkeit. Das Wetter in Norddeutschland, zunächst wolkig, dann mal mehr, mal weniger Sonnenschein bei Höchstwerten von 15 bis 20 Grad. Das war der kurze Überblick. Und nun weiter mit Nina Zimmermann.
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3: Der BVB hat in der Fußball-Champions League gestern bei Bodø Glimt in Norwegen seine erste Saisonniederlage kassiert. Martin Roschitz aus der Sportredaktion ist jetzt bei mir. Martin, das war jetzt bestimmt auch überraschend für viele Fans, aber das ist auch schon anderen Schwergewichten des europäischen Fußballs passiert.
8: Ja, Manchester City, Inter Mailand, Atletico Madrid, jetzt der BVB. Die Liste der internationalen Topvereine, die am Polarkreis auf Kunstrasen scheitern, wird immer länger. Und es war auch eine verdiente 0:1 Niederlage der Dortmunder Burkhard Hupe.
9: Dortmunds Trainer Niko Kovac war sichtlich verärgert. So kraft- und ideenlos, so passiv und emotionslos hatte seine Mannschaft in dieser Saison noch nie gespielt. Und so ließ sich der BVB auf dem Kunstrasen von Bodø Glimt vom norwegischen Underdog fast eine Stunde lang vorführen. Auch Niko Kovac war übrigens nicht ganz unschuldig an der 0:1 Niederlage bei Bodø Glimt. In der Startelf der Dortmunder fehlten einige etablierte Spieler, wie zum Beispiel Metscher oder Girassi, und deren Ersatzleute wussten ihre Chance überhaupt nicht zu nutzen. Nach gut einer Stunde und einem Vierfachwechsel wurde das Spiel der Dortmunder dann etwas besser und torgefährlicher, aber die wenigen guten Möglichkeiten blieben am Ende ungenutzt. Unter dem Strich hatte Dortmund allerdings an diesem Abend auch keinen Punkt verdient.
8: Verdient dagegen der 3:0-Sieg des VfB Stuttgart in Bratislava. Die Stuttgarter zeigten ihr Champions-League-Gesicht. Jens-Jörg Rieck.
10: In der Champions League auf Platz 4, in der Bundesliga nur Tabellenelfter. Der VfB ist in seinem aktuellen Lieblingswettbewerb nicht zu stoppen und aktuell das beste deutsche Team in der Königsklasse. Doch auch wenn die Schwaben mit Ausnahme einer kurzen Phase nach Wiederbeginn, in der Bratislava ein Abseitstor erzielte und die Latte traf, wirklich alles im Griff hatten, Von easygoing kann für Sebastian Hoeneß keine Rede sein.
11: Hier musst du erstmal gewinnen, deine Aufgabe erfüllen. Der Champions League Spieltag hat gezeigt, dass das nicht selbstverständlich ist. Und deswegen nehmen wir es genauso mit, sind froh über den zweiten Sieg in Folge zu null. Jetzt reiten wir uns auf den HSV vor.
10: Nach dem Auswärtsspiel am Samstag in Hamburg wartet am Dienstag mit Atletico Madrid das erste Schwergewicht der Saison. Schön für den VfB, dass Dennis Undav mit seinem ersten Saisontreffer seine kleine Formkrise an der Donau stoppen konnte. Ein Eigentor des slowakischen Meisters und ein Treffer von Ermedin Demirovic in der 90. Minute machten schließlich den hochverdienten zweiten Sieg im zweiten Spiel der Königsklasse perfekt.
8: Schwerins Volleyballerinnen ist der Heimauftakt in der neuen Bundesliga-Saison geglückt. Das Team von Trainer Felix Koslowski besiegte den Dresdner SC mit 3:1.
12: Ab und zu haben wir ein bisschen vergessen, es spielerisch zu lösen, wollten es einfach nur versuchen, irgendwie mit der Brechstange zu gewinnen. Und das funktioniert halt so gegen so eine Mannschaft nicht, aber haben dann gutes Momentum geschaffen am Ende vom vierten Satz mit dem Wechsel von Finja Frommann rein, mit der Aufschlagserie, die uns dann diese 2-3 Breaks bringt, die uns dann einfach wieder nach vorne bringen und uns das Spiel gewinnen lassen.
8: Auf einer Schweriner Radsportlerin ruhen die deutschen Hoffnungen bei der Bahnrad-WM in China. Holger Gersker.
13: 8 Weltmeistertitel konnte Lea Friedrich schon bejubeln in 3 verschiedenen Disziplinen. Was der Schwerinerin noch fehlt, ist WM-Gold in der Königssparte Sprint. Auch in Shanghai wird es richtig schwer, aber die ersten Hürden sind genommen, wobei eine auch schon richtig hoch lag. Im Achtelfinale setzte sich Lea Friedrich immerhin gegen die Weltmeisterin von 2022, gegen die Französin Mathilde Gros, knapp durch. 0,02 Sekunden war am Ende der Unterschied. Im Viertelfinale, also in der Runde der besten 8, wird es nicht leichter. Mina Sato ist am Mittag die Gegnerin. Die Japanerin ist zum einen die WM-Zweite des vergangenen Jahres und hat sich zum anderen im Achtelfinale klar gegen die 2. deutsche Sprinterin Pauline Grabosch durchgesetzt. Auch bei den Männern ist einer von 2 deutschen Sprintern noch im Rennen. Hier steht heute die Kairin-Entscheidung mit jeweils 6 Fahrern auf der Bahn an. Im Vorlauf und im Viertelfinale war Maximilian Dörnbach sehr souverän, ist also unter den besten 12 im Halbfinale. Chancenlos raus dagegen Henrik Hackmann.
8: Es war ein Meilenstein, als vor 2 Jahren Owen Ansah als erster Deutscher die 100 Meter unter 10 Sekunden gelaufen ist. 9,99 ganz genau. Dieses Jahr hat der gebürtige Hamburger seinen eigenen deutschen Rekord nochmal verbessert auf 9,98 und er wurde Europameister in Birmingham. Und der Topsprinter hat mit einem Dopingstreit für Schlagzeilen gesorgt. Trotzdem hat sein Heimatverein, der HSV, jetzt den Vertrag mit Ansah verlängert. Obwohl Ansah wegen eines möglicherweise verweigerten Dopingtests eine langjährige Sperre und die Aberkennung seiner Erfolge dieses Sommers drohen. Jens Gideon schätzt ein, warum der HSV mit Owen Ansah verlängert hat.
14: Der Verein möchte einem der bekanntesten Gesichter, das unter seinem Logo startet, Loyalität zeigen. Owen Ansah könnte längst für andere Vereine laufen, macht er aber nicht. Sollte der 25-Jährige seine Unschuld beweisen können, ist er als schnellster Mann Deutschlands ein sehr guter Posterboy für den Hamburger SV und das noch über Jahre. Und selbst wenn nicht, wird es noch Jahre dauern, bis es eine endgültige Entscheidung gibt. Und Ansah darf ja bisher unter Vorbehalt weiterlaufen und Erfolge für den HSV sammeln. Das Risiko ist also gering. Der HSV ist in Sachen Loyalität zu umstrittenen Sportlern übrigens schon häufiger ins Auge gefallen. Die Profifußballer Mario Vuskovic und Bakary Jatta haben trotz Dopingsperre oder Affäre um Herkunfts- und Geburtsdaten langfristige neue Verträge erhalten.
8: Mehr zu diesem Thema gibt's auch online bei ndr.de/sport.
3: Und das war der Sport heute Morgen von und mit Martin Roschitz. China ist einer der wichtigsten Handelspartner Europas. Gleichzeitig wächst aber die Sorge vor billigen chinesischen Exporten, die europäischen Unternehmen unter Druck setzen, und vor wirtschaftlichen Abhängigkeiten, die zum Sicherheitsrisiko werden können. Wie die EU damit umgehen soll, darüber beraten von heute an die europäischen Staats- und Regierungschefs bei ihrem Gipfel in Brüssel, denn das ist eins der Themen auf der Tagesordnung. Wie viel wirtschaftliche Zusammenarbeit mit China braucht Europa und wo muss man sich eben stärker schützen? Darüber hat auch mein Kollege Stefan Schlag heute früh mit Claudia Wessling vom Mercator Institute for China Studies gesprochen und erstmal mit ihr den Standort bestimmt in der Handelspolitik. Wer ist denn der Stärkere, China oder die EU?
7: Ja, ich würde sagen, im Moment kann man schon sagen, dass beide brauchen. China braucht Europa als Markt für seine Exporte, denn die chinesische Wirtschaft verlässt sich sehr stark noch auf Exporte. Also mehr als ein Drittel des GDP oder Bruttosozialproduktwachstums ist auf Exporte zurückzuführen. Und da ist der europäische Markt mit seinen 450 Millionen Konsumenten natürlich ein ganz wichtiger Markt.
15: Was kann man denn zur Chinas Stärke im eigenen Land sagen, die Wirtschaftsstärke?
7: Also Chinas Wirtschaft steht eindeutig unter Druck. Das ergeben alle unsere Analysen der letzten Zeit und auch die Analysen unserer Kollegen in anderen Institutionen. Chinas Regierung versucht seit geraumer Zeit mehr das einheimische Wachstum zu stärken, um eben genau diese gerade genannte Exportabhängigkeit auch zu reduzieren. Aber das funktioniert nicht so richtig gut. Also die Konsumenten in China sind zögerlich, geben nicht genug Geld aus. Wir haben auch nicht, also auf dem Immobilienmarkt eine Krise, die seit Jahren anhält, die auch den Konsum bremst, weil viele Chinesen ihr Geld und ihre Altersvorsorge in Immobilien geparkt haben. Also da ist sehr viel Druck im System. Außerdem ist China ein riesiges Land mit sehr, sehr großen sozialen Unterschieden. Also was wir hier so kennen, die Hochglanzbilder aus Peking, Shanghai, Canton, das sind wohlhabendere Städte. Aber auf dem Land in China sieht es teilweise ganz, ganz anders aus. Und die chinesische Regierung muss das alles ausgleichen. Hinzu kommt, dass China eine sehr schnell alternde Bevölkerung hat. Die haben also auch ein demografisches Problem und müssen sich fragen, wie können sie in ein paar Jahren die vielen alten Menschen versorgen bei einer kleiner werdenden jungen Generation. Also ein bisschen so Probleme, die wir hier auch kennen, nur in Potenz, denn China ist einfach ein sehr großes Land.
15: Und China hat natürlich auch eine entsprechende Exportstärke, exportiert in alle Welt. Nun will sich die EU besser darauf einstellen, welche Möglichkeiten hat denn die Europäische Union, wenn sie da zusammenkommt und sagt, wir wollen etwas dagegen tun? Kriegt man das noch in den Griff?
7: Also noch hat die Europäische Union da gute Karten. Denn wie gesagt, der europäische Markt ist ein wichtiger Markt für China. Und China braucht für den Export seiner in den vergangenen Jahren immer weiter gestiegenen Industrieproduktion definitiv Europa mit seinen relativ kaufkräftigen Konsumenten. China geht auch immer mehr in Richtung Afrika, Südostasien, also versucht auch seine Exporte zu diversifizieren in die ganze Welt. Aber Europa ist da jetzt noch nicht wegzudenken. Und in diesem Kontext muss man vielleicht auch dieses Meeting vergangene Woche sehen. Da ist ja der EU-Handelskommissar Šefčovič in China gewesen, hat mit seinem Kollegen Wang Wentao verhandelt. Und tatsächlich hat China ein paar Konzessionen, könnte man es nennen, gemacht. Sie haben irgendwie zugesagt, weniger Hybridautos nach Europa zu schiffen. Sie haben zugesagt, eventuell Erleichterungen bei den Exportkontrollen für die seltenen Erden einzuräumen. Da weiß man noch nicht genau, was die damit gemeint haben. Und es gab auch eine Zusage, dass europäische Waren, bestimmte Waren mit Zollerleichterungen jetzt leichter auf den chinesischen Markt kommen können sollen. Das war interessant, dass China sich da bewegt hat, nachdem man eigentlich in den Wochen davor auch sehr viele harte Aussagen aus Peking gehört hat, also in Richtung Überkapazitäten, die ihr uns immer beschuldigt, dass wir die produzieren, die gibt es gar nicht bei uns. Also da war man eigentlich sehr ablehnend gewesen. Und insofern war dann dieses Resultat aus Peking letzte Woche doch eine überraschende Konzession. Manche Analysten sagen jedoch, das war zu wenig. Also da müssen Gespräche definitiv noch weitergehen, damit Europa da auch nur zu irgendwas wie einer Balance kommt. Und man muss auch sagen, Peking sitzt so ein bisschen am längeren Hebel, weil einfach die dortige Wirtschaft trotz aller Probleme sehr innovativ ist. Und man sieht ja auch, China produziert immer mehr Sachen, die früher Deutschland exportiert hat. Und da ist und auch Europa. Und da ist halt eine große Konkurrenz im Anmarsch. Das heißt, Europa muss da auch handeln und sich aufstellen.
15: Sich aufstellen. Ich glaube, das ist ein ganz entscheidender Punkt, dass man nicht nur darauf guckt, wie schützt man die Märkte, sondern was kann Europa, was kann Deutschland auch bieten, selber produzieren, um unabhängiger zu werden, oder?
7: Ja, das ist ein Thema. Also das kommt vor allem immer wieder auf, wenn es um Produkte geht, wo wir auch kritisch abhängig zu werden drohen. Also da denke ich jetzt an Medizinprodukte, Medikamente oder so einfache Sachen. Sie kennen die Diskussion noch aus dieser Covid-Zeit, wo nur China Masken herstellen konnte. Heute haben wir was Ähnliches bei gewissen Medikamenten, die nur aus China, manchmal auch aus Indien kommen. Also da ist in Europa die Diskussion, inwieweit müssen wir da wieder selber Kapazitäten aufbauen. Und dann ist natürlich aber aber auch eine zweite wichtige Frage. Wie kann Europa mithalten mit diesem Innovationstempo in China? Also unsere Autoindustrie zum Beispiel hat jetzt durch diese Entscheidung zu den Hybridautos, also da sollen jetzt nur noch 350.000 im Jahr künftig importiert werden können. Also das soll nicht steigen. Das hat China auch, war China einverstanden. Aber das reicht natürlich jetzt nicht, um unsere Autoindustrie vor dieser Konkurrenz zu schützen. Das heißt, die müssen die Zeit, die sie jetzt gewonnen haben, nutzen, selber Innovationen zu betreiben und selber Modelle zu entwickeln, wo man dann in Zukunft mit China auch mithalten kann. Und das gilt nicht nur für die Autobranche.
3: Sagt Claudia Wessling vom Mercator Institute for China Studies im Gespräch mit meinem Kollegen Stefan Schlag heute Morgen im Programm. Mit dem Blick natürlich auf den EU-Gipfel in Brüssel, der jetzt auch läuft und der uns gleich auch in den Nachrichten begegnen wird. Und danach die neue Folge unserer Deutschland-Reportage. Und da geht es heute nach Sachsen-Anhalt. Denn dort hat die neue Heimatschutzdivision der Bundeswehr den Ernstfall geprobt. Nicht auf einem Truppenübungsplatz, sondern mitten im Alltag eines Dorfes. Wie das aussah, gleich bei uns. Damit starten wir dann um kurz nach halb.
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16: Um 10.30 Uhr mit Tarek Yusbaschi. Der Bundestag hat eine Reform der Notfallversorgung beschlossen. Ziel der Bundesregierung ist eine Entlastung. Dafür sollen der kassenärztliche Notdienst, die Notaufnahmen der Krankenhäuser und Rettungsdienste besser aufeinander abgestimmt und vernetzt werden. Aus der NDR-Nachrichtenredaktion Viktor Kupka.
17: Kern der Reform ist eine telefonische oder digitale Ersteinschätzung. Egal ob unter der Notrufnummer 112 oder der Nummer des kassenärztlichen Gesundheitsdienstes 116117, soll erstmal geklärt werden, ob es sich wirklich um einen Notfall handelt oder andere Behandlungswege sinnvoller sind. Auch das Angebot an Videosprechstunden soll ausgebaut werden. In den Krankenhäusern sollen rund 750 integrierte Notfallzentren aufgebaut werden, die den stationären und ambulanten Bereich besser verzahnen. Gerade auch an Wochenenden sollen vermehrt Notdienstpraxen außerhalb der Krankenhäuser unterstützen. Hintergrund der Reform ist eine Überlastung der Notaufnahmen. In einer Umfrage der Deutschen Gesellschaft für Notfallmedizin aus dem April klagte fast jeder zweite Standort mit massiven Problemen. Nur knapp ein Drittel bewertete die Personalausstattung als ausreichend.
16: Der Bundestag berät heute auch über den Plan der Regierung, die Reserve der Bundeswehr zu stärken. Unter anderem soll es leichter werden, Reservisten für Übungen einzuziehen. Was Kritiker über das Vorhaben denken, erläutert Oliver Neuroth aus dem ARD-Hauptstadtstudio.
18: Die Arbeitgeberseite findet es problematisch, wenn Beschäftigte kurzfristig für Reservedienste ausfallen, denn Unternehmen müssen dann ihre Arbeit neu organisieren oder Ersatz finden. Von der Industrie- und Handelskammer heißt es, man solle es doch erstmal komplett mit Freiwilligkeit probieren. Damit habe die Bundeswehr auch viel mehr Menschen auf ihrer Seite. Dazu kommt, dieser Gesetzentwurf schränkt die Entscheidungsfreiheit ehemaliger Soldatinnen und Soldaten ein, wenn sie nicht verweigern. So steht es auch im Gesetzestext. Eine mögliche Einschränkung der Grundrechte wird dort explizit genannt.
16: An vielen Bahnhöfen im Norden war es schon Standard. Seit Mitternacht gilt es in ganz Deutschland. In Bahnhöfen darf seit heute kein Alkohol mehr getrunken werden, teils auch nicht mehr davor. Das soll für weniger Gewalt und weniger Müll sorgen. Wie die Bahn dieses Verbot umsetzen will, fasst Katrin Kalka aus der NDR-Nachrichtenredaktion zusammen.
19: Die Sicherheitskräfte der Bahn sollen überwachen, ob sich alle an das Verbot halten. Wer gegen das Alkoholverbot verstößt, soll zunächst angesprochen werden. Mit Augenmaß, sagt Bahnsprecherin Bröker. Möglich sind ein Hausverweis und im schlimmsten Fall ein Hausverbot. Bei Konflikten kann die Bundespolizei dazukommen. Eine lückenlose Kontrolle dürfte allerdings schwierig werden. Dafür fehlt Personal. Der Bundesvorsitzende der deutschen Polizei Gewerkschaft Ostermann hält es nicht für möglich, ein Alkoholverbot konsequent durchzusetzen. Die Regeln gelten für alle, auch für Fußballfans, die auf dem Weg ins Stadion sind.
16: Die Höhe des durchschnittlichen Zusatzbeitrags für gesetzlich Krankenversicherte könnte 2027 in etwa gleich bleiben. Auf Basis der neuen Ausgabenschätzung empfiehlt das Bundesgesundheitsministerium wie in diesem Jahr 2,9%. Allerdings legen die Krankenkassen den Zusatzbeitrag je nach eigener Finanzlage selbst fest. Aktuell liegt er bei durchschnittlich 3,1%. Eine Expertengruppe rechnet mit leicht steigenden Ausgaben der gesetzlichen Krankenversicherung von 378 Milliarden Euro. In Brüssel kommen heute und morgen die Staats- und Regierungschefs der EU zusammen. Sie wollen unter anderem über die Handelsbeziehungen mit China sprechen und darüber, wie auf billige Importe aus China reagiert werden soll. Bundeskanzler Merz und Frankreichs Präsident Macron haben ein härteres Vorgehen vorgeschlagen. Für Streit dürfte weiterhin der EU-Haushalt sorgen. Es geht um die Planung von 2028 bis 2034. Bisher sieht der Entwurf vor, den Haushalt massiv zu erhöhen. Dagegen fordern Deutschland und andere Staaten wie die Niederlande, Schweden und Österreich, ihn zu kürzen. Ein mutmaßlicher iranischer Geheimagent und sein Komplize sollen Anschläge auf zwei bekannte jüdische Vertreter in Deutschland vorbereitet haben, unter anderem auf den Präsident des Zentralrats der Juden, Josef Schuster. Heute wird in Hamburg das Urteil gegen die Männer erwartet. Aus Hamburg, Elke Spanner.
5: Nach 3 Monaten Prozess ist die Bundesanwaltschaft davon überzeugt, dass der Hauptangeklagte als Agent des iranischen Mullah-Regimes Brand- und Mordanschläge in Deutschland vorbereitet hatte. Dafür soll er mehrfach in den Iran gereist sein und schließlich den zweiten Angeklagten angeheuert haben. Ihr Ziel sollen unter anderem koschere Läden in Berlin gewesen sein und 2 Männer. Volker Beck, ehemaliger grüner Bundestagsabgeordneter und heutiger Präsident der Deutsch-Israelischen Gesellschaft, und Josef Schuster, Präsident des Zentralrats der Juden. Beide Angeklagte waren voriges Jahr nach Geheimdiensthinweisen in Dänemark festgenommen worden. Für den 54-jährigen Hauptangeklagten hat die Bundesanwaltschaft 8,5 Jahre Gefängnis gefordert, für seinen mutmaßlichen Komplizen 4,5 Jahre Haft.
16: Künstliche Intelligenz soll das Schwimmen in Hamburger Hallenbädern sicherer machen. Die Stadt will heute ihr neues KI-System vorstellen, das bis Ende 2027 in allen städtischen Bädern installiert wird. Jan Buscher aus der NDR-Nachrichtenredaktion berichtet, was die KI machen soll.
1: Kurz gesagt, sie scannt die Schwimmbecken und prüft, wie und wo sich die Menschen bewegen. Vor allem geht es darum, ob jemand zu lange unter Wasser ist. Das Ziel, einen medizinischen Notfall schneller erkennen. Denn wenn jemand beim Schwimmen in eine Notlage gerät, bei einem Herzinfarkt oder Schlaganfall zum Beispiel, oder weil sie oder er nicht so gut schwimmen kann, dann ist schnelle Hilfe wichtig. Die kann die KI nicht bieten, weshalb das System die Bademeisterin oder den Bademeister nicht ersetzen wird.
16: Und das waren die Nachrichten.
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2: Einige Wolken gibt es heute, vor allem noch in den Vormittagsstunden und zunehmend auch mal mehr, mal weniger Sonnenschein bei 15 Grad auf Usedom bis 20 Grad in Papenburg. Da pendeln wir uns in etwa ein. Auch für die kommenden Tage. Morgen auch verbreitet länger sonnig, später mehr Wolken. Dann ist auch Regen möglich bei 16 bis 21 Grad. Und zum Wochenende Temperaturen um 15 Grad und immer wieder mit freundlichen Momenten und ganz selten mit Schauern. NDR Info mit dem Verkehrsservice mit der A1 Osnabrück Richtung Bremen zwischen Dreieckstur und Bremen-Hemelingen 4 Kilometer stockend. Und die A2 Dortmund Richtung Hannover zwischen Wunsdorf-Kohlenfeld und Garbsen 5 Kilometer stockend. Die A2 Hannover Richtung Berlin zwischen Allerengersleben und Alsleben Bauarbeiten, die sorgen hier für 6 Kilometer Stau. A7 Hannover Richtung Flensburg zwischen Hamburg-Hausbruch und Elbtunnel für Lkw hier 4 Kilometer stockend. Und die A24 Hamburg Richtung Berlin ist ja gesperrt. Zwischen Hamburg-Horn und Jenfeld laufen Bauarbeiten. Deshalb bis morgen Abend 20 Uhr eine Sperrung. Die Umleitung ist bis dahin aber eingerichtet. Wir wünschen Ihnen eine gute Fahrt heute Vormittag.
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2: Soldaten sichern eine Autobahnbrücke, kontrollieren Straßen und halten Ausschau nach möglichen Bedrohungen. So sah es Ende September rund um ein Dorf in Sachsen-Anhalt aus. Allerdings war das kein Ernstfall, sondern eine Übung der Bundeswehr. Denn die Bundeswehr bereitet sich darauf vor, im Verteidigungsfall wichtige Infrastruktur im Land zu schützen, also Bahnstrecken, Häfen oder eben auch Brücken. Dafür wurde im vergangenen Jahr eine eigene Heimatschutzdivision aufgestellt. Und die hat jetzt zum ersten Mal bei einer großen Übung im öffentlichen Raum trainiert. Katrin Aue war dabei. Das ist ihre Stadt-Land-Mensch-Reportage und die hören wir jetzt.
20: Sie steigen jetzt aus dem Fahrzeug. Aufsteigen. Auf.
21: Nein, dies ist keine eskalierende Fahrzeugkontrolle der Polizei. Es ist nur eine Übung. Und trotzdem haben die Soldaten des Heimatschutzregiments 4 erkennbar Stress. 2 verdächtige Zivilisten weigern sich standhaft zu kooperieren. Einer der beiden zieht eine Waffe.
20: Waffe, Waffe! Waffe! Schuss! Erste Hilfe, Maßnahmen einleiten! Die Person festsetzen!
21: Ein Verdächtiger wird aus dem Auto gezerrt, der andere ist schwer verletzt zu Boden gegangen.
22: Können Sie mich hören?
20: Habt ihr da hinten noch Kräfte für uns?
4: Hat einer Sanmaterial?
6: RTW und NEF.
22: Keine Atmung.
6: Keine Atmung. Wiederbelebung beginnen.
22: Ich fange an. Du beatmest.
23: Brauchst du nicht beatmen? Der war vorher schon hirntot.
21: Der Leiter der Übung, Major Tom T., greift ein. Beugt sich über den Verletzten, also den in der Übung Verletzten.
6: Okay, Sie nehmen wahr, größer werdende Blutlage, Schusswunde auf der Brust, kein Puls, keine Atmung, Reanimation war erfolglos.
21: Jetzt heißt es für die Heimatschutzkräfte, den anderen Verdächtigen durchsuchen, eventuelles Beweismaterial ausfindig machen. Immerhin gab es einen ernsten Anlass für die Personenkontrolle. Die beiden Männer werden verdächtigt, mithilfe einer Drohne kritische Infrastruktur auszuspähen. In diesem Fall eine Autobahnbrücke der A14 in der Nähe von Stendal. Major T. erklärt die Idee der Übung. Und übrigens, aus Sicherheitsgründen werden die Namen der Soldaten hier abgekürzt.
24: In unserem Szenario wird angenommen, dass die Brücke fiktiv als verteidigungswichtige Infrastruktur deklariert wurde, als Verkehrsknotenpunkt. In unserer Annahme ist das ein Hauptkorridor für Marschbewegungen, über die NATO-Kräfte marschieren, um hier gegebenenfalls, wir bewegen uns ja im Spannungsfall in unserer Übung, Richtung Osten, Richtung Baltikum zu marschieren.
21: Major T. mit Bart und Uniform steht am Straßenrand auf knochentrockenem Gras. Der Spannungsfall, von dem er spricht, kann vom Bundestag beschlossen werden, wenn die konkrete Gefahr eines Krieges besteht. Als Vorstufe zum Verteidigungsfall. Dann gelten für die Heimatschutzdivision als Teil der Bundeswehr besondere Gesetze. Die Heimatschützer sollen dann im Inland tätig sein und vor allem verteidigungswichtige Einrichtungen schützen. Energieanlagen, Kommunikationsnetze, Häfen, Bahnlinien oder eben Autobahnbrücken.
24: Die Brücke hier als vulnerabler Punkt, sollte sie beschädigt werden, sollte sie nicht mehr befahrbar sein, das würde den Aufmarsch hemmen. Entsprechend schützen wir die Brücke. Entsprechend wehren wir auch Aufklärungsversuche gegen diese Brücke ab. Das beinhaltet der Schutz der Brücke.
21: Ganz in der Nähe der Brücke, auf einem sandigen Hügel, halten Männer in Uniform Wache. Über ihnen ein Tarnnetz, am Boden aufgestapelte Sandsäcke.
25: Drei verdächtige Personen wurden etwa 500 Meter vor eigener Position beobachtet.
21: Der Stabsgefreite Sascha L. scannt konzentriert die Umgebung. Ein Knie auf dem Boden, ein Fuß aufgestellt, das Sturmgewehr übers Knie gelegt.
26: Also unser Zug hat diese Stellung jetzt vor circa einer Stunde bezogen. Bisher hatten wir einzelne Personen, die sich auffällig verhalten haben, dann aber doch weitergegangen sind. Eben gerade hatten wir eine Drohnensicherung. Daraufhin haben wir unsere Drohne in die Luft geschickt, um zu sehen, wo befindet sich gegebenenfalls die Person, der diese Drohne gehört und was macht diese Drohne. Das sind jetzt in der ersten Stunde unsere Szenarien gewesen.
21: 72 Stunden lang wird mit wechselnden Aufgaben geübt. In und um Insel, einem Dorf in der sachsen-anhaltischen Altmark. Zwischen trockenen Sonnenblumen und Stoppelfeldern, am Horizont ein Meer aus Windrädern. Rund 200 Männer und Frauen sind für die Übung angereist. Vor allem aus Schleswig-Holstein, Hamburg, Niedersachsen, Mecklenburg-Vorpommern, Hessen und Berlin. Eine Bundeswehrdrohne fliegt am Himmel. Sie hat zwei verdächtige, picknickende Männer im Blick, die mit einem Fernglas die Umgebung beobachten. Der Job der Heimatschützer am Boden ist nun herausbekommen, was sie im Schilde führen, so nah an der verteidigungswichtigen Brücke.
26: Sie haben beobachtet, Sie haben Fotos gemacht.
27: Sie bedrohen hier unbescholtene Bürger.
26: Setzen Sie sich bitte mal im Schneidersitz auf den Boden.
28: Messer! Messer. Oh.
21: Auch in diesem Szenario sollen die Heimatschützer üben, das richtige Maß zu finden. Sich nicht provozieren lassen, entschieden durchgreifen, aber auch nicht unnötig eskalieren. Und alle Schritte dokumentieren und melden. Major T. hat beobachtet.
24: Haben Sie irgendwelche weiteren Gegenstände abseits der Karte bei dem?
26: Ja, wir haben eine Waffe gefunden. In diesem Falle ist es dann eine Waffe. Ein Messer.
24: Ja, alles gut, ne? Ja.
26: Und wie gesagt, dann haben wir die Karte gefunden mit eindeutigen Symbolen und Zeichen.
21: Die beiden Verdächtigen stehen vom Boden auf. In der Übung sollen sie sogenannte Wegwerfagenten oder Low-Level-Agents darstellen. Also Amateure, die von Geheimdiensten für kleinere Jobs angeheuert werden.
26: Das Szenario ist da, jemand steckt mir Geld ein, 50, 100 Euro und sagt, Mensch, geh doch mal dahin, hier ist die Bundeswehr unterwegs. Was machen die denn da? Wie viele sind denn das? Wie viele Waffen haben die? Wie lange sind die da? Wo sind die beheimatet? Wo ist die Kaserne von denen? Also alles das Interessante, was man wissen will.
21: Der Oberstabsgefreite Alexander S. ist Reservist. Wie fast alle, die hier üben, hat er einen anderen Beruf und kommt nur zeitweise zu Übungen dazu.
26: Im echten Leben bin ich Diplomkaufmann und hier bin ich halt der Feind.
21: In den kommenden Tagen wird er noch oft in verschiedenen Szenarien den Störer spielen. Warum ist er Reservist?
4: Weil es sinnvoll ist, was fürs Land zu tun. Die Gefahr besteht, die Gefahr ist größer geworden, leider. Wir hoffen, dass nichts passieren wird in Zukunft, aber auf Hoffen können wir ja nicht unsere Zukunft bauen. Wir müssen ja vorsorgen, die Leute müssen sich beüben, die Bundeswehrsoldaten müssen sich beüben und so auch die Reserve. Und das machen wir hier.
21: Und zwar im öffentlichen Raum. Es ist die erste Übung der Heimatschutzdivision, die nicht auf einem Gelände der Bundeswehr stattfindet, sondern sichtbar für alle. Dass das in Deutschland ungewohnt ist und dass manche beim Thema Militär insgesamt Bauchschmerzen haben, ist dem Oberstabsgefreiten bewusst.
4: Ich bin neulich durch eine Anti-Bundeswehr-Demo in Uniform durchgelaufen. Verstehen kann ich das schon, dass man dagegen ist, aber ich habe auch keine Lust auf Krieg, sonst wäre ich nicht bei der Bundeswehr. Es ist natürlich traurig, wenn viele sagen, ich mache das nicht. Es wäre natürlich schön, auch für

0: Ich denke, er sucht zur Sicherheit. Ist schon okay.
1: Was sein muss, muss sein. In der heutigen Weltlage ist es erforderlich.
2: Das heißt, in meinen Augen eigentlich nur, dass die ihre Hausaufgaben hier zu machen. Krieg will keiner. Aber keiner weiß doch, ob einer kommt oder nicht. Und wenn wirklich irgendwas kommen sollte, sollten wir doch wenigstens gewappnet sein dagegen.
3: Übungen wie diese wird es künftig viel mehr geben. Denn die Heimatschutzdivision soll wachsen, wie die Bundeswehr insgesamt. Allein die Zahl der Reservistinnen und Reservisten soll von heute etwa 60.000 auf 200.000 im Jahr 2033 steigen.
4: Katrin Aue mit der Deutschland-Reportage. Und der Bundestag berät ja heute übrigens über das sogenannte Reservestärkungsgesetz. Dabei geht es um eine verpflichtende Heranziehung von Reservistinnen und Reservisten zum Dienst in der Bundeswehr. 19:45 abends steht das auf der Tagesordnung der Parlamentarier. Und darauf schauen wir natürlich tagsüber auch hier im Programm inhaltlich nochmal. Die Slowakei ist Mitglied der NATO und nimmt trotzdem ihre militärischen Kontakte zu Russland wieder auf. Nach der Abwahl von Viktor Orban in Ungarn fällt jetzt Ministerpräsident Robert Fico mit seinem russlandfreundlichen Kurs umso mehr auf. Die Opposition im Land ist alarmiert und warnt vor möglichen Spionageaktivitäten Russlands. Das ist gleich unser Thema. Direkt nach diesem kompakten Überblick.
5: Die Notfallversorgung in Deutschland wird neu geregelt. Der Bundestag hat mit den Stimmen von Union, SPD und Grünen für eine Reform gestimmt, mit der Notaufnahmen und Rettungsdienste entlastet werden. Dazu sollen ärztlicher Bereitschaftsdienst, Notaufnahmen in Krankenhäusern und Rettungsdienst eng miteinander verzahnt werden. Ebenfalls zur Abstimmung steht heute unter anderem das neue Tabaksteuergesetz. Geplant ist eine regelmäßige Erhöhung der Steuer auf Tabakprodukte über 4 Jahre. In Berlin sollen die rot-grün-roten Sondierungsgespräche nach einer Unterbrechung fortgesetzt werden. SPD-Spitzenkandidat Krach sagte gestern im RBB, die SPD habe sich mit Grünen und Linken bei einem Treffen darauf verständigt, dass eine gemeinsame Erklärung zum Umgang mit Antisemitismus weiter gelte. Sie solle Bestandteil eines möglichen Koalitionsvertrages werden. Von Linken-Fraktionschefin Eralp hieß es am Abend, Missverständnisse seien ausgeräumt. Der Hamburger Prozess um die mutmaßlichen Anschlagspläne gegen den Präsidenten des Zentralrats der Juden Schuster und den grünen Politiker Beck steht vor dem Abschluss. Das hanseatische Oberlandesgericht will sein Urteil am Mittag fällen. Die Bundesanwaltschaft wirft den Männern geheimdienstliche Agententätigkeit, versuchte Beteiligung an Mord und schwere Brandstiftung im Auftrag des Irans vor. Sie fordert Haftstrafen zwischen 4,5 und 8,5 Jahren. Das Wetter in Norddeutschland, zunächst wolkig, dann mal mehr, mal weniger Sonnenschein bei Höchstwerten von 15 bis 20 Grad. Das war der kurze Überblick. Es geht weiter mit Nina Zimmermann.
4: Danke dir. Ja, die Slowakei nimmt ihre militärischen Kontakte zu Russland wieder auf. 4 Jahre lang waren sie ausgesetzt seit dem russischen Angriff auf die Ukraine. Jetzt hat die Regierung vom Ministerpräsident Robert Fico 2 Offiziere nach Moskau entsandt und im Gegenzug soll ein russischer Militärattaché nach Bratislava kommen. Die slowakische Regierung spricht von normalen diplomatischen Beziehungen. Die Opposition dagegen warnt, Russland könnte die neuen Kontakte auch für Spionage nutzen. Aus Prag berichtet Marianne Alweis.
6: Robert Fico war wieder einmal ziemlich allein. Als einziger Regierungschef eines EU-Landes nahm der slowakische Premier auch in diesem Jahr im Mai an den Feiern zum Ende des Zweiten Weltkriegs in Moskau teil. Machthaber Wladimir Putin hieß Fico im Kreml ganz herzlich willkommen. Wir werden alles tun, um den Energiebedarf der Slowakischen Republik zu decken. Ebenso sind wir bereit, in anderen Bereichen zusammenzuarbeiten, die für beide Seiten von Interesse sind. Die Slowakei erhält nach wie vor Öl aus Russland und über Umwege auch Gas. Sanktionen gegen den Aggressor hat das EU-Land aus diesem Grund in der Vergangenheit vorübergehend blockiert. In Zukunft will Regierungschef Fico noch engere Beziehungen mit Russland eingehen, kündigte er in Moskau an. Ich möchte ganz klar sagen, dass ich gegen einen neuen eisernen Vorhang in Europa bin. Wir haben konkrete Schritte unternommen, um die gegenseitige Entsendung von Militärattachés wieder aufzunehmen. 2 slowakische Soldaten arbeiten bereits in Moskau. Russland schickt einen erfahrenen Offizier nach Bratislava. Akkreditiert ist er schon, aber noch nicht vor Ort. Das haben Recherchen slowakischer Medien ergeben. Die Empörung in der Opposition ist groß. Die Slowaken in Moskau würden streng bewacht.

0: profitieren werde allein Russland. Fico habe sich erpressen lassen, kritisiert Tomáš Valášek, der Sicherheitsexperte der progressiven Slowakei. Wir haben traurige Erfahrungen mit russischer Spionage. Der letzte Militärattaché in Bratislava hat seine diplomatische Deckung missbraucht und Slowaken rekrutiert, die Geheimnisse an Russland verraten sollten. 2021 war der Spion bei der Übergabe von Bargeld an einen Mitarbeiter einer kremlfreundlichen Desinformationsseite erwischt worden. Die damalige proeuropäische Regierung wies Dutzende Angehörige der russischen Botschaft in Bratislava aus, darunter Topmodels. Offiziell sollten sie Kriegsgräber pflegen, inoffiziell wohl slowakische Politiker umgarnen. Der aktuelle russlandfreundliche Verteidigungsminister rechtfertigt die Wiederaufnahme der Militärkontakte mit Moskau. Auch die USA, Großbritannien oder Frankreich hätten dort Offiziere. Sein Vorgänger dagegen warnt, Moskau werde die Slowakei als Basis nutzen, um extreme Parteien und Portale in ganz Europa zu unterstützen, die das Vertrauen in die EU und in die NATO untergraben. Möglicherweise auch für hybride Operationen. Ein Sabotageteam des russischen Militärgeheimdienstes soll bereits von der Slowakei aus den Anschlag in München Anfang September geplant haben, berichtet die FAZ. Ziel waren offenbar zwei Rüstungsunternehmen. Wenn es in der Slowakei Stützpunkte mit Verbindungen zum GRU gäbe, wäre das angesichts der pro-russischen Politik der Regierung und des Rufes des slowakischen Geheimdienstes keine Überraschung. Sagt Wladimir Schniedl von der Zeitung der Nick N. Allerdings würde Russland Low-Level-Agenten etwa auch in Polen rekrutieren. In der Slowakei konnte ein Brandanschlag auf eine Drohnenfabrik im August vereitelt werden. Ein Verdächtiger wurde in Deutschland festgenommen. Der deutsche Außenminister Johann Wadephul kritisierte die kremlfreundliche Linie der Slowakei bei einem Besuch in Bratislava Ende September ungewöhnlich deutlich.
1: Die größte Bedrohung der Freiheit unseres Kontinents kommt aus Moskau. Die größte Gefahr für Europa ist Putins kriegerischer Imperialismus. Diese Fakten in Frage zu stellen, ist nicht nur unsolidarisch, es wäre unverantwortlich.
2: Der Bericht von Marianne Alweis über die Slowakei, die erneut Militärkontakte mit Russland aufnimmt.
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2: Der schottische Schriftsteller John Burnside wurde vor allem mit seinem Erinnerungsbuch Lügen über meinem Vater international bekannt. 2024 ist er dann im Alter von 69 Jahren verstorben. Kurz davor hatte er noch ein Buch über das Artensterben geschrieben und darüber, wie wir Menschen mit der Natur umgehen. Jetzt ist es auf Deutsch erschienen von Riesenalken und Auerochsen. Und unser NDR-Kollege aus der Kultur, Tobias Wenzel, hat das Buch gelesen und er hat John Burnside noch vor dessen Tod im Schottland besuchen können und im englischen Original, als es rauskam, und konnte mit ihm über das Buch sprechen.
4: This is the wayfaring tree. It's got really nice red berries.
5: Vor einigen Jahren, nördlich von Edinburgh, spazierte John Burnside durch seinen Garten. Der schottische Schriftsteller und ehemalige Profigärtner konnte jede Pflanze benennen, vom Fingerhut bis zum wolligen Schneeball. Aber Burnside blickte auch sorgenvoll in den Himmel.
6: Wir haben die Wanderfalken schon 2-3 Jahre nicht mehr gesehen. Sie wurden umgebracht. Von ihm, dem Landwirt da auf der anderen Straßenseite. Ich habe keine Beweise, aber ich weiß es.
5: Denn der Landwirt, sagte Burnside, habe mittlerweile ein Windrad auf seinem Feld aufgestellt. Um die Genehmigung für das Windrad wegen bedrohter Tierarten nicht zu gefährden, soll er zuvor, so Burnsides Vermutung, die Wanderfalken und auch Dachse vorsorglich vergiftet haben. Die Geschichte erzählt Burnside verkürzt in »Von Riesenalken und Auerochsen«. Es ist ein Buch über den Verlust und das durch den Menschen verursachte Artensterben. Bezeichnend ist da das Beispiel des Riesenalken, eines flugunfähigen Seevogels, der für so viele Museen ausgestopft wurde, dass er ausstarb. Am 3. Juli 1844, erfahren wir aus Burnsides Buch, töteten 3 Männer im Auftrag eines Museumssammlers die letzten Riesenalken auf einer isländischen Insel. Einer der Männer erinnerte sich später daran, wie er sich auf einer Klippe einem der Vögel genähert hatte.
7: Er lief wie ein Mensch, mit rasch tippelnden Füßen. Ich erwischte ihn kurz vorm Abgrund. Ich packte ihn, und er flatterte heftig. Er gab keinen Laut von sich. Ich habe ihm den Hals umgedreht.
5: Lange seien für ihn, Burnside, Kühe kaum mehr als Mobiliar gewesen, erzählt er im Buch, bis einmal eine sterbenskranke Kuh auf ihn gefallen sei und ihr Blick ihn tief berührt habe. Seitdem, liest man heraus, empfand Burnside allen Tieren gegenüber Empathie. Von Riesenalken und Auerochsen ist nicht nur ein Buch über unseren Umgang mit der Natur und über das Artensterben, sondern auch über den Verlust überhaupt.
7: Jeder Mensch trägt seine eigene verlorene Welt in sich,
5: heißt es im Buch.
4: Everybody lives in their own landscape, if you like.
7: Jeder lebt in seiner eigenen Landschaft. Und in meiner Landschaft gibt es die Toten. Unser ganzes Leben lang tragen wir einen kleinen Vater und eine kleine Mutter in uns. Vielleicht hier oben im Kopf, vielleicht auch im Bauch. Aber sie sind da. Und sie sprechen zu uns und sagen immer noch, nein. Oder, bist du sicher?
5: Im Buch beschreibt Burnside seine Nahtoderfahrung 2020 während der Corona-Pandemie. 4 Jahre später stirbt er dann tatsächlich. So naturverbunden wie nie. Die Naturverbundenheit zeigte sich auch in seinem Garten in Schottland, als er sich wehmütig daran erinnerte, wie er mit einem seiner Söhne zum ersten Mal die später verschwundenen Wanderfalken beobachtet hatte.
7: Das war hier, über dem Baum da vorne. Das ist Anmut, als ob die Welt dich beschenkt. Wie heißt nochmal dieses Wort von Goethe? Einfühlung? Goethe hatte Einfühlungsvermögen.
4: Einfühlung.
7: Wenn man einen Wanderfalken fliegen sieht, diese Anmut, die Form des Flugs, dann identifiziert man sich mit ihm, dann wird man da hineingezogen. Das ist Selbstverwirklichung, ein anderes Lebewesen zu beobachten oder die Natur. Ich glaube, wir brauchen das.
5: Von Riesenalken und Auerochsen macht Lust, raus in die Natur zu gehen und ihr achtsamer als bisher zu begegnen.
2: Tobias Wenzel über John Burnsides Buch von Riesenalken und Auerochsen über das Verschwinden der Arten und unseren Platz in der Natur wurde jetzt eben aus dem Englischen ins Deutsche übersetzt, erscheint bei Luchterhand, hat 192 Seiten und kostet gebunden 24 Euro. Die SPD-Politikerin Bärbel Baas trauert um ihre Stieftochter. Gleichzeitig, so sagt sie, gingen die politischen Angriffe auf sie unvermindert weiter, auch aus den Reihen des Koalitionspartners. Jetzt hat sie ja ihre Ämter aufgegeben. Wie viel muss man in der Spitzenpolitik aushalten können? Wo sind Grenzen erreicht? Das betrifft ja auch tausende ehrenamtliche Politikerinnen und Politiker, die darf man auch nicht vergessen, in den Gemeinderäten zum Beispiel. Deutschland diskutiert heute Abend. Der Baas-Rücktritt, Ursachen und Folgen, das ist das Thema beim Mitreden. Der MDR macht diese Sendung und wir hören mal rein, was Menschen in Halle an der Saale zu sagen haben.
8: Also ich finde, am Ende ist man halt immer nur ein Mensch. Und jeder Mensch darf in meinen Augen trauern, egal ob Politiker oder nicht. Und von daher finde ich das schon ein bisschen grob.
9: Ja, aber in so einer Position muss man auch mit Kritik und allen umgehen können.
10: Gegenseitige Rücksichtnahme. Und ich glaube, das geht so langsam verloren.
11: Wenn ich so viel Mist baue und so viele Fehler mache, dafür kritisiert werde und das aber anprangere als rauen Ton oder sonst irgendwas, dann tut es mir leid, dann hat sie den falschen Job.
12: Das ist ja schon länger und wird schlimmer. Das sollte unbedingt anders werden, also insgesamt mehr miteinander.
13: Also ich bin schon der Meinung, dass man da eine große Verantwortung hat, gerade als Ministerin auf der Bundesebene. Und bestimmte Dinge, denke ich, müsste man dann auch aushalten.
14: Ich sehe das auch so, aber das Menschliche darf nicht zu kurz kommen.
2: Ja, da gehen die Meinungen ganz schön auseinander. Ist Baas Rücktritt angesichts ihrer persönlichen Situation für Sie nachvollziehbar? Ist der Ton in der Politik zu rau, zu beleidigend, insgesamt unzumutbar geworden? Und wie sollte die Politik mit Angriffen auf Amtsträger umgehen? Das und mehr heute Abend Thema bei Mitreden Deutschland diskutiert. Ab 20.15 Uhr dann gerne auch mit Ihnen als Anruferin oder Anrufer, Zuschauer oder Zuhörer. Mitreden heute zum Thema der Baas-Rücktritt. Deutschland diskutiert die Ursachen und die Folgen. Europa will mehr für seine Sicherheit tun, die Wirtschaft stärken und die Ukraine unterstützen. Aber wie soll die EU das finanzieren? Darum geht's heute beim EU-Gipfel in Brüssel um Milliarden, um politische Prioritäten. Und das ist gleich auch unser Thema nach diesen Nachrichten um 11.
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15: Um 11 Uhr mit Tarek Yusbaschi. Der Bundestag hat eine Reform der Notfallversorgung beschlossen, mit den Stimmen von Union, SPD und Grünen. Ziel ist es, Notdienste, Krankenhäuser und die Rettungsdienste künftig besser aufeinander abzustimmen. Aus der NDR-Nachrichtenredaktion Christiane Rüther.
16: Ziel ist es, dass Patientinnen und Patienten effektiver versorgt und die Rettungsdienste und Notaufnahmen entlastet werden. So soll es beispielsweise eine telefonische Ersteinschätzung geben. Die Vorsitzende der Ärztegewerkschaft Marburger Bund, Jona, hat im Morgenmagazin von ARD und ZDF gesagt, dass sie dadurch Verbesserungen erwartet. Sie findet es aber wichtig, dass man nicht eine halbe Stunde in der Warteschleife hängt und diese Erstberatung in verschiedenen Sprachen angeboten wird. Patienten müssten dann nicht lange in der Notaufnahme warten. Die Reform sieht vor, die Notrufnummer 112 und die Nummer des ärztlichen Bereitschaftsdienstes 116-117 zu vernetzen. Und es sollen an ausgewählten Kliniken zentrale Anlaufstellen für Notfälle entstehen.
15: Beim EU-Gipfel in Brüssel geht es heute vor allem ums Geld. Die Mitgliedstaaten streiten darüber, wie viel die EU von 2028 bis 2034 ausgeben soll und wofür. Eine Einigung ist bisher nicht in Sicht. Bundeskanzler Merz sagte vorab, dass die Verhandlungen schwierig werden.
17: Wenn wir es nicht schaffen, die überbordende Bürokratie in Europa deutlich zurückzunehmen, dann macht es auch relativ wenig Sinn, über Geld zu reden. Und insofern stehen diese beiden Themen in einem engen Zusammenhang miteinander. Ich hoffe, dass wir heute und morgen darüber intensiv diskutieren, sehr konstruktiv. Ich würde mir wünschen, dass wir auch noch bis zum Ende des Jahres mit dem mittelfristigen Finanzrahmen zu einem Ergebnis kommen. Aber ich gehe in diese Verhandlungen mit dem festen Willen, sie zu einem guten Ergebnis zu bringen. Denn noch einmal, Europa muss handlungsfähig bleiben und souverän werden. Und das ist die Aufgabe, die wir im Augenblick nach meinem Empfinden nicht ausreichend genug erfüllen.
15: Bundeskanzler Merz. An allen deutschen Bahnhöfen gilt von heute an ein Alkoholverbot. Das bedeutet, dass auf den Bahnsteigen oder auch in den Wartehallen kein Alkohol mehr getrunken werden darf. Bahnhofskneipen betrifft das aber nicht. So ein Verbot gibt es bereits an einigen großen Bahnhöfen. Jetzt wird es auf alle ausgeweitet. Die Deutsche Bahn will so für mehr Sicherheit und Sauberkeit sorgen. Der Drogenbeauftragte der Bundesregierung Streeck begrüßt das Verbot. Alkohol sei zwar nicht die Ursache jeder Auseinandersetzung, aber er könne Konflikte verschärfen, sagte der CDU-Politiker der Rheinischen Post. Beim Einsturz eines Schuldachs in Pakistan sind zahlreiche Menschen ums Leben gekommen. Mindestens 27 Kinder sind unter den Toten. Viele Opfer sind noch unter den Trümmern begraben. Aus Neu-Delhi, Lena Bodewein.
18: Am Morgen war das Dach einer privat betriebenen Schule in Peshawar im Nordwesten Pakistans eingestürzt. Etwa 110 Kinder, alle nicht älter als 13 Jahre, waren zum Unterricht versammelt. Nach Berichten des benachbarten Krankenhauses waren die meisten der Opfer, die in die Notaufnahme gebracht wurden, schon bei Ankunft tot. Doch mehrere Dutzend Kinder sollen nach Auskünften der Einsatzkräfte gerettet worden sein. Nach wie vor werden Kinder und Lehrerinnen unter den Trümmern des Schulgebäudes vermutet.
15: Starke Regenfälle haben in Teilen der türkischen Millionenmetropole Istanbul zu Überschwemmungen geführt. Nach Behördenangaben kamen mindestens 2 Menschen ums Leben. Zahlreiche Straßen und Häuser in Istanbul standen unter Wasser. In einigen Stadtteilen kam es zu Erdrutschen. Innerhalb kurzer Zeit gingen mehr als 1000 Notrufe ein. Für heute hat der Gouverneur von Istanbul den Schulunterricht ausgesetzt. Die Behörden sprechen von den heftigsten Regenfällen seit Jahrzehnten. Die größte Hotelkette auf Usedom ist von Hackern angegriffen worden. Ob bei der Cyberattacke auch Gästedaten abgegriffen wurden, wird im Moment geprüft. Betroffen sind die Setel-Hotels auf Usedom. Die Hacker haben eine Schadsoftware genutzt, die zum Beispiel Dateien verschlüsselt. Dann wird oft Lösegeld verlangt, um die Daten wieder freizugeben. Das Landeskriminalamt MV ermittelt. In den letzten Monaten hat es immer wieder Cyberangriffe auf Software in Hotels und in der Tourismusbranche gegeben. Das waren die Nachrichten.
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19: Sonne und Wolken gibt es heute, meist trocken bleibt es auch. Bei 15 bis 20 Grad pegeln die Temperaturen sich ein. Morgen dann von Nordwesten her durchaus mal Regen möglich. Und die Temperaturen ähnlich zu heute, 16 bis 21 Grad erwarten wir. Und das Wochenende teils freundlich, ganz vereinzelt mit Schauern und auch Temperaturen, an die wir uns jetzt schon gewöhnt haben, die begleiten uns auch bis zum Sonntag. NDR Info mit dem Verkehrsservice, hier mit dem Stau und stockenden Verkehr ab 3 Kilometern. Die A1 Osnabrück Richtung Bremen, zwischen Dreieckstur und Bremen-Hemelingen 5 Kilometer stockend. Die A2 Dortmund Richtung Hannover zwischen Wunstorf-Kohlenfeld und Garbsen, auch hier 5 Kilometer stockender Verkehr.
2: A2 Hannover Richtung Berlin. Zwischen Allerengersleben und Alsleben Bauarbeiten und 4 Kilometer Stau. A7 Kassel Richtung Hannover. Zwischen Hildesheim und Dreieck Hannover Süd. 7 Kilometer stockend wegen LKW-Bergungsarbeiten. Die A24 Hamburg Richtung Berlin, hier zwischen Hamburg-Horn und Jenfeld, Bauarbeiten bis morgen Abend 20 Uhr. Deswegen ist die Autobahn ja gesperrt, da werden sie bis dahin umgeleitet. Und noch eine Meldung von der A24 Hamburg Richtung Berlin. Die wurde nämlich zwischen Herzsprung und Neuruppin wegen Bergungsarbeiten gerade gesperrt. Und hier staut es sich dementsprechend. Gute Nerven dort und wo es gerade nicht rollt und sonst eine gute und sichere Fahrt. Gleich 6:06, Donnerstagvormittag, im Studio für Sie, Nina Zimmermann. Schönen guten Tag. Wofür soll die Europäische Union künftig Geld ausgeben und wie viel darf das kosten? Genau darüber beraten heute die Staats- und Regierungschefs beim EU-Gipfel in Brüssel. Konkret geht es ja um den langfristigen Haushalt für die Jahre 2028 bis 2034. Also darum, wie viel Geld die EU künftig zur Verfügung hat und welche politischen Schwerpunkte sie damit setzt. Bundeskanzler Friedrich Merz fordert weitere Einsparungen. Dafür bekam er gestern im Bundestag auch deutliche Kritik von der grünen Fraktionschefin Britta Hasselmann.
20: Sie sagten neulich, keinen neuen Finanzrahmen zu haben, ist für Deutschland die finanziell mit Abstand günstigste Lösung. Sorry, wie kann ein Kanzler so etwas sagen? Wenn Sie zu allem nur Nein sagen, auch mit Blick auf den mittelfristigen Finanzrahmen und auf die Haushaltsverhandlungen und sogar mit einem Scheitern der Verhandlungen drohen als deutscher Kanzler, spielen Sie mit dem Feuer und gefährden Europas Zukunftsfähigkeit, meine Damen und Herren.
2: Die Grünen-Fraktionschefin Britta Hasselmann gestern nach der Regierungserklärung des Kanzlers. Was beim EU-Gipfel ab heute in Brüssel zu erwarten ist, darüber hat mein Kollege Stefan Schlag mit unserer Korrespondentin in Brüssel, mit Katrin Schmidt, gesprochen und hat sie gefragt, welchen Kurs verfolgt der Bundeskanzler bei den Verhandlungen über den EU-Haushalt?
21: Ja, also auf jeden Fall einen sehr harten Verhandlungskurs, so kann man das auch nennen. Also was wir gerade gehört haben, was Britta Hasselmann da zitiert, es sei ja wohl am günstigsten, vielleicht wenn wir gar keinen EU-Haushalt hätten, also zumindest für Deutschland. Das haben auch andere durchaus als giftig empfunden, als einen antieuropäischen Sound, der durchaus auch gefährlich ist, weil es so ein bisschen das Narrativ nährt. Man würde da ja irgendwie in so ein schwarzes Loch in Brüssel einzahlen, habe wenig davon, was absolut nicht stimmt. Ne? Deutschland profitiert am meisten vom Binnenmarkt und es ist auch noch sachlich falsch. Also würde es keinen neuen Haushalt geben, würden große Teile des alten fortgeschrieben. Also das dazu. Aber es ist ja auch trotzdem so, auch Merz hat gesagt, das wollen wir ja nicht. Ne? Wir wollen einen Haushalt erreichen. Es liegt jetzt heute auf dem Gipfeltisch der Vorschlag der Kommission, 2 Billionen für die nächsten 7 Jahre. Ja, und die Ausgangslage ist so, Merz ist jetzt der Klassensprecher all derer, die sagen, das muss drastisch runter.
22: Droht da ein ganz großer Streit ums ganz große Geld in der EU?
21: Ja, ich glaube, das ist nicht übertrieben zu sagen. Also das wird wirklich haarig und laut und kontrovers von heute an. Es wird ja nicht nur gestritten darüber, wie hoch dieser Haushalt sein soll oder wie groß, sondern eben auch sehr doll darum, wie wird das Geld auszugeben. Das ist ja vielleicht auch fast noch wichtiger. Da gibt es natürlich die Gruppe von Ländern, die wirklich sehr stark profitiert von den traditionellen Töpfen, also Regionalförderung, Agrarförderung. Die wollen also auf keinen Fall, dass hier gekürzt wird. Also Italien, Frankreich, viele mehr. Auch. Und dann die Nächsten, die sagen, wir brauchen deutlich modernisierten Haushalt. Das will auch die EU-Kommission. Also angesichts all der neuen Herausforderungen, sag ich mal, von Sicherheit und Verteidigung bis hin zur künstlichen Intelligenz, you name it, da könnten wir viel aufzählen. Und dann gibt es eben auch zum Beispiel Deutschland, die wir profitieren am allermeisten vom Wettbewerbsfonds, vom Topf für Forschungsentwicklung. Und da ist die deutsche Position, dass halt da nicht gekürzt werden soll. Also es sind ganz, ganz unterschiedliche Interessen da auf dem Feld. Und eine ganz wichtige Sache kommt noch dazu, Zeitplan, das Stichwort. Ne? Also in Brüssel gilt die Maßgabe, trotz dieser ganzen Kontroversen will man es eigentlich bis Anfang des kommenden Jahres geschafft haben. Begründet wird das immer damit, dass dann ja in Frankreich bei den Wahlen im Frühjahr auch ein Rechtsruck droht, dem man quasi zuvorkommen will. Das wird sehr, sehr schwierig. Also Marine Le Pen, die sehr aussichtsreiche Präsidentschaftskandidatin vom Rassemblement National, die war gestern hier in Brüssel. Auch ich konnte ihr Fragen stellen und die hat uns auch nochmal ganz klar gemacht und allen, die sie hier in Brüssel besucht hat, egal welcher Haushalt hier vorher noch eingetütet werden sollte, würde sie Präsidentin werden, hätte der keinen Bestand. Also da weiß man auch, wie es werden wird und da geht es wirklich um alles, kann man sagen, und um auch die Stärke der Nationalisten, die eine deutlich geschrumpfte EU sehen wollen.
22: Wenn wir über Stärke reden, Katrin, dann reden wir auch über das Verhältnis zu China, dem wir uns heute früh auch intensiver zuwenden hier bei uns auf NDR Info. Da geht es ja um die Frage, sieht die EU China künftig eher als Partner oder als Gegner?
21: Ja, weder noch. Also ich glaube, man tut gut daran, sich da nicht festzulegen und irgendwie eine ganz neue Handelsfront aufzumachen. Aber eines ist auf jeden Fall klar, das hört man eigentlich aus den Botschaften aller EU-Länder. Es ist ein Zeitpunkt gekommen, wo alle Taten sehen wollen. Ja, es gibt eine Zahl, die hat alle aufgeschreckt, die nämlich lautet, seit ein paar Monaten ist das Handelsdefizit der EU mit China bei mehr als 1 Milliarde Euro pro Tag. Und da sagen alle, das kann jetzt nicht so weitergehen, wir haben lang genug geredet. Und passend dazu liegt ja auch ein Vorschlag jetzt auf dem Tisch vom Bundeskanzler gemeinsam mit dem französischen Staatspräsidenten Macron. Das ist also ja auch nicht alle Tage der Fall, die gesagt haben, wir brauchen andere Instrumente. Da ist von so einer Art Notschalter die Rede, wie man also sehr kurzfristig gewisse Industrien schützen kann, wenn also chinesisches Dumping da überhand zu nehmen droht. Das wird heute diskutiert. Hat vielleicht Aussicht tatsächlich auf ein bisschen Erfolg und darauf, dass es in dem Bereich Fortschritte geben wird, ganz im Gegensatz zu den Haushaltsverhandlungen.
2: Soweit unsere Korrespondentin Katrin Schmidt zum EU-Gipfel in Brüssel ab heute. Dort kommen die Staats- und Regierungschefs seit den Morgenstunden zusammen.
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2: Wer in Schleswig-Holstein einen Schwerbehindertenausweis beantragt, muss mit langen Wartezeiten rechnen. Aktuell kann es mehr als 6 Monate dauern, bis Neu- oder Ergänzungsanträge bearbeitet sind, teilt das zuständige Landesamt für Arbeitsschutz, Soziales und Gesundheit mit. Demnach liegt das vor allem an gestiegenen Antragszahlen. Pia Klaus berichtet.
0: Die Behörde ist bei der Bearbeitung der Anträge von externen Gutachten und Beteiligten abhängig. Beim Einholen der erforderlichen Belege und Bescheide kommt es zu den größten Verzögerungen, teilt das zuständige Landesamt auf Anfrage mit. Sowohl bei den externen Gutachtern als auch bei der Behörde selbst fehlte lange Personal. Während 2022 noch gut 60.000 Anträge gestellt wurden, waren es 2 Jahre später fast 70.000. Dadurch gibt es großen Rückstand. Auch der Vertreter der Landesbeauftragten für Menschen mit Behinderung bezeichnet die Situation als nicht akzeptabel. Mittlerweile wurden 12 zusätzliche Stellen geschaffen und besetzt. Sie sollen laut Landesamt jetzt damit beginnen, Rückstände abzubauen.
2: Sollte ich wirklich in die Notaufnahme oder gehe ich erstmal zum Hausarzt? Wähle ich die 112 oder geht es vielleicht doch gar nicht so dringend? Diese Fragen stellen sich Patientinnen und Patienten regelmäßig und viele entscheiden sich dann doch für die Notaufnahme, die dann häufig überlastet ist. Das soll sich mit der Notfallreform ändern, die der Bundestag heute verabschiedet hat. Ein Blick jetzt an dieser Stelle bei uns aus Niedersachsen auf das Thema von Oliver Jürgens.
1: In Zukunft soll es so sein, dass Patientinnen und Patienten, wenn es nicht um lebensbedrohliche Fälle geht, die Telefonnummer 116, 117 anrufen sollen. Sonst soll man natürlich die 112 anrufen. Bei der 116, 117, da wird dann eingeschätzt, ob möglicherweise der Rettungsdienst verständigt wird. Ansonsten wird man in eine Notdienstpraxis oder in eine normale Arztpraxis geschickt. Wenn man in die Notaufnahme muss, dann soll man dort schneller behandelt werden, wenn vorher die 116, 117 angerufen wurde. Die Vertretung der Ärzte, der Marburger Bund in Niedersachsen, der sagt aber, dass das unrealistisch sei und die Ärzte in der Notaufnahme selber entscheiden, was dringlich ist. Kritisch sieht die Ärzteschaft auch, dass die Kranken nicht an die Weisung am Telefon gebunden sind. Niedersachsens Gesundheitsminister Philippi, der hält die Notfallreform für einen überfälligen und richtigen Schritt. Allerdings bleibe unklar, wie die Rettungsdienste künftig konkret ausfinanziert werden sollen. Außerdem sollten die Länder viel stärker bei der Planung der Notfallzentren eingebunden werden, sagt Philippi.
2: Ja, im Kampf gegen die überlasteten Notfallaufnahmen hat der Bundestag ja heute das Gesetz so um kurz nach 9 zur Reform der Notfallversorgung beschlossen mit den Stimmen der Koalition und der Grünen. Künstliche Intelligenz soll das Schwimmen im Hamburger Hallenbädern sicherer machen. Die Stadt will heute ihr neues KI-System vorstellen, das dann bis Ende 2027 in allen städtischen Bädern installiert wird. Jan Busche berichtet, was die KI machen soll.
6: Kurz gesagt, sie scannt die Schwimmbecken und prüft, wie und wo sich die Menschen bewegen. Vor allem geht es darum, ob jemand zu lange unter Wasser ist. Das Ziel, einen medizinischen Notfall schneller erkennen. Denn wenn jemand beim Schwimmen in eine Notlage gerät, bei einem Herzinfarkt oder Schlaganfall zum Beispiel, oder weil sie oder er nicht so gut schwimmen kann, dann ist schnelle Hilfe wichtig. Die kann die KI nicht bieten, weshalb das System die Bademeisterin oder den Bademeister nicht ersetzen wird. Seit fast 2 Jahren wird das KI-System in einem Hallenbad im Hamburger Südosten schon getestet. Heute informiert die Stadt darüber, wie es gelaufen ist und wie es mit Datenschutzbedenken aussieht.
2: Und das waren unsere Berichte hier aus Norddeutschland für diese Stunde. Sie hören die immer kompakt zusammengefasst um 10 Uhr. Kriege, Krisen und internationale Sicherheitspolitik, darum geht es ja regelmäßig in unserem auch vielgehörten NDR-Info-Podcast Streitkräfte und Strategien. Und normalerweise, wenn Sie die Folgen hören, dann hört man die Hosts Astrid Korall oder Stefan Niemann ja über Kopfhörer oder ganz klassisch im Radio. Heute Abend kann man sie aber auch mal live erleben, und zwar bei einer Veranstaltung zur Pressefreiheit in Hamburg. Da geht es um Russland, um Propaganda, Desinformation und vor allem die Frage, wie Journalisten dort überhaupt noch unabhängig berichten können. Was das Publikum bei diesem Live-Podcast erwartet, wann die Folge dann auch für alle zu hören ist, das erzählt uns Astrid Korall gleich. Nach dem Sport und diesem kompakten Überblick.
15: Der Bundestag hat der Reform der Notfallversorgung zugestimmt. Ziel der Bundesregierung ist es, Notdienst, Notaufnahmen und Rettungsdienste mehr aufeinander abzustimmen. Vorgesehen ist, die Notrufnummer 112 und die Nummer des ärztlichen Bereitschaftsdienstes 116 117 stärker zu vernetzen. So sollen Patienten nach einer ersten Einschätzung besser vermittelt werden können. Hintergrund der Pläne ist, dass Notaufnahmen und Rettungsdienste seit Jahren überlastet sind. An allen deutschen Bahnhöfen ist der Konsum von Alkohol seit heute untersagt. Das Verbot gilt für Bahnsteige und Wartehallen, in einigen Orten aber auch für Vorplätze. In gastronomischen Betrieben an Bahnhöfen darf weiter Alkohol getrunken werden. Die Regel galt schon vorher an einigen großen Bahnhöfen, jetzt wurde sie auf alle ausgeweitet. Die Deutsche Bahn erhofft sich davon mehr Sicherheit und Sauberkeit. In Pakistan sind bei dem Einsturz eines Schuldaches mindestens 28 Menschen ums Leben gekommen, darunter viele Schüler. Laut örtlichen Behörden ereignete sich der Vorfall in Peshawar im Nordwesten des Landes. Demnach wurden mindestens 30 Menschen verletzt, zudem seien noch Menschen unter den Trümmern begraben. Die Ursache für das Unglück ist noch unklar. Das Wetter in Norddeutschland, zunächst wolkig, dann mal mehr, mal weniger Sonnenschein bei Höchstwerten von 15 bis 20 Grad. Das war der kurze Überblick. Weiter geht's mit Nina Zimmermann.
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2: Die beste deutsche Fußballmannschaft in Europa ist aktuell nicht einer der üblichen Verdächtigen, nicht der FC Bayern München, auch nicht Borussia Dortmund. Ein anderes deutsches Team ist mit 2 Siegen in die Champions-League-Saison gestartet, Marcel Stober.
4: Der VfR Stuttgart hat den perfekten Start hingelegt. 2 Siege aus 2 Spielen und damit 6 Punkte in der Champions-League-Liga-Phase. Übrigens als eines von 9 Teams europaweit. Bayern München hat 4 Punkte, bei Dortmund und Leipzig stehen 3 Punkte auf der Habenseite. Stuttgart gewann gestern Abend auswärts 3:0 bei Slovan Bratislava in der Slowakei und das auch mit einer weitestgehend souveränen Leistung, Daniel Günther.
5: Am Ende war es ein verdienter und über weite Strecken auch souveräner 3:0-Erfolg des VfB. Das größte Problem für die Schwaben war sicher, sich an diesen ramponierten Rasen in Bratislava zu gewöhnen. Nachdem das gelang, kamen die Chancen. Dennis Undav scheiterte gleich 2-mal am slowakischen Keeper und Wagnermann traf mit einem tollen Volleyschuss nur die Latte. In der 29. Minute traf Dennis Undav dann doch. Nach einem feinen Zuspiel von Angelo Stiller schob er den Ball zum 1:0 ein und so ging es dann in die Pause. Nach Wiederanpfiff die stärkste Phase von Slovan. Sie trafen einmal die Latte und einmal ins Tor. Der Treffer allerdings zählte wegen einer Abseitsposition nicht. Stuttgart wackelte und dann half ein Eigentor von Sandro Kroos. Und danach blieb Stuttgart stabil. Der eingewechselte Ermedin Demirovic erzielte in der 90. Minute per Kopf noch das 3:0. Und nach diesem 3:0 in Bratislava der VfB Stuttgart mit 2 Siegen in diese Champions-League-Saison gestartet.
4: Ja, Borussia Dortmund hingegen hat gestern mit 0:1 bei Bodø Glimt in Norwegen verloren. Es ist im Leben ja auch ganz gut, wenn man nicht immer nur übereinander, sondern manchmal auch miteinander spricht. Auch wenn man ganz grundsätzlich unterschiedliche Meinungen vertritt und auch wenn man dem Gegenüber nicht so ganz wohlgesonnen ist. Im Weltfußball kommt es heute genau zu so einer Aussprache, nämlich im Rat des Weltfußballverbandes FIFA. Dort trifft Präsident Gianni Infantino auch auf seine Gegner, also die, die gerne einen anderen Präsidenten an der Spitze sehen würden. Vor wenigen Minuten ist diese Sitzung losgegangen. Sandra Bieger.
7: Auf der Tagesordnung der heutigen FIFA-Ratssitzung in Zürich stehen einige Punkte, die nicht nur in der Fußballwelt in den vergangenen Monaten für Unmut gesorgt haben. Zum Beispiel der von FIFA-Präsident Infantino an US-Präsident Trump verliehene Friedenspreis. Oder aber der geplatzte Investorendeal, bei dem WM-Anteile an private Investoren verkauft werden sollten. Diskutiert werden heute auch Ideen, wie der Weltfußballverband reformiert werden könnte. Dazu wird auch der Europäische Fußballverband UEFA, ein erbitterter Gegner von Gianni Infantino, Ideen präsentieren. Die UEFA möchte beispielsweise die Position des FIFA-Rates stärken. Das Gremium, dem auch DFB-Präsident Bernd Neuendorf angehört, solle in Zukunft verstärkt eingebunden werden, bevor die FIFA-Verpflichtungen jedweder Art eingehe. Medienberichten zufolge könnte FIFA-Präsident Infantino auch ankündigen, in den kommenden Jahren eine Rekordsumme von mehr als 6 Milliarden Dollar an nationale Fußballverbände auf der ganzen Welt auszuschütten. Der FIFA-Rat, auf Englisch FIFA Council, ist das oberste strategische Führungsgremium zwischen den Kongressen des Weltfußballverbandes. Er besteht aus 37 Mitgliedern. Neben dem FIFA-Präsidenten gehören unter anderem Vertreter der 6 Verbände dazu, die insgesamt 211 Länder weltweit vertreten.
4: Seit gestern laufen die Weltmeisterschaften im Bahnradsport. Das Ganze in Shanghai, da ist es ja jetzt schon 6 Stunden später. Das bedeutet, die ganzen Vorläufe von heute sind vorbei und die Abendsession hat so langsam angefangen. Sie startet mit der Mannschaftsverfolgung. Der Frauenteam Deutschland fährt jetzt gerade gegen Italien. Holger Gerska ist unser Reporter, schaut sich das Ganze live für uns an und bringt das Rennen jetzt mal ins Ziel.
8: Ja, es sind noch 2 Kilometer. 4 sind es insgesamt in den klassischen Bahnviererdisziplinen. Und Deutschland gegen Italien, das ist hier in diesem Jahr nur in Adaption das Halbfinale. In den beiden vergangenen Großereignissen war es jeweils das Finale, sowohl bei den Weltmeisterschaften vor einem Jahr als auch bei den Europameisterschaften Anfang des Jahres. Und Italien hat es jeweils ziemlich knapp gewonnen. Die Deutschen waren allerdings gestern in der Qualifikation ein kleines bisschen schneller und beide Teams langsamer als Großbritannien. Und deswegen treffen sie auch jetzt schon im Halbfinale aufeinander. Und es sieht nicht so gut aus für das deutsche Quartett, das 1,5 Sekunden Rückstand hat und Tendenz steigend in diesem Augenblick. Also wenn da jetzt nicht eine Trendwende kommt in den verbleibenden 5 Runden, dann wird es super, super schwer für die deutsche Mannschaft. Leichte Trendwende kommt von 1,6 Sekunden Abstand auf 1,4 Sekunden. Wollen wir das mal im Auge behalten. Jetzt sind es 1,3. Die italienischen Frauen werden angefeuert, auch durch ihre Männer. Die haben schon das Finale erreicht. Da sind 2 große Stars des Straßenradsports dabei, nämlich Filippo Ganna und Jonathan Milan. Auch beide auf der Straße höchst erfolgreich und die deutsche Mannschaft kommt etwas näher. Jetzt ist nur noch genau eine Sekunde, es sind noch 3 Runden zu absolvieren, jetzt ist keine Sekunde mehr. Können Sie im Endspurt die Italienerinnen knacken, denen Sie jetzt zuletzt so oft unterlegen waren und hier das Finale gegen Großbritannien erreichen, da wäre die Silbermedaille sicher. Italienerinnen haben aber noch mal ein bisschen zugelegt. Es hält sich immer bei diesem 9/10 Sekunden Abstand, jetzt sind es 8, aber langsam geht der deutschen Mannschaft auch ein bisschen die Strecke aus. 3 Olympiasiegerinnen von Tokio 2021 sind noch mit von der Partie. Mieke Kröger, Lisa Klein und Franziska Brause. Dazu kommt die junge Messane Bräutigam als Nachfolgerin von Lisa Brennauer. Aber die Trendumkehr kommt, da wir die Glocke hören für die letzte Runde. Italienerinnen haben ein bisschen mehr zuzusetzen. Es ist wieder reichlich eine Sekunde und ich fürchte, da passiert nichts mehr. Die deutsche Mannschaft bleibt im Medaillenspiel. Natürlich, sie wird wohl um die Bronzemedaille fahren. Genauso kommt es. Italien gewinnt dieses Halbfinale mit 9/10 Sekunden vor Deutschland. Riesenzeiten übrigens, gar nicht so weit weg vom Weltrekord. Ja, für die deutsche Mannschaft sicherlich eine kleine Enttäuschung. Nachher geht es um Bronze, wahrscheinlich gegen Neuseeland.
4: Vielen Dank, Holger Gerska, live von der Bahnrad-WM. In einer Stunde sind wir auch wieder live bei unserem Reporter.
2: Soweit der Sport, vorne mit Marcel Stober. Pressefreiheit ist ein hohes Gut, aber längst nicht überall selbstverständlich auf der Welt. Besonders schwierig wird unabhängige Berichterstattung natürlich in Krisen- und Kriegsgebieten. Damit beschäftigen sich heute Abend auch die Kollegen im NDR-Info-Podcast Streitkräfte und Strategien. Und zwar im Rahmen der Hamburger Woche der Pressefreiheit wird der Podcast live in der Hamburger Zentralbibliothek aufgezeichnet. Mit dabei ist Astrid Korall, sie ist Teamleiterin und auch einer der Moderatorinnen, einer der Hosts des Podcasts. Und ich habe sie heute früh fragen können, worüber sie denn heute Abend dann mit ihren Gästen sprechen will.
9: Unser Podcast Streitkräfte und Strategien widmet sich ja immer den aktuellen Entwicklungen rund um den russischen Angriffskrieg gegen die Ukraine. Und die werden wir auch heute thematisieren. Im Mittelpunkt aber steht das Thema Pressefreiheit, Propaganda, Desinformation im Krieg. Und wir haben dazu eine sehr erfahrene Russlandkennerin und ehemalige Korrespondentin des Deutschlandradios eingeladen, Gesine Dornblüt. Und mit ihr wollen wir über die Arbeit von Journalistinnen und Journalisten sprechen. Wir wollen vor allem auch auf die Arbeit von Ihnen in Russland blicken, wo ja die Pressefreiheit massiv eingeschränkt wird. Russland steht im aktuellen Ranking von Reporter ohne Grenzen auf Platz 172 von 180 erfassten Ländern. Und wir werden mit Gesine Dornblüt auch über die Ukraine sprechen. Die steht übrigens in dieser Rangliste von Reporter ohne Grenzen auf Platz 55. Und wir wollen wissen, welchen Gefahren Journalistinnen und Journalisten in der Ukraine ausgesetzt sind, vor welchen Herausforderungen sie stehen. Und wir fragen auch, was ist eigentlich im Krieg erlaubt? Was ist verboten? Und es geht auch um die Rolle von Desinformationskampagnen. Also Nina, du siehst, wir haben eine ganze Menge auf dem Zettel und viel zu besprechen heute Abend in der Zentralbibliothek in Hamburg mit unserem Gast, mit Gesine Dornblüt. Und die Folge, die wir mit ihr aufnehmen, die wird morgen ab dem Nachmittag als Podcast bei ARD Sounds zu hören sein und wie gewohnt ab 18.05 Uhr hier auf NDR Info.
2: Wagen wir mal einen Blick hinter die Kulissen eurer Arbeit. Wie kommt ihr als Streitkräfte- und Strategienteam eigentlich an eure ganzen Informationen, über die ihr so redet? Gerade in Kriegs- und Krisensituationen ist es ja einfach auch schwer, gesicherte Fakten zu bekommen.
9: Das stimmt, zumal man ja auch nie vergessen darf, dass die jeweiligen Seiten Interessen haben, gewisse Informationen zu streuen oder auch zu verschweigen. Etwa wenn es um angebliche Geländegewinne geht oder um die tatsächliche Zahl von Opfern oder auch möglicherweise Deserteuren. Aber wir haben eine ganze Reihe von Quellen, denen wir vertrauen. Wir arbeiten zum Beispiel mit unseren Korrespondentinnen und Korrespondenten im ARD-Studio in Kiew zusammen. Wir schauen auf die Nachrichtenagenturen, auf unabhängige Medien in der Ukraine, auf Berichte und Einschätzungen von Denkfabriken, die zum Beispiel auch Militärblogger zitieren. Und wir vergleichen natürlich die Quellen miteinander. Besonders hilfreich muss man aber allerdings auch sagen, es ist natürlich, wenn wir uns selbst ein Bild von der Lage machen können. Unsere beiden Moderatoren Stefan Niemann und Kai Küstner, die waren ja erst kürzlich in der Ukraine und haben da auch in zwei Podcast-Folgen sehr ausführlich darüber berichtet, wie die Menschen zum Beispiel dort in der Ukraine im Kriegsalltag leben. Wir müssen aber auch bei unserer Arbeit eins feststellen, dass sich eben nicht immer alles unabhängig direkt überprüfen lässt.
2: Jetzt wollte ich gerade fragen, wie geht ihr denn damit um, wenn ihr eben nicht genau sagen könnt, ob es um wirkliche Fakten handelt oder möglicherweise eben auch um Propaganda einer beteiligten Konfliktpartei?
9: Wir machen das deutlich, wir sagen das auch, also den Satz, diese Information lässt sich nicht unabhängig überprüfen, haben die Hörerinnen und Hörer unseres Podcasts schon häufiger gehört. Und wichtig ist in dem Zusammenhang auch die Sprache, also dass wir den Konjunktiv nutzen oder Wörter wie sollen oder angeblich, zum Beispiel, wenn es um Opferzahlen gibt oder um Berichte von der Front. Und Nina, ein Punkt ist mir noch wichtig, sollten wir in unserer Berichterstattung uns irren oder Dinge sich dann doch im Laufe der Zeit anders darstellen, dann gehen wir darauf in unserem Podcast natürlich ein und korrigieren das.
2: In vielen Krisen und Kriegsgebieten wird ja die Informations- und Pressefreiheit zum Teil massiv eingeschränkt. Du hattest eben auch Russland ja schon erwähnt. Wie betrifft euch das in eurer Arbeit? Wie geht ihr damit um?
9: Also Einschränkungen der Informations- und Pressefreiheit betreffen in erster Linie unsere Korrespondentinnen und Korrespondenten in den Auslandsstudios der ARD und vor allem in Moskau, wo derzeit nur noch eine Kollegin dauerhaft vor Ort sein kann. Andere nur dann, wenn sie bei bestimmten Anlässen Sonderakkreditierungen bekommen. Und es gibt ja auch immer wieder Berichte darüber, dass sich die Arbeit für Journalistinnen und Journalisten in Russland seit etlichen Jahren kontinuierlich verschlechtert hat. Darüber sprechen wir mit Gesine Dornblüt heute Abend. In der Ukraine, da sieht das anders aus. Die größte Gefahr für die Arbeit ist der Krieg selbst, die vielen Luftangriffe, die Drohnen. Ich habe kürzlich erst mit Vasili Golod, dem Leiter des ARD-Studios in Kiew, gesprochen. Und er hat mir erzählt, dass er frei berichten kann, auch zum Beispiel über die Regierung und über kritische Themen für sie wie Korruption oder die Proteste, als Präsident Zelensky den Verteidigungsminister Fedorow entlassen hat. Also in der Ukraine ist eine weitestgehend freie und unabhängige Berichterstattung möglich. Einschränkend muss man aber sagen, dass in frontnahen Gebieten bestimmte Regeln gelten. Was man zum Beispiel drehen darf, was nicht. Da geht es auch um sicherheitsrelevante Aspekte. Und Kai und Stefan, ich habe sie eben schon erwähnt, als die jetzt in der Ukraine waren, da konnten die zwar Stellungen der Flugabwehr, die ukrainische Marine oder auch Waffenproduktionsstätten besuchen, aber es galt immer auf keinen Fall den konkreten Ort preisgeben, keine Namen von Soldaten oder auch Fotos veröffentlichen.
2: Astrid Korall zur neuen Folge von Streitkräfte und Strategien, die heute in Hamburg im Rahmen der Hamburger Woche der Pressefreiheit also live aufgezeichnet wird. Ich habe gerade geschaut, 9 Plätze wären noch verfügbar, also viel sind es nicht mehr. Und wenn Sie mögen, Sie hören die Folge ja auch auf jeden Fall dann morgen ab nachmittags online bei ARD Sounds und abends auch bei uns im Programm. Wie gewohnt um 6:15.
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15: Um 11.30 Uhr mit Tarek Yusbashi. Der Bundestag hat die Reform der Notfallversorgung mit großer Mehrheit beschlossen. Für den Gesetzentwurf der Bundesregierung stimmten heute die Fraktionen von CDU/CSU, SPD und Grünen. Die Fraktionen von AfD und Die Linke enthielten sich. Aus Berlin Birte Sönnigsen.
10: Durch die Reform sollen die Notaufnahmen und der Rettungsdienst entlastet werden. Denn längst nicht jeder, der in der Notaufnahme landet, gehört dort auch hin. Fachleute gehen davon aus, dass ungefähr ein Drittel der Patienten auch in einer normalen Sprechstunde oder der Notfallpraxis gut versorgt werden könnte. In Zukunft sollen Patientinnen und Patienten deshalb besser sortiert werden. Vor Ort im Krankenhaus und auch am Telefon. Wer in die Notaufnahme geht, muss sich an einem zentralen Tresen anmelden. Dort wird geguckt, ob jemand in die Notaufnahme gehört oder beim Bereitschaftsdienst der Kassenärzte besser aufgehoben ist. Eine einheitliche Ersteinschätzung soll es auch am Telefon geben. Egal, ob jemand den Notruf die 112 wählt oder die 116 117. Im echten Notfall, zum Beispiel beim Verdacht auf Herzinfarkt oder bei einem Unfall, werden auch in Zukunft Rettungswagen oder Notarzt helfen.
15: Der Bundestag berät heute auch über den Plan der Regierung, die Reserve der Bundeswehr zu stärken. Unter anderem soll es leichter werden, Reservisten für Übungen einzuziehen. Was Kritiker über das Vorhaben denken, erläutert Oliver Neuroth aus dem ARD-Hauptstadtstudio.
11: Die Arbeitgeberseite findet es problematisch, wenn Beschäftigte kurzfristig für Reservedienste ausfallen, denn Unternehmen müssen dann ihre Arbeit neu organisieren oder Ersatz finden. Von der Industrie- und Handelskammer heißt es, man solle es doch erstmal komplett mit Freiwilligkeit probieren. Damit habe die Bundeswehr auch viel mehr Menschen auf ihrer Seite. Dazu kommt, dieser Gesetzentwurf schränkt die Entscheidungsfreiheit ehemaliger Soldatinnen und Soldaten ein, wenn sie nicht verweigern. So steht es auch im Gesetzestext. Eine mögliche Einschränkung der Grundrechte wird dort explizit genannt.
15: Bei einem EU-Gipfel heute wird vor allem über den Haushalt für die Jahre 2028 bis 2034 diskutiert. Die Kommission schlägt einen Umfang von knapp 2 Billionen Euro vor. Einigen Mitgliedsländern, darunter Deutschland, ist das zu hoch. Und gestritten wird auch über die Frage, wofür das Geld ausgegeben werden soll. Katrin Schmidt aus Brüssel.
12: Da gibt es natürlich die Gruppe von Ländern, die wirklich sehr stark profitiert von den traditionellen Töpfen, also Regionalförderung, Agrarförderung. Die wollen also auf keinen Fall, dass hier gekürzt wird. Und dann die Nächsten, die sagen, wir brauchen deutlich modernisierten Haushalten, also angesichts all der neuen Herausforderungen, sag ich mal, von Sicherheit und Verteidigung bis hin zu künstlicher Intelligenz. Da könnten wir viel aufzählen. Und dann gibt es eben auch zum Beispiel Deutschland. Wir profitieren am allermeisten vom Wettbewerbsfonds, vom Topf für Forschungsentwicklung. Und da ist die deutsche Position, dass halt da nicht gekürzt werden soll.
15: An vielen Bahnhöfen im Norden war es schon Standard. Seit Mitternacht gilt es in ganz Deutschland. In Bahnhöfen darf seit heute kein Alkohol mehr getrunken werden, teils auch nicht mehr davor. Das soll für weniger Gewalt und weniger Müll sorgen. Wie die Bahn dieses Verbot umsetzen will, fasst Katrin Kalker aus der NDR-Nachrichtenredaktion zusammen.
2: Die Sicherheitskräfte der Bahn sollen überwachen, ob sich alle an das Verbot halten. Wer gegen das Alkoholverbot verstößt, soll zunächst angesprochen werden. Mit Augenmaß, sagt Bahnsprecherin Bröker. Möglich sind ein Hausverweis und im schlimmsten Fall ein Hausverbot. Bei Konflikten kann die Bundespolizei dazukommen. Eine lückenlose Kontrolle dürfte allerdings schwierig werden. Dafür fehlt Personal. Der Bundesvorsitzende der Deutschen Polizeigewerkschaft Ostermann hält es nicht für möglich, ein Alkoholverbot konsequent durchzusetzen. Die Regeln gelten für alle, auch für Fußballfans, die auf dem Weg ins Stadion sind.
15: Die Höhe des durchschnittlichen Zusatzbeitrags für gesetzlich Krankenversicherte könnte 2027 in etwa gleich bleiben. Auf Basis der neuen Ausgabenschätzung empfiehlt das Bundesgesundheitsministerium wie in diesem Jahr 2,9%. Allerdings legen die Krankenkassen den Zusatzbeitrag je nach eigener Finanzlage selbst fest. Aktuell liegt er bei durchschnittlich 3,1%. Eine Expertengruppe rechnet mit leicht steigenden Ausgaben der gesetzlichen Krankenversicherung von 378 Milliarden Euro. Der heiße und trockene Sommer hat große Auswirkungen auf die Kartoffelernte in diesem Jahr. Das Statistische Bundesamt rechnet mit einem Rückgang um rund ein Viertel auf 10,4 Millionen Tonnen. Aus Wiesbaden Ursula Mayer.
13: Weiterhin bauen die Landwirte laut Statistischem Bundesamt deutlich mehr Kartoffeln an, als in Deutschland gegessen werden. Die Folge der diesjährigen schlechten Ernte: Verbraucherinnen und Verbraucher mussten für Kartoffeln im Supermarkt zuletzt im September über 11% mehr zahlen als im Jahr zuvor. Überraschenderweise sind dagegen verarbeitete Kartoffeln günstiger geworden. So kosteten etwa Tiefkühlpommes laut Statistischem Bundesamt fast 5% weniger als ein Jahr vorher.
15: Und das waren die Nachrichten.
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2: Heute begleitet uns ein Wechsel aus Sonne und Wolken. Es bleibt meist trocken, die Temperaturen 15 bis 20 Grad. Auch morgen von Nordwesten her Regen möglich, ganz ähnliche Temperaturen, maximal 21 Grad. Zum Wochenende kühlt es dann doch ein wenig wieder ab, bis 10 und 14 Grad erwarten wir dann. 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Mit Stau und stockendem Verkehr ab einer Länge von 3 Kilometern. Auf der A1 Osnabrück Richtung Bremen zwischen Dreieck Stur und Bremen-Hemeling 5 Kilometer stockend. Und A2 Dortmund Richtung Hannover zwischen Wunstorf-Kohlenfeld und Garbsen 5 Kilometer stockend. A2 Hannover Richtung Berlin zwischen Allerengersleben und Alsleben. Die Bauarbeiten sorgen hier für 4 Kilometer stockenden Verkehr. A7 Kassel Richtung Hannover zwischen Hildesheim und dem Dreieck Hannover Süd, auch hier 7 Kilometer stockend, da laufen LKW-Bergungsarbeiten. A7 Hamburg Richtung Flensburg zwischen Schleswig-Jagel und Schleswig-Schubi, ein Unfall und 3 Kilometer Stau. Die A24 Hamburg Richtung Berlin, die ist ja zwischen Hamburghorn und Jenfeld wegen Bauarbeiten noch bis morgen Abend 20 Uhr gesperrt, bis dahin werden sie umgeleitet. Und nochmal die A24 im weiteren Verlauf, Hamburg Richtung Berlin, zwischen Herzsprung und Neuruppin. Hier laufen Bergungsarbeiten, die Autobahn musste gesperrt werden und es staut sich. Wir wünschen Ihnen gute Nerven, eine gute Fahrt heute Mittag. 11.37 Uhr haben wir es im Studio für Sie, Nina Zimmermann. An der Tankstelle, im Supermarkt oder vielleicht einfach auch beim Blick auf die nächste Kreditrate. Viele Amerikaner spüren gerade, wie teuer ihr Alltag geworden ist. Dabei hatte Donald Trump im Wahlkampf versprochen, die Preise zu senken. Das könnte seinen Republikanern jetzt zum Problem werden. Die Midterms stehen ja an. Anfang November wird in den USA ein neuer Kongress gewählt und in mehreren Bundesstaaten stehen auch Gouverneurswahlen an. Und gerade die wirtschaftliche Lage beschäftigt halt viele Wählerinnen und Wähler. Auch im wichtigen Industriestaat Michigan wächst die Unzufriedenheit. Carsten Kühntop berichtet aus Detroit.
14: Herbstlich kühl, aber sonnig ist es an diesem Morgen. Joe Lozier geht von Tür zu Tür. Wenn er Glück hat, öffnet jemand. Lozier, ein kräftiger Mann in den 50ern, arbeitet in einer Autofabrik. Er ist bei den United Auto Workers, UAW, einer Gewerkschaft. Zusammen mit drei Kollegen ist er in einem Vorort von Detroit unterwegs. Kleine, aber gepflegte Einfamilienhäuser, klassischer Mittelstand. Lozier hat gelernt, wie er an der Tür mit den Menschen ins Gespräch kommt.
16: I try to find common ground.
14: Ich versuche, eine gemeinsame Basis zu finden. Ein Blick in die Garage. Was für ein Auto fahren Sie? Spielt hier jemand Golf? Ist das ein Sportangler? Ein Frischluftfanatiker, irgendwas, um ins Gespräch zu kommen, das macht's leichter. An der Tür werben Lozier und seine Mitstreiter für die Kandidatinnen und Kandidaten, die ihre Gewerkschaft bei den Wahlen im November unterstützt. Die meisten sind Demokraten. Diese Frau hat bereits gewählt, sogar so, wie es die UAW empfiehlt.
23: Can I help you?
24: Hi, my name is James. We're with the UAW.
23: Yep.
24: We're out talking to members and their households about the November election.
23: Yes.
14: Die Gewerkschafter klopfen nur bei anderen Mitgliedern der UAW. In Michigan geht jede Wahl eng aus, da zählt jede Stimme. Jetzt kommt es aufs Mobilisieren an. Was die Wähler bewegt, Joe Lozier hört es immer wieder.
17: Cost and affordability has been overwhelming.
14: Die Kosten, die Bezahlbarkeit, vor allem darum geht es den Leuten. Einige sorgen sich auch um das Gesundheitswesen oder um ihre Rente. Oder sie haben Angst um ihren Arbeitsplatz, kommt auf die Bevölkerungsgruppe an.
17: But every demographic is different.
14: Hart arbeiten, eine Familie gründen, ein Haus kaufen und dann angenehm leben, das ist immer schwerer zu erreichen. Donald Trumps Zölle haben an der Kostenspirale gedreht, wie es auch der Krieg gegen den Iran tat. Auch deswegen dürften die Zwischenwahlen zu einem Urteil über den Präsidenten werden, sagt Lozier. Die meisten der Leute, mit denen wir sprechen, sagen, Trump hat Schuld an den ungerechtfertigten Kriegen, dem Benzinpreis, der Inflation, an den hohen Staatsschulden. Die allermeisten sagen das. Das hören wir von unseren Mitgliedern immer wieder.
17: This is what we're hearing from the membership.
14: Eine Autostunde entfernt in einer Bar in Flint trinkt Steve Carmody ein Feierabendbier. Seit 20 Jahren ist er Reporter beim Michigan Public, dem größten Radiosender im Bundesstaat. Carmody sagt, Trumps Wirtschaftspolitik fänden viele nicht mehr überzeugend. Die Konjunktur verlangsamt sich. Der Autoindustrie geht es ganz okay, aber an einigen Standorten werden jetzt weniger Schichten gefahren. Die Leute sind besorgt und fragen sich, wohin geht die Reise? Und warum sind die Einzigen, die von der wirtschaftlichen Entwicklung begeistert sind, diejenigen, die auch Raumschiffe für den Flug zum Mars bauen?
17: People who are also building spaceships for Mars.
14: Eine Anspielung auf Elon Musk und die anderen Titanen der boomenden Tech-Branche. Trump und seine Republikaner stehen am Wahltag vor einem Dilemma. Alles in allem läuft die Wirtschaft nicht schlecht, aber für viele Menschen fühlt es sich einfach nicht so an. Und das könnte wahlentscheidend sein.
2: Ein Bericht aus Michigan von Carsten Kühntopf zu den anstehenden Midterms.
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2: Ja, die Krise am Golf hat die Weltwirtschaft nachhaltig verunsichert und die Preise für Öl und Gas in die Höhe getrieben. In den USA, gerade gehört, und auch in der Eurozone hat die Inflationsrate zuletzt die Marken von 3% passiert. Und auch die Zinsen sind gestiegen und damit die Kosten für Investitionen. Zugleich hat unter anderem die Bundesregierung die Wachstumsprognose für Deutschland nach oben korrigiert. Ökonomen erwarten jetzt aktuelle Geschäftszahlen der Unternehmen. Sind sie besser durch die vergangenen Monate gekommen als gedacht? Sebastian Schreiber.
18: Alle drei Monate liefern die börsennotierten Unternehmen einen tiefen Blick in ihren Maschinenraum. Da geht es um Umsatz, Margen und Gewinn, aber vor allem um den Ausblick der Konzerne. Eines der großen Themen zuletzt die Preise für Energie, die infolge des Iran-Krieges deutlich gestiegen sind. Als Risikofaktor für die Unternehmen aber, so Maximilian Uller von Deutsche Bank Research, werde das Thema Energiepreise überschätzt.
19: Wir haben eine Analyse gemacht und kommen dann zu dem Ergebnis, dass ungefähr 1,5% der Umsätze überhaupt auf Energiekosten entfallen in Europa. Und wenn Sie die Schlagzeilen lesen und manchmal den Fernseher anmachen, haben Sie das Gefühl, dass die Gewinne 100% vom Energiepreis abhängig sind. Das sind sie aber nicht. Das heißt, dieser Energiepreis wirkt sich weniger stark negativ aus als erwartet.
18: Auch der Internationale Währungsfonds, der IWF, hat zuletzt betont, die Weltwirtschaft sei inzwischen weniger abhängig von Öl und damit widerstandsfähiger. Ulrich Carter, Chefvolkswirt der Dekabank, ergänzt.
20: Der allerwichtigste Grund, warum es nicht zum Zusammenbruch der Weltwirtschaft gekommen ist, ist eben, dass doch mehr Erdöl durch die Straße von Hormuz und durch andere Lieferwege den Weg an die internationalen Märkte gefunden hat, als man das befürchtet hat.
18: Einen ersten Vorgeschmack auf die anlaufende Berichtssaison haben in dieser Woche die großen Banken in den USA geliefert, die traditionell den Auftakt machen. Dort liefen die Geschäfte überwiegend gut. Das ist ein Indikator auch für die deutsche Wirtschaft, die noch immer stark mit den USA verbunden ist. Im europäischen Sektor könnten die Unternehmensbilanzen insgesamt positiv überraschen. Chris-Oliver Schickentanz, Anlagestratege beim Vermögensverwalter Capitel, betont, die Stimmung sei derzeit schlecht als die tatsächliche Lage der Unternehmen.
23: Wir sehen, dass die Nachfrage grundsätzlich wieder anzieht, dass die Unternehmen Vertrauen fassen, wieder mehr investiert wird, dass die fiskalpolitischen Programme, zum Beispiel das Sonderprogramm Infrastruktur, dass das jetzt so langsam die PS auf die Straße bringt.
18: Das spiegelt sich auch in den Erwartungen der Ökonomen. Die Bundesregierung und auch der Internationale Währungsfonds haben ihre Wachstumsprognosen für Deutschland zuletzt nach oben korrigiert. Staatliche Investitionen, aber auch der Boom rund um das Thema künstliche Intelligenz spielen da eine Rolle. Europas wertvollster Konzern, der Chip-Ausrüster ASML, hat in dieser Woche schon Zahlen vorgelegt. Umsatz und Gewinn sind massiv gestiegen. Frei von Problemen ist die Wirtschaft dennoch bei weitem nicht. Hohe Preise für Energie, steigende Inflation, das trifft insbesondere die Verbraucher. Die Konsumstimmung ist im September abgerutscht. Ulrich Kater von der DK Bank weist auch darauf hin, dass staatliche Investitionen allein nicht reichen, um der deutschen Wirtschaft nachhaltig auf die Beine zu helfen. Dafür brauche es auch private Investoren.
20: Die privaten Investitionen sind nach wie vor sehr schwach und das hängt natürlich mit der Standortdebatte zusammen, die einfach nicht vom Fleck kommt.
18: Die nun anstehenden Quartalsbilanzen dürften also zeigen, allzu dramatisch ist es um die Unternehmen in Europa trotz der Energiekrise nicht bestellt. Das jedoch kann nicht darüber hinwegtäuschen, dass die deutsche Wirtschaft weiterhin massiv unter strukturellen Problemen leide.

0: umgestimmt, mit der Notaufnahmen und Rettungsdienste entlastet werden. Dazu sollen ärztlicher Bereitschaftsdienst, Notaufnahmen in Krankenhäusern und Rettungsdienst eng miteinander verzahnt werden. Ebenfalls zur Abstimmung steht heute unter anderem das neue Tabaksteuergesetz. Geplant ist eine regelmäßige Erhöhung der Steuer auf Tabakprodukte über 4 Jahre. In Brüssel hat der 2-tägige EU-Gipfel der Staats- und Regierungschefs begonnen. Bundeskanzler Merz sagte vorab, bei den EU-Haushaltsverhandlungen für die Jahre 2028 bis 2034 sei man von einer Einigung weit entfernt. Deutschland, Österreich, die Niederlande und die Skandinavier wollen das EU-Budget deutlich reduzieren. Die von der irischen Ratspräsidentschaft vorgeschlagene Kürzung der Mittel um 140 Milliarden Euro genügt der Gruppe um Deutschland nicht. Die unterbrochenen Sondierungsgespräche von Linken, Grünen und SPD in Berlin werden fortgesetzt. Dazu hat sich die SPD bereit erklärt. Vor 2 Tagen hatten deren Landesvorsitzende Krach und König erklärt, die Linke habe die gemeinsame Diskussionsgrundlage verlassen. Kern der Auseinandersetzung ist ein Papier gegen Antisemitismus, das alle Abgeordneten der Partner unterschreiben sollen. In der Linken war darüber Streit entbrannt. Die SPD kritisierte, dass das Papier der Linken-Fraktion von der zuvor abgestimmten Version der Parteiführungen abweicht. Das Wetter in Norddeutschland: zunächst wolkig, dann mal mehr, mal weniger Sonnenschein bei Höchstwerten von 15 bis 20 Grad. Das war der kurze Überblick. Weiter geht's mit Nina Zimmermann.
1: In Istanbul eine Wohnung zu finden, die man sich leisten kann, wird immer schwieriger. Innerhalb von gerade mal 4 Jahren haben sich die Angebotsmieten mehr als verfünffacht. Und dabei steht die Millionenstadt noch vor einer ganz anderen Herausforderung, der Gefahr eines schweren Erdbebens. Viele ältere Häuser müssten deshalb dringend erneuert werden. Aber der Abriss und der Neubau von Wohnungen ist teuer und die Stadterneuerung orientiert sich nicht immer daran, wo die Gefahr am größten ist. Wie können sich Menschen mit wenig Geld da überhaupt noch eine sichere Wohnung leisten? Antonia Rüller berichtet für uns aus der Türkei.
2: Hört mich jemand, rufen die Einsatzkräfte. Mitten in der Nacht brechen in Istanbul die unteren Etagen eines 7-stöckigen Wohnhauses zusammen. Menschen werden unter den Trümmern begraben, 5 von ihnen sterben. Ein Erdbeben war es nicht. Warum das Gebäude einstürzte, ist noch nicht abschließend geklärt. Mehrere Stockwerke sollen nachträglich ohne Genehmigung auf das Gebäude aufgesetzt worden sein, so ein Gutachten. Für Teile des Hauses hatte es demnach sogar eine Abrissentscheidung gegeben. Umgesetzt wurde sie nicht. Ingenieur Özaor von der Ingenieurskammer sagt, der Fall verweist auf ein grundsätzliches Problem der Stadt.
3: Wir wissen, dass es in Istanbul Gebäude mit erheblichen baulichen Problemen gibt. Das Problem ist, dass wir nicht ausreichend wissen, welche Gebäude das sind. Dafür brauchen wir ein System, das regelmäßige Untersuchungen, Kontrollen und bei Bedarf ein schnelles Eingreifen ermöglicht.
2: Istanbul liegt zusätzlich in einer stark erdbebengefährdeten Region. Die knapp 16-Millionen Stadt ist dicht bebaut. In vielen Vierteln stehen ältere Mehrfamilienhäuser neben Neubauten. Und genau hier beginnt ein weiteres Problem. Wer in ein neueres, besseres, geprüftes Gebäude ziehen will, muss sich das auch leisten können. Zeynep Deleme und ihr Mann suchen eine neue Wohnung. Beide sind berufstätig. Unsere Kriterien sind gar nicht so übertrieben. Wohnungen, die erdbebensicher sind oder bei denen die Bausubstanz nicht so abgenutzt ist. Solche Wohnungen versuchen wir zu finden, aber bei diesen Anforderungen finden wir nichts, was in unser Budget passt. Ihr Budget liegt etwa bei 45.000 Lira im Monat, umgerechnet rund 815 Euro. Die Mieten in Istanbul haben sich in türkischer Währung innerhalb von 4 Jahren verfünffacht. Wenn Preis, Lage, Größe und Zustand des Hauses zusammenpassen wollen, wird die Auswahl für Zeynep Derlimer immer kleiner. Sie sagt selbst, bei all diesen Anforderungen kann das Erdbebenrisiko auch mal in den Hintergrund rücken. Für Bauingenieur Özeor ist das kein individuelles Problem.
3: Das Einkommen der Menschen bestimmt maßgeblich, in welchen Wohnungen sie leben können. Je höher die Mieten für neue und qualitativ hochwertige Gebäude steigen, desto weniger Möglichkeiten haben Menschen mit geringem Einkommen.
2: Dabei wird in Istanbul durchaus viel gebaut und erneuert. Im Bezirk Kadıköy auf der asiatischen Seite zeigt Hanife Dayıstırlı, wie alte Häuser abgerissen und durch neue ersetzt werden. Sie ist Architektin und Vorsteherin eines Viertels in Kadıköy.
4: Eigentlich schreitet die Erneuerung nicht in den Vierteln schneller voran, in denen die Gebäude gefährdeter und tatsächlich älter sind, sondern in den Vierteln, in denen die Verkaufspreise pro Quadratmeter höher sind.
2: Ihre Kritik: erneuert wird nicht zuerst dort, wo das Risiko

0: wo am größten ist, sondern dort, wo sich am meisten Geld verdienen lässt. Das verändert auch, wer sich das Viertel noch leisten kann.
1: Im Moment ist es für jeden Mieter, der seine Wohnung verlassen muss, praktisch unmöglich, in den Vierteln, an die er sich gewöhnt hat, erneut eine Wohnung zu mieten. Denn die Mietsteigerungen sind enorm.
0: Inzwischen versucht auch die Regierung, auf die hohen Mieten zu reagieren. In Istanbul sollen staatliche Mietwohnungen deutlich unter Mietpreis angeboten werden. Die Mieten beginnen bei 10.000 Lira, rund 180 Euro im Monat. Zunächst werden gut 1.000 Wohnungen vergeben, insgesamt sind 15.000 geplant. Um den Mietmarkt einer Stadt mit knapp 16 Millionen Einwohnern spürbar zu entlasten, dürfte das zu wenig sein.
2: Eindrücke von Antonia Rüller aus der Türkei.
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2: Etwas sammeln hat immer auch etwas von Schatzsuche. Dafür gehen Sammler so früh wie möglich, zum Beispiel auf Flohmärkte und Sammlerbörsen, oder sie tippen Suchprofile in einschlägige Internetportale, um das White Album der Beatles zum Beispiel zu finden oder die ersehnte Kaffeemühle mit Original Peugeot-Malwerk. Ja, was für den Sammler oft lebenslange Leidenschaft ist, ist für die, die eine ganze Bibliothek, eine Münz- oder Briefsammlung haben und dann erben, eher eine Last. Wohin mit dem vermeintlichen Schatz? Jens Büchsenmann hat sich auf dem Briefmarken-Großtauschtag in Norderstedt bei Hamburg umgehört.
4: Früher Sonntagmorgen in Norderstedt, Nieselregen. Im Rathaus, auf dutzenden Tischen, breiten sie ihre Schätze aus.
5: Ja, dann bringe ich die mit.
4: Stapelweise Briefmarkenalben, frankierte Ansichtskarten, philatelistische Kostbarkeiten, die in Plastikhüllen stecken. Immer griffbereit der legendäre Michel-Katalog, die Bibel der Philatelisten.
6: Gucken Sie mal hier vorne.
7: Ja.
6: Hier steht S26, das ist die Michel-Nummer. Hm. ME 46, das ist der Michel-Preis, der Katalogpreis.
7: Ja.
6: 46 Euro. Und mein Verkaufspreis sind 12 Euro.
4: Offenbar ein Schnäppchen. Für Schatzsucher stehen Tüten voller Papierschnipsel herum, aus Umschlägen oder Postkarten herausgeschnittene Briefmarken. Auf einem Karton steht: Kiloware aus Papier, überwiegend Deutschland, zu verschenken. Altpapier? So weit würde Thomas Kaufhold nicht gehen. Aber es ist schon eher kleines Geld, das hier verhandelt wird.
8: Ich hatte eben einen Herrn hier sitzen, der kam mit einer Tasche und sagt, das habe ich von meinem Vater geerbt. Können Sie da mal reingucken? Und dann habe ich ihm offen und ehrlich gesagt, das ist was für die Papiertonne. Das hat vielleicht einen kleinen Wert noch. Ebenso gut habe ich zwei Briefe gefunden von einer Polarforschungsstation oder Reise, eine russische. Die Belege haben einen Wert zwischen 80 und 150 Euro.
4: Als Vorsitzender des Vereins der Briefmarkenfreunde Norderstedt rät Kaufhold dringend, mit einer geerbten Sammlung zu einem Sammlerverein zu gehen und nicht zum Händler.
9: Ich meine, den habe ich auch, ich finde es wunderschön.
4: Ein vertrauter, freundschaftlicher Ton herrscht unter Briefmarkenfreunden, diesen letzten ihrer Art. Bewahrern von Spezialwissen aus der Zeit vor E-Mails, SMS und WhatsApp.
6: Es gibt eine Drucksache, vielleicht kennen Sie das noch, Drucksache, Postkarte. Und der Oberbegriff ist Belege. Was gibt's noch? Postzustellungsurkunden, all sowas. Die haben entweder eine Marke oder einen Freistempel. Stempelmarken, Gebührenmarken ist ein spezielles Sammelgebiet und auch Ausstellungsgebiet.
4: Burkhard Binder hat auf seinem Händlertisch die neueste Ausgabe von Stampy, der Zeitung der jungen Briefmarkenfreunde, ausliegen. Er sammelt selbst.
10: Ich bin Musikliebhaber, ich sammle barocke Komponisten, Bach, Händel, Schütz, Vivaldi, Scarlatti und so weiter. Ich sammle aber auch Beethoven, Mozart, ich sammle Zirkus, weltweite AIDS-Bekämpfung, Tag der Briefmarke. Und für unseren Club haben wir Gemeinschaftsexponate, Brücken auf Briefmarken, Martin Luther auf Briefmarken und das Zeitalter der Reformation. Wir haben Irrtümer auf Briefmarken, wo dann Sachen falsch dargestellt wurden, wo etwas sachlich falsch ist.
4: Genau wegen dieser besonderen Expertise ist ein Sammler tatsächlich aus Berlin ins Hamburger Umland gekommen.
11: Diesen ganzen Haufen habe ich für 5 Euro bekommen. Da will ich mal kicken, ob das was Spannendes ist.
4: Und ob. Denn der Archivar forscht für ein Buch. Ihn interessiert das, worauf die Marken einst geklebt und abgestempelt wurden. Wir blättern durch den kleinen Stapel Papier in seiner Hand.
11: Ein Zettel, da steht hinten drauf, am 2.2.44, ich bitte, mir die Briefmarke mit Sonderstempel abzustempeln und unter Umschrank zurückzusenden. Heil Hitler, Herbert Ehlers. Und das scheint eine Kinderschrift zu sein. Und das Interessante besonders an dieser Marke ist, die hat einen Stempel von 1943, ist aber erst in 1944 rausgekommen. Und da habe ich so einen netten Nachweis. In dem Fall ist es eine von Robert Koch, dem Bezwinger der Seuchen.
4: Klingt wie Babylon Berlin und hat sogar einen Namen, soziale Philatelie. Zeitzeugen auf Papier, die mehr zu erzählen haben, als ihre Werte im Michel-Katalog verheißen.
2: Mehr Wissen als realer Wert also. So jedenfalls hört sich das an, was Jens Büchsenmann beim Briefmarken-Großtauschtag mit Händler und Sammlerbörse in Hamburg-Norderstedt in Schleswig-Holstein erlebt hat.
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2: Ein Kommentarthema vieler internationaler Medien ist die Haltung der USA zum Krieg Russlands gegen die Ukraine. The Independent zum Beispiel aus Großbritannien schreibt:
7: Vielleicht kann US-Präsident Trump durch jemanden aus seinem engsten Umfeld überzeugt werden, nicht mehr nur vom Ende von Kriegen zu reden, sondern Russland tatsächlich zu veranlassen, seine mörderische Zerstörung der ukrainischen Nation zu beenden. Das wahrscheinlichere Szenario ist allerdings, dass dies der düsterste Winter für die Menschen in der Ukraine seit Kriegsbeginn wird. Und alles wird sich noch erheblich verschlimmern, wenn den Ukrainern der Zugang zu US-Geheimdienstinformationen und Satellitendaten verwehrt bleibt. Dann würde die ultimative Katastrophe einer Niederlage für die Ukraine näher rücken.
2: Auch das Wall Street Journal kommentiert die ukrainischen Vorwürfe, dass für die Abwehr russischer Angriffe wichtige US-Satellitennetzwerk Starlink sei gedrosselt worden.
7: Schon wieder gibt es Grund zur Sorge, dass US-Präsident Trump versucht, die Ukraine zu einem sogenannten Friedensabkommen mit Russland zu Putins Bedingungen zu zwingen. Eine Einschränkung für die Ukraine, Elon Musks Starlink zu nutzen, würde die Verteidigungsfähigkeit der Ukraine weiter einschränken. Die Nutzung des Satellitensystems in Russland ist der Ukraine bereits untersagt. Gleichzeitig nutzt Kreml-Chef Putin den ukrainischen Mangel an Patriot-Abfangraketen brutal aus. Präsident Trump stellt sich offenbar zunehmend auf die Seite des russischen Präsidenten.
2: Die polnische Zeitung Gazeta Wyborcza meint, je näher die US-Zwischenwahlen rücken, desto größer werde die Verzweiflung im Weißen Haus.
7: Sie zeigt sich in dem von Trump verkündeten russisch-ukrainischen sogenannten Energiewaffenstillstand, bei dem beide Seiten von Angriffen auf die Energieinfrastruktur Abstand nehmen sollen. Obwohl dies in Kiew Überraschung auslöste und Moskau seine Angriffe auf ukrainische Heizkraftwerke nach der Ankündigung nicht eingestellt hat, war Trump der Ansicht, dass der Waffenstillstand gelte, einfach weil er es gesagt habe. Diese Überheblichkeit, gepaart mit Ohnmacht, vervollständigt das Bild der Krise in den USA. Weiterer Beweis für Trumps Verzweiflung ist das Abkommen mit Putin über die Lieferung von russischem Kraftstoff, um die Preise zu senken und so die Umfragewerte zu verbessern.
2: Und die französische Zeitung Libération vermutet:
7: Mit der Unterzeichnung eines Abkommens über den Import von russischem Diesel in die Vereinigten Staaten wollte der Milliardär im Weißen Haus, US-Präsident Trump, erreichen, dass die Ukraine ihre Angriffe auf russische Infrastruktur einstellt. Nach diesem Pakt der Schande sitzen die Ukrainer im Dunkeln und vor allem werden sie nicht mehr vor russischen Bombardements gewarnt. Elon Musk hat den Zugang zu Starlink eingeschränkt. Europa tut sich teilweise schwer, sich zu einigen, während Trump und Putin ihr Bündnis festigen.
2: Und soweit waren das Auszüge aus Kommentaren der internationalen Presse, zusammengestellt von Claudia Drews.
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12: Um 12 Uhr mit Benjamin Kirsch. Notaufnahmen überlastet, Rettungsdienste am Limit. So sieht der Alltag im medizinischen Notfalldienst häufig aus. Der Bundestag hat deshalb eine Reform beschlossen. Ärztlicher Bereitschaftsdienst, Klinik, Notaufnahmen und Rettungsdienst sollen besser miteinander verzahnt werden, auch digital. Oliver Jürgens berichtet aus Hannover, was die Reform bringen soll.
13: In Zukunft soll es so sein, dass Patientinnen und Patienten, wenn es nicht um lebensbedrohliche Fälle geht, die Telefonnummer 116, 117 anrufen sollen. Sonst soll man natürlich die 112 anrufen. Bei der 116, 117, da wird dann eingeschätzt, ob möglicherweise der Rettungsdienst verständigt wird. Ansonsten wird man in eine Notdienstpraxis oder in eine normale Arztpraxis geschickt. Wenn man in die Notaufnahme muss, dann soll man dort schneller behandelt werden, wenn vorher die 116, 117 angerufen wurde. Die Vertretung der Ärzte, der Marburger Hamburger Bund in Niedersachsen. Der sagt aber, dass das unrealistisch sei und die Ärzte in der Notaufnahme selber entscheiden, was dringlich ist.
12: Der Bundestag berät heute außerdem über eine Änderung des BAföG-Gesetzes. Studentinnen und Studenten sollen stärker unterstützt werden, unter anderem indem der sogenannte Bedarfssatz steigt. Details dazu von Lea Wieser aus Berlin.
14: Das ist ein gesetzlich festgelegter Betrag, der ungefähr darstellen soll, wie viel Studis zum Leben brauchen ohne die Miete. Er soll zum Wintersemester 2027 um knapp 30 Euro, bis 2029 dann um weitere 60 erhöht werden. Er läge dann insgesamt bei 563 Euro. Auch die Wohnkostenpauschale, die dazu addiert wird, soll mit der BAföG-Novelle steigen. 60 Euro mehr für die Miete ab dem Wintersemester 2027. Dafür soll es aber keinen Zuschuss mehr geben, wenn man bei den Eltern wohnen bleibt. Das soll bis 2029 ganz gestrichen werden.
12: In Brüssel ist das Gipfeltreffen der 27 Staats- und Regierungschefs gestartet. Ein wichtiges Ziel ist, den Haushalt für die Jahre 2028 bis 2034 festzuzurren. Als größter Nettozahler ist Kanzler Merz beim Treffen mit Ton angebend. Und seine Position liegt mit anderen Staaten weit auseinander, sagt Brüssel-Korrespondentin Sarah Lopez.
15: Heute wird ein Vorschlag der irischen Ratspräsidentschaft besprochen. Der liegt bei rund 1,8 Billionen Euro, also knapp 160 Milliarden Euro unter dem Vorschlag, den die EU-Kommission gemacht hatte. Aber das ist einigen Ländern immer noch zu viel Geld. Deutschland zum Beispiel. Bundeskanzler Merz hat heute Vormittag gesagt, kein Mitgliedstaat könne es sich leisten, in diesem Umfang Beiträge an die Europäische Union zu zahlen. Er wolle beim EU-Gipfel vor allem nochmal über die Prioritäten sprechen. Das seien für ihn Wettbewerbsfähigkeit und Verteidigung. Genau hier will die irische Ratspräsidentschaft aber kürzen.
12: Die größte Hotelkette auf Usedom ist von Hackern angegriffen worden. Ob bei der Cyberattacke auch Gästedaten abgegriffen wurden, wird im Moment geprüft. Betroffen sind die Setel-Hotels auf Usedom. Die Hacker haben eine Schadsoftware genutzt, die zum Beispiel Dateien verschlüsselt. Dann wird oft Lösegeld verlangt, um die Daten wieder freizugeben. Das Landeskriminalamt MV ermittelt. Nach einem Betrug müssen Banken dem Kunden den verlorenen Geldbetrag sofort wieder erstatten, auch wenn der Kunde womöglich unvorsichtig gehandelt hat. Das hat der Europäische Gerichtshof in Luxemburg entschieden. Erst danach soll geklärt werden, ob der Verbraucher eventuell eine Mitschuld trägt, zum Beispiel wenn er seine Daten nicht ausreichend geschützt hat. Dann kann die Bank dagegen vorgehen und vom Kunden eine Erstattung verlangen. Im konkreten Fall ging es um eine Frau aus Polen. Sie wollte etwas über einen Online-Marktplatz verkaufen und klickte auf den betrügerischen Link eines angeblichen Interessenten. Dort gab sie ihre Zugangsdaten für das Online-Banking ein. Der Betrüger buchte dann 700 Euro von ihrem Konto ab. In Baden-Württemberg sind in der vergangenen Woche erstmals zwei Infektionen mit dem West-Nil-Virus bei Menschen nachgewiesen worden. Das Virus kommt ursprünglich aus Afrika. Es kann grippeähnliche Symptome auslösen. Die beiden betroffenen Personen haben sich nach derzeitigem Stand im Raum Stuttgart und in Karlsruhe infiziert. Sie waren von Mücken gestochen worden, die das Virus in sich trugen. Das Robert-Koch-Institut teilte mit, nur etwa jede 100. infizierte Person erkrankt schwer. Das Virus ist nicht von Mensch zu Mensch übertragbar. Das waren die Nachrichten.
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2: Heute begleitet uns ein Wechsel aus Sonne und Wolken. Es ist auch meist trocken. Die Temperaturen bis 20 Grad in der Spitze. Morgen von Nordwesten her im Laufe des Tages dann Regen möglich. Wir starten aber mit durchaus viel Sonnenschein in den Tag. Die Temperaturen auch morgen ganz ähnlich, 16 bis 21 Grad. Das Wochenende hat immer wieder freundliche, sonnige Momente. Ganz vereinzelt kann es Schauer geben. Die Temperaturen ein bisschen nach unten mit der Tendenz 12 bis 16 Grad am Samstag und bis 14 Grad maximal am Sonntag. 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Mit Stau und stockendem Verkehr, das ist schon die ganzen Stunden einiges los. Wir sortieren und haben alles ab 3 Kilometern. A1 Osnabrück Richtung Bremen zwischen Dreieckstur und Bremen-Hemeling 5 Kilometer stockend. Die A2 Dortmund Richtung Hannover zwischen Wunsdorf-Kohlenfeld und Garbsen 5 Kilometer stockend. A2 Hannover Richtung Berlin zwischen Allerengersleben und Alsleben Bauarbeiten, die sorgen für 3 Kilometer Stau. Die A7 Kassel Richtung Hannover zwischen Hildesheim und dem Dreieck Hannover Süd. Immer noch Lkw-Bergungsarbeiten, die hier vonstatten gehen. 7 Kilometer stockender Verkehr. A7 Hamburg Richtung Flensburg zwischen Schleswig-Jagel und Schleswig-Schubi nach einem Unfall immer noch 3 Kilometer Stau. Die A24, gleich zweimal, einmal Hamburg Richtung Berlin. Zwischen Hamburg-Horn und Jenfeld laufen ja Bauarbeiten bis morgen Abend 20 Uhr. Und deshalb ist die Autobahn dort gesperrt, aber eine Umleitung eingerichtet. Und auf der A24 Hamburg Richtung Berlin ist zwischen Herzsprung und Neuruppin die Autobahn gesperrt seit gut einer Stunde wegen Bergungsarbeiten. Da staut es sich entsprechend. Also, gute Nerven, eine gute Fahrt wünsche ich Ihnen. 6:56 ist es im Studio Nina Zimmermann. Die USA wählen ja in gut 2 Wochen. Die Midterms stehen da an am 3. November. Dann wird in den USA ein neuer Kongress gewählt und in mehreren Bundesstaaten stehen ja auch Gouverneurswahlen an. Und vor allem die Republikaner setzen auch auf ein Thema rund um die Kultur oder einen Kulturkampf. Nehmen nämlich immer wieder Transmenschen ins Visier. Obwohl Transmenschen in den USA nur einen Bruchteil der Bevölkerung ausmachen, stehen sie doch im Zentrum einer auch hasserfüllten Debatte. Wie eine Minderheit zum politischen Spielball gemacht wird und welche realen Folgen das auch für Betroffene hat, berichtet jetzt unser USA-Korrespondent Mark Feuser.
16: Eine Bühne für Transmenschen mitten in Chicago. Es gibt Infostände, Tanz, Gesang und Reden beim Transilians Festival. Nele ist 30 und tanzt noch in Arbeitskleidung beim Festival. Ein blauer Kittel, eine blaue Hose und ein Namensschild. Er ist Krankenpfleger in einem staatlichen Krankenhaus. Ich bin mir nicht sicher, ob meine Medikamente nächstes Jahr noch von meiner Krankenversicherung übernommen werden, wegen neuer Gesetze. Ich darf auch keine Pronomen mehr in meine E-Mails schreiben. Ich darf nicht mehr über das Thema Transsein reden mit meinen Patientinnen und Patienten. Transmenschen stehen schon länger im Fokus der US-Politik. Zuletzt gab es beispielsweise Diskussionen darum, wenn Sportlerinnen und Sportler eine Transition machen. Auch im laufenden Wahlkampf zu den Zwischenwahlen spielen Transmenschen eine große Rolle. Wieder einmal, denn das Thema emotionalisiert. Vor allem bei den Republikanern. Im umkämpften Bundesstaat Ohio macht Präsident Trump Wahlkampf für die Republikaner. Hier lässt sich beobachten, wie die extrem kleine Minderheit der Transmenschen zum innenpolitischen Feindbild aufgebaut wird, um die eigene konservative Basis zu mobilisieren. Trump greift dort auf der Bühne das Trans-Thema mehrere Male auf und sagt zum Beispiel über den demokratischen Kandidaten, Sherrod Brown, he wants to see men playing in women's sports. Dieser wolle Männern erlauben, im Frauensport anzutreten und Kinder Transgender verstümmeln. Das kommt gut an bei der Basis.
17: Das sollte doch gar keine Diskussion sein. Körper werden verstümmelt. Warum nennen wir das Operationen, wenn es nur Körper zerstört? Ich bin wirklich froh, dass Trump das angesprochen hat.
16: Sagt die 20-jährige Monica nach Trumps Rede. Aber nicht nur im Wahlkampf, sondern auch in den Ministerien der US-Regierung sind Transmenschen im Fokus. Seit dieser Woche gilt eine neue Regel für minderjährige Transpersonen. Auf Anweisung des US-Gesundheitsministeriums dürfen die staatlichen Krankenversicherungen Medicaid und CHIP bestimmte Leistungen für Transjugendliche nicht mehr über Bundesmittel finanzieren. Darunter fallen zum Beispiel Kosten für Hormontherapien oder geschlechtsangleichende Operationen. US-Gesundheitsminister Kennedy argumentiert, etwas Göttliches müsse man besonders bei Kindern beschützen. Das Trevor Project ist das weltweit größte queere Netzwerk. Es hat eine Studie zur mentalen Gesundheit von queeren Jugendlichen gemacht. Dabei hat das Trevor Project herausgefunden, es gibt einen Zusammenhang zwischen einem Zugang zu medizinischer Versorgung und niedrigeren Depressionsraten sowie einem geringeren Suizidrisiko bei jungen Transgender- und nicht-binären Menschen, also jenen, die sich keinem Geschlecht zugehörig fühlen. Der Sender NPR berichtet, die Zahl der Anrufe bei queeren Beratungsstellen wie dem Trevor Project seien seit Trumps Wiederwahl 2025 sprunghaft angestiegen. Einige demokratisch regierte Bundesstaaten haben Gesetze verabschiedet, die den Zugang zu Behandlung für Transmenschen weiter ermöglichen und Ärztinnen und Ärzte vor rechtlichen Konsequenzen schützen. Andere Staaten wie Tennessee oder Texas haben dagegen noch schärfere Gesetze, die den Zugang zu medizinischer Behandlung für Transpersonen einschränken. Und im US-Militär treibt Verteidigungsminister Hegseth ein weitreichendes Dienstverbot für Transsoldaten voran. Auf dem Festival in Chicago sorgt sich die 65-jährige Scarlett Whitten um sich und ihre Frau. Trotzdem sei sie auch hoffnungsvoll. Ich habe während der Reagan-Ära gelebt und er war ziemlich schlimm zur Gay-Community. Also wird auch das vorübergehen.
2: Amerika. Mitten im Wahlkampf am 3. November wählen die USA große Teile des Kongresses neu und auch die Gouverneurswahlen stehen an.
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2: Wenn viele Fans zu einem Fußballspiel anreisen, bedeutet das auch immer einen Großeinsatz für die Polizei. Die Beamtinnen und Beamten müssen für Sicherheit sorgen, das gilt dann auch für die Bahnhöfe. Und genau das wird im Augenblick in Ratzeburg und Lübeck trainiert in Schleswig-Holstein. Wie die Übung genau abläuft, weiß unser Reporter Julian Marxen.
18: Das Szenario, hat mir eine Sprecherin der Bundespolizei erzählt, das sieht so aus. 150 Fußballfans fahren mit der Bahn vom Ratzeburger Bahnhof nach Lübeck zur Haltestelle Blankensee. Und die Statisten, die spielen natürlich nicht nur die netten Fans, sondern auch solche, die vielleicht angetrunken und gewaltbereit sind. Ja, und dann müssen die Polizistinnen und Polizisten reagieren auf ganz verschiedene Situationen. Da können auch mal Feuerwerkskörper gezündet werden, sagte die Sprecherin. Es kann also lauter werden. Anwohner müssen sich aber keine Sorgen machen. In die Übung gehen ungefähr 100 junge Bundes- und Landespolizisten. Die sollen so möglichst praxisnah auf echte Einsätze vorbereitet werden.
2: Und diese Übung wird voraussichtlich noch bis 13 Uhr andauern, also noch gut eine Dreiviertelstunde. Es war ein Angriff auf das wichtigste Infrastrukturprojekt Europas. Unbekannte hatten am Dienstag die IT-Systeme des Firmenkonsortiums Fehmarn Link Contractors angegriffen. Das Unternehmen ist mitverantwortlich für den Bau des Ostseetunnels zwischen Deutschland und Dänemark. Über die Folgen und die Bedeutung dieser Cyberattacke jetzt Hauke Bülow.
19: Da sind sich alle einig, das ist schon ein heftiger Cyberangriff. Schleswig-Holsteins Wirtschafts- und Technologieminister Matzen sprach von einem dramatischen Vorfall. Schließlich handelte es sich um eine sehr sensible Baustelle von großer Sicherheitsrelevanz.
20: Und hier ist auch auf kleinste Genauigkeiten immer zu achten. Das heißt, es ist auch computerunterstütztes Verbauen. Und daher ist es natürlich auch wichtig zu erfahren, ist denn noch, sind alle Systeme jetzt sicher?
19: Ähnlich äußerte sich die dänische Ministerin für öffentliche Sicherheit im dänischen Fernsehen. Dänemark sei eines der am stärksten digitalisierten Länder der Welt und deshalb auch anfällig für Angriffe. Wer hinter dem Cyberangriff steckt, ist aktuell völlig unklar. Henrik Schilling vom Institut für Sicherheitspolitik der Uni Kiel sagte NDR Schleswig-Holstein, es könnte sich sowohl um einen Erpressungsversuch durch Kriminelle handeln, als auch um einen staatlich gesteuerten Angriff. Spätestens seit dem russischen Angriffskrieg gegen die Ukraine würden solche Angriffe gegen kritische Infrastruktur zunehmen, sagte der Sicherheitsexperte.
2: Ja, das Thema Cybersicherheit beschäftigt nach wie vor auch die hamburgische Bürgerschaft. Plan ist vor allem, die IT-Sicherheit an den Hochschulen auszubauen. Daher hat die Bürgerschaft einen Senatsantrag dazu zugestimmt. Ein massiver Cyberangriff auf die Hochschule für angewandte Wissenschaften in Hamburg hatte vor einigen Jahren, Ende 2022, ja zentrale Systeme lahmgelegt. Hanna Freitag berichtet.
21: Zentrale IT-Systeme fielen aus, Studium und Hochschulbetrieb waren massiv beeinträchtigt. Seit dem Angriff auf die HAW haben die Hamburger Hochschulen ihre Sicherheit verstärkt. Mit 16,4 Millionen Euro soll die jetzt weiter ausgebaut werden. Hochschulübergreifend, betont Selina Storm von den Grünen.
22: Ein gemeinsames Security Operations Center, bessere Backups und eine gemeinsame Infrastruktur stärken die Sicherheit in allen beteiligten Hochschulen.
21: Gerade weil Hamburgs Hochschulen international so stark vernetzt sind, seien sie ein attraktives Ziel für Cyberangriffe, sagt Philine Sturzenbecher von der SPD. Auch CDU und Linke stimmten dem Senatsantrag zu. Die CDU drängt auf eine zügige Umsetzung. Marie Kleinert von den Linken kritisiert, dass nicht auf öffentlich zugängliche Software, sogenannte Open Source, gesetzt wird.
23: Ich finde es mehr als bedenklich, weiterhin vor allem an Microsoft festzuhalten in der Verwaltung sowie an den Hochschulen.
21: Die AfD enthielt sich. Auch sie sieht die Abhängigkeit von Microsoft kritisch und befürchtet außerdem, dass Steuergeld für teure Lizenzen verschwendet wird.
2: Ja, hier versucht man also ein System sicherer zu machen, aber wir hören allein jetzt in dieser Stunde, wie aktuell das Thema der Cyberangriffe ist aktuell. Und schauen aus einer ganz anderen Perspektive in der kommenden Viertelstunde auch nochmal da drauf. Denn hunderte junge Menschen sitzen gerade vor ihren Computern und versuchen, fremde Systeme zu knacken. Was nach einem groß angelegten Hackerangriff klingt, ist tatsächlich ein Wettbewerb. Bei der Europameisterschaft der Hacker in Bochum treten jetzt in diesen Tagen einige der besten IT-Talente gegeneinander an. Sie suchen Sicherheitslücken, versuchen Angriffe abzuwehren. Und wir schauen ihnen dabei über die Schulter, wie sie auch für den Ernstfall trainieren. Das ist gleich in der kommenden Viertelstunde einer unserer Beiträge. Davor der Sport und erstmal der kompakte Überblick.
12: Der Bundestag hat der Reform der Notfallversorgung zugestimmt. Ziel der Bundesregierung ist es, Notdienst, Notaufnahmen und Rettungsdienste mehr aufeinander abzustimmen. Vorgesehen ist, die Notrufnummer 112 und die Nummer des ärztlichen Bereitschaftsdienstes 116 117 stärker zu vernetzen. So sollen Patienten nach einer ersten Einschätzung besser vermittelt werden können. Hintergrund der Pläne ist, dass Notaufnahmen und Rettungsdienste seit Jahren überlastet sind. Bundeskanzler Merz hat US-Pläne zur Verlagerung von in Europa eingefrorenem russischem Staatsvermögen zurückgewiesen. Das sei eine europäische Angelegenheit und darüber entschieden die Europäer, sagte Merz vor Beginn des EU-Gipfels in Brüssel. Die Zeitung Financial Times hatte berichtet, die USA hätten vorgeschlagen, einen Teil des eingefrorenen russischen Vermögens in den USA für ein Finanzkonstrukt einzusetzen, um Friedensgespräche mit Moskau wiederzubeleben. In Pakistan sind bei dem Einsturz eines Schuldaches mindestens 29 Menschen ums Leben gekommen, die meisten davon Schüler. Laut örtlichen Behörden ereignete sich der Vorfall in Peschawar im Nordwesten des Landes. Demnach wurden mindestens 50 Menschen verletzt, zudem seien noch Menschen unter den Trümmern begraben. Die Ursache für das Unglück ist noch unklar. Das Wetter in Norddeutschland: Wechsel aus Sonne und Wolken, meistens trocken, Höchstwerte 15 bis 20 Grad. Das war der kurze Überblick. Weiter geht's mit Nina Zimmermann.
2: Danke dir, Benjamin.
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2: Norwegen gegen Deutschland. In der Fußball-Champions League gab es dieses Duell in dieser Woche ja gleich zweimal. Und beide Male sah das deutsche Team jetzt nicht so gut aus, Marcel Stober.
0: Das ging am Dienstagabend schon los mit dem 3:3 des FC Bayern München bei Viking Stavanger. Und das setzte sich gestern Abend fort mit der 0:1 Niederlage von Borussia Dortmund bei Bodø/Glimt. Übrigens neben dem Supercup die bislang einzige Saisonniederlage, die die Dortmunder überhaupt kassiert haben. Jetzt kommt das nicht so überraschend. Es gibt eine ganze Sportclub-Story-Doku in der ARD-Mediathek über Bodø/Glimt und den tollen Lauf des Vereins in der Champions League letzte Saison. Offenbar hat man die beim BVB noch nicht gesehen, oder es liegt an etwas anderem, dass die deutschen Topclubs in Norwegen so gepatzt haben. Wir haben das mal unseren Reporter Burkhard Huppe gefragt.
1: Ja, ganz sicher gibt es dafür nicht nur die eine Erklärung, aber unbestritten ist für mich, dass sowohl Stavanger als auch Bodø/Glimt einen großen Heimvorteil besitzen, weil sie eben auf Kunstrasen spielen müssen und dürfen. Das ist einfach ein anderes Fußballspiel. Du kannst hier nicht richtig pressen, weil sich der Ball auf Kunstrasen schneller bewegt. Und du kannst dich selbst nicht so schnell bewegen, weil abrupte Richtungsänderungen ganz, ganz schwierig sind. Und außerdem lauert im Unterbewusstsein immer dieser fiese Gedanke: gefährliches Geläuf, bloß nicht verletzen. Trotzdem war vor allem das Spiel der Dortmunder natürlich eine Stunde lang eine echte Frechheit, weil der BVB gegen einen hochmotivierten Gegner nur mäßig interessierten Fußball gespielt hat. Die Dortmunder waren nicht bereit für dieses Spiel. Der Gegner wollte es einfach mehr. Und das schien mir übrigens auch in Stavanger der Fall gewesen zu sein bei den Bayern. Auf diesem Niveau ist das natürlich ein absolutes No-Go. Und doch passiert's.
0: Der einzige deutsche Club, der mit 2 Siegen in die Champions-League-Saison gestartet ist, der heißt VfB Stuttgart. Gestern war man mit 3:0 bei Slovan Bratislava in der Slowakei erfolgreich. Heute trifft sich der FIFA-Rat in Zürich. Das bedeutet, der Präsident des Weltfußballverbandes, Gianni Infantino, sitzt auch einigen gegenüber, die ihn gerne weghaben würden. Infantino musste sich zuletzt einiges an Kritik gefallen lassen, recht frisch noch wegen des Planes, Teile der FIFA-Wettbewerbe, wie etwa der WM, an Investoren zu verkaufen. Seit 11 Uhr sitzt man nun also zusammen und Sandra Bieger hat erste Eindrücke von vor Ort.
5: Auf dem Gelände der FIFA-Zentrale in Zürich ist es heute außergewöhnlich ruhig. Neben den 37 Mitgliedern des FIFA-Rates sind vor allem Journalisten, Sicherheitsleute und Pressesprecher vor Ort. Nach Auskunft eines Sprechers des Weltfußballverbandes habe man es den Mitarbeiterinnen und Mitarbeitern freigestellt, ob sie heute zur Arbeit auf das Gelände kommen. Schließlich stehe die Cafeteria nicht zur Verfügung. Dort wurde für die Medien ein Pressezentrum eingerichtet. Es wird erwartet, dass die heutige Sitzung mehrere Stunden dauert. Unter anderem sollen auch Reformvorschläge der UEFA diskutiert werden. Die 37 Mitglieder des FIFA-Rates, darunter auch DFB-Präsident Bernd Neuendorf, haben sich bislang noch nicht geäußert. Sie wurden direkt in abgedunkelten schwarzen Luxusvans in die Tiefgarage der FIFA-Zentrale gefahren.
0: Tag 2 der Bahnrad-Weltmeisterschaften laufen in Shanghai. Wir schalten jetzt mal wieder live zu unserem Reporter Holger Gersker, der uns ein Update gibt über die Läufe, die ja jetzt am chinesischen Abend stattfinden. Starten wir aus deutscher Sicht vielleicht mal mit Max Dörnbach bei seiner 10. WM. Von ihm weiß man, neben seinem Sport hat der eine große Schwäche für Kaffee. Ein Getränk, das den Puls hochbringt. War denn sein Halbfinale im Kairin-Sprint vorhin auch eins für höheren Blutdruck?
6: Ja, definitiv. Er hat es spannend gemacht, aber er hat das Finale erreicht. Kairin heißt, es sind immer 6 Sprinter auf der Bahn. In diesem Fall ist es klar, wenn man im Halbfinale ist, die besten 3 kommen dann in das Finale. Also es ist noch keine sichere Medaille. Im Gegenteil, das wird super schwer. Aber mit 30 Jahren steht er tatsächlich zum allerersten Mal in dieser Disziplin, die auch zum Olympiaprogramm gehört, in einem WM-Finale. Bei Europameisterschaften hat er 2-mal Silber gewonnen. Aber das ist natürlich ein sehr, sehr großer Erfolg, zumal seit 2020 kein deutscher Sprinter mehr im Finale stand. Das wird nachher ausgetragen gegen 13.25 Uhr.
0: Wir waren vor einer Stunde live dabei bei der Mannschaftsverfolgung der Frauen. Da hat Deutschland gegen Italien verloren, fährt jetzt nur noch um Bronze. Ist das eine Enttäuschung?
6: Ich glaube, für diesen Vierer ist es das, ja. Ich habe am Montag noch die Chance gehabt, mit Franziska Brause, die dieses Team ja anführt, zu sprechen. Sie hat schon durchblicken lassen, dass das Ziel die Goldmedaille ist. Endlich mal ein Sieg gegen Welt- und Europameister und Weltrekordler Italien. Aber sie haben wieder knapp verloren. Wieder war es keine Sekunde. Es fehlt immer nicht viel, aber es fehlt immer ein bisschen was. Ein bisschen bitter natürlich, dass das schon im Halbfinale stattfand. Aber sie sind jetzt zumindest im Bronzelauf gegen die Niederländerinnen überraschenderweise die klaren Favoritinnen, denn sie waren in ihrem Halbfinale viel schneller als das Team aus Oranje. Das Finale heißt dann Italien gegen Großbritannien. Mal schauen, ob sie sich dann über Bronze, wenn es denn dazu kommt, freuen können.
0: Was steht denn heute noch an in Shanghai?
6: Aus deutscher Sicht warten wir gleich auf Lea Friedrich, die 8-malige Weltmeisterin aus Schwerin. Die Sprinterin, Olympia-Zweite war sie in Paris. In dieser Königsdisziplin allerdings ist sie nie Weltmeisterin geworden. Und der Weg zu einer Goldmedaille ist unglaublich hart und weit. Sie hat ihr erstes Viertelfinalduell gegen die Vorjahrszweite Mina Sato aus Japan klar verloren. Bekommt allerdings noch eine Chance. Es ist Best of Three, also die muss die nächsten beiden Läufe gewinnen, um das Halbfinale zu erreichen, also die besten 4 zu kommen. Das würde dann erst morgen ausgetragen werden. Und den internationalen Höhepunkt, den haben wir gerade erlebt, fast einen neuen Weltrekord in einem spektakulären Viererfinale der Männer. Weltrekordler Dänemark hat mit einer reinen Bahnmannschaft mit diesem Vierer den Titel erfolgreich verteidigt gegen ein stargespicktes italienisches Team mit Straßenradstars wie dem 2-maligen Zeitfahrweltmeister Filippo Ganna oder auch mit Jonathan Milan, der viele Etappen bei der Tour de France und beim Giro d'Italia gewonnen hat.
0: Holger Gersker war das live, unser Reporter von der Bahnrad-WM. Im Tischtennis, da laufen übrigens gerade die Europameisterschaften in Slowenien und da hat das deutsche Team heute Vormittag sich die 2. Medaille gesichert. Nina Mittelham und Annette Kaufmann haben nämlich ihr Doppelviertelfinale gegen 2 Serbinnen gewonnen, stehen im Halbfinale und das bedeutet im Tischtennis, sie haben Bronze bereits jetzt sicher.
2: Dann vielen Dank für den Sport, Marcel Stober. Auf der Baustelle für den Fehmarn-Belt-Tunnel von Schleswig-Holstein nach Dänemark ging ja am Dienstag zeitweise fast nichts mehr. Ein Cyberangriff hatte die Computersysteme einer beteiligten Baufirma oder der Baufirmen, ein Konsortium ist das ja, getroffen und offenbar funktionierten zum Beispiel sogar noch nicht mal die Zugangskarten der Bauarbeiter mehr für diese Baustelle. Wer dahinter steckt, ist bislang unklar. Aber Sabotageakte an Baustellen, an Bahnstrecken, Cyberangriffe auf Krankenhäuser oder digitale Spionage in der Industrie, immer wieder zeigt sich, wie verwundbar unsere Infrastruktur ist und wie wichtig auch Fachleute sind, die solche Angriffe erkennen und abwehren können. Um genau diesen Nachwuchs geht es gerade bei einem großen Wettbewerb in Bochum. Dort findet nach 10 Jahren erstmals wieder in Deutschland die European Cyber Security Challenge statt, so eine Art Europameisterschaft der Hacker. Heißt, 100 junge IT-Talente simulieren den digitalen Ernstfall. Sie spüren Sicherheitslücken auf, versuchen Computersysteme zu knacken und müssen gleichzeitig ihre eigenen Systeme verteidigen. Unser Reporter Simon Schomecker hat ihnen dabei über die Schulter geschaut.
8: Im großen Saal vom Bochumer Ruhr-Kongress sitzt Yannick Sommer gebannt vor seinem Laptop. Der 21-jährige Mathematikstudent aus Bonn tippt Zahlenfolgen in eine Programmiermaske ein. An dem langen Tisch arbeiten 9 weitere Hacker. Sie alle bilden das deutsche Team der European Cyber Security Challenge. Über 400 junge Leute zwischen 14 und 25 Jahren nehmen teil. Sie kommen aus 42 Ländern. Viele sind IT-Studierende. Auf dem Plan stehen komplexe Aufgaben zur Cybersicherheit, die Yannick Sommer schon als Schüler interessierte.
4: Ursprünglich hat mich mein Vater da reingebracht, der arbeitet auch in der Branche. Und er hat mir mal, als ich eine Webseite programmiert habe, da gesagt, dass ich da ein bisschen vorsichtig sein müsste, dass da ja Sicherheitslücken drin sein können.
8: Die Security Challenge findet seit 2014 statt, jedes Jahr in einem anderen europäischen Land, um junge IT-Talente zu fördern. Mitgetragen wird die einwöchige Veranstaltung von der ENISA, der Agentur für Cybersicherheit der Europäischen Union. Während der Wettbewerbswoche gibt es mehrere Aufgabenschwerpunkte. Als Beispiel nennt Pressesprecher Lars Adolf Attack Defense, also Angriff und Verteidigung.
9: Nämlich hat jedes Team ein eigenes System. Und da haben wir als Organisatoren Schwachstellen in Programm untergebracht. Und diese Fehler, die müssen die Teams ausnutzen, indem sie die anderen Teams angreifen. Und gleichzeitig müssen sie ihr eigenes System absichern, damit sie von den anderen Teams nicht angegriffen werden.
8: Ein Feld, das angesichts von Hackerangriffen auf große Institutionen wie Krankenhäuser, Hochschulen oder Behörden immer wichtiger wird. Gerade in Zeiten von KI, betont Lars Adolf.
9: Die richtig komplexen Schwachstellen, da beißt sich die KI noch die Zähne aus und dafür brauchen wir eben diese Leute. Das heißt, wir müssen noch schneller, noch stärker qualifizieren in der IT-Sicherheit, um eben die Systeme auch in Zukunft mit der KI sicherer zu machen.
8: Für Yannick Sommer spielt auch die ethische Komponente eine Rolle.
4: Die einzige Möglichkeit, wie man sich wirklich sicher sein kann, dass Software sicher ist, ist, indem ein Mensch darüber gelesen hat und selber dafür die Verantwortung trägt. Bei KI ist die Frage, wo die Verantwortung liegt dann.
8: In Deutschland organisiert der Verein Nachwuchsförderung IT-Sicherheit die Security Challenge. Ihnen fällt der immer noch geringe Frauenanteil auf. Darum gibt es gezielte Maßnahmen, sagt Lars Adolf.
9: Am Wochenende nach der ECSC findet ein Female Plus Bootcamp statt, wo nur Frauen aus allen teilnehmenden Ländern waren eingeladen. Und wir haben tatsächlich dort über 20 Nationalitäten vor Ort mit Trainerinnen, die dann eben ein Programm durchführen mit Workshops und Talks.
8: Eine Trainerin ist Lea Holter, die selbst mehrmals fürs Team Österreich beim Wettbewerb dabei war.
10: Ich war die Einzige, wie ich dort angefangen habe. Mittlerweile ist der Frauenanteil deutlich besser. Es ist halt auch eine Sache von Sichtbarkeit, dass man das unterstützt, dass man ein Vorbild gibt und dass man früh anfängt und Leute dafür begeistern kann und auch zeigt, dass das eine coole Karriere ist für Frauen.
8: Yannick Sommer sieht die Woche in Bochum als Möglichkeit, sich und damit seine Karrierechancen in der IT-Sicherheit zu verbessern.
4: Ich interessiere mich hauptsächlich für die Kryptographie. Das ist im Endeffekt der Schnittbereich aus der Mathematik und der IT-Sicherheit. Da geht es darum, wie man Daten verschlüsselt und wie man sicherstellen kann, dass Angreifer diese Daten nicht entschlüsseln können.
8: Auch der Austausch mit den anderen Teams gefällt Sommer, wobei dennoch keiner seine Lösungswege im Detail verrät. Sieger wird das Team, das die meisten Aufgaben schafft. Es winken wertvolle Sachpreise wie Laptops und die Chance, im Team Europe gegen die Besten der Welt antreten zu dürfen.
2: Soweit Simon Schomilker von der European Cyber Security Challenge, die aktuell in Bochum läuft. Mit Bauchschmerzen, mit Fieber, vielleicht auch mit einer Verletzung. Viele Menschen wissen nicht, wohin sie sich dann akut wenden sollen, wie dringend ärztliche Hilfe überhaupt dann gebraucht wird und landen deshalb auch in der Notfallaufnahme. Das Gesundheitssystem soll Patienten künftig besser durch so einen Notfall lotsen. Der Bundestag hat heute dafür eine entsprechende Reform beschlossen. Was sich ändert, darauf schauen wir gleich nach den Nachrichten um 12:30.
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12: Um 12.29 Uhr mit Benjamin Kirsch. Der Bundestag hat der Reform der Notfallversorgung in Deutschland zugestimmt. Ziel ist es, Notdienste, Krankenhäuser und die Rettungsdienste künftig besser aufeinander abzustimmen. Aus der NDR-Nachrichtenredaktion Christiane Rüther.
11: Ziel ist es, dass Patientinnen und Patienten effektiver versorgt und die Rettungsdienste und Notaufnahmen entlastet werden. So soll es beispielsweise eine telefonische Ersteinschätzung geben. Die Vorsitzende der Ärztegewerkschaft Marburger Bund, Jona, hat im Morgenmagazin von ARD und ZDF gesagt, dass sie dadurch Verbesserungen erwartet. Sie findet es aber wichtig, dass man nicht eine halbe Stunde in der Warteschleife hängt und diese Erstberatung in verschiedenen Sprachen angeboten wird. Patienten müssten dann nicht lange in der Notaufnahme warten. Die Reform sieht vor, die Notrufnummer 112 und die Nummer des ärztlichen Bereitschaftsdienstes 116-117 zu vernetzen. Und es sollen an ausgewählten Kliniken zentrale Anlaufstellen für Notfälle entstehen.
12: Kanzler Merz hat sich mit Blick auf die EU-Haushaltsverhandlungen skeptisch gezeigt. Angesichts der Forderungen mehrerer Staats- und Regierungschefs nach mehr Mitteln, sagte der Kanzler kurz vor Beginn des EU-Gipfels in Brüssel.
7: Wir brauchen Einstimmigkeit im Rat und von dieser Einstimmigkeit sind wir weit entfernt. Es gibt eine Reihe von Kolleginnen und Kollegen, die mehr Mittel haben wollen. Das sehe ich dezidiert nicht, insbesondere nicht für das ganze Thema Kohäsion und Agrarpolitik. Aber wir müssen diese Diskussion jetzt führen. Es nützt alles nichts. Wir brauchen einen gemeinsamen mittelfristigen Finanzrahmen ab 2028 und den sollten wir möglichst bald auch miteinander verabschieden.
12: Bundeskanzler Merz. An vielen Bahnhöfen im Norden war es schon Standard. Seit Mitternacht gilt es in ganz Deutschland. In Bahnhöfen darf seit heute kein Alkohol mehr getrunken werden, teils auch nicht mehr davor. Das soll für weniger Gewalt und weniger Müll sorgen. Wie die Bahn dieses Verbot umsetzen will, fasst Katrin Kalke aus der NDR-Nachrichtenredaktion zusammen.
13: Die Sicherheitskräfte der Bahn sollen überwachen, ob sich alle an das Verbot halten. Wer gegen das Alkoholverbot verstößt, soll zunächst angesprochen werden. Mit Augenmaß, sagt Bahnsprecherin Bröker. Möglich sind ein Hausverweis und im schlimmsten Fall ein Hausverbot. Bei Konflikten kann die Bundespolizei dazukommen. Eine lückenlose Kontrolle dürfte allerdings schwierig werden. Dafür fehlt Personal. Der Bundesvorsitzende der Deutschen Polizeigewerkschaft Ostermann hält es nicht für möglich, ein Alkoholverbot konsequent durchzusetzen. Die Regeln gelten für alle, auch für Fußballfans, die auf dem Weg ins Stadion sind.
12: Banken müssen Kunden erstmal Geld wiedererstatten, wenn diese auf Betrüger reingefallen sind. Das hat der Europäische Gerichtshof entschieden. Aus Karlsruhe, Antonetta Stefani.
14: Bei einem Online-Kauf bekam eine Polin einen Link zugeschickt. Alles sah aus wie von ihrer Bank sonst auch und sie gab ihre Zugangsdaten ein. Später stellte sich heraus, es handelte sich um einen Phishing-Link und Betrüger buchten umgerechnet knapp 700 Euro von ihrem Konto ab. Die Frau verlangte von ihrer Bank, dass die das Geld erstattet. Die Bank meinte aber, dass die Frau besser hätte aufpassen müssen. Es wäre grob fahrlässig gewesen, einfach ihre Zugangsdaten einzugeben. Deshalb müsse die Bank nicht zahlen. Der Europäische Gerichtshof sah das jetzt anders und stärkt damit die Verbraucherrechte. Das Gericht entschied heute, dass Banken in solchen Fällen erst einmal zahlen müssen. Wenn eine Überweisung von Kunden nicht autorisiert, sondern beispielsweise durch Betrug herbeigeführt wurde, muss die Bank den Betrag sofort erstatten. In einem zweiten Schritt kann die Bank versuchen, sich das Geld zurückzuholen. Dafür muss sie dann aber beweisen, dass der Kunde einen schweren Fehler gemacht hat.
12: Beim Einsturz eines Schuldachs in Pakistan sind zahlreiche Menschen ums Leben gekommen. Mehr als 30 Kinder sind unter den Toten. Viele Opfer sind noch unter den Trümmern begraben. Aus Neu-Delhi, Lena Bodewein.
15: Am Morgen war das Dach einer privat betriebenen Schule in Peshawar im Nordwesten Pakistans eingestürzt. Etwa 110 Kinder, alle nicht älter als 13 Jahre, waren zum Unterricht versammelt. Nach Berichten des benachbarten Krankenhauses waren die meisten der Opfer, die in die Notaufnahme gebracht wurden, schon bei Ankunft tot. Doch mehrere Dutzend Kinder sollen nach Auskünften der Einsatzkräfte gerettet worden sein. Nach wie vor werden Kinder und Lehrerinnen unter den Trümmern des Schulgebäudes vermutet. Handyvideos zeigen, wie Anwohner und Eltern verzweifelt versuchen, von Hand und mit Schüsseln den Schutt abzutragen. Die Rettungsarbeiten dauern an. Der Betreiber der Schule ist laut Polizeichef festgenommen worden. Das Gebäude soll bauliche Mängel aufgewiesen haben.
12: Die Naturschutzverbände NABU und LBV haben heute den Titel Vogel des Jahres vergeben. Er geht an die Mehlschwalbe. Bei einer Online-Abstimmung haben rund 45% der Nutzer für die Vogelart gestimmt. Laut Stefanie Peik aus der ARD-Klimaredaktion ist an Mehlschwalben vor allem ihre Flugtechnik faszinierend.
24: Mehlschwalben sind richtig schnelle und wendige Flieger. Schließlich fangen sie Insekten im Flug. Und ihre Lehmnester unter Dach- und Fassadenvorsprüngen, die sind echte Kunstwerke. Dafür holen sich die Schwalben Lehm aus Pfützen, vermengen den mit ihrem Speichel und bauen dann Stück für Stück ihre runden Nester. Ein einziges davon kann aus bis zu 1500 gesammelten Lehmkügelchen bestehen. Ihren Namen hat die Mehlschwalbe übrigens daher, dass ihre Unterseite weiß wie Mehl ist.
12: Das waren die Nachrichten.
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2: Heute gibt es Sonne und Wolken im Wechsel, meist trocken bei 15 bis 20 Grad. Auch morgen erstmal trocken und auch teils sonnig. Es zieht dann im Laufe des Tages zu von Nordwesten her, ist dann auch Regen möglich. Die Temperaturen im Grunde wie heute. Das Wochenende, da kühlt es etwas ab. Es bleibt aber teils freundlich. Vereinzelt kann es am Samstag Schauer geben. Und vor allem am Sonntag erwarten wir dann Regenschauer zur Ostsee hin. NDR Info mit dem Verkehrsservice mit Stau und stockendem Verkehr ab einer Länge von 3 Kilometern. Die A1 Osnabrück Richtung Bremen zwischen Dreieck Sturen, Bremen-Hemeling 5 Kilometer stockend. Die A2 Dortmund Richtung Hannover zwischen Wunstorf-Kohlenfeld und Garbsen auch hier 5 Kilometer Stop and Go. Ganz ähnlich auf der A2 Hannover Richtung Berlin zwischen Allerengersleben und Eilsleben wegen Bauarbeiten 4 Kilometer stockend. A7 Kassel Richtung Hannover. Zwischen Hildesheim und Dreieck Hannover Süd, da laufen Lkw-Bergungsarbeiten und hier gibt es 5 Kilometer stockenden Verkehr. Die A7 Hamburg Richtung Flensburg zwischen Schleswig-Jagel und Schleswig-Schubi, auch Bergungsarbeiten. Und die Autobahn ist immer noch gesperrt, das zieht sich hier auch schon etwas, 6 Kilometer Stau. Die A24, einmal Hamburg Richtung Berlin zwischen Hamburg-Horn und Jenfeld, Bauarbeiten, bis morgen deshalb ja abends die Sperre bis 20 Uhr und die Umleitung. Und auf der Strecke etwas weiter, A24 Richtung Berlin zwischen Herzsprung und Neuruppin, da laufen Bergungsarbeiten, die Autobahn musste gesperrt werden. Auch hier staut es sich. Ich wünsche Ihnen gute Nerven, wenn es gerade nicht rollt, sonst eine sichere Fahrt. Kommen Sie gut an. 12.36 Uhr ist es. Im Studio Nina Zimmermann. Wo liegt so Ihr Rekord in der Notaufnahme, wenn Sie da schon mal länger sitzen und warten mussten? Natürlich ist klar, wer am dringendsten Hilfe braucht, der kommt auch zuerst dran. Aber stundenlange Wartezeiten sind eben keine Seltenheit. Und für Menschen, denen es ohnehin nicht so gut geht, oft auch nur schwer zu ertragen. Auch das Personal ist vielerorts völlig überlastet in den Krankenhäusern. Der Bundestag hat heute Vormittag über eine grundlegende Neuordnung der Notfallversorgung entschieden. Ärztlicher Bereitschaftsdienst, Krankenhausnotaufnahmen und Rettungsdienste sollen künftig enger zusammenarbeiten. Man soll besser als Patient durch das Gesundheitssystem gelotst werden. Und das soll vor allem die überlasteten Notaufnahmen entlasten. Uwe Berndt berichtet.
16: Oft geht es um Leben und Tod. Rund 35.000 Menschen kommen tagtäglich in die Notaufnahmen der Krankenhäuser. Doch was jeder Dritte ist eigentlich gar kein echter Notfall. Deshalb sind die Ärzte völlig überlastet. In den Niederlanden und in Dänemark läuft das deutlich besser, betont Gesundheitsminister Linnemann.
17: Sie gelten schon lange als Vorbild, weil sie sich eine richtig gute Patientensteuerung und eine klasse Vernetzung der Leitstellen organisiert haben. Und genau hier setzen wir heute an. Das setzen wir um, dass wir auch diese Patientensteuerung bekommen und diese Vernetzung der Leitstellen.
16: Das deutsche Gesundheitssystem hat vor allem ein Steuerungsproblem. Diese Erfahrung hat auch der grüne Abgeordnete Janosch Dahmen jahrelang in seiner Arbeit als Notfallmediziner gemacht. Dies endlich zu ändern, sei für ihn einer der Gründe gewesen, in die Politik zu gehen. Heute wird Dahmen persönlich.
18: Deshalb bedeutet mir die heutige Entscheidung auch persönlich viel. Nach 6 Jahren intensiver fachlicher politischer Auseinandersetzungen beschließen wir hier heute im Hohen Haus endlich eine grundlegende Reform der Notfallversorgung. Und das ist gut für dieses Land.
16: Eine bessere Vernetzung zwischen den Notrufnummern 112 und des ärztlichen Notdienstes 116117 soll die Steuerung der Patienten verbessern, mehr Telemedizin, überflüssige Einsätze von Rettungswagen vermeiden und in den Krankenhäusern sollen an einem zentralen Tresen entschieden werden, wer nun wirklich in die Notaufnahme muss und wer anders versorgt werden kann. Dazu heute seltene Einigkeit im Deutschen Bundestag. In fast jeder Rede Dank für die gute Zusammenarbeit über Parteigrenzen hinweg. Kein Wunder, es ist schon die dritte Bundesregierung, die sich an der Notfallreform versucht. Und selbst die AfD erkennt an, der Ansatz, mehr Patienten ambulant statt stationär zu versorgen, sei im Prinzip richtig. Nicole Hess.
19: In geeigneten Fällen sollen sie sogar direkt in Arztpraxen statt ins Krankenhaus gebracht werden können. Das kann durchaus sinnvoll sein. Aber woher um alles in der Welt sollen die zusätzlichen Ärzte denn kommen? Denn eine Weiterleitung allein schafft schließlich noch keinen freien Behandlungstermin.
16: Dennoch, der AfD geht das Gesetz nicht weit genug, bringt 2 Änderungsanträge ein. Auch Linke und Grüne legen eigene Entwürfe vor. Doch auch die linke Abgeordnete Stella Merendino bezieht sich auf das Sozialgesetzbuch und sieht in der Notfallreform manches Gute.
20: Ja, sie enthält einen wichtigen Fortschritt. Die medizinische Notfallrettung wird endlich als eigenständige Leistung im SGB V anerkannt und nicht mehr nur über den Transport definiert. Aber die Anerkennung einer Leistung ersetzt noch lange nicht die Menschen, die diese erbringen. Von besseren Arbeitsbedingungen auch kein Wort. Und das ist eine echte Schande.
16: Diese Reform wird nicht alle Probleme lösen, räumt Gesundheitsminister Lindemann ein. Doch mit der besseren Patientensteuerung sei ein wichtiger Schritt geschafft. Die Grünen stimmten mit den Regierungsparteien für das Gesetz. AfD und Linke haben sich enthalten.
2: Soweit Uwe Berndt über die heutigen Beschluss der Notfallversorgung, der Reform, die muss jetzt erstmal nach dem Bundestag auch durch den Bundesrat.
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2: Der afrikanische Kontinent besitzt rund 40% der weltweiten Goldreserven, aber ein großer Teil der Wertschöpfung entsteht außerhalb Afrikas. Burkina Faso will das ändern. Die Militärregierung hat die erste Goldraffinerie des Landes eröffnet. Ein Schritt zu mehr Kontrolle über den eigenen Rohstoff. Oder profitieren am Ende doch wieder andere? Navena Kotor berichtet.
1: Burkina Faso, das Land des Goldes und der Freiheit. So zumindest klingt es in diesem Musikvideo. We build our future from our own land. Dazu Bilder der Sängerin Rihanna, wie sie begeistert durch das westafrikanische Land reist. Sogar den Präsidenten trifft sie. Ibrahim Traoré ist 37 Jahre alt und Anführer der Militärjunta. Dass der gesamte Inhalt, auch Rihanna, künstlich generiert ist, fällt schnell auf. Aber im Netz haben Videos wie diese ein Millionenpublikum. Sie verbreiten ein Image von Burkina Faso, das vor allem eines verspricht: Unabhängigkeit vom Westen und eine bessere Zukunft für die eigene Bevölkerung. 2022 hat sich der Militäroffizier Traoré an die Macht geputscht. Im Kampf gegen Extremisten versprach er, für mehr Sicherheit im Land zu sorgen. Auch wirtschaftlich sollte Burkina Faso unabhängiger werden. Bodenschätze, vor allem Gold, sollten nicht mehr nur als Rohstoffe von ausländischen Firmen abgebaut und exportiert werden. Stattdessen sollte die Wertschöpfung im Land bleiben. Knapp 4 Jahre später scheint Burkina Faso diesem Ziel zumindest ein Stück näher gekommen zu sein. Vor kurzem hat Traoré die erste Goldraffinerie des Landes eröffnet. Unser Ziel ist es, nicht nur ein Land zu sein, das seine Rohstoffe abbaut und ins Ausland exportiert. Wir wollen sämtliche Metalle im eigenen Land weiterverarbeiten. Den Anfang machen wir mit Gold. 2025 wurden in Burkina Faso mehr als 90 Tonnen Gold gefördert. In Zukunft soll die Raffinerie 164 Tonnen Gold pro Jahr, auch aus den Nachbarländern, verarbeiten. Später soll die Kapazität auf 515 Tonnen steigen. Firmen mit Förderlizenzen sollen verpflichtet werden, einen Teil des Goldes im Land weiterverarbeiten zu lassen. Ressourcennationalismus nennt sich diese Politik. Beverly Ochieng ist Westafrika-Analystin der Risikoberatungsfirma Control Risks. Die Rohstoffwirtschaft wird nicht nur in der Sahelzone, sondern in ganz Westafrika nach wie vor von zahlreichen westlichen Unternehmen dominiert. Sie verfügen über die Technologie und haben entsprechende Verträge mit den Regierungen geschlossen. Doch das ändert sich derzeit. Die Militärregierungen in der Sahelzone verfolgen zunehmend eine Politik des Ressourcennationalismus. Sie wollen höhere Einnahmen aus dem Rohstoffsektor erzielen, um so ihre jeweiligen Volkswirtschaften aufzubauen und ihre Verteidigungsausgaben und Sozialprogramme besser finanzieren zu können. Doch ob die Rechnung aufgeht, ist offen. Eine der größten Herausforderungen ist die Stromversorgung. Denn die Aufbereitung von Gold benötigt viel Energie. Und die ist in Burkina Faso knapp und teuer. Trotzdem zeichnet sich in Westafrika ein Wandel ab. Guinea und Ghana haben die Ausfuhr von Gold eingeschränkt. Mali und die Elfenbeinküste planen ihre eigenen Raffinerien. In Ostafrika hat Äthiopien im Oktober eine Goldraffinerie eröffnet. Für viele junge Menschen in diesen Ländern trifft die Idee, die eigenen Rohstoffe selbst zu kontrollieren, einen Nerv. Ob die neuen Raffinerien tatsächlich mehr Wohlstand schaffen und wer am Ende davon profitiert, muss sich allerdings noch zeigen. Doch mit seiner Goldpolitik hat Ibrahim Traoré offenbar eine Hoffnung aufgegriffen, die weit über Burkina Faso hinausreicht.
2: Ein Eindruck von Navena Kotor über Burkina Faso. Der großen Frage, wer von Afrikas Gold profitiert, dort hat man eine erste Goldraffinerie eröffnet. Vom billigen Alltagsartikel bis hin zum Elektroauto oder zur Industriemaschine. China liefert Waren in alle Welt und Europa macht sich zunehmend Sorgen über die wachsende Konkurrenz und auch die eigene Abhängigkeit. Wie die EU darauf reagieren will, auch das ist heute Thema beim EU-Gipfel in Brüssel. Und wir schauen gleich deswegen nach China und auf einen Exportboom, der bislang kaum zu bremsen ist. Das hören Sie gleich nach dem Überblick und den hat Benjamin Kirsch.
12: Die Notfallversorgung in Deutschland wird neu geregelt. Der Bundestag hat mit den Stimmen von Union, SPD und Grünen für eine Reform gestimmt, mit der Notaufnahmen und Rettungsdienste entlastet werden. Dazu sollen ärztlicher Bereitschaftsdienst, Notaufnahmen in Krankenhäusern und Rettungsdienst eng miteinander verzahnt werden. Ebenfalls zur Abstimmung steht heute unter anderem das neue Tabaksteuergesetz. Geplant ist eine regelmäßige Erhöhung der Steuer auf Tabakprodukte über 4 Jahre. In Brüssel hat der 2-tägige EU-Gipfel der Staats- und Regierungschefs begonnen. Bundeskanzler Merz sagte vorab, bei den EU-Haushaltsverhandlungen für die Jahre

0: muss, das alle Abgeordneten der Partner unterschreiben sollen. In der Linken war darüber Streit entbrannt. Die SPD kritisierte, dass das Papier der linken Fraktion von der zuvor abgestimmten Version der Parteiführungen abweicht. Das Wetter in Norddeutschland: Wechsel aus Sonne und Wolken, meistens trocken bei Höchstwerten von 15 bis 20 Grad. Das war der kurze Überblick. Weiter mit Nina Zimmermann.
1: Europa importiert deutlich mehr Waren aus China, als es dorthin exportiert. Allein im vergangenen Jahr betrug das Handelsdefizit knapp 360 Milliarden Euro. Die Europäische Union will diese Ungleichheit oder dieses Ungleichgewicht verringern, ihre Unternehmen von unfairem Wettbewerb schützen und die Abhängigkeit von China reduzieren. Wie das gelingen kann, genau darüber beraten ja die Staats- und Regierungschefs ab heute beim EU-Gipfel in Brüssel. Neue Wirtschaftszahlen aus Peking zeigen allerdings, wie stark Chinas Position im Welthandel ist, wie Chinas ohnehin immenses Gewicht im globalen Handel auch weiter wächst. Aus Peking berichtet Christoph Kober.
2: Chinas großer Handelsüberschuss ist zuletzt noch größer geworden. Im September lag die Differenz zwischen Aus- und Einfuhren bei umgerechnet 119 Milliarden Euro. Um 36% sind die Exporte im Vergleich zu vor einem Jahr gewachsen, die Importe um 31%. Damit ist die chinesische Wirtschaft auf Kurs, den Rekordüberschuss von mehr als 1 Billion Euro aus dem vergangenen Jahr zu übertreffen. Das Wachstum des Außenhandels von Januar bis Ende September war das stärkste in diesem Zeitraum der vergangenen 5 Jahre. Auch auf Quartals- und Monatssicht hat sich das Wachstum beschleunigt. Diese Rate gehört zu den höchsten der großen Volkswirtschaften der Welt und China behauptet damit seine Position als global führendes Land des Warenhandels, sagt Wang Jun, Sprecher der chinesischen Zollbehörde in Peking. Vor allem die Nachfrage nach Hightech wie Halbleitern oder Fahrzeugen habe die Exporte seit Jahresbeginn angetrieben, heißt es. Demgegenüber steht eine weiter schwache Nachfrage im Inland, sagt Tim Rühling, China-Experte beim EU-Institut für Sicherheitsstudien. Die Versuche der kommunistischen Staats- und Parteiführung, den Binnenkonsum anzuregen, zeigen weniger Ergebnisse als erhofft.
3: Die Wirtschaft in China wächst deutlich geringer, als wir das allgemein annehmen und auch sehr wahrscheinlich sehr viel weniger, als die offiziellen chinesischen Zahlen sagen. Und der Export ist für China tatsächlich ein wesentlicher Wachstumstreiber weiterhin.
2: Chinesische Unternehmen drängen zunehmend ins Ausland. Im Fall Europas tun sie das allerdings mit staatlich subventionierten Produkten zu künstlich niedrigen Preisen. Marktverzerrung, heißt es von der Europäischen Union. Zuletzt hatten sich Vertreter der EU und der Führung in Peking zwar darauf geeinigt, die Exporte chinesischer Hybridautos nach Europa zu deckeln. Doch an Chinas prinzipiellem Wachstumsmodell ändert das nichts, machen die Aussagen von Wang Jun von der Zollbehörde klar. Die Lage auf den Weltmärkten ist komplex und turbulent, mit verschiedenen Risiken und wachsenden Herausforderungen. Trotzdem ist Chinas Außenhandel widerstandsfähig geblieben. Das ist die Basis dafür, dass Ein- und Ausfuhren weiter wachsen können. Prognosen wie diese sehen Offizielle in Brüssel mit Sorge, auch weil China auf den europäischen Absatzmarkt für seine Produkte setzt. Ein Zugang dazu könnte notfalls für einzelne Länder und deren Unternehmen versperrt werden, hatten zuletzt der deutsche Bundeskanzler und der französische Präsident gefordert. Dieses Signal wurde in Peking gehört, sagt Tim Rühling vom EU-Institut für Sicherheitsstudien.
3: Bislang hat Europa diese eigene Macht nicht genutzt. Und wenn Europa das nun tut, nimmt China das wahr. Das ist natürlich nicht das, was sich Peking wünscht. Aber ich habe schon den Eindruck, dass sich China damit bewusst wird, dass man Europa mehr ernst nehmen muss.
2: Daher sollte die EU diese Drohkulisse aufrechterhalten, so der Analyst, auch wenn China der wichtigste Warenlieferant der Europäischen Union ist.
1: Soweit aus der Wirtschaft. Christoph Kober mit einem Blick auf Chinas Handel mit Europa.
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1: Der schottische Schriftsteller John Burnside wurde vor allem mit seinem Erinnerungsbuch »Lügen über meinen Vater« international bekannt. Dann, 2024, ist er im Alter von 69 Jahren gestorben. Kurz davor hatte er aber noch ein Sachbuch über das Artensterben geschrieben und darüber, wie wir Menschen mit der Natur umgehen. Jetzt ist es auf Deutsch erschienen. Von Riesenalken und Auerochsen. So heißt es, und unser Literaturkritiker Tobias Wenzel hat das Buch gelesen und er konnte John Burnside noch vor dessen Tod in Schottland treffen und konnte mit ihm sprechen.
5: This is the wayfaring tree. It's got really nice red berries.
6: Vor

0: einigen Jahren nördlich von Edinburgh spazierte John Burnside durch seinen Garten. Der schottische Schriftsteller und ehemalige Profigärtner konnte jede Pflanze benennen, vom Fingerhut bis zum wolligen Schneeball. Aber Burnside blickte auch sorgenvoll in den Himmel.
1: Wir haben die Wanderfalken schon 2-3 Jahre nicht mehr gesehen. Sie wurden umgebracht. Von ihm, dem Landwirt da auf der anderen Straßenseite. Ich habe keine Beweise, aber ich weiß es.
0: Denn der Landwirt, sagte Burnside, habe mittlerweile ein Windrad auf seinem Feld aufgestellt. Um die Genehmigung für das Windrad wegen bedrohter Tierarten nicht zu gefährden, soll er zuvor, so Burnsides Vermutung, die Wanderfalken und auch Dachse vorsorglich vergiftet haben. Die Geschichte erzählt Burnside verkürzt in »Von Riesenalken und Auerochsen«. Es ist ein Buch über den Verlust und das durch den Menschen verursachte Artensterben. Bezeichnend ist da das Beispiel des Riesenalken, eines flugunfähigen Seevogels, der für so viele Museen ausgestopft wurde, dass er ausstarb. Am 3. Juli 1844, erfahren wir aus Burnsides Buch, töteten 3 Männer im Auftrag eines Museumssammlers die letzten Riesenalken auf einer isländischen Insel. Einer der Männer erinnerte sich später daran, wie er sich auf einer Klippe einem der Vögel genähert hatte.
1: Er lief wie ein Mensch, mit rasch tippelnden Füßen. Ich erwischte ihn kurz vorm Abgrund. Ich packte ihn, und er flatterte heftig. Er gab keinen Laut von sich. Ich habe ihm den Hals umgedreht.
0: Lange seien für ihn, Burnside, Kühe kaum mehr als Mobiliar gewesen, erzählt er im Buch, bis einmal eine sterbenskranke Kuh auf ihn gefallen sei und ihr Blick ihn tief berührt habe. Seitdem, liest man heraus, empfand Burnside allen Tieren gegenüber Empathie. Von Riesenalken und Auerochsen ist nicht nur ein Buch über unseren Umgang mit der Natur und über das Artensterben, sondern auch über den Verlust überhaupt.
1: Jeder Mensch trägt seine eigene verlorene Welt in sich,
0: heißt es im Buch.
1: Jeder lebt in seiner eigenen Landschaft. Und in meiner Landschaft gibt es die Toten. Unser ganzes Leben lang tragen wir einen kleinen Vater und eine kleine Mutter in uns. Vielleicht hier oben im Kopf, vielleicht auch im Bauch. Aber sie sind da. Und sie sprechen zu uns und sagen immer noch, nein. Oder, bist du sicher?
0: Im Buch beschreibt Burnside seine Nahtoderfahrung 2020 während der Corona-Pandemie. 4 Jahre später stirbt er dann tatsächlich. So naturverbunden wie nie. Die Naturverbundenheit zeigte sich auch in seinem Garten in Schottland, als er sich wehmütig daran erinnerte, wie er mit einem seiner Söhne zum ersten Mal die später verschwundenen Wanderfalken beobachtet hatte.
1: Das war hier, über dem Baum da vorne. Das ist Anmut, als ob die Welt dich beschenkt. Wie heißt nochmal dieses Wort von Goethe? Einfühlung? Goethe hatte Einfühlungsvermögen. Einfühlung. Wenn man einen Wanderfalken fliegen sieht, diese Anmut, die Form des Flugs, dann identifiziert man sich mit ihm, dann wird man da hineingezogen. Das ist Selbstverwirklichung, ein anderes Lebewesen zu beobachten oder die Natur. Ich glaube, wir brauchen das.
0: Von Riesenalken und Auerochsen macht Lust, raus in die Natur zu gehen und ihr achtsamer als bisher zu begegnen.
2: So, die Buchkritik von Tobias Wenzel über John Burnside und dessen Buch von Riesenalken und Auerochsen über das Verschwinden der Arten und unser Platz in der Natur. Und wir haben es gehört, es geht vor allem auch um sich da einzufühlen, um Empathie. Das Buch wurde jetzt aus dem Englischen übersetzt, erscheint bei Luchterhand, hat 192 Seiten, kostet gebunden 24 Euro.
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2: Ein Kommentarthema vieler internationaler Medien ist die Haltung der USA zum Krieg Russlands gegen die Ukraine, The Independent aus Großbritannien zum Beispiel schreibt.
4: Vielleicht kann US-Präsident Trump durch jemanden aus seinem engsten Umfeld überzeugt werden, nicht mehr nur vom Ende von Kriegen zu reden, sondern Russland tatsächlich zu veranlassen, seine mörderische Zerstörung der ukrainischen Nation zu beenden. Das wahrscheinlichere Szenario ist allerdings, dass dies der düsterste Winter für die Menschen in der Ukraine seit Kriegsbeginn wird. Und alles wird sich noch erheblich verschlimmern, wenn den Ukrainern der Zugang zu US-Geheimdienstinformationen und Satellitendaten verwehrt bleibt. Dann würde die ultimative Katastrophe einer Niederlage für die Ukraine näher rücken.
2: Auch das Wall Street Journal kommentiert die ukrainischen Vorwürfe, dass für die Abwehr russischer Angriffe wichtige US-Satellitennetzwerk Starlink sei gedrosselt worden.
4: Schon wieder gibt es Grund zur Sorge, dass US-Präsident Trump versucht, die Ukraine zu einem sogenannten Friedensabkommen mit Russland zu Putins Bedingungen zu zwingen. Eine Einschränkung für die Ukraine, Elon Musks Starlink zu nutzen, würde die Verteidigungsfähigkeit der Ukraine weiter einschränken. Die Nutzung des Satellitensystems in Russland ist der Ukraine bereits untersagt. Gleichzeitig nutzt Kreml-Chef Putin den ukrainischen Mangel an Patriot-Abfangraketen brutal aus. Präsident Trump stellt sich offenbar zunehmend auf die Seite des russischen Präsidenten.
2: Die polnische Zeitung Gazeta Wyborcza meint, je näher die Zwischenwahlen rücken, desto größer werde auch die Verzweiflung im Weißen Haus.
4: Sie zeigt sich in dem von Trump verkündeten russisch-ukrainischen sogenannten Energiewaffenstillstand, bei dem beide Seiten von Angriffen auf die Energieinfrastruktur Abstand nehmen sollen. Obwohl dies in Kiew Überraschung auslöste und Moskau seine Angriffe auf ukrainische Heizkraftwerke nach der Ankündigung nicht eingestellt hat, war Trump der Ansicht, dass der Waffenstillstand gelte, einfach weil er es gesagt habe. Diese Überheblichkeit, gepaart mit Ohnmacht, vervollständigt das Bild der Krise in den USA. Weiterer Beweis für Trumps Verzweiflung ist das Abkommen mit Putin über die Lieferung von russischem Kraftstoff, um die Preise zu senken und so die Umfragewerte zu verbessern.
2: Und die französische Zeitung Libération vermutet?
4: Mit der Unterzeichnung eines Abkommens über den Import von russischem Diesel in die Vereinigten Staaten wollte der Milliardär im Weißen Haus, US-Präsident Trump, erreichen, dass die Ukraine ihre Angriffe auf russische Infrastruktur einstellt. Nach diesem Pakt der Schande sitzen die Ukrainer im Dunkeln und vor allem werden sie nicht mehr vor russischen Bombardements gewarnt. Elon Musk hat den Zugang zu Starlink eingeschränkt. Europa tut sich teilweise schwer, sich zu einigen, während Trump und Putin ihr Bündnis festigen.
2: Soweit waren das Auszüge aus Kommentaren der internationalen Presse. Zusammengestellt hat sie Claudia Drews. China verkauft seine Waren in großem Stil nach Europa und umgekehrt wird es für europäische Unternehmen aber immer schwieriger, auf dem chinesischen Markt Geschäfte zu machen. Wie sollte Europa darauf reagieren? Darum geht es gleich hier bei meinem Kollegen Peter Mücke. Er übernimmt jetzt hier für Sie und hat auch dann das NDR-Info-Thema. Ich bin Nina Zimmermann und wünsche Ihnen einen guten Tag.

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1: Um 13 Uhr mit Benjamin Kirsch. Der Bundestag hat die Reform der Notfallversorgung mit großer Mehrheit beschlossen. Für den Gesetzentwurf der Bundesregierung stimmten am Donnerstag die Fraktionen von CDU, CSU, SPD und Grünen. Die Fraktionen von AfD und Die Linke enthielten sich. Aus Berlin Birte Sönnigsen.
2: Durch die Reform sollen die Notaufnahmen und der Rettungsdienst entlastet werden. Denn längst nicht jeder, der in der Notaufnahme landet, gehört dort auch hin. Fachleute gehen davon aus, dass ungefähr ein Drittel der Patienten auch in einer normalen Sprechstunde oder der Notfallpraxis gut versorgt werden könnte. In Zukunft sollen Patientinnen und Patienten deshalb besser sortiert werden, vor Ort im Krankenhaus und auch am Telefon. Wer in die Notaufnahme geht, muss sich an einem zentralen Tresen anmelden. Dort wird geguckt, ob jemand in die Notaufnahme gehört oder beim Bereitschaftsdienst der Kassenärzte besser aufgehoben ist.
1: Beim EU-Gipfel in Brüssel geht es heute ums Geld. Die Mitgliedstaaten streiten darüber, wie viel die EU von 2028 bis 2034 ausgeben soll und wofür. Eine Einigung ist bisher nicht in Sicht. Bundeskanzler Merz sagte vorab, dass die Verhandlungen schwierig werden.
3: Wenn wir es nicht schaffen, die überbordende Bürokratie in Europa deutlich zurückzunehmen, dann macht es auch relativ wenig Sinn, über Geld zu reden. Und insofern stehen diese beiden Themen in einem engen Zusammenhang miteinander. Ich hoffe, dass wir heute und morgen darüber intensiv diskutieren, sehr konstruktiv. Ich würde mir wünschen, dass wir auch noch bis zum Ende des Jahres mit dem mittelfristigen Finanzrahmen zu einem Ergebnis kommen. Aber ich gehe in diese Verhandlungen mit dem festen Willen, sie zu einem guten Ergebnis zu bringen. Denn noch einmal, Europa muss handlungsfähig bleiben und souverän werden. Und das ist die Aufgabe, die wir im Augenblick nach meinem Empfinden nicht ausreichend genug erfüllen.
1: Bundeskanzler Merz. Das Hamburger Oberlandesgericht hat einen iranischen Spion zu 8,5 Jahren Gefängnis verurteilt. Sein mutmaßlicher Komplize muss 4,5 Jahre in Haft. Die beiden hatten im Auftrag eines iranischen Geheimdienstes Anschläge auf deutsch-jüdische Menschen und Einrichtungen geplant. Im Fokus waren unter anderem der Präsident der deutsch-israelischen Gemeinschaft Beck und der Präsident des Zentralrats der Juden Schuster. Die beiden Verdächtigen waren letztes Jahr nach Hinweisen des Geheimdienstes in Dänemark festgenommen worden. Der Bundestag hat die Immunität des SPD-Abgeordneten Achmetowitsch aufgehoben. Daraufhin untersuchten Ermittler sein Bundestagsbüro und auch 3 Wohnungen. Aus Berlin Nicole Markwald.
4: Noch ist unklar, was Adis Ahmetowitsch genau vorgeworfen wird. Die Staatsanwaltschaft schweigt dazu aus, wie es heißt, ermittlungstaktischen Gründen. Bestätigt wurde aber ein Zusammenhang mit einem Klinikgelände in Lehrte bei Hannover. Dort soll es zu unzulässigen Absprachen bei der Ausschreibung des Geländes gekommen sein. Dabei sollen Informationen an einen Bewerber weitergegeben worden sein. Ahmetowitsch ist seit Anfang 2020 Vorsitzender der SPD Hannover. In Hannover wird derzeit gegen insgesamt 3 SPD-Politiker ermittelt.
1: Zugreisende, die von Hamburg in Richtung Sylt, Dänemark und Kiel unterwegs sind, müssen sich aktuell auf Probleme einstellen. In Hamburg-Eidelstedt ist ein Stellwerk kaputt. Deshalb fallen laut der Deutschen Bahn zurzeit viele Züge aus. Außerdem kommt es zu Verspätungen. Die Bahn empfiehlt, im Regionalverkehr zwischen Hamburg und Pinneberg auf die S-Bahn auszuweichen. Von und nach Kiel gibt es alternative Verbindungen über Lübeck. Nach einem Betrug müssen Banken dem Kunden den verlorenen Geldbetrag sofort wieder erstatten, auch wenn der Kunde womöglich unvorsichtig gehandelt hat. Das hat der Europäische Gerichtshof in Luxemburg entschieden. Erst danach soll geklärt werden, ob der Verbraucher eventuell eine Mitschuld trägt, zum Beispiel wenn er seine Daten nicht ausreichend geschützt hat. Dann kann die Bank dagegen vorgehen und vom Kunden eine Erstattung verlangen. Im konkreten Fall ging es um eine Frau aus Polen. Sie wollte etwas über einen Online-Marktplatz verkaufen und klickte auf den betrügerischen Link eines angeblichen Interessenten. Dort gab sie ihre Zugangsdaten für das Online-Banking ein. Der Betrüger buchte dann 700 Euro von ihrem Konto ab. Das waren die Nachrichten.
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5: Zunächst mit dem Wetter in Norddeutschland. Wolken und zeitweise Sonne. Meist bleibt es trocken. Höchstwerte bei 15 bis 20 Grad. In der Nacht dann überwiegend trocken, gebietsweise Nebel bei Tiefstwerten zwischen 15 und 5 Grad. Morgen dann anfangs noch heiter, vermehrt aber Regen aus Nordwesten bei 16 bis 21 Grad. Am Sonnabend Wolken, etwas Sonne, vereinzelt Schauer bei 12 bis 16 Grad. Und am Sonntag neben Wolken etwas Sonne, kaum Schauer bei 10 bis 14 Grad. Der Verkehrsservice mit Stau oder stockendem Verkehr ab einer Länge von 3 Kilometern. A1 Osnabrück Richtung Bremen zwischen Dreieck Stur und Bremen-Hemelingen 5 Kilometer stocken dort. A2 Dortmund Richtung Hannover zwischen Bunsdorf-Kohlenfeld und Garbsen 5 Kilometer stockend. Die A7 Hamburg Richtung Flensburg ist zwischen Schleswig-Jagel und Schleswig-Schubi wegen Bergungsarbeiten gesperrt. Dadurch staut es sich auf 6 Kilometern. Die A21 Bargteheide Richtung Kiel ist in Höhe Nettelsee wegen Bauarbeiten gesperrt. Die A24 Hamburg Richtung Berlin ist zwischen Hamburg-Horn und Jenfeld wegen Bauarbeiten bis morgen 20 Uhr gesperrt. Eine Umleitung ist dort eingerichtet. Und die A24 Hamburg Richtung Berlin ist zwischen Herzsprung und Neuruppin wegen Bergungsarbeiten gesperrt. Auch dadurch staut es sich. 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Wer mit uns den Handelskonflikt sucht, der wird erfahren, dass wir uns jetzt zur Wehr setzen. Klare Ansage des Kanzlers also gestern in seiner Regierungserklärung zum EU-Gipfel. Denn heute und morgen soll es beim Treffen der Staats- und Regierungschefs in Brüssel auch darum gehen, wie Europa künftig mit China umgehen will. Und damit, dass die kommunistische Staatsführung zwar massiv die europäischen Märkte mit Waren flutet, aber selbst immer weniger in Europa einkauft. Wie schafft man da eine gute Handelsbeziehung, wenn doch beide Seiten aufeinander angewiesen sind? Darum geht's jetzt.
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6: Der europäische Markt ist ein wichtiger Markt für China. Und China braucht für den Export seiner in den vergangenen Jahren immer weiter gestiegenen Industrieproduktion definitiv Europa mit seinen relativ kaufkräftigen Konsumenten.
4: Europa ist einfach nicht wegzudenken aus Chinas Handelspolitik, meint die Fachfrau Claudia Wessling. Sie ist Host des MERICS-Podcasts, des unabhängigen Forschungsinstituts für China-Studien, Mercator.
6: Und in diesem Kontext muss man vielleicht auch dieses Meeting vergangene Woche sehen. Da ist ja der EU-Handelskommissar Šefčovič in China gewesen, hat mit seinem Kollegen Wang Wentao verhandelt und tatsächlich hat China ein paar Konzessionen könnte man es nennen, gemacht. Sie haben irgendwie zugesagt, weniger Hybridautos nach Europa zu schiffen. Sie haben zugesagt, eventuell Erleichterungen bei den Exportkontrollen für die seltenen Erden einzuräumen. Und es gab auch eine Zusage, dass europäische Waren, bestimmte Waren mit Zollerleichterungen jetzt leichter auf den chinesischen Markt kommen können sollen.
4: Aber reicht das aus für eine gesunde Wirtschaftsbeziehung? In Europa sind da viele skeptisch. Neben Kanzler Friedrich Merz auch Frankreichs Präsident Emmanuel Macron. Da ist die Sorge vor billigen chinesischen Exporten, die die heimischen Märkte fluten. Da ist das Handelsdefizit, weil China immer weniger Waren aus Europa einführt. Woran liegt das? Warum ist das gerade jetzt scheinbar ein Problem? Und was kann Europa, was kann Deutschland da tun? Darüber wollen die Staats- und Regierungschefs der EU heute und morgen diskutieren, bei ihrem Gipfel in Brüssel. Und wir sprechen in den kommenden rund 10 Minuten gemeinsam mit unseren Korrespondentinnen, mit Wirtschaftsredakteuren und der eben gehörten China-Expertin Claudia Wessling über Europas Handel mit China. Risiko oder Chance? Das NDR-Info-Thema am Donnerstag, den 15. Oktober. Ich bin Jessica Chmura. Hallo. Was hat dieses Thema mit mir persönlich zu tun, fragen sich vielleicht einige jetzt. Dann schauen wir doch mal in unsere Warenkörbe der vergangenen Wochen. Von Technik über Spielsachen bis zu Tierfutter oder Deko für zu Hause. Ein Großteil davon hat den Stempel Made in China. Weniger Ungleichgewicht, weniger billige Waren, weniger Abhängigkeit. Das ist nun, grob gesagt, das Ziel der Europäischen Union im Verhältnis mit China. Schauen wir uns dazu die chinesische Wirtschaft genauer an. Soweit wir es können, denn dass die Zahlen und Fakten, die die kommunistische Staats- und Parteiführung verbreitet, tatsächlich ganz genau stimmen, da sind Fachleute vorsichtig bis skeptisch. China-Korrespondent Christoph Kober hat sich durch aktuelle Daten gearbeitet und herausgefiltert:
7: Chinas großer Handelsüberschuss ist zuletzt noch größer geworden. Im September lag die Differenz zwischen Aus- und Einfuhren bei umgerechnet 119 Milliarden Euro. Um 36% sind die Exporte im Vergleich zu vor einem Jahr gewachsen, die Importe um 31%. Damit ist die chinesische Wirtschaft auf Kurs, den Rekordüberschuss von mehr als 1 Billion Euro aus dem vergangenen Jahr zu übertreffen.
4: Da singt Wang Jun, Sprecher der chinesischen Zollbehörde in Peking, fast schon selig ein Loblied.
7: Das Wachstum des Außenhandels von Januar bis Ende September war das stärkste in diesem Zeitraum der vergangenen 5 Jahre. Auch auf Quartals- und Monatssicht hat sich das Wachstum beschleunigt. Diese Rate gehört zu den höchsten der großen Volkswirtschaften der Welt. Und China behauptet damit seine Position als global führendes Land des Warenhandels.
4: Ja, das klingt gut für China. Vor allem die Nachfrage nach Hightech, wie Halbleitern oder Fahrzeugen, haben die Exporte seit Jahresbeginn angetrieben, heißt es. Aber was der Sprecher der chinesischen Zollbehörde auslässt, zu Hause, im Inland, da ist die Nachfrage schwach. Weil Claudia Wessling, Host des Merricks China-Podcasts.
6: Die Konsumenten in China sind zögerlich, geben nicht genug Geld aus. Auf dem Immobilienmarkt eine Krise, die seit Jahren anhält, die auch den Konsum bremst, weil viele Chinesen ihr Geld und ihre Altersvorsorge in Immobilien geparkt haben. Also da ist sehr viel Druck im System. Außerdem ist China ein riesiges Land mit sehr, sehr großen sozialen Unterschieden. Also was wir hier so kennen, die Hochglanzbilder aus Peking, Shanghai, Kanton, das sind wohlhabendere Städte, aber auf dem Land in China sieht es teilweise ganz, ganz anders aus und die chinesische Regierung muss das alles ausgleichen. Hinzu kommt, dass China eine sehr schnell alternde Bevölkerung hat. Die haben also auch ein demografisches Problem und müssen sich fragen, wie können sie in ein paar Jahren die vielen alten Menschen versorgen bei einer kleiner werdenden jungen Generation. Also ein bisschen so Probleme, die wir hier auch kennen, nur in Potenz, denn China ist einfach ein sehr großes Land.
4: Deshalb versucht die kommunistische Staats- und Parteiführung, den sogenannten Binnenkonsum anzuregen. Vergebens, sagt Tim Rühling, China-Experte beim EU-Institut für Sicherheitsstudien.
8: Die Wirtschaft in China wächst deutlich geringer, als wir das allgemein annehmen und auch sehr wahrscheinlich sehr viel weniger, als die offiziellen chinesischen Zahlen sagen. Und der Export ist für China tatsächlich ein wesentlicher Wachstumstreiber weiterhin.
4: Und wohl auch deshalb drängen chinesische Unternehmen zunehmend ins Ausland. Eben auch zu uns, nach Europa, nach Deutschland.
7: Im Fall Europas tun sie das allerdings mit staatlich subventionierten Produkten zu künstlich niedrigen Preisen. Marktverzerrung heißt es von der Europäischen Union.
4: Und da sind wir eben wieder bei der EU und dem Gipfeltreffen heute. China setzt auf den europäischen Absatzmarkt für seine Produkte. Schaut zwar auch nach Afrika, woanders hin in Asien, aber Europa ist und bleibt Favorit. Ist ja auch ein williger Abnehmer. Und wehrt sich nicht. Aber wenn die Europäer für einzelne Länder und deren Unternehmen den Handelszugang versperren würden, wie der Bundeskanzler und der französische Präsident es gefordert hatten zuletzt, dieses Signal wurde in Peking gehört, oder, Analyst Tim Rühling?
8: Bislang hat Europa diese eigene Macht nicht genutzt. Und wenn Europa das nun tut, nimmt China das wahr. Das ist natürlich nicht das, was sich Peking wünscht. Aber ich habe schon den Eindruck, dass sich China damit bewusst wird, dass man Europa mehr ernst nehmen muss.
4: China ist weit weg. Nicolas Lieven aus der NDR-Info-Wirtschaftsredaktion erklärt, was die Handelsbeziehungen mit uns zu tun haben.
9: Also wenn wir eine Waagschale nehmen würden und wir ziehen mal von den Exporten die Importe ab, dann sehen wir einfach, dass Chinas Schale immer schwerer wird. Wir hatten Anfang der 90er Jahre mal eine Differenz, die lag so bei 2 Milliarden Euro. 2020 waren es 20 Milliarden, im vergangenen Jahr waren es 90 Milliarden und es geht einfach weiter. Die chinesischen Exporte nach Deutschland haben im September um ungefähr 31% zugelegt, die Importe aus Deutschland aber nur um 0,1%. Und wir haben eine ganz ähnliche Entwicklung auf EU-Ebene und auch weltweit.
4: Und es gibt 2 Entwicklungen, warum China davon prescht.
9: Das eine ist, dass China einfach Masse exportiert, billig Masse, zum Teil auch mit umstrittener staatlicher Unterstützung. Und China exportiert auch mehr technologisch hochwertige Industriegüter. Früher war das ja so, wir haben da Autoteile produzieren lassen, das war unsere Werkbank und die haben wir dann hier verbaut. Und heute entwickelt und produziert China, bei E-Autos zum Beispiel, produzieren die einfach selbst und exportieren die in alle Welt. Das Institut für Weltwirtschaft in Kiel sagt, das ist ein China-Schock 2.0, den wir gerade erleben. Und China macht damit auch anderen Unternehmen natürlich das Leben schwer. In China, in Deutschland, in der EU, aber eben auch in Drittländern, wo die EU normalerweise ihre Waren hin exportiert.
4: Ein Dilemma. Wie will die EU das in den Griff bekommen? Was stellt man sich da vor? Katrin Schmidt ist unsere Korrespondentin in Brüssel.
10: Da ist von so einer Art Notschalter die Rede, wie man also sehr kurzfristig gewisse Industrien schützen kann, wenn also chinesisches Dumping da überhand zu nehmen droht. Das wird heute diskutiert. Hat vielleicht Aussicht tatsächlich auf ein bisschen Erfolg und darauf, dass es in dem Bereich Fortschritte geben wird, ganz im Gegensatz zu den Haushaltsverhandlungen.
4: Ist Europas Handel mit China also Risiko oder Chance? Die Wahrheit, die liegt hier vermutlich in der Mitte. Und ob sich die Staats- und Regierungschefs einigen können bei ihrem EU-Gipfel in der Frage, wie umgehen mit China, das müssen wir abwarten.
5: Das war das NDR-Info-Thema heute mit Jessica Schmura. Die Interviews und Gespräche hat Stefan Schlag geführt. 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EU-Diplomaten sprechen von Remi-Demi. Bundeskanzler Merz nennt es sehr schwierige Verhandlungen. Beim Gipfel der Staats- und Regierungschefs in Brüssel geht es nicht nur um China, sondern auch ums Geld. Um richtig viel Geld. Knapp 2 Billionen Dollar, Euro hätte die EU-Kommission gerne für die kommenden 7 Jahre. Aber einige Länder wollen lieber sparen. Darüber reden wir in der kommenden Viertelstunde mit unserer Korrespondentin in Brüssel. Nach dem Sport und jetzt dem kurzen Überblick die Zeit. Es ist 13.16 Uhr.
1: Die geplante BAföG-Erhöhung war am Mittag Thema im Bundestag. Forschungsministerin Beer sagte, die Novelle könne sich sehen lassen. Geplant ist, die Bundesausbildungsförderung an das Niveau der Grundsicherung anzugleichen. Das Deutsche Studierendenwerk kritisiert aber, dass das Grundsicherungsniveau von 560 Euro erst 2029 erreicht wird. Der Wohnzuschuss soll bereits im nächsten Sommer auf 440 Euro steigen. Das Studierendenwerk verweist allerdings darauf, dass WG-Zimmer schon jetzt im Schnitt 510 Euro kosten. Bundeskanzler Merz hat US-Pläne zur Verlagerung von in Europa eingefrorenem russischem Staatsvermögen zurückgewiesen. Das sei eine europäische Angelegenheit und darüber entschieden die Europäer, sagte Merz vor Beginn des EU-Gipfels in Brüssel. Die Zeitung Financial Times hatte berichtet, die USA hätten vorgeschlagen, einen Teil des eingefrorenen russischen Vermögens in den USA für ein Finanzkonstrukt einzusetzen, um Friedensgespräche mit Moskau wiederzubeleben. Beim Einsturz eines Schuldaches in Pakistan sind mehr als 30 Menschen ums Leben gekommen, die meisten davon Schüler. Laut örtlichen Behörden ereignete sich der Vorfall in Peshawar im Nordwesten des Landes. Mehr als 50 weitere Menschen seien verletzt worden, einige von ihnen schwer, heißt es. Bereits im Juli war ein Dach in einer Bildungseinrichtung in Pakistan zusammengestürzt. Dabei wurden 4 Schulkinder getötet. Das Wetter in Norddeutschland, Wolken, gebietsweise Sonne, fast überall trocken bei 15 bis 20 Grad. Das war der kurze Überblick. Weiter geht's mit Peter Mücke.
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5: Und im Sport startet Marcel Stober nun mit einem Blick in die zweite Fußball-Bundesliga. Dort gibt es nämlich nach 7 Spieltagen genau ein Team, das noch gar kein Spiel gewonnen hat.
11: Und das heißt Holstein Kiel. Das ist schon ziemlich bitter. Den letzten Erfolg in der Liga gab es am 2. Mai. Vergangene Saison, das ist ein bisschen her, mit 4 Unentschieden und dementsprechend 4 Punkten ist Kiel aktuell Tabellenletzter in Liga 2. Trainer Tim Walter darf noch weitermachen. Das Heimspiel morgen gegen den Tabellenführer Hertha BSC könnte allerdings entscheidend werden. Walter ist ja seit Februar Trainer in Kiel. In der letzten Saison übernahm er mitten im Abstiegskampf und sicherte am Ende mit der Mannschaft den Verbleib in der zweiten Liga. Warum es jetzt in dieser Saison noch nicht läuft, das habe ich mit meinem Kollegen Jakob Silvester Schmidt besprochen. Der hat immer einen genauen Blick auf die Spieldaten und die erste Frage drehte sich um die klaren Schwächen der Kieler und wo die sind.
12: Es gibt einfach ein erhebliches Problem, wenn es ums Toreschießen geht. Die Daten haben wir wie immer von der Agentur Global Soccer Network. Also die größte Schwäche ist ganz klar die Qualität der Torabschlüsse. Kiel schießt im Schnitt pro Spiel nur 3-mal aufs gegnerische Tor. Keine Mannschaft in der zweiten Liga hat weniger Torabschlüsse. Kein Wunder also, wenn Walters Mannschaft in dieser Saison bisher nur 1 Tor im Schnitt pro Partie erzielt hat. Das ist zu wenig, so kannst du mittelfristig keine Spiele gewinnen. Dazu hat das Team zu wenig Balleroberungen in der gegnerischen Hälfte. Das ist eigentlich auch genau das, was Walter Mark fordert und will. Im Schnitt sind es 25 Balleroberungen pro Partie in der gegnerischen Hälfte. Das ist Rang 16 im Liga-Ranking. Also das Gegenpressing hat auf jeden Fall noch Luft nach oben. Den Kielern gelingt es zu selten, den Ball früh zurückzugewinnen.
11: Nach der 0-1-Niederlage vergangenes Wochenende gegen Braunschweig, da hat sich Walter noch kämpferisch gegeben, hat hervorgehoben, dass seine Mannschaft bis zum gegnerischen 16er eigentlich immer gut spielen würde und er seinem Team auch wenig Vorwürfe machen könne. Inwiefern stimmt das denn wirklich?
12: Das ist tatsächlich in Teilen auch richtig. Kiel verfügt schon über eine gute technische Grundlage. Die Mannschaft hat eine Passquote von 78%. Das ist Rang 4 im Liga-Vergleich. Knapp 200 Pässe werden durchschnittlich pro Spiel in die gegnerische Hälfte gespielt. Auch das ist eigentlich ein echt starker Wert. Also das Team weiß schon, was mit dem Ball anzufangen. Ich würde schon sagen, dass Kiel als aktuell Tabellenletzter nicht für eine Mannschaft ohne erkennbare fußballerische Qualitäten steht. Viel Aufwand, wenig Ertrag trifft es ja schon sehr, sehr gut.
11: Na, Tim Walter hat ja eine eigene Spielidee, die viel von Aktivität lebt, unmittelbarem Gegnerdruck, wenig langen Bällen. Auch schon beim Hamburger SV war die erkennbar. Passt denn das auch zu Holstein Kiel?
12: Grundsätzlich ja. Kiel absolviert schon wirklich sehr viele intensive Läufe und gehört auch dort zu einer der Spitzenmannschaften der zweiten Liga. Der bisherige Walter-Ball scheitert bisher nicht daran, dass die Mannschaft nicht weiß, was sie tut. Das größte Problem ist, wie gesagt, die fehlende Umwandlung des eigenen Aufwands in Tore. Fakt ist aber auch, und so läuft eben dieses Fußballgeschäft, 7 Spiele, kein Sieg. Der letzte Platz ist definitiv ein Warnsignal. Es braucht dringend ein Erfolgserlebnis, weiß sicher auch Tim Walter, denn sonst könnte es das bald schon gewesen sein.
11: Jakob Silvester Schmidt war das. Holstein Kiel, die schlechteste Mannschaft, sieglos, trifft morgen Abend auf die Beste, die bislang alles gewonnen hat, Hertha BSC nämlich. Das Duell der Gegensätze beginnt um 18.30 Uhr. In Shanghai hingegen ist fast schon wieder Feierabend. Da laufen die Weltmeisterschaften im Bahnrad, heute Tag 2. Und unser Reporter Holger Gerska ist schon den ganzen Tag für uns dabei. Die deutschen Sprinterinnen, die waren ja jahrelang immer für Medaillen gut bei Weltmeisterschaften. Allerdings sprechen wir hier von der Vergangenheit, denn dieses Jahr kommt keine weitere hinzu. Woran liegt's?
13: Ja, momentan muss man sagen, fehlt ein bisschen Geschwindigkeit bei Pauline Grabosch und vor allem bei Lea Friedrich, der man das ja immer zutrauen darf. Sie hat 8 WM-Titel gewonnen, allerdings nie im Einzelsprint. Da waren Christina Vogel und dann noch zweimal Emma Hinze erfolgreich in den vergangenen 15 Jahren. Und heute muss man sagen, gegen Mina Sato aus Japan hat auch taktisch nicht alles funktioniert. Das war zunächst die Gegnerin von Pauline Grabosch, kurioserweise im Achtelfinale und dann im Viertelfinale von Lea Friedrich. Sie hat das mit 0-2 Läufen verloren. Im ersten hat sie es wirklich nicht gut gemacht, im zweiten war es dann ganz, ganz eng. Aber Sato war auch im vergangenen Jahr WM-Zweite. Das allerdings hätte sie lösen müssen, das Thema. Und trotzdem in der Zeitqualifikation, als sie Vierte war, hat man schon gemerkt, zu den absolut überragenden Britinnen und Chinesinnen. Und das sah man auch gestern im Teamsprint bereits. Da fehlt momentan ein bisschen was.
11: Es gibt heute noch Finalläufe mit deutscher Beteiligung. Was können wir denn von denen erwarten?
13: Ja, wir haben einen Bronzelauf für die Mannschaft, die vor fünf Jahren in Tokio mit dem Vierer für Olympiagold gesorgt hat. Sie sind fast noch in Originalbesetzung, fahren gegen die Niederlande im Vierer um die Bronzemedaille. Da sind sie die klaren Favoritinnen. Außenseiter dagegen ist gleich im Finale des Kairin-Sprints. Auch das ist eine olympische Disziplin. Maximilian Dörnbach, der 30-Jährige, zum ersten Mal für ein WM-Finale qualifiziert. 6 Fahrer sind auf der Bahn, also schlechter als 6. wird er nicht mehr. Und dann haben wir noch eine nicht-olympische Disziplin, das sogenannte Scratch-Rennen, schwer zu erklären. Im vergangenen Jahr gab es da die einzige deutsche Goldmedaille für Moritz Augenstein. Der konzentriert sich hier aber auf andere Disziplinen. Da wird nachher Tim Teutenberg versuchen, eine Medaille zu gewinnen.
11: Holger Gerska live von den Bahnrad-Weltmeisterschaften. Die finden noch bis Sonntag in Shanghai statt.
5: Und Marcel Stober mit dem Sport in dieser Stunde. Am Ende geht's immer ums Geld. Das erleben wir in der Bundespolitik fast täglich, wenn wir über Einsparungen, Mehrausgaben und Schulden diskutieren. Und das ist auf europäischer Ebene auch nicht anders. Auch die Europäische Union hat natürlich einen Haushalt mit der Besonderheit, dass der sich über 7 Jahre erstreckt und den griffigen Namen mehrjähriger Finanzrahmen trägt. Um mal ein Gefühl für die Größe zu bekommen, der laufende Etat von 2021 bis 2027 umfasst 1,2 Billionen Euro. Und der soll sich für die 7 Jahre danach nochmal kräftig erhöhen. Nach dem Willen der EU-Kommission auf knapp 2 Billionen. Doch einige Mitgliedstaaten sehen das anders, unter anderem auch Deutschland. Und das alles wird diskutiert bei einem Gipfeltreffen in Brüssel. Und das beobachtet für uns unsere Korrespondentin Sarah Lopez. Frau Lopez, was will und was kann denn der Bundeskanzler bei den Haushaltsberatungen erreichen?
14: Also, was er erreichen will, ist auf jeden Fall, dass der EU-Haushalt nicht allzu groß wird. Heute wird ja über einen Vorschlag der irischen Ratspräsidentschaft diskutiert. Der liegt unter dem 2-Billionen-Vorschlag der EU-Kommission, so rund 8%. Das ist Deutschland aber immer noch zu viel. Der Bundeskanzler hat heute Vormittag hier in Brüssel gesagt, kein Mitgliedstaat könne es sich leisten, in diesem Umfang Beiträge an die EU zu zahlen. Und es gibt einige Länder, die das ähnlich sehen. Österreich zum Beispiel. Die Niederlande, Finnland, Dänemark, Schweden, das sind alles Nettozahler. Heißt also, die geben unterm Strich mehr Geld an die EU, als sie wieder rausbekommen. Und weil die so viel Geld einzahlen, sitzen die natürlich am längeren Hebel als die Länder auf der anderen Seite, die sagen, wir haben als EU so große Ausgaben, wir brauchen mehr Geld und können da jetzt nicht so stark kürzen.
5: Droht da jetzt ein ganz großer Streit ums ganz große Geld bei der EU?
14: Also das wird hier schon sehr, sehr hart diskutiert heute und auch morgen wird das der Fall sein. Das könnte schon hitzig werden. Wir können nicht davon ausgehen, dass es heute oder morgen schon eine Einigung gibt. Aber auf beiden Seiten gibt es eben auch den Willen, im Laufe dieses Jahres zu einer Einigung zu kommen. Das hängt damit zusammen, dass nächstes Jahr viele wichtige Wahlen anstehen in wichtigen EU-Ländern. Wir haben zum Beispiel die Präsidentschaftswahl in Frankreich, dann wird in Italien gewählt, in Polen. Und man will natürlich am liebsten den Haushalt aus dem Wahlkampf ganz raushalten und man hat im Kopf, je nachdem, wer da am Ende ja gewinnt diese Wahlen, wird es natürlich auch nicht einfacher, zu einer Einigung zu kommen. Also die Hoffnung ist, heute wird gestritten, heute nähert man sich an und dann im November oder Dezember will man richtig vorankommen, aber auch das ist ehrlicherweise sehr schwierig.
5: Jetzt wird es ja bei dem Gipfel auch darum gehen, wie es mit der Unterstützung der Ukraine weitergeht. Präsident Zelensky kommt nach Brüssel. Mit welchen Zusagen wird er denn wieder zurück nach Kiew fahren?
14: Also Bundeskanzler Merz, der hat heute zum Auftakt des Gipfels für eine Aufstockung der Ukraine-Hilfen geworben und meinte, man müsse alles tun, damit die Ukraine auch um ihr über den Winter zu helfen. So ganz konkret wurde das noch nicht. Da müssen wir jetzt einfach mal abwarten, worauf man sich hier einigen kann. Es ist ja so, für dieses Jahr sind die Ukraine-Hilfen finanziell eigentlich schon geklärt. Für nächstes Jahr gibt es da aber dann noch einige Fragezeichen. Es geht hier jetzt natürlich aber auch ganz viel darum, Solidarität zu zeigen. Also in Brüssel beobachtet man natürlich die heftigen Angriffe Russlands in den letzten Tagen auf die Ukraine und dann sieht man natürlich nicht gerne, wie der US-Präsident Donald Trump einen Deal mit Russland verkündet, damit Diesel aus Russland in die USA kommt.
5: Ein weiteres Thema ist das Verhältnis der Europäischen Union zu China. Stehen da jetzt Kurskorrekturen bei den Handelsbeziehungen an?
14: Ja, das würde ich schon sagen. Also man ist sich hier auf jeden Fall einig, so wie es gerade läuft, so kann es nicht weitergehen. Das Handelsdefizit zwischen China und der EU, das steigt ja jeden Tag um mehr als 1 Milliarde Euro und eben zugunsten der Chinesen. Letzte Woche war ja auch der EU-Handelskommissar in Peking und ist mit einem Ergebnis zurückgekommen. China hat sich ja bereit erklärt, weniger Hybridautos in die EU zu exportieren. Man ist sich aber einig, das kann jetzt nur ein Baustein sein. Also viele andere europäische Branchen, die haben ja auch Probleme. Von der Chemie bis zum Maschinenbau. Die Hoffnung ist, dass man da im Dialog weiterkommt mit China. Aber falls das nicht klappt, hier wird natürlich auch schon an Handelsinstrumenten gearbeitet. Und der Bundeskanzler Friedrich Merz und der französische Präsident Emmanuel Macron, die haben ja auch einen Vorstoß gemacht. Also die haben eine Art Notschalter vorgeschlagen, mit dem man China quasi im Eilverfahren vom Binnenmarkt ausschließen könnte. Und auch darum wird es hier heute gehen.
5: Live vom EU-Gipfel in Brüssel waren das Informationen und Einschätzungen von meiner Kollegin Sarah Lopez.
14: Gerne, bis zum nächsten Mal. Tschüss.

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1: Um 13.29 Uhr mit Benjamin Kirsch. Notaufnahmen überlastet, Rettungsdienste am Limit. So sieht der Alltag im medizinischen Notfalldienst häufig aus. Der Bundestag hat deshalb eine Reform beschlossen. Ärztlicher Bereitschaftsdienst, Kliniknotaufnahmen und Rettungsdienst sollen besser miteinander verzahnt werden, auch digital. Oliver Jürgens berichtet aus Hannover, was die Reform bringen soll.
2: In Zukunft soll es so sein, dass Patientinnen und Patienten, wenn es nicht um lebensbedrohliche Fälle geht, die Telefonnummer 116, 117 anrufen sollen. Sonst soll man natürlich die 112 anrufen. Bei der 116, 117, da wird dann eingeschätzt, ob möglicherweise der Rettungsdienst verständigt wird. Ansonsten wird man in eine Notdienstpraxis oder in eine normale Arztpraxis geschickt. Wenn man in die Notaufnahme muss, dann soll man dort schneller behandelt werden, wenn vorher die 116, 117 angerufen wurde. Die Vertretung der Ärzte, der Marburger Bund in Niedersachsen, der sagt aber, dass das unrealistisch sei und die Ärzte in der Notaufnahme selber entscheiden, was dringlich ist. Niedersachsens Gesundheitsminister Philippi, der hält die Notfallreform für einen überfälligen und richtigen Schritt. Allerdings bleibe unklar, wie die Rettungsdienste künftig konkret ausfinanziert werden sollen. Außerdem sollten die Länder viel stärker bei der Planung der Notfallzentren eingebunden werden, sagt Philippi.
1: Der künftige EU-Haushalt sorgt schon seit längerem für Streit unter den 27 Mitgliedstaaten. Heute beim Gipfeltreffen suchen die Staats- und Regierungschefs nach einer Lösung. Aus Brüssel, Katrin Schmidt.
3: Wir sind in sehr, sehr schwierigen Verhandlungen über die Zukunft der Finanzen der Europäischen Union, so Bundeskanzler Merz zum Auftakt der Verhandlungen in Brüssel. Auf dem Tisch liegt ein Entwurf über den Haushalt der EU für die Jahre 2028 bis 2034. Nachdem die EU-Kommission dafür 2 Billionen Euro veranschlagt hat, hat die irische Ratspräsidentschaft den Entwurf schon auf rund 1,8 Billionen zusammengestrichen. Aus Sicht von Merz aber noch weit von einer möglichen Einigung entfernt. Kein Mitgliedsland könne es sich leisten, Beiträge in diesem Umfang zu zahlen, so der Bundeskanzler. Gestritten wird aber nicht nur über die Höhe des künftigen EU-Budgets, vor allem geht es um die Prioritätensetzung. Während einige Länder ein Festhalten an den großen Töpfen für Regional- und Agrarförderung fordern, geht es anderen, darunter auch Deutschland, um eine Modernisierung des Budgets mit Priorität auf Wettbewerbsfähigkeit und Verteidigung.
1: Das Oberlandesgericht in Hamburg hat zwei vom Iran beauftragte Männer zu 8,5 bzw. 4,5 Jahren Gefängnis verurteilt. Die beiden sollen antisemitische Anschläge in Deutschland vorbereitet haben. Aus Hamburg, Elke Spanner.
4: Der Hauptangeklagte war demnach Agent des Iran. Der 54-Jährige, der zuletzt in Dänemark lebte, soll im vergangenen Jahr in den Iran gereist und dort im direkten Kontakt mit führenden Mullahs gewesen sein. Zum einen sollte er koschere Lebensmittelläden in Berlin auskundschaften. Er sollte nach Überzeugung des Staatsschutzsenates aber auch zwei Mordanschläge vorbereiten. Auf Volker Beck, den Präsidenten der Deutsch-Israelischen Gesellschaft, und auf Josef Schuster, den Präsidenten des Zentralrats der Juden in Deutschland. Die Anschläge sollten, Zitat der vorsitzenden Richterin, zentral vom Iran gesteuert und dezentral ausgeführt werden. Die beiden Angeklagten waren voriges Jahr in Dänemark festgenommen worden. Die Erkenntnisse über die beiden beruhen laut dem Gericht vor allem auf Informationen des Verfassungsschutzes.
1: Nach einem Betrug müssen Banken dem Kunden den verlorenen Geldbetrag sofort wieder erstatten, auch wenn der Kunde womöglich unvorsichtig gehandelt hat. Das hat der Europäische Gerichtshof in Luxemburg entschieden. Erst danach soll geklärt werden, ob der Verbraucher eventuell eine Mitschuld trägt, zum Beispiel wenn er seine Daten nicht ausreichend geschützt hat. Dann kann die Bank dagegen vorgehen und vom Kunden eine Erstattung verlangen. Im konkreten Fall ging es um eine Frau aus Polen. Sie wollte etwas über einen Online-Marktplatz verkaufen und klickte auf den betrügerischen Link eines angeblichen Interessenten. Dort gab sie ihre Zugangsdaten für das Online-Banking ein. Der Betrüger buchte dann 700 Euro von ihrem Konto ab. Schwere Unwetter mit Starkregen treffen zurzeit die Türkei und Griechenland. In Istanbul kamen zwei Menschen ums Leben. Auf der Urlaubsinsel Rhodos starb ein Mann bei dem Versuch, sein Auto aus den Wassermassen zu bringen. Aus Athen, Jasper Riemann.
5: Sintflutartige Regenfälle hatten gestern auf Rhodos dazu geführt, dass Straßen überschwemmt und Häuser geflutet wurden. Wassermassen spülten Berichten zufolge mehrere Autos ins Meer. Auf Fotos sind außerdem Wasserrosen zu sehen, die sich offenbar vor der Küste auf dem Meer gebildet haben. Die Sturmfront hatte insbesondere auch die nördliche Insel Euböa sowie die Inselgruppe der Sporaden erfasst. Erst vor rund zwei Wochen waren heftige Stürme über Griechenland gezogen. Vor allem auf der Insel Kreta hatte es Überschwemmungen und Zerstörungen gegeben.
1: Beim Einsturz eines Schuldaches in Pakistan sind Dutzende Menschen ums Leben gekommen. Behördenangaben zufolge sind bei dem Vorfall mindestens 30 Kinder gestorben. Mehr als 50 weitere Menschen wurden verletzt. Die meisten der Opfer, die in die Notaufnahme gebracht worden sind, waren schon bei Ankunft tot. Das Unglück ereignete sich in Peshawar im Nordwesten des Landes. Der Betreiber der privaten Schule ist festgenommen worden. Das Gebäude soll bauliche Mängel aufgewiesen haben. Bereits im Juli war ein Dach in einer Bildungseinrichtung in Pakistan zusammengestürzt. Dabei wurden 4 Schulkinder getötet. Das waren die Nachrichten.
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6: Wolken und zeitweise Sonne heute. Meist bleibt es trocken. Höchstwerte 15 bis 20 Grad. In der kommenden Nacht dann überwiegend trocken, gebietsweise auch Nebel. Bei Tiefstwerten zwischen 15 und 5 Grad. Morgen ist es anfangs noch heiter. Dann gibt es aber vermehrt Regen aus Nordwesten. 16 bis 21 Grad. Und schauen wir nochmal aufs Wochenende. Am Sonnabend Wolken und etwas Sonne. Vereinzelt Schauer 12 bis 16. Am Sonntag neben Wolken etwas Sonne. Kaum Schauer bei 10 bis 14 Grad. Der Verkehrsservice mit Stau oder stockendem Verkehr ab einer Länge von 3 Kilometern A1. Osnabrück Richtung Bremen zwischen Dreieck Stur und Bremen-Hemelingen 5 Kilometer stockend. A2 Dortmund Richtung Hannover zwischen Wunsdorf-Kohlenfeld und Garbsen 5 Kilometer stockend. A7 Hamburg Richtung Flensburg. Der Elbtunnel ist nach Auslösung der Höhenkontrolle gesperrt. A7 Hamburg Richtung Flensburg zwischen Schleswig-Jagel und Schleswig-Schubi 6 Kilometer Stau. Dort ist nach einem Unfall nur eine Spur frei. Die A21 Bargteheide Richtung Kiel ist in Höhe Nettelsee wegen Bauarbeiten gesperrt. Die A24 Hamburg Richtung Berlin ist zwischen Hamburg-Horn und Jenfeld wegen Bauarbeiten bis morgen 20 Uhr gesperrt. Eine Umleitung ist dort eingerichtet. Und die A24 Hamburg Richtung Berlin ist zwischen Herzsprung und Neuruppin nach einem Unfall. Dort ist die rechte Spur nach einem Unfall gesperrt und dadurch staut es sich. 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Seit 1971 küren der Naturschutzbund Deutschland, NABU, und der Landesbund für Vogel- und Naturschutz in Bayern, LBV, den Vogel des Jahres. Seit 2020 kann sich auch die Bevölkerung online an dieser Abstimmung beteiligen. Die Vorauswahl, die machen Fachleute, stellen dann bis zu 5 Vögel zur Wahl, über die dann abgestimmt werden kann. Und in diesem Jahr konnte man das bis 11 Uhr heute früh. Jetzt also steht fest, wer der Vogel des Jahres 2027 sein wird: die Mehlschwalbe. Stefanie Peik über den Vogel, dem Klimawandel, Insektensterben und Versiegelung besonders zu schaffen machen.
7: Ein leicht gegabelter Schwanz, die Oberseite blau-schwarz, die Unterseite weiß wie Mehl. Fertig ist die Mehlschwalbe. Die meisten kennen sie im schnellen Flug, wenn sie Insekten jagt. Wegen des Rückgangs von Fluginsekten gibt's für die Mehlschwalben heute weniger zu fressen. Laut NABU ein Grund, warum die Vögel gefährdet sind. Anfang April kommen sie aus ihren Überwinterungsgebieten in Afrika zurück nach Deutschland, um zu brüten, gern in Kolonien. An Gebäuden unter Dach- und Fassadenvorsprüngen und in Nischen von Felswänden bauen sie ihre Nester. Martin Klatt vom Naturschutzbund NABU.
8: Das sind Kunstwerke, das kann man gar nicht anders sagen. Die Vögel sammeln an feuchten Pfützen Lehm, den sie mit ihrem Speichel vermengen. Und dann werden aus kleinen Kügelchen Stück für Stück diese Nester gebaut.
7: Halbkugeln mit kleinem Einflugloch. Nur den Vögeln fehlt's an Lehm für den Nestbau, besonders wenn die Böden zu trocken oder versiegelt sind. Außerdem werden die Nester immer wieder illegal zerstört.
8: Es ist verboten, diese Nester runterzuschlagen. Wenn natürlich jemand aus gutem Grund sein Haus sanieren will, dann gibt's dafür aber eine Ausnahmegenehmigung. Und in aller Regel sagt dann auch die entsprechende Behörde, ihr könnt es machen. Allerdings müsst ihr dann Kunstnester aufhängen, damit die Vögel auch weiter im Haus brüten können.
7: Ein Kotbrett kann helfen, dass die Fassade sauber bleibt. Selbst wenn die Schwalben einen Nistplatz haben, der Klimawandel kann zusätzlich Probleme machen. Nester unter Dachkanten nämlich können sich bei großer Hitze stark aufheizen. Für noch nicht flugfähige Jungvögel wird das Nest dann zur tödlichen Falle, warnt NABU-Fachmann Klatt.
8: Wir haben jetzt in diesem Sommer ja erleben müssen, dass junge Schwalben aus dem Nest gesprungen sind, weil es einfach auch zu heiß wurde im Nest, genauso wie Mauersegler. Die halten es nicht mehr aus, weil es zu heiß wird.
7: Die Folge? Besonders viele tote, verletzte und geschwächte Tiere.
8: Pflegestationen, die Wildvögel normalerweise aufnehmen und pflegen, die haben einen Aufnahmestopp gehabt. Die mussten die Leute dann, die die Vögel gebracht haben, auch abweisen. Es ging einfach nicht mehr.
7: Wenigstens brüten Mehlschwalben oft zweimal im Jahr, eine zweite Chance auf Nachwuchs also. Wer etwas für Mehlschwalben tun möchte, kann ihnen mit angelegten Lehmpfützen in Hof und Garten Baumaterial anbieten. Man kann Nester am Haus dulden und Kunstnester aufhängen. Und ein insektenfreundlicher Garten kann Nahrung anlocken.
6: Stefanie Peik über die Mehlschwalbe, die zum Vogel des Jahres 2027 gewählt worden ist.
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6: Auf einen Phishing-Link klicken oder einen QR-Code von Betrügern scannen. Das passiert im Internet immer häufiger. Die Folge, die Betrüger buchen Geld vom Konto ab. Das Geld ist dann erstmal weg. Der EuGH entschied nun, Banken müssen das Geld dann aber erstmal erstatten. Damit stärkt das Gericht die Verbraucherrechte in der Europäischen Union. Antonetta Stefanie berichtet.
12: Auf einen Phishing-Link oder einen QR-Code klicken, mit dem Betrüger an wichtige Daten gelangen, das passiert im Internet immer häufiger.
13: Da kriegt man erstmal einen Riesenschreck, dann läuft es im Hals und kalt den Rücken runter und denkt sich, um Gottes Willen, was habe ich da getan? Ich habe diesen Code gescannt.
12: Das berichtet Rudolf Wolter, ein Arzt aus Thüringen, der Opfer eines solchen Betrugs wurde. Betrüger schickten ihm einen Brief zu, der aussah wie von seiner Bank und einen QR-Code enthielt. Wolter scannte den Code und am Ende hoben Betrüger über 100.000 Euro von seinem Konto ab.
13: Und dann geht einem durch den Kopf, Mensch, habe ich da wirklich was Wichtiges übersehen? Hätte ich was tun sollen, weil dieser Brief eben wirklich so traditionell als Brief daherkam und so täuschend echt gemacht war. Und da habe ich dann den Fehler gemacht, diesen Code zu scannen.
12: Wie sollte man reagieren, wenn man Opfer eines solchen Betrugs wird? Johannes Götz, Anwalt aus München, erklärt, was sofort getan werden sollte, wenn man einen Betrug bemerkt.
14: Erstmal die Bank informieren und dann alles sperren, was geht. Also Konto sperren, Karten sperren, den Online-Zugang sperren. Und dann heißt es Beweise sichern. Also nach Möglichkeit E-Mails, Screenshots, alles, was eben im Zusammenhang hier mit diesem Betrug zu stehen scheint, das sichern. Denn das wird man später brauchen, wenn es denn zum Streit mit der Bank kommt. Und dann kann man natürlich auch noch die Polizei informieren.
12: Aber wie bekommt man sein Geld zurück? Banken verweigern bislang meist die Erstattung des Geldes. Sie wenden ein, dass die Kunden in solchen Fällen besser aufpassen müssten. Auf einen solchen Phishing-Link klicken oder QR-Code scannen, das sei grob fahrlässig, also ein schwerer Fehler des Kunden. Und dafür müsse die Bank nicht einspringen. Anders sieht das der Europäische Gerichtshof und stärkt mit seinem heutigen Urteil die Verbraucherrechte. Banken müssten in solchen Fällen erst einmal zahlen.
15: Im Fall eines nicht autorisierten Zahlungsvorgangs ist der Zahlungsdienstleister grundsätzlich verpflichtet, den Betrag dieses Vorgangs unverzüglich zu erstatten. Die Erstattung kann nicht mit der Begründung verweigert werden, dass der Kunde diese Zahlung durch sein grob fahrlässiges Verhalten, etwa im Zusammenhang mit dem Schutz seiner personalisierten Sicherheitsmerkmale, ermöglicht habe.
12: Erklärt Helge Homburg, Pressereferent des Europäischen Gerichtshofs. Im ersten Schritt müssen Banken also Geld, das Betrüger vom Konto abbuchen, sofort erstatten. Allerdings gilt auch, in einem zweiten Schritt kann die Bank versuchen, sich das Geld zurückzuholen. Dafür muss sie dann aber beweisen, dass der Kunde einen schweren Fehler gemacht hat. Insgesamt trotzdem eine gute Nachricht für Verbraucher, meint Rechtsanwalt Götz.
14: Das ist natürlich eine große Hilfe für die Verbraucher, für die Kunden und verbessert ihre Situation ganz erheblich. Denn jetzt ist es an der Bank, zunächst mal den Schaden auszugleichen. Und wenn sie denn der Meinung ist, dass der Kunde hier grob fahrlässig gehandelt habe und der Meinung ist, dass sie ihm das auch nachweisen kann, dann muss die Bank von sich aus aktiv das Geld zurückverlangen und im Zweifel eben vor Gericht ziehen gegen den eigenen Kunden.
12: Und dass Kunden schwere Fehler machen, wenn sie auf einen solchen Phishing-Link oder Ähnliches hereinfallen, wird für Banken oft nicht leicht zu beweisen sein. Denn die Betrugsmaschen werden, auch durch KI, immer besser und Phishing wirkt oft täuschend echt.
6: Die Diagnose, die war schon lange klar, die Notfallversorgung in Deutschland muss reformiert werden. Die Suche nach einer Therapie hat lange gedauert und ob sie wirken wird, das muss sich erst noch zeigen. Der Bundestag jedenfalls hat heute eine Reform auf den Weg gebracht mit dem Ziel, Notaufnahmen und Rettungsdienste grundlegend zu entlasten. Fragen dazu gleich an unsere Korrespondentin in Berlin. Nach dem kurzen Überblick, die Zeit, es ist 13.44 Uhr.
1: Die Notfallversorgung in Deutschland wird neu geregelt. Der Bundestag hat mit den Stimmen von Union, SPD und Grünen für eine Reform gestimmt, mit der Notaufnahmen und Rettungsdienste entlastet werden. Dazu sollen ärztlicher Bereitschaftsdienst, Notaufnahmen in Krankenhäusern und Rettungsdienst eng miteinander verzahnt werden. Ebenfalls zur Abstimmung steht heute unter anderem das neue Tabaksteuergesetz. Geplant ist eine regelmäßige Erhöhung der Steuer auf Tabakprodukte über 4 Jahre. In Brüssel hat der 2-tägige EU-Gipfel der Staats- und Regierungschefs begonnen. Bundeskanzler Merz sagte vorab, bei den EU-Haushaltsverhandlungen für die Jahre 2028 bis 2034 sei man von einer Einigung weit entfernt. Deutschland, Österreich, die Niederlande und die Skandinavier wollten das EU-Budget deutlich reduzieren. Die von der irischen Ratspräsidentschaft vorgeschlagene Kürzung der Mittel um 140 Milliarden Euro genügt der Gruppe um Deutschland nicht. Die unterbrochenen Sondierungsgespräche von Linken, Grünen und SPD in Berlin werden fortgesetzt. Dazu hat sich die SPD bereit erklärt. Vor 2 Tagen hatten deren Landesvorsitzende Krach und König erklärt, die Linke habe die gemeinsame Diskussionsgrundlage verlassen. Kern der Auseinandersetzung ist ein Papier gegen Antisemitismus, das alle Abgeordneten der Partner unterschreiben sollen. In der Linken war darüber Streit entbrannt. Die SPD kritisierte, dass das Papier der linken Fraktion von der zuvor abgestimmten Version der Partei abweicht. Das Wetter in Norddeutschland: Wolken, gebietsweise Sonne, fast überall trocken bei 15 bis 20 Grad. Das war der kurze Überblick. Weiter mit Peter Mücke.
6: Gleich 2 wichtige Nachrichten aus der Gesundheitspolitik gibt es heute. Und noch ungewöhnlicher, es sind erstmal keine kompletten Hiobsbotschaften. Das ist ja sonst gerne mal so bei diesem Thema. Auch wenn es natürlich Kritik gibt, darüber reden wir gleich mit unserer Gesundheitsexpertin in Berlin, Birte Sönnigsen. Worum geht's? Zum einen soll der Zusatzbeitrag in der gesetzlichen Krankenversicherung im kommenden Jahr stabil bleiben. Das sagt jedenfalls der Schätzerkreis. Und zum anderen

0: Oder reicht auch eine Notdienstpraxis, die dann in der Nähe sein soll, teilweise auf dem Klinikgelände. Und eben auch am Telefon wird vorsortiert eine einheitliche Ersteinschätzung. Also wenn ich den Notruf wähle und es gibt einen Unfall, einen Verdacht auf einen Herzinfarkt, Schlaganfall, dann wird natürlich auch weiter schnell ein Krankenwagen losgeschickt. Je nach Fall auch ein Notarzt oder ein Rettungshubschrauber. Aber in anderen Fällen werde ich dann vielleicht eher zur Notfallpraxis geschickt. Und wenn ich das vorher telefonisch abkläre, dann soll ich vor Ort auch schneller drankommen. Zumindest bei vergleichbaren Fällen, denn am Ende entscheidet im Notfall natürlich immer die Dringlichkeit. Also wer am dringendsten Hilfe braucht, der kommt im Zweifel früher dran.
1: Klingt alles plausibel. Warum hat das aber alles so lange gedauert, das jetzt auch zu beschließen und dann auch umzusetzen?
0: Ja, es ist jetzt die dritte Regierung, der vierte Minister, der sich an dieser Reform versucht. Jetzt mit Erfolg. Vor langer Zeit ist die Reform auch einmal am Widerstand der Länder so ein bisschen mitgescheitert. Die Ampelregierung, also die Vorgängerregierung dieser schwarz-roten Koalition, die war schon sehr weit mit diesem Gesetz. Aber ganz kurz bevor der Bundestag es am Ende verabschieden konnte, ist die Ampel zerbrochen. Es gab keine Mehrheit mehr. Und jetzt musste die schwarz-rote Regierung wieder von vorne anfangen, hat aber auch vieles übernommen, was auch in dem Ampelentwurf schon stand, aber es hat jetzt doch noch mal eine ganze Weile gedauert. Aber das ist jetzt eben die erste echte Strukturreform im Gesundheitswesen in dieser Legislaturperiode, die der Bundestag heute verabschiedet hat.
1: Keine Reform ohne Kritik. Woher kommt die und warum?
0: Es gibt auch Lob für das Gesetz, auch aus der Opposition, weil die Grundidee finden viele richtig. Und bei der Kritik geht es dann teilweise auch um sehr spezielle Details. Es gibt aber auch Kritik zum Beispiel von den Rettungsdiensten, die fordern mehr Mitspracherecht, wenn es jetzt darum geht, bundesweite Standards zu entwickeln. Und die machen sich auch Sorgen ums Geld. Da wurde auf den letzten Metern aber beim Gesetz nochmal nachgebessert. Und dann ist da ja über allem noch so die Frage, wirkt das am Ende wirklich? Landen wirklich weniger Menschen in der Notaufnahme, die da gar nicht hingehören? Und daran gibt es Zweifel, sowohl aus der Opposition als auch von Medizinern aus der Praxis. Das liegt jetzt aber gar nicht an dieser Notfallreform, die heute verabschiedet wurde, sondern an anderen Reformen, wie zum Beispiel dem Krankenkassensparpaket, das die Regierung ja verabschiedet hatte. Da gibt es eben die Befürchtung, dass es in Zukunft weniger reguläre Arzttermine gibt, weil bei den Ärzten gespart wird und die dadurch weniger Termine anbieten. Und dass sich dann die Menschen, die eben lange, vielleicht zu lange auf reguläre Termine warten müssten, in ihrer Verzweiflung dann doch wieder in der Notaufnahme landen.
1: Dann reden wir doch noch mal über die Krankenkassenbeiträge. Der Schätzerkreis hat jetzt errechnet, dass der durchschnittliche Zusatzbeitrag im kommenden Jahr stabil bleiben wird. Das klingt erstmal gut, aber heißt das auch, dass ich tatsächlich nicht mehr bezahlen muss für meine Krankenkasse?
0: Das lässt sich so pauschal nicht sagen. Das hängt von mehreren Faktoren ab. Also der Gesundheitsminister Carsten Linnemann, der hat jetzt schon mal gesagt, wir haben unser Ziel erreicht, die Beiträge bleiben stabil, das Sparpaket könnte wirken, Beiträge für Versicherte nicht steigen. Ob das am Ende wirklich so ist, das entscheidet jede Kasse selbst. Die entscheiden darüber, ob sie die Zusatzbeiträge erhöhen müssen oder nicht. Das kann von Kasse zu Kasse verschieden sein. Die Kassen sind zum Beispiel auch gesetzlich verpflichtet, bestimmte finanzielle Reserven zu haben. Weil die Ausgaben in den letzten Jahren so gestiegen sind, gibt es durchaus immer noch Kassen, die diese gesetzlich vorgeschriebene finanzielle Reserve gar nicht mehr haben. Und das müssen die jetzt auffüllen. Das ist etwas, was der Schätzerkreis in seiner Berechnung gar nicht berücksichtigt hat. Und dann ist es ja so, dass durch das Krankenkassenspargesetz, das die Regierung verabschiedet hat, auch die Beitragsbemessungsgrenze steigt. Bedeutet, Besserverdiener werden im nächsten Jahr mehr bezahlen. Bei den Krankenkassen, da wird jetzt eben viel gerechnet. Es ist im Zweifel auch nicht ausgeschlossen, dass denn die Beiträge innerhalb des Jahres nochmal steigen müssen, haben mir ein paar Kassen gesagt, selbst wenn sie zum 1.1. erstmal nicht erhöhen.
1: Auch hier gibt es Kritik von Opposition und auch den Kassen. Was sagen die?
0: Ja, der Spitzenverband der Krankenkassen, der spricht erstmal von einem guten Signal, warnt aber gleichzeitig, dass jetzt das Spargesetz nicht weiter aufgeweicht werden dürfe und fordert grundlegende Reformen, weil der Spitzenverband sagt, das beschlossene Sparpaket, das reicht noch nicht mal mittelfristig, um die Ausgaben stabil zu halten. Und da bekommt der Spitzenverband Unterstützung von weiteren Krankenkassenverbänden, sagt auch die BKK, der VDEK. Und zurzeit arbeitet ja die Gesundheitskommission im Auftrag des Bundesgesundheitsministeriums an weiteren Vorschlägen, wie das System denn grundlegend reformiert werden kann. Und im Dezember sollen die ihre Vorschläge fertig haben. Und dann gibt es noch mal viel Arbeit für die schwarz-rote Bundesregierung, die sich dann da an eine Strukturreform machen will.
1: Informationen und Einschätzungen von Birte Sönnigsen aus unserem Hauptstadtstudio in Berlin.
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0: Volkwin Marc gilt als einer der bedeutendsten Architekten der Nachkriegszeit. Seit mehr als 60 Jahren lebt und arbeitet er in Hamburg und berühmt wurde er vor allem durch seine Entwürfe von Fußballstadien, wie etwa für die Weltmeisterschaften in Südafrika oder Brasilien. Heute wird er 90 Jahre alt. Benedikt Schäper hat ihn für uns getroffen und er ist mit ihm einen Spaziergang durch die Hansestadt gegangen.
1: Züge brettern über die Schienen, Fahrgäste laufen über die Treppen, vorbei an einem lächelnden Herrn in grauem Mantel und Hut mit breiter Krempe. Mitten im Getümmel der Nachmittags-Rushhour blickt Volkwin Marc zufrieden auf seinen gläsernen U- und S-Bahnhof Elbbrücken, der aussieht wie eine futuristische Filmkulisse. Mit gläsernen Röhren und geschwungenen grauen Metallskeletten, die sie tragen.
2: Wir sind hier in dem Bereich der meisten stählernen Brücken auf einem Haufen. Ich habe das mal ein Stahlgewitter genannt. Und wir haben gesagt, wir machen dieses Gewitter noch stärker, dann wird der Ort noch dominanter, auch für die Erinnerung.
1: Weiter geht's zum Flughafen in Fuhlsbüttel. Auch hier bahnt sich der gebürtige Ostpreuße den Weg durch die Menschenmassen, die aus den von ihm entworfenen Terminals abfliegen. Der Bau von Berlin-Tegel war am Anfang seiner Karriere der Durchbruch als Architekt, gemeinsam mit seinem langjährigen Partner Meinhard von Gerkern. Der Entwurf für die Hansestadt, für Volkwin Marc ein großes Glück, denn hier ist alles aus einem Guss.
2: Der größte Luxus in der Architektur ist einmal Raum, aber zum Zweiten, die Metapher hierfür ist eigentlich ein Tragflächenprofil, wenn man so will. Und zwar eine Dynamik zum Abflug, ein Bau, der die Weite signalisiert.
1: Mit 60 machte Marc selbst noch einen Flugschein. Zeitlebens sein Hobby, das Segeln und das Sammeln von alten Schiffen, für die er mit Gleichgesinnten den Museumshafen in Övelgönne gründete. Ein weiterer Magnet von Marc, das Hanseviertel. Mit ihm huldigte der studierte Ingenieur dem legendären Hamburger Oberbaudirektor Fritz Schumacher. Hanseatische Backsteinarchitektur pur, mit einem mintfarbenen Stahlglasgewölbe, quasi als überdachter Flaniermeile mitten in der Innenstadt.
2: Man braucht Kontinuität und Identität in einer nordischen Hansestadt. Lübeck ist so, Bremen ist so, Hamburg ist das auch. Also hier auch die Wände, der Boden, alles Backstein.
1: Mehr als 600 Projekte weltweit hat Volkwin Marc umgesetzt. Sein Büro agiert rund um den Globus, baut Messen und Museen, Stadien und ganze Städte. Nach wie vor kommt der Jubilar jeden Tag in sein Büro an der Elbchaussee und zeichnet immer noch alles per Hand.
2: Es war eine rauschhafte Begeisterung, natürlich auch getragen von Erfolgen. Und wenn ich 60 Jahre jetzt zurückblicke, dann ist das eigentlich wie ein Kind, was jeden Morgen seine Burg baut und modelliert. Und am Abend ist man erschöpft und am nächsten Morgen will man wieder weitermachen.
0: Volkwin Marc, der Hamburger Architekt, wird heute 90 Jahre alt und Benedikt Schäper hat ihn getroffen und gratuliert.
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0: Kommentarthema vieler internationaler Medien ist die Haltung der USA zum Krieg Russlands gegen die Ukraine. The Independent aus England schreibt dazu:
4: Vielleicht kann US-Präsident Trump durch jemanden aus seinem engsten Umfeld überzeugt werden, nicht mehr nur vom Ende von Kriegen zu reden, sondern Russland tatsächlich zu veranlassen, seine mörderische Zerstörung der ukrainischen Nation zu beenden. Das wahrscheinlichere Szenario ist allerdings, dass dies der düsterste Winter für die Menschen in der Ukraine seit Kriegsbeginn wird. Und alles wird sich noch erheblich verschlimmern, wenn den Ukrainern der Zugang zu US-Geheimdienstinformationen und Satellitendaten verwehrt bleibt. Dann würde die ultimative Katastrophe einer Niederlage für die Ukraine näher rücken.
0: Auch das Wall Street Journal aus New York kommentiert die ukrainischen Vorwürfe, das für die Abwehr russischer Angriffe wichtige US-Satellitennetzwerk Starlink sei gedrosselt worden.
4: Schon wieder gibt es Grund zur Sorge, dass US-Präsident Trump versucht, die Ukraine zu einem sogenannten Friedensabkommen mit Russland zu Putins Bedingungen zu zwingen. Eine Einschränkung für die Ukraine, Elon Musks Starlink zu nutzen, würde die Verteidigungsfähigkeit der Ukraine weiter einschränken. Die Nutzung des Satellitensystems in Russland ist der Ukraine bereits untersagt. Gleichzeitig nutzt Kreml-Chef Putin den ukrainischen Mangel an Patriot-Abfangraketen brutal aus. Präsident Trump stellt sich offenbar zunehmend auf die Seite des russischen Präsidenten.
0: Die polnische Zeitung Gazeta Wyborcza meint, je näher die Zwischenwahlen rücken, desto größer werde die Verzweiflung im Weißen Haus.
4: Sie zeigt sich in dem von Trump verkündeten russisch-ukrainischen sogenannten Energiewaffenstillstand, bei dem beide Seiten von Angriffen auf die Energieinfrastruktur Abstand nehmen sollen. Obwohl dies in Kiew Überraschung auslöste und Moskau seine Angriffe auf ukrainische Heizkraftwerke nach der Ankündigung nicht eingestellt hat, war Trump der Ansicht, dass der Waffenstillstand gelte, einfach weil er es gesagt habe. Diese Überheblichkeit, gepaart mit Ohnmacht, vervollständigt das Bild der Krise in den USA. Weiterer Beweis für Trumps Verzweiflung ist das Abkommen mit Putin über die Lieferung von russischem Kraftstoff, um die Preise zu senken und so die Umfragewerte zu verbessern.
0: Und die französische Zeitung Libération vermutet,
4: mit der Unterzeichnung eines Abkommens über den Import von russischem Diesel in die Vereinigten Staaten wollte der Milliardär im Weißen Haus, US-Präsident Trump, erreichen, dass die Ukraine ihre Angriffe auf russische Infrastruktur einstellt. Nach diesem Pakt der Schande sitzen die Ukrainer im Dunkeln und vor allem werden sie nicht mehr vor russischen Bombardements gewarnt. Elon Musk hat den Zugang zu Starlink eingeschränkt. Europa tut sich teilweise schwer, sich zu einigen, während Trump und Putin ihr Bündnis festigen.
0: Das waren Auszüge aus Kommentaren der internationalen Presse, zusammengestellt von Claudia Drews.

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1: Um 14 Uhr mit Benjamin Kirsch. Der Bundestag hat der Reform der Notfallversorgung in Deutschland zugestimmt. Damit sollen Notdienste, Krankenhäuser und Rettungsdienste in Zukunft besser aufeinander abgestimmt werden. Aus der NDR Nachrichtenredaktion Christiane Rüther.
2: Ziel ist es, dass Patientinnen und Patienten effektiver versorgt und die Rettungsdienste und Notaufnahmen entlastet werden. So soll es beispielsweise eine telefonische Ersteinschätzung geben. Die Vorsitzende der Ärztegewerkschaft Marburger Bund, Jona, hat im Morgenmagazin von ARD und ZDF gesagt, dass sie dadurch Verbesserungen erwartet. Sie findet es aber wichtig, dass man nicht eine halbe Stunde in der Warteschleife hängt und diese Erstberatung in verschiedenen Sprachen angeboten wird. Patienten müssten dann nicht lange in der Notaufnahme warten. Die Reform sieht vor, die Notrufnummer 112 und die Nummer des ärztlichen Bereitschaftsdienstes 116-117 zu vernetzen. Und es sollen an ausgewählten Kliniken zentrale Anlaufstellen für Notfälle entstehen.
1: Der Bundestag hat außerdem Nachbesserungen bei der Reform der Psychotherapievergütung beschlossen. So sollen bestimmte Patientengruppen besonders geschützt werden, zum Beispiel Kinder und schwerkranke Menschen. Aus Berlin, Sarah Emminghaus.
3: Es geht im Kern um die Vergütung der ambulanten Psychotherapie. Bislang haben Therapeuten für jede geleistete Stunde einen festen Honorarsatz bekommen. Das wird ab jetzt gedeckelt. Ab einer bestimmten Stundenanzahl gibt es für jede weitere Stunde weniger Geld. Das Problem, dann kämen viele Praxen in finanzielle Schwierigkeiten, so Fachverbände. Das Angebot werde kleiner, Wartezeiten länger. Deswegen beschloss der Bundestag nun Ausnahmen. Und das sind alle Psychotherapiestunden für Kinder, Jugendliche und Menschen, die schwerkrank sind. Für sie wird weiterhin voll vergütet. Auch Patienten mit dringendem Behandlungsbedarf sind ausgenommen, wobei der gemeinsame Bundesausschuss Dringlichkeit noch definieren muss.
1: In Brüssel ist das Gipfeltreffen der 27 Staats- und Regierungschefs gestartet. Ein wichtiges Ziel ist, den Haushalt für die Jahre 2028 bis 2034 festzuzurren. Als größter Nettozahler ist Kanzler Merz beim Treffen mit tonangebend. Und seine Position liegt mit anderen Staaten weit auseinander, sagt Brüssel-Korrespondentin Sarah Lopez.
4: Heute wird ein Vorschlag der irischen Ratspräsidentschaft besprochen. Der liegt bei rund 1,8 Billionen Euro, also knapp 160 Milliarden Euro unter dem Vorschlag, den die EU-Kommission gemacht hatte. Aber das ist einigen Ländern immer noch zu viel Geld. Deutschland zum Beispiel. Bundeskanzler Merz hat heute Vormittag gesagt, kein Mitgliedstaat könne es sich leisten, in diesem Umfang Beiträge an die Europäische Union zu zahlen. Er wolle beim EU-Gipfel vor allem noch mal über die Prioritäten sprechen. Das seien für ihn Wettbewerbsfähigkeit und Verteidigung. Genau hier will die irische Ratspräsidentschaft aber kürzen.
1: Wer Opfer eines Kontobetrugs wurde, weil er beispielsweise auf einen betrügerischen Online-Link geklickt hat, bekommt mehr Rechte. Der Europäische Gerichtshof hat entschieden, dass Banken ihren Kundinnen und Kunden das verlorene Geld künftig sofort zurückerstatten müssen. Johannes Tran aus der NDR-Nachrichtenredaktion fasst die neue Regel zusammen.
5: Erstmal spielt's keine Rolle, ob wir unvernünftig gehandelt haben, also zum Beispiel nicht aufgepasst haben, als wir auf den Betrügerlink geklickt haben. Die Bank muss uns die Summe, um die wir betrogen wurden, sofort wieder gutschreiben. So haben die Richter in Luxemburg jetzt geurteilt. Danach kann die Bank den Fall zwar prüfen und von uns verlangen, dass wir ihr das Geld zurückzahlen. Dazu muss sie uns aber nachweisen, dass wir eben ganz klar nicht genug aufgepasst haben. Zusammengefasst kann man sagen, erstmal gibt's in jedem Fall Geld zurück, danach könnte es aber nochmal Diskussionen mit der Bank geben.
1: Die Mehlschwalbe ist in einer Online-Abstimmung zum Vogel des Jahres gewählt worden. Das melden die Naturschutzverbände NABU und LBV und weisen darauf hin, dass Mehlschwalben gefährdet sind. Laut NABU werden Schwalbennester an Häusern immer öfter illegal zerstört. An den glatten Außenwänden sanierter Gebäude finden die Tiere oft keine Nistmöglichkeit mehr. Wo Feldwege, Plätze und Einfahrten asphaltiert sind, fehlt es den Vögeln außerdem an feuchtem Lehm für den Nestbau. Außerdem geht wegen einem Rückgang bei Fluginsekten das Nahrungsangebot zurück. Derzeit überwintern die Mehlschwalben in Afrika südlich der Sahara. Anfang April kommen sie dann nach Deutschland zurück. Das waren die Nachrichten.
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6: Das Wetter in Norddeutschland, heute Wolken und zeitweise Sonne, meist bleibt es aber trocken, das Ganze bei Höchstwerten zwischen 15 und 20 Grad. In der kommenden Nacht bleibt es trocken, gebietsweise neblig, Tiefstwerte 15 bis 5 Grad. Morgen anfangs noch heiter, vermehrt Regen aus Nordwesten bei 16 bis 21 Grad. Ein Blick aufs Wochenende. Am Sonnabend Wolken und etwas Sonne, vereinzelt Schauer bei 12 bis 16 Grad. Am Sonntag neben Wolken etwas Sonne und kaum Schauer bei 10 bis 14 Grad. Der Verkehrsservice auf NDR Info. Stau oder stockender Verkehr ab einer Länge von 3 Kilometern. A1 Osnabrück Richtung Bremen zwischen Dreieck Stur und Bremen Arsten. 5 Kilometer stockend vor einer Baustelle. A2 Hannover Richtung Dortmund zwischen Hannover-Langenhagen und Garbsen, 7 Kilometer stockend vor der Baustelle. A2 Dortmund Richtung Hannover zwischen Wunstorf-Kohlenfeld und Garbsen, 5 Kilometer stockend. A7 Hamburg Richtung Flensburg zwischen Schleswig-Jagel und Schleswig-Schubi, 6 Kilometer Stau, dort ist nach einem Unfall nur eine Spur frei. Und die A24 Hamburg Richtung Berlin ist zwischen Hamburg-Horn und Jenfeld wegen Bauarbeiten bis morgen etwa 20 Uhr gesperrt. Eine Umleitung ist dort eingerichtet. 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Vor gerade mal 6 Jahren ist das Vereinigte Königreich, mit einem großen Knall aus der EU ausgetreten. Doch inzwischen scheint ein Wiedereintritt langsam wieder denkbar. Der neue Premierminister Andy Burnham jedenfalls spielt öffentlich mit diesem Gedanken. Was es damit auf sich hat, wie realistisch das ist und was er mit diesen Äußerungen möglicherweise bezweckt, das ist heute Thema in unserem Tagesschau-Podcast 11 km.
7: Andy Burnham hat sich als Soft Socialist einen Namen gemacht, und zwar in seiner Rolle als Bürgermeister von Manchester. Jetzt führt Burnham als britischer Premier die Labour-Partei zum Umfragehoch. Und Großbritannien vielleicht sogar wieder in die Europäische Union? Franziska Hoppen berichtet als ARD-Korrespondentin aus London. Sie hat sich Burnhams Politikstil in den vergangenen Wochen genau angeschaut. Kann er den Herausforderungen, vor denen Großbritannien aktuell steht, gerecht werden? Und worauf genau zielt seine Kritik am Brexit ab? 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Ein Thema in aller Tiefe. Mein Name ist Nadja Mitzkat. Hallo Franziska, schön, dass du da bist.
8: Hallo. Hallo Nadja.
9: I am acutely conscious that I am the 7th Prime Minister since 2016.
7: Franziska, es gibt eine Zahl, die ich wirklich krass finde mit Blick auf Großbritannien, nämlich, dass wir seit dem Brexit-Referendum, also seit 10 Jahren, 7 Premiers hatten.
9: I will put the care of people at the heart of everything I do.
7: Und jetzt ist seit Juli Andy Burnham im Amt von der Labour-Partei. Wer ist dieser Mann, der da seit knapp 3 Monaten regiert?
8: Andy Burnham ist in manchen Punkten so ein bisschen das Gegenteil von seinem Vorgänger Keir Starmer. In einem ganz wichtigen, er strahlt wieder Hoffnung aus. Also Starmer haben ja viele Briten vorgeworfen, der sei zu nüchtern. So ein Londoner Experte im Anzug. Der habe keine Erzählung für das Land. Zu weit weg von den Problemen der Leute. Und Burnham, der ja vorher Bürgermeister von Greater Manchester war, der kommt eher rüber wie so ein Kumpeltyp im T-Shirt. Nahbar, der schnackt frei von der Leber weg. Und der wird deshalb nicht so sehr mit dem Establishment in Anführungszeichen assoziiert, sondern bei ihm haben die Leute eher das Gefühl, das ist einer von uns. Und politisch ist er auch ein bisschen weiter links zu verorten als Starmer. Also der steht zum Beispiel für mehr öffentliche Kontrolle über Wasser, Energie, um so Kosten zu senken. Und damit scheint er jetzt interessanterweise nach den jüngsten Umfragen auch die linken Wähler anzusprechen, die Starmer abhanden gekommen waren und die sich jetzt wieder zu Labour hin orientieren. Also die Partei erlebt gerade auch einen Umfrageaufschwung. Und das ist jemand, der traut sich auch an die Hot Potatoes ran, an die unbequemen Themen wie zum Beispiel den Brexit.
7: Ja, was sind denn die Herausforderungen, vor denen er da politisch gerade steht?
8: Das ist ein ganzes Brett. Also da ist einmal natürlich die politische Großwetterlage. Der Iran-Krieg treibt auch hier die Energiepreise hoch. Die transatlantischen Beziehungen mit Trump im Weißen Haus, die sind ungewiss. Man will die Ukraine weiter unterstützen, aber das kostet. Und hier zu Hause ist es so, dass viele Briten das Gefühl haben, zu stagnieren. Der Alltag ist schwierig. Also Wohnen, wahnsinnig teuer. Miete, Kredite verschlingen Großteil des Einkommens. Dazu kommen höhere Preise für Strom, Gas, Wasser, Lebensmittel. Es gibt abgehängte Regionen, zum Beispiel so ehemalige Industriegebiete im Norden. Da schwächelt der Arbeitsmarkt. Da hört man dann von den Briten im Interview schon mal, soll ich den Wocheneinkauf machen oder die Heizung an? Abends gibt es nur Butterbrote, weil der Strom für den Herd zu teuer ist. Dann kommt dazu, dass man hier sehr ungern krank wird, weil der staatliche Gesundheitsdienst NHS am Limit ist. Man muss also je nachdem, was man hat, wirklich lange auf Termine warten. Ich habe jetzt 1,5 Jahre auf einen Termin beim Gynäkologen gewartet.
10: Wow.
8: Manche Krankenhäuser sind so marode, also da regnet es buchstäblich durch die Decke. Es gibt nicht selten so wenig Betten, dass die Menschen im Flur behandelt werden müssen. Wir waren hier im Februar auf einer Demo für bessere Bedingungen im NHS. Da hat uns eine Frau, Claire, erzählt, dass ihr Vater eben auch im Flur liegt. Und wenn sie sich nicht um den kümmert, dann macht das keiner.
11: The fact that the staff aren't available to feed him, the staff aren't available to wash him properly, I have to go in and brush his teeth. If I don't go in and feed him, he doesn't get fed, because there isn't the staff available to do that. People are dying because of this.
8: Also sie sagt, sie muss den Papa waschen, sie muss ihm die Zähne putzen, sonst macht das keiner und die Leute würden so sterben. Und also das ist noch nicht das Ende der Fahnenstange. Wir haben in vielen Teilen eine kaputte Infrastruktur. Es gehen jeden Tag etwa 3 Milliarden Liter Wasser verloren, einfach weil die Leitungen marode sind. Straßen, Brücken, Eisenbahnstrecken sind marode. Also das ist ein Berg an Baustellen, den Burnham da geerbt hat. Und was das Fass dann aus Sicht vieler Briten noch zum Überlaufen bringt, das ist die Migration. Bei vielen herrscht das Gefühl, Großbritannien habe dafür jetzt nicht auch noch Ressourcen. Wir hatten hier vor ein paar Wochen den Fall, dass ein Flüchtlingsboot mit mehr als 100 Geflüchteten in Portsmouth angekommen ist. Es war früher eher so, dass diese Boote einen kurzmöglichsten Weg gesucht haben und auch schon früh abgefangen worden sind, um die Menschen eben an Land und in Sicherheit zu bringen. Aber die Überfahrten werden immer länger, immer prekärer, um eben auch genau dieser Kontrolle zu entkommen. Und als die Menschen das dort mitbekommen haben, hat es heftige Proteste gegeben, die auch angespornt worden sind von Rechten. Wir sehen gerade, dass die Radikalrechte sich im Vereinigten Königreich viel besser vernetzt und auch gezielt solche Situationen für sich nutzt. Man hat versucht, die Busse aufzuhalten, mit denen die Menschen dann ins Zentrum gebracht werden sollten, wo sie dann eben registriert werden. Und auch daraufhin hat es in anderen Städten Proteste vor diesen Geschäftsstellen der Rettungsschwimmer gegeben. Also das waren heftige Szenen.
10: Und das sind ja die Themen, also Migration, hast du gesagt, ne? Die hohen Lebenshaltungskosten, die marode Infrastruktur, das kaputte Gesundheitssystem. Diese Themen hat jetzt Annie Burnham auf dem Tisch. Große Probleme. Probleme, an denen auch schon viele seiner Vorgänger gescheitert sind, muss man ja sagen. Was kann er jetzt eigentlich tun, damit er nicht das gleiche Schicksal hat, was zuletzt Keir Starmer hatte?
8: Also Burnham ist ja kein Unbekannter, der bringt schon Erfahrungen mit. Der war knapp 16 Jahre Abgeordneter im Londoner Parlament. Der war unter anderem Gesundheitsminister. Und er hat sich seinen Namen aber so richtig gemacht als Bürgermeister von Greater Manchester. Er hat da diesen Spitznamen bekommen, King of the North, König des Nordens. Denn er hat sich für Manchester gegenüber London sehr eingesetzt, als zum Beispiel es um strengere Corona-Maßnahmen ging. Da hatte er keine Angst, zum Gegenspieler der Londoner Regierung zu werden. Und er hat die Themen des Nordens, niedrigere Löhne, Verlust von Industriearbeitsplätzen, schlechtere öffentliche Dienstleistungen zum Kern seiner Politik gemacht. Also er grenzt sich ab, er gehört in den Augen mancher nicht zu diesen Ete-Petete-Eliten Westminster und auch nicht so zur Labour-Führung wie Starmer. Und er spricht mit seinem Manchesterism auch eher Wähler an, die sagen, der Alltag ist für mich zu komplex geworden. Manchesterism nämlich, kann man ganz gut am ÖPNV dort erklären, den Burnham umgekrempelt hat. Wenn wir uns das Busnetz da vorstellen, das wird heute von privaten Auftragnehmern betrieben, aber Fahrpläne, Routentarife werden vom Bürgermeister kontrolliert. Also Busse sind nicht verstaatlicht, aber die öffentliche Hand steuert eben ein für die Bürger einheitliches System. Lange Rede, kurzer Sinn. Burnham kritisiert eine britische Wirtschaft, die also nach Jahrzehnten von Privatisierung und Deregulierung ineffizient und teuer geworden ist. Seine These ist, dass der Staat mit mehr Kontrolle mehr für weniger Geld leisten kann. Und das scheint anzukommen bei den Leuten, diese nahbare Art scheint anzukommen bei den Leuten. Der spricht eine Sprache, die die Leute verstehen und damit macht er, glaube ich, schon viel richtig.
10: Bevor wir jetzt richtig tief reingehen, nimm uns mal mit und drösel uns doch mal ein bisschen das britische Parteiensystem auf. Wer sind da so die relevantesten Player und wo lassen die sich verorten?
8: Also es war im letzten Jahrhundert eigentlich immer so, dass zwei große Parteien an der Macht waren. Entweder die sozialdemokratische Labour-Partei, deren Premier Andy Burnham ist, oder die konservativen Tories, die gerade die größte Oppositionspartei darstellen. Zuletzt ist die Parteienlandschaft aber immer weiter fragmentiert. Und wir haben gesehen, dass viele Briten jüngeren Parteien oder kleineren Parteien ihre Stimmen geben. Allen voran war Reform UK die Partei, die die Umfragen angeführt hat, ungefähr ein Jahr lang, nachdem jetzt Keir Starmer Premier wurde. Also die Rechtspopulisten, eine Rechtsaußenpartei, angeführt vom Chef-Brexiteer Nigel Farage. Aber gerade junge Wählerinnen und Wähler haben zum Beispiel auch viel die Grünen unterstützt. Und es gibt natürlich die Liberaldemokraten, auch eine wichtige Oppositionspartei. Aber die beiden großen, das sind Labour und die Conservatives.
10: Und wie ist er eigentlich in diese Position gekommen? Also wie ist er vom Bürgermeister jetzt zum Premierminister geworden?
8: Er musste sich erstmal wieder einen Parlamentssitz holen. Und er ist dafür angetreten im Wahlkreis Makerfield. Da stand eine Nachwahl an. Und das ist eigentlich ein Wahlkreis, wo viele Wählerinnen und Wähler Reform UK unterstützen. Und er hat diesen Wahlkreis trotzdem gewinnen können, hatte somit den Parlamentssitz inne und auch viel Unterstützung innerhalb der Partei, die wirklich genug hatte von Keir Starmer und ihn da als einzige echte Alternative gesehen hat. Und da hat man aber im Wahlkampf schon gemerkt, dass er vielleicht auch ein Stratege ist, weil er ein Thema, zu dem er dann auch mal von den Journalisten gefragt worden ist, eher schmallippig diskutiert hat. Und das war tatsächlich der Brexit, seine Haltung dazu, seine Haltung zum möglichen Wiedereintritt. Da hat er sich eher zurückgehalten, das auch vorsichtiger formuliert, weil er gegenüber den Wählerinnen und Wählern dort eher klar machen wollte, ich setze mich für eure Belange ein, für die Themen, die jetzt erstmal euch dringend und auch unser Land so in sich betreffen, und wollte da jetzt nicht die große Politik oder auch die kontroversen Themen wieder aufmachen.
10: Mhm. Und wie steht Labour unter Andy Burnham aktuell da?
8: Labour hat seit langem, langem mit dem Antritt von Burnham wieder einen Umfrageaufschwung erlebt, hat sogar Reform UK überholt, die streckenweise auf den dritten Platz runtergedrückt. Und das hängt sicherlich einmal mit einer gewissen Euphorie über einen neuen, auch engagierten Premier zusammen, der von Tag 1 an auch die Ärmel hochgekrempelt hat. Aber sicherlich auch mit den Spendenskandalen, die Reform UK und deren Chef Nigel Farage gerade erleben. Aber das wurde hier beschrieben als der Burnham Bounce. Und das war schon sehr auffällig, dass Labour nach einer so langen Zeit in den Umfragen wieder so gut dasteht.
10: Und wie genau steht er denn jetzt zum Brexit? Er positioniert sich ja mittlerweile klarer, grenzt sich auch da von Starmer ab.
8: Genau. Also beide haben erkannt, würde ich sagen, dass eben Trump im Weißen Haus nicht mehr der verlässlichste Partner ist, dass Großbritannien Gutes tut, sich eher mit den Europäern zusammenzutun, gerade auch vor dem Hintergrund der Bedrohung durch Russland und der Notwendigkeit, da verteidigungstechnisch, sicherheitspolitisch eng zusammenzuarbeiten. Der Unterschied ist, dass Starmer sich zwar wieder annähern, aber insgesamt nur die Folgen des Brexits abmildern und keine Leave-Wähler verprellen wollte. Und Burnham fährt dann deutlich offeneren Kurs. Er hat zum Beispiel Ende September im BBC-Radio Folgendes gesagt.
12: We could stay as we are. That's definitely an option. If people think this is the right place to stay. We could look at what George Osborne has said about a customs union. We could look at what the Liberal Democrats said at their conference about single market, or we could go all the way. So there are clearly options that need to be considered.
8: Also er sagt, entweder man lässt alles, wie es ist, oder man guckt sich die Zollunion an oder den Binnenmarkt oder sogar den Wiedereintritt. Und da haben dann alle aufgehorcht, weil das eben noch kein Premier so vorgeschlagen hat. Mhm. Aber Burnham hat jetzt auch Anfang der Woche nochmal im Parlament festgezurrt, wie er das eigentlich meinte. Nämlich so, dass beim nächsten EU-UK-Gipfel Ende November erstmal Handel und Zusammenarbeit vereinfacht werden sollen. Also da soll es um mehrere Punkte gehen, Lebensmittel, Jugendaustausch, Einwanderung. Das soll alles helfen, die Wirtschaft um Milliarden zu entlasten. Und danach solle man einen Dialog starten, wo die Reise dann langfristig hingehen soll. Also er lässt sich da noch einiges offen. Man hat aber das Gefühl, dass er schon so die Hintergrundmusik ein bisschen vorbereitet. Und jetzt am Wochenende hat er sich in einem sehr bekannten Podcast, kennt man vielleicht auch in Deutschland, The Rest is Politics, zu der Einmischung Russlands als erster Premier öffentlich geäußert und die eingeräumt.
12: I don't think we knew back then the extent to which there was state-sponsored interference in the British democratic process. But I asked the question coming into Downing Street, well, was there interference in the 2016 referendum from Russia? And I've had the clear answer that yes, there was.
8: Also er sagt, ich glaube nicht, dass wir damals wussten, welches Ausmaß staatlich finanzierte Einflussnahme in den britischen demokratischen Prozess hatte. Aber er hätte, als er in die Downing Street gekommen ist, diese Frage mal weitergegeben und die Antwort bekommen, ja, also im Referendum 2016 habe es Einflussnahme durch Russland gegeben. Also er hätte die klare Antwort bekommen, ja, gab es.
10: Okay, das heißt, er setzt da den Ton und auch einen anderen Ton mit Blick auf den Brexit. Wie kommt das denn bei den Britinnen und Briten an oder wie stehen die aktuell zum Thema Brexit?
8: Eine Mehrheit der Briten bereut heute den Brexit. Es gibt jetzt eine YouGov-Umfrage vom 8. Oktober und danach würden 52% der Befragten für einen Wiedereintritt sogar in die EU stimmen. Sogar 22% derer, die 2016 den Austritt richtig fanden. Das sind aber vor allem Wähler von Labour, den Grünen, den Liberaldemokraten. Das sind junge Wählerinnen und Wähler. Während die der rechten Parteien, der Conservatives und Reform, die weiterhin mehrheitlich dafür stimmen würden, draußen zu bleiben. Und deshalb bleibt der Brexit weiterhin ein ziemlich wunder Punkt und schwierig, weil eben nicht eine riesige Mehrheit für so einen Wiedereintritt wäre, sondern nur eine knappe und diese tiefen Risse auch immer noch durch die Gesellschaft gehen.
10: Ja, das zeigt sich ja auch daran, dass diese Aussage von Burnham in diesem Podcast The Rest is Politics vorsichtig ausgedrückt, nicht nur Unterstützung findet. Also Nigel Farage hat sich dazu geäußert, der Anführer der rechtspopulistischen Partei Reform UK.
13: The Prime Minister is a liar. Boris Johnson, when he became Foreign Secretary, one of the first questions he asked, was there seen to be Russian interference in the referendum campaign? And the answer was no.
10: Ex-Premier Boris Johnson hätte bereits die Geheimdienste nach der russischen Einflussnahme gefragt und eine andere Antwort als Burnham erhalten. Das ist so ein Punkt. Und dann gibt es andere Brexit-Befürworter, die eben sagen, diese Debatte, die Burnham da gerade aufmacht, dieses nochmal neu über den Brexit nachdenken, damit delegitimiere er das Referendum von 2016. Mhm. Was ist da dran an diesen Argumenten?
8: Also erstmal zu der Aussage mit der Einflussnahme Russlands. Er hat da ja keine weiteren Details genannt. Also man weiß jetzt immer noch nicht, ob und wenn ja, wie das Ergebnis beeinflusst hat. Diese Vorwürfe über Trollfabriken, gefälschte Social-Media-Konten, die gibt es ja schon lange. Also das hat, glaube ich, niemanden so richtig überrascht. 2020 hat ja auch ein Ausschuss auf gewisse russische Einflussversuche hingewiesen. Und Burnham hat ja nicht gesagt, das Referendum ist jetzt wegen der Russen so und so ausgefallen und ohne die hätte es anders ausgesehen. Ich glaube eher im Gegenteil. Er ist sehr betont, zum zweiten Teil deiner Frage, auch niemanden vor den Kopf zu stoßen. Auf dem Parteitag jetzt Ende September hat er zum Beispiel sehr vorsichtig formuliert:
9: Brexit has done more harm than good.
8: Also er sagt nicht, der Brexit ist von vorne bis hinten Murks, sondern er sagt, der Brexit hat eben mehr Schaden als Nutzen gebracht. Und jetzt auch Anfang der Woche im Parlament, da meinte er auch nochmal:
9: At every stage, the British public will be the boss. And I am clear that public opinion currently supports a pragmatic approach like the one I am suggesting.
8: Also er sagt, die Briten selbst sollen bestimmen, wie es weitergeht. Seine Sprache ist also durchaus vorsichtig. Und er hat auch betont, das ist vielleicht auch nochmal wichtig zu sagen, dass er sich nicht über das Parteiprogramm von Labour hinwegsetzen würde. Und das schließt einen Wiedereintritt in den Binnenmarkt, in die Zollunion und die Freizügigkeit in dieser Legislaturperiode aus. Die ist jetzt voraussichtlich 29 zu Ende, da könnte Labour dann nochmal ein neues Programm aufsetzen. Aber Stand jetzt, hat er betont, im Parlament gibt es auch keinen Vorschlag für ein neues Referendum.
10: Was ist eigentlich der Grund dafür, dass Burnham die Brexit-Debatte jetzt wieder anstößt?
8: Also ich glaube, er will damit einiges bezwecken. Der erste Punkt,
14: denke ich, wird die Wirtschaft sein. Wir haben ja am Anfang über diesen Berg an Baustellen gesprochen. Mhm. Wenn Burnham die lösen will, braucht er Geld. Der braucht Wirtschaftswachstum, Investitionen. Dafür braucht er bessere Planbarkeit, leichtere Exporte ins EU-Ausland. Also es macht wirtschaftlich wahnsinnig viel Sinn, die aktuellen Regelungen, die es mit der EU gibt, nochmal gut zu überarbeiten. Der zweite Punkt ist, er spricht damit eine Wählerschaft an, die Labour zurückhaben will. Mhm. Junge Wählerinnen und Wähler in den Städten, die zu den Grünen und den Liberaldemokraten abgewandert sind, weil die deutlicher pro EU sind. Und diese Menschen braucht Burnham, weil, das ist jetzt das komplexe englische Wahlsystem, Labour hat zwar Sitze an die Rechtspopulisten verloren, aber Wähler vor allem an die Grünen und die Liberaldemokraten. Also für ihn macht es Sinn, jetzt zu versuchen, diese Mitte-Links-Wähler hinter Labour zu vereinen, vielleicht auch mit diesem Thema. Und er hat gerade eben so ein gutes Momentum seit der Wahl, das will er weiter nutzen, während es Reform UK gerade eh nicht so gut geht. Die sind in den Umfragen abgesackt, die Partei kämpft mit Spendenskandalen. Also auch da ist der Moment günstig. Dann kam jetzt kürzlich der kanadische Premier Mark Carney, der auch Kanada näher an die EU binden will, ohne Mitglied zu werden. Da hat Burnham vielleicht einen Moment gewittert, weil ja Kommissionspräsidentin von der Leyen da ganz ohr schien. Und wenn jetzt Ende November ohnehin der EU-UK-Gipfel stattfindet, macht es auch Sinn, sich da vorab schon mal zu positionieren. Also ich habe den Eindruck, er weicht dieses Thema Brexit-Annäherung, das ja hier im Land lange sehr verhärtet war, peu à peu auf und bereitet da schon mal den Weg vor und hat damit auch einen guten Teil der Partei hinter sich.
10: Und was könnte da das Ziel sein? Wenn ich dich richtig verstanden habe, reden wir eher nicht über einen Wiedereintritt in die EU. Das erlaubt das Labour-Programm zumindest erstmal nicht.
14: Zumindest nicht bis zur nächsten Wahl. Ob die jetzt planmäßig 29 stattfindet oder vielleicht früher, muss man gucken. Bis dahin will sich Burnham an die roten Linien halten. Das heißt, bis dahin sind eigentlich nur verfeinerte Deals drin. Mhm. Danach wäre denkbar Zollunion, also dass eben Zölle und ein Teil der Grenzkontrollen beseitigt sind, aber ohne Freizügigkeit. Noch einen Schritt drauf, dann vielleicht doch Eintritt in den Binnenmarkt. Das ist der Vorschlag der Liberaldemokraten. Das würde eben diesen freien Verkehr von Waren, Dienstleistungen, Personen wiederherstellen. Da wird es aber Stimmen geben, die diese Freizügigkeit sehr kritisch sehen, aus Angst vor mehr Migration. Stufe 3, Vollmitgliedschaft. Entweder per Referendum, dass man ein zweites macht, oder aber in einem neuen Parteiprogramm verankert, sodass eine Stimme für Labour auch eine Stimme für diesen Wiedereintritt wäre. Dann wäre aber auch die Frage, zu welchen Konditionen. Also so wie damals, oder müsste UK dann zum Beispiel ihr Pfund abgeben? So eine assoziierte Mitgliedschaft mit Kanada, weiß ich nicht, ob sowas einem Land angeboten würde, das außerhalb Europas liegt. Mhm. Und ich glaube, der wichtigste Punkt ist, Burnham hat gesagt, the people will be boss. Also am Ende werden sich die Leute hier überlegen müssen, was sie wollen. Und dann wird das UK auf die EU zugehen müssen. Und so haben es auch die EU-Vertreter gesagt. London muss erst mal sagen, was sie überhaupt wollen.
10: Ja. Und wenn wir jetzt mal, am Anfang haben wir 10 Jahre zurückgeschaut, wenn wir jetzt mal 10 vorspulen, wie ist deine Einschätzung? Haben wir dann 7 weitere Premiers kommen und gehen sehen? Und vor allem, noch viel wichtiger, ist Großbritannien dann wieder EU-Mitglied?
14: Also Labour müsste erst mal die nächste Wahl dann 29 gewinnen, wenn sie denn 29 ist, mit einem klaren Mandat. Wenn es weiterhin nicht wirklich Konkurrenz in der Partei für Burnham gibt, dann vielleicht mit ihm an der Spitze. Aber das wird auch kein Selbstläufer, weil Reform sich ja trotzdem relativ wacker hält und es auch jetzt nicht einfach wird, die linken Wähler zu vereinen. Dann müsste man wieder Eintritt mit ins Parteiprogramm nehmen. Macht auch nur Sinn, wenn man bis dahin die Herzen

0: Dann ist die Frage, wie lange bräuchte die EU? Also erfahrungsgemäß geht das ja nicht von heute auf morgen, dass ein Land beitritt, auch wenn das UK da schon Erfahrung hat. Also ich würde mich ungern festlegen. Aber der spannende Punkt ist, dass ein Wiedereintritt zumindest nicht komplett undenkbar ist. Und das ist ein deutlicher Wandel zu den letzten Jahren, zum letzten Jahr, wo sowas noch viel weiter weg schien.
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1: Um 14.30 Uhr mit Benjamin Kirsch. Der Bundestag hat die Reform der Notfallversorgung mit großer Mehrheit beschlossen. Für den Gesetzentwurf der Bundesregierung stimmten die Fraktionen von CDU, CSU, SPD und Grünen. Die Fraktionen von AfD und Die Linke enthielten sich. Aus Berlin Birte Sönnigsen.
2: Durch die Reform sollen die Notaufnahmen und der Rettungsdienst entlastet werden. Denn längst nicht jeder, der in der Notaufnahme landet, gehört dort auch hin. Fachleute gehen davon aus, dass ungefähr ein Drittel der Patienten auch in einer normalen Sprechstunde oder der Notfallpraxis gut versorgt werden könnte. In Zukunft sollen Patientinnen und Patienten deshalb besser sortiert werden. Vor Ort im Krankenhaus und auch am Telefon. Wer in die Notaufnahme geht, muss sich an einem zentralen Tresen anmelden. Dort wird geguckt, ob jemand in die Notaufnahme gehört oder beim Bereitschaftsdienst der Kassenärzte besser aufgehoben ist. Eine einheitliche Ersteinschätzung soll es auch am Telefon geben. Egal, ob jemand den Notruf die 112 wählt oder die 116 117. Im echten Notfall, zum Beispiel beim Verdacht auf Herzinfarkt oder bei einem Unfall, werden auch in Zukunft Rettungswagen oder Notarzt helfen.
1: Der künftige EU-Haushalt sorgt schon seit längerem für Streit unter den 27 Mitgliedstaaten. Heute beim Gipfeltreffen suchen die Staats- und Regierungschefs nach einer Lösung. Aus Brüssel, Katrin Schmidt.
3: Wir sind in sehr, sehr schwierigen Verhandlungen über die Zukunft der Finanzen der Europäischen Union, so Bundeskanzler Merz zum Auftakt der Verhandlungen in Brüssel. Auf dem Tisch liegt ein Entwurf über den Haushalt der EU für die Jahre 2028 bis 2034. Nachdem die EU-Kommission dafür 2 Billionen Euro veranschlagt hat, hat die irische Ratspräsidentschaft den Entwurf schon auf rund 1,8 Billionen zusammengestrichen. Aus Sicht von Merz aber noch weit von einer möglichen Einigung entfernt. Kein Mitgliedsland könne es sich leisten, Beiträge in diesem Umfang zu zahlen, so der Bundeskanzler. Gestritten wird aber nicht nur über die Höhe des künftigen EU-Budgets, vor allem geht es um die Prioritätensetzung. Während einige Länder ein Festhalten an den großen Töpfen für Regional- und Agrarförderung fordern, geht es anderen, darunter auch Deutschland, um eine Modernisierung des Budgets mit Priorität auf Wettbewerbsfähigkeit und Verteidigung.
1: Künftig übernimmt die Krankenkasse das Screening zur Brustkrebsfrüherkennung schon bei Frauen ab 45. Das hat der gemeinsame Bundesausschuss entschieden. Bislang galt die Leistung nur für Frauen zwischen 50 und 75 Jahren. Aus der Redaktion ARD Gesund, Daniela Remus.
4: Die Brustkrebsleitlinie der EU-Kommission empfiehlt, diese systematische Früherkennungsuntersuchung bereits seit 2021 auch für diese jüngere Altersgruppe. Ab Sommer 2027 werden deshalb auch hierzulande die Krankenkassen das Screening für alle Frauen im Alter von 45 bis 75 Jahren bezahlen. Möglich geworden war dieser Schritt durch die gesetzlich vorgeschriebene Prüfung und Verordnung vom Amt für Strahlenschutz. Sie hat bestätigt, dass die Strahlenbelastung, der die Frauen durch diese Untersuchung ausgesetzt sind, mehr Nutzen als Schaden verursacht. Deshalb die Schlussfolgerung: Auch jüngere Frauen profitieren vom Mammographie-Screening, weil die Wahrscheinlichkeit, an Brustkrebs zu versterben, dadurch reduziert wird.
1: Das Oberlandesgericht in Hamburg hat zwei vom Iran beauftragte Männer zu 8,5 bzw. 4,5 Jahren Gefängnis verurteilt. Die beiden sollen antisemitische Anschläge in Deutschland vorbereitet haben. Aus Hamburg, Elke Spanner.
5: Der Hauptangeklagte war demnach Agent des Iran. Der 54-Jährige, der zuletzt in Dänemark lebte, soll im vergangenen Jahr in den Iran gereist und dort im direkten Kontakt mit führenden Mullahs gewesen sein. Zum einen sollte er koschere Lebensmittelläden in Berlin auskundigen.

0: Kundschaften. Er sollte nach Überzeugung des Staatsschutzsenates aber auch zwei Mordanschläge vorbereiten. Auf Volker Beck, den Präsidenten der Deutsch-Israelischen Gesellschaft, und auf Josef Schuster, den Präsidenten des Zentralrats der Juden in Deutschland. Die Anschläge sollten, Zitat der Vorsitzenden Richterin, zentral vom Iran gesteuert und dezentral ausgeführt werden. Die beiden Angeklagten waren voriges Jahr in Dänemark festgenommen worden. Die Erkenntnisse über die beiden beruhen laut dem Gericht vor allem auf Informationen des Verfassungsschutzes.
1: Beim Einsturz eines Schuldachs in Pakistan sind zahlreiche Menschen ums Leben gekommen. Mehr als 30 Kinder sind unter den Toten. Viele Opfer sind noch unter den Trümmern begraben. Aus Neu-Delhi, Lena Bodewein.
2: Am Morgen war das Dach einer privat betriebenen Schule in Peshawar im Nordwesten Pakistans eingestürzt. Etwa 110 Kinder, alle nicht älter als 13 Jahre, waren zum Unterricht versammelt. Nach Berichten des benachbarten Krankenhauses waren die meisten der Opfer, die in die Notaufnahme gebracht wurden, schon bei Ankunft tot. Doch mehrere Dutzend Kinder sollen nach Auskünften der Einsatzkräfte gerettet worden sein. Nach wie vor werden Kinder und Lehrerinnen unter den Trümmern des Schulgebäudes vermutet.
1: Die Naturschutzverbände NABU und LBV haben heute den Titel Vogel des Jahres vergeben. Er geht an die Mehlschwalbe. Bei einer Online-Abstimmung haben rund 45% der Nutzer für die Vogelart gestimmt. Laut Stephanie Peik aus der ARD-Klimaredaktion ist an Mehlschwalben vor allem ihre Flugtechnik faszinierend.
3: Mehlschwalben sind richtig schnelle und wendige Flieger. Schließlich fangen sie Insekten im Flug. Und ihre Lehmnester unter Dach- und Fassadenvorsprüngen, die sind echte Kunstwerke. Dafür holen sich die Schwalben Lehm aus Pfützen, vermengen den mit ihrem Speichel und bauen dann Stück für Stück ihre runden Nester. Ein einziges davon kann aus bis zu 1500 gesammelten Lehmkügelchen bestehen. Ihren Namen hat die Mehlschwalbe übrigens daher, dass ihre Unterseite weiß wie Mehl ist.
1: Das waren die Nachrichten.
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5: Mit dem Wetter in Norddeutschland Wolken und zeitweise Sonne. Meist bleibt es trocken, Höchstwerte 15 bis 20 Grad. Nachts überwiegend trocken, gebietsweise Nebel, Tiefstwerte 15 bis 5 Grad. Morgen anfangs noch heiter, vermehrt Regen aus Nordwesten bei 16 bis 21 Grad. Am Sonnabend Wolken und etwas Sonne. Vereinzelt Schauer bei 12 bis 16 Grad und am Sonntag neben Wolken etwas Sonne und kaum Schauer. Das Ganze bei 10 bis 14 Grad. Der Verkehrsservice mit Stau oder stockendem Verkehr ab einer Länge von 3 Kilometern. A1 Osnabrück Richtung Bremen zwischen Dreieck Stur und Bremen Arsten 5 Kilometer stockend vor der Baustelle. A2 Hannover Richtung Dortmund zwischen Hannover Langenhagen und Garbsen. Dort 7 Kilometer stockend vor der Baustelle. A2 Dortmund Richtung Hannover zwischen Wunstorf Kohlenfeld und Garbsen 5 Kilometer stockender Verkehr. A7 Hamburg Richtung Flensburg zwischen Schleswig-Jagel und Schleswig-Schubi 6 Kilometer Stau nach einem Unfall. Und die B24 Hamburg Richtung Berlin, die ist zwischen Hamburg-Horn und Jenfeld wegen Bauarbeiten bis morgen 20 Uhr gesperrt. Eine Umleitung ist dort eingerichtet. NDR Info mit Peter Mücke. Wo liegt Ihr Rekord in der Notaufnahme? Natürlich ist klar, wer am dringendsten Hilfe braucht, kommt zuerst dran. Aber stundenlange Wartezeit, das ist keine Seltenheit. Und für Menschen, denen es ohnehin schlecht geht, oft nur schwer zu ertragen. Auch das Personal ist vielerorts völlig überlastet. Der Bundestag hat heute Vormittag über eine grundlegende Neuordnung der Notfallversorgung entschieden. Ärztlicher Bereitschaftsdienst, Krankenhaus, Notaufnahmen und Rettungsdienste, die sollen künftig enger zusammenarbeiten. Vor allem die überlasteten Notaufnahmen sollen dadurch entlastet werden. Uwe Berns mit den Einzelheiten.
6: Oft geht es um Leben und Tod. Rund 35.000 Menschen kommen tagtäglich in die Notaufnahmen der Krankenhäuser. Doch was jeder Dritte ist eigentlich gar kein echter Notfall. Deshalb sind die Ärzte völlig überlastet. In den Niederlanden und in Dänemark läuft das deutlich besser, betont Gesundheitsminister Linnemann.
7: Sie gelten schon lange als Vorbild, weil sie sich eine richtig gute Patientensteuerung und eine klasse Vernetzung der Leitstellen organisiert haben. Und genau hier setzen wir heute an, das setzen wir um, dass wir auch diese Patientensteuerung bekommen und diese Vernetzung der Leitstellen.
6: Das deutsche Gesundheitssystem hat vor allem ein Steuerungsproblem. Diese Erfahrung hat auch der grüne Abgeordnete Janosch Dahmen jahrelang in seiner Arbeit als Notfallmediziner gemacht. Dies endlich zu ändern, sei für ihn einer der Gründe gewesen, in die Politik zu gehen. Heute wird Dahmen persönlich.
8: Deshalb bedeutet mir die heutige Entscheidung auch persönlich viel. Nach 6 Jahren intensiver fachlicher politischer Auseinandersetzungen beschließen wir hier heute im Hohen Haus endlich eine grundlegende Reform der Notfallversorgung. Und das ist gut für dieses Land.
6: Eine bessere Vernetzung zwischen den Notrufnummern 112 und des ärztlichen Notdienstes 116117 soll die Steuerung der Patienten verbessern, mehr Telemedizin, überflüssige Einsätze von Rettungswagen vermeiden und in den Krankenhäusern sollen an einem zentralen Tresen entschieden werden, wer nun wirklich in die Notaufnahme muss und wer anders versorgt werden kann. Dazu heute seltene Einigkeit im Deutschen Bundestag. In fast jeder Rede Dank für die gute Zusammenarbeit über Parteigrenzen hinweg. Kein Wunder, es ist schon die dritte Bundesregierung, die sich an der Notfallreform versucht. Und selbst die AfD erkennt an, der Ansatz, mehr Patienten ambulant statt stationär zu versorgen, sei im Prinzip richtig. Nicole Hess.
9: In geeigneten Fällen sollen sie sogar direkt in Arztpraxen statt ins Krankenhaus gebracht werden können. Das kann durchaus sinnvoll sein. Aber woher um alles in der Welt sollen die zusätzlichen Ärzte denn kommen? Denn eine Weiterleitung allein schafft schließlich noch keinen freien Behandlungstermin.
6: Dennoch, der AfD geht das Gesetz nicht weit genug, bringt 2 Änderungsanträge ein. Auch Linke und Grüne legen eigene Entwürfe vor. Doch auch die linke Abgeordnete Stella Merendino bezieht sich auf das Sozialgesetzbuch und sieht in der Notfallreform manches Gute.
10: Ja, sie enthält einen wichtigen Fortschritt. Die medizinische Notfallrettung wird endlich als eigenständige Leistung im SGB V anerkannt und nicht mehr nur über den Transport definiert. Aber die Anerkennung einer Leistung ersetzt noch lange nicht die Menschen, die diese erbringen. Von besseren Arbeitsbedingungen auch kein Wort, und das ist eine echte Schande.
6: Diese Reform wird nicht alle Probleme lösen, räumt Gesundheitsminister Lindemann ein. Doch mit der besseren Patientensteuerung sei ein wichtiger Schritt geschafft. Die Grünen stimmten mit den Regierungsparteien für das Gesetz, AfD und Linke haben sich enthalten.
11: Uwe Berndt über die Reform der Notfallversorgung heute im Bundestag.
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11: Der afrikanische Kontinent besitzt rund 40% der weltweiten Goldreserven, doch ein großer Teil der Wertschöpfung entsteht außerhalb Afrikas. Burkina Faso will das ändern. Die Militärregierung hat die erste Goldraffinerie des Landes eröffnet. Ein Schritt zu mehr Kontrolle über den eigenen Rohstoff. Oder profitieren am Ende doch andere? Navina Kotur berichtet.
12: Burkina Faso, das Land des Goldes und der Freiheit. So zumindest klingt es in diesem Musikvideo. Dazu Bilder der Sängerin Rihanna, wie sie begeistert durch das westafrikanische Land reist. Sogar den Präsidenten trifft sie. Ibrahim Traoré ist 37 Jahre alt und Anführer der Militärjunta. Dass der gesamte Inhalt, auch Rihanna, künstlich generiert ist, fällt schnell auf. Aber im Netz haben Videos wie diese ein Millionenpublikum. Sie verbreiten ein Image von Burkina Faso, das vor allem eines verspricht: Unabhängigkeit vom Westen und eine bessere Zukunft für die eigene Bevölkerung. 2022 hat sich der Militäroffizier Traoré an die Macht geputscht. Im Kampf gegen Extremisten versprach er, für mehr Sicherheit im Land zu sorgen. Auch wirtschaftlich sollte Burkina Faso unabhängiger werden. Bodenschätze, vor allem Gold, sollten nicht mehr nur als Rohstoffe von ausländischen Firmen abgebaut und exportiert werden. Stattdessen sollte die Wertschöpfung im Land bleiben. Knapp 4 Jahre später scheint Burkina Faso diesem Ziel zumindest ein Stück näher gekommen zu sein. Vor kurzem hat Traoré die erste Goldraffinerie des Landes eröffnet. Unser Ziel ist es, nicht nur ein Land zu sein, das seine Rohstoffe abbaut und ins Ausland exportiert. Wir wollen sämtliche Metalle im eigenen Land weiterverarbeiten. Den Anfang machen wir mit Gold. 2025 wurden in Burkina Faso mehr als 90 Tonnen Gold gefördert. In Zukunft soll die Raffinerie 164 Tonnen Gold pro Jahr, auch aus den Nachbarländern, verarbeiten. Später soll die Kapazität auf 515 Tonnen steigen. Firmen mit Förderlizenzen sollen verpflichtet werden, einen Teil des Goldes im Land weiterverarbeiten zu lassen. Ressourcennationalismus nennt sich diese Politik. Beverly Ochieng ist Westafrika-Analystin der Risikoberatungsfirma Control Risks.
13: Die Rohstoffwirtschaft wird nicht nur in der Sahelzone, sondern in ganz Westafrika nach wie vor von zahlreichen westlichen Unternehmen dominiert. Sie verfügen über die Technologie und haben entsprechende Verträge mit den Regierungen geschlossen. Doch das ändert sich derzeit. Die Militärregierungen in der Sahelzone verfolgen zunehmend eine Politik des Ressourcennationalismus. Sie wollen höhere Einnahmen aus dem Rohstoffsektor erzielen, um so ihre jeweiligen Volkswirtschaften aufzubauen und ihre Verteidigungsausgaben und Sozialprogramme besser finanzieren zu können. Doch ob die Rechnung aufgeht, ist offen. Eine der größten Herausforderungen ist die Stromversorgung. Denn die Aufbereitung von Gold benötigt viel Energie. Und die ist in Burkina Faso knapp und teuer. Trotzdem zeichnet sich in Westafrika ein Wandel ab. Guinea und Ghana haben die Ausfuhr von Gold eingeschränkt. Mali und die Elfenbeinküste planen ihre eigenen Raffinerien. In Ostafrika hat Äthiopien im Oktober eine Goldraffinerie eröffnet. Für viele junge Menschen in diesen Ländern trifft die Idee, die eigenen Rohstoffe selbst zu kontrollieren, einen Nerv. Ob die neuen Raffinerien tatsächlich mehr Wohlstand schaffen und wer am Ende davon profitiert, muss sich allerdings noch zeigen. Doch mit seiner Goldpolitik hat Ibrahim Traoré offenbar eine Hoffnung aufgegriffen, die weit über Burkina Faso hinausreicht.
11: Navina Couture berichtete. Sicherheitslücken finden und eigene Systeme gegen Angriffe verteidigen. Bei einem europäischen Wettbewerb treten junge IT-Talente in Bochum gegeneinander an. Die Hacker-Europameisterschaft ist unser Thema in der kommenden Viertelstunde nach dem kurzen Überblick. Die Zeit jetzt, es ist 14.45 Uhr.
1: Die Notfallversorgung in Deutschland wird neu geregelt. Der Bundestag hat mit den Stimmen von Union, SPD und Grünen für eine Reform gestimmt, mit der Notaufnahmen und Rettungsdienste entlastet werden. Dazu sollen ärztlicher Bereitschaftsdienst, Notaufnahmen in Krankenhäusern und Rettungsdienst eng miteinander verzahnt werden. Ebenfalls zur Abstimmung steht heute unter anderem das neue Tabaksteuergesetz. Geplant ist eine regelmäßige Erhöhung der Steuer auf Tabakprodukte über 4 Jahre. In Brüssel hat der 2-tägige EU-Gipfel der Staats- und Regierungschefs begonnen. Bundeskanzler Merz sagte vorab, bei den EU-Haushaltsverhandlungen für die Jahre 2028 bis 2034 sei man von einer Einigung weit entfernt. Deutschland, Österreich, die Niederlande und die Skandinavier wollen das EU-Budget deutlich reduzieren. Die von der irischen Ratspräsidentschaft vorgeschlagene Kürzung der Mittel um 140 Milliarden Euro genügt der Gruppe um Deutschland nicht. Durch extremen Starkregen sind in Istanbul 3 Menschen ums Leben gekommen. Offiziellen Angaben zufolge werden noch 4 Menschen vermisst. Der Starkregen in der türkischen Millionenstadt hatte gestern am Nachmittag begonnen und besonders im europäischen Teil der Stadt mehrere Viertel verwüstet. Autos wurden durch Straßen gespült und Menschen in Läden oder Häusern von Wassermassen eingeschlossen. Türkischen Behörden zufolge erlebte Istanbul die heftigsten Regenfälle seit 40 Jahren. Das Wetter in Norddeutschland, Wolken und gebietsweise Sonne, fast überall trocken bei 15 bis 20 Grad. Das war der kurze Überblick. Weiter geht's mit Peter Mücke.
11: Auf der Baustelle für den Fehmarn-Belt-Tunnel von Schleswig-Holstein nach Dänemark ging am Dienstag zeitweise kaum noch etwas. Ein Cyberangriff hatte die Computersysteme eines beteiligten Baufirma getroffen. Offenbar funktionierten sogar die Zugangsdaten der Bauarbeiter nicht mehr. Wer dahinter steckt? Bislang unklar. Sabotageakte an Bahnstrecken, Cyberangriffe auf Krankenhäuser oder digitale Spionage.

0: sitzt Yannick Sommer gebannt vor seinem Laptop. Der 21-jährige Mathematikstudent aus Bonn tippt Zahlenfolgen in eine Programmiermaske ein. An dem langen Tisch arbeiten 9 weitere Hacker. Sie alle bilden das deutsche Team der European Cyber Security Challenge. Über 400 junge Leute zwischen 14 und 25 Jahren nehmen teil. Sie kommen aus 42 Ländern, viele sind IT-Studierende. Auf dem Plan stehen komplexe Aufgaben zur Cybersicherheit, die Yannick Sommer schon als Schüler interessierte.
1: Ursprünglich hat mich mein Vater da reingebracht, der arbeitet auch in der Branche. Und er hat mir mal, als ich eine Webseite programmiert habe, da gesagt, dass ich da ein bisschen vorsichtig sein müsste, dass da ja Sicherheitslücken drin sein können.
0: Die Security Challenge findet seit 2014 statt, jedes Jahr in einem anderen europäischen Land, um junge IT-Talente zu fördern. Mitgetragen wird die einwöchige Veranstaltung von der ENISA, der Agentur für Cybersicherheit der Europäischen Union. Während der Wettbewerbswoche gibt es mehrere Aufgabenschwerpunkte. Als Beispiel nennt Pressesprecher Lars Adolf Attack Defense, also Angriff und Verteidigung.
2: Nämlich hat jedes Team ein eigenes System. Und da haben wir als Organisatoren Schwachstellen in Programm untergebracht. Und diese Fehler, die müssen die Teams ausnutzen, indem sie die anderen Teams angreifen. Und gleichzeitig müssen sie ein eigenes System absichern, damit sie von den anderen Teams nicht angegriffen werden.
0: Ein Feld, das angesichts von Hackerangriffen auf große Institutionen wie Krankenhäuser, Hochschulen oder Behörden immer wichtiger wird. Gerade in Zeiten von KI, betont Lars Adolf.
2: Die richtig komplexen Schwachstellen, da beißt sich die KI noch die Zähne aus und dafür brauchen wir eben diese Leute. Das heißt, wir müssen noch schneller, noch stärker qualifizieren in der IT-Sicherheit, um eben die Systeme auch in Zukunft mit der KI sicherer zu machen.
0: Für Yannick Sommer spielt auch die ethische Komponente eine Rolle.
1: Die einzige Möglichkeit, wie man sich wirklich sicher sein kann, dass Software sicher ist, ist, indem ein Mensch darüber gelesen hat und selber dafür die Verantwortung trägt. Bei KI ist die Frage, wo die Verantwortung liegt dann.
0: In Deutschland organisiert der Verein Nachwuchsförderung IT-Sicherheit die Security Challenge. Ihnen fällt der immer noch geringe Frauenanteil auf. Darum gibt es gezielte Maßnahmen, sagt Lars Adolf.
2: Am Wochenende nach der ECSC findet ein Female Plus Bootcamp statt, wo nur Frauen aus allen teilnehmenden Ländern waren eingeladen und haben tatsächlich dort über 20 Nationalitäten vor Ort mit Trainerinnen, die dann eben ein Programm durchführen mit Workshops und Talks.
0: Eine Trainerin ist Lea Holter, die selbst mehrmals fürs Team Österreich beim Wettbewerb dabei war.
3: Ich war die Einzige, wie ich dort angefangen habe. Mittlerweile ist der Frauenanteil deutlich besser. Es ist halt auch eine Sache von Sichtbarkeit, dass man das unterstützt, dass man ein Vorbild gibt und dass man früh anfängt und Leute dafür begeistern kann und auch zeigt, dass das eine coole Karriere ist für Frauen.
0: Yannick Sommer sieht die Woche in Bochum als Möglichkeit, sich und damit seine Karrierechancen in der IT-Sicherheit zu verbessern.
1: Ich interessiere mich hauptsächlich für die Kryptographie. Das ist im Endeffekt der Schnittbereich aus der Mathematik und der IT-Sicherheit. Da geht es darum, wie man Daten verschlüsselt und wie man sicherstellen kann, dass Angreifer diese Daten nicht entschlüsseln können.
0: Auch der Austausch mit den anderen Teams gefällt Sommer, wobei dennoch keiner seine Lösungswege im Detail verrät. Sieger wird das Team, das die meisten Aufgaben schafft. Es winken wertvolle Sachpreise wie Laptops und die Chance, im Team Europe gegen die Besten der Welt antreten zu dürfen.
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5: Die Buchmesse hat's gezeigt. Bücher sind nach wie vor populär, auch wenn sie gegen KI oder Leseunlust bei Jüngeren ankämpfen müssen. Es gab viele spannende und massenattraktive Neuerscheinungen, aber auch Bücher, die eher im Verborgenen, ja fast Geheimen veröffentlicht wurden. So wie das Buch Der dunkle August, ein Spionage-Thriller des Ex-BND-Chefs August Hanning. Mein Kollege Stefan Fritsche konnte noch vor der Buchmesse mit August Hanning sprechen.
6: Danke für Ihre Zeit, Herr Hanning, und guten Abend.
7: Guten Abend, Herr Slomka.
6: Das Feuilleton beschreibt den Plot als hochkomplex. Überfordern Sie ganz bewusst die Leserinnen und Leser?
7: Nein. Vielmehr ist es ja so, dass die verschiedenen Handlungsstränge zahlreiche Überraschungen bereithalten. Im Kern geht es um geheime Dokumente, die der Protagonist September Hanning an einen anderen Geheimdienst weitergegeben hat.
6: Russland oder China?
7: Ich möchte nicht zu viel verraten, auch wenn mir das schwerfällt, Aserbaidschan nicht zu erwähnen.
6: Dann gibt es diesen Büroleiter, der Ihnen hilft.
7: Dem Protagonisten hilft.
6: Mit geheimen Infos und der überwacht wird unter dem Namen Augner, was komischerweise ein bisschen wie August klingt, also Ihr Name. Und dann geht es auf der nächsten Seite plötzlich um Schweinefilet und Ofenkartoffeln.

0: Kartoffel mit Quark.
1: Rumpsteak und die Ofenkartoffel ist mit Sour Cream.
0: Was nichts an der Tatsache ändert, dass der Protagonist plötzlich mit Gerhard Delling in einem Steakhouse sitzt. Warum?
1: Das ist eine Metapher, die haben Sie nicht verstanden, weil es geht um eine reiche Steakhouse-Dynastie und die hat dann irgendwas zu tun mit Kindesentführung und die Ermittlungsakten dazu haben dann irgendwie geführt zum Protagonisten.
0: Der Blockprozess, ja.
1: Das ist jetzt Ihre Interpretation, aber genau, Sie haben recht.
0: Mit Verlaub, hat zu keinem Zeitpunkt Ihr Verlag gesagt, August, diese Geschichte ist viel zu konstruiert, zu verkopft, zu unrealistisch?
1: Nein, weil das Buch ist im Selbstverlag erschienen.
0: Und ich meine, plötzlich hat der Protagonist angeblich hohe Schulden, das nächste Kapitel dreht sich um einen Oligarchen. Da steigt man doch eigentlich gar nicht mehr durch.
1: Wieso? Der Protagonist ist ja im Aufsichtsrat einer Bank im Baltikum, zusammen mit dem Ex-Ministerpräsidenten von Dänemark.
0: Wie viele Länder denn noch?
1: Und die Bank wird dann von dem Oligarchen komplett ausgenommen und in den Bankrott getrieben.
0: Wird es denn dazu noch eine Fortsetzung geben?
1: Ja, ich habe eine Idee für einen Gerichtsroman.
0: Ja, man darf gespannt sein. Vielen Dank, Herr Hanning.
1: Ich danke Ihnen. Guten Abend.
0: Und das Gespräch haben wir vor der Verhaftung aufgezeichnet.
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2: Die Mörder sind unter uns. Das war der erste deutsche Film, der im Nachkriegsdeutschland in der sowjetischen Besatzungszone Premiere feierte. Und zwar genau heute vor 80 Jahren. Bereits ein Jahr nach Kriegsende, nämlich im Mai 1964, begannen die Dreharbeiten. Im Oktober desselben Jahres wurde der Film dann auch schon im Berliner Admiralpalast aufgeführt. In der Hauptrolle die damals 20-jährige Hildegard Knef. Axel Seitz erinnert an Die Mörder sind unter uns.
4: Große internationale Auffahrt an der Berliner Staatsoper, die heute die erste Premiere des neuen deutschen Films erlebt. Die gesamte Prominenz des Berliner Geisteslebens, des Theaters und natürlich des Films ist gekommen.
5: So berichtete die DEFA-Wochenschau der Augenzeuge über die Premiere von Die Mörder sind unter uns. Der Film spielt im zerbombten Berlin 1945, als die junge KZ-Überlebende Susanne Wallner in ihre alte, inzwischen zerstörte Wohnung zurückkehrt und dort den ehemaligen Militärarzt Hans Mertens trifft.
6: Ich bin Susanne Wallner.
7: Hermann?
6: Ja, ich bin die Besitzerin dieser Wohnung.
7: Nein, sind Sie nicht. Der Besitzer der Wohnung bin ich.
6: Das ist doch meine Wohnung. Ich bin doch die Eigentümerin.
7: Sie sind bestenfalls die Mieterin gewesen.
8: Was wollen Sie?
6: Ich möchte hier wieder wohnen.
8: Ist ausgeschlossen.
5: Beide leiden auf unterschiedliche Weise unter ihren Erlebnissen während des Krieges. Hans Mertens will schließlich den ehemaligen Hauptmann Ferdinand Brückner für dessen Taten zur Rechenschaft ziehen.
9: Mertens, was wollen Sie denn von mir? Brauchen Sie Geld? Wollen Sie...
8: Ich fordere Rechenschaft, Herr Hauptmann Brückner.
9: Rechenschaft? Wofür Rechenschaft?
8: 36 Männer, 54 Frauen. 31 Kinder. Munitionsverbrauch 347 Schuss.
9: Ja, was denn, um Gottes Willen? Da war doch Krieg. Da waren doch ganz andere Verhältnisse. Was habe ich denn heute damit zu tun? Jetzt ist doch Frieden. Wir haben doch Weihnachten. Friedensweihnachten.
5: Regisseur Wolfgang Staudte, der auch das Drehbuch schrieb, hatte ursprünglich ein anderes Ende für den Film vorgesehen. Darauf verwies der 2022 verstorbene Filmhistoriker Ralf Schenk in einem NDR-Interview von 2016.
10: Das war der erste politische Film auch der DEFA, die Aufarbeitung der NS-Vergangenheit und gleichzeitig auch der erste, in Anführungszeichen, Zensurfall, denn der Staudte, der Regisseur, wollte erst einen ganz anderen Schluss an seinen Film haben, nämlich er wollte eine Selbstjustiz erzählen. Ein Soldat kommt aus dem Zweiten Weltkrieg zurück und rächt sich an seinem Hauptmann, der ein Kriegsverbrecher war. Er schießt ihn und der sowjetische Politoffizier oder Kulturoffizier, der das Drehbuch in die Hände bekommen hat, der hat zu ihm gesagt, also solche Selbstjustizgeschichten sind nicht gut. Was würde denn passieren, wenn jeder hier seine Pistole in die Hand nimmt und Selbstjustiz macht? Das geht nicht. Also wir müssen schon einen richtigen Weg auch in dem Film zeigen, nämlich der Mörder muss vor Gericht gestellt werden und ganz offiziell abgeurteilt werden. Und das hat Staudte dann noch gemacht.
5: Die Hauptrolle war für Hauptdarstellerin Hildegard Knef der Beginn einer großen Schauspielkarriere, die sie bis nach Hollywood führte.
11: Als der Film in Privatvorführungen an Hollywood lief, haben die alle gedacht, das ist also dahin gemalt. Kein Mensch hat geglaubt, dass das wirklich so zertrümmert war.
5: Erinnerte sich Hildegard Knef an die Dreharbeiten im zerstörten Berlin.
4: Eine Massenszene aus dem Staute-Film Die Mörder sind unter uns mit Hildegard Knef in der Hauptrolle. Der historische Moment. Film Nummer 1, Szene Nummer 1. Aufnahmetag Nummer 1.
5: Mehr als 6 Millionen Menschen sahen Die Mörder sind unter uns damals im Kino. Bei der Schlusseinstellung des Films gibt es Parallelen zur US-amerikanischen Verfilmung des Romans Im Westen nichts Neues von 1930. Wolfgang Staudte war im selben Jahr an der ersten deutschen Synchronisation beteiligt und so nahm er als Regisseur den filmischen Abspann auf mit Bildern von Friedhofskreuzen und Soldaten in Die Mörder sind unter uns.
2: Axel Seitz erinnerte an den Film Die Mörder sind unter uns, der heute vor 80 Jahren seine Premiere feierte. Und die Dreharbeiten, die haben ein Jahr nach Kriegsende begonnen, natürlich im Mai 1946.

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1: Um 15 Uhr mit Sönke Peters. Notaufnahmen überlastet, Rettungsdienste am Limit. So sieht der Alltag im medizinischen Notfalldienst häufig aus. Der Bundestag hat deshalb eine Reform beschlossen. Ärztlicher Bereitschaftsdienst, Klinik, Notaufnahmen und Rettungsdienst sollen besser miteinander verzahnt werden, auch digital. Oliver Jürgens berichtet aus Hannover, was die Reform bringen soll.
2: In Zukunft soll es so sein, dass Patientinnen und Patienten, wenn es nicht um lebensbedrohliche Fälle geht, die Telefonnummer 116 117 anrufen sollen. Sonst soll man natürlich die 112 anrufen. Bei der 116 117, da wird dann eingeschätzt, ob möglicherweise der Rettungsdienst verständigt wird. Ansonsten wird man in eine Notdienstpraxis oder in eine normale Arztpraxis geschickt. Wenn man in die Notaufnahme muss, dann soll man dort schneller behandelt werden, wenn vorher die 116 117 angerufen wurde.
1: Der Bundestag hat in erster Lesung auch über eine BAföG-Erhöhung für Studentinnen und Studenten beraten. Damit sollen die steigenden Kosten fürs Wohnen und Essen und andere Alltagsausgaben aufgefangen werden. Aus Berlin, Lea Wieser.
3: So soll der Bedarfssatz bis zum Sommersemester 2029 um knapp 90 Euro steigen. Somit läge er dann auf Höhe der Grundsicherung bei 563 Euro. Die Wohnkostenpauschale, die im Bedarfsfall dazukommt, soll bis zum kommenden Semester um 60 Euro erhöht werden. Auch die Einkommensgrenze der Eltern soll erhöht werden. Damit könnten mehr Studis vom BAföG profitieren. Die Grünen und die Linken kritisieren die Reform als unzureichend. Außerdem fordert die Opposition, dass die Wohnkostenpauschale an die Höhe der Mieten vor Ort individuell angepasst wird. Schließlich seien die Mietpreise von Stadt zu Stadt unterschiedlich.
1: Das Ringen um den künftigen, billionenschweren EU-Finanzrahmen geht in die heiße Phase. Die 27 EU-Staaten beraten heute auf dem EU-Gipfel darüber, wie viel Geld die Union von 2028 bis 2034 ausgeben soll und wofür. Kanzler Merz hat im Vorfeld erklärt, dass er den geplanten Finanzrahmen für zu hoch hält. Brüssel-Korrespondentin Sarah Lopez erklärt, warum.
4: Heute wird ja über einen Vorschlag der irischen Ratspräsidentschaft diskutiert. Der liegt unter dem 2-Billionen-Vorschlag der EU-Kommission, so rund 8%. Das ist Deutschland aber immer noch zu viel. Der Bundeskanzler hat heute Vormittag hier in Brüssel gesagt, kein Mitgliedstaat könne es sich leisten, in diesem Umfang Beiträge an die EU zu zahlen. Und es gibt einige Länder, die das ähnlich sehen. Österreich zum Beispiel, die Niederlande, Finnland, Dänemark, Schweden. Das sind alles Nettozahler. Heißt also, die geben unterm Strich mehr Geld an die EU, als sie wieder rausbekommen. Und weil die so viel Geld einzahlen, sitzen die natürlich am längeren Hebel als die Länder auf der anderen Seite, die sagen, wir haben als EU so große Ausgaben, wir brauchen mehr Geld und können da jetzt nicht so stark kürzen.
1: Die Staatsanwaltschaft hat im Fall des Klinikverkaufs in Lehrte mehrere Wohnungen und Büros in Hannover und Berlin durchsucht. Im Mittelpunkt des Einsatzes stand der SPD-Bundestagsabgeordnete Achmetowitsch. Aus Hannover Torben Hildebrand.
5: Offenbar sollen beim Klinikverkauf verbotenerweise Informationen an einen beteiligten Bieter durchgestochen worden sein. Achmetowitsch ist der dritte SPD-Politiker, gegen den die Staatsanwaltschaft ermittelt. Sein Anwalt hatte schon in der vergangenen Woche mitgeteilt, dass Achmetowitsch mit den Behörden zusammenarbeiten will. Neben ihm hat die Staatsanwaltschaft auch den früheren hannoverschen SPD-Regionspräsidenten Krach und den ehemaligen Chef der SPD-Fraktion im Niedersächsischen Landtag, Politze, im Blick. Der war kürzlich wegen des wachsenden Drucks zurückgetreten.
1: Zugreisende, die von Hamburg in Richtung Sylt, Dänemark und Kiel unterwegs sind, müssen sich aktuell auf Probleme einstellen. In Hamburg-Eidelstedt ist ein Stellwerk kaputt, deshalb fallen laut der Deutschen Bahn zurzeit viele Züge aus. Außerdem kommt es zu Verspätungen. Die Bahn empfiehlt, im Regionalverkehr zwischen Hamburg und Pinneberg auf die S-Bahn auszuweichen. Von und nach Kiel gibt es alternative Verbindungen über Lübeck. Die Kartoffelernte in Deutschland fällt in diesem Jahr deutlich geringer aus als 2025. Laut Statistischem Bundesamt werden insgesamt 10,4 Millionen Tonnen eingebracht, ein Viertel weniger als im vergangenen Jahr. Ein Grund ist die Dürre, in deren Folge die Kartoffeln kleiner sind. Die geringe Ernte führt zu steigenden Preisen. Schon im September mussten Verbraucherinnen und Verbraucher für Kartoffeln 11,3% mehr bezahlen als im Vorjahresmonat. Das waren die Nachrichten.
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6: Wolken und zeitweise Sonne heute Nachmittag. Meist bleibt es trocken. Höchstwerte bei 15 bis 20 Grad in der kommenden Nacht. Dann überwiegend trocken. Gebietsweise ist es neblig bei Tiefstwerten zwischen 15 und 5 Grad. Morgen ist es anfangs noch heiter. Vermehrt Regen aus Nordwesten dann. Das Ganze bei 16 bis 21 Grad. Ein Blick aufs Wochenende. Am Sonnabend Wolken und etwas Sonne. Vereinzelt Schauer bei 12 bis 16 Grad. Am Sonntag daneben Wolken, etwas Sonne und kaum Schauer. Das Ganze bei 10 bis 14 Grad. Der Verkehrsservice mit Stau oder stockendem Verkehr ab einer Länge von 3 Kilometern. A1 Hamburg Richtung Osnabrück zwischen Bremer Kreuz und Hemelingen. 5 Kilometer stockender Verkehr vor der Baustelle. A1 Osnabrück Richtung Bremen zwischen Dreieck Stur und Bremen-Hemelingen. 6 Kilometer Stau. A2 Hannover Richtung Dortmund zwischen Hannover, Langenhagen und Garbsen. 7 Kilometer stockender Verkehr vor der Baustelle. A7 Hannover Richtung Flensburg zwischen Hamburg-Hausbruch und dem Elbtunnel. 6 Kilometer stockend. A7 Hamburg Richtung Flensburg. Zwischen Schleswig-Jagel und Schubi 3 Kilometer Stau nach einem Unfall. Die A24 Hamburg Richtung Berlin ist zwischen Hamburg-Horn und Jenfeld wegen Bauarbeiten bis morgen 20 Uhr gesperrt. Eine Umleitung ist dort eingerichtet. 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Schönen guten Tag. Wer mit uns den Handelskonflikt sucht, der wird erfahren, dass wir uns jetzt zur Wehr setzen. Klare Ansage des Kanzlers gestern in seiner Regierungserklärung zum EU-Gipfel. Denn heute und morgen soll es beim Treffen der Staats- und Regierungschefs in Brüssel auch darum gehen, wie Europa künftig mit China umgehen will. Und damit, dass die kommunistische Staatsführung zwar massiv die europäischen Märkte mit Waren flutet, aber selbst immer weniger in Europa einkauft. Wie schafft man da eine gute Handelsbeziehung, wenn doch beide Seiten aufeinander angewiesen sind? Darum geht's jetzt.
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8: Der europäische Markt ist ein wichtiger Markt für China. Und China braucht für den Export seiner in den vergangenen Jahren immer weiter gestiegenen Industrieproduktion definitiv Europa mit seinen relativ kaufkräftigen Konsumenten.
9: Europa ist einfach nicht wegzudenken aus Chinas Handelspolitik, meint die Fachfrau Claudia Wessling. Sie ist Host des Merix-Podcasts, des unabhängigen Forschungsinstituts für China-Studien, Mercator.
8: Und in diesem Kontext muss man vielleicht auch dieses Meeting vergangene Woche sehen. Da ist ja der EU-Handelskommissar Šefčovič in China gewesen, hat mit seinem Kollegen Wang Wentao verhandelt und tatsächlich hat China ein paar Konzessionen könnte man es nennen, gemacht. Sie haben irgendwie zugesagt, weniger Hybridautos nach Europa zu schiffen. Sie haben zugesagt, eventuell Erleichterungen bei den Exportkontrollen für die seltenen Erden einzuräumen. Und es gab auch eine Zusage, dass europäische Waren, bestimmte Waren mit Zollerleichterungen jetzt leichter auf den chinesischen Markt kommen können sollen.
9: Aber reicht das aus für eine gesunde Wirtschaftsbeziehung? In Europa sind da viele skeptisch. Neben Kanzler Friedrich Merz auch Frankreichs Präsident Emmanuel Macron. Da ist die Sorge vor billigen chinesischen Exporten, die die heimischen Märkte fluten. Da ist das Handelsdefizit, weil China immer weniger Waren aus Europa einführt. Woran liegt das? Warum ist das gerade jetzt scheinbar ein Problem? Und was kann Europa, was kann Deutschland da tun? Darüber wollen die Staats- und Regierungschefs der EU heute und morgen diskutieren, bei ihrem Gipfel in Brüssel. Und wir sprechen in den kommenden rund 10 Minuten gemeinsam mit unseren Korrespondentinnen, mit Wirtschaftsredakteuren und der eben gehörten China-Expertin Claudia Wessling über Europas Handel mit China. Risiko oder Chance? Das NDR-Info-Thema am Donnerstag, den 15. Oktober. Ich bin Jessica Chmura. Hallo. Was hat dieses Thema mit mir persönlich zu tun, fragen sich vielleicht einige jetzt. Dann schauen wir doch mal in unsere Warenkörbe der vergangenen Wochen. Von Technik über Spielsachen bis zu Tierfutter oder Deko für zu Hause. Ein Großteil davon hat den Stempel Made in China. Weniger Ungleichgewicht, weniger billige Waren, weniger Abhängigkeit. Das ist nun, grob gesagt, das Ziel der Europäischen Union im Verhältnis mit China. Schauen wir uns dazu die chinesische Wirtschaft genauer an. Soweit wir es können, denn dass die Zahlen und Fakten, die die kommunistische Staats- und Parteiführung verbreitet, tatsächlich ganz genau stimmen, da sind Fachleute vorsichtig bis skeptisch. China-Korrespondent Christoph Kober hat sich durch aktuelle Daten gearbeitet und herausgefiltert:
10: Chinas großer Handelsüberschuss ist zuletzt noch größer geworden. Im September lag die Differenz zwischen Aus- und Einfuhren bei umgerechnet 119 Milliarden Euro. Um 36% sind die Exporte im Vergleich zu vor einem Jahr gewachsen, die Importe um 31%. Damit ist die chinesische Wirtschaft auf Kurs, den Rekordüberschuss von mehr als 1 Billion Euro aus dem vergangenen Jahr zu übertreffen.
9: Da singt Wang Jun, Sprecher der chinesischen Zollbehörde in Peking, fast schon selig ein Loblied.
10: Das Wachstum des Außenhandels von Januar bis Ende September war das stärkste in diesem Zeitraum der vergangenen 5 Jahre. Auch auf Quartals- und Monatssicht hat sich das Wachstum beschleunigt. Diese Rate gehört zu den höchsten der großen Volkswirtschaften der Welt und China behauptet damit seine Position als global führendes Land des Warenhandels.
9: Ja, das klingt gut für China. Vor allem die Nachfrage nach Hightech, wie Halbleitern oder Fahrzeugen, haben die Exporte seit Jahresbeginn angetrieben, heißt es. Aber was der Sprecher der chinesischen Zollbehörde auslässt, zu Hause, im Inland, da ist die Nachfrage schwach. Weil Claudia Wessling, Host des Merricks China-Podcasts.
8: Die Konsumenten in China sind zögerlich, geben nicht genug Geld aus. Auf dem Immobilienmarkt eine Krise, die seit Jahren anhält, die auch den Konsum bremst, weil viele Chinesen ihr Geld und ihre Altersvorsorge in Immobilien geparkt haben. Also da ist sehr viel Druck im System. Außerdem ist China ein riesiges Land mit sehr, sehr großen sozialen Unterschieden. Also was wir hier so kennen, die Hochglanzbilder aus Peking, Shanghai, Kanton, das sind wohlhabendere Städte, aber auf dem Land in China sieht es teilweise ganz, ganz anders aus und die chinesische Regierung muss das alles ausgleichen. Hinzu kommt, dass China eine sehr schnell alternde Bevölkerung hat. Die haben also auch ein demografisches Problem und müssen sich fragen, wie können sie in ein paar Jahren die vielen alten Menschen versorgen bei einer kleiner werdenden jungen Generation. Also ein bisschen so Probleme, die wir hier auch kennen, nur in Potenz, denn China ist einfach ein sehr großes Land.
9: Deshalb versucht die kommunistische Staats- und Parteiführung, den sogenannten Binnenkonsum anzuregen. Vergebens, sagt Tim Rühling, China-Experte beim EU-Institut für Sicherheitsstudien.
11: Die Wirtschaft in China wächst deutlich geringer, als wir das allgemein annehmen und auch sehr wahrscheinlich sehr viel weniger, als die offiziellen chinesischen Zahlen sagen. Und der Export ist für China tatsächlich ein wesentlicher Wachstumstreiber weiterhin.
9: Und wohl auch deshalb drängen chinesische Unternehmen zunehmend ins Ausland. Eben auch zu uns, nach Europa, nach Deutschland.
10: Im Fall Europas tun sie das allerdings mit staatlich subventionierten Produkten zu künstlich niedrigen Preisen. Marktverzerrung, heißt es von der Europäischen Union.
9: Und da sind wir eben wieder bei der EU und dem Gipfeltreffen heute. China setzt auf den europäischen Absatzmarkt für seine Produkte. Schaut zwar auch nach Afrika, woanders hin in Asien, aber Europa ist und bleibt Favorit. Ist ja auch ein williger Abnehmer. Und wehrt sich nicht. Aber wenn die Europäer für einzelne Länder und deren Unternehmen den Handelszugang versperren würden, wie der Bundeskanzler und der französische Präsident es gefordert hatten zuletzt, dieses Signal wurde in Peking gehört, oder, Analyst Tim Rühling?
11: Bislang hat Europa diese eigene Macht nicht genutzt. Und wenn Europa das nun tut, nimmt China das wahr. Das ist natürlich nicht das, was sich Peking wünscht. Aber ich habe schon den Eindruck, dass sich China damit bewusst wird, dass man Europa mehr ernst nehmen muss.
9: China ist weit weg. Nicolas Lieven aus der NDR-Info-Wirtschaftsredaktion erklärt, was die Handelsbeziehungen mit uns zu tun haben.
12: Also wenn wir eine Waagschale nehmen würden und wir ziehen mal von den Exporten die Importe ab, dann sehen wir einfach, dass Chinas Schale immer schwerer wird. Wir hatten Anfang der 90er Jahre mal eine Differenz, die lag so bei 2 Milliarden Euro. 2020 waren es 20 Milliarden, im vergangenen Jahr waren es 90 Milliarden und es geht einfach weiter. Die chinesischen Exporte nach Deutschland haben im September um ungefähr 31% zugelegt, die Importe aus Deutschland aber nur um 0,1%. Und wir haben eine ganz ähnliche Entwicklung auf EU-Ebene und auch weltweit.
9: Und es gibt zwei Entwicklungen, warum China davon prescht.
12: Das eine ist, dass China einfach Masse exportiert, billig Masse, zum Teil auch mit umstrittener staatlicher Unterstützung. Und China exportiert auch mehr technologisch hochwertige Industriegüter. Früher war das ja so, wir haben da Autoteile produzieren lassen, das war unsere Werkbank und die haben wir dann hier verbaut. Und heute entwickelt und produziert China, bei E-Autos zum Beispiel, produzieren die einfach selbst und exportieren die in alle Welt. Das Institut für Weltwirtschaft in Kiel sagt, das ist ein China-Schock 2.0, den wir gerade erleben. Und China macht damit auch anderen Unternehmen natürlich das Leben schwer. In China, in Deutschland, in der EU, aber eben auch in Drittländern, wo die EU normalerweise ihre Waren hin exportiert.
9: Ein Dilemma. Wie will die EU das in den Griff bekommen? Was stellt man sich da vor? Katrin Schmidt ist unsere Korrespondentin in Brüssel.
13: Da ist von so einer Art Notschalter die Rede, wie man also sehr kurzfristig gewisse Industrien schützen kann, wenn also chinesisches Dumping da überhand zu nehmen droht. Das wird heute diskutiert. Hat vielleicht Aussicht tatsächlich auf ein bisschen Erfolg und darauf, dass es in dem Bereich Fortschritte geben wird, ganz im Gegensatz zu den Haushaltsverhandlungen.
9: Ist Europas Handel mit China also Risiko oder Chance? Die Wahrheit, die liegt hier vermutlich in der Mitte. Und ob sich die Staats- und Regierungschefs einigen können bei ihrem EU-Gipfel in der Frage, wie umgehen mit China, das müssen wir abwarten.
6: Das war das NDR-Info-Thema. Heute mit Jessica Chmura. Die Interviews und Gespräche hat Stefan Schlag geführt. 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EU-Diplomaten sprechen von Remi-Demi. Bundeskanzler Merz nennt es sehr schwierige Verhandlungen. Beim Gipfel der Staats- und Regierungschefs in Brüssel geht's ums Geld. Um richtig viel Geld. Knapp 2 Billionen Dollar hätte die EU-Kommission gerne für die kommenden 7 Jahre. Aber einige Länder wollen lieber sparen. Darüber reden wir in der kommenden Viertelstunde mit unserer Korrespondentin in Brüssel nach dem Sport und dem kurzen Überblick. Die Zeit jetzt 15.16 Uhr.
1: Die geplante BAföG-Erhöhung war am Mittag Thema im Bundestag. Forschungsministerin Beer sagte, die Novelle könne sich sehen lassen. Geplant ist, die Bundesausbildungsförderung an das Niveau der Grundsicherung anzugleichen. Das Deutsche Studierendenwerk kritisiert aber, dass das Grundsicherungsniveau von 560 Euro erst 2029 erreicht wird. Der Wohnzuschuss soll bereits im nächsten Sommer auf 440 Euro steigen. Das Studierendenwerk verweist allerdings darauf, dass WG-Zimmer schon jetzt im Schnitt 510 Euro kosten. Die angekündigte Wahl zweier neuer SPD-Chefs auf Bundesebene findet Mitte Januar in Bremen statt. Das teilte die Partei mit. Nötig ist die Wahl wegen des überraschenden Rücktritts der bisherigen SPD-Chefin und Bundesarbeitsministerin Baas. Ob SPD-Chef Klingbeil nach seinem eher schlechten Abschneiden beim letzten Parteitag wieder antritt, ist bislang offen. Auch andere Kandidaturen gibt es noch nicht. Sicher ist nur, dass die SPD mit einer Doppelspitze weitermachen will. Nach seiner Krebsoperation erholt sich die operierte Lunge des Papstes wie geplant. Das haben die behandelnden Ärzte Leos des 14. in Rom mitgeteilt. Eine Röntgenuntersuchung des 71-jährigen Kirchenführers habe eine gute Erholung gezeigt. Ergebnisse von routinemäßigen Kontrolluntersuchungen liegen demnach im Normbereich. In einer längeren Operation war dem Papst vorgestern ein bösartiger Tumor entfernt worden. Das Wetter in Norddeutschland, Wolken, gebietsweise Sonne, fast überall trocken, 15 bis 20 Grad. Das war der kurze Überblick. Nun zurück zu Peter Mücke.
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6: 2 deutsche Medaillen gab es am 2. Tag der Bahnrad-Weltmeisterschaften in China und zumindest mit einer von beiden war nicht wirklich zu rechnen, Marcel Stober.
14: Also freuen dürfen sich einerseits die deutschen Frauen in der Mannschaftsverfolgung über Bronze. Andererseits Max Dörnbach über Silber im Kairin-Sprint. Und für den 30-Jährigen aus Thüringen, der übrigens an Heiligabend Geburtstag hat, gab es heute, wenn man so will, das größte Geschenk und zwar den bisher größten Erfolg seiner Karriere und das bei der 10. Weltmeisterschaft. Holger Gerska berichtet.
15: Ein wenig ungläubig wirkte Maximilian Dörnbach schon, als er unter den Topsprintern als Zweiter den Zielstrich des Kairin-Finals überquert hatte. Die Silbermedaille ist für den Thüringer, der Heiligabend seinen 31. Geburtstag feiert, der größte Karriereerfolg. Seine erste WM-Medaille, zumal in einer olympischen Disziplin, das macht sie besonders wertvoll. Schneller war nur der Rekordweltmeister. Der Niederländer Harry Lavreisen feierte knapp vor Maximilian Dörnbach seinen disziplinenübergreifend 22. WM-Titel. Für die andere deutsche Medaille des Tages sorgte der Bahnvierer der Frauen. Allerdings war Bronze nach zweimal WM-Silber in Folge schon eine kleine Enttäuschung. Im Halbfinale unterlag das Quartett dem Weltrekordler Italien. Das kleine Finale gegen die Niederlande gewann der Vierer und Franziska Brause dann auch erstaunlich knapp. Ausgeschieden sind schon vor dem Halbfinale die Sprinterinnen Lea Friedrich und Pauline Grabosch.
14: Die Weltmeisterschaften in Shanghai dauern noch bis Sonntag. Ebenfalls in Shanghai findet gerade ein ATP Masters Turnier statt und dort hat es der Hamburger Tennisprofi Alexander Zverev schon mal ins Halbfinale geschafft. Im Viertelfinale besiegte er nämlich den Australier Alex de Minaur mit 6:4 und 6:4. Im Halbfinale wartet nun der Spanier Davidovic Fokina. Zverev hat ja in diesem Jahr bereits 2 Grand Slam Turniere gewonnen, das waren allerdings auch seine einzigen Titel. Ein Masters Turnier, also eine Kategorie darunter, gewann er 2026 noch nicht. Eine Erfolgsmeldung aus deutscher Sicht gibt es auch von der Tischtennis-EM in Ljubljana, Slowenien. Denn dort steht das deutsche Mixteam im Finale, Simon Schäfer.
16: Benedikt Duda und Nina Mittelham setzten sich in ihrem Halbfinale recht souverän durch. Mit 3:0 in Sätzen gegen Eduard Ionescu und Benedikt Zorc aus Rumänien. Für Duda und Mittelham ging es dabei gut los. Das deutsche Doppel gewann die ersten beiden Sätze klar mit 11:8 und 11:4. Im dritten Satz wurde es dann zum Ende hin nochmal spannend, weil das deutsche Mixdoppel insgesamt 4 Matchbälle vergab, aber der 5. sitzte zum 14:12. Damit ziehen Benedikt Duda und Nina Mittelham ins Finale ein, treffen im Endspiel am Freitagabend auf Alexis Lebrun und Charlotte Lütz aus Frankreich, wenn es um die EM-Goldmedaille geht. Die Tischtennis-EM in Slowenien geht noch bis zum kommenden Sonntag.
14: Holstein Kiel wartet immer noch so ein bisschen auf den Befreiungsschlag oder, wenn man so will, darauf, dass die Saison richtig losgeht, denn der Fußball-Zweitligist hat als einziger in dieser Spielzeit in der Liga noch gar nicht gewonnen. Und 7 Spieltage sind immerhin schon vorbei, also kurz nachgerechnet 34 Spieltage, mehr als ein Fünftel der Saison. Das Team von Tim Walter muss morgen auch noch ausgerechnet gegen den Tabellenersten ran. Hertha BSC ist das genaue Gegenteil der Kieler. Die Berliner haben alle 7 Ligaspiele bisher gewonnen. Mein Kollege Jakob Silvester Schmidt hat immer einen genauen Blick auf die sportlichen Daten rund um die Vereine und wir haben mal über die Misere bei Holstein Kiel gesprochen. Frage 1 drehte sich um die offensichtlichsten Schwächen der Kieler.
17: Es gibt einfach ein erhebliches Problem, wenn es ums Toreschießen geht. Die Daten haben wir wie immer von der Agentur Global Soccer Network. Also die größte Schwäche ist ganz klar die Qualität der Torabschlüsse. Kiel schießt im Schnitt pro Spiel nur 3-mal aufs gegnerische Tor. Keine Mannschaft in der zweiten Liga hat weniger Torabschlüsse. Kein Wunder also, wenn Walters Mannschaft in dieser Saison bisher nur 1 Tor im Schnitt pro Partie erzielt hat. Das ist zu wenig, so kannst du mittelfristig keine Spiele gewinnen. Dazu hat das Team zu wenig Balleroberungen in der gegnerischen Hälfte. Das ist eigentlich auch genau das, was Walter Mark fordert und will. Im Schnitt sind es 25 Balleroberungen pro Partie in der gegnerischen Hälfte. Das ist Rang 16 im Liga-Ranking. Also das Gegenpressing hat auf jeden Fall noch Luft nach oben. Den Kielern gelingt es zu selten, den Ball früh zurückzugewinnen.
14: Nach der 0:1-Niederlage vergangenes Wochenende gegen Braunschweig, da hat sich Walter noch kämpferisch gegeben, hat hervorgehoben, dass seine Mannschaft bis zum gegnerischen 16er eigentlich immer gut spielen würde und er seinem Team auch wenig Vorwürfe machen könne. Inwiefern stimmt das denn wirklich?
17: Das ist tatsächlich in Teilen auch richtig. Kiel verfügt schon über eine gute technische Grundlage. Die Mannschaft hat eine Passquote von 78%. Das ist Rang 4 im Liga-Vergleich. Knapp 200 Pässe werden durchschnittlich pro Spiel in die gegnerische Hälfte gespielt. Auch das ist eigentlich ein echt starker Wert. Also das Team weiß schon, was mit dem Ball anzufangen. Ich würde schon sagen, dass Kiel als aktuell Tabellenletzter nicht für eine Mannschaft ohne erkennbare fußballerische Qualitäten steht. Viel Aufwand, wenig Ertrag trifft es ja schon sehr, sehr gut.
14: Na, Tim Walter hat ja eine eigene Spielidee, die viel von Aktivität lebt, unmittelbarem Gegnerdruck, wenig langen Bällen. Auch schon beim Hamburger SV war die erkennbar. Passten das auch zu Holstein Kiel?
17: Grundsätzlich ja. Kiel absolviert schon wirklich sehr viele intensive Läufe und gehört auch dort zu einer der Spitzenmannschaften der zweiten Liga. Der bisherige Walter-Ball scheitert bisher nicht daran, dass die Mannschaft nicht weiß, was sie tut. Das größte Problem ist, wie gesagt, die fehlende Umwandlung des eigenen Aufwands in Tore. Fakt ist aber auch, und so läuft eben dieses Fußballgeschäft, 7 Spiele, kein Sieg. Der letzte Platz ist definitiv ein Warnsignal. Es braucht dringend ein Erfolgserlebnis, weiß sicher auch Tim Walter, denn sonst könnte es das bald schon gewesen sein.
14: Soweit Jakob Silvester Schmidt und morgen Abend dann das Spiel in der zweiten Liga Kiel gegen Hertha BSC um 18.30 Uhr.
6: Und soweit der Sport in dieser Stunde mit Marcel Stuber. Am Ende geht's wie immer ums Geld. Das erleben wir in der Bundespolitik fast täglich, wenn über Einsparungen, Mehrausgaben und Schulden diskutiert wird. Und das ist auf europäischer Ebene auch nicht anders. Auch die Europäische Union hat einen Haushalt mit der Besonderheit, dass der sich über 7 Jahre erstreckt und den griffigen Namen mehrjähriger Finanzrahmen trägt. Um mal ein Gefühl für die Größe zu bekommen, der laufende Etat von 2021 bis 2027, der umfasst 1,2 Billionen Euro. Und der soll sich für die 7 Jahre danach auch noch mal kräftig erhöhen, nach dem Willen der EU-Kommission auf knapp 2 Billionen. Doch einige Mitgliedstaaten sehen das anders, unter anderem auch Deutschland. Und das alles wird diskutiert bei einem Gipfeltreffen in Brüssel. Den beobachtet für uns unsere Korrespondentin Sarah Lopez. Vor der Sendung habe ich mit ihr gesprochen. Ich habe sie gefragt, was der Bundeskanzler bei den Haushaltsberatungen erreichen will und erreichen kann.
4: Also, was er erreichen will, ist auf jeden Fall, dass der EU-Haushalt nicht allzu groß wird. Heute wird ja über einen Vorschlag der irischen Ratspräsidentschaft diskutiert. Der liegt unter dem 2-Billionen-Vorschlag der EU-Kommission, so rund 8%. Das ist Deutschland aber immer noch zu viel. Der Bundeskanzler hat heute Vormittag hier in Brüssel gesagt, kein Mitgliedstaat könne es sich leisten, in diesem Umfang Beiträge an die EU zu zahlen. Und es gibt einige Länder, die das ähnlich sehen. Österreich zum Beispiel. Die Niederlande, Finnland, Dänemark, Schweden, das sind alles Nettozahler. Heißt also, die geben unterm Strich mehr Geld an die EU, als sie wieder rausbekommen. Und weil die so viel Geld einzahlen, sitzen die natürlich am längeren Hebel als die Länder auf der anderen Seite, die sagen, wir haben als EU so große Ausgaben, wir brauchen mehr Geld und können da jetzt nicht so stark kürzen.
6: Droht da jetzt ein ganz großer Streit ums ganz große Geld bei der EU?
4: Also das wird hier schon sehr, sehr hart diskutiert heute und auch morgen wird das der Fall sein. Das könnte schon hitzig werden. Wir können nicht davon ausgehen, dass es heute oder morgen schon eine Einigung gibt. Aber auf beiden Seiten gibt es eben auch den Willen, im Laufe dieses Jahres zu einer Einigung zu kommen. Das hängt damit zusammen, dass nächstes Jahr viele wichtige Wahlen anstehen in wichtigen EU-Ländern. Wir haben zum Beispiel die Präsidentschaftswahl in Frankreich, dann wird in Italien gewählt, in Polen. Und man will natürlich am liebsten den Haushalt aus dem Wahlkampf ganz raushalten und man hat im Kopf, je nachdem, wer da am Ende ja gewinnt diese Wahlen, wird es natürlich auch nicht einfacher, zu einer Einigung zu kommen. Also die Hoffnung ist, heute wird gestritten, heute nähert man sich an und dann im November oder Dezember will man richtig vorankommen, aber auch das ist ehrlicherweise sehr schwierig.
6: Jetzt wird es ja bei dem Gipfel auch darum gehen, wie es mit der Unterstützung der Ukraine weitergeht. Präsident Zelensky kommt nach Brüssel. Mit welchen Zusagen wird er denn wieder zurück nach Kiew fahren?
4: Also Bundeskanzler Merz, der hat heute zum Auftakt des Gipfels für eine Aufstockung der Ukraine-Hilfen geworben und meinte, man müsse alles tun, damit die Ukraine auch um ihr über den Winter zu helfen. So ganz konkret wurde das noch nicht. Da müssen wir jetzt einfach mal abwarten, worauf man sich hier einigen kann. Es ist ja so, für dieses Jahr sind die Ukraine-Hilfen finanziell eigentlich schon geklärt. Für nächstes Jahr gibt es da aber dann noch einige Fragezeichen. Es geht hier jetzt natürlich aber auch ganz viel darum, Solidarität zu zeigen. Also in Brüssel beobachtet man natürlich die heftigen Angriffe Russlands in den letzten Tagen auf die Ukraine und dann sieht man natürlich nicht gerne, wie der US-Präsident Donald Trump einen Deal mit Russland verkündet, damit Diesel aus Russland in die USA kommt.
6: Ein weiteres Thema ist das Verhältnis der Europäischen Union zu China. Stehen da jetzt Kurskorrekturen bei den Handelsbeziehungen an?
4: Ja, das würde ich schon sagen. Also man ist sich hier auf jeden Fall einig, so wie es gerade läuft, so kann es nicht weitergehen. Das Handelsdefizit zwischen China und der EU, das steigt ja jeden Tag um mehr als 1 Milliarde Euro und eben zugunsten der Chinesen. Letzte Woche war ja auch der EU-Handelskommissar in Peking und ist mit einem Ergebnis zurückgekommen. China hat sich ja bereit erklärt, weniger Hybridautos in die EU zu exportieren. Man ist sich aber einig, das kann jetzt nur ein Baustein sein. Also viele andere europäische Branchen, die haben ja auch Probleme von der Chemie bis zum Maschinenbau. Die Hoffnung ist, dass man da im Dialog weiterkommt mit China. Aber falls das nicht klappt, hier wird natürlich auch schon an Handelsinstrumenten gearbeitet. Und der Bundeskanzler Friedrich Merz und der französische Präsident Emmanuel Macron, die haben ja auch einen Vorstoß gemacht. Also die haben eine Art Notschalter vorgeschlagen, mit dem man China quasi im Eilverfahren vom Binnenmarkt ausschließen könnte. Und auch darum wird es hier heute gehen.
6: Der EU-Gipfel in Brüssel. Informationen und Einschätzungen von unserer Korrespondentin vor Ort, Sarah Lopez.
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1: Um gleich 15.30 Uhr mit Sönke Peters. Der Bundestag hat zugestimmt, die Notfallversorgung in Deutschland zu reformieren. Damit sollen Notdienste, Krankenhäuser und Rettungsdienste in Zukunft besser aufeinander abgestimmt werden. Aus der NDR-Nachrichtenredaktion Christiane Rüther.
9: Ziel ist es, dass Patientinnen und Patienten effektiver versorgt und die Rettungsdienste und Notaufnahmen entlastet werden. So soll es beispielsweise eine telefonische Ersteinschätzung geben. Die Vorsitzende der Ärztegewerkschaft Marburger Bund, Jona, hat im Morgenmagazin von ARD und ZDF gesagt, dass sie dadurch Verbesserungen erwartet. Sie findet es aber wichtig, dass man nicht eine halbe Stunde in der Warteschleife hängt und diese Erstberatung in verschiedenen Sprachen angeboten wird. Patienten müssten dann nicht lange in der Notaufnahme warten. Die Reform sieht vor, die Notrufnummer 112 und die Nummer des ärztlichen Bereitschaftsdienstes 116-117 zu vernetzen. Und es sollen an ausgewählten Kliniken zentrale Anlaufstellen für Notfälle entstehen.
1: Außerdem hat der Bundestag bei der Vergütung von Psychotherapeuten nachgebessert. Bestimmte Patientengruppen sollen demnach besonders geschützt werden. Konkret Kinder und schwerkranke Menschen. Aus Berlin Sarah Emminghaus.
18: Es geht im Kern um die Vergütung der ambulanten Psychotherapie. Bislang haben Therapeuten für jede geleistete Stunde einen festen Honorarsatz bekommen. Das wird ab jetzt gedeckelt. Ab einer bestimmten Stundenanzahl gibt es für jede weitere Stunde weniger Geld. Das Problem, dann kämen viele Praxen in finanzielle Schwierigkeiten, so Fachverbände. Das Angebot werde kleiner, Wartezeiten länger. Deswegen beschloss der Bundestag nun Ausnahmen und das sind alle Psychotherapiestunden für Kinder, Jugendliche und Menschen, die schwerkrank sind. Für sie wird weiterhin voll vergütet. Auch Patienten mit dringendem Behandlungsbedarf sind ausgenommen, wobei der gemeinsame Bundesausschuss Dringlichkeit noch definieren muss. Grundsätzlich begrüßen Fachverbände und die Opposition, dass nachgebessert wurde. Es wird dennoch befürchtet, dass das Angebot für ambulante psychotherapeutische Behandlungen vor allem für gesetzlich versicherte Patienten stark sinkt.
1: Banken müssen Kunden erstmal Geld wiedererstatten, wenn diese auf Betrüger reingefallen sind. Das hat der Europäische Gerichtshof entschieden. Aus Karlsruhe, Antonetta Stefani.
19: Bei einem Online-Kauf bekam eine Polin einen Link zugeschickt. Alles sah aus wie von ihrer Bank sonst auch und sie gab ihre Zugangsdaten ein. Später stellte sich heraus, es handelte sich um einen Phishing-Link und Betrüger buchten umgerechnet knapp 700 Euro von ihrem Konto ab. Die Frau verlangte von ihrer Bank, dass die das Geld erstattet. Die Bank meinte aber, dass die Frau besser hätte aufpassen müssen. Es wäre grob fahrlässig gewesen, einfach ihre Zugangsdaten einzugeben. Deshalb müsse die Bank nicht zahlen. Der Europäische Gerichtshof sah das jetzt anders und stärkt damit die Verbraucherrechte. Das Gericht entschied heute, dass Banken in solchen Fällen erst einmal zahlen müssen. Wenn eine Überweisung von Kunden nicht autorisiert, sondern beispielsweise durch Betrug herbeigeführt wurde, muss die Bank den Betrag sofort erstatten. In einem zweiten Schritt kann die Bank versuchen, sich das Geld zurückzuholen. Dafür muss sie dann aber beweisen, dass der Kunde einen schweren Fehler gemacht hat.
1: Das Oberlandesgericht in Hamburg hat einen iranischen Spion zu 8,5 Jahren Gefängnis verurteilt. Ein Komplize muss 4,5 Jahre in Haft. Laut dem Gericht haben die beiden im Auftrag des Iran antisemitische Anschläge in Deutschland vorbereitet. Welche Pläne das genau waren, sagt Elke Spanner in Hamburg.
20: Zum einen ging es wohl um Brandanschläge. Dafür hat der Spion nach Überzeugung des Gerichts koschere Lebensmittelgeschäfte in Berlin ausgespäht. Es ging aber noch weiter. Offenbar sollten im Auftrag des Iran auch gezielt Menschen ermordet werden. Zum einen Volker Beck. Er saß lange für die Grünen im Bundestag und ist jetzt Präsident der Deutsch-Israelischen Gesellschaft. Und Josef Schuster. Er ist Präsident des Zentralrates der Juden in Deutschland. Dafür soll der Komplize des Hauptangeklagten schon versucht haben, eine Pistole mit Schalldämpfer zu besorgen.
1: Der Schutz vor Brustkrebs wird ausgebaut. Von kommenden Sommer an übernehmen die gesetzlichen Krankenkassen das Mammographie-Screening schon bei Frauen ab 45 Jahren. Bislang lag die Altersgrenze bei 50 Jahren. Das hat der gemeinsame Bundesausschuss festgelegt, der über solche Kassenleistungen entscheidet. Frauen können die Röntgenuntersuchung alle 2 Jahre machen lassen. Brustkrebs ist die häufigste Krebserkrankung bei Frauen. Der heiße und trockene Sommer hat die Kartoffelernte in diesem Jahr stark beeinflusst. Das Statistische Bundesamt rechnet mit einem Rückgang um rund ein Viertel auf 10,4 Millionen Tonnen. Aus Wiesbaden, Ursula Mayer.
21: Den starken Rückgang führen Statistiker nicht nur darauf zurück, dass die Bauern wegen der extremen Hitze und Trockenheit weniger und kleinere Kartoffeln pro Hektar ernten konnten. Sie hätten auch ihre Anbauflächen deutlich reduziert. Außerdem sei letztes Jahr ein Rekordjahr gewesen. Weiterhin bauen die Landwirte laut Statistischem Bundesamt deutlich mehr Kartoffeln an, als in Deutschland gegessen werden. Die Folge der diesjährigen schlechten Ernte: Verbraucherinnen und Verbraucher mussten für Kartoffeln im Supermarkt zuletzt im September über 11% mehr zahlen als im Jahr zuvor. Überraschenderweise sind dagegen verarbeitete Kartoffeln günstiger geworden. So kosteten etwa Tiefkühlpommes laut Statistischem Bundesamt fast 5% weniger als ein Jahr vorher.
1: Das waren die Nachrichten.
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6: Heute Nachmittag Wolken und zeitweise Sonne, meist bleibt es trocken, Höchstwerte 15 bis 20 Grad. Nachts dann überwiegend trocken, gebietsweise Nebel, Tiefstwerte 15 bis 5 Grad. Morgen anfangs noch heiter, vermehrt Regen aus Nordwesten. Das Ganze bei 16 bis 21 Grad, am Sonnabend Wolken und etwas Sonne, vereinzelt Schauer bei 12 bis 16 Grad. Am Sonntag neben Wolken auch etwas Sonne und kaum Schauer bei 10 bis 14 Grad. Der Verkehrsservice: mit Stau oder stockendem Verkehr ab einer Länge von 3 Kilometern. A1 Hamburg Richtung Osnabrück zwischen Bremer Kreuz und Hemelingen, 5 Kilometer stockend vor der Baustelle. A1 Osnabrück Richtung Bremen zwischen Dreieck Stur und Bremen-Hemelingen, 6 Kilometer. A2 Hannover Richtung Dortmund zwischen Hannover-Langenhagen und Garbsen, 7 Kilometer stockender Verkehr vor der Baustelle. A7 Hannover Richtung Flensburg zwischen Hamburg-Heimfeld und dem Elbtunnel, 8 Kilometer stockend. A7 Hamburg Richtung Flensburg zwischen Schleswig-Jagel und Schubi, 3 Kilometer Stau nach einem Unfall. Und die A24 Hamburg Richtung Berlin ist zwischen Hamburg-Horn und Jenfeld wegen Bauarbeiten bis morgen 20 Uhr gesperrt. Eine Umleitung ist dort eingerichtet. 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Seit 1971 küren der Naturschutzbund Deutschland, NABU, und der Landesbund für Vogel- und Naturschutz in Bayern, LBV, den Vogel des Jahres. Seit 2020 kann sich auch die Bevölkerung online an dieser Abstimmung beteiligen. Die Vorauswahl machen Fachleute und stellen dann 5 Vögel zur Wahl, über die abgestimmt werden kann. In diesem Jahr ging das bis heute Vormittag um 11 und jetzt steht also fest, wer der Vogel des Jahres 2027 sein wird. Es ist die Mehlschwalbe. Stefanie Peik über den Vogel, dem Klimawandel, Insektensterben und Versiegelung besonders zu schaffen machen.
2: Ein leicht gegabelter Schwanz, die Oberseite blau-schwarz, die Unterseite weiß wie Mehl. Fertig ist die Mehlschwalbe. Die meisten kennen sie im schnellen Flug, wenn sie Insekten jagt. Wegen des Rückgangs von Fluginsekten gibt's für die Mehlschwalben heute weniger zu fressen. Laut NABU ein Grund, warum die Vögel gefährdet sind. Anfang April kommen sie aus ihren Überwinterungsgebieten in Afrika zurück nach Deutschland, um zu brüten, gern in Kolonien. An Gebäuden unter Dach- und Fassadenvorsprüngen und in Nischen von Felswänden bauen sie ihre Nester. Martin Klatt vom Naturschutzbund NABU.
3: Das sind Kunstwerke, das kann man gar nicht anders sagen. Die Vögel sammeln an feuchten Pfützen Lehm, den sie mit ihrem Speichel vermengen. Und dann werden aus kleinen Kügelchen Stück für Stück diese Nester gebaut.
2: Halbkugeln mit kleinem Einflugloch. Nur den Vögeln fehlt's an Lehm für den Nestbau, besonders wenn die Böden zu trocken oder versiegelt sind. Außerdem werden die Nester immer wieder illegal zerstört.
3: Es ist verboten, diese Nester runterzuschlagen. Wenn natürlich jemand aus gutem Grund sein Haus sanieren will, dann gibt's dafür aber eine Ausnahmegenehmigung. Und in aller Regel sagt dann auch die entsprechende Behörde, ihr könnt es machen. Allerdings müsst ihr dann Kunstnester aufhängen, damit die Vögel auch weiter im Haus brüten können.
2: Ein Kotbrett kann helfen, dass die Fassade sauber bleibt. Selbst wenn die Schwalben einen Nistplatz haben, der Klimawandel kann zusätzlich Probleme machen. Nester unter Dachkanten nämlich können sich bei großer Hitze stark aufheizen. Für noch nicht flugfähige Jungvögel wird das Nest dann zur tödlichen Falle, warnt NABU-Fachmann Klatt.
3: Wir haben jetzt in diesem Sommer ja erleben müssen, dass junge Schwalben aus dem Nest gesprungen sind, weil es einfach auch zu heiß wurde im Nest. Genauso wie Mauersegler, die halten es nicht mehr aus, weil es zu heiß wird.
2: Die Folge: besonders viele tote, verletzte und geschwächte Tiere.
3: Pflegestationen, die Wildvögel normalerweise aufnehmen und pflegen, die haben einen Aufnahmestopp gehabt. Die mussten die Leute dann, die die Vögel gebracht haben, auch abweisen. Es ging einfach nicht mehr.
2: Wenigstens brüten Mehlschwalben oft 2-mal im Jahr, eine zweite Chance auf Nachwuchs also. Wer etwas für Mehlschwalben tun möchte, kann ihnen mit angelegten Lehmpfützen in Hof und Garten Baumaterial anbieten. Man kann Nester am Haus dulden und Kunstnester aufhängen. Und ein insektenfreundlicher Garten kann Nahrung anlocken.
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6: Die Krise am Golf hat die Weltwirtschaft nachhaltig verunsichert und die Preise für Öl und Gas in die Höhe getrieben. In den USA und in Europa hat die Inflationsrate zuletzt die Marke von 3% passiert. Und auch die Zinsen sind gestiegen und damit die Kosten für Investitionen. Zugleich hat unter anderem die Bundesregierung die Wachstumsprognose für Deutschland nochmal nach oben korrigiert. Ökonomen erwarten nun aktuelle Geschäftszahlen der Unternehmen. Sind sie besser durch die vergangenen Monate gekommen als gedacht? Sebastian Schreiber berichtet.
5: Alle drei Monate liefern die börsennotierten Unternehmen einen tiefen Blick in ihren Maschinenraum. Da geht es um Umsatz, Margen und Gewinn, aber vor allem um den Ausblick der Konzerne. Eines der großen Themen zuletzt die Preise für Energie, die infolge des Iran-Krieges deutlich gestiegen sind. Als Risikofaktor für die Unternehmen aber, so Maximilian Uller von Deutsche Bank Research, werde das Thema Energiepreise überschätzt.
7: Wir haben eine Analyse gemacht und kommen dann zu dem Ergebnis, dass ungefähr 1,5% der Umsätze überhaupt auf Energiekosten entfallen in Europa. Und wenn Sie die Schlagzeilen lesen und manchmal den Fernseher anmachen, haben Sie das Gefühl, dass die Gewinne 100% vom Energiepreis abhängig sind. Das sind sie aber nicht. Das heißt, dieser Energiepreis wirkt sich weniger stark negativ aus als erwartet.
5: Auch der Internationale Währungsfonds, der IWF, hat zuletzt betont, die Weltwirtschaft sei inzwischen weniger abhängig von Öl und damit widerstandsfähiger. Ulrich Carter, Chefvolkswirt der Deka Bank, ergänzt:
22: Der allerwichtigste Grund, warum es nicht zum Zusammenbruch der Weltwirtschaft gekommen ist, ist eben, dass doch mehr Erdöl durch die Straße von Hormuz und durch andere Lieferwege den Weg an die internationalen Märkte gefunden hat, als man das befürchtet hat.
5: Einen ersten Vorgeschmack auf die anlaufende Berichtssaison haben in dieser Woche die großen Banken in den USA geliefert, die traditionell den Auftakt machen. Dort liefen die Geschäfte überwiegend gut. Das ist ein Indikator auch für die deutsche Wirtschaft, die noch immer stark mit den USA verbunden ist. Im europäischen Sektor könnten die Unternehmensbilanzen insgesamt positiv überraschen. Chris-Oliver Schickentanz, Anlagestratege beim Vermögensverwalter Capitel, betont, die Stimmung sei derzeit schlecht als die tatsächliche Lage der Unternehmen.
23: Wir sehen, dass die Nachfrage grundsätzlich wieder anzieht, dass die Unternehmen Vertrauen fassen, wieder mehr investiert wird, dass die fiskalpolitischen Programme, zum Beispiel das Sonderprogramm Infrastruktur, dass das jetzt so langsam die PS auf die Straße bringt.
5: Das spiegelt sich auch in den Erwartungen der Ökonomen. Die Bundesregierung und auch der Internationale Währungsfonds haben ihre Wachstumsprognosen für Deutschland zuletzt nach oben korrigiert. Staatliche Investitionen, aber auch der Boom rund um das Thema künstliche Intelligenz spielen da eine Rolle. Europas wertvollster Konzern, der Chip-Ausrüster ASML, hat in dieser Woche schon Zahlen vorgelegt. Umsatz und Gewinn sind massiv gestiegen. Frei von Problemen ist die Wirtschaft dennoch bei weitem nicht. Hohe Preise für Energie, steigende Inflation, das trifft insbesondere die Verbraucher. Die Konsumstimmung ist im September abgerutscht. Ulrich Carter von der Deka Bank weist auch darauf hin, dass staatliche Investitionen allein nicht reichen, um der deutschen Wirtschaft nachhaltig auf die Beine zu helfen. Dafür brauche es auch private Investoren.
22: Die privaten Investitionen sind nach wie vor sehr schwach und das hängt natürlich mit der Standortdebatte zusammen, die einfach nicht vom Fleck kommt.
5: Die nun anstehenden Quartalsbilanzen dürften also zeigen, allzu dramatisch ist es um die Unternehmen in Europa trotz der Energiekrise nicht bestellt. Das jedoch kann nicht darüber hinwegtäuschen, dass die deutsche Wirtschaft weiterhin massiv unter strukturellen Problemen leidet.
6: Die Diagnose war schon lange klar, die Notfallversorgung in Deutschland muss reformiert werden. Die Suche nach einer Therapie hat allerdings lange gedauert und ob sie wirksam sein wird, das muss sich erst noch zeigen. Der Bundestag jedenfalls hat heute eine Reform auf den Weg gebracht mit dem Ziel, Notaufnahmen und Rettungsdienste grundlegend zu entlasten. Fragen dazu gleich an unsere Korrespondentin in Berlin. Zunächst aber der kurze Überblick. Die Zeit, es ist gleich 15.44 Uhr.
1: Die Notfallversorgung in Deutschland wird neu geregelt. Der Bundestag hat mit den Stimmen von Union, SPD und Grünen für eine Reform gestimmt, mit der Notaufnahmen und Rettungsdienste entlastet werden. Dazu sollen ärztlicher Bereitschaftsdienst, Notaufnahmen in Krankenhäusern und Rettungsdienst eng miteinander verzahnt werden. Ebenfalls zur Abstimmung steht heute unter anderem das neue Tabaksteuergesetz. Geplant ist eine regelmäßige Erhöhung der Steuer auf Tabakprodukte über 4 Jahre. In Brüssel hat der zweitägige EU-Gipfel der Staats- und Regierungschefs begonnen. Bundeskanzler Merz sagte vorab, bei den EU-Haushaltsverhandlungen für die Jahre 2028 bis 2034 sei man von einer Einigung weit entfernt. Deutschland, Österreich, die Niederlande und die Skandinavier wollen das EU-Budget deutlich reduzieren. Die von der irischen Ratspräsidentschaft vorgeschlagene Kürzung der Mittel um 140 Milliarden Euro genügt der Gruppe um Deutschland nicht. Durch extremen Starkregen sind in Istanbul 3 Menschen ums Leben gekommen. Offiziellen Angaben zufolge werden noch 4 Menschen vermisst. Der Starkregen in der türkischen Millionenstadt hatte gestern am Nachmittag begonnen und besonders im europäischen Teil der Stadt mehrere Viertel verwüstet. Autos wurden durch Straßen gespült und Menschen in Läden oder Häusern von Wassermassen eingeschlossen. Türkischen Behörden zufolge erlebte Istanbul die heftigsten Regenfälle seit 40 Jahren. Das Wetter in Norddeutschland, Wolken, gebietsweise Sonne, fast überall trocken, 15 bis 20 Grad. Das war ein kurzer Überblick, nun zurück zu Peter Möcke.
8: Gleich 2 wichtige Nachrichten aus der Gesundheitspolitik gibt's heute und noch ungewöhnlicher, sie sind erstmal keine Hiobsbotschaften, denn das ist ja sonst gerne mal der Fall beim Thema Gesundheit, auch wenn es natürlich auch Kritik gibt. Darüber reden wir gleich mit unserer Gesundheitsexpertin in Berlin, Birte Sönnigsen. Worum geht's? Zum einen soll der Zusatzbeitrag in der gesetzlichen Krankenversicherung im kommenden Jahr stabil bleiben. Das sagt jedenfalls der Schätzerkreis der Bundesregierung. Und zum anderen hat sich nach langen Verhandlungen der Bundestag heute für eine Reform der Notfallversorgung ausgesprochen. Birte Sönnigsen in Berlin, was ändert sich denn jetzt konkret für Patienten?
10: Ja, in Zukunft soll eben besser sortiert werden, ob Patientinnen und Patienten wirklich Notfälle sind. Das passiert auf mehreren Wegen. Am Telefon, wenn ich den Notruf wähle oder auch die 116117, aber auch vor Ort im Krankenhaus. Also wenn ich in die Notaufnahme gehe, dann sollen da zentrale Tresen entstehen, wo ich mich anmelden muss. Da gibt es dann ein standardisiertes Verfahren und es wird geguckt, wo gehöre ich hin? Bin ich ein Fall für die Notaufnahme oder reicht auch eine Notdienstpraxis, die dann in der Nähe sein soll, teilweise auf dem Klinikgelände? Und eben auch am Telefon wird vorsortiert eine einheitliche Ersteinschätzung. Also wenn ich den Notruf wähle und es gibt einen Unfall, einen Verdacht auf einen Herzinfarkt, Schlaganfall, dann wird natürlich auch weiter schnell ein Krankenwagen losgeschickt. Je nach Fall auch ein Notarzt oder ein Rettungshubschrauber. Aber in anderen Fällen werde ich dann vielleicht eher zur Notfallpraxis geschickt. Und wenn ich das vorher telefonisch abkläre, dann soll ich vor Ort auch schneller drankommen. Zumindest bei vergleichbaren Fällen. Denn am Ende entscheidet im Notfall natürlich immer die Dringlichkeit. Also wer am dringendsten Hilfe braucht, der kommt im Zweifel früher dran.
8: Klingt alles plausibel. Warum hat das aber alles so lange gedauert, das jetzt auch zu beschließen und dann auch umzusetzen?
10: Ja, es ist jetzt die 3. Regierung, der 4. Minister, der sich an dieser Reform versucht. Jetzt mit Erfolg. Vor langer Zeit ist die Reform auch einmal am Widerstand der Länder so ein bisschen mitgescheitert. Die Ampelregierung, also die Vorgängerregierung dieser schwarz-roten Koalition, die war schon sehr weit mit diesem Gesetz. Aber ganz kurz bevor der Bundestag es am Ende verabschieden konnte, ist die Ampel zerbrochen. Es gab keine Mehrheit mehr. Und jetzt musste die schwarz-rote Regierung wieder von vorne anfangen, hat aber auch

0: beim Gesetz nochmal nachgebessert. Und dann ist da ja über allem noch so die Frage, wirkt das am Ende wirklich? Landen wirklich weniger Menschen in der Notaufnahme, die da gar nicht hingehören? Und daran gibt es Zweifel, sowohl aus der Opposition als auch von Medizinern aus der Praxis. Das liegt jetzt aber gar nicht an dieser Notfallreform, die heute verabschiedet wurde, sondern an anderen Reformen, wie zum Beispiel dem Krankenkassensparpaket, das die Regierung ja verabschiedet hatte. Da gibt es eben die Befürchtung, dass es in Zukunft weniger reguläre Arzttermine gibt, weil bei den Ärzten gespart wird und die dadurch weniger Termine anbieten. Und dass sich dann die Menschen, die eben lange, vielleicht zu lange auf reguläre Termine warten müssten, in ihrer Verzweiflung dann doch wieder in der Notaufnahme landen.
1: Dann reden wir doch noch mal über die Krankenkassenbeiträge. Der Schätzerkreis hat jetzt errechnet, dass der durchschnittliche Zusatzbeitrag im kommenden Jahr stabil bleiben wird. Das klingt erstmal gut, aber heißt das auch, dass ich tatsächlich nicht mehr bezahlen muss für meine Krankenkasse?
0: Das lässt sich so pauschal nicht sagen. Das hängt von mehreren Faktoren ab. Also der Gesundheitsminister Carsten Linnemann, der hat jetzt schon mal gesagt, wir haben unser Ziel erreicht, die Beiträge bleiben stabil, das Sparpaket könnte wirken, Beiträge für Versicherte nicht steigen. Ob das am Ende wirklich so ist, das entscheidet jede Kasse selbst. Die entscheiden darüber, ob sie die Zusatzbeiträge erhöhen müssen oder nicht. Das kann von Kasse zu Kasse verschieden sein. Die Kassen sind zum Beispiel auch gesetzlich verpflichtet, bestimmte finanzielle Reserven zu haben. Weil die Ausgaben in den letzten Jahren so gestiegen sind, gibt es durchaus immer noch Kassen, die diese gesetzlich vorgeschriebene finanzielle Reserve gar nicht mehr haben. Und das müssen die jetzt auffüllen. Das ist etwas, was der Schätzerkreis in seiner Berechnung gar nicht berücksichtigt hat. Und dann ist es ja so, dass durch das Krankenkassenspargesetz, das die Regierung verabschiedet hat, auch die Beitragsbemessungsgrenze steigt. Bedeutet, Besserverdiener werden im nächsten Jahr mehr bezahlen. Bei den Krankenkassen, da wird jetzt eben viel gerechnet. Es ist im Zweifel auch nicht ausgeschlossen, dass denn die Beiträge innerhalb des Jahres nochmal steigen müssen, haben mir ein paar Kassen gesagt, selbst wenn sie zum 1.1. erstmal nicht erhöhen.
1: Auch hier gibt es Kritik von Opposition und auch den Kassen. Was sagen die?
0: Ja, der Spitzenverband der Krankenkassen, der spricht erstmal von einem guten Signal, warnt aber gleichzeitig, dass jetzt das Spargesetz nicht weiter aufgeweicht werden dürfe und fordert grundlegende Reformen, weil der Spitzenverband sagt, das beschlossene Sparpaket, das reicht noch nicht mal mittelfristig, um die Ausgaben stabil zu halten. Und da bekommt der Spitzenverband Unterstützung von weiteren Krankenkassenverbänden, sagt auch die BKK, der VDEK. Und zurzeit arbeitet ja die Gesundheitskommission im Auftrag des Bundesgesundheitsministeriums an weiteren Vorschlägen, wie das System denn grundlegend reformiert werden kann. Und im Dezember sollen die ihre Vorschläge fertig haben. Und dann gibt es noch mal viel Arbeit für die schwarz-rote Bundesregierung, die sich dann da an eine Strukturreform machen will.
1: Sagt Birte Sönnigsen, unsere Korrespondentin in Berlin.
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1: Die No Angels waren der erste große Casting-Show-Hit in Deutschland und sie schrieben Popgeschichte. Die dreiteilige ARD-Doku No Angels, das sind wir, begleitet die Band auf dem Weg zu ihrem 25. Jubiläum. Kurz bevor die No Angels groß wurden, sah die Welt noch ein bisschen anders aus als heute. Caroline Büscher mit einer kulturellen Zeitreise.
3: Deutschland am 14. November 2000. Im Kino läuft Scary Movie. Spirit of the Hawk ist auf Platz 1 der Charts. In Berlin hat die rot-grüne Koalition den Streit um die Rentenreform vorerst bereinigt. In den USA kündigt sich eine wochenlange Hängepartie zwischen George W. Bush und Al Gore an. Und im deutschen Fernsehen wird auf RTL 2 die erste Sendung Popstars ausgestrahlt. Mehr als 4.500 junge Frauen versuchen ihr Glück beim Vorsingen für die erste deutsche Castingshow. Jessica Wals ist damals 23.
4: Ich habe die Werbung im Fernsehen gesehen und meine Mutter hat mich dann angerufen, weil sie die Werbung auch gesehen hat und hat nur gesagt, da gehst du doch wohl hin.
3: Wals steckt damals mitten in der Ausbildung zur Reiseverkehrskauffrau. Dass sie nur wenige Monate später mit den No Angels auf Platz 1 der Charts stehen würde, zu dem Zeitpunkt unvorstellbar. Von den Popstars-Machern heißt es, die Band, das sollten die deutschen Spice Girls werden. Dazu gehörte auch eine zuvor in Deutschland kaum medial gezeigte Diversität, beeinflusst von der US-amerikanischen Popkultur, aber auch ein Spiegel politischer Entscheidungen, sagt Moritz Ege, Professor für populäre Kulturen.
5: Tatsächlich würde ich auch sagen, dass es eben nicht zufällig ist, dass das Staatsbürgerschaftsrecht das Neue in Kraft trat und dass Leute unterschiedlicher familiärer Herkunft und unterschiedlichen Aussehen

0: Ansehens als gleichermaßen Teil der deutschen Gesellschaft anerkannt werden. Diese Sichtweise, die hat sich damals wirklich Bahn gebrochen.
1: Vielfalt und weibliche Selbstbestimmung. Dafür will Popstars in den frühen 2000ern zumindest stehen. Eine Show, die neue Vorbilder schafft und sich gleichzeitig zutiefst patriarchal äußert.
2: Talent und Charisma kannst du, hast du oder hast du nicht.
3: Was schreist du mich so an?
4: Wie bitte?
3: Wieso schreist du mich so an?
4: Weil ich dein Choreograf bin.
5: Ganz oft hat man Sachen einfach hingenommen, weil es sich nicht gelohnt hat, sich darüber aufzuregen, weil es halt so war.
1: Trotzdem stehen die jungen Frauen immer wieder für sich ein und werden zumindest auf der Bühne als starke Frauen inszeniert. Ein feministisches Anliegen steckt zu dieser Zeit selten dahinter, sagt Ege.
0: Sondern dass man eher sozusagen im selbstbewussten, empowerten Auftritt den Beweis sieht, dass zwischen den Geschlechtern eine neue Art von Gleichheit erreicht wurde.
1: Anliegen wie Gleichstellung und Antidiskriminierung rücken in die Mitte der Gesellschaft bei gleichzeitiger Individualisierung. Die Hartz-Reformen stehen kurz bevor. Firmen casten Mitarbeiter und Popstars zeigt im Fernsehen, du kannst es schaffen, wenn du dir Mühe gibst.
0: Und das ist für mich so eine Dialektik, die diese Zeit prägt. Einerseits eine Betonung individueller Chancen, andererseits aber auch eine gewisse gesellschaftliche Entsolidarisierung gegenüber den Schwächeren in der Gesellschaft.
1: Popstars markiert eine Zeit, in der nichts idyllisch, aber vieles im Aufbruch war. Der damit verknüpfte Optimismus ist für Moritz Ege ein Grund, weshalb viele nostalgisch zurückblicken. Am 19. Februar 2001 kommt Daylight in Your Eyes in die Charts. Die No Angels verdrängen mit ihrem Debüt schon in der ersten Woche Miss Jackson von Outkast von Platz 1. Es ist ein gutes halbes Jahr vor dem 11. September. Die PlayStation 2 ist auf dem Markt. Medien verkünden die Entschlüsselung des menschlichen Genoms.
6: Die No Angels und der Zeitgeist der 2000er, Caroline Büscher berichtete.
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6: Kommentarthema vieler internationaler Medien ist die Haltung der USA zum Krieg Russlands gegen die Ukraine. The Independent aus Großbritannien schreibt:
8: Vielleicht kann US-Präsident Trump durch jemanden aus seinem engsten Umfeld überzeugt werden, nicht mehr nur vom Ende von Kriegen zu reden, sondern Russland tatsächlich zu veranlassen, seine mörderische Zerstörung der ukrainischen Nation zu beenden. Das wahrscheinlichere Szenario ist allerdings, dass dies der düsterste Winter für die Menschen in der Ukraine seit Kriegsbeginn wird. Und alles wird sich noch erheblich verschlimmern, wenn den Ukrainern der Zugang zu US-Geheimdienstinformationen und Satellitendaten verwehrt bleibt. Dann würde die ultimative Katastrophe einer Niederlage für die Ukraine näher rücken.
6: Auch das Wall Street Journal aus New York kommentiert die ukrainischen Vorwürfe, das für die Abwehr russischer Angriffe wichtige US-Satellitennetzwerk Starlink sei gedrosselt worden.
8: Schon wieder gibt es Grund zur Sorge, dass US-Präsident Trump versucht, die Ukraine zu einem sogenannten Friedensabkommen mit Russland zu Putins Bedingungen zu zwingen. Eine Einschränkung für die Ukraine, Elon Musks Starlink zu nutzen, würde die Verteidigungsfähigkeit der Ukraine weiter einschränken. Die Nutzung des Satellitensystems in Russland ist der Ukraine bereits untersagt. Gleichzeitig nutzt Kreml-Chef Putin den ukrainischen Mangel an Patriot-Abfangraketen brutal aus. Präsident Trump stellt sich offenbar zunehmend auf die Seite des russischen Präsidenten.
6: Die polnische Zeitung Gazeta Wyborcza meint, je näher die Zwischenwahlen rücken, desto größer werde die Verzweiflung im Weißen Haus.
8: Sie zeigt sich in dem von Trump verkündeten russisch-ukrainischen sogenannten Energiewaffenstillstand, bei dem beide Seiten von Angriffen auf die Energieinfrastruktur Abstand nehmen sollen. Obwohl dies in Kiew Überraschung auslöste und Moskau seine Angriffe auf ukrainische Heizkraftwerke nach der Ankündigung nicht eingestellt hat, war Trump der Ansicht, dass der Waffenstillstand gelte, einfach weil er es gesagt habe. Diese Überheblichkeit, gepaart mit Ohnmacht, vervollständigt das Bild der Krise in den USA. Weiterer Beweis für Trumps Verzweiflung ist das Abkommen mit Putin über die Lieferung von russischem Kraftstoff, um die Preise zu senken und so die Umfragewerte zu verbessern.
6: Und die französische Zeitung Libération vermutet:
8: Mit der Unterzeichnung eines Abkommens über den Import von russischem Diesel in die Vereinigten Staaten wollte der Milliardär im Weißen Haus, US-Präsident Trump, erreichen, dass die Ukraine ihre Angriffe auf russische Infrastruktur einstellt. Nach diesem Pakt der Schande sitzen die Ukrainer im Dunkeln und vor allem werden sie nicht mehr vor russischen Bombardements gewarnt. Elon Musk hat den Zugang zu Starlink eingeschränkt. Europa tut sich teilweise schwer, sich zu einigen, während Trump und Putin ihr Bündnis festigen.
6: Das waren Auszüge aus Kommentaren der internationalen Presse. Zusammengestellt hat sie Claudia Drews.

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1: Um 16 Uhr mit Sönke Peters. Notaufnahmen überlastet, Rettungsdienste am Limit. So sieht der Alltag im medizinischen Notfalldienst häufig aus. Der Bundestag hat deshalb eine Reform beschlossen. Ärztlicher Bereitschaftsdienst, Kliniknotaufnahmen und Rettungsdienst sollen besser miteinander verzahnt werden, auch digital. Oliver Jürgens berichtet aus Hannover, was die Reform bringen soll.
2: In Zukunft soll es so sein, dass Patientinnen und Patienten, wenn es nicht um lebensbedrohliche Fälle geht, die Telefonnummer 116, 117 anrufen sollen. Sonst soll man natürlich die 112 anrufen. Bei der 116, 117, da wird dann eingeschätzt, ob möglicherweise der Rettungsdienst verständigt wird. Ansonsten wird man in eine Notdienstpraxis oder in eine normale Arztpraxis geschickt. Wenn man in die Notaufnahme muss, dann soll man dort schneller behandelt werden, wenn vorher die 116, 117 angerufen wurde.
1: Der Bundestag hat heute auch über eine BAföG-Anhebung für Studentinnen und Studenten beraten. Damit sollen die höheren Kosten für Miete, Essen und andere Bereiche aufgefangen werden. Ab dem kommenden Sommersemester ist unter anderem eine Erhöhung der Wohnkostenpauschale von heute 380 Euro auf dann 440 Euro geplant. Die Abgeordneten haben außerdem Nachbesserungen bei der Psychotherapievergütung beschlossen. Nach massiver Kritik am ersten Entwurf der Bundesregierung werden die geplanten Kürzungen nun abgemildert. Der künftige EU-Haushalt sorgt schon seit längerem für Streit unter den 27 Mitgliedstaaten. Heute beim Gipfeltreffen suchen die Staats- und Regierungschefs nach einer Lösung. Aus Brüssel, Katrin Schmidt.
3: Wir sind in sehr, sehr schwierigen Verhandlungen über die Zukunft der Finanzen der Europäischen Union, so Bundeskanzler Merz zum Auftakt der Verhandlungen in Brüssel. Auf dem Tisch liegt ein Entwurf über den Haushalt der EU für die Jahre 2028 bis 2034. Nachdem die EU-Kommission dafür 2 Billionen Euro veranschlagt hat, hat die irische Ratspräsidentschaft den Entwurf schon auf rund 1,8 Billionen zusammengestrichen. Aus Sicht von Merz aber noch weit von einer möglichen Einigung entfernt. Kein Mitgliedsland könne es sich leisten, Beiträge in diesem Umfang zu zahlen, so der Bundeskanzler. Gestritten wird aber nicht nur über die Höhe des künftigen EU-Budgets, vor allem geht es um die Prioritätensetzung. Während einige Länder ein Festhalten an den großen Töpfen für Regional- und Agrarförderung fordern, geht es anderen, darunter auch Deutschland, um eine Modernisierung des Budgets mit Priorität auf Wettbewerbsfähigkeit und Verteidigung.
1: Die Staatsanwaltschaft hat im Fall des Klinikverkaufs in Lehrte mehrere Wohnungen und Büros in Hannover und Berlin durchsucht. Im Mittelpunkt des Einsatzes stand der SPD-Bundestagsabgeordnete Achmetovic. Aus Hannover Torben Hildebrandt.
4: Offenbar sollen beim Klinikverkauf verbotenerweise Informationen an einen beteiligten Bieter durchgestochen worden sein. Achmetovic ist der dritte SPD-Politiker, gegen den die Staatsanwaltschaft ermittelt. Alle beteuern ihre Unschuld. Nach NDR-Informationen hat die Staatsanwaltschaft heute 3 Wohnungen in Hannover und Berlin durchsucht, außerdem das Bundestagsbüro von Achmetovic. Der Abgeordnete hat den Ermittlern dabei sein Smartphone übergeben. Sein Anwalt hatte schon in der vergangenen Woche mitgeteilt, dass Achmetovic mit den Behörden zusammenarbeiten will. Achmetovic ist 33 Jahre alt und Chef der SPD in Hannover. Neben ihm hat die Staatsanwaltschaft auch den früheren hannoverschen SPD-Regionspräsidenten Krach und den ehemaligen Chef der SPD-Fraktion im Niedersächsischen Landtag, Politze, im Blick. Der war kürzlich wegen des wachsenden Drucks zurückgetreten.
1: Wegen eines defekten Stellwerks in Hamburg-Eidelstedt müssen Reisende auf den Strecken von Hamburg nach Sylt, Dänemark und Kiel mit massiven Behinderungen rechnen. Laut Bahn kommt es zu Zugausfällen und Verspätungen. Das betreffe die Strecken von Hamburg-Altona nach Elmshorn. Den Angaben zufolge fallen die ICE-Züge nach Dänemark zwischen Hamburg und Neumünster aus, genauso wie die ICE zwischen Hamburg und Kiel und Hamburg und Sylt. Betroffen sind auch Regionalzüge, unter anderem die Linien RE7 und RE70. Das waren die Nachrichten.
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5: Zunächst mit dem Wetter. Heute Nachmittag Wolken und zeitweise Sonne. Meist bleibt es trocken. Höchstwerte bei 15 bis 20 Grad. In der Nacht sinken die Temperaturen auf 15 bis 5 Grad. Es bleibt trocken. Gebietsweise gibt es Nebel. Morgen ist es anfangs noch heiter. Es kommt aber Regen von Nordwesten auf. Das Ganze bei 16 bis 21 Grad. Und noch ein Blick aufs Wochenende. Am Sonnabend Wolken und etwas Sonne bei 12 bis 16. Am Sonntag neben Wolken etwas Sonne und weniger Schauer bei 10 bis 14 Grad. Der Verkehrsservice mit Stau oder stockendem Verkehr ab einer Länge von 3 Kilometern. A1 Hamburg Richtung Osnabrück zwischen Bremer Kreuz und Hemelingen 5 Kilometer stockender Verkehr vor der Baustelle. A1 Osnabrück Richtung Bremen zwischen Dreieck Stur und Bremen-Hemelingen 6 Kilometer Stau. A7 Flensburg Richtung Hamburg zwischen Hamburg-Volkspark und dem Elbtunnel 4 Kilometer stockend. A7 Hannover Richtung Flensburg zwischen Hamburg-Heimfeld und dem Elbtunnel 8 Kilometer stockend. Und die A24 Hamburg Richtung Berlin, dies zwischen Hamburg-Horn und Jenfeld wegen Bauarbeiten. Bis morgen um 20 Uhr gesperrt. Eine Umleitung ist dort eingerichtet. NDR Info mit Peter Mücke. Schönen guten Tag. Eine israelische Firma soll Online-Werbung genutzt haben, um Spionagesoftware zu verbreiten. Das belegt erstmals ein Forschungsbericht des Citizen Lab der Universität in Toronto, der Bayerische Rundfunk und Netzpolitik.org vorliegt. Im Visier standen mutmaßlich internationale Organisationen, Staaten, Medien und Unternehmen, und auch auf in Deutschland beliebte Apps sollen manipulierte Anzeigen geschaltet worden sein. Rebecca Zielinski berichtet.
6: Also es gab damals eine E-Mail an mein Büro. Da hat also jemand vorgegeben, eine Studentin aus der Ukraine zu sein. Und in dieser E-Mail versteckt war dann eben sozusagen der Auslöser für Candiro.
7: Candiro ist eine Spionagesoftware. In der E-Mail, die der EU-Abgeordnete Daniel Freund 2024 bekam, steckte ein Link. Damit sollte Candiro auf den Geräten des grünen Politikers installiert werden.
6: Also das ist ein fürchterliches Gefühl, wenn das geklappt hätte, wenn man dann auf alle meine privatesten Informationen hätte zugreifen können, immer weiß, wo ich bin, was ich mache, was ich sage, was ich schreibe, welche Nachrichten ich bekomme, alles dann einfach an jemanden oder an eine Organisation abfließen kann. Das ist schon einfach krass.
7: Den Link klickte Freund nicht an. So entging er damals dem Angriff. Heute würde sein Fall vielleicht anders ausgehen. Ein neuer Forschungsbericht, den BR und Netzpolitik.org vorab einsehen konnten, zeigt, Spionagesoftware wie die von Candiro kann Geräte ausspionieren, ohne dass man einen Link anklickt. Möglich ist das durch manipulierte Werbeanzeigen in Apps und Webseiten. Der Wiener Sicherheitsforscher Wolfi Christel arbeitet für das Citizen Lab der Universität Toronto und hat den Bericht mitverfasst.
8: Wir dokumentieren in unserer Studie zum ersten Mal konkrete technische Belege für so einen Spyware-Angriff über Online-Werbung.
7: Im Mittelpunkt der Analyse steht die israelische Firma DiscoverTech. Sie soll manipulierte Werbeanzeigen an Millionen Endgeräte ausgespielt haben. Damit soll es Candiro und anderen Anbietern von Spionagesoftware ermöglicht worden sein, detaillierte Profile von Nutzern zu bilden und Geräte mit Spyware, also Schadsoftware, zu infizieren.
8: DiscoverTech verwandelt Websites, Apps und die Infrastruktur der Online-Werbung in eine Plattform zur Durchführung von Zero-Click-Spyware-Angriffen.
7: Auf zehntausenden Apps und Webseiten soll DiscoverTech Werbung geschaltet haben. Die Sprachlern-App Duolingo, die Dating-App Grindr und die App Wetter Online sollen dazugehören. Auf Anfrage von BR und Netzpolitik.org haben sich die App-Anbieter dazu nicht geäußert. Angezeigt wurde die manipulierte Werbung offenbar millionenfach. Auch auf Geräten von Personen, die mutmaßlich bei der UN, der NATO, der EU sowie Behörden aus EU-Staaten arbeiten. Beim katarischen Fernsehsender Al Jazeera konnten die Forschenden erfolgreiche Angriffe konkret nachvollziehen. Dort sollen mindestens 45 Geräte über Online-Werbung mit Candiro infiziert worden sein. Die Firma DiscoverTech, die das ermöglicht haben soll, trat nach außen hin als normales Werbeunternehmen auf und wurde offenbar jahrelang nicht entdeckt. Das kritisiert Sicherheitsforscher Wolfi Christel.
8: Es ist desaströs, dass große Firmen und Organisationen in der Online-Werbung offenbar jahrelang nicht in der Lage waren, diese bösartigen Werbeaktivitäten zu verhindern oder auch nur zu erkennen.
7: Sein Fazit?
8: Die Online-Werbung ist kaputt. Die Art, wie Online-Werbung heute funktioniert, ist ein einziges Sicherheitsrisiko für Staaten, den privaten Sektor, Zivilgesellschaft und für alle anderen.
7: Die Firmen DiscoverTech und Candiro ließen Anfragen von BR und Netzpolitik.org unbeantwortet.
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5: Der Bau neuer Stromautobahnen von Nord nach Süd dauert länger als geplant. Deshalb kann der hiesige Strom aus Wind und Sonne teilweise noch nicht genutzt werden. Eigentlich sollten fast 8000 Kilometer Stromleitungen aktuell schon in Betrieb sein. Zu diesen Ergebnissen ist das Team von NDR Data gekommen, das Daten der Bundesnetzagentur ausgewertet hat. Frauke Reier dazu.
9: Die Stromautobahn Südlink und drei weitere Hochspannungsleitungen sollten eigentlich schon seit 4 Jahren Windstrom aus Norddeutschland in den Süden transportieren. Doch bisher ist keine dieser Stromtrassen in Betrieb. Jedes Jahr Verzögerung kostet Stromkunden mindestens 1,4 Milliarden Euro, schätzt das Energiewirtschaftliche Institut der Uni Köln. Denn für nicht eingespeisten Strom wird Entschädigung gezahlt, während an anderen Orten Strom in teureren Gaskraftwerken erzeugt werden muss. Insgesamt soll das Übertragungsnetz um fast 17.000 Kilometer Stromleitungen erweitert werden. Gebaut wurden davon bisher aber erst weniger als 3.000 Kilometer. Das ist nur gut ein Drittel von dem, was nach ursprünglichen Planungen zum jetzigen Zeitpunkt fertig sein sollte. Das geht aus Daten der Bundesnetzagentur hervor, die NDR Data ausgewertet hat. Meilensteine wie der fertige Südlink-Tunnel unter der Elbe zeigen immerhin, dass einige der neuen Stromautobahnen mittlerweile auf der Zielgeraden sind. Doch damit ist das Problem noch nicht gelöst, denn die regionalen Verteilnetze müssen ebenfalls ausgebaut werden, damit die Energiewende gelingt.
5: In allen Hamburger Bäderland-Hallenbädern soll ab Anfang kommenden Jahres eine neue KI-Technologie zum Einsatz kommen. Eine Probephase gab es bereits in der Schwimmhalle im Stadtteil Bergedorf. Die neue Technik soll für mehr Sicherheit im Wasser sorgen, im Bestfall sogar Leben retten. Lennart Richter erklärt, wie die KI im Schwimmbad funktionieren soll.
10: Durch mehrere Kameras wird dabei die Wasseroberfläche überwacht und Bewegungen in Echtzeit analysiert. Droht jemand zu ertrinken, werden Bademeister über ihre Smartwatch alarmiert. Seit Anfang des vergangenen Jahres war die Technik bereits im Testeinsatz im Bergedorfer Billebad. Nun soll sie sogar noch ausgeweitet werden auf alle 20 Bäderland-Hallenbäder in ganz Hamburg. Bäderland-Geschäftsführerin Susan Zetzmann verspricht sich davon mehr Sicherheit für die Badegäste, gleichzeitig aber auch eine Entlastung für die Bademeister. Auch Katharina Fegebank, die zweite Bürgermeisterin, begrüßt das Vorhaben. Hamburg sei hier Vorreiterin. Bedenken wegen des Datenschutzes haben sowohl die Politikerin als auch die Bäderland-Geschäftsführerin nicht. Die Aufnahmen würden nur 15 Sekunden gespeichert. Auch war der Hamburger Datenschutzbeauftragte im Vorbereitungsprozess eng eingebunden.
5: Muss ich wirklich in die Notaufnahme oder gehe ich erstmal zum Hausarzt? Wähle ich die 112 oder geht's? Vielleicht ist es vielleicht doch nicht so dringend? Diese Fragen stellen sich Patientinnen und Patienten regelmäßig. Viele entscheiden sich für die Notaufnahme, die häufig überlastet ist. Das soll sich nun, nachdem der Bundestag die Reform heute beschlossen hat, ändern. Jennifer Brun erklärt die Neuerungen und hat Reaktionen dazu aus Schleswig-Holstein eingesammelt.
11: Bei nicht lebensbedrohlichen Fällen soll künftig zuerst die 116 117 angerufen werden. Von dort wird entschieden, ob zum Beispiel ein Hausarzt- oder Facharztbesuch reicht. Bei akuter Lebensgefahr bleibt die 112 zuständig. Außerdem sollen Rettungsdienste Patienten künftig möglichst vor Ort behandeln, statt sie automatisch in Kliniken zu bringen. Patrick Raimund von der Krankenhausgesellschaft hält die Reform für richtig. Die Notaufnahmen seien überlastet. Viele Patienten seien dort, die eigentlich woanders hingehörten. Nadine Lentschau vom DRK teilte NDR Schleswig-Holstein mit, dass die Reform ein notwendiger Schritt sei. Sie stehe und falle aber mit ihrer Finanzierung. Wer den Rettungsdienst rund um die Uhr einsatzbereit halte, könne das nicht mit starr gedeckelten Vergütungen tun, so Lentschau. Auch die Kassenärztliche Vereinigung kritisiert, dass mehr Leistungen verlangt werden, obwohl woanders Kürzungen vorgesehen sind.
5: Ein britischer Hornist, ein deutsch-italienischer Violinist sowie 4 spanische Saxophonisten. Sie sind die neuen Preisträger der Festspiele Mecklenburg-Vorpommern. Diese Musiker haben mit ihren Auftritten im vergangenen Sommer so überzeugen können, dass sie nun Teil der Festspielfamilie sind. Axel Seitz über die Festspielpreisträger 2026.
12: Den Solistenpreis 2026 erhält der Violinist Andrea Ciccalese. Der 21-jährige Deutsch-Italiener trat im August im Schloss Basthorst bei Schwerin im Rahmen der Festspiele auf. Mit dem diesjährigen Publikumspreis wird der britische Hornist Ben Goldscheider geehrt. Der 28-jährige gastierte im Juli im Jagdschloss Cotelo. Beide Auszeichnungen sind mit 5.000 Euro dotiert. Der Ensemblepreis im Wert von 10.000 Euro geht an das Saxophonquartett Capyard. Die 4 Katalanen gaben ihr Konzert Anfang Juli in Schwerin.
5: Wenn ein Reservist der Bundeswehr zu einer Übung gehen soll, dann muss bisher nicht nur der Soldat zustimmen, sondern auch sein Arbeitgeber. Doppelte Freiwilligkeit heißt das Ganze. Und die soll jetzt abgeschafft werden. Das Ziel, die Reserve der Bundeswehr, soll bis zum Jahr 2033 auf 200.000 anwachsen. Mehr dazu in der kommenden Viertelstunde nach dem Sport. Jetzt aber erstmal der kurze Überblick. Die Zeit, es ist 16.15 Uhr.
1: Die geplante BAföG-Erhöhung war am Mittag Thema im Bundestag. Forschungsministerin Beer sagte, die Novelle könne sich sehen lassen. Geplant ist, die Bundesausbildungsförderung an das Niveau der Grundsicherung anzugleichen. Das Deutsche Studierendenwerk kritisiert aber, dass das Grundsicherungsniveau von 560 Euro erst 2029 erreicht wird. Der Wohnzuschuss soll bereits im nächsten Sommer auf 440 Euro steigen. Das Studierendenwerk verweist allerdings darauf, dass WG-Zimmer schon jetzt im Schnitt 510 Euro kosten. Die angekündigte Wahl zweier neuer SPD-Chefs auf Bundesebene findet Mitte Januar in Bremen statt. Das teilte die Partei mit. Nötig ist die Wahl wegen des überraschenden Rücktritts der bisherigen SPD-Chefin und Bundesarbeitsministerin Baas. Ob SPD-Chef Klingbeil nach seinem eher schlechten Abschneiden beim letzten Parteitag wieder antritt, ist bislang offen. Auch andere Kandidaturen gibt es noch nicht. Sicher ist nur, dass die SPD mit einer Doppelspitze weitermachen will. Nach seiner Krebsoperation erholt sich die operierte Lunge des Papstes wie geplant. Das haben die behandelnden Ärzte Leos XIV. In Rom mitgeteilt. Eine Röntgenuntersuchung des 71-Jährigen habe eine gute Erholung gezeigt. Ergebnisse von routinemäßigen Kontrolluntersuchungen liegen demnach im Normbereich. In einer längeren Operation war dem Papst vorgestern ein bösartiger Tumor entfernt worden. Das Wetter in Norddeutschland: Wolken, gebietsweise Sonne, fast überall trocken, 15 bis 20 Grad. Das war der kurze Überblick. Nun zurück zu Peter Möcke.
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5: In Shanghai ist es inzwischen Nacht geworden. Der zweite Tag der Bahnrad-Weltmeisterschaften dort ist zu Ende. Und für Deutschland endete er mit zwei Medaillen, Marcel Stuber.
13: Mit einer bronzenen und einer silbernen. Bronze in der Mannschaftsverfolgung der Frauen und Silber für Max Dörnbach im Kairin-Sprint auf der Bahn von Shanghai. Holger Gerske hat das Ganze für uns verfolgt und ordnet diese Platzierungen ein.
14: Ja, es waren zwei sehr, sehr unterschiedlich zu bewertende Medaillen. Für Maximilian Dörnbach, der Heiligabend 31 wird, ist es der mit Abstand größte Karriereerfolg. Seine allererste WM-Medaille. In einem Kairin-WM-Finale stand er bisher auch noch nicht. Und dann gleich der zweite Platz hinter dem Rekordweltmeister Harry Lavreisen. Der gilt gemeinhin als unschlagbar. Der Niederländer ist jetzt zum 22. Mal Weltmeister geworden. Also das ist wirklich eine wichtige Medaille, weil Kairin auch eine olympische Disziplin ist. Der Vierer der Frauen dagegen hatte sich eigentlich vorgenommen, mal wieder Weltmeister zu werden, nachdem er immer wieder gegen Italien verlor in den vergangenen Jahren. Das war auch diesmal der Fall, und zwar schon im Halbfinale. Und im kleinen Finale wurde es dann nochmal richtig eng. Aber es hat gereicht zu einer Bronzemedaille. Immerhin drei Medaillen sind es jetzt insgesamt schon für die deutsche Mannschaft in China.
13: Zwei Tage Fußball Champions League liegen hinter uns. Heute am Donnerstag sind traditionell die Europa und die Conference League dran, also die beiden zweit- und dritthöchsten internationalen Wettbewerbe. Bayer Leverkusen reist dafür zum polnischen Meister Lech Posen in der Europa League. Bislang hat Leverkusen alle vier europäischen Spiele gegen polnische Clubs gewonnen. Hoffenheim hatte das erste Euroleague-Spiel ja verloren, steht also schon ein bisschen mehr unter Druck heute Abend gegen Besiktas Istanbul. Und zwar hat Hoffenheim heute ein Heimspiel und das ist auch noch ausverkauft. Gut möglich aber, dass die Besiktas-Fans in Überzahl sein werden. Das weiß auch Hoffenheims türkischer Profi Ozan Kabak.
15: Ja, also ich kenne Türkei sehr, sehr gut und also wir wissen schon, dass es wird ein heißes Spiel wegen großer Fanbase in Deutschland. Ja, wir haben schon gesprochen mit anderen Jungs und ich habe schon gesagt zu allen, dass Besiktas hat viel Qualität und viele gute Spieler. Ja, aber wir wissen, was kommt.
13: Und nun sprechen wir mal über den Tabellenführer der Fußball-Bundesliga, den SC Freiburg. Denn der spielt auch europäisch. Die drittklassige Conference League beginnt allerdings heute erst. Und Freiburgs erster Gegner kommt aus Tschechien, Lena Bergmann.
16: Als aktueller Tabellenführer der Bundesliga wünscht sich der SC Freiburg jetzt auch einen guten Start in die Ligaphase der Conference League. Ins Duell mit dem FK Jablonec geht der Europa-League-Finalist der vergangenen Saison als klarer Favorit. Dennoch warnte Julian Schuster vor kompakt stehenden Tschechen, die auf Umschaltsituationen lauern, so der SC-Coach, der im Rahmen der Partie sein 100. Pflichtspiel mit Freiburg feiern darf. In den Playoffs hatte sich Jablonec überraschend gegen den schottischen Spitzenklub Glasgow Rangers durchgesetzt. Gegen dessen Ligakonkurrent FC Motherwell gab es 2 deutliche Siege für die Breisgauer. Noch offen ist auf Seiten des Sportclubs der Einsatz von Flügelspieler Niklas Beste.
13: Die Spiele von Freiburg, Hoffenheim und Leverkusen dann alle heute Abend. Am Sonnabend spielt der Hamburger SV wieder in der Bundesliga. Nach zuletzt 2 Siegen in Folge könnte es jetzt aber ein bisschen schwieriger werden, diese Serie weiterzuführen. Denn nun kommt Champions League-Teilnehmer VfB Stuttgart. Las Pegelow.
17: HSV-Trainer Merlin Polzin saß konzentriert vor dem Fernseher. Er hat genau verfolgt, wie sein nächster Bundesliga-Gegner, der VfB Stuttgart, in der Champions League mit 3:0 in Bratislava gewonnen hat.
18: Stuttgart, absolutes Top-Team der Bundesliga, Champions League, natürlich haben wir es gestern verfolgt, Champions League-Teilnehmer, gespickt mit fantastischen Einzelspielern. Deswegen Riesenherausforderungen wieder für uns.
17: Zumal der Kapitän fehlt. Nikolai Remberg hat sich in Hoffenheim einen Kreuzbandriss zugezogen. Remberg selbst ist sich aber sicher, dass seine Kollegen das gemeinsam hinbekommen.
19: Ich habe ja nach dem Spiel gesagt, dass wir ein fucking Team sind. Das hat man gesehen, wie jeder sich da reingeschmissen hat. Und dann da 3:2 noch zu gewinnen, das war schon unglaublich. Und das hat mir einfach gezeigt, was für einen Charakter dieses Team hat.
17: Und auch der gesamte Verein arbeitet an seinem Zusammenhalt über den Fußball hinaus. HSV-Sprinter Owen Ansah hat einen neuen Vertrag bekommen, trotz des Verdachts, eine Dopingprobe verweigert zu haben. Für Fußballtrainer Polzin.
18: Eine Entscheidung, die ich nur begrüßen kann. Und als HSV-Familie werden wir da definitiv natürlich zusammenarbeiten. Stehen und aus einer Überzeugung heraus dann auch die Sache gemeinsam machen.
17: So wie der HSV ohne Kapitän, aber doch gemeinsam Stuttgart ärgern will.
13: Und zwar am Sonnabend um 15.30 Uhr. Wir hatten jetzt so viel tagesaktuellen Sport, jetzt gibt es noch was aus dem Bereich Sportpolitik. Am Sonnabend in Dresden sollte eigentlich ein Showdown im Dauerstreit im deutschen Eisschnelllauf stattfinden. Der Thüringer Landesverband hatte vor über einem Monat einen Antrag gestellt, um das aktuelle Präsidium abzuwählen. Unter anderem wegen Vorwürfen, man wolle den Bundesstützpunkt in Erfurt schließen. Dort trainiert auch zum Beispiel Top-Talent Finn Sonnekalb, der schon mit einem Wechsel ins Ausland gedroht hat. Viele Athleten stellen sich mittlerweile gegen den Präsidenten des Verbandes, Matthias Große. Der Showdown wurde jetzt aber erstmal verschoben, denn das Präsidium der Deutschen Eisschnelllauf- und Shorttrack-Gemeinschaft, DESG, hat die außerordentliche Verbandsversammlung heute abgesagt. Mein Kollege Per von der Wilbecke befasst sich schon seit Monaten mit diesem andauernden Konflikt. Die erste Frage an ihn war, warum denn jetzt diese Absage?
20: Also rein faktisch liegt die Entscheidung des Staatsministeriums für Sport und Ehrenamt noch nicht vor. Da geht es im Kern darum, welche Bundesstützpunkte finanziert werden. Das sollte ja in Dresden besprochen werden. Aber darüber hinaus geht es natürlich wieder um all diese Querelen, die nach einer kurzen Sommerpause jetzt wieder voll entflammt sind. Und da will ich vielleicht mal einen Punkt nur herausnehmen, der auch in der Pressemitteilung erwähnt wird. Die Deutsche Eisschnelllauf- und Shorttrack-Gemeinschaft wirft nämlich dem Thüringer Verband vor, den gerichtlichen Weg eingeschlagen zu haben. Inhaltlich geht es dabei aber um den Antrag zur Abwahl des Präsidiums. Der wurde schon Anfang September gestellt, ist aber nicht auf der Tagesordnung gelandet, wurde also einfach ignoriert und deswegen hat der Thüringer Verband einen Eilantrag bei Gericht gestellt.
13: Aber wird sich die Situation jetzt entspannen, wenn diese Verbandsversammlung einfach um 4 Monate verschoben wurde, in den Februar hinein?
20: Also meiner Meinung nach überhaupt nicht. Denn am Ende geht es bei diesem Konflikt ganz klar um den Präsidenten Matthias Große und seine Art, dieses Amt auszuüben. Und da muss meiner Meinung nach zwingend eine Entscheidung her, ganz egal wie die ausfällt. Denn erst danach kann in dem Verband wieder Ruhe einkehren. Und wenn die DESG in ihrer Pressemitteilung schreibt, eine Verbandsversammlung sei keine Bühne für verbandspolitische Machtkämpfe, soweit das Zitat, dann halte ich das wirklich für fragwürdig. Denn offensichtlich gibt es ja diesen Machtkampf und die Mitgliederversammlung ist das höchste Organ. Und genau deshalb hätte, meiner Meinung nach, über einen Abwahlantrag abgestimmt werden müssen. Das jetzt einfach abzusagen und diesen Konflikt noch 4 Monate vor sich herzuschieben, das halte ich für kontraproduktiv.
13: Das heißt also, wie genau geht es jetzt weiter?
20: Ja, der Thüringer Verband wird kurzfristig eine außerordentliche Mitgliederversammlung beantragen. Das muss von 25% der Mitglieder der DSG unterstützt werden. Gelingt das, würde diese außerordentliche Mitgliederversammlung noch vor Weihnachten stattfinden und hätte dann eigentlich auch nur einen zentralen Tagesordnungspunkt: Abstimmung über die Abberufung des Präsidiums.
13: Per von der Wülbecke war das zum Drama auf dem Eis, das wir auf sportschau.de auch natürlich nochmal für Sie zusammengefasst haben.
2: Und soweit Marcel Stober mit dem Neuesten vom Sport. Die Bundeswehr braucht deutlich mehr Personal. Bis 2035 soll sie auf insgesamt 460.000 Soldatinnen und Soldaten anwachsen. Mindestens 200.000 davon sollen Reservisten sein. Damit sie im Bedarfsfall auch tatsächlich zur Verfügung stehen, will die Bundesregierung die Regeln für den Reservedienst ändern. Künftig sollen Reservisten unter bestimmten Voraussetzungen auch außerhalb eines Spannungs- oder Verteidigungsfalls zu weiteren Diensten verpflichtet werden können. Bisher war das nur für Übungen möglich. Über das sogenannte Reserve-Stärkungsgesetz berät der Bundestag heute Abend in erster Lesung. Katrin Aue blickt voraus.
21: Sie steigen jetzt aus dem Fahrzeug!
22: Eine Bundeswehrübung Ende September in Sachsen-Anhalt. Hier trainieren Reservistinnen und Reservisten, also Menschen, die sonst einen zivilen Job haben und einige Tage bis Wochen im Jahr eingezogen werden. Zum Beispiel der Fachinformatiker und Hauptgefreite Benny P. Seine Motivation, sich zur Reserve zu melden, war Russlands Invasion in der Ukraine.
23: Ja, als das hier 22 in der Ukraine losging, habe ich mir persönlich die Frage gestellt, was wäre, wenn es bei uns so wäre? Was würde ich persönlich tun? Und ja, das ist so mein Weg gewesen, mich hier den Streitkräften anzuschließen, weil ich finde Deutschland schützenswert.
22: Gut 60.000 Reservistinnen und Reservisten sind derzeit bei der Bundeswehr fest eingeplant. Bis 2033 sollen es allerdings 200.000 werden. Die Reserve soll wachsen, wie die gesamte Bundeswehr, erklärt Verteidigungsminister Boris Pistorius im Sommer.
24: Eine moderne Demokratie muss in der Lage sein, ihre Freiheit zu verteidigen. Dafür brauchen wir eine Reserve, die schnell verfügbar, gut ausgebildet und engstens mit der aktiven Truppe verbunden ist.
22: Aber bislang gilt die sogenannte doppelte Freiwilligkeit. Sowohl die Reservistinnen und Reservisten als auch ihre Arbeitgeber können Nein sagen, wenn die Bundeswehr zur Übung ruft. Und das passiert auch, schildert bei der Übung in Sachsen-Anhalt der Reservist und Oberstabsgefreite Alexander S.
25: Das Hauptproblem ist, vom Arbeitgeber freigestellt zu werden. Es hat sich was geändert durch den Ukraine-Krieg, aber man muss ganz klar sagen, dass es weiterhin so ist, dass viele Arbeitgeber die Leute nicht freistellen für eine Wehrübung.
22: Mit dem neuen Gesetz sollen Reservedienstleistungen nun verpflichtend werden. Auch Arbeitgeber können dann nur noch in Ausnahmefällen widersprechen, wenn ihre Leute in die Kaserne einberufen werden. Aus der Wirtschaft kommt Kritik. Rainer Kambeck von der Deutschen Industrie- und Handelskammer betont, dass er das Ziel, die Reserve zu stärken, unterstützt. Aber die Verpflichtung hält er für falsch.
26: Wir wären dafür, mit Freiwilligkeit mal zu starten. Das haben wir beim Wehrdienstmodernisierungsgesetz auch so gemacht. Es geht ja auch darum, dass man möglichst viele Unternehmen mitnimmt und für sich auch gewinnt in der Gesamtstrategie.
22: Wer wie lange zum Reservedienst herangezogen werden darf, das ist gestaffelt. Je nachdem, wie alt man ist und wie lange man aktiv bei der Bundeswehr war. Ein Beispiel: Jemand, der bis zu einem Jahr gedient hat, kann laut Gesetzentwurf bis zu 3 Wochen pro Jahr einberufen werden. Und für alle gilt eben, sie können nur noch gut begründet ablehnen. Für die Linksfraktion im Bundestag ist das eine Art Wehrpflicht durch die Hintertür, sagt Donata Vogtschmidt, Mitglied im Verteidigungsausschuss.
27: Für uns gilt, wer die Reserve stärken will, muss die Bedingungen für freiwilliges Engagement verbessern, statt die Selbstbestimmung der Betroffenen einzuschränken. Gerade im Frieden muss Freiwilligkeit der Grundsatz bleiben.
22: Der Entwurf zum Reservestärkungsgesetz wird heute in erster Lesung im Bundestag beraten. Wenn es nach dem Verteidigungsminister geht, ist das Gesetz noch in diesem Jahr beschlossene Sache. Mission erfüllt.
2: Katrin Aue berichtete aus Berlin.

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1: Um 16.29 Uhr mit Sönke Peters. Ab kommenden Jahr sollen Bürgerinnen und Bürger ihre Identität per App auf dem Handy nachweisen können. Der Bundestag hat den Weg für die sogenannte digitale Brieftasche freigemacht. Sie ist als Alternative zum physischen Personalausweis oder zum Führerschein gedacht. Aus Berlin, Jakob Mayer.
2: Wer einen Antrag bei der Behörde stellen, ein Bankkonto eröffnen oder sich bei einem Online-Dienst anmelden will, soll es künftig einfacher haben. Ab Anfang kommenden Jahres braucht es dazu nicht mehr den Personalausweis oder den Führerschein in Form der Plastikkarte. Die Identität kann über eine digitale Brieftasche auf dem Smartphone nachgewiesen werden. Nach und nach können darin immer mehr persönliche Dokumente wie die Geburtsurkunde oder auch Fahrtickets abgespeichert werden. Die entsprechende App heißt DIU. Der Bundestag hat dafür den Weg freigemacht und das digitale Identitätengesetz beschlossen. Die Bundesregierung betont, dass es jedem und jeder freisteht, die digitale Brieftasche zu nutzen und dass die Anwendung sicher sei. Sie soll auch in anderen EU-Mitgliedstaaten verwendet werden können.
1: Der Bundestag hat eine Reform der Notfallversorgung mit großer Mehrheit beschlossen. Für den Gesetzentwurf der Bundesregierung stimmten am Donnerstag die Fraktionen von CDU, CSU, SPD und Grünen. Die Fraktionen von AfD und Die Linke enthielten sich. Aus Berlin, Birte Sönnigsen.
3: Durch die Reform sollen die Notaufnahmen und der Rettungsdienst entlastet werden. Denn längst nicht jeder, der in der Notaufnahme landet, gehört dort auch hin. Fachleute gehen davon aus, dass ungefähr ein Drittel der Patienten auch in einer normalen Sprechstunde oder der Notfallpraxis gut versorgt werden könnte. In Zukunft sollen Patientinnen und Patienten deshalb besser sortiert werden. Vor Ort im Krankenhaus und auch am Telefon. Wer in die Notaufnahme geht, muss sich an einem zentralen Tresen anmelden. Dort wird geguckt, ob jemand in die Notaufnahme gehört oder beim Bereitschaftsdienst der Kassenärzte besser aufgehoben ist. Eine einheitliche Ersteinschätzung soll es auch am Telefon geben. Egal, ob jemand den Notruf die 112 wählt oder die 116 117. Im echten Notfall, zum Beispiel beim Verdacht auf Herzinfarkt oder bei einem Unfall, werden auch in Zukunft Rettungswagen oder Notarzt helfen.
1: Nach einem Betrug müssen Banken dem Kunden den verlorenen Geldbetrag erstmal wieder erstatten, auch wenn der Kunde womöglich unvorsichtig gehandelt hat. Das hat der Europäische Gerichtshof in Luxemburg entschieden. Erst danach soll geklärt werden, ob der Verbraucher eventuell eine Mitschuld trägt. Im konkreten Fall ging es um eine Frau aus Polen. Sie wollte etwas über einen Online-Marktplatz verkaufen und klickte auf den betrügerischen Link eines angeblichen Käufers. Dort gab sie ihre Zugangsdaten für das Online-Banking ein. Der Betrüger buchte dann 700 Euro von ihrem Konto ab. In Brüssel ist das Gipfeltreffen der 27 Staats- und Regierungschefs gestartet. Ein wichtiges Ziel ist, den Haushalt für die Jahre 2028 bis 2034 festzuzurren. Als größter Nettozahler ist Kanzler Merz beim Treffen mit Ton angebend. Und seine Position liegt mit anderen Staaten weit auseinander, sagt Brüssel-Korrespondentin Sarah Lopez.
4: Heute wird ein Vorschlag der irischen Ratspräsidentschaft besprochen. Der liegt bei rund 1,8 Billionen Euro, also knapp 160 Milliarden Euro unter dem Vorschlag, den die EU-Kommission gemacht hatte. Aber das ist einigen Ländern immer noch zu viel Geld. Deutschland zum Beispiel. Bundeskanzler Merz hat heute Vormittag gesagt, kein Mitgliedstaat könne es sich leisten, in diesem Umfang Beiträge an die Europäische Union zu zahlen. Er wolle beim EU-Gipfel vor allem nochmal über die Prioritäten sprechen. Das seien für ihn Wettbewerbsfähigkeit und Verteidigung. Genau hier will die irische Ratspräsidentschaft aber kürzen.
1: Das Hamburger Oberlandesgericht hat einen iranischen Spion zu 8,5 Jahren Gefängnis verurteilt. Sein mutmaßlicher Komplize muss 4,5 Jahre in Haft. Die beiden hatten im Auftrag eines iranischen Geheimdienstes Anschläge auf deutsch-jüdische Menschen und Einrichtungen geplant. Im Fokus waren unter anderem der Präsident der deutsch-israelischen Gemeinschaft Beck und der Präsident des Zentralrats der Juden Schuster. Ermittler hatten die beiden Männer im vergangenen Jahr nach Hinweisen des Geheimdienstes in Dänemark festgenommen. Künftig übernimmt die Krankenkasse das Screening zur Brustkrebsfrüherkennung schon bei Frauen ab 45. Das hat der gemeinsame Bundesausschuss entschieden. Bislang galt die Leistung nur für Frauen zwischen 50 und 75 Jahren. Aus der Redaktion ARD Gesund, Daniela Remus.
5: Die Brustkrebs-Leitlinie der EU-Kommission empfiehlt, diese systematische Früherkennungsuntersuchung bereits seit 2021 auch für diese jüngere Altersgruppe. Ab Sommer 2027 werden deshalb auch hierzulande die Krankenkassen das Screening für alle Frauen im Alter von 45 bis 75 Jahren bezahlen. Möglich geworden war dieser Schritt durch die gesetzlich vorgeschriebene Prüfung und Verordnung vom Amt für Strahlenschutz. Sie hat bestätigt, dass die Strahlenbelastung, der die Frauen durch diese Untersuchung ausgesetzt sind, mehr Nutzen als Schaden verursacht. Deshalb die Schlussfolgerung: Auch jüngere Frauen profitieren vom Mammographie-Screening, weil die Wahrscheinlichkeit, an Brustkrebs zu versterben, dadurch reduziert wird.
1: Das waren die Nachrichten.
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6: Heute Nachmittag Wolken, zeitweise Sonne. Meistens bleibt es dabei trocken, bei Höchstwerten von 15 bis 20 Grad. Nachts dann überwiegend trocken, gebietsweise Nebel, bei Tiefstwerten von 15 bis 5 Grad. Morgen anfangs noch heiter, vermehrt dann aber Regen aus Nordwesten bei 16 bis 21 Grad. Am Sonnabend Wolken und etwas Sonne, vereinzelt Schauer bei 12 bis 16 Grad. Und noch ein Blick auf den Sonntag: neben Wolken etwas Sonne und kaum Schauer. Das Ganze bei 10 bis 14 Grad. Der Verkehrsservice: Stau oder stockender Verkehr ab einer Länge von 3 Kilometer. A1 Hamburg Richtung Osnabrück zwischen Bremerkreuz und Hemelingen 5 Kilometer stockend vor der Baustelle. A1 Osnabrück Richtung Bremen zwischen Dreieck Stur und Bremen-Hemelingen 6 Kilometer Stau. A1 Bremen Richtung Lübeck zwischen Harburg und Norderelbbrücke 6 Kilometer stockender Verkehr. A7 Flensburg Richtung Hamburg zwischen Hamburg-Volkspark und dem Elbtunnel 4 Kilometer stockender Verkehr. A7 Hannover Richtung Flensburg zwischen Hamburg-Heimfeld und dem Elbtunnel 8 Kilometer stockender Verkehr. Und die A24 Hamburg Richtung Berlin ist zwischen Hamburg-Horn und Jenfeld wegen Bauarbeiten bis morgen 20 Uhr gesperrt. Eine Umleitung ist dort eingerichtet. 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Indonesien kämpft seit Monaten gegen Brände, die weite Flächen von Wäldern und Torfgebieten verwüstet haben, vor allem auf Borneo, aber auch auf Sumatra und in Papua. Die Feuer sind während der Trockenzeit, die zwischen Oktober und November endet, normal. In diesem Jahr haben sie sich jedoch durch das Klimaphänomen El Niño verstärkt, das nach Einschätzung von Experten eines der stärksten seit Beginn vergleichbarer Aufzeichnungen vor 40 Jahren sein dürfte. Zehntausende Helfer sind im Einsatz, um die Feuer vor Ort zu bekämpfen, und der giftige Rauch der Brände, der zieht bis nach Singapur, Malaysia und Osttimor. Aus dem ARD-Studio Singapur berichtet Florian Barth.
7: Gunadi steht vor den Überresten seines Hauses. Nur ein paar verkohlte Balken stehen noch, der Rest ist verbrannt. So wie 300 andere Häuser in seinem Dorf auf der indonesischen Insel Sumatra. Die Einheimischen hatten keine Chance gegen die Flammen, erzählt er. Hier gibt es häufig Brände. Früher konnten wir sie auch schnell löschen, weil noch Wasser in unseren Reservoirs war. Aber dieses Jahr ist alles ausgetrocknet. Und die nächste Feuerwehr liegt 2 Stunden Autofahrt entfernt. In einer provisorischen Unterkunft mit einer Plastikplane als Dach harren nun hunderte Bewohner aus. Indonesien kämpft zu dieser Jahreszeit regelmäßig gegen Waldbrände wegen illegaler Brandrodung, weil Firmen Palmöl- oder Papierbäume anpflanzen wollen oder um die Felder für die nächste Saison vorzubereiten. Doch die Feuer sind außer Kontrolle geraten. Die extreme Trockenheit durch das El Niño-Phänomen macht es dieses Jahr noch schlimmer. Viele Feuer lodern unterirdisch in Torfgebieten und sind besonders schwer zu löschen. Die Brände verursachen einen dichten braun-grauen Dunst über weiten Teilen des Landes. Zehntausende Fälle von Atemwegserkrankungen wurden registriert. Ein Sprecher der indonesischen Regierung teilte mit, man habe mehr als 60.000 Soldaten entsandt, um die Brände vor Ort zu bekämpfen. Doch ausgerechnet Löschflugzeuge mussten wegen der dichten Rauchschwaden am Boden bleiben. Um den Rauch aufzulösen, probiert es Indonesien nun mit einer Methode aus den 1940er Jahren, bei der Trockeneis eingesetzt wird, um den Haze aufzulösen und die Sichtverhältnisse zu verbessern. Viele Einheimische fühlen sich im Stich gelassen. Sie wollen sich wehren. In der Provinz Kalimantan auf der Insel Borneo haben wütende Bürger Klage gegen die Regierung eingereicht. die habe nicht genug getan, um die Feuer zu verhindern und nun zu bekämpfen, meint Sisilius Rami, einer der Kläger. Wir wollen einfach nur frische Luft atmen, klaren Himmel und die Sonne sehen, wie sonst auch. Wenn die Regierung es ernst meinen würde, so Tono Aman, ein anderer Kläger, hätte sie die Brände längst löschen können. Die Regierung hat doch alle Ressourcen, während wir hier in unserem Dorf nur begrenzte Mittel haben. Hier vor Ort sind vor allem freiwillige Einheimische im Einsatz. Wir müssen ganz alleine diese Brände löschen. Der vorherrschende Südostwind treibt die Rauchschwaden auch über die Landesgrenzen hinweg, in die Nachbarstaaten Malaysia und Singapur. In Malaysia fällt vielerorts die Schule aus. Die Tropenmetropole Singapur liegt unter einer dichten, nebligen Dunstglocke. Die Luftwerte sind so schlecht wie seit 10 Jahren nicht mehr. Singapurs Behörden verteilen Atemschutzmasken an besonders gefährdete Einheimische. Von sportlichen Aktivitäten im Freien wird in der sonst so aktiven Millionenstadt abgeraten. Indonesiens Regierung ist derweil zuversichtlich, die Brände auf den Inseln Borneo und Sumatra innerhalb eines Monats in den Griff zu bekommen. Doch in den betroffenen Regionen und in den Nachbarstaaten haben viele daran so ihre Zweifel.
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8: Auf einen Phishing-Link geklickt oder einen QR-Code von Betrügern gescannt, das passiert im Internet immer häufiger. Mögliche Folge: Betrüger buchen Geld vom eigenen Konto ab. Das Geld ist dann erstmal weg. Der Europäische Gerichtshof hat aber heute entschieden, Banken müssen dieses Geld dann erstmal erstatten. Und damit stärkt das Gericht die Verbraucherrechte in der Europäischen Union. Antonetta Stefani berichtet.
9: Auf einen Phishing-Link oder einen QR-Code klicken, mit dem Betrüger an wichtige Daten gelangen, das passiert im Internet immer häufiger.
10: Da kriegt man erstmal einen Riesenschreck, dann läuft es im Hals und kalt den Rücken runter und denkt sich, um Gottes Willen, was habe ich da getan? Ich habe diesen Code gescannt.
9: Das berichtet Rudolf Wolter, ein Arzt aus Thüringen, der Opfer eines solchen Betrugs wurde. Betrüger schickten ihm einen Brief zu, der aussah wie von seiner Bank und einen QR-Code enthielt. Wolter scannte den Code und am Ende hoben Betrüger über 100.000 Euro von seinem Konto ab.
10: Und dann geht einem durch den Kopf, Mensch, habe ich da wirklich was Wichtiges übersehen? Hätte ich was tun sollen, weil dieser Brief eben wirklich so traditionell als Brief daherkam und so täuschend echt gemacht war. Und da habe ich dann den Fehler gemacht, diesen Code zu scannen.
9: Wie sollte man reagieren, wenn man Opfer eines solchen Betrugs wird? Johannes Götz, Anwalt aus München, erklärt, was sofort getan werden sollte, wenn man einen Betrug bemerkt.
11: Erstmal die Bank informieren und dann alles sperren, was geht. Also Konto sperren, Karten sperren, den Online-Zugang sperren. Und dann heißt es Beweise sichern. Also nach Möglichkeit E-Mails, Screenshots, alles, was eben im Zusammenhang hier mit diesem Betrug zu stehen scheint, das sichern. Denn das wird man später brauchen, wenn es denn zum Streit mit der Bank kommt. Und dann kann man natürlich auch noch die Polizei informieren.
9: Aber wie bekommt man sein Geld zurück? Banken verweigern bislang meist die Erstattung des Geldes. Sie wenden ein, dass die Kunden in solchen Fällen besser aufpassen müssten. Auf einen solchen Phishing-Link klicken oder QR-Code scannen, das sei grob fahrlässig, also ein schwerer Fehler des Kunden. Und dafür müsse die Bank nicht einspringen. Anders sieht das der Europäische Gerichtshof und stärkt mit seinem heutigen Urteil die Verbraucherrechte. Banken müssten in solchen Fällen erst einmal zahlen.
12: Im Fall eines nicht autorisierten Zahlungsvorgangs ist der Zahlungsdienstleister grundsätzlich verpflichtet, den Betrag dieses Vorgangs unverzüglich zu erstatten. Die Erstattung kann nicht mit der Begründung verweigert werden, dass der Kunde diese Zahlung durch sein grob fahrlässiges Verhalten, etwa im Zusammenhang mit dem Schutz seiner personalisierten Sicherheitsmerkmale, ermöglicht habe.
9: Erklärt Helge Homburg, Pressereferent des Europäischen Gerichtshofs. Im ersten Schritt müssen Banken also Geld, das Betrüger vom Konto abbuchen, sofort erstatten. Allerdings gilt auch, in einem zweiten Schritt kann die Bank versuchen, sich das Geld zurückzuholen. Dafür muss sie dann aber beweisen, dass der Kunde einen schweren Fehler gemacht hat. Insgesamt trotzdem eine gute Nachricht für Verbraucher, meint Rechtsanwalt Götz.
11: Das ist natürlich eine große Hilfe für die Verbraucher, für die Kunden und verbessert ihre Situation ganz erheblich. Denn jetzt ist es an der Bank, zunächst mal den Schaden auszugleichen. Und wenn sie denn der Meinung ist, dass der Kunde hier grob fahrlässig gehandelt habe und der Meinung ist, dass sie ihm das auch nachweisen kann, dann muss die Bank von sich aus aktiv das Geld zurückverlangen und im Zweifel eben vor Gericht ziehen gegen den eigenen Kunden.
9: Und dass Kunden schwere Fehler machen, wenn sie auf einen solchen Phishing-Link oder Ähnliches hereinfallen, wird für Banken oft nicht leicht zu beweisen sein. Denn die Betrugsmaschen werden, auch durch KI, immer besser und Phishing wirkt oft täuschend echt.
8: Wenn Fußballprofis Bücher schreiben, dann wird es gerne mal peinlich. Legendär das Tagebuch von Lothar Matthäus oder es wird langweilig. Die x-te Autobiografie, die dann doch meistens ein Ghostwriter geschrieben hat. In der kommenden Viertelstunde stellen wir Ihnen aber einen Roman vor, den zweiten von Ex-Fußballnationalspieler Christoph Kramer. Nach dem kurzen Überblick jetzt um 16 Uhr, gleich 45.
1: Bundesbürgerinnen und Bundesbürger sollen sich ab kommenden Jahr mit ihrem Smartphone ausweisen können. Das hat der Bundestag beschlossen. Das Gesetz regelt die Einführung einer App, in die dann wichtige Dokumente wie Ausweis oder Führerschein geladen werden können. Die App soll DU heißen. Mit ihr kann man sich dann sowohl bei Behörden als auch bei Firmen ausweisen. Deutschland setzt eine EU-Verordnung um, die einen digitalen Ausweis vorschreibt. Im Streit um den nächsten EU-Haushalt für die 7 Jahre ab 2028 ist kein Kompromiss in Sicht. Beim Brüsseler EU-Treffen beharrte Kanzler Merkel darauf, beim Budgetentwurf der EU-Kommission müsse deutlich gekürzt werden. Neben Deutschland fordern das auch 5 weitere wohlhabende EU-Länder. Kommissionschefin von der Leyen hatte einen Entwurf von knapp 2 Billionen Euro vorgestellt. Die von Irland angeregten Kürzungen von rund 160 Milliarden Euro sehen Merz und seine Mitstreiter als nicht ausreichend an. Durch extremen Starkregen sind in Istanbul 3 Menschen ums Leben gekommen. Offiziellen Angaben zufolge werden noch 4 Menschen vermisst. Der Starkregen in der türkischen Millionenstadt hatte gestern am Nachmittag begonnen und besonders im europäischen Teil der Stadt mehrere Viertel verwüstet. Autos wurden durch Straßen gespült und Menschen in Läden oder Häusern von Wassermassen eingeschlossen. Das Wetter in Norddeutschland, Wolken, gebietsweise Sonne, fast überall trocken, 15 bis 20 Grad. Das war der kurze Überblick, nun weiter mit Peter Mücke.
8: Mit 3,5 Millionen Fahrgästen pro Tag ist der Bahnhof Shinjuku in Tokio der verkehrsreichste Bahnhof der Welt. Eine eigene Welt, ein Labyrinth mit mehr als 200 Ausgängen. Vor allem für Touristen ist der Bahnhof ein Albtraum. Oder ist das Verlaufen vielleicht Teil des Erlebnisses? Thorsten Iffland ist dieser Frage nachgegangen.
13: Wer hier sein Bahnticket drauflegt, für den öffnet sich die Schranke zu Japans wohl berüchtigstem Labyrinth. Shinjuku. Shinjuku. Der Bahnhof Shinjuku in Tokio, der verkehrsreichste der Welt. Über 3,5 Millionen Passagiere nutzen ihn pro Tag. 500 Menschen steigen hier ein und aus. Pro Sekunde. Die eigentliche Herausforderung beginnt erst, wenn man aus dem Zug aussteigt. Wie finde ich den Weg nach draußen? Wo muss ich hin, um an der richtigen Stelle dieses riesigen Bahnhofs in dieser riesigen Stadt rauszukommen? Hiromi Setoguchi ist Stadtführerin in Shinjuku. Sie kennt die Probleme.
14: Es ist wie ein riesiges Labyrinth. Der Bahnhof Shinjuku ist unglaublich groß und hat zahlreiche Ausgänge. Wenn die Touristen durch unterschiedliche Ausgänge nach draußen gehen, dauert es lange, bis sie sich wiederfinden. Und manche verirren sich dabei sogar.
13: Manche? Gefühlt alle. Über 200 Ausgänge soll es geben. Niemand weiß das so genau. An jeder Ecke stehen ratlose Besucherinnen und Besucher, versuchen mit ihren Handys den richtigen Ausgang zu finden. Es gibt so viele Ebenen, Abzweigungen und Farbleitsysteme, da kann man wirklich leicht durcheinander kommen. Am besten stellt man sich kurz an die Seite und startet einfach nochmal von vorn. Ich habe zum Beispiel die Nummern der Bahnsteige mit den Nummern der Haltestellen verwechselt. Da steht dann etwa JY17, aber man muss zu Bahnsteig 14. Ich habe also einfach die Bahnsteignummern mit den Nummern der Stationen verwechselt. Stadtführerin Hiromi verrät, dieses Labyrinth ist bei weitem nicht nur für internationale Gäste der Endgegner.
14: Shinjuku Station is under construction now. Der Bahnhof Shinjuku wird gerade umgebaut. Deshalb

0: Japans verrücktestem Bahnhof.
1: It's the East Gate. The East Gate. Not the Central East Gate. It's the East Gate. You got it?
2: It is a giant underground maze. GPS will not help you.
3: You always get lost.
4: Shinjuku is not just a station. It's a labyrinth.
1: Do not go up under any circumstances. If you go up, it's game over. You will end up walking around Shinjuku Station about 2 years.
0: Vielleicht nicht 2 Jahre, aber 2 Stunden kann man locker mal umherirren. In diesem Getümmel, unter all diesen Menschen, zwischen all den Ausgängen. Was aber auffällt, trotz der ganzen Hektik, es geht sehr gesittet zu. Die Menschen halten sich in diesem Labyrinth an unsichtbare Spielregeln. Es ist eine Art organisiertes Chaos, sagt Stadtführerin Hiromi Setoguchi.
5: Japaner versuchen es zu vermeiden, andere Leute auf der Straße anzurempeln. Das ist nicht nur am Bahnhof Shinjuku so, sondern Teil der japanischen Kultur und des gegenseitigen Respekts.
0: Auch deshalb ist es vielleicht gar nicht so schlimm, wenn man sich mal in den hunderten unterirdischen Gängen verirrt. Denn das Verlaufen ist Teil des Erlebnisses am Bahnhof Shinjuku.
6: You may get lost, but enjoy.
5: Es kann sein, dass man sich verläuft, aber genießt es einfach, euch zu verirren.
6: Yes.
7: Thorsten Iffland über Japans größtes Labyrinth, den Bahnhof Tokio Shinjuku.
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7: Schreibende Fußballprofis, das sind keine Seltenheit. Nach beendeter Karriere haben zum Beispiel Bastian Schweinsteiger und Philipp Lahm Autobiografien geschrieben oder schreiben lassen. Auch Christoph Kramer, der 2014 mit der deutschen Männernationalmannschaft Weltmeister geworden ist, schreibt. Aber im Gegensatz zu seinen Kollegen nicht nur Autobiografisches, sondern auch in Romanform. Sein zweites Buch mit dem Titel Wolkenberührpunkt ist gerade erschienen. Sally Charelle-Delin hat das Buch gelesen und mit Christoph Kramer gesprochen.
9: März 2025. Christoph Kramer hat wenige Monate zuvor seinen langjährigen Vertrag bei Borussia Mönchengladbach aufgelöst und seinen ersten Roman geschrieben. Nun steht er in seiner Lieblingsbuchhandlung, rückt seinen ersten Roman auf den Empfehlungsstapeln zurecht und wartet. So beschreibt er es gleich zu Anfang seines aktuellen Buches. Denn er ist neugierig. Wer wird die erste Person sein, die das Buch kauft?
10: Es ist voll spannend, wenn man sein erstes Buch so in der Buchhandlung sieht. Und dann habe ich das auch so zurechtgerückt, dass es jeder sieht. Weil, ja, keine Ahnung, ich wollte ja, dass das gekauft wird. Und dann saß ich da so. Und ja, es war sehr spannend zu sehen, wie das die Leute sich angucken, auch vielleicht mal hinten drauf lesen, dann wieder weglegen. Und ich dachte, komm, jetzt kauf. Und die erste Person, die ich dann gesehen habe, die mein Buch gekauft hat, die habe ich dann, warum auch immer, auch ein bisschen gruselig, wenn man ehrlich ist, angesprochen.
9: Kramer und sein Käufer kommen ins Gespräch und tauschen sich kurz über ihre Lieben aus. Dieses Treffen wird schließlich zum Startpunkt seines zweiten Romans Wolkenberührpunkt. Aus dieser Szene heraus entspinnt Kramer die Lebensgeschichte seiner Hauptfigur Roman.
10: Also der Anfang ist genauso passiert wie auch im Buch beschrieben. Allerdings hat er meine Gedanken eher angeregt und meine Fantasie angeregt. Und alles, was danach passiert, hat schon einen ganz großen fiktionalen Teil. Das Treffen ging auch nicht über einen Tag, wie im Buch geschildert, sondern, keine Ahnung, ich würde sagen 10 Minuten, Viertelstunde. Aber es war sehr inspirierend für mich und hat mich zu dieser neuen Geschichte im neuen Buch gebracht.
9: Chris Kramers Protagonist Roman wächst in einer recht durchschnittlichen Familie auf. Der Vater, den er nur den Leutnant nennt, ist zeitweise streng und distanziert. Die Mutter und Schwester stehen ihm näher. Doch in der Nacht der Jahrtausendwende eröffnet ihm der Leutnant, dass er adoptiert ist.
11: Er wusste sofort, dass es stimmte. Das war kein missglückter Scherz. Dafür schauten ihn die Augen zu ernst an.
9: Romans Gefühlswelt wird mit dieser Offenbarung ordentlich durcheinandergewirbelt. Die Versuche, sich wieder zu ordnen, schildert Christoph Kramer in Wolkenberührpunkt genauso wie seine Schwärmereien für seine Nachbarin Mira, die er abends durch 2 Löcher in den Vorhängen seiner Fenster beobachtet und die später eine enge Freundin wird. Was genau Roman, der im echten Leben anders heißt, wirklich erlebt hat und was Chris Kramers Kreativität entsprungen ist, erfahren wir nicht. Das wirkt jedoch besonders bizarr, da Kramer das kurze Treffen mit Roman im Buch zu einer stundenlangen Unterhaltung ausschmückt und in kurzen, zwischengesetzten Kapiteln immer wieder auf sich selbst zu sprechen kommt.
11: Allein, dass ich Eltern hatte, die wirklich für mich da waren,

0: auf die ich mich verlassen konnte und deren Liebe ich jeden Tag spürte, ohne zu hinterfragen, ob ich sie verdient hatte, ohne mir bewusst darüber zu sein, dass ich sie brauchte, um zu überleben.
1: Wolkenberührpunkt ist gesäumt von ausschweifenden Umschreibungen, dicken Metaphern und mittelmäßigen Kalenderblattsprüchen. Auch die sich entfaltende Story wirkt an vielen Stellen etwas weit hergeholt. Eines schafft Christoph Kramer dann aber doch, sich als ehemaliger Profifußballer verletzlich und sensibel zu zeigen. Auch heute noch leider eher eine Seltenheit.
2: Das sagt Sally Charel-Delin über den zweiten Roman von Ex-Fußballer Christoph Kramer und das Buch heißt Wolkenberührpunkt.
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2: Klimaschutz ist ja nicht nur eine Frage von CO2, es gibt auch andere Gase, die zur Erderwärmung beitragen, zum Beispiel Fluorkohlenwasserstoffe, kurz FKW. Die stecken unter anderem in Kühlanlagen und Klimaanlagen. Heute, vor genau 10 Jahren, haben sich fast 200 Staaten darauf geeinigt, den Einsatz dieser klimaschädlichen Gase zu reduzieren. Ein wichtiges internationales Klimaabkommen. Ralf Gödde blickt aus diesem Anlass zurück.
4: Der britische Wissenschaftler Jonathan Chanklin macht 1985 zusammen mit 2 Kollegen eine beunruhigende Entdeckung.
5: Wir hatten einen Artikel in einem Wissenschaftsmagazin veröffentlicht über unsere Beobachtung. Die Ozonschicht verschwindet.
4: In 15 bis 30 Kilometer Höhe umhüllt diese Schicht die Erde, absorbiert große Teile der schädlichen UV-Strahlung und schützt dadurch zum Beispiel vor Sonnenbrand. Die Ozonkiller sind schnell ausgemacht. Fluorchlorkohlenwasserstoffe, FCKW, werden damals unter anderem als Kühlmittel oder als Treibgas in Spraydosen verwendet. Die Staatengemeinschaft reagiert und vereinbart 2 Jahre später auf der Konferenz von Montreal, nach und nach aus der Produktion und Verwendung der FCKW auszusteigen. Mit Erfolg.
6: A generation ago. Vor einer Generation haben die Handlungen der Menschen ein Loch in der Ozonschicht verursacht. Heute ist dieses Loch dank des Protokolls von Montreal dabei, sich zu schließen.
4: Betont 2016 der Präsident von Ruanda, Paul Kagame, als Gastgeber einer Nachfolgekonferenz fast 30 Jahre später in der Hauptstadt Kigali. Denn es gibt längst ein neues Problem. Die Ersatzstoffe für die verbannten FCKW, die chlorfreien Fluorkohlenwasserstoffe, verschonen zwar die Ozonschicht, entpuppen sich aber als umso klimaschädlichere Treibhausgase, die tausende Mal stärker wirken als Kohlendioxid. So ringen Delegierte aus fast 200 Ländern in Kigali erneut um ein Abkommen, das diesmal den Einsatz der FKW reduzieren soll.
6: Wir wissen alle, dass unser Zeitfenster klein ist, um die schlimmsten Folgen davon zu verhindern und dass es sich schnell schließt. Wir sehen jetzt schon schlimmere und längere Feuersbrünste, häufigere und ausgedehntere Dürren und die Auswirkungen auf die Landwirtschaft in vielen Ländern.
4: Eindringliche Worte zum Klimawandel vom damaligen amerikanischen Außenminister John Kerry. Technisch ist der Umstieg auf Ersatzstoffe bei den meisten Anwendungen längst kein Problem mehr. Als Kältemittel lösen zum Beispiel Isobutan oder in größeren Anlagen Ammoniak die FKW ab. Doch die Umstellung kostet Geld. So fordern die Schwellen- und Entwicklungsländer in Kigali finanzielle Unterstützung und lange Übergangsfristen.
6: Wenn wir dieses Abkommen erreichen, wird diese globale Konferenz eine der wichtigsten dieses Jahres sein. Sie wird die Erderwärmung um 1,5 Grad reduzieren. Das klingt nach nicht viel, aber es wäre ein riesiger Erfolg.
4: Erklärt Erik Soheim, damals Leiter des UN-Umweltprogramms. Am Ende gelingt die Einigung, die Erleichterung ist groß. Die Industrieländer verpflichten sich, die schädlichen FKW von 2019 bis 2036 um 85% zu reduzieren. Die Schwellen- und Entwicklungsländer müssen erst 2024 mit der Umstellung beginnen und haben mehr Zeit zur Verfügung. Während Klimaschützer vor allem diese langen Fristen kritisieren, sind die Delegierten zufrieden.
7: Ich könnte nicht stolzer sein. Für diesen Entschluss werden uns unsere Kinder danken.
4: Am 15. Oktober 2016 beschließen Vertreter aus fast 200 Ländern in der ruandischen Hauptstadt Kigali, den Einsatz von klimaschädlichen Fluorkohlenwasserstoffen zu reduzieren. Das war heute vor 10 Jahren.
2: Der Stichtag von Ralf Gödde. NDR Info bis hierher mit Peter Mücke. Hier geht's gleich weiter mit meiner Kollegin Ulrike Heckmann und den Themen des Tages.

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1: Um 17 Uhr mit Sönke Peters. Der Bundestag hat die rechtlichen Voraussetzungen für eine digitale Brieftasche zur persönlichen Identifikation geschaffen. Das heißt, Dokumente wie Personalausweis und Führerschein sollen künftig auch im Handy gespeichert werden können. Aus der NDR-Nachrichtenredaktion Katharina Jetter.
2: Die sogenannte ID-Wallet soll europaweit funktionieren. Sie wird kostenlos und freiwillig nutzbar sein. Der Bundestag hat heute auch eine Reform der Notfallversorgung beschlossen. Kernziel der Reform ist, dass nur noch die Menschen in die Notaufnahme kommen, die dort auch wirklich hingehören. Künftig sollen an Kliniken sogenannte integrierte Notfallzentren eingerichtet werden. Sie sind dann die zentrale Anlaufstelle für medizinische Notfälle. Nach einer Ersteinschätzung dort können Patientinnen und Patienten je nach Dringlichkeit an eine ärztliche Kooperationspraxis, eine Notdienstpraxis oder direkt in die Notaufnahme vermittelt werden. Außerdem soll die Rufnummer der kassenärztlichen Vereinigungen ausgebaut und mit der Notrufnummer 112 der Rettungsleitstellen verbunden werden.
1: Der künftige EU-Haushalt sorgt schon seit längerem für Streit unter den 27 Mitgliedstaaten. Heute beim Gipfeltreffen suchen die Staats- und Regierungschefs nach einer Lösung. Aus Brüssel, Katrin Schmidt.
3: Wir sind in sehr, sehr schwierigen Verhandlungen über die Zukunft der Finanzen der Europäischen Union, so Bundeskanzler Merz zum Auftakt der Verhandlungen in Brüssel. Auf dem Tisch liegt ein Entwurf über den Haushalt für die Jahre 2028 bis 2034. Nachdem die EU-Kommission dafür 2 Billionen Euro veranschlagt hat, hat die irische Ratspräsidentschaft den Entwurf schon auf rund 1,8 Billionen zusammengestrichen. Aus Sicht von Merz aber noch weit von einer möglichen Einigung entfernt. Vor allem geht es um die Prioritätensetzung. Während einige Länder ein Festhalten an den großen Töpfen für Regional- und Agrarförderung fordern, geht es anderen, darunter auch Deutschland, um eine Modernisierung des Budgets mit Priorität auf Wettbewerbsfähigkeit und Verteidigung.
1: Der Autobauer Volkswagen muss mehrere E-Auto-Modelle in Deutschland zurückrufen. Das hat der Konzern dem NDR bestätigt. Grund sind demnach Probleme mit der Batterie. Nach Angaben eines Sprechers können fehlerhafte Batteriezellen eines Zulieferers zu einer Überhitzung führen. Betroffen sind VW, ID und Cupra-Modelle. In Deutschland geht Volkswagen von einigen tausend betroffenen Fahrzeugen aus. Halterinnen und Halter sollen schriftlich informiert werden. Nach einer Prüfung könnten dann einzelne Batteriemodule getauscht oder weitere Softwaremaßnahmen vorgenommen werden. Mit Online-Werbeanzeigen, die nicht einmal angeklickt werden müssen, versuchen Spionagefirmen an geheime Daten zu gelangen. Forschende aus Toronto haben zum ersten Mal diese Masche nachweisen können. Sie gehen davon aus, dass damit Smartphones und Computer von Entscheidungsträgern ausspioniert werden sollen. Aus München, Rebecca Ciesielski.
4: Die israelische Firma DiscoverTech soll manipulierte Werbeanzeigen an Millionen Endgeräte ausgespielt haben. Damit soll es mehreren Anbietern von Spionagesoftware ermöglicht worden sein, detaillierte Profile von Nutzern zu bilden und Geräte zu infizieren. Das geht aus einem Bericht des Citizen Lab der Universität Toronto hervor, den BR und Netzpolitik.org vorab einsehen konnten. Auf fast 200.000 unterschiedlichen Webseiten und Apps soll DiscoverTech manipulierte Werbeanzeigen geschaltet haben. Dazu zählen die Sprachlern-App Duolingo, die Dating-App Grindr und die App von Wetter Online.
1: Die Stellwerkstörung in Hamburg-Eidelstedt ist behoben. Nach Angaben der Bahn ist der Zugverkehr zwischen Hamburg und Sylt, Dänemark sowie Kiel wieder angelaufen. Wegen eines Kurzschlusses hat es den ganzen Tag massive Behinderungen gegeben. Auch Regionalzüge, unter anderem die Linien RE7 und RE70, waren betroffen. Sie fuhren nur bis Neumünster bzw. Pinneberg. Reisende mussten unter anderem auf S-Bahnen ausweichen. Ihre Fahrzeit verlängerte sich dadurch teilweise um eine Dreiviertelstunde. Das waren die Nachrichten.
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5: Heute Abend bleibt es trocken bei Temperaturen um 16 Grad. Auch in der kommenden Nacht trocken und es kühlt ab auf 15 bis 5 Grad. Morgen am Tage 16 bis 21 Grad, zeitweise freundlich, im Nordwesten ein paar Schauer. Am Sonnabend teils heiter, teils wolkig, auch einzelne Schauer, 12 bis 16 Grad. Wolken und etwas Sonne am Sonntag, 10 bis 14 Grad. In der Info der Verkehrsservice mit den Staus ab 3 Kilometer Länge. A1 Hamburg Richtung Osnabrück. Zwischen Bremer Kreuz und Hemelingen 5 Kilometer vor einer Baustelle. A1 Osnabrück Richtung Bremen. Zwischen Dreieck Stur und Bremen-Hemelingen 6 Kilometer. A1 Bremen Richtung Lübeck. Zwischen Harburg und Norderelbbrücke ebenfalls 6 Kilometer. A7 Flensburg Richtung Hamburg. Zwischen Hamburg-Volkspark und dem Elbtunnel 4 Kilometer. A7 Hannover Richtung Flensburg. Zwischen Hamburg Heimfeld und dem Elbtunnel 8 Kilometer. Und die A24 Hamburg Richtung Berlin ist zwischen Hamburg-Horn und Jenfeld wegen Bauarbeiten gesperrt bis morgen Abend 20 Uhr. Eine Umleitung ist eingerichtet.
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5: Notfallreform beschlossen, was sich mit dem Jahr des Bundestages ändert. EU-Haushalt in der Diskussion, was der EU-Gipfel bis 2034 vorschlägt. Und Filzvorwürfe, wodurch die SPD in Hannover gerade erneut in die Schlagzeilen gerät. Unsere Themen in den kommenden 25 Minuten. Ich bin Ulrike Heckmann. Überfüllte Notaufnahmen, überlastetes medizinisches Personal in Kliniken und beim Rettungsdienst. Wer das alles nicht schon mal selbst erlebt hat, der kennt das zumindest aus Erzählungen Betroffener. Das soll sich ändern. Die Bundesregierung hat eine Reform der Notfallversorgung beschlossen. Wer wirklich dringend medizinische Hilfe braucht, soll schneller drankommen. Leichtere Fälle, die sollen gar nicht erst in der Notaufnahme landen, so die Kurzfassung. Der Bundestag hat dieser Reform heute zugestimmt. Ab 2027 soll sie nun in Kraft treten. Vieles von dem, was die schwarz-rote Koalition derzeit an Veränderungen im Gesundheitsbereich plant, ist ja umstritten. Dieser Punkt nicht. Ich habe Christian Hermanns, Medizinjournalist beim SWR und selbst ausgebildeter Notarzt, gefragt, warum dieser Schritt nötig war.
6: Der Schritt war nötig, dringend nötig, weil das System so nicht mehr zeitgemäß ist. Viele Patienten da draußen sind hilflos oder ratlos, wohin sie sich wenden sollen, wenn sie ein medizinisches Problem haben. Manche haben auch hohe Erwartungshaltungen. Ganz einfach wollen sehr, sehr schnell und aber auch sehr, sehr gut behandelt werden, mitten in der Nacht unter Umständen. Andere haben auch keinen Hausarzt mehr. Die Notaufnahmen sind überlastet mit Fällen, die nicht dorthin gehören. Man spricht ja von bis zu 30% von Fällen, die eigentlich nicht in der Notaufnahme behandelt werden sollten. Und die Rettungsdienste klagen seit Jahren über immer mehr Einsätze, die nicht lebensbedrohlich sind.
5: Was genau ändert sich denn nun ab 2027 für Notfallpatienten?
6: Das Gesetz umfasst mehrere Punkte, wo man jetzt angreifen möchte. Die integrierten Notfallzentren kommen jetzt. Das sind Einrichtungen an Krankenhäusern, bestehen aus 3 Teilen jeweils. Eine Ersteinschätzung, welchen Weg soll der Patient gehen, Richtung Notaufnahme oder Notdienstpraxis, also quasi zum Hausarzt. Und das sind dann eben die beiden zweiten und dritten Komponenten, die Notdienstpraxis und die Notaufnahme. Und was auch noch neu ist, dass der Rettungsdienst jetzt Patienten zu Hause behandeln kann und das auch bezahlt bekommt. Oder Patienten zum Beispiel von zu Hause nicht mehr unbedingt ins Krankenhaus, sondern zu einem Arzt oder zu einem Facharzt transportieren kann.
5: Spielen wir das mal durch. Wie verhalte ich mich denn künftig in einer Notfallsituation?
6: Es gibt nach wie vor diese beiden Notrufnummern, die man wählen kann. 112 bei lebensbedrohlichen Notfällen und 116, 117 bei weniger bedrohlichen Fällen. Und da kann man sich zunächst einmal beraten lassen. Also wenn es eine akute Situation ist, ein Herzinfarkt, ein Schlaganfall zum Beispiel, wird sofort ein Rettungswagen rausgeschickt, der Notarzt vielleicht noch mit dazu. Man sollte sich leiten lassen dann durch die Beraterinnen und Berater da am Telefon, ob das jetzt bei der Feuerwehr ist oder bei der kassenärztlichen Vereinigung. Man sollte nicht darauf bestehen, eine bestimmte Versorgung zu bekommen. Und vielleicht ist es auch wirklich besser, nicht gleich loszufahren, sondern zu Hause auf eine Videosprechstunde mit einem Arzt zu warten.
5: Ihre Einschätzung, ist das Gesetz der große Wurf?
6: Es ist jetzt der 3. Reformversuch innerhalb von 8 Jahren. Also so lange ist an diesem Gesetz gebastelt worden, seit dem früheren Bundesgesundheitsminister Spahn. Währenddessen hat sich das System immer weiterentwickelt und immer weiter überhitzt. Es war dringend notwendig, dass es jetzt kam. Im Mittelpunkt steht diese Patientensteuerung, die ich gerade beschrieben habe, aber auch viele andere Punkte, wie zum Beispiel die Herausgabe von Medikamenten in den Notfallpraxen. Das Ganze wird parallel zu anderen Reformen umgesetzt. Wir erinnern uns zum Beispiel an die Krankenhausreform, die ja zur Folge haben wird, dass wir bald weniger Kliniken haben. Also ich würde sagen, Diese Reform, die da heute beschlossen worden ist, ist ein Versuch, aber kein Durchbruch, weil es gibt noch zu viele ungeklärte Fragen. Wie klappt zum Beispiel die Finanzierung? Wie löst man Personalprobleme? Wie geht man mit verschiedenen Softwarelösungen in den Leitstellen um, die immer noch nicht zusammenarbeiten können? Und es gibt auch viele andere Unwägbarkeiten noch.
5: Nochmal zusammengefasst, was müsste sich aus Ihrer Sicht an der Notfallversorgung noch ändern?
6: Da fallen mir drei Punkte ein. Also einmal, das ist auch jetzt im Gesetz schon berücksichtigt worden, es muss mehr Qualitätsmanagement geben. Man muss mehr wissen darüber, wie viel Geld muss ich in das System, in den Rettungsdienst zum Beispiel investieren, um eine gute Patientenbehandlung am Schluss herauszubekommen. Dann würde ich vorschlagen, dass die Hilfsstrukturen in den Kommunen angepasst werden müssten, also damit Menschen gar nicht erst zu Notfallpatienten werden. Betreuungsangebote, Sozialarbeit, Beratung, das sind die Stichworte hierbei. Und was ich wichtig finde, Schüler und Erwachsene müssen wieder mehr Gesundheitskompetenz erlangen, also selbst einschätzen, wann eine Erkrankung oder Verletzung wirklich lebensbedrohlich ist.
5: Der Medizinjournalist Christian Hermanns, unter anderem beim SWR tätig, und er ist selbst ausgebildeter Notarzt. Zur Reform der Notfallversorgung auch ein Kommentar aus dem ARD-Hauptstadtstudio von Politikredakteur Dietrich Karl-Meurer.
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7: Die Notaufnahme ist für Notfälle da, eigentlich. In der Realität sitzen dort aber oft Menschen, die zwar Hilfe brauchen, aber keine Notaufnahme. Sie haben Beschwerden, können ihren Hausarzt nicht erreichen oder wissen nicht, wohin sie sich wenden sollen. Also gehen sie ins Krankenhaus. Das kann man ihnen kaum vorwerfen. Wer krank ist, sucht Hilfe. Das eigentliche Problem liegt im System. Es überlässt Patientinnen und Patienten bislang häufig selbst die Entscheidung, an welche Tür sie klopfen sollen. Genau daran setzt die Notfallreform an. Nach Jahren der Diskussion hat der Bundestag endlich beschlossen, Patienten künftig gezielter zu steuern. Wer Hilfe sucht, soll zunächst medizinisch eingeschätzt werden. Das kann telefonisch über die vernetzten Nummern 112 oder 116 117 geschehen. Oder vor Ort in einem neuen Notfallzentrum. Erst danach fällt die Entscheidung: Notaufnahme, Bereitschaftsdienst oder Arztpraxis. Die Grundidee lautet: erst einschätzen, dann behandeln. Das soll viel verändern, denn jeder Platz, den ein Patient ohne echten Notfall in der Notaufnahme belegt, fehlt einem anderen. Jede Fehlsteuerung kostet Zeit, und Zeit ist im Notfall oft der entscheidende Faktor. Die Reform war längst überfällig. Mehrere Regierungen haben daran gearbeitet, nun kommt sie endlich. Doch das Gesetz ist nur der Anfang. Die neue Steuerung muss funktionieren. Die Nummern müssen erreichbar sein. Die neuen Strukturen müssen auch nachts, an Wochenenden und Feiertagen tragen. Eine zentrale Notfallsteuerung kann Leben retten. Akzeptiert wird sie aber nur, wenn Patienten die Verbesserung auch spüren. Nicht auf dem Papier, sondern nachts um 3 Uhr in der Rettungsstelle.
5: Die Meinung von Hauptstadtkorrespondent Dietrich Karl-Meurer. Noch einem anderen gesundheitspolitischen Projekt hat der Bundestag heute zugestimmt. Die Psychotherapie wird finanziell weniger stark gedeckelt. Gegen die Sparpläne der Bundesregierung hatte es im Sommer ja starken Protest gegeben. Durch die jetzt beschlossenen Nachbesserungen sollen einige Gruppen besonders geschützt werden. Sarah Emminghaus aus der ARD-Gesundheitsredaktion mit den Einzelheiten.
8: Bei der Reform geht es im Kern um die Vergütung der ambulanten Psychotherapie, also ums Geld. Bislang bekamen Therapeuten für jede geleistete Stunde einen festen Honorarsatz. Das wird ab jetzt gedeckelt. Ab einer bestimmten Stundenanzahl gibt es für jede weitere Stunde weniger Geld. Außer für die jetzt beschlossenen Ausnahmen. Kinder, Jugendliche und Menschen, die schwer krank sind. Für sie wird weiterhin voll vergütet. Auch Patienten mit dringendem Behandlungsbedarf sind ausgenommen, wobei der gemeinsame Bundesausschuss Dringlichkeit noch definieren muss. Fachverbände begrüßen, dass die Bundesregierung nachgebessert hat. Doch die neuen Ausnahmeregelungen könnten auch zu Problemen führen, kritisiert der Bundesvorsitzende der Deutschen Psychotherapeutenvereinigung, Enno Maas.
9: Dies wird eben, das muss man sich klar machen, dazu führen, dass hier bestimmte Patientengruppen definiert werden, die bisher gut versorgt oder auch versorgt worden sind, dass das in Zukunft dazu führen kann, dass diese Patientin vielleicht auf dem Land nicht nur ein Jahr warten müssen, sondern eben vielleicht gar nicht mehr in die psychotherapeutische Versorgung kommen, wenn eben auf der anderen Seite die dringlichen und schweren Fälle, ja, von rechts überholen.
8: Die Befürchtung ist also, wenn Psychotherapeuten nun vor allem dringende und schwere Fälle behandeln, weil diese insgesamt besser vergütet werden, dann bekommen viele andere Menschen erst sehr spät oder gar nicht einen Therapieplatz und verschleppen ihre Krankheit womöglich so lange, bis sie selbst schwer krank sind. Ein Teufelskreis. Dazu kommt noch ein strukturelles Problem. Die Reform betrifft insbesondere Therapeuten mit einem halben Kassensitz. Sie kriegen künftig deutlich weniger Therapiestunden vollvergütet als Therapeuten mit einem ganzen Kassensitz. Und immerhin 70% der Therapeuten haben nur einen halben Kassensitz. Unterm Strich könnte die Reform also dazu führen, dass die Mehrheit der Therapeuten weniger Geld verdient als vorher. Eine mögliche Folge: das Angebot für ambulante psychotherapeutische Behandlungen könnte vor allem für gesetzlich versicherte Patienten stark sinken. Denn viele Therapeuten könnten nun verstärkt auf Privatpatienten und Selbstzahler setzen, um ihre Kosten verlässlich zu decken. DPTV-Chef Maas befürchtet eine immer schlechtere Versorgung in den kommenden Jahren.
9: Bei den über die letzten 20 Jahren kontinuierlichen Steigerungen in den Patientenzahlen und auch in der Nachfrage nach psychotherapeutischer Behandlung und der Krankheitslast, die mit psychischen Erkrankungen einhergeht, wird das in den nächsten Jahren dazu führen, dass diese Nachfrage immer schlechter bedient werden kann.
8: Die nun vom Bundestag beschlossenen Ausnahmen für besonders schützenswerte Gruppen sind wissenschaftlich belegt. Studien zeigen, dass kurze Wartezeiten besonders bei schweren Erkrankungen wie einer schweren Depression extrem wichtig sind. Und dass Kinder und Jugendliche besonders davon profitieren, wenn sie so früh wie möglich in Behandlung kommen.
5: Damit nach Brüssel. Wenn die Staats- und Regierungschefs der EU tagen, dann ist die Tagesordnung oft lang und trotzdem reicht meist ein Tag. Diesmal ist sie besonders lang, der Gipfel ist nämlich auf 2 Tage angesetzt. Und mit der Haushaltsplanung liegt ein ganz dicker Brocken auf dem Tisch, der allein schon den heutigen Tag gefüllt hat. Es geht um den nächsten sogenannten EU-Finanzrahmen, den Etat für den Zeitraum 2028 bis 2034, also 7 Haushaltsjahre. Die EU-Kommission hat einen Vorschlag gemacht, das EU-Parlament auch, und es gibt Wünsche aus den Ländern. Andreas Meyer-Feiß, unser Korrespondent in Brüssel, hat das alles im Blick und ich habe ihn vorhin gefragt, ob man sich da heute schon auf eine gemeinsame Summe geeinigt hat.
10: Nein, noch nicht. Noch überhaupt nicht. Es steht der Entwurf der EU-Kommission, Volumen knapp 2 Billionen Euro. Es gibt einen Kompromissvorschlag und es gibt Gegner, vor allem Bundeskanzler Friedrich Merz. Und der dringt eben auf Kürzungen. Und das Interessante bei dem Bereich ist, er sagt, wir müssen mal ein bisschen woanders hin mit den Finanzen. Also Streichungen beim Agrarbereich, Strukturförderungen hin zu den Zukunftsbereichen. Also das Geld, was noch da ist, soll prioritär in die Stärkung der wirtschaftlichen Wettbewerbsfähigkeit einfließen.
5: Nochmal genauer, wie argumentiert Merz und vor allen Dingen auch, wie kommt das an?
10: Ja, er sagt ganz einfach, dass die Deutschen mit ihrem hohen Zuschuss viel Geld für Dinge zahlen, die historisch überholt sind. 2/3 des gesamten Geldes fließt in die Agrarsubvention, in die Regionalförderung. Und da würde eben für moderne, drängende Probleme gar nichts mehr übrig bleiben. Und wir können nicht Probleme lösen, die vor Jahrzehnten es nicht gegeben hat, in dieser Dimension. Das ist das Argument. Und es gibt eben die anderen, die sagen, ja, so einfach geht das nicht. Wir brauchen dieses Geld, man kann die EU nicht kaputt sparen. Und wenn wir sparen, dann sollten wir das lieber dort tun, wo es nicht so wehtut. Zum Beispiel bei der Rückzahlung der Schulden für den Corona-Wiederaufbaufonds. Das ist ein Vorschlag, der auf dem Tisch liegt.
5: Irland hat ja einen Kompromissvorschlag vorgelegt. Taugt der denn als Verhandlungsbasis? Wie verlief das heute?
10: Ja, das Interessante ist, der Kompromissvorschlag geistert immer noch durch die Räume, aber diejenigen, die zu den Nettozahlern gehören in Europa, die haben ihn mehr oder weniger zerrissen. Die sagen, das reicht nicht. Die Iren haben gesagt, wir kürzen das Ganze, also 2 Billionen, wir kürzen das pauschal um knapp 160 Milliarden Euro. Und es ist nicht diese Summe, bei denen die Nettozahler sagen, das reicht uns nicht, sondern das, was im Kleingedruckten dann dahinter steht. Denn Irland möchte eben den Rotstift vor allem dort ansetzen, wo das die anderen nicht wollen, bei den Zukunftsprojekten. Und Irland will eben diese traditionellen Töpfe eher schonen, wie den Agrarbereich. Und da fängt es schon an, schwierig zu werden. Darum hat dieser Kompromissvorschlag in dieser Form keine Chance.
5: Was, wenn sich die Runde am Ende wirklich nicht einig wird bei den Finanzen? Bundeskanzler Merz hat ja schon gesagt, keinen neuen Finanzrahmen zu haben, das sei für Deutschland die finanziell mit Abstand günstigste Lösung.
10: Ja, das stimmt auch in gewisser Weise, denn für Nettozahler wie Deutschland wäre das ein Teilerfolg, weil jede automatische Erhöhung würde dadurch blockiert. Und zusätzlich zum großen Haushaltsrahmen muss die EU ja jedes Jahr einen konkreten Jahreshaushalt beschließen. Und da könnte es nochmal so weitergehen. Das würde bedeuten, laufende Kosten, EU-Verwaltung, die direkten Agrarhilfen, das würde weitergezahlt. Aber es würde keine neuen Großprojekte, keine langfristigen Förderprogramme mehr geben, die neu aufgelegt werden sollen. Die EU bliebe voll handlungsfähig, aber das Budget, der Haushalt, würde dann auf dem alten Niveau eingefroren.
11: Beim nächsten EU-Etat möchte Bundeskanzler Merz gern kürzen. Wir haben darüber gesprochen. Die Ukraine-Hilfen hingegen, um die es ja unter anderem morgen gehen soll beim EU-Gipfel, die will er aufstocken. Wofür genau und wie passt das überhaupt zusammen mit seinen Kürzungswünschen?
10: Ja, das Interessante ist, dass Friedrich Merz das verbindet mit den 210 Milliarden Euro an eingefrorenen russischen Zentralbankvermögen in Europa. Und er sagt eben, das könnte doch eine Finanzierungsbasis für die Ukraine sein, die genutzt werden muss. Und er sagt, wir müssen eben aufpassen, dass da Teile nicht irgendwann davon unter US-Kontrolle gestellt werden. Das will er auf keinen Fall und das wollen die Europäer insgesamt nicht. Aber natürlich gibt es einen gewissen Streit um die Kosten. Und man darf nicht vergessen, viele argumentieren hier, wir haben im nächsten Jahr Wahlen in Frankreich. Und falls dort die französische Rechtspopulistin Marine Le Pen, die ja schon angekündigt hat, die Ukraine-Hilfen ganz einzustellen, falls sie gewinnen würde, wäre das natürlich ein großes Problem für diejenigen in der EU, die der Ukraine helfen wollen. Deshalb jetzt der Blick auf diese eingefrorenen Vermögen.
11: Andreas Meyer-Feist über den EU-Gipfel in Brüssel. Morgen steht dort also unter anderem die weitere Unterstützung der Ukraine an. Dazu wird auch der ukrainische Präsident Zelensky erwartet, der gestern in London um weitere Unterstützung geworben hat. Auch vor dem Hintergrund des nächsten Kriegswinters, der bevorsteht, und Angriffen auf Energieinfrastruktur. Vor wenigen Tagen, da hatte US-Präsident Trump ja eine Energiewaffenruhe zwischen Russland und der Ukraine verkündet, also keine Angriffe mehr auf die Energieinfrastruktur. Ist davon irgendetwas zu merken in der Ukraine? Das habe ich am Nachmittag unsere Korrespondentin in Kiew, Rebecca Barth, gefragt.
12: Davon ist leider überhaupt gar nichts zu merken. So hat es auch Präsident Zelensky zuletzt in London ausgedrückt. Im Gegenteil, wir haben hier in den vergangenen Tagen massive russische Luftangriffe, auch mit ballistischen Raketen erlebt, teilweise ohne jegliche Vorwarnzeit. Und sofort auch die Folgen dieser Angriffe gemerkt, das heißt Stromausfälle, teilweise Probleme mit der Wasserversorgung, auch in der Hauptstadt Kiew, teilweise auch Verkehrschaos. Also die Auswirkungen dieser Angriffe auf die Infrastruktur sind noch vor Beginn der eigentlichen Heizperiode hier deutlich zu spüren.
11: Die Ukraine versucht sich auf ähnliche Weise zu wehren, offenbar auch heute. Wie gut gelingt das?
12: Die Ukraine hat ja laut Präsident Zelensky jetzt seine Angriffe auf die russische Ölinfrastruktur wieder aufgenommen. Man hatte sie einige Tage eingestellt, um eben auf Donald Trumps Vorschlag einer sogenannten Energiewaffenruhe einzugehen. Und das kam hier in der Ukraine nicht gut an, muss man auch dazu sagen. Denn diese Schläge sind doch relativ effektiv. Es bedeutet nicht, dass die russische Wirtschaft jetzt kurz vor dem Zusammenbruch steht, aber das ist eine Möglichkeit für die Ukraine, dass der Krieg Russlands gegen ihr Land eben doch sehr deutlich spürbar wird, auch in Russland. Und viele Menschen hier haben es nicht verstanden, warum man diese Schläge einstellt, denn sie haben von vornherein nicht an die Effektivität von Donald Trumps Vorschlag geglaubt und sie haben auch von vornherein nicht damit gerechnet, dass sich der russische Machthaber Putin darauf einlässt. Und letztendlich muss man feststellen, dass sie mit ihrem Gefühl wohl recht hatten.
11: Wir wollen mit Ihnen, Frau Barth, ja auch an dieser Stelle über die Lage in der Ukraine reden, mit Blick auf den bevorstehenden Winter, vor dem viele Menschen Angst haben. Wie ist das im Moment?
12: Ja, das ist tatsächlich eine sehr, sehr schwierige Situation. Ich habe es eben schon gesagt, also noch bevor die Heizperiode beginnt, spürt man diese massiven Auswirkungen hier. Und das ist zunächst einmal ein psychischer Faktor. Das spüre ich auch bei mir selbst. Also der Gedanke, oh Gott, jetzt geht das 6 Monate so, bis Ende März etwa. Das ist schon etwas, damit muss man erstmal umgehen. Und man versucht eben, sich vorzubereiten, soweit es denn geht. Viel tun kann man nicht. Die meisten Menschen haben Batterien bei sich zu Hause, große Powerbanks. Powerbanks, Gasheizgeräte, andere Energiequellen noch. Aber viele Menschen, wenn sie es sich denn leisten können, versuchen auch außerhalb der großen Städte, beispielsweise am Kiewer Stadtrand, ja, für einige Monate vielleicht eine Wohnung oder ein Haus zu mieten, wo man mit Gas oder mit Holz heizen kann. Also das ist durchaus etwas, was nicht in Massen passiert, aber es gibt Leute, die suchen, und ich höre es von vielen Menschen auch, dass man versucht, die Datscha vorzubereiten, wo man in der Regel noch so einen alten Kohleofen oder Holzofen hat, der dann in so einem Fall tatsächlich ganz gut ist.
11: Gibt es denn von staatlicher Seite sowas wie eine Notversorgung mit Strom, Wärme und Wasser?
12: Man versucht ja seit Jahren schon, die Energieanlagen zu schützen und mit Notstromgeräten zu versehen. So haben wir das in den letzten Jahren auch erlebt, also dass überall eigentlich Generatoren sind, sodass beispielsweise kritische Infrastruktur wie Krankenhäuser auch weiterarbeiten können. Die Frage ist eben jetzt, reicht das? Wie groß sind die Schäden? Wie erfolgreich, in Anführungsstrichen, werden die russischen Angriffe? Und hier in Kiew gibt es durchaus in der Bevölkerung Diskussionen und auch Kritik, unter anderem am Kiewer Bürgermeister. Er habe die Stadt nicht ausreichend vorbereitet. Der hat sich vor einigen Tagen in der ukrainischen Rada im Parlament gewehrt, hat sich dort geäußert und hat den Ball zurückgespielt und hat Präsident Zelensky und seiner Regierung vorgeworfen, nicht die ausreichenden Gelder bereitgestellt zu haben und seinerseits eben nicht genug getan zu haben. Man muss dazu wissen, Klitschko und Zelensky stehen seit einigen Jahren in einem innerpolitischen Konflikt und auch dieses Thema ist da nicht zum ersten Mal Teil der Auseinandersetzung.
11: Um Geld geht es ja auch dem ukrainischen Präsidenten Zelensky unter anderem, aber nicht nur. Er wirbt international unermüdlich für mehr Unterstützung und wird das ja morgen auch beim EU-Gipfel tun, wo die Staats- und Regierungschefs sich heute schon getroffen haben. Morgen also reden sie über die Unterstützung für die Ukraine. Was erhofft sich Zelensky davon?
12: Ich glaube, für die Ukraine wäre es am besten, wenn man die Lieferung von russischem Getreide durch die EU sperren könnte, verhindern könnte. Da gibt es einen entsprechenden Vorschlag von den baltischen Staaten, weil Russland sehr viel Getreide auch aus den besetzten Gebieten der Ukraine stiehlt und auf den Weltmarkt bringt. Auf der anderen Seite muss man ganz klar sagen, ja, Unterstützung natürlich, im besten Fall auch stärkere Sanktionen noch einmal gegen Russland oder die Bereitschaft, weitere Sanktionen aufzunehmen. Das größte Problem der Ukraine ist allerdings zum einen die Flugabwehr, also der Schutz gegen russische Raketen, und zum anderen, wie wir es in den letzten Tagen erlebt haben, die große Abhängigkeit von den USA. Da kann Europa bedingt helfen und in dem Kontext wäre es aus ukrainischer Sicht, und das fordert man in Kiew auch, gut, wenn die Europäer sowohl militärisch als auch diplomatisch ein eigener, starker Akteur werden und sich weiter unabhängig machen, auch von den USA. Wobei natürlich alle Beteiligten wissen, dass das kein kurzfristiges Projekt ist, sondern dass das wahrscheinlich einige Zeit in Anspruch nehmen wird. Aber das ist vor allem nach den vergangenen Tagen doch etwas, wo man aus ukrainischer Sicht darauf hinarbeiten muss.
11: Informationen aus Kiew von unserer Korrespondentin Rebecca Barth. Nach Hannover. Der Bundestag hat heute die Immunität des SPD-Bundestagsabgeordneten Adis Ahmetovic aufgehoben. Ahmetovic ist einem größeren Publikum bekannt, weil er die außenpolitischen Positionen seiner Partei mitformuliert. Außerdem ist er der Vorsitzende des einflussreichen SPD-Stadtverbandes Hannover. Nach dem Parlamentsbeschluss wurden das Büro von Ahmetovic im Bundestag und mehrere Wohnungen durchsucht. Gerd Wolf kümmert sich hier in der Info um die Landespolitik im Norden und ich habe ihn gefragt, was Ahmetovic vorgeworfen wird.
13: Die Staatsanwaltschaft nennt den Tatvorwurf Beihilfe zu wettbewerbsbeschränkenden Absprachen und Verletzung von Geschäftsgeheimnissen. Ausdrücklich bestätigt wird jetzt, dass das alles im Zusammenhang mit dem Verkauf des alten Lehrter Klinikgeländes im letzten Februar steht. Deswegen wird ja auch ermittelt gegen den mittlerweile zurückgetretenen SPD-Fraktionsvorsitzenden im Niedersächsischen Landtag, Stefan Politze, und gegen den Berliner SPD-Spitzenkandidaten Steffen Krach, der davor ja Präsident der Region Hannover war. Alle Beteiligten haben, das muss man immer dazu sagen, jede Unregelmäßigkeit abgestritten.
11: Was soll denn beim Verkauf dieses Geländes Justiziables passiert sein?
13: Das ist eigentlich schnell erklärt. Es gab für das Gelände damals mehrere Bieter, die ihre Angebote abgegeben hatten. Einer der Interessenten, für den sich besonders Steffen Krach eingesetzt haben soll, konnte sein eigentlich unzureichendes Angebot aber nochmal nachbessern. Und die Frage ist nun, woher er die Infos für sein dann erhöhtes Angebot hatte und welcher Zusammenhang am Ende mit einer Parteispende von 9.900 Euro an die Berliner SPD besteht.
11: Warum wirbelt dieser Fall so viel Staub auf?
13: Naja, weil er sozusagen in der Herzkammer der Sozialdemokratie passiert. Nirgendwo in Deutschland hat die SPD noch so viel Einfluss wie in Niedersachsen und besonders in Hannover und in der Region drumherum. Und auch wenn dieser Einfluss langsam schwindet, weil beispielsweise ein Grüner wieder Oberbürgermeister in Hannover wurde, die SPD ist fest verankert in der Region, super vernetzt in weiten Teilen der kommunalen Strukturen. Und wenn es da jetzt Unregelmäßigkeiten gegeben haben sollte, wohlgemerkt, es ist nicht bewiesen, dann ist das natürlich sehr, sehr unangenehm und am Ende auch womöglich für einen sozialdemokratischen Ministerpräsidenten in Niedersachsen, der in knapp einem Jahr wiedergewählt werden will.
11: Und das ist ja nicht der einzige Fall, mit dem die SPD in Hannover zuletzt in die Schlagzeilen geraten ist.
13: Ja, da sind die noch immer ungeklärten Vorwürfe gegen eine ehemalige Hannoveraner SPD-Ratsfrau, Hülya Iri, die zu Unrecht und sechsstellig Förderungen für Sozialprojekte eingestrichen haben soll, immer wieder protegiert offenbar von Doris Schröder-Köpf, noch Landtagsabgeordnete und Ex-Ehefrau des Putin-Freundes Gerhard Schröder. Oder der Versuch der SPD-Ratsfrau Klebe-Politze, das ist die Gattin des zurückgetretenen Fraktionschefs, erhöhte Sitzungsgelder zu beantragen für Tätigkeiten, die sie nicht nachweisen konnte. All das wirft kein allzu gutes Licht im Moment auf einen Stadtverband, in dem, naja, jeder jeden kennt.
11: Unser landespolitischer Korrespondent für Norddeutschland, Gerd Wolf. Ich bin Ulrike Heckmann und das waren die Themen des Tages heute. 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
1: Um 17.31 Uhr mit Sönke Peters. Ab kommendem Jahr sollen Bürgerinnen und Bürger ihre Identität per App auf dem Handy nachweisen können. Der Bundestag hat den Weg für die sogenannte digitale Brieftasche freigemacht. Sie ist als Alternative zum physischen Personalausweis oder zum Führerschein gedacht. Aus Berlin, Jakob Mayer.
14: Wer einen Antrag bei der Behörde stellen, ein Bankkonto eröffnen oder sich bei einem Online-Dienst anmelden will, soll es künftig einfacher haben. Ab Anfang kommenden Jahres braucht es dazu nicht mehr den Personalausweis oder den Führerschein in Form der Plastikkarte. Die Identität kann über eine digitale Brieftasche auf dem Smartphone nachgewiesen werden. Nach und nach können darin immer mehr persönliche Dokumente wie die Geburtsurkunde oder auch Fahrtickets abgespeichert werden. Die entsprechende App heißt DIU. Der Bundestag hat dafür den Weg freigemacht und das digitale Identitätengesetz beschlossen. Die Bundesregierung betont, dass es jedem und jeder freisteht, die digitale Brieftasche zu nutzen und dass die Anwendung sicher sei. Sie soll auch in anderen EU-Mitgliedstaaten verwendet werden können.
1: Der Bundestag hat auch die Notfallversorgung angepasst. Ziel der Reform ist, dass nur noch Patienten in die Notaufnahme kommen, die dort auch wirklich behandelt werden sollten. Geplant ist deshalb eine zentrale Anlaufstelle, die eine Ersteinschätzung gibt und an die richtige Stelle vermittelt. Die Abgeordneten haben außerdem Nachbesserungen bei der Psychotherapievergütung beschlossen. Nach massiver Kritik am ersten Entwurf der Bundesregierung werden die geplanten Kürzungen nun abgemildert. In Brüssel ist das Gipfeltreffen der 27 Staats- und Regierungschefs gestartet. Ein wichtiges Ziel ist, den Haushalt für die Jahre 2028 bis 2034 festzuzurren. Als größter Nettozahler ist Deutschland mit Kanzler Merz beim Treffen mit tonangebend. Und seine Position liegt mit anderen Staaten weit auseinander, sagt Brüssel-Korrespondentin Sarah Lopez.
15: Heute wird ein Vorschlag der irischen Ratspräsidentschaft besprochen. Der liegt bei rund 1,8 Millionen Euro, also knapp 160 Milliarden Euro unter dem Vorschlag, den die EU-Kommission gemacht hatte. Aber das ist einigen Ländern immer noch zu viel Geld. Deutschland zum Beispiel. Bundeskanzler Merz hat heute Vormittag gesagt, kein Mitgliedstaat könne es sich leisten, in diesem Umfang Beiträge an die Europäische Union zu zahlen. Er wolle beim EU-Gipfel vor allem noch mal über die Prioritäten sprechen. Das seien für ihn Wettbewerbsfähigkeit und Verteidigung. Genau hier will die irische Ratspräsidentschaft aber kürzen.
1: Banken müssen Kunden erstmal Geld wieder erstatten, wenn diese auf Betrüger reingefallen sind. Das hat der Europäische Gerichtshof entschieden. Aus Karlsruhe, Antonetta Stefani.
16: Bei einem Online-Kauf bekam eine Polin einen Link zugeschickt. Alles sah aus wie von ihrer Bank sonst auch und sie gab ihre Zugangsdaten ein. Später stellte sich heraus, es handelte sich um einen Phishing-Link und Betrüger buchten umgerechnet knapp 700 Euro von ihrem Konto ab. Die Frau verlangte von ihrer Bank, dass die das Geld erstattet. Die Bank meinte aber, dass die Frau besser hätte aufpassen müssen. Es wäre grob fahrlässig gewesen, einfach ihre Zugangsdaten einzugeben. Deshalb müsse die Bank nicht zahlen. Der Europäische Gerichtshof sah das jetzt anders und stärkt damit die Verbraucherrechte. Das Gericht entschied heute, dass Banken in solchen Fällen erst einmal zahlen müssen. Wenn eine Überweisung von Kunden nicht autorisiert, sondern beispielsweise durch Betrug herbeigeführt wurde, muss die Bank den Betrag sofort erstatten. In einem zweiten Schritt kann die Bank versuchen, sich das Geld zurückzuholen. Dafür muss sie dann aber beweisen, dass der Kunde einen schweren Fehler gemacht hat.
1: Das Oberlandesgericht in Hamburg hat zwei vom Iran beauftragte Männer zu 8,5 bzw. 4,5 Jahren Gefängnis verurteilt. Die beiden sollen antisemitische Anschläge in Deutschland vorbereitet haben. Aus Hamburg, Elke Spanner.
17: Der Hauptangeklagte war demnach Agent des Iran. Der 54-Jährige, der zuletzt in Dänemark lebte, soll im vergangenen Jahr in den Iran gereist und dort im direkten Kontakt mit führenden Mullahs gewesen sein. Zum einen sollte er koschere Lebensmittelläden in Berlin auskundschaften. Er sollte nach Überzeugung des Staatsschutzsenates aber auch zwei Mordanschläge vorbereiten. Auf Volker Beck, den Präsidenten der Deutsch-Israelischen Gesellschaft, und auf Josef Schuster, den Präsidenten des Zentralrats der Juden in Deutschland. Die Anschläge sollten, Zitat der Vorsitzenden Richterin, zentral vom Iran gesteuert und dezentral ausgeführt werden. Die beiden Angeklagten waren voriges Jahr in Dänemark festgenommen worden. Die Erkenntnisse über die beiden beruhen laut dem Gericht vor allem auf Informationen des Verfassungsschutzes.
1: Nach massivem öffentlichen Druck hat US-Präsident Trump den geplanten Livestream einer Hinrichtung durch das US-Militär abgesagt. Trump erklärte in seinem Online-Dienst, der verurteilte Amokläufer werde wie vorgesehen durch ein Erschießungskommando sterben, aber dieses Ereignis werde nicht übertragen. Der Mann hatte 2009 auf einem Militärstützpunkt 13 Menschen erschossen und war deshalb zum Tode verurteilt worden. US-Verteidigungsminister Hegseth wollte die Hinrichtung am 3. Dezember live übertragen, um ein Exempel zu statuieren. An der Entscheidung gab es weltweit Kritik, auch von US-Republikanern. Das waren die Nachrichten.
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11: Heute Abend bleibt es trocken bei Temperaturen um 16 Grad. In der kommenden Nacht Abkühlung auf 15 bis 5 Grad. Auch in der Nacht trocken. Morgen zeitweise freundlich, aber im Nordwesten ein paar Schauer. 16 bis 21 Grad am Tage. Am Sonnabend zum Teil heiter, zum Teil wolkig und einzelne Schauer. 12 bis 16 Grad und 10 bis 14 Grad. Am Sonntag dazu Wolken und etwas Sonne. NDR Info, der Verkehrsservice mit den Staus ab 3 Kilometer Länge. A1 Hamburg Richtung Osnabrück, zwischen Bremer Kreuz und Hemelingen 5 Kilometer wegen Bauarbeiten. A1 Osnabrück Richtung Bremen, zwischen Dreieck Stur und Bremen-Hemelingen 6 Kilometer. A1 Bremen Richtung Lübeck, zwischen Harburg und Norderelbbrücke ebenfalls 6 Kilometer. A7 Flensburg Richtung Hamburg, zwischen Hamburg-Volkspark und dem Elbtunnel 4 Kilometer. Und A7 Hannover Richtung Flensburg zwischen Hamburg-Heimfeld und dem Elbtunnel 8 Kilometer. Und die A24 Hamburg Richtung Berlin ist zwischen Hamburg-Horn und Jenfeld wegen Bauarbeiten weiterhin gesperrt bis morgen Abend 20 Uhr. Eine Umleitung ist eingerichtet. Wer will, muss seinen Führerschein oder Personalausweis bald nicht mehr mit sich herumtragen. Solche Dokumente sollen sich nämlich in Zukunft auf dem Smartphone speichern lassen. In einer neuen App, einer sogenannten digitalen Brieftasche. Dafür hat der Bundestag heute die rechtlichen Voraussetzungen geschaffen. Markus Sambale aus dem ARD-Hauptstadtstudio erklärt, was diese App können soll.
18: Die Idee ist, dass bald alles, was ich im Moment an Plastikkarten und Ausweisen habe oder auch offizielle Dokumente Dokumente, die auf Papier sind, dass ich das alles digital auf meinem Smartphone ablegen kann. Vom Perso, mit dem ich mich eindeutig identifizieren kann, über den Führerschein bis hin zu Krankenkassenkarte, Kundenkarten, Zeugnissen. Das wird aber noch nicht alles zum Start drin sein in der digitalen Brieftasche. Die Bundesregierung verspricht, dass in dieser staatlichen digitalen Brieftasche alles so sicher wie möglich ist vor Betrug und Missbrauch und dass ich die Wallet online, aber auch direkt bei einer Behörde oder im Geschäft nutzen kann. Das Ganze ist übrigens freiwillig und kostenlos. Niemand wird verpflichtet, diese App zu nutzen. Und auch wenn man da bald den Perso hinterlegen kann, der physische Personalausweis, der verschwindet nicht.
11: Kommen soll diese digitale Brieftasche im nächsten Jahr.
18: Am 2. Januar soll es losgehen, also in gut 2,5 Monaten. Dann wird die digitale Wallet offiziell freigeschaltet. Es geht mit wenigen Funktionen los, dann sollen nach und nach weitere dazukommen. Den Führerschein, den gibt es zum Beispiel erst später. Geplant ist von Anfang an, dass der Perso in der Wallet gespeichert werden kann, als Nachweis, um Verträge abzuschließen oder ein Konto zu eröffnen. Da gibt es auch die Funktion Altersverifikation. Das heißt, ich kann per App das geforderte Alter nachweisen, wenn ich zum Beispiel bestimmte Online-Angebote nutzen will oder beispielsweise Alkohol online bestellen möchte. Den Perso in der Smartphone-App zu haben, ist das eine, aber die andere Seite, die Firmen müssen auch mitmachen. Es gibt 40 Firmen und Organisationen, die wollen ab Januar dabei sein in der digitalen Wallet von der Bundesagentur für Arbeit über Unternehmen wie die Post- und Mobilfunkanbieter bis hin zu ein paar Unis und Stadtverwaltungen.
11: Die große Frage wird sein, wie das Ganze angenommen wird, meint Hauptstadtkorrespondent Markus Sambale.
18: Das Projekt der digitalen Brieftasche, was die Bundesregierung da auf den Weg bringt, das hat es gar nicht leicht. Die Bezeichnungen, die in der Welt sind, die machen es echt kompliziert und sind auch nicht besonders bekannt. Das zeigen Umfragen. Es gibt den Begriff EuD-Wallet, EU wie EU. Die wie DI, digitale Identität. Die digitale Brieftasche ist nämlich ein EU-Projekt und soll auch EU-weit nutzbar sein. Für Deutschland gibt es dann vom Digitalministerium noch die Bezeichnung DU, also der Buchstabe D und das englische Wort U für du. DU, das ist dann der Name der App, in der ich auf meinem Smartphone zum Beispiel Perso und andere Dokumente speichern kann. Manche sagen auch einfach weiter digitale Wallet oder digitale Brieftasche. Da muss ich wohl zeigen, welcher Begriff sich am Ende durchsetzt.
11: Soweit Markus Sambale.
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11: Bis zum Jahr 2045 will Deutschland klimaneutral werden. Das ist gesetzlich beschlossen. Damit diese Energiewende gelingt, braucht es noch mehr Strom aus Wind- und Sonnenenergie. Doch vor allem beim Ausbau der Stromnetze kommt man nicht so schnell voran, wie es eigentlich nötig wäre. Also den Bau der Stromtrassen von den Orten, wo der Strom erzeugt wird, bis dahin, wo er dann genutzt wird. Die Planungen sind im Verzug. Das zeigen neue Daten der Bundesnetzagentur. Der NDR hat die ausgewertet. Isabel Lerch war daran beteiligt und ich habe sie gefragt, welche Stromtrassen das genau betrifft.
19: Ja, also konkret geht es um die Stromtrasse Südlink und drei weitere große Leitungen. Die Südlink-Trasse ist sicherlich die bekannteste Stromtrasse. Die ist rund 700 Kilometer lang und verläuft von Brunsbüttel und Wilster in Schleswig-Holstein bis nach Baden-Württemberg bzw. Bayern. Und zwar unterirdisch, also das sind große Kabel, die da unter der Erde verlegt werden. Es gibt dann noch drei weitere wichtige Verbindungen von Nord nach Süd. Und diese Verbindungen sollen vor allem Windstrom aus dem Norden in den Süden transportieren. Der Strom kann aber auch in die andere Richtung fließen, etwa wenn im Süden viel Solarstrom erzeugt wird und im Norden wenig Wind weht. Und wir sprechen hier insgesamt von fast 8000 Kilometern neuen Stromleitungen im Übertragungsnetz. Eigentlich war es mal so gedacht, dass die schon längst in Betrieb sind. Tatsächlich aber, und das zeigen jetzt diese neuen Zahlen, die wir ausgewertet haben, sind aktuell nur rund 3000 Kilometer fertig gebaut. Das heißt, rund 60% der Trassen fehlen noch. Und das hat eben unsere Auswertung der Daten der Bundesnetzagentur ergeben.
11: Woran liegt das, dass man da so spät ist?
19: Ja, also es gibt zahlreiche Gründe für die Verzögerung, aber ganz grundsätzlich kann man schon sagen, weil diese Trassenprojekte zum Teil politisch sehr kontrovers sind und auch bei der lokalen Bevölkerung jeweils nicht die größte Akzeptanz erfahren haben, musste das eine oder andere umgeplant werden. Stichwort Freileitungen. Das sind diese überirdischen Stromleitungen, deren Seile an hohen Masten hängen. Und wir haben darüber mit Katrin Goldammer gesprochen. Sie ist wissenschaftliche Leiterin des gemeinnützigen Rainer-Lehmann-Instituts für Erneuerbare erneuerbare Energien. Und sie hat uns erklärt, diese Freileitungen sind beim Bau solcher Stromtrassen eigentlich der absolute Status quo, weil sie günstig sind, weil sie effizient sind. Aber gegen diese geplanten Stromleitungen gab es heftige Proteste, vor allem in Bayern. Und deshalb beschloss die Bundesregierung 2015, die neuen großen Gleichstromleitungen sollten eben möglichst unterirdisch verlaufen. Damit sollte dann die Akzeptanz erhöht werden. Und dafür mussten mehrere Projekte neu geplant werden. Und das kostete eben Zeit, das machte den Bau teurer. Und dazu kommen dann auch noch fehlende Teile. Also häufig mangelt es an Trafos oder Kabeln, weil überall auf der Welt gerade Stromnetze ausgebaut werden und die Nachfrage ist hoch. Also der Markt ist da oft leergefegt. Und dann gibt es noch ein anderes Problem, denn Deutschland fehlen die Fachkräfte im Bereich Elektrotechnik, also das Personal, das diese Trassen dann auch tatsächlich verlegen kann.
11: Welche Folgen hat das für die Energiewende?
19: Ja, tatsächlich kosten diese Verspätungen beim Ausbau sehr viel Geld. Das Energiewirtschaftliche Institut der Uni Köln, mit denen haben wir gesprochen, das schätzt, dass das jedes Jahr diese Verzögerungen die Stromkunden insgesamt mindestens 1,4 Milliarden Euro kosten. Warum? Wenn die Leitungen nicht ausreichen, dann müssen zum Beispiel Windräder im Norden ihre Leistung drosseln. Sie könnten Strom erzeugen, dürfen aber weniger einspeisen. Und für solche Eingriffe gibt es dann gesetzlich geregelte Ausgleichszahlungen. Und diese Entschädigungszahlungen, die werden über die Netzentgelte auf alle Stromkunden umgelegt. Das ist der eine Kostenfaktor. Und dann ist es auch so, dass der Bund Milliarden dazu gibt, um die Netzentgelte zu senken. Und dann kommt eben noch hinzu, dass der Strom, der durch die fehlenden Lieferungen an die Orte eben dann eben fehlt, dass der teuer erzeugt werden muss. Also zum Beispiel in Gaskraftwerken. Und auch das kostet nochmal zusätzlich Geld.
11: Wie gesagt, bis 2045 will Deutschland die Energiewende schaffen. Wie soll das, nach dem, was du jetzt geschildert hast, gelingen?
19: Es geht auf jeden Fall voran. Also viele Projekte sind zwar verspätet, aber trotzdem auf der Zielgeraden. Pläne sind erstellt und genehmigt. Die Bauarbeiten laufen. Für die Südlink zum Beispiel wurde in diesem Sommer der Tunnel unter der Elbe fertiggestellt. Jetzt muss man schauen, ob der neue Zeitplan eingehalten werden kann. Aber es wird absehbar eine Leitung, die Ultranet, die soll noch bis Ende dieses Jahres fertig werden. Und der Bau der A-Nord zum Beispiel und auch der Südostlink, die sollen im kommenden Jahr abgeschlossen sein. Und ja, die Südlink-Trasse soll dann Ende 2028 vollständig in Betrieb gehen. Und das sind, glaube ich, die guten Nachrichten.
11: NDR-Reporterin Isabel Lerch, sie hat die neuen Daten der Bundesnetzagentur mit ausgewertet. Man kann sich das Ganze auch auf einer Karte ansehen. Dort ist zu sehen, wo diese genannten Trassen genau verlaufen und wie weit der Ausbau vorangeschritten ist. 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Und noch ein Blick zur Börse. 0,25% geht es heute beim DAX nach oben auf zurzeit 25.370 Punkte. Beim Dow Jones beträgt das Plus sogar 1% auf 52.120 Zähler. Der Euro kostet einen US-Dollar 12,07 und das Barrel Rohöl der Sorte Brent ist zu haben für derzeit 106 US-Dollar 26. So viel von der Wirtschaft. Die Bundeswehr ermittelt gegen Soldaten bei einem Sanitätsregiment in Sachsen-Anhalt. Ein neuer Bundeswehrskandal, dazu gleich mehr. Nach diesem kurzen Überblick.
1: Der Bundestag hat bei der Reform der Finanzierung von Psychotherapien einige Ausnahmen beschlossen. Kinder und Jugendliche sowie Schwererkrankte werden von der sogenannten Budgetierung ausgenommen. In diesen Fällen werden den Therapeutinnen und Therapeuten also weiterhin alle Stunden voll bezahlt. Wer nicht zu den Ausnahmegruppen zählt, für den wird nur noch eine begrenzte Zahl an Stunden als Kassenleistung übernommen, was zu längeren Wartezeiten führen könnte. Die angekündigte Wahl zweier neuer SPD-Chefs auf Bundesebene findet Mitte Januar in Bremen statt. Das teilte die Partei mit. Nötig ist die Wahl wegen des überraschenden Rücktritts der bisherigen SPD-Chefin und Bundesarbeitsministerin Baas. Ob SPD-Chef Klingbeil nach seinem eher schlechten Abschneiden beim letzten Parteitag wieder antritt, ist bislang offen. Auch andere Kandidaturen gibt es noch nicht. Sicher ist nur, dass die SPD mit einer Doppelspitze weitermachen will. Nach seiner Krebsoperation erholt sich die operierte Lunge des Papstes wie geplant. Das haben die behandelnden Ärzte Leos des 14. in Rom mitgeteilt. Eine Röntgenuntersuchung des 71-Jährigen habe eine gute Erholung gezeigt. Ergebnisse von routinemäßigen Kontrolluntersuchungen liegen demnach im Normbereich. In einer längeren Operation war dem Papst vorgestern ein bösartiger Tumor entfernt worden. Das Wetter, nachts bleibt es trocken, bei Tiefstwerten von 15 bis 5 Grad. Das war der kurze Überblick, nun zurück zu Ulrike Heckmann.
11: Ein neuer Bundeswehrskandal? Es geht um mögliches sexuelles Fehlverhalten und Drogenmissbrauch. Die Bundeswehr ermittelt gegen Soldaten bei einem Sanitätsregiment in Sachsen-Anhalt. Medienberichten zufolge richten sich die Vorwürfe gegen 10 Personen. 5 Fälle sollen an die Staatsanwaltschaft weitergegeben worden sein. Bundesverteidigungsminister Pistorius verspricht umfassende Aufklärung. Christina Nagel dazu aus dem Hauptstadtstudio.
20: Zu Details im konkreten Fall will sich der Sprecher des Verteidigungsministeriums öffentlich nicht äußern. Göran Swistek verweist auf den Datenschutz und auf laufende Ermittlungen beim Sanitätsregiment 1 in Weißenfels. Es geht um sexualisiertes Fehlverhalten und wohl auch um Drogenmissbrauch.
21: Wir nehmen diese Vorwürfe äußerst ernst und verfolgen hier eine klare Nulltoleranzlinie.

0: Fälle von sexualisiertem Fehlverhalten gemeldet werden, sieht nicht nur Breuer mit großer Sorge. Auch der Wehrbeauftragte des Deutschen Bundestags, Henning Otte, der als parlamentarischer Anwalt der Soldatinnen und Soldaten fungiert, mahnt einmal mehr weitere restriktive und präventive Maßnahmen an. Bereits im März hatte er in seinem Jahresbericht festgehalten, dass die Rechtsgrundlage zwar klar sei, Zitat:
1: Wie Nulltoleranz für sexualisiertes Fehlverhalten aber gelebt wird, hat immer noch viel mit dem Klima in den einzelnen Einheiten und damit auch mit Führungskultur zu tun.
0: Betroffene berichten von gegenseitigem Täterschutz und einer Kultur des Wegsehens. Dem versuchen Bundeswehr und Verteidigungsministerium etwas entgegenzusetzen mit neuen Richtlinien und Schulungen. Aktuell sind nach Angaben von Ministeriumssprecher Swistek 4 weitere Maßnahmen in Arbeit.
2: Dazu gehört erstens zum Beispiel die Einrichtung eines Interventionszentrums. Das ist noch in diesem Jahr geplant. Das soll 24/7 auch mit ausgebildeten psychologisch geschulten Fachpersonal verfügbar sein.
0: Das Melden von Vorfällen soll einfacher, das Recht von Opfern gestärkt werden. Auch bei der Beurteilung von Vorgesetzten soll ihr Umgang mit Präventionsmaßnahmen und Verdachtsfällen künftig eine größere Rolle spielen. Um das Ausmaß des Problems erfassen zu können, hat das Verteidigungsministerium zudem vor einiger Zeit eine Dunkelfeldstudie in Auftrag gegeben. Die Ergebnisse, heißt es immer wieder, würden bald vorliegen. Der Militärhistoriker Sönke Neitzel sieht ein strukturelles Problem. In einem Bericht von Report Mainz, in dem Soldatinnen eindrücklich schildern, was sich hinter dem abstrakten Begriff des Fehlverhaltens verbirgt, spricht Neitzel von einer männlichen Matrix, die die Diskriminierung von Frauen begünstige.
3: Wenn Sie in einer Kompanie 2 Frauen haben und 140 Männer, dann drehen Sie natürlich die Kultur nicht. Das ist klar. Also Sie brauchen eine gewisse Größe der Minderheit, damit die Minderheit einen erheblichen Einfluss auf die Kultur der Gesamtgruppe hat.
0: Die Rede ist von 25-30%. Der Anteil der Frauen in der Bundeswehr aber liegt relativ stabil bei rund 13%, trotz aller Bemühungen, mehr Frauen für die Truppe zu gewinnen. Umso wichtiger ist es aus Sicht von Betroffenen, effektiver, vor allem aber auch schneller gegen sexualisiertes Fehlverhalten in der Bundeswehr vorzugehen.
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5: Die No Angels waren der erste große Castingshow-Hit in Deutschland und sie schrieben danach Popgeschichte. Angefangen hatte alles vor 25 Jahren. Die dreiteilige ARD-Doku No Angels, das sind wir, zeichnet den Weg der Band von damals bis heute nach. Eine Zeitreise ist das geworden, nicht nur musikalisch, berichtet Caroline Büscher.
6: Deutschland am 14. November 2000. Im Kino läuft Scary Movie. Spirit of the Hawk ist auf Platz 1 der Charts. In Berlin hat die rot-grüne Koalition den Streit um die Rentenreform vorerst bereinigt. In den USA kündigt sich eine wochenlange Hängepartie zwischen George W. Bush und Al Gore an. Und im deutschen Fernsehen wird auf RTL 2 die erste Sendung Popstars ausgestrahlt. Mehr als 4.500 junge Frauen versuchen ihr Glück beim Vorsingen für die erste deutsche Castingshow. Jessica Wals ist damals 23.
7: Ich habe die Werbung im Fernsehen gesehen und meine Mutter hat mich dann angerufen, weil sie die Werbung auch gesehen hat und hat nur gesagt, da gehst du doch wohl hin.
6: Wals steckt damals mitten in der Ausbildung zur Reiseverkehrskauffrau. Dass sie nur wenige Monate später mit den No Angels auf Platz 1 der Charts stehen würde, zu dem Zeitpunkt unvorstellbar. Von den Popstars-Machern heißt es, die Band, das sollten die deutschen Spice Girls werden. Dazu gehörte auch eine zuvor in Deutschland kaum medial gezeigte Diversität. Beeinflusst von der US-amerikanischen Popkultur, aber auch ein Spiegel politischer Entscheidungen, sagt Moritz Ege, Professor für populäre Kulturen.
8: Tatsächlich würde ich auch sagen, dass es eben nicht zufällig ist, dass das Staatsbürgerschaftsrecht das Neue in Kraft trat und dass Leute unterschiedlicher familiärer Herkunft und unterschiedlichen Aussehens als gleichermaßen Teil der deutschen Gesellschaft anerkannt werden. Diese Sichtweise, die hat sich damals wirklich Bahn gebrochen.
6: Vielfalt und weibliche Selbstbestimmung. Dafür will Popstars in den frühen 2000ern zumindest stehen. Eine Show, die neue Vorbilder schafft und sich gleichzeitig zutiefst patriarchal äußert.
9: Talent und Charisma kannst du, hast du oder hast du nicht.
10: Was schreist du mich so an?
11: Wie bitte?
10: Wieso schreist du mich so an?
11: Weil ich dein Choreograf bin.
7: Ganz oft hat man Sachen einfach hingenommen, weil es sich nicht gelohnt hat, sich darüber aufzuregen, weil es halt so war.

0: Trotzdem stehen die jungen Frauen immer wieder für sich ein und werden zumindest auf der Bühne als starke Frauen inszeniert. Ein feministisches Anliegen steckt zu dieser Zeit selten dahinter, sagt Ege.
1: Sondern dass man eher sozusagen im selbstbewussten, empowerten Auftritt den Beweis sieht, dass zwischen den Geschlechtern eine neue Art von Gleichheit erreicht wurde.
0: Anliegen wie Gleichstellung und Antidiskriminierung rücken in die Mitte der Gesellschaft bei gleichzeitiger Individualisierung. Die Hartz-Reformen stehen kurz bevor. Firmen casten Mitarbeiter und Popstars zeigt im Fernsehen, du kannst es schaffen, wenn du dir Mühe gibst.
1: Und das ist für mich so eine Dialektik, die diese Zeit prägt. Einerseits eine Betonung individueller Chancen, andererseits aber auch eine gewisse gesellschaftliche Entsolidarisierung gegenüber den Schwächeren in der Gesellschaft.
0: Popstars markiert eine Zeit, in der nichts idyllisch, aber vieles im Aufbruch war. Der damit verknüpfte Optimismus ist für Moritz Ege ein Grund, weshalb viele nostalgisch zurückblicken. Am 19. Februar 2001 kommt Daylight in Your Eyes in die Charts. Die No Angels verdrängen mit ihrem Debüt schon in der ersten Woche Miss Jackson von Outkast von Platz 1. Es ist ein gutes halbes Jahr vor dem 11. September. Die PlayStation 2 ist auf dem Markt. Medien verkünden die Entschlüsselung des menschlichen Genoms.
2: Die ARD-Doku zum 25. Jubiläum der No Angels gibt's jetzt in der ARD-Mediathek. Seit mehr als 50 Jahren wird er gewählt, der Vogel des Jahres. Die Entscheidung ist gefallen. Diesmal ist es die Mehlschwalbe geworden. Der Vogel ist gefährdet, weil er immer weniger Nester bauen kann und unter dem Insektenschwund leidet. Stefanie Peik, erzählt mir.
3: Ein leicht gegabelter Schwanz, die Oberseite blau-schwarz, die Unterseite weiß wie Mehl. Fertig ist die Mehlschwalbe. Die meisten kennen sie im schnellen Flug, wenn sie Insekten jagt. Wegen des Rückgangs von Fluginsekten gibt's für die Mehlschwalben heute weniger zu fressen. Laut NABU ein Grund, warum die Vögel gefährdet sind. Anfang April kommen sie aus ihren Überwinterungsgebieten in Afrika zurück nach Deutschland, um zu brüten, gern in Kolonien. An Gebäuden unter Dach- und Fassadenvorsprüngen und in Nischen von Felswänden bauen sie ihre Nester. Martin Klatt vom Naturschutzbund NABU.
4: Das sind Kunstwerke, das kann man gar nicht anders sagen. Die Vögel sammeln an feuchten Pfützen Lehm, den sie mit ihrem Speichel vermengen. Und dann werden aus kleinen Kügelchen Stück für Stück diese Nester gebaut.
3: Halbkugeln mit kleinem Einflugloch. Nur den Vögeln fehlt's an Lehm für den Nestbau, besonders wenn die Böden zu trocken oder versiegelt sind. Außerdem werden die Nester immer wieder illegal zerstört.
4: Es ist verboten, diese Nester runterzuschlagen. Wenn natürlich jemand aus gutem Grund sein Haus sanieren will, dann gibt's dafür aber eine Ausnahmegenehmigung. Und in aller Regel sagt dann auch die entsprechende Behörde, ihr könnt es machen. Allerdings müsst ihr dann Kunstnester aufhängen, damit die Vögel auch weiter am Haus brüten können.
3: Ein Kotbrett kann helfen, dass die Fassade sauber bleibt. Selbst wenn die Schwalben einen Nistplatz haben, der Klimawandel kann zusätzlich Probleme machen. Nester unter Dachkanten nämlich können sich bei großer Hitze stark aufheizen. Für noch nicht flugfähige Jungvögel wird das Nest dann zur tödlichen Falle, warnt NABU-Fachmann Klatt.
4: Wir haben jetzt in diesem Sommer ja erleben müssen, dass junge Schwalben aus dem Nest gesprungen sind, weil es einfach auch zu heiß wurde im Nest. Genauso wie Mauersegler, die halten es nicht mehr aus, weil es zu heiß wird.
3: Die Folge? Besonders viele tote, verletzte und geschwächte Tiere.
4: Pflegestationen, die Wildvögel normalerweise aufnehmen und pflegen, die haben einen Aufnahmestopp gehabt. Die mussten die Leute dann, die die Vögel gebracht haben, auch abweisen. Es ging einfach nicht mehr.
3: Wenigstens brüten Mehlschwalben oft zweimal im Jahr, eine zweite Chance auf Nachwuchs also. Wer etwas für Mehlschwalben tun möchte, kann ihnen mit angelegten Lehmpfützen in Hof und Garten Baumaterial anbieten. Man kann Nester am Haus dulden und Kunstnester aufhängen. Und ein insektenfreundlicher Garten kann Nahrung anlocken.
2: Die Mehlschwalbe, Vogel des Jahres 2027, vorgestellt hat sie Stefanie Peik. Spionage per Online-Werbung, das soll eine israelische Firma versucht haben. Was dran ist, das erfahren Sie bei uns nach den Nachrichten.

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1: Um 18 Uhr mit Milad Kupay. Der Bundestag hat die rechtlichen Voraussetzungen geschaffen, damit Bürgerinnen und Bürger sich mit dem Smartphone ausweisen können. Dokumente wie Personalausweis und Führerschein können demnach in eine Art digitale Brieftasche gelegt werden. Aus der NDR Nachrichtenredaktion Katharina Jetter.
2: Die sogenannte ID-Wallet soll europaweit funktionieren. Sie wird kostenlos und freiwillig nutzbar sein. Der Bundestag hat heute auch eine Reform der Notfallversorgung beschlossen. Kernziel der Reform ist, dass nur noch die Menschen in die Notaufnahme kommen, die dort auch wirklich hingehören. Künftig sollen an Kliniken sogenannte integrierte Notfallzentren eingerichtet werden. Sie sind dann die zentrale Anlaufstelle für medizinische Notfälle. Nach einer Ersteinschätzung dort können Patientinnen und Patienten je nach Dringlichkeit an eine ärztliche Kooperationspraxis, eine Notdienstpraxis oder direkt in die Notaufnahme vermittelt werden.
1: Die Linkspartei hat im Streit um ein Instagram-Video von Bundeswirtschaftsministerin Reiche einen juristischen Erfolg erzielt. Die CDU-Politikerin muss das auf der Seite ihres Ministeriums veröffentlichte Video zunächst entfernen. Das hat das Bundesverfassungsgericht entschieden und damit einem Eilantrag der Linken stattgegeben. Reiche hatte das Video wenige Tage nach dem Wahlsieg der Linken in Berlin veröffentlicht. Darin wirft die Ministerin der Linken vor, offen Antisemitismus zu leben und den Juden in der Hauptstadt Angst zu machen. Dies sei schlecht für den Investitionsstandort Deutschland. Die Entscheidung des Bundesverfassungsgerichts hat nur vorläufigen Charakter bis zur Entscheidung des Hauptsachverfahrens. Beim EU-Gipfel in Brüssel sind die Verhandlungen um einen EU-Haushalt in Stocken geraten. Nicht ein einziger Regierungschef will sich bislang darauf festlegen, dass die Staaten noch in diesem Jahr eine Einigung über den Haushalt finden. Aus Brüssel, Thomas Spickhofen.
3: Zu weit liegen die Positionen derzeit auseinander zwischen denen, die den 2-Billionen-Euro-Vorschlag der Kommission unterstützen und jenen, die ihn radikal kürzen wollen. Zu letzteren gehört Deutschland, zusammen mit 5 anderen Nettozahlern. Der am Wochenende von der irischen Ratspräsidentschaft vorgelegte, auf rund 1,8 Billionen Euro gekürzte Entwurf sei jedenfalls keine Verhandlungsgrundlage, heißt es aus deutschen Regierungskreisen. Bundeskanzler Merz erklärte, kein Mitgliedsland könne es sich leisten, in diesem Umfang Beiträge in die Europäische Union zu zahlen.
1: Der Bundestag hat die Immunität des SPD-Abgeordneten Achmetovic aufgehoben. Daraufhin durchsuchten Ermittler sein Bundestagsbüro und auch 3 Wohnungen. Aus Berlin, Nicole Markwald.
4: Noch ist unklar, was Adis Achmetovic genau vorgeworfen wird. Die Staatsanwaltschaft schweigt dazu aus, wie es heißt, ermittlungstaktischen Gründen. Bestätigt wurde aber ein Zusammenhang mit einem Klinikgelände in Lehrte bei Hannover. Dort soll es zu unzulässigen Absprachen bei der Ausschreibung des Geländes gekommen sein. Dabei sollen Informationen an einen Bewerber weitergegeben worden sein. Achmetovic ist seit Anfang 2020 Vorsitzender der SPD Hannover. In Hannover wird derzeit gegen insgesamt 3 SPD-Politiker ermittelt.
1: Künftig übernimmt die Krankenkasse das Screening zur Brustkrebsfrüherkennung schon bei Frauen ab 45. Das hat der gemeinsame Bundesausschuss entschieden. Bislang konnten das Angebot nur Frauen zwischen 50 und 75 Jahren nutzen. Aus der Redaktion ARD Gesund, Daniela Remus.
5: Ab Sommer 2027 werden hierzulande die Krankenkassen das Screening für alle Frauen im Alter von 45 bis 75 Jahren bezahlen. Möglich geworden war dieser Schritt durch die gesetzlich vorgeschriebene Prüfung und Verordnung vom Amt für Strahlenschutz. Sie hat bestätigt, dass die Strahlenbelastung, der die Frauen durch diese Untersuchung ausgesetzt sind, mehr Nutzen als Schaden verursacht. Deshalb die Schlussfolgerung: Auch jüngere Frauen profitieren vom Mammographie-Screening, weil die Wahrscheinlichkeit, an Brustkrebs zu versterben, dadurch reduziert wird.
1: Die Stellwerkstörung in Hamburg-Eidelstedt ist behoben. Nach Angaben der Bahn ist der Zugverkehr zwischen Hamburg und Sylt, Dänemark sowie Kiel wieder angelaufen. Wegen eines Kurzschlusses hatte es den ganzen Tag massive Behinderung gegeben. Auch Regionalzüge, unter anderem die Linien RE7 und RE70, waren betroffen. Reisende mussten unter anderem auf S-Bahnen ausweichen. Das waren die Nachrichten.
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6: Heute Abend meist trocken, die Temperaturen noch um 16 Grad. Auch in der kommenden Nacht trocken und Abkühlung auf 15 bis 5 Grad. Morgen am Tage dann zeitweise freundlich, aber im Nordwesten ein paar Schauer, 16 bis 21 Grad. Zum Teil heiter, zum Teil wolkig und einzelne Schauer am Sonnabend, dazu 12 bis 16 Grad. 10 bis 14 Grad am Sonntag, Wolken dazu und etwas Sonne. In der Info der Verkehrsservice mit den Staus ab 3 Kilometer Länge. A1 Hamburg Richtung Osnabrück, zwischen Bremer Kreuz und Hemelingen 5 Kilometer vor einer Baustelle. A1 Osnabrück Richtung Bremen, zwischen Dreieck Stur und Bremen-Hemelingen 6 Kilometer. A7 Flensburg Richtung Hamburg, zwischen Hamburg-Volkspark und dem Elbtunnel 4 Kilometer. A7 Hannover Richtung Flensburg, zwischen Hamburg-Heimfeld und dem Elbtunnel 8 Kilometer. Die A24 Hamburg Richtung Berlin ist zwischen Hamburg-Horn und Jenfeld wegen Bauarbeiten noch bis morgen Abend gesperrt, bis ca. 20 Uhr. Eine Umleitung ist eingerichtet. 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Ich bin Ulrike Heckmann. Guten Abend. Spionage per Online-Werbung? Eine israelische Firma soll Online-Werbung genutzt haben, um Spionage-Software zu verbreiten. Das belegt ein Forschungsbericht des Citizen Lab der Universität Toronto in Kanada. Er liegt dem Bayerischen Rundfunk und der Nachrichtenwebseite netzpolitik.org vor. Danach standen offenbar internationale Organisationen, Staaten, Medien und auch Unternehmen im Visier. Auch auf in Deutschland beliebten Apps sollen manipulierte Anzeigen geschaltet worden sein. Der EU-Abgeordnete Daniel Freund kam über eine Mail damit in Kontakt.
7: Also es gab damals eine E-Mail an mein Büro. Da hat also jemand vorgegeben, eine Studentin aus der Ukraine zu sein. Und in dieser E-Mail versteckt war dann eben sozusagen der Auslöser für Candiro.
8: Candiro ist eine Spionagesoftware. In der E-Mail, die der EU-Abgeordnete Daniel Freund 2024 bekam, steckte ein Link. Damit sollte Candiro auf den Geräten des grünen Politikers installiert werden.
7: Also das ist ein fürchterliches Gefühl, wenn das geklappt hätte, wenn man dann auf alle meine privatesten Informationen hätte zugreifen können, immer weiß, wo ich bin, was ich mache, was ich sage, was ich schreibe, welche Nachrichten ich bekomme, alles dann einfach an jemanden oder an eine Organisation abfließen kann. Das ist schon einfach krass.
8: Den Link klickte Freund nicht an. So entging er damals dem Angriff. Heute würde sein Fall vielleicht anders ausgehen. Ein neuer Forschungsbericht, den BR und Netzpolitik.org vorab einsehen konnten, zeigt, Spionagesoftware wie die von Candiro kann Geräte ausspionieren, ohne dass man einen Link anklickt. Möglich ist das durch manipulierte Werbeanzeigen in Apps und Webseiten. Der Wiener Sicherheitsforscher Wolfi Christe arbeitet für das Citizen Lab der Universität Toronto und hat den Bericht mitverfasst.
9: Wir dokumentieren in unserer Studie zum ersten Mal konkrete technische Belege für so einen Spyware-Angriff über Online-Werbung.
8: Im Mittelpunkt der Analyse steht die israelische Firma DiscoverTech. Sie soll manipulierte Werbeanzeigen an Millionen Endgeräte ausgespielt haben. Damit soll es Candiro und anderen Anbietern von Spionagesoftware ermöglicht worden sein, detaillierte Profile von Nutzern zu bilden und Geräte mit Spyware, also Schadsoftware, zu infizieren.
9: DiscoverTech verwandelt Websites, Apps und die Infrastruktur der Online-Werbung in eine Plattform zur Durchführung von Zero-Click-Spyware-Angriffen.
8: Auf zehntausenden Apps und Webseiten soll DiscoverTech Werbung geschaltet haben. Die Sprachlern-App Duolingo, die Dating-App Grindr und die App Wetter Online sollen dazugehören. Auf Anfrage von BR und Netzpolitik.org haben sich die App-Anbieter dazu nicht geäußert. Angezeigt wurde die manipulierte Werbung offenbar millionenfach. Auch auf Geräten von Personen, die mutmaßlich bei der UN, der NATO, der EU sowie Behörden aus EU-Staaten arbeiten. Beim katarischen Fernsehsender Al Jazeera konnten die Forschenden erfolgreiche Angriffe konkret nachvollziehen. Dort sollen mindestens 45 Geräte über Online-Werbung mit Candiro infiziert worden sein. Die Firma DiscoverTech, die das ermöglicht haben soll, trat nach außen hin als normales Werbeunternehmen auf und wurde offenbar jahrelang nicht entdeckt. Das kritisiert Sicherheitsforscher Wolfi Christel.
9: Es ist desaströs, dass große Firmen und Organisationen in der Online-Werbung offenbar jahrelang nicht in der Lage waren, diese bösartigen Werbeaktivitäten zu verhindern oder auch nur zu erkennen.
8: Sein Fazit?
9: Die Online-Werbung ist kaputt. Die Art, wie Online-Werbung heute funktioniert, ist ein einziges Sicherheitsrisiko für Staaten, den privaten Sektor, Zivilgesellschaft und für alle anderen.
8: Die Firmen Discovertech und Candiro ließen Anfragen von BR und Netzpolitik.org unbeantwortet.
10: Rebecca Ciesielski berichtete.
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10: Wenn sich Unternehmen in Niedersachsen neu ansiedeln wollen oder investieren wollen, dann scheitert es mittlerweile immer öfter an einer ganz einfachen Frage: Bekommen sie überhaupt einen ausreichenden Stromanschluss? Ein Bündnis aus dem Nordwesten schlägt da jetzt Alarm. Bastian Buck erzählt näher, was die Unternehmen fordern.
11: Sie wollen, dass die knappen Netzanschlüsse anders verteilt werden. Aktuell gilt meist, wer zuerst einen Antrag stellt, kommt zuerst dran. Dadurch blockieren aber auch Projekte das Netz, von denen unklar ist, ob sie je gebaut werden. Unter anderem große Batteriespeicher. Bei EWE Netz liegen nach Unternehmensangaben Anfragen für 15 bis 20 Mal mehr Leistung vor, als das Netz verkraften kann. Manche Unternehmen warten bis zu 10 Jahre auf einen Anschluss. Knapp 40 Unternehmen, Landkreise und Kommunen haben sich deshalb an die Mittelstandsbeauftragte der Bundesregierung, Gitta Connemann, angewandt. Mit dabei sind neben EWE unter anderem die Papier- und Kartonfabrik in Varel, der Bauchemiehersteller Remmers aus Löningen und der Wasserverband OOWV. Auch die Kreise Kloppenburg, Vechta, Friesland und Stade haben unterschrieben. Sie alle fordern, die Bundesnetzagentur soll bundesweit einheitlich festlegen, wer zuerst angeschlossen wird. Es gibt dazu ein aktuelles Gesetzespaket der Bundesregierung, das geht den Unterzeichnern nicht weit genug. Entscheidend soll sein, wie weit ein Projekt wirklich ist und welchen Nutzen es hat. Ein Krankenhaus, ein Wasserwerk oder ein Industriebetrieb, der klimafreundlich umbaut, soll Vorrang bekommen.
10: Rund 100 Landes- und Bundespolizisten aus Schleswig-Holstein haben heute an einer Großübung teilgenommen. Sie sollten einen Zug mit Fußballfans von Ratzeburg nach Lübeck begleiten, so das Szenario. In Lübeck angekommen, wurden dann mehrere brenzlige Situationen simuliert. Julian Marxen hat die Übung beobachtet.
12: Die Fans, gespielt von Statisten, pöbeln, schubsen, provozieren die Einsatzkräfte, zünden Pyrotechnik. Aus dem Hinterhalt kommen immer wieder gewaltbereite Anhänger der gegnerischen Mannschaft. Das Ziel der Übung, eine Eskalation zu verhindern und die Lage zu beruhigen. Auch viele junge Polizisten sind dabei. Gerade für sie ein wichtiger Härtetest für bevorstehende Einsätze, betont Hundertschaftsführer André Weißenow.
13: Ja, gut gelaufen ist natürlich die Intensität. Wirklich hart zu arbeiten, zu sehen, wie funktioniere ich unter dieser Stresssituation.
12: Nachholbedarf, so Weißenow, gäbe es noch bei der Kommunikation unter den Beamten. Das soll jetzt nachbesprochen werden, damit der nächste echte Einsatz mit gewaltbereiten Fans auch möglichst erfolgreich läuft.
10: Zwei Jugendliche sind in Hamburg-Billstedt von einem Betrüger bedroht und um mehrere hundert Euro gebracht worden. Wie jetzt bekannt wurde, wollten die Jugendlichen einen E-Scooter kaufen. Die Übergabe am vereinbarten Ort entpuppte sich allerdings als Falle. Sebastian Vesper erzählt die ganze Geschichte.
14: Eigentlich wollten sich ein 14-Jähriger und ein 15-Jähriger einen E-Scooter kaufen. Über eine Verkaufsplattform verabredeten sie sich mit einem Verkäufer in Billstedt. Dort trafen sie dann auf drei vermeintliche Verkäufer. Nachdem das Geld übergeben worden war, mehrere hundert Euro, zog einer der vermeintlichen Verkäufer eine Schusswaffe heraus. Er bedrohte die beiden und schlug dem 15-Jährigen mit der Waffe gegen den Hals. Dann flüchtete die Gruppe. Später konnte die Polizei die drei mutmaßlichen Täter in Oststeinbek finden. Auch sie waren erst zwischen 15 und 16 Jahre alt. Bei der Festnahme schlug einer der Jugendlichen einem Polizisten ins Gesicht und verletzte einen zweiten am Ellenbogen. Das Bargeld konnte sichergestellt werden.
10: Im Norden ist es ein einzigartiges Event, das Landespopfestival in Greifswald. Für 6 Nachwuchsbands aus Mecklenburg-Vorpommern geht es aber heute unter anderem um die Chance auf eine große Musikkarriere. Moritz Schröder berichtet.
15: Das Festival beginnt mit Workshops für die Nachwuchsmusiker. Da lernen sie zum Beispiel mehr über das professionelle Auftreten. Musik vor Publikum sei eben nicht nur schön singen oder sein Instrument beherrschen, sagt Sängerin Frieda Nora aus Rostock. Ein guter Auftritt lebe zum Beispiel auch von gezielten Bewegungen auf der Bühne, erzählt sie. Die insgesamt 6 Sänger und Bands treten am Samstagabend beim Finale in der Greifswalder Stratze auf. Der Sieger wird unter anderem im NDR-Landesfunk Haus in Schwerin auftreten. Der NDR ist Medienpartner des Landespopfestivals.
10: Muss man im Ernstfall wirklich in die Notaufnahme oder erst in die Hausarztpraxis? Wählt man die 112 oder ist es vielleicht gar nicht so dringend? Solche Fragen stellen sich viele Patientinnen und Patienten regelmäßig und entscheiden sich dann oft für die Notaufnahme. Die ist dann ziemlich oft überlastet. Das soll sich ändern. Der Bundestag hat heute die Reform beschlossen. Jennifer Brun erklärt die Neuerungen und hat auch Reaktionen dazu aus Schleswig-Holstein.
16: Bei nicht lebensbedrohlichen Fällen soll künftig zuerst die 116 117 angerufen werden. Von dort wird entschieden, ob zum Beispiel ein Hausarzt- oder Facharztbesuch reicht. Bei akuter Lebensgefahr bleibt die 112 zuständig. Außerdem sollen Rettungsdienste Patienten künftig möglichst vor Ort behandeln, statt sie automatisch in Kliniken zu bringen. Patrick Raimund von der Krankenhausgesellschaft hält die Reform für richtig. Die Notaufnahmen seien überlastet, viele Patienten seien dort, die eigentlich woanders hingehörten. Nadine Lenschau vom DRK teilte NDR Schleswig-Holstein mit, dass die Reform ein notwendiger Schritt sei, sie stehe und falle aber mit ihrer Finanzierung. Wer den Rettungsdienst rund um die Uhr einsatzbereit halte, könne das nicht mit starr gedeckelten Vergütungen tun, so Lenschau. Auch die Kassenärztliche Vereinigung kritisiert, dass mehr Leistungen verlangt werden, obwohl woanders Kürzungen vorgesehen sind.
10: Das waren unsere kurzen Berichte aus dem Norden. Wie verlief die Sitzung des FIFA-Rates? Unter anderem dazu gleich mehr. Nach diesem kurzen Überblick.
1: Bundesbürgerinnen und Bundesbürger sollen sich ab kommendem Jahr mit ihrem Smartphone ausweisen können. Das hat der Bundestag beschlossen. Das Gesetz regelt die Einführung einer App, in die dann wichtige Dokumente wie Ausweis oder Führerschein geladen werden können. Die App soll DU heißen. Mit ihr kann man sich dann sowohl bei Behörden als auch bei Firmen ausweisen. Deutschland setzt eine EU-Verordnung um, die einen digitalen Ausweis vorschreibt. Im Streit um den nächsten EU-Haushalt für die 7 Jahre ab 2028 ist kein Kompromiss in Sicht. Beim Brüsseler EU-Gipfel beharrte Kanzler Merz darauf, beim Budgetentwurf der EU-Kommission müsse deutlich gekürzt werden. Neben Deutschland fordern das auch 5 weitere wohlhabende EU-Länder. Kommissionschefin von der Leyen hatte einen Entwurf von knapp 2 Billionen Euro vorgestellt. Die von Irland angeregten Kürzungen von rund 160 Milliarden Euro sehen Merz und seine Mitstreiter als nicht ausreichend an. Durch extremen Starkregen sind in Istanbul 3 Menschen ums Leben gekommen. Offiziellen Angaben zufolge werden noch 4 Menschen vermisst. Der Starkregen in der türkischen Millionenstadt hatte gestern am Nachmittag begonnen und besonders im europäischen Teil der Stadt mehrere Viertel verwüstet. Autos wurden durch Straßen gespült und Menschen in Läden oder Häusern von Wassermassen eingeschlossen. Das Wetter in Norddeutschland. Nachts bleibt es trocken bei Tiefstwerten von 15 bis 5 Grad. Das war der kurze Überblick und nun weiter mit Ulrike Heckmann.
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10: FIFA-Präsident Gianni Infantino ist der mächtigste Mann im Fußball. Aber die Frage, Michael Augustin, ist, wie lange noch?
17: Ja, der Gegenwind wird auf jeden Fall stärker, vor allem aus Europa. Heute hat es bei der FIFA in Zürich eine Krisensitzung gegeben, insgesamt 3,5 Stunden lang, mit einem Ergebnis, das für Infantinos Gegner eher frustrierend war. Aus Zürich, Sandra Bieger.
18: Die letztlich gescheiterten Pläne von FIFA-Chef Infantino, Teile der WM an private Investoren zu verkaufen. Die Verleihung des FIFA-Friedenspreises an US-Präsident Trump, die von der FIFA aufgehobene Sperre für den Spieler Balogun. Das waren Themen, die die Europäer in die Sitzung eingebracht haben. Nach Auskunft von DFB-Präsident Neuendorf hörte sich Infantino die Kritik an, entschuldigte sich für mangelnde Kommunikation. Antworten versprach er erst in den kommenden Wochen. Neuendorf bezeichnete das als enttäuschend. Besprochen wurde im FIFA-Rat auch, dass eine Arbeitsgruppe Ideen für eine Reform des Weltfußballverbandes erarbeiten soll. Dessen ungeachtet hält der Europäische Fußballverband UEFA an seinem Plan fest, für die Wahl im März einen Gegenkandidaten oder eine Gegenkandidatin aufzustellen. Infantino sei für das wichtige Amt des FIFA-Präsidenten nicht mehr geeignet, sagte Neuendorf. Wer in Frage kommen könnte, ist noch unklar. Die Bewerbungsfrist endet in rund einem Monat.
17: Zum aktuellen sportlichen Fußball. Heute Abend sind 3 deutsche Vereine im Europapokal im Einsatz. Bayer Leverkusen spielt in der Europa League gleich um 18.45 Uhr bei Lech Posen. Die TSG Hoffenheim trifft um 21 Uhr auf Beşiktaş Istanbul und in der Conference League Da bekommt es der SC Freiburg ebenfalls um 21 Uhr mit FK Jablonec aus Tschechien zu tun. In der Champions League, da war der VfB Stuttgart gestern im Einsatz und zwar erfolgreich. Übermorgen müssen die Stuttgarter im Volksparkstadion beim HSV antreten. Aus Hamburg Lars Pegelow.
19: HSV-Trainer Merlin Polzin saß konzentriert vor dem Fernseher. Er hat genau verfolgt, wie sein nächster Bundesliga-Gegner, der VfB Stuttgart, in der Champions League mit 3:0 in Bratislava gewonnen hat.
20: Stuttgart, absolutes Top-Team der Bundesliga, Champions League, natürlich haben wir es gestern verfolgt, Champions League Teilnehmer, gespickt mit fantastischen Einzelspielern. Deswegen Riesenherausforderung wieder für uns.
19: Zumal der Kapitän fehlt. Nikolai Remberg hat sich in Hoffenheim einen Kreuzbandriss zugezogen. Remberg selbst ist sich aber sicher, dass seine Kollegen das gemeinsam hinbekommen.
21: Ich habe ja nach dem Spiel gesagt, dass wir ein fucking Team sind. Das hat man gesehen, wie jeder sich da reingeschmissen hat. Und dann da 3:2 noch zu gewinnen, das war schon unglaublich. Und das hat mir einfach gezeigt, was für ein Charakter dieses Team hat.
19: Und auch der gesamte Verein arbeitet an seinem Zusammenhalt über den Fußball hinaus. HSV Sprinter Owen Ansah hat einen neuen Vertrag bekommen, trotz des Verdachts, eine Dopingprobe verweigert zu haben. Für Fußballtrainer Polzin.
20: Eine Entscheidung, die ich nur begrüßen kann. Und als HSV-Familie werden wir da definitiv natürlich zusammenstehen und aus einer Überzeugung heraus dann auch die Sache gemeinsam machen.
19: So wie der HSV ohne Kapitän, aber doch gemeinsam Stuttgart ärgern will.
17: Nach 3 Niederlagen zum Start hat der HSV zuletzt 2-mal hintereinander gewonnen und hat jetzt genauso viele Punkte wie der kommende Gegner, der VfB Stuttgart. Der deutsche Sprinter Maximilian Dörnbach hat bei den Bahnrad-Weltmeisterschaften in Shanghai überraschend die Silbermedaille im Kairin gewonnen. Mehr dazu von Holger Gerska.
22: Ein wenig ungläubig wirkte Maximilian Dörnbach schon, als er unter den Top-Sprintern als Zweiter den Zielstrich des Kairin-Finals überquert hatte. Die Silbermedaille ist für den Thüringer, der Heiligabend seinen 31. Geburtstag feiert, der größte Karriereerfolg. Seine erste WM-Medaille, zumal in einer olympischen Disziplin, das macht sie besonders wertvoll. Schneller war nur der Rekordweltmeister. Der Niederländer Harry Lafreisen feierte knapp vor Maximilian Dörnbach seinen disziplinenübergreifend 22. WM-Titel. Für die andere deutsche Medaille des Tages sorgte der Bahnvierer der Frauen. Allerdings war Bronze nach 2-mal WM-Silber in Folge schon eine kleine Enttäuschung. Im Halbfinale unterlag das Quartett dem Weltrekordler Italien. Das kleine Finale gegen die Niederlande gewann der Vierer und Franziska Brause dann auch erstaunlich knapp. Ausgeschieden sind schon vor dem Halbfinale die Sprinterinnen Lea Friedrich und Pauline Grabosch.
17: Ja, die eine im Viertelfinale Friedrich und die andere schon im Achtelfinale Grabosch.
10: So viel vom Sport. Stellen Sie sich Bilder von Los Angeles vor. Was sehen Sie da? Vielleicht Palmen, Strand, vielleicht denken Sie auch eher an Kinofilme, aber an Bären. Rund um die Metropole haben sich einige wilde Tiere angesammelt. Mia von Hirsch erzählt mehr.
23: Los Angeles hat sie, die echt großen Stars. Und wer es schafft, Aufnahmen von ihnen zu bekommen,
24: they post them and share them. Everybody gets all excited.
23: Der postet sie online und alle sind ganz begeistert, erzählt mir Tara, eine Ladenbetreiberin aus Topanga. Eines der Fotos prangt direkt vorn in ihrem Schaufenster. Darauf, etwa 80 Kilogramm schwer, mit flauschigem Fell und einem frechen Blick, eine Bärenmutter mit ihren 3 Kleinen. Sie tauchen seit fast einem Jahr immer mal wieder auf den Wildkameras in der Gegend auf und hinterlassen Spuren.
25: Als Freunde zu ihrem Auto gingen, fanden sie ihre umgekippten Mülltonnen. Überall Müll.
23: Aber kann man das denn nachweisen, dass die Bären wirklich die Schuldigen waren? Barista Lulas Mülltonnen hat es auch erwischt. Sie ist sich sicher.
26: Wir konnten unsere Sicherheitskameras checken und sehen, sie sind schuld, verschlagene kleine Bären.
23: Hier in einem waldigen Stadtteil hoch in den Hügeln des Landkreises Los Angeles scheinen sie sich bärig wohlzufühlen. In Kalifornien leben 50 bis 70.000 Schwarzbären, nur eigentlich nicht so nah am Meer. Die Gegend hier ist bekannt für ihren alternativen Lebensstil. Viele Künstlerinnen und Hippies sind hier zu Hause, Bären aber normalerweise nicht. Tara hat eine Erklärung.
25: Es gibt jede Menge guten Müll. Die Leute hier essen Bio, also sehr viel gesunde Snacks. Topanga ist super naturlieb, tierlieb. Die Bären sollten hier sein. Wir sind nur die Besucher.
23: Bei manchen waren sie sogar schon im Teich schwimmen. Wherever I wander, wherever I roam. Und da kommt es natürlich auch sehr gelegen, so viele schöne Vorratskammern plündern zu können. I couldn't be found off my big home. wie das Auto von einer Freundin von Ladenbetreiberin Jane.
2: Die hatte Hundefutter auf dem Rücksitz. Der Bär ist eingebrochen, hat keine Fenster kaputt gemacht, die waren wohl offen und er hat das Hundefutter gefressen.
23: Die Bilder von Bären Yellow und ihrem Nachwuchs hängen in so gut wie jedem Schaufenster und sind auf Schildern an der Straße zu sehen. Bären mit Babys, vorsichtig fahren, heißt es darauf. Aber hat sie denn auch mal jemand in echt gesehen? Mike heißt es.
3: Have you seen Mike? Does Mike have a video of the bear?
23: Jane ruft ihn direkt an. Das deutsche Radio ist da wegen der Bären. Ob er vorbeikommen kann?
4: Hi, my name is Mia. Nice to meet you.
5: Nice to meet you, Mia.
23: Na klar.
4: This must be a little random for you, huh?
5: a little bit.
23: Keine 5 Minuten später ist Mike da und zeigt mir ein Video. Das war vor ein paar Monaten.
4: Look outside. There's the babies.
23: Tatsächlich. Man sieht die 4 Bären über seine Wiese laufen, zu offensichtlicher Freude im Hintergrund. Yellow und ihre Kinder haben auch schon einen Pfotenabdruck auf seinem dreckigen Auto hinterlassen.
5: Which was kind of cute.
23: Ganz süß, findet Mike.
5: Look at my messy car and look at those are big tracks. See that?
23: Aber hat Mike da keine Sorge, wenn die bei ihm zu Hause rumlaufen?
6: Nee, weißt du, ich trage dieses Armband, um sie anzulocken. Ein silbernes Armband mit einem Bären drauf, damit sie wissen, dass ich zum Stamm gehöre. Ich will, dass sie wissen, dass wir auf einer Wellenlänge sind.
23: Die Bären passen gut in die Gegend, findet Mike.
5: Yeah, a lot of weirdos out here, in a good way.
23: Bären Yellow trägt ein GPS-Halsband, über das die Wildtierbehörde sie orten kann. Obwohl sie schon mal gefangen und woanders ausgesetzt wurde, ist sie wiedergekommen und hat dafür sogar stark befahrene Highways überwunden. Ihr scheint Topanga also auch ganz gut zu gefallen.
10: Aus Los Angeles berichtete Mia van Hirsch. Der Rücktritt von Bärbel Baas vom SPD-Vorsitz und dem Posten der Arbeitsministerin hat es gerade erneut gezeigt. Politik fordert manchmal einen hohen Preis. Wie viel persönlichen Druck lastet auf Spitzenpolitikerinnen und Politikern, wenn Verantwortung, öffentliche Kritik und private Belastungen zusammenkommen? Müssen sie mit harter Kritik oder gar Anfeindungen umgehen können? Wir nehmen den Fall Bärbel Baas zum Anlass und sprechen heute Abend drüber. In Mitreden, Deutschland diskutiert. Raya Kraus hat in Halle an der Saale schon ein paar Stimmen eingeholt.
7: Also ich finde, am Ende ist man halt immer nur ein Mensch. Und jeder Mensch darf in meinen Augen trauern, egal ob Politiker oder nicht. Und von daher finde ich das schon ein bisschen grob.
9: Ja, aber in so einer Position muss man auch mit Kritik und allen umgehen können.
27: Gegenseitige Rücksichtnahme. Und ich glaube, das geht so langsam verloren.
28: Wenn ich so viel Mist baue und so viele Fehler mache, dafür kritisiert werde und das aber anprangere als rauen Ton oder sonst irgendwas, dann tut es mir leid, dann hat es den falschen Job.
29: Das ist ja schon länger und wird schlimmer. Das sollte unbedingt anders werden, also insgesamt mehr miteinander.
30: Also ich bin schon der Meinung, dass man da eine große Verantwortung hat, gerade als Ministerin auf der Bundesebene. Und bestimmte Dinge, denke ich, müsste man dann auch aushalten.
31: Ich sehe das auch so, aber das Menschliche darf nicht zu kurz kommen.
10: Stimmen aus Halle an der Saale. Der Baas-Rücktritt, Ursachen und Folgen, das ist unser Thema heute Abend ab 20.15 Uhr in Mitreden Deutschland diskutiert. Was denken Sie? Ist der Ton in der Politik zu rau, zu beleidigend und insgesamt unzumutbar geworden? Wo verlaufen die Grenzen? Wir sind ganz gespannt auf Ihre Meinung. Sie können uns anrufen heute Abend unter 08000 441777 oder auch im Live-Chat, im YouTube-Kanal ARD mitreden, mitdiskutieren. 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Und gleich nach den nächsten Nachrichten kompakt unsere Themen des Tages, unter anderem zur beschlossenen Notfallversorgung und den Diskussionen über den EU-Haushalt.
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1: Um 18.29 Uhr mit Milat Kupay. Der Bundestag hat heute die rechtliche Grundlage für die Einführung einer staatlichen Digital Wallet geschaffen. Damit können die Bürgerinnen und Bürger ihre Dokumente wie Ausweis und Führerschein bald auf dem Smartphone dabei haben. Markus Sambale dazu, was die digitale Brieftasche genau ist.
8: Die Idee ist, dass bald alles, was ich im Moment an Plastikkarten und Ausweisen habe oder auch offizielle Dokumente, die auf Papier sind, dass ich das alles digital auf meinem Smartphone ablegen kann. Vom Perso, mit dem ich mich eindeutig identifizieren kann, über den Führerschein bis hin zu Krankenkassenkarte, Kundenkarten, Zeugnissen. Das wird aber noch nicht alles zum Start drin sein in der digitalen Brieftasche. Die Bundesregierung verspricht, dass in dieser staatlichen digitalen Brieftasche alles so sicher wie möglich ist vor Betrug und Missbrauch und dass sich die Wallet online, aber auch direkt bei einer Behörde oder im Geschäft nutzen kann.
1: Der Bundestag hat auch die Notfallversorgung angepasst. Ziel der Reform ist, dass nur noch Patienten in die Notaufnahme kommen, die dort auch wirklich behandelt werden sollten. Geplant ist deshalb eine zentrale Anlaufstelle, die eine Ersteinschätzung gibt und an die richtige Stelle vermittelt. Die Linkspartei hat im Streit um ein Instagram-Video von Bundeswirtschaftsministerin Reiche einen juristischen Erfolg erzielt. Die CDU-Politikerin muss das auf der Seite ihres Ministeriums veröffentlichte Video zunächst entfernen. Das hat das Bundesverfassungsgericht entschieden und damit einem Eilantrag der Linken stattgegeben. Reiche hatte das Video wenige Tage nach dem Wahlsieg der Linken in Berlin veröffentlicht. Darin wirft die Ministerin der Linken vor, offen Antisemitismus zu leben und den Juden in der Hauptstadt Angst zu machen. Dies sei schlecht für den Investitionsstandort Deutschland. Die Entscheidung des Bundesverfassungsgerichts hat nur vorläufigen Charakter bis zur Entscheidung des Hauptsacheverfahrens. Mit Online-Werbeanzeigen, die nicht einmal angeklickt werden müssen, versuchen Spionagefirmen an geheime Daten zu gelangen. Forschende aus Toronto haben zum ersten Mal diese Masche nachweisen können. Sie gehen davon aus, dass die Smartphones und Computer von Entscheidungsträgern ausspioniert werden sollen. Aus München, Rebecca Tschischielski.
11: Die israelische Firma DiscoverTech soll manipulierte Werbeanzeigen an Millionen Endgeräte ausgespielt haben. Damit soll es mehreren Anbietern von Spionagesoftware ermöglicht worden sein, detaillierte Profile von Nutzern zu bilden und Geräte zu infizieren. Das geht aus einem Bericht des Citizen Lab der Universität Toronto hervor, den BR und Netzpolitik.org vorab einsehen konnten. Auf fast 200.000 unterschiedlichen Webseiten und Apps soll DiscoverTech manipulierte Werbeanzeigen geschaltet haben. Dazu zählen die Sprachlern-App Duolingo, die Dating-App Grindr und die App von Wetter Online.
1: Das Hanseatische Oberlandesgericht in Hamburg hat einen iranischen Spion zu 8,5 Jahren Gefängnis verurteilt. Ein Komplize muss 4,5 Jahre in Haft. Die beiden sollen im Auftrag des Iran antisemitische Anschläge in Deutschland vorbereitet haben. Aus Hamburg, Elke Spanner.
12: Zum einen ging es wohl um Brandanschläge. Dafür hat der Spion nach Überzeugung des Gerichts koschere Lebensmittelgeschäfte in Berlin ausgespäht. Es ging aber noch weiter. Offenbar sollten im Auftrag des Iran auch gezielt Menschen ermordet werden. Zum einen Volker Beck. Er saß lange für die Grünen im Bundestag und ist jetzt Präsident der Deutsch-Israelischen Gesellschaft. Und Josef Schuster. Er ist Präsident des Zentralrates der Juden in Deutschland. Dafür soll der Komplize des Hauptangeklagten schon versucht haben, eine Pistole mit Schalldämpfer zu besorgen.
1: Nach massivem öffentlichen Druck hat US-Präsident Trump den geplanten Livestream einer Hinrichtung durch das US-Militär abgesagt. Trump erklärte in seinem Online-Dienst, der verurteilte Amokläufer werde wie vorgesehen am 3. Dezember durch ein Erschießungskommando sterben, aber dieses Ereignis werde nicht übertragen. Der Mann hatte 2009 auf einem Militärstützpunkt 13 Menschen erschossen und war deshalb zum Tode verurteilt worden. An der Ankündigung hatte es weltweit Kritik gegeben, auch von US-Republikanern. Das waren die Nachrichten.
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10: Heute Abend um 16 Grad, es bleibt trocken, auch in der Nacht trocken und Abkühlung auf 15 bis 5 Grad. Morgen zeitweise freundlich, aber im Nordwesten ein paar Schauer. Die Höchsttemperaturen morgen 16 bis 21 Grad und dann wird's kühler. 12 bis 16 Grad am Sonnabend, zum Teil heiter, zum Teil wolkig und einzelne Schauer. 10 bis 14 Grad am Sonntag, Wolken dazu und etwas Sonne. In der Info der Verkehrsservice mit den Staus auf 3 Kilometer Länge. A1 Hamburg Richtung Osnabrück, zwischen Bremer Kreuz und Hemelingen 4 Kilometer vor einer Baustelle. A1 Osnabrück Richtung Bremen, zwischen Dreieck Stur und Bremen-Hemelingen 6 Kilometer. A7 Hannover Richtung Flensburg, zwischen Hamburg-Heimfeld und dem Elbtunnel 8 Kilometer. Und die A24 Hamburg Richtung Berlin, zwischen Hamburg-Horn und Jenfeld wegen Bauarbeiten bis morgen Abend 20 Uhr gesperrt. Es gibt eine Umleitung.
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10: Notfallreform beschlossen, was sich mit dem Jahr des Bundestages ändert. EU-Haushalt in der Diskussion, was der EU-Gipfel bis 2034 da vorschlägt. Und Filzvorwürfe, wodurch die SPD in Hannover gerade erneut in die Schlagzeilen gerät. Unsere Themen des Tages in den kommenden 25 Minuten. Ich bin Ulrike Heckmann. Überfüllte Notaufnahmen, überlastetes medizinisches Personal in Kliniken und beim Rettungsdienst. Wer das nicht alles schon mal selbst erlebt hat, der kennt das zumindest aus Erzählungen Betroffener. Das soll sich alles ändern. Die Bundesregierung hat eine Reform der Notfallversorgung beschlossen. Wer wirklich dringend medizinische Hilfe braucht, der soll schneller drankommen und leichtere Fälle, die sollen gar nicht erst in der Notaufnahme landen. So die Kurzfassung. Der Bundestag hat dieser Reform heute zugestimmt. Sie soll ab 2027 in Kraft treten. Vieles von dem, was die schwarz-rote Koalition derzeit an Veränderungen im Gesundheitsbereich plant, ist ja umstritten, aber dieser Punkt jetzt nicht. Ich habe Christian Hermanns, Medizinjournalist, unter anderem beim SWR und selbst ausgebildeter Notarzt, gefragt, warum der Schritt nötig war.
13: Der Schritt war nötig, dringend nötig, weil das System so nicht mehr zeitgemäß ist. Viele Patienten da draußen sind hilflos oder ratlos, wohin sie sich wenden sollen, wenn sie ein medizinisches Problem haben. Manche haben auch hohe Erwartungshaltungen. Ganz einfach wollen sehr, sehr schnell und aber auch sehr, sehr gut behandelt werden, mitten in der Nacht unter Umständen. Andere haben auch keinen Hausarzt mehr. Die Notaufnahmen sind überlastet mit Fällen, die nicht dorthin gehören. Man spricht ja von bis zu 30% von Fällen, die eigentlich nicht in der Notaufnahme behandelt werden sollten. Und die Rettungsdienste klagen seit Jahren über immer mehr Einsätze, die nicht lebensbedrohlich sind.
10: Was genau ändert sich denn nun ab 2027 für Notfallpatienten?
13: Das Gesetz umfasst mehrere Punkte, wo man jetzt angreifen möchte. Die integrierten Notfallzentren kommen jetzt. Das sind Einrichtungen an Krankenhäusern, bestehen aus drei Teilen jeweils. Eine Ersteinschätzung, welchen Weg soll der Patient gehen Richtung Notaufnahme oder Notdienstpraxis, also quasi zum Hausarzt. Und das sind dann eben die beiden zweiten und dritten Komponenten, die Notdienstpraxis und die Notaufnahme. Und was auch noch neu ist, dass der Rettungsdienst jetzt Patienten zu Hause behandeln kann und das auch bezahlt bekommt. Oder Patienten zum Beispiel von zu Hause nicht mehr unbedingt ins Krankenhaus, sondern zu einem Arzt oder zu einem Facharzt transportieren kann.
10: Spielen wir das mal durch. Wie verhalte ich mich denn künftig in einer Notfallsituation?
13: Es gibt nach wie vor diese beiden Notrufnummern, die man wählen kann. 112 bei lebensbedrohlichen Notfällen und 116, 117 bei weniger bedrohlichen Fällen. Und da kann man sich zunächst einmal beraten lassen. Also wenn es eine akute Situation ist, ein Herzinfarkt, ein Schlaganfall zum Beispiel, wird sofort ein Rettungswagen rausgeschickt, der Notarzt vielleicht noch mit dazu. Man sollte sich leiten lassen dann durch die Beraterinnen und Berater da am Telefon, ob das jetzt bei der Feuerwehr ist oder bei der kassenärztlichen Vereinigung. Man sollte nicht darauf bestehen, eine bestimmte Versorgung zu bekommen. Und vielleicht ist es auch wirklich besser, nicht gleich loszufahren, sondern zu Hause auf eine Videosprechstunde mit einem Arzt zu warten.
10: Ihre Einschätzung, ist das Gesetz der große Wurf?
13: Es ist jetzt der dritte Reformversuch innerhalb von 8 Jahren. Also so lange ist an diesem Gesetz gebastelt worden, seit dem früheren Bundesgesundheitsminister Spahn. Währenddessen hat sich das System immer weiterentwickelt und immer weiter überhitzt. Es war dringend notwendig, dass es jetzt kam. Im Mittelpunkt steht diese Patientensteuerung, die ich gerade beschrieben habe, aber auch viele andere Punkte, wie zum Beispiel die Herausgabe von Medikamenten in den Notfallpraxen. Das Ganze wird parallel zu anderen Reformen umgesetzt. Wir erinnern uns zum Beispiel an die Krankenhausreform, die ja zur Folge haben wird, dass wir bald weniger Kliniken haben. Also ich würde sagen, diese Reform, die da heute beschlossen worden ist, ist ein Versuch, aber kein Durchbruch, weil es gibt noch zu viele ungeklärte Fragen. Wie klappt zum Beispiel die Finanzierung? Wie löst man Personalprobleme? Wie geht man mit verschiedenen Softwarelösungen in den Leitstellen um, die immer noch nicht zusammenarbeiten können? Und es gibt auch viele andere Unwägbarkeiten noch.
10: Nochmal zusammengefasst, was müsste sich aus Ihrer Sicht an der Notfallversorgung noch ändern?
13: Da fallen mir drei Punkte ein. Also einmal, das ist auch jetzt im Gesetz schon berücksichtigt worden, es muss mehr Qualitätsmanagement geben. Man muss mehr wissen darüber, wie viel Geld muss ich in das System, in den Rettungsdienst zum Beispiel, investieren, um eine gute Patientenbehandlung am Schluss herauszubekommen. Dann würde ich vorschlagen, dass die Hilfsstrukturen in den Kommunen angepasst werden müssten, also damit Menschen gar nicht erst zu Notfallpatienten werden. Betreuungsangebote, Sozialarbeit, Beratung, das sind die Stichworte hierbei. Und was ich wichtig finde, Schüler und Erwachsene müssen wieder mehr Gesundheitskompetenz erlangen, also selbst einschätzen, wann eine Erkrankung oder Verletzung wirklich lebensbedrohlich ist.
10: Der Medizinjournalist Christian Hermanns, er ist selbst ausgebildeter Notarzt. Und die Reform der Notfallversorgung ist auch Thema unseres Kommentares.
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10: Die kommt von Politikredakteur Dietrich Karl Meurer aus dem Hauptstadtstudio.
14: Die Notaufnahme ist für Notfälle da, eigentlich. In der Realität sitzen dort aber oft Menschen, die zwar Hilfe brauchen, aber keine Notaufnahme. Sie haben Beschwerden, können ihren Hausarzt nicht erreichen oder wissen nicht, wohin sie sich wenden sollen. Also gehen sie ins Krankenhaus. Das kann man ihnen kaum vorwerfen. Wer krank ist, sucht Hilfe. Das eigentliche Problem liegt im System. Es überlässt Patientinnen und Patienten bislang häufig selbst die Entscheidung, an welche Tür sie klopfen sollen. Genau daran setzt die Notfallreform an. Nach Jahren der Diskussion hat der Bundestag endlich beschlossen, Patienten künftig gezielter zu steuern. Wer Hilfe sucht, soll zunächst medizinisch eingeschätzt werden. Das kann telefonisch über die vernetzten Nummern 112 oder 116 117 geschehen. Oder vor Ort in einem neuen Notfallzentrum. Erst danach fällt die Entscheidung: Notaufnahme, Bereitschaftsdienst oder Arztpraxis. Die Grundidee lautet: erst einschätzen, dann behandeln. Das soll viel verändern, denn jeder Platz, den ein Patient ohne echten Notfall in der Notaufnahme belegt, fehlt einem anderen. Jede Fehlsteuerung kostet Zeit, und Zeit ist im Notfall oft der entscheidende Faktor. Die Reform war längst überfällig. Mehrere Regierungen haben daran gearbeitet, nun kommt sie endlich. Doch das Gesetz ist nur der Anfang. Die neue Steuerung muss funktionieren. Die Nummern müssen erreichbar sein. Die neuen Strukturen müssen auch nachts, an Wochenenden und Feiertagen tragen. Eine zentrale Notfallsteuerung kann Leben retten. Akzeptiert wird sie aber nur, wenn Patienten die Verbesserung auch spüren. Nicht auf dem Papier, sondern nachts um 3 Uhr in der Rettungsstelle.
10: Die Meinung von Hauptstadtkorrespondent Dietrich Karl Meurer. Noch bei einem anderen gesundheitspolitischen Thema hat der Bundestag heute zugestimmt. Die Psychotherapie wird finanziell weniger stark gedeckelt. Gegen die Sparpläne der Bundesregierung hatte es im Sommer ja starken Protest gegeben. Durch die jetzt beschlossenen Nachbesserungen sollen einige Gruppen besonders geschützt werden. Sarah Imminghaus aus der ARD-Gesundheitsredaktion erzählt mehr.
15: Bei der Reform geht es im Kern um die Vergütung der ambulanten Psychotherapie, also ums Geld. Bislang bekamen Therapeuten für jede geleistete Stunde einen festen Honorarsatz. Das wird ab jetzt gedeckelt. Ab einer bestimmten Stundenanzahl gibt es für jede weitere Stunde weniger Geld. Außer für die jetzt beschlossenen Ausnahmen. Kinder, Jugendliche und Menschen, die schwer krank sind. Für sie wird weiterhin voll vergütet. Auch Patienten mit dringendem Behandlungsbedarf sind ausgenommen, wobei der gemeinsame Bundesausschuss Dringlichkeit noch definieren muss. Fachverbände begrüßen, dass die Bundesregierung nachgebessert hat. Doch die neuen Ausnahmeregelungen könnten auch zu Problemen führen, kritisiert der Bundesvorsitzende der Deutschen Psychotherapeutenvereinigung, Enno Maas.
16: Dies wird eben, das muss man sich klar machen, dazu führen, dass hier bestimmte Patientengruppen definiert werden, die bisher gut versorgt oder auch versorgt worden sind, dass das in Zukunft dazu führen kann, dass diese Patientin vielleicht auf dem Land nicht nur ein Jahr warten müssen, sondern eben vielleicht gar nicht mehr in die psychotherapeutische Versorgung kommen, wenn eben auf der anderen Seite die dringlichen und schweren Fälle ja von rechts überholen.
15: Die Befürchtung ist also, wenn Psychotherapeuten nun vor allem dringende und schwere Fälle behandeln, weil diese insgesamt besser vergütet werden, dann bekommen viele andere Menschen erst sehr spät oder gar nicht einen Therapieplatz und verschleppen ihre Krankheit womöglich so lange, bis sie selbst schwer krank sind. Ein Teufelskreis. Dazu kommt noch ein strukturelles Problem. Die Reform betrifft insbesondere Therapeuten mit einem halben Kassensitz. Sie kriegen künftig deutlich weniger Therapiestunden vollvergütet als Therapeuten mit einem ganzen Kassensitz. Und immerhin 70% der Therapeuten haben nur einen halben Kassensitz. Unterm Strich könnte die Reform also dazu führen, dass die Mehrheit der Therapeuten weniger Geld verdient als vorher. Eine mögliche Folge: das Angebot für ambulante psychotherapeutische Behandlungen könnte vor allem für gesetzlich versicherte Patienten stark sinken. Denn viele Therapeuten könnten nun verstärkt auf Privatpatienten und Selbstzahler setzen, um ihre Kosten verlässlich zu decken. DPTV-Chef Maas befürchtet eine immer schlechtere Versorgung in den kommenden Jahren.
16: Bei den über die letzten 20 Jahren kontinuierlichen Steigerungen in den Patientenzahlen und auch in der Nachfrage nach psychotherapeutischer Behandlung und der Krankheitslast, die mit psychischen Erkrankungen einhergeht, wird das in den nächsten Jahren dazu führen, dass diese Nachfrage immer schlechter bedient werden kann.
15: Die nun vom Bundestag beschlossenen Ausnahmen für besonders schützenswerte Gruppen sind wissenschaftlich belegt. Studien zeigen, dass kurze Wartezeiten besonders bei schweren Erkrankungen wie einer schweren Depression extrem wichtig sind. Und dass Kinder und Jugendliche besonders davon profitieren, wenn sie so früh wie möglich in Behandlung kommen.
10: Nach Brüssel. Wenn die Staats- und Regierungschefs der EU tagen, dann ist die Tagesordnung oft lang, aber trotzdem reicht meist ein Tag. Diesmal ist sie besonders lang, der Gipfel ist daher auch auf 2 Tage angesetzt. Und mit der Haushaltsplanung liegt ein ganz dicker Brocken auf dem Tisch, der allein schon den heutigen Tag gefüllt hat. Es geht um den nächsten sogenannten EU-Finanzrahmen, den Etat für den Zeitraum 2028 bis 2034, also insgesamt 7 Haushaltsjahre. Die EU-Kommission hat einen Vorschlag gemacht, das EU-Parlament auch, und es gibt auch Wünsche aus den EU-Staaten. Andreas Meyer-Feist im ARD-Studio in Brüssel hat das alles im Blick und ich habe ihn am Nachmittag gefragt, ob man sich da heute schon auf eine gemeinsame Summe geeinigt hat.
2: Nein, noch nicht. Noch überhaupt nicht. Es steht der Entwurf der EU-Kommission, Volumen knapp 2 Billionen Euro. Es gibt einen Kompromissvorschlag und es gibt Gegner, vor allem Bundeskanzler Friedrich Merz. Und der dringt eben auf Kürzungen. Und das Interessante bei dem Bereich ist, er sagt, wir müssen mal ein bisschen woanders hin mit den Finanzen. Also Streichungen beim Agrarbereich, Strukturförderungen hin zu den Zukunftsbereichen. Also das Geld, was noch da ist, soll prioritär in die Stärkung der wirtschaftlichen Wettbewerbsfähigkeit einfließen.
10: Nochmal genauer, wie argumentiert Merz und vor allen Dingen auch, wie kommt das an?
2: Ja, er sagt ganz einfach, dass die Deutschen mit ihrem hohen Zuschuss viel Geld für Dinge zahlen, die historisch überholt sind. 2/3 des gesamten Geldes fließt in die Agrarsubvention, in die Regionalförderung. Und da würde eben für moderne, drängende Probleme gar nichts mehr übrig bleiben. Und wir können nicht Probleme lösen, die vor Jahrzehnten es nicht gegeben hat, in dieser Dimension. Das ist das Argument. Und es gibt eben die anderen, die sagen, ja, so einfach geht das nicht. Wir brauchen dieses Geld. Man kann die EU nicht kaputt sparen. Und wenn wir sparen, dann sollten wir das lieber dort tun, wo es nicht so wehtut. Zum Beispiel bei der Rückzahlung der Schulden für den Corona-Wiederaufbaufonds. Das ist ein Vorschlag, der auf dem Tisch liegt.
10: Irland hat ja einen Kompromissvorschlag vorgelegt. Taugt der denn als Verhandlungsbasis? Wie verlief das heute?
2: Ja, das Interessante ist, der Kompromissvorschlag geistert immer noch durch die Räume, aber diejenigen, die zu den Nettozahlern gehören in Europa, die haben den mehr oder weniger zerrissen. Die sagen, das reicht nicht. Die Iren haben gesagt, wir kürzen das Ganze, also 2 Billionen, wir kürzen das pauschal um knapp 160 Milliarden Euro. Und es ist nicht diese Summe, bei denen die Nettozahler sagen, das reicht uns nicht, sondern das, was im Kleingedruckten dann dahinter steht. Denn Irland möchte eben den Rotstift vor allem dort ansetzen, wo das die anderen nicht wollen, bei den Zukunftsprojekten. Und Irland will eben diese traditionellen Töpfe eher schonen wie den Agrarbereich. Und da fängt es schon an, schwierig zu werden. Darum hat dieser Kompromissvorschlag in dieser Form keine Chance.
10: Was, wenn sich die Runde am Ende wirklich nicht einig wird bei den Finanzen? Bundeskanzler Merz hat ja schon gesagt, keinen neuen Finanzrahmen zu haben, das sei für Deutschland die finanziell mit Abstand günstigste Lösung.
2: Ja, das stimmt auch in gewisser Weise, denn für Nettozahler wie Deutschland wäre das ein Teilerfolg, weil jede automatische Erhöhung würde dadurch blockiert. Und zusätzlich zum großen Haushaltsrahmen muss die EU ja jedes Jahr einen konkreten Jahreshaushalt beschließen. Und da könnte es nochmal so weitergehen. Das würde bedeuten, laufende Kosten, EU-Verwaltung, die direkten Agrarhilfen, das würde weitergezahlt. Aber es würde keine neuen Großprojekte, keine langfristigen Förderprogramme mehr geben, die neu aufgelegt werden sollen. Die EU bliebe voll handlungsfähig, aber das Budget, der Haushalt, würde dann auf dem alten Niveau eingefroren.
10: Beim nächsten EU-Etat möchte Bundeskanzler Merz gern kürzen. Wir haben darüber gesprochen. Die Ukraine-Hilfen hingegen, um die es ja unter anderem morgen gehen soll beim EU-Gipfel, die will er aufstocken. Wofür genau und wie passt das überhaupt zusammen mit seinen Kürzungswünschen?
2: Ja, das Interessante ist, dass Friedrich Merz das verbindet mit den 210 Milliarden Euro an eingefrorenen russischen Zentralbankvermögen in Europa. Und er sagt eben, das könnte doch eine Finanzierungsbasis für die Ukraine sein, die genutzt werden muss. Und er sagt, wir müssen eben aufpassen, dass da Teile nicht irgendwann davon unter US-Kontrolle gestellt werden. Das will er auf keinen Fall und das wollen die Europäer insgesamt nicht. Aber natürlich gibt es einen gewissen Streit um die Kosten. Und man darf nicht vergessen, viele argumentieren hier, wir haben im nächsten Jahr Wahlen in Frankreich. Und falls dort die französische Rechtspopulistin Marine Le Pen, die ja schon angekündigt hat, die Ukraine-Hilfen ganz einzustellen, falls sie gewinnen würde, wäre das natürlich ein großes Problem für diejenigen in der EU, die der Ukraine helfen wollen. Deshalb jetzt der Blick auf diese eingefrorenen Vermögen.
10: Andreas Mayer verheißt über den EU-Gipfel in Brüssel. Morgen steht dort also unter anderem die weitere Unterstützung der Ukraine auf der Tagesordnung.

0: Im Gegenteil, wir haben hier in den vergangenen Tagen massive russische Luftangriffe, auch mit ballistischen Raketen erlebt, teilweise ohne jegliche Vorwarnzeit. Und sofort auch die Folgen dieser Angriffe gemerkt, das heißt Stromausfälle, teilweise Probleme mit der Wasserversorgung, auch in der Hauptstadt Kiew, teilweise auch Verkehrschaos. Also die Auswirkungen dieser Angriffe auf die Infrastruktur sind noch vor Beginn der eigentlichen Heizperiode hier deutlich zu spüren.
1: Die Ukraine versucht sich auf ähnliche Weise zu wehren, offenbar auch heute. Wie gut gelingt das?
0: Die Ukraine hat ja laut Präsident Zelensky jetzt seine Angriffe auf die russische Ölinfrastruktur wieder aufgenommen. Man hatte sie einige Tage eingestellt, um eben auf Donald Trumps Vorschlag einer sogenannten Energiewaffenruhe einzugehen. Und das kam hier in der Ukraine nicht gut an, muss man auch dazu sagen, denn diese Schläge sind doch relativ effektiv. Es bedeutet nicht, dass die russische Wirtschaft jetzt kurz vor dem Zusammenbruch steht, aber das ist eine Möglichkeit für die Ukraine, dass der Krieg Russlands gegen ihr Land eben doch sehr deutlich spürbar wird, auch in Russland. Und viele Menschen hier haben es nicht verstanden, warum man diese Schläge einstellt, denn sie haben von vornherein nicht an die Effektivität von Donald Trumps Vorschlag geglaubt und sie haben auch von vornherein nicht damit gerechnet, dass sich der russische Machthaber Putin darauf einlässt. Und letztendlich muss man feststellen, dass Sie mit Ihrem Gefühl wohl recht hatten.
1: Wir wollen mit Ihnen, Frau Barth, ja auch an dieser Stelle über die Lage in der Ukraine reden, mit Blick auf den bevorstehenden Winter, vor dem viele Menschen Angst haben. Wie ist das im Moment?
0: Ja, das ist tatsächlich eine sehr, sehr schwierige Situation. Ich habe es eben schon gesagt, also noch bevor die Heizperiode beginnt, spürt man diese massiven Auswirkungen hier. Und das ist zunächst einmal ein psychischer Faktor. Das spüre ich auch bei mir selbst. Also der Gedanke, oh Gott, jetzt geht das 6 Monate so, bis Ende März etwa, das ist schon etwas, damit muss man erstmal umgehen. Und man versucht eben, sich vorzubereiten, soweit es denn geht. Viel tun kann man nicht. Die meisten Menschen haben Batterien bei sich zu Hause, große Powerbanks, Gasheizgeräte, andere Energiequellen noch. Aber viele Menschen, wenn sie es sich denn leisten können, versuchen auch außerhalb der großen Städte, beispielsweise am Kiewer Stadtrand, ja, für einige Monate vielleicht eine Wohnung oder ein Haus zu mieten, wo man mit Gas oder mit Holz heizen kann. Also das ist durchaus etwas, was nicht in Massen passiert, aber es gibt Leute, die suchen und ich höre es von vielen Menschen auch, dass man versucht, die Dacha vorzubereiten, wo man in der Regel noch so einen alten Kohleofen oder Holzofen hat, der dann in so einem Fall tatsächlich ganz gut ist.
1: Gibt es denn von staatlicher Seite sowas wie eine Notversorgung mit Strom, Wärme und Wasser?
0: Man versucht ja seit Jahren schon, die Energieanlagen zu schützen und mit Notstromgeräten zu versehen. So haben wir das in den letzten Jahren auch erlebt, also dass überall eigentlich Generatoren sind, sodass beispielsweise kritische Infrastruktur wie Krankenhäuser auch weiterarbeiten können. Die Frage ist eben jetzt, reicht das? Wie groß sind die Schäden? Wie erfolgreich in Anführungsstrichen werden die russischen Angriffe? Und hier in Kiew gibt es durchaus in der Bevölkerung Diskussionen und auch Kritik, unter anderem am Kiewer Bürgermeister. Er habe die Stadt nicht ausreichend vorbereitet. Der hat sich vor einigen Tagen in der ukrainischen Rada im Parlament gewehrt, hat sich dort geäußert und hat den Ball zurückgespielt und hat Präsident Zelensky und seiner Regierung vorgeworfen, nicht die ausreichenden Gelder bereitgestellt zu haben und seinerseits eben nicht genug getan zu haben. Man muss dazu wissen, Klitschko und Zelensky stehen seit einigen Jahren in einem innerpolitischen Konflikt und auch dieses Thema ist da nicht zum ersten Mal Teil der Auseinandersetzung.
1: Um Geld geht es ja auch dem ukrainischen Präsidenten Selenskyj unter anderem, aber nicht nur. Er wirbt international unermüdlich für mehr Unterstützung und wird das ja morgen auch beim EU-Gipfel tun, wo die Staats- und Regierungschefs sich heute schon getroffen haben. Morgen also reden sie über die Unterstützung für die Ukraine. Was erhofft sich Selenskyj davon?
0: Ich glaube, für die Ukraine wäre es am besten, wenn man die Lieferung von russischem Getreide durch die EU sperren könnte, verhindern könnte. Da gibt es einen entsprechenden Vorschlag von den baltischen Staaten, weil Russland sehr viel Getreide auch aus den besetzten Gebieten der Ukraine stiehlt und auf den Weltmarkt bringt. Auf der anderen Seite muss man ganz klar sagen, ja, Unterstützung natürlich. Im besten Fall auch stärkere Sanktionen noch einmal gegen Russland oder die Bereitschaft, weitere Sanktionen aufzunehmen. Das größte Problem der Ukraine ist allerdings zum einen die Flugabwehr, also der Schutz gegen russische Raketen, und zum anderen, wie wir es in den letzten Tagen erlebt haben, die große Abhängigkeit von den USA.

0: Da kann Europa bedingt helfen. Und in dem Kontext wäre es aus ukrainischer Sicht, und das fordert man in Kiew auch, gut, wenn die Europäer sowohl militärisch als auch diplomatisch ein eigener, starker Akteur werden und sich weiter unabhängig machen, auch von den USA. Wobei natürlich alle Beteiligten wissen, dass das kein kurzfristiges Projekt ist, sondern dass das wahrscheinlich einige Zeit in Anspruch nehmen wird. Aber das ist vor allem nach den vergangenen Tagen doch etwas, wo man aus ukrainischer Sicht darauf hinarbeiten muss.
1: Rebecca Barth aus dem ARD-Studio in Kiew. Nach Hannover. Der Bundestag hat heute die Immunität des SPD-Bundestagsabgeordneten Adis Achmetovic aufgehoben. Der ist einem größeren Publikum bekannt, weil er die außenpolitischen Positionen seiner Partei mitformuliert. Außerdem ist er Vorsitzender des einflussreichen SPD-Stadtverbandes Hannover. Nach dem Parlamentsbeschluss wurden das Büro von Achmetovic im Bundestag und auch mehrere Wohnungen durchsucht. Gerd Wolf kümmert sich hier bei NDR Info um die Landespolitik im Norden und ich habe ihn gefragt, was genau Achmetovic vorgeworfen wird.
2: Die Staatsanwaltschaft nennt den Tatvorwurf Beihilfe zu wettbewerbsbeschränkenden Absprachen und Verletzung von Geschäftsgeheimnissen. Ausdrücklich bestätigt wird jetzt, dass das alles im Zusammenhang mit dem Verkauf des alten Lehrter Klinikgeländes im letzten Februar steht. Deswegen wird ja auch ermittelt gegen den mittlerweile zurückgetretenen SPD-Fraktionsvorsitzenden im Niedersächsischen Landtag, Stefan Politze, und gegen den Berliner SPD-Spitzenkandidaten Steffen Krach, der davor ja Präsident der Region Hannover war. Alle Beteiligten haben, das muss man immer dazu sagen, jede Unregelmäßigkeit abgestritten.
1: Was soll denn beim Verkauf dieses Geländes Justiziables passiert sein?
2: Das ist eigentlich schnell erklärt. Es gab für das Gelände damals mehrere Bieter, die ihre Angebote abgegeben hatten. Einer der Interessenten, für den sich besonders Steffen Krach eingesetzt haben soll, konnte sein eigentlich unzureichendes Angebot aber nochmal nachbessern. Und die Frage ist nun, woher er die Infos für sein dann erhöhtes Angebot hatte und welcher Zusammenhang am Ende mit einer Parteispende von 9.900 Euro an die Berliner SPD besteht.
1: Warum wirbelt dieser Fall so viel Staub auf?
2: Na, weil er sozusagen in der Herzkammer der Sozialdemokratie passiert. Nirgendwo in Deutschland hat die SPD noch so viel Einfluss wie in Niedersachsen und besonders in Hannover und in der Region drumherum. Und auch wenn dieser Einfluss langsam schwindet, weil beispielsweise ein Grüner wieder Oberbürgermeister in Hannover wurde, die SPD ist fest verankert in der Region, super vernetzt in weiten Teilen der kommunalen Strukturen. Und wenn es da jetzt Unregelmäßigkeiten gegeben haben sollte, wohlgemerkt, es ist nichts bewiesen, dann ist das natürlich sehr, sehr unangenehm und am Ende auch womöglich für einen sozialdemokratischen Ministerpräsidenten in Niedersachsen, der in knapp einem Jahr wiedergewählt werden will.
1: Und das ist ja nicht der einzige Fall, mit dem die SPD in Hannover zuletzt in die Schlagzeilen geraten ist.
2: Ja, da sind die noch immer ungeklärten Vorwürfe gegen eine ehemalige Hannoveraner SPD-Ratsfrau Hülya Iri, die zu Unrecht und sechsstellig Förderungen für Sozialprojekte eingestrichen haben soll, immer wieder protegiert offenbar von Doris Schröder-Köpf, noch Landtagsabgeordnete und Ex-Ehefrau des Putin-Freundes Gerhard Schröder. Oder der Versuch der SPD-Ratsfrau Klebe-Politze, das ist die Gattin des zurückgetretenen Fraktionschefs, erhöhte Sitzungsgelder zu beantragen für Tätigkeiten, die sie nicht nachweisen konnte. All das wirft kein allzu gutes Licht im Moment auf einen Stadtverband, in dem, naja, jeder jeden kennt.
1: Unser landespolitischer Korrespondent für Norddeutschland, Gerd Wolf. Ich bin Ulrike Heckmann, das waren die Themen des Tages. 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Ein neuer Bundeswehrskandal. Es geht um mögliches sexuelles Fehlverhalten und Ermittlungen in Sachsen-Anhalt. Was ist dran? Das erfahren Sie bei uns nach den Nachrichten.

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1: Um 19 Uhr mit Milat Kupay. Ab kommendem Jahr sollen Bürgerinnen und Bürger ihre Identität per App auf dem Handy nachweisen können. Der Bundestag hat den Weg für die sogenannte digitale Brieftasche freigemacht. Sie ist als Alternative zum physischen Personalausweis oder zum Führerschein gedacht. Aus Berlin, Jakob Mayer.
2: Wer einen Antrag bei der Behörde stellen, ein Bankkonto eröffnen oder sich bei einem Online-Dienst anmelden will, soll es künftig einfacher haben. Ab Anfang kommenden Jahres braucht es dazu nicht mehr den Personalausweis oder den Führerschein in Form der Plastikkarte. Die Identität kann über eine digitale Brieftasche auf dem Smartphone nachgewiesen werden. Nach und nach können darin immer mehr persönliche Dokumente wie die Geburtsurkunde oder auch Fahrtickets abgespeichert werden. Die entsprechende App heißt DIU. Der Bundestag hat dafür den Weg freigemacht und das digitale Identitätengesetz beschlossen.
1: Der Bundestag hat bei der Reform der Finanzierung von Psychotherapien einige Ausnahmen beschlossen. Kinder und Jugendliche sowie Schwererkrankte werden von der sogenannten Budgetierung ausgenommen. In diesen Fällen werden den Therapeutinnen und Therapeuten also auch weiterhin alle Stunden voll bezahlt. Wer nicht zu den Ausnahmegruppen zählt, für den wird nur noch eine begrenzte Zahl an Stunden als Kassenleistung übernommen, was zu längeren Wartezeiten führen könnte. Bundeswirtschaftsministerin Reiche muss vorerst ein Video von der Internetseite ihres Ministeriums löschen. Das hat das Bundesverfassungsgericht entschieden und damit einem Eilantrag der Linken stattgegeben. Aus Karlsruhe, Alena Lackmöller.
3: Bundeswirtschaftsministerin Katharina Reiche behauptete in einem Instagram-Video, eine Partei, die über Enteignungen spreche und diese sogar in ihr Programm schreibe, die offen Antisemitismus lebe, sei gefährlich für den Investitionsstandort Deutschland. Das Brisante? Das Statement hatte Reiche auf dem offiziellen Instagram-Account ihres Ministeriums veröffentlicht. Nun hat das Bundesverfassungsgericht entschieden, das Video enthalte schwerwiegende negative Zuschreibungen, die der Linken schaden können. Gerade mit Blick auf die laufenden Gespräche über die Regierungsbildung in Berlin.
1: Der Autobauer Volkswagen muss mehrere E-Auto-Modelle in Deutschland zurückrufen. Das hat der Konzern dem NDR bestätigt. Grund seien Probleme mit der Batterie. Demnach können fehlerhafte Batteriezellen eines Zulieferers zu einem Überhitzen der Batterie führen. Betroffen sind Fahrzeuge aus der ID- und der Cupra-Baureihe. In Deutschland geht Volkswagen von einigen tausend betroffenen Fahrzeugen aus. Der Konzern will Halter schriftlich informieren. Sollte das Fahrzeug aus der betroffenen Reihe kommen, werde die Batterie geprüft und gegebenenfalls getauscht. Das waren die Nachrichten.
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4: Heute Nacht bleibt es trocken. Die Temperaturen sinken auf 15 bis 5 Grad. Morgen am Tage 16 bis 21 Grad. Zeitweise freundlich, im Nordwesten aber auch ein paar Schauer. Am Sonnabend teils heiter, teils wolkig, einzelne Schauer und kühler 12 bis 16 Grad. Am Sonntag Wolken und etwas Sonne 10 bis 14 Grad. In der Info der Verkehrsservice mit den Staus ab 3 Kilometer Länge. A1 Hamburg Richtung Osnabrück, zwischen Bremerkreuz und Hemmelingen 4 Kilometer vor einer Baustelle. A1 Osnabrück Richtung Bremen, zwischen Dreieck Stur und Bremen-Hemmelingen 6 Kilometer. A7 Hannover Richtung Flensburg, zwischen Hamburg-Heimfeld und dem Elbtunnel 8 Kilometer. Und die A24 Hamburg Richtung Berlin ist zwischen Hamburg-Horn und Jenfeld wegen Bauarbeiten bis morgen Abend 20 Uhr gesperrt. Eine Umleitung ist eingerichtet. So, ein NDR Info. Ich bin Ulrike Heckmann. Guten Abend. Ein neuer Bundeswehrskandal. Es geht um mögliches sexuelles Fehlverhalten und auch um Missbrauch mit Drogen. Die Bundeswehr ermittelt gegen Soldaten bei einem Sanitätsregiment in Sachsen-Anhalt. Medienberichten zufolge richten sich die Vorwürfe gegen 10 Personen und 5 Fälle sollen an die Staatsanwaltschaft weitergegeben worden sein. Bundesverteidigungsminister Pistorius verspricht umfassende Aufklärung, berichtet Christina Nagel aus dem Hauptstadtstudio.
5: Zu Details im konkreten Fall will sich der Sprecher des Verteidigungsministeriums öffentlich nicht äußern. Göran Swistek verweist auf den Datenschutz und auf laufende Ermittlungen beim Sanitätsregiment 1 in Weißenfels. Es geht um sexualisiertes Fehlverhalten und wohl auch um Drogenmissbrauch.
6: Wir nehmen diese Vorwürfe äußerst ernst. Und verfolgen hier eine klare Nulltoleranzlinie.
5: Sollten sich die Vorwürfe bestätigen, werde dies konsequent geahndet, betont auch Verteidigungsminister Boris Pistorius am Rande seines Besuchs auf Kreta. Bereits jetzt soll einigen Beschuldigten verboten worden sein, die Kaserne zu betreten und ihren Dienst auszuüben.
7: Wir werden alles tun, um jeden Täter dingfest zu machen und gleichzeitig die Betroffenen besser zu schützen.
5: Erst vor wenigen Wochen hat der Generalinspekteur Carsten Breuer die Truppe aufgerufen, sexualisiertes Fehlverhalten nicht zu tolerieren. Darunter fallen anzügliche Sprüche ebenso wie unerwünschte Annäherungen und gewaltsame Übergriffe. Dass mehr Fälle von sexualisiertem Fehlverhalten gemeldet werden, sieht nicht nur Breuer mit großer Sorge. Auch der Wehrbeauftragte des Deutschen Bundestags, Henning Otte, der als parlamentarischer Anwalt der Soldatinnen und Soldaten fungiert, mahnt einmal mehr weitere restriktive und präventive Maßnahmen an. Bereits im März hatte er in seinem Jahresbericht festgehalten, dass die Rechtsgrundlage zwar klar sei, Zitat:
8: Wie Nulltoleranz für sexualisiertes Fehlverhalten aber gelebt wird, hat immer noch viel mit dem Klima in den einzelnen Einheiten und damit auch mit Führungskultur zu tun.
5: Betroffene berichten von gegenseitigem Täterschutz und einer Kultur des Wegsehens. Dem versuchen Bundeswehr und Verteidigungsministerium etwas entgegenzusetzen mit neuen Richtlinien und Schulungen. Aktuell sind nach Angaben von Ministeriumssprecher Swistek 4 weitere Maßnahmen in Arbeit.
6: Dazu gehört erstens zum Beispiel die Einrichtung eines Interventionszentrums. Das ist noch in diesem Jahr geplant. Das soll 24/7 auch mit ausgebildeten, psychologisch geschulten Fachpersonal verfügbar sein.
5: Das Melden von Vorfällen soll einfacher, das Recht von Opfern gestärkt werden. Auch bei der Beurteilung von Vorgesetzten soll ihr Umgang mit Präventionsmaßnahmen und Verdachtsfällen künftig eine größere Rolle spielen. Um das Ausmaß des Problems erfassen zu können, hat das Verteidigungsministerium zudem vor einiger Zeit eine Dunkelfeldstudie in Auftrag gegeben. Die Ergebnisse, heißt es immer wieder, würden bald vorliegen. Der Militärhistoriker Sönke Neitzel sieht ein strukturelles Problem. In einem Bericht von Report Mainz, in dem Soldatinnen eindrücklich schildern, was sich hinter dem abstrakten Begriff des Fehlverhaltens verbirgt, spricht Neitzel von einer männlichen Matrix, die die Diskriminierung von Frauen begünstige.
9: Wenn Sie in einer Kompanie 2 Frauen haben und 140 Männer, dann drehen Sie natürlich die Kultur nicht. Das ist klar. Also Sie brauchen eine gewisse Größe der Minderheit, damit die Minderheit einen erheblichen Einfluss auf die Kultur der Gesamtgruppe hat.
5: Die Rede ist von 25-30%. Der Anteil der Frauen in der Bundeswehr aber liegt relativ stabil bei rund 13%, trotz aller Bemühungen, mehr Frauen für die Truppe zu gewinnen. Umso wichtiger ist es aus Sicht von Betroffenen, effektiver, vor allem aber auch schneller gegen sexualisiertes Fehlverhalten in der Bundeswehr vorzugehen.
4: Wer will, muss seinen Führerschein oder Personalausweis demnächst nicht mehr mit sich herumtragen. Solche Dokumente sollen in Zukunft auf dem Smartphone gespeichert werden können, in einer neuen App, einer Art digitalen Brieftasche. Dafür hat der Bundestag heute die rechtlichen Voraussetzungen geschaffen. Markus Sambale aus dem ARD-Hauptstadtstudio erklärt, was diese App können soll.
10: Die Idee ist, dass bald alles, was ich im Moment an Plastikkarten und Ausweisen habe oder auch offizielle Dokumente, die auf Papier sind, dass ich das alles digital auf meinem Smartphone ablegen kann. Vom Perso, mit dem ich mich eindeutig identifizieren kann, über den Führerschein bis hin zu Krankenkassenkarte, Kundenkarten, Zeugnissen. Das wird aber noch nicht alles zum Start drin sein in der digitalen Brieftasche. Die Bundesregierung verspricht, dass in dieser staatlichen digitalen Brieftasche alles so sicher wie möglich ist vor Betrug und Missbrauch und dass ich die Wallet online, aber auch direkt bei einer Behörde oder im Geschäft nutzen kann. Das Ganze ist übrigens freiwillig und kostenlos. Niemand wird verpflichtet, diese App zu nutzen. Und auch wenn man da bald den Perso hinterlegen kann, der physische Personalausweis, der verschwindet nicht.
4: Kommen soll die digitale Brieftasche im nächsten Jahr.
10: Am 2. Januar soll es losgehen, also in gut 2,5 Monaten. Dann wird die digitale Wallet offiziell freigeschaltet. Es geht mit wenigen Funktionen los, dann sollen nach und nach weitere dazukommen. Den Führerschein, den gibt es zum Beispiel erst später. Geplant ist von Anfang an, dass der Perso in der Wallet gespeichert werden kann, als Nachweis, um Verträge abzuschließen oder ein Konto zu eröffnen. Da gibt es auch die Funktion Altersverifikation. Das heißt, ich kann per App das geforderte Alter nachweisen, wenn ich zum Beispiel bestimmte Online-Angebote nutzen will oder beispielsweise Alkohol online bestellen möchte. Den Perso in der Smartphone-App zu haben, ist das eine, aber die andere Seite, die Firmen müssen auch mitmachen. Es gibt 40 Firmen und Organisationen, die wollen ab Januar dabei sein in der digitalen Wallet von der Bundesagentur für Arbeit über Unternehmen wie die Post- und Mobilfunkanbieter bis hin zu ein paar Unis und Stadtverwaltungen.
11: Die große Frage wird sein, wie das Ganze angenommen wird, meint Hauptstadtkorrespondent Markus Sambale.
10: Das Projekt der digitalen Brieftasche, was die Bundesregierung da auf den Weg bringt, das hat es gar nicht leicht. Die Bezeichnungen, die in der Welt sind, die machen es echt kompliziert und sind auch nicht besonders bekannt. Das zeigen Umfragen. Es gibt den Begriff EuD-Wallet, EU wie EU, die wie DI, digitale Identität. Die digitale Brieftasche ist nämlich ein EU-Projekt und soll auch EU-weit nutzbar sein. Für Deutschland gibt es dann vom Digitalministerium noch die Bezeichnung DU, also der Buchstabe D und das englische Wort U für du. DU, das ist dann der Name der App, in der ich auf meinem Smartphone zum Beispiel Perso und andere Dokumente speichern kann. Manche.
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11: Markus Balle berichtete eben, wir schauen nach Niedersachsen. Wenn sich Unternehmen dort neu ansiedeln wollen oder investieren, dann scheitert das mittlerweile immer öfter daran, dass sie keinen ausreichenden Stromanschluss bekommen. Ein Bündnis aus dem Nordwesten schlägt deswegen jetzt Alarm, berichtet Jan-Bastian Buck.
12: Sie wollen, dass die knappen Netzanschlüsse anders verteilt werden. Aktuell gilt meist, wer zuerst einen Antrag stellt, kommt zuerst dran. Dadurch blockieren aber auch Projekte das Netz, von denen unklar ist, ob sie je gebaut werden. Unter anderem große Batteriespeicher. Bei EWE Netz liegen nach Unternehmensangaben Anfragen für 15 bis 20 Mal mehr Leistung vor, als das Netz verkraften kann. Manche Unternehmen warten bis zu 10 Jahre auf einen Anschluss. Knapp 40 Unternehmen, Landkreise und Kommunen haben sich deshalb an die Mittelstandsbeauftragte der Bundesregierung, Gitta Connemann, angewandt. Mit dabei sind neben EWE unter anderem die Papier- und Kartonfabrik in Varel, der Bauchemiehersteller Remmers aus Löningen und der Wasserverband OOWV. Auch die Kreise Kloppenburg, Vechta, Friesland und Stade haben unterschrieben. Sie alle fordern, die Bundesnetzagentur soll bundesweit einheitlich festlegen, wer zuerst angeschlossen wird. Es gibt dazu ein aktuelles Gesetzespaket der Bundesregierung. Das geht den Unterzeichnern nicht weit genug. Entscheidend soll sein, wie weit ein Projekt wirklich ist und welchen Nutzen es hat. Ein Krankenhaus, ein Wasserwerk oder ein Industriebetrieb, der klimafreundlich umbaut, soll Vorrang bekommen.
11: Rund 100 Landes- und Bundespolizisten aus Schleswig-Holstein haben heute an einer Großübung teilgenommen. Das Szenario: Sie sollten einen Zug mit Fußballfans von Ratzeburg nach Lübeck begleiten. Und dort angekommen wurden dann mehrere brenzlige Situationen simuliert. Julian Marxen hat das Ganze beobachtet.
13: Die Fans, gespielt von Statisten, pöbeln, schubsen, provozieren die Einsatzkräfte, zünden Pyrotechnik. Aus dem Hinterhalt kommen immer wieder gewaltbereite Anhänger der gegnerischen Mannschaft. Das Ziel der Übung, eine Eskalation zu verhindern und die Lage zu beruhigen. Auch viele junge Polizisten sind dabei. Gerade für sie ein wichtiger Härtetest für bevorstehende Einsätze, betont Hundertschaftsführer André Weißenow.
14: Ja, gut gelaufen ist natürlich die Intensität. Wirklich hart zu arbeiten, zu sehen, wie funktioniere ich unter dieser Stresssituation.
13: Nachholbedarf, so Weißenow, gäbe es noch bei der Kommunikation unter den Beamten. Das soll jetzt nachbesprochen werden, damit der nächste echte Einsatz mit gewaltbereiten Fans auch möglichst erfolgreich läuft.
11: Zwei Jugendliche in Hamburg-Billstedt sind von einem Betrüger bedroht und um mehrere hundert Euro gebracht worden. Wie jetzt bekannt wurde, wollten die Jugendlichen einen E-Scooter kaufen. Die Übergabe am vereinbarten Ort, die entpuppte sich dann allerdings als Falle. Sebastian Vesper erzählt die ganze Geschichte.
15: Eigentlich wollten sich ein 14-Jähriger und ein 15-Jähriger einen E-Scooter kaufen. Über eine Verkaufsplattform verabredeten sie sich mit einem Verkäufer in Billstedt. Dort trafen sie dann auf drei vermeintliche Verkäufer. Nachdem das Geld übergeben worden war, mehrere hundert Euro, zog einer der vermeintlichen Verkäufer eine Schusswaffe heraus. Er bedrohte die beiden und schlug dem 15-Jährigen mit der Waffe gegen den Hals. Dann flüchtete die Gruppe. Später konnte die Polizei die drei mutmaßlichen Täter in Oststeinbek finden. Auch sie waren erst zwischen 15 und 16 Jahre alt. Bei der Festnahme schlug einer der Jugendlichen einem Polizisten ins Gesicht und verletzte einen zweiten am Ellenbogen. Das Bargeld konnte sichergestellt werden.
11: Es ist ein einzigartiges Event im Norden, das Landespopfestival in Greifswald. Für 6 Nachwuchsbands aus Mecklenburg-Vorpommern geht es dabei heute unter anderem um die Chance auf eine große Musikkarriere. Moritz Schröder berichtet.
16: Das Festival beginnt mit Workshops für die Nachwuchsmusiker. Da lernen sie zum Beispiel mehr über das professionelle Auftreten. Musik vor Publikum sei eben nicht nur schön singen oder sein Instrument beherrschen, sagt Sängerin Frieda Nora aus Rostock. Ein guter Auftritt lebe zum Beispiel auch von gezielten Bewegungen auf der Bühne, erzählt sie. Die insgesamt 6 Sänger und Bands treten am Samstagabend beim Finale in der Greifswalder Stratze auf. Der Sieger wird unter anderem im NDR-Landesfunkhaus in Schwerin auftreten. Der NDR ist Medienpartner des Landespopfestivals.
11: Muss ich wirklich in die Notaufnahme? Reicht der Gang in die Hausarztpraxis? Wählt man die 112 oder ist es vielleicht doch nicht ganz so dringend? Solche Fragen stellen sich viele Patientinnen und Patienten immer mal wieder und entscheiden sich dann häufig für die Notaufnahme. Mit der Folge, dass die überlastet ist. Das soll sich nach der Reform, die auch der Bundestag heute beschlossen hat, ändern. Jennifer Brun erklärt, was neu ist und hat auch Reaktionen dazu aus Schleswig-Holstein.
17: Bei nicht lebensbedrohlichen Fällen soll künftig zuerst die 116 117 angerufen werden. Von dort wird entschieden, ob zum Beispiel ein Hausarzt- oder Facharztbesuch reicht. Bei akuter Lebensgefahr bleibt die 112 zuständig. Außerdem sollen Rettungsdienste Patienten künftig möglichst vor Ort behandeln, statt sie automatisch in Kliniken zu bringen. Patrick Raimund von der Krankenhausgesellschaft hält die Reform für richtig. Die Notaufnahmen seien überlastet, viele Patienten seien dort, die eigentlich woanders hingehörten. Nadine Lentschau vom DRK teilte NDR Schleswig-Holstein mit, dass die Reform ein notwendiger Schritt sei, sie stehe und falle aber mit ihrer Finanzierung. Wer den Rettungsdienst rund um die Uhr einsatzbereit halte, könne das nicht mit starr gedeckelten Vergütungen tun, so Lentschau. Auch die Kassenärztliche Vereinigung kritisiert, dass mehr Leistungen verlangt werden, obwohl woanders Kürzungen vorgesehen sind.
11: Das waren unsere kurzen Berichte aus dem Norden. Er ist das größte Labyrinth in Japan, der Bahnhof Shinjuku im Westen der Hauptstadt Tokio. Wer sich da zurechtfindet, der hat wirklich gute Nerven. Unser Korrespondent erzählt Ihnen mehr. Kommenden Viertelstunde nach dem Sport und erst einmal diesen kurzen Überblick.
1: Die Bürger in Deutschland sollen sich ab kommendem Jahr mit ihrem Smartphone ausweisen können. Das hat der Bundestag beschlossen. Künftig soll es möglich sein, in einer App wichtige Dokumente wie den Ausweis oder Führerschein zu hinterlegen. Damit kann man sich dann bei Behörden oder Firmen ausweisen. Deutschland setzt damit eine EU-Verordnung um, die einen digitalen Ausweis vorschreibt. Im Streit um den nächsten EU-Haushalt für die 7 Jahre ab 2028 ist kein Kompromiss in Sicht. Bundeskanzler Merz hat auf dem EU-Gipfel in Brüssel erneut gefordert, den Budgetentwurf der Europäischen Kommission deutlich zu kürzen. Neben Deutschland fordern das auch 5 weitere wohlhabende EU-Länder. Die Linkspartei hat im Streit um ein Instagram-Video von Bundeswirtschaftsministerin Reicher einen juristischen Erfolg erzielt. Die CDU-Politikerin muss das auf der Seite ihres Ministeriums veröffentlichte Video zunächst entfernen. Das hat das Bundesverfassungsgericht entschieden und damit einem Eilantrag der Linken stattgegeben. Reicher hatte das Video wenige Tage nach dem Wahlsieg der Linken in Berlin veröffentlicht. Darin wirft die Ministerin der Linken vor, offen Antisemitismus zu leben und den Juden in der Hauptstadt Angst zu machen. Dies sei schlecht für den Investitionsstandort Deutschland. Und das Wetter in Norddeutschland. Nachts bleibt es trocken bei Tiefstwerten von 15 bis 5 Grad. Das war der kurze Überblick. Weiter geht's mit Ulrike Heckmann.
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11: Da war alles dabei aus deutscher Sicht am zweiten Spieltag der Fußball Champions League. Siege für Stuttgart und Leipzig, ein ärgerliches Unentschieden für den FC Bayern und eine noch ärgerlichere Niederlage für Borussia Dortmund. Schauen wir mal, wie es heute läuft. Herrn Möller aus der Sportredaktion, es sind ja noch 3 weitere Clubs aus der Bundesliga international vertreten.
18: Ja, so ist es nämlich. Leverkusen und Hoffenheim in der Europa League, also dem zweithöchsten Wettbewerb, und im dritthöchsten der Conference League spielt der aktuelle Spitzenreiter der Bundesliga, der SC Freiburg. Die sind alle heute Abend gefordert. Das Spiel der Leverkusener, das läuft sogar schon, hat um 18.45 Uhr begonnen beim polnischen Vizemeister Lech Posen. Und da führt Bayer mit 2:0, ein Doppelschlag etwa um die 30. Minute rum. Erst Patrick Schick per Elfmeter erfolgreich, Handelfmeter nach Videobeweis und dann eben Malik Tillman zum 2:0 für Bayer Leverkusen, also die Leverkusener auf dem Weg zum zweiten Sieg im zweiten Spiel. Zum Auftakt verloren hat er gegen die TSG Hoffenheim. Und da läuft es auch in der Bundesliga überhaupt nicht gut. Also da ist schon Druck auf dem Kessel heute Abend gegen Beşiktaş Istanbul. Lena Bergmann blickt für uns voraus.
19: Die Last der Niederlagen der letzten Wochen hinter uns lassen. So lautet das Ziel von TSG-Coach Christian Ilzer. Trotz Heimvorteil rechnen die Kraichgauer mit einer Art Auswärtsspiel. Denn die Fans von Beşiktaş Istanbul werden in der ausverkauften Sinsheimer Arena wohl in der Überzahl sein. Während der türkische Tabellenzweite mit einem Überraschungserfolg gegen Olympique Marseille in die Europa League gestartet war, kassierte die TSG in Kreta ein 0:2 zum Auftakt. Dazu Platz 17 in der Bundesliga. Wir haben nicht den Saisonstart hingelegt, den wir uns vorgestellt haben, sagte Kapitän Oliver Baumann. Verzichten muss Hoffenheim auf den verletzten Innenverteidiger Albian Haidari. Für Beşiktaş im Tor stehen wird der deutsche Nationaltorhüter und Ex-Stuttgarter Alexander Nübel.
18: Los geht's um 21 Uhr in Hoffenheim und dann ist auch Anpfiff beim SC Freiburg. Der hat es ja in der vergangenen Saison bis ins Finale der Europa League geschafft, hat dagegen Aston Villa verloren und spielt diesmal in der Conference League, also eine Etage tiefer sozusagen. Da geht es gegen den tschechischen Außenseiter FK Jablonec und das ist erst der erste Spieltag der Ligaphase. Mittelfeldspieler Maximilian Eggestein spürt schon eine gewisse Vorfreude.
20: Auf jeden Fall die gleiche Vorfreude wie letztes Jahr auf die Euroleague. Es sind zwar zwei Spiele weniger, aber sind wie in der Euroleague auch interessante Gegner dabei. Jetzt das erste Heimspiel ist sowieso immer wichtig, gut reinzustarten. Dann haben wir zwei sehr spannende Auswärtsspiele.
18: Jo, da geht's dann nach Monaco und zum türkischen Club Trabzonspor. Heute aber erstmal der Auftakt zu Hause gegen Jablonec. Los geht's, wie gesagt, um 21 Uhr. In gar keinem Europapokalwettbewerb sind diesmal die Handballer des THW Kiel dabei. Das gab's seit über 3 Jahrzehnten nicht mehr. Und das soll und muss sich natürlich wieder ändern aus Sicht der Kieler. Läuft auch ganz gut bislang in der Bundesliga. 15:3 Punkte und heute geht es gegen die Rhein-Neckar-Löwen, die wiederum enttäuscht haben bislang, haben deshalb auch ihren Trainer Mike Machulla vor die Tür gesetzt, den ehemaligen Flensburger. Für uns ist Samir Schauki in der Halle in Kiel. Seit 19 Uhr läuft die Partie. Wer ist besser reingekommen?
21: Ja, 15 Minuten sind jetzt exakt gespielt und der THW führt mit 9:7 und man könnte fast sagen nur mit 9:7, denn zwischenzeitlich waren sie mit 2 Mann Überzahl, haben da aber relativ wenig draus gemacht. Weil die Rhein-Neckar-Löwen, die Mannschaft aus Mannheim, das relativ geschickt gemacht hat. Hat sich für einen Angriff gut 1,5 Minuten Zeit gelassen. Und das, obwohl sie eigentlich richtig schlecht in die Partie gestartet sind. Also der THW führte ratzfatz 3:0. Und das bis zur 4. Minute. Da haben die Rhein-Neckar-Löwen keinen offensiven Zugriff gefunden. Kommen jetzt aber immer besser ins Spiel und können sich auf einen Mann verlassen, der hinten im Kasten steht bei den Rhein-Neckar-Löwen. David Späth, Nationaltorhüter. Und der Mann, der in der HBL bis jetzt die meisten Paraden gezeigt hat. Heute hat er auch schon 4-mal den Ball weggeflutscht. Aber sein Gegenüber Gonzalo Pérez de Vaga im Kasten des THW auch schon 4-mal. Aber David Späth schon mit 2 parierten 7 Metern. Also das gab es beim THW noch nicht. Wobei da jetzt auch gerade ein Torwartwechsel kommt. Die kriegen nämlich gerade 7 Meter gegen sich. Und deshalb geht Andi Wolf ins Tor beim Stand von 9:7 nach 16 Minuten.
18: Samir Schauki live aus Kiel und von da geht es direkt weiter nach Shanghai, nach China. Da laufen seit gestern die Bahnrad-Weltmeisterschaften und am zweiten Tag gab es 2 Medaillen fürs deutsche Team. Bronze in der Mannschaftsverfolgung für der Frauen und Silber für Max Dörnbach im Kairin-Sprint. Holger Gersker hat das für uns verfolgt und ordnet diese Platzierungen mal ein.
22: Ja, es waren 2 sehr, sehr unterschiedlich zu bewertende Medaillen. Für Maximilian Dörnbach, der Heiligabend 31 wird, ist es der mit Abstand größte Karriereerfolg. Seine allererste WM-Medaille. In einem Kairin-WM-Finale stand er bisher auch noch nicht. Und dann gleich der 2. Platz hinter dem Rekordweltmeister Harry Lavreisen. Der gilt gemeinhin als unschlagbar. Der Niederländer ist jetzt zum 22. Mal Weltmeister geworden. Also das ist wirklich eine wichtige Medaille, weil Kairin auch eine olympische Disziplin ist. Der Vierer der Frauen dagegen hatte sich eigentlich vorgenommen, mal wieder Weltmeister zu werden, nachdem er immer wieder gegen Italien verlor in den vergangenen Jahren. Das war auch diesmal der Fall und zwar schon im Halbfinale und im kleinen Finale wurde es dann nochmal richtig eng, aber es hat gereicht zu einer Bronzemedaille. Immerhin 3 Medaillen sind es jetzt insgesamt schon für die deutsche Mannschaft in China.
18: Ja, bei der WM im vergangenen Jahr in Chile waren es insgesamt nur 2 Medaillen. Davor 2023 in Schottland immerhin 6 und 2021 in Frankreich sogar 11. Also da geht es jetzt in China auch darum, den Abwärtstrend zu stoppen und besser als bei der letzten WM ist es ja schon mal und es bleiben auch noch 3 Tage. Bis Sonntag dauern die Titelkämpfe in Shanghai.
11: So viel vom Sport. Und wir bleiben in Asien, schauen nach Japan. Auf den Bahnhof Shinjuku in Tokio, im Westen dieser Stadt. Der ist der verkehrsreichste und größte Bahnhof der Welt. Rund 3,5 Millionen Fahrgäste pro Tag. Eine eigene Welt, ein Labyrinth mit sage und schreibe mehr als 200 Ausgängen. Vor allem für Touristen ist der Bahnhof der reinste Albtraum. Oder ist das Verlaufen vielleicht ein Teil des Erlebnisses? Unser Korrespondent Thorsten Iffland ist der Frage nachgegangen.
2: Wer hier sein Bahnticket drauflegt, für den öffnet sich die Schranke zu Japans wohl berüchtigstem Labyrinth. Shinjuku. Shinjuku. Der Bahnhof Shinjuku in Tokio, der verkehrsreichste der Welt. Über 3,5 Millionen Passagiere nutzen ihn pro Tag. 500 Menschen steigen hier ein und aus, pro Sekunde. Die eigentliche Herausforderung beginnt erst, wenn man aus dem Zug aussteigt. Wie finde ich den Weg nach draußen? Wo muss ich hin, um an der richtigen Stelle dieses riesigen Bahnhofs in dieser riesigen Stadt rauszukommen? Hiromi Setoguchi ist Stadtführerin in Shinjuku. Sie kennt die Probleme.
3: Es ist wie ein riesiges Labyrinth. Der Bahnhof Shinjuku ist unglaublich groß und hat zahlreiche Ausgänge. Wenn die Touristen durch unterschiedliche Ausgänge nach draußen gehen, dauert es lange, bis sie sich wiederfinden. Und manche verirren sich dabei sogar.
2: Manche? Gefühlt alle. Über 200 Ausgänge soll es geben. Niemand weiß das so genau. An jeder Ecke stehen ratlose Besucherinnen und Besucher, versuchen mit ihren Handys den richtigen Ausgang zu finden. Es gibt so viele Ebenen, Abzweigungen und Farbleitsysteme, da kann man wirklich leicht durcheinander kommen. Am besten stellt man sich kurz an die Seite und startet einfach nochmal von vorn. Ich habe zum Beispiel die Nummern der Bahnsteige mit den Nummern der Haltestellen verwechselt. Da steht dann etwa JY17, aber man muss zu Bahnsteig 14. Ich habe also einfach die Bahnsteignummern mit den Nummern der Stationen verwechselt. Stadtführerin Hiromi verrät, dieses Labyrinth ist bei weitem nicht nur für internationale Gäste der Endgegner.
7: Shinjuku Station is under construction now.
3: Der Bahnhof Shinjuku wird gerade umgebaut. Deshalb ändern sich manchmal die Ausgänge. Selbst wir Tokioter, die hier leben, verirren uns da manchmal.
7: Sometimes lost.
2: Deshalb geht ohne Menschen wie Yoshiharu Inoue nichts.
23: Hi. Yes. Go straight. About 100 meter and turn right.
2: Er arbeitet für den privaten Bahnanbieter Keio. Sein Hauptjob, verirrten Kunden den Weg weisen.
24: Bitte gehen Sie durch die blaue Ticketschranke auf der rechten Seite. Am Ende des Gangs gehen Sie links die Treppe hinauf. Oben angekommen, biegen Sie rechts ab und gehen Sie noch eine Treppe hinauf. Dann kommen Sie zum Südausgang.
2: Die sozialen Medien sind voll mit Horrorgeschichten aus Japans verrücktestem Bahnhof.
25: It's the East Gate. The East Gate, not the Central East Gate. It's the East Gate. You got it?
26: It is a giant underground maze. GPS will not help you.
27: You always get lost.
28: Shinjuku is not just a station. It's a labyrinth.
29: Do not go up under any circumstances.
25: If you go up, it's game over. You will end up walking around Shinjuku Station about 2 years.
2: Vielleicht nicht 2 Jahre, aber 2 Stunden kann man locker mal umherirren. In diesem Getümmel, unter all diesen Menschen, zwischen all den Ausgängen. Was aber auffällt, trotz der ganzen Hektik, es geht sehr gesittet zu. Die Menschen halten sich in diesem Labyrinth an unsichtbare Spielregeln. Es ist eine Art organisiertes Chaos, sagt Stadtführerin Hiromi Setoguchi.
3: Japaner versuchen es zu vermeiden, andere Leute auf der Straße anzurempeln. Das ist nicht nur am Bahnhof Shinjuku so, sondern Teil der japanischen Kultur und des gegenseitigen Respekts.
2: Auch deshalb ist es vielleicht gar nicht so schlimm, wenn man sich mal in den hunderten unterirdischen Gängen verirrt. Denn das Verlaufen ist Teil des Erlebnisses am Bahnhof Shinjuku.
7: You may get lost, but enjoy.
3: Es kann sein, dass man sich verläuft, aber genießt es einfach, euch zu verirren.
7: Yes.
11: Thorsten Iffland war für uns unterwegs im verkehrsreichsten Bahnhof der Welt, dem Bahnhof Shinjuku im Westen der Hauptstadt Tokio. Da Der Ausbau des Stromnetzes hier bei uns, der kommt längst nicht so schnell voran, wie es eigentlich nötig wäre, um die geplante Energiewende pünktlich zu schaffen. Das zeigen neue Daten der Bundesnetzagentur. Da wollen wir auch drüber sprechen gleich in der kommenden Viertelstunde nach den nächsten Nachrichten.
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1: Um 19.30 Uhr mit Milat Kupay. Der Bundestag hat heute die rechtliche Grundlage für die Einführung einer staatlichen Digital Wallet geschaffen. Damit können die Bürgerinnen und Bürger ihre Dokumente wie Ausweis und Führerschein bald auf dem Smartphone dabei haben. Markus Sambale dazu, was die digitale Brieftasche genau ist.
4: Die Idee ist, dass bald alles, was ich im Moment an Plastikkarten und Ausweisen habe oder auch offizielle Dokumente, die auf Papier sind, dass ich das alles digital auf meinem Smartphone ablegen kann. Vom Perso, mit dem ich mich eindeutig identifizieren kann, über den Führerschein bis hin zu Krankenkassenkarte, Kundenkarten, Zeugnissen. Das wird aber noch nicht alles zum Start drin sein in der digitalen Brieftasche. Die Bundesregierung verspricht, dass in dieser staatlichen digitalen Brieftasche alles so sicher wie möglich ist vor Betrug und Missbrauch und dass ich die Wallet online, aber auch direkt bei einer Behörde oder im Geschäft nutzen kann.
1: Die Linkspartei hat im Streit um ein Instagram-Video von Bundeswirtschaftsministerin Reiche einen juristischen Erfolg erzielt. Die CDU-Politikerin muss das auf der Seite ihres Ministeriums veröffentlichte Video zunächst entfernen. Das hat das Bundesverfassungsgericht entschieden und damit einem Eilantrag der Linken stattgegeben. Reiche hatte das Video wenige Tage nach dem Wahlsieg der Linken in Berlin veröffentlicht. Darin wirft die Ministerin der Linken vor, offen Antisemitismus zu leben und den Juden in der Hauptstadt Angst zu machen. Dies sei schlecht für den Investitionsstandort Deutschland. In den USA soll es nun doch keine Live-Übertragung einer Hinrichtung geben. Das kündigte US-Präsident Trump auf seiner Plattform True Social an. Aus Washington, Nina Barth.
5: Der Attentäter Nidal Hassan werde wie angekündigt durch ein Erschießungskommando hingerichtet, aber die Hinrichtung werde nicht live übertragen. Die Live-Übertragung hätte eine starke abschreckende Wirkung für die Welt sein können, so Trump, aber viele anständige Menschen würden lieber nicht mit ansehen, wie Hassan sterbe, sei es per Streaming oder über ein anderes visuelles Medium. Verteidigungsminister Pete Hegseth hatte in der vergangenen Woche angekündigt, dass die Hinrichtung am 3. Dezember öffentlich stattfinden solle. Der Plan stieß nicht nur bei Demokraten, sondern auch bei Republikanern auf scharfe Kritik.
1: Nach einem Betrug müssen Banken dem Kunden den verlorenen Geldbetrag erstmal wieder erstatten, auch wenn der Kunde womöglich unvorsichtig gehandelt hat. Das hat der Europäische Gerichtshof in Luxemburg entschieden. Erst danach soll geklärt werden, ob der Verbraucher eventuell eine Mitschuld trägt, zum Beispiel wenn er seine Daten nicht ausreichend geschützt hat. Dann könnte die Bank vom Kunden eine Erstattung verlangen. Im konkreten Fall ging es um eine Frau aus Polen. Sie wollte etwas über einen Online-Marktplatz verkaufen und klickte auf den betrügerischen Link eines angeblichen Interessenten. Dort gab sie ihre Zugangsdaten für das Online-Banking ein. Der Betrüger buchte dann 700 Euro von ihrem Konto ab. Das waren die Nachrichten.
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11: Heute Nacht bleibt es trocken und die Temperaturen sinken auf 15 bis 5 Grad. Morgen am Tage dann 16 bis 21 Grad. Zeitweise freundlich, im Nordwesten ein paar Schauer. Am Sonnabend 12 bis 16 Grad, also schon deutlich kühler, aber teils heiter, teils wolkig und nur einzelne Schauer. Am Sonntag Wolken und etwas Sonne, 10 bis 14 Grad. In der Info der Verkehrsservice mit den Staus ab 3 Kilometer Länge. Die A24 Hamburg Richtung Berlin ist zwischen Hamburg-Horn und Jenfeld wegen Bauarbeiten bis morgen 20 Uhr gesperrt. Eine Umleitung ist eingerichtet und das ist aktuell sogar unsere einzige Meldung im Verkehrsservice. Wo liegt Ihr Rekord bei Besuchen in der Notaufnahme? Es ist klar, wer am dringendsten Hilfe braucht, kommt zuerst dran, aber stundenlange Wartezeiten sind keine Seltenheit. Und für Menschen, denen es ohnehin schlecht geht, auch nur schwer zu ertragen. Und das Personal ist vielerorts ebenfalls völlig überlastet. Der Bundestag hat heute Vormittag nun über eine grundlegende Neuordnung der Notfallversorgung entschieden. Ärztlicher Bereitschaftsdienst, Krankenhausnotaufnahmen und Rettungsdienste sollen künftig enger zusammenarbeiten. Und die überlasteten Notaufnahmen, die sollen vor allem dadurch entlastet werden. Uwe Bernd berichtet.
6: Oft geht es um Leben und Tod. Rund 35.000 Menschen kommen tagtäglich in die Notaufnahmen der Krankenhäuser. Doch was jeder Dritte ist eigentlich gar kein echter Notfall. Deshalb sind die Ärzte völlig überlastet. In den Niederlanden und in Dänemark läuft das deutlich besser, betont Gesundheitsminister Linnemann.
8: Sie gelten schon lange als Vorbild, weil sie sich eine richtig gute Patientensteuerung und eine klasse Vernetzung der Leitstellen organisiert haben. Und genau hier setzen wir heute an, das setzen wir um, dass wir auch diese Patientensteuerung bekommen und diese Vernetzung der Leitstellen.
6: Das deutsche Gesundheitssystem hat vor allem ein Steuerungsproblem. Diese Erfahrung hat auch der grüne Abgeordnete Janosch Dahmen jahrelang in seiner Arbeit als Notfallmediziner gemacht. Dies endlich zu ändern, sei für ihn einer der Gründe gewesen, in die Politik zu gehen. Heute wird Dahmen persönlich.
9: Deshalb bedeutet mir die heutige Entscheidung auch persönlich viel. Nach 6 Jahren intensiver fachlicher politischer Auseinandersetzungen beschließen wir hier heute im Hohen Haus endlich eine grundlegende Reform der Notfallversorgung. Und das ist gut für dieses Land.
6: Eine bessere Vernetzung zwischen den Notrufnummern 112 und des ärztlichen Notdienstes 116117 soll die Steuerung der Patienten verbessern, mehr Telemedizin, überflüssige Einsätze von Rettungswagen vermeiden und in den Krankenhäusern sollen an einem zentralen Tresen entschieden werden, wer nun wirklich in die Notaufnahme muss und wer anders versorgt werden kann. Dazu heute seltene Einigkeit im Deutschen Bundestag. In fast jeder Rede Dank für die gute Zusammenarbeit über Parteigrenzen hinweg. Kein Wunder, es ist schon die dritte Bundesregierung, die sich an der Notfallreform versucht. Und selbst die AfD erkennt an, der Ansatz, mehr Patienten ambulant statt stationär zu versorgen, sei im Prinzip richtig. Nicole Hess.
10: In geeigneten Fällen sollen sie sogar direkt in Arztpraxen statt ins Krankenhaus gebracht werden können. Das kann durchaus sinnvoll sein. Aber woher um alles in der Welt sollen die zusätzlichen Ärzte denn kommen? Denn eine Weiterleitung allein schafft schließlich noch keinen freien Behandlungstermin.
6: Dennoch, der AfD geht das Gesetz nicht weit genug, bringt 2 Änderungsanträge ein. Auch Linke und Grüne legen eigene Entwürfe vor. Doch auch die linke Abgeordnete Stella Merendino bezieht sich auf das Sozialgesetzbuch und sieht in der Notfallreform manches Gute.
12: Ja, sie enthält einen wichtigen Fortschritt. Die medizinische Notfallrettung wird endlich als eigenständige Leistung im SGB V anerkannt und nicht mehr nur über den Transport definiert. Aber die Anerkennung einer Leistung ersetzt noch lange nicht die Menschen, die diese erbringen. Von besseren Arbeitsbedingungen auch kein Wort, und das ist eine echte Schande.
6: Diese Reform wird nicht alle Probleme lösen, räumt Gesundheitsminister Lindemann ein. Doch mit der besseren Patientensteuerung sei ein wichtiger Schritt geschafft. Die Grünen stimmten mit den Regierungsparteien für das Gesetz. AfD und Linke haben sich enthalten.
11: Aus Berlin, Uwe Bernd.
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11: Bis zum Jahr 2045 will Deutschland klimaneutral werden. Das ist gesetzlich beschlossen. Und damit diese Energiewende gelingt, braucht es noch mehr Strom aus Wind- und Sonnenenergie. Doch vor allem der Ausbau der Stromnetze kommt nicht so schnell voran, wie es eigentlich nötig wäre. Also der Stromtrassen von den Orten, wo der Strom erzeugt wird, bis dahin, wo er dann genutzt wird. Die Planungen sind im Verzug. Das zeigen neue Daten der Bundesnetzagentur. Der NDR hat sie ausgewertet. Isabel Lerch war daran beteiligt und ich habe sie gefragt, welche Stromtrassen denn besonders betroffen sind.
13: Ja, also konkret geht es um die Stromtrasse Südlink und 3 weitere große Leitungen. Die Südlink-Trasse ist sicherlich die bekannteste Stromtrasse. Die ist rund 700 Kilometer lang und verläuft von Brunsbüttel und Wilster in Schleswig-Holstein bis nach Baden-Württemberg bzw. Bayern. Und zwar unterirdisch, also das sind große Kabel, die da unter der Erde verlegt werden. Es gibt dann noch 3 weitere wichtige Verbindungen von Nord nach Süd. Und diese Verbindungen sollen vor allem Windstrom aus dem Norden in den Süden transportieren. Der Strom kann aber auch in die andere Richtung fließen, etwa wenn im Süden viel Solarstrom erzeugt wird und im Norden wenig Wind weht. Und wir sprechen hier insgesamt von fast 8000 Kilometern neuen Stromleitungen im Übertragungsnetz. Eigentlich war es mal so gedacht, dass die schon längst in Betrieb sind. Tatsächlich aber, und das zeigen jetzt diese neuen Zahlen, die wir ausgewertet haben, sind aktuell nur rund 3000 Kilometer fertig gebaut. Das heißt, rund 60% der Trassen fehlen noch. Und das hat eben unsere Auswertung der Daten der Bundesnetzagentur ergeben.
11: Woran woran liegt das, dass man da so spät ist?
13: Ja, also es gibt zahlreiche Gründe für die Verzögerung, aber ganz grundsätzlich kann man schon sagen, weil diese Trassenprojekte zum Teil politisch sehr kontrovers sind und auch bei der lokalen Bevölkerung jeweils nicht die größte Akzeptanz erfahren haben, musste das eine oder andere umgeplant werden. Stichwort Freileitungen. Das sind diese überirdischen Stromleitungen, deren Seile an hohen Masten hängen. Und wir haben darüber mit Katrin Goldammer gesprochen. Sie ist wissenschaftliche Leiterin des gemeinnützigen Rainer-Lehmann-Instituts für erneuerbare Energien. Und sie hat uns erklärt, diese Freileitungen sind beim Bau solcher Stromtrassen eigentlich der absolute Status quo, weil sie günstig sind, weil sie effizient sind. Aber gegen diese geplanten Stromleitungen gab es heftige Proteste, vor allem in Bayern. Und deshalb beschloss die Bundesregierung 2015, die neuen großen Gleichstromleitungen sollten eben möglichst unterirdisch verlaufen. Damit sollte dann die Akzeptanz erhöht werden. Und dafür mussten mehrere Projekte neu geplant werden. Und das kostete eben Zeit, das machte den Bau teurer. Und dazu kommen dann auch noch fehlende Teile. Also häufig mangelt es an Trafos oder Kabeln, weil überall auf der Welt gerade Stromnetze ausgebaut werden und die Nachfrage ist hoch. Also der Markt ist da oft leergefegt. Und dann gibt es noch ein anderes Problem, denn Deutschland fehlen die Fachkräfte im Bereich Elektrotechnik, also das Personal, das diese Trassen dann auch tatsächlich verlegen kann.
11: Welche Folgen hat das für die Energiewende?
13: Ja, tatsächlich kosten diese Verspätungen beim Ausbau sehr viel Geld. Das Energiewirtschaftliche Institut der Uni Köln, mit denen haben wir gesprochen, das schätzt, dass das jedes Jahr diese Verzögerungen die Stromkunden insgesamt mindestens 1,4 Milliarden Euro kosten. Warum? Wenn die Leitungen nicht ausreichen, dann müssen zum Beispiel Windräder im Norden ihre Leistung drosseln. Sie könnten Strom erzeugen, dürfen aber weniger einspeisen. Und für solche Eingriffe gibt es dann gesetzlich geregelte Ausgleichszahlungen. Und diese Entschädigungszahlungen, die werden über die Netzentgelte auf alle Stromkunden umgelegt. Das ist der eine Kostenfaktor. Und dann ist es auch so, dass der Bund Milliarden dazu gibt, um die Netzentgelte zu senken. Und dann kommt eben noch hinzu, dass der Strom, der durch die fehlenden Lieferungen an die Orte eben dann eben fehlt, dass der teuer erzeugt werden muss. Also zum Beispiel in Gaskraftwerken. Und auch das kostet nochmal zusätzlich Geld.
11: Wie gesagt, bis 2045 will Deutschland die Energiewende schaffen. Wie soll das, nach dem, was du jetzt geschildert hast, gelingen?
13: Es geht auf jeden Fall voran. Also viele Projekte sind zwar verspätet, aber trotzdem auf der Zielgeraden. Pläne sind erstellt und genehmigt. Die Bauarbeiten laufen. Für die Südlink zum Beispiel wurde in diesem Sommer der Tunnel unter der Elbe fertiggestellt. Jetzt muss man schauen, ob der neue Zeitplan eingehalten werden kann. Aber es wird absehbar eine Leitung, die Ultranet, die soll noch bis Ende dieses Jahres fertig werden. Und der Bau der A-Nord zum Beispiel und auch der Südostlink, die sollen im kommenden Jahr abgeschlossen sein. Und ja, die Südlink-Trasse soll dann Ende 2028 vollständig in Betrieb gehen. Und das sind, glaube ich, die guten Nachrichten.
11: Ende Inforeporterin Isabel Lerch. Man kann sich das Ganze übrigens auch auf einer Karte ansehen und auch schauen, wo die genannten Trassen genau langlaufen und wie weit der Ausbau jeweils fortgeschritten ist. Da also sozusagen zusehen beim Fortschritt. Auf unserer Homepage unter ndr.de. Und gleich nehmen wir Sie wieder mit zu einer langen Deutschland-Reportage. Diesmal geht's um das Training der neuen Heimatschutzdivision im öffentlichen Raum. Aber erst einmal dieser kurze Überblick.
1: Der Bundestag hat bei der Reform der Finanzierung von Psychotherapien einige Ausnahmen beschlossen. Kinder und Jugendliche sowie schwer Erkrankte werden von der sogenannten Budgetierung ausgenommen. In diesen Fällen werden den Therapeutinnen und Therapeuten also auch weiterhin alle Stunden voll bezahlt. Wer nicht zu den Ausnahmegruppen zählt, für den wird nur noch eine begrenzte Zahl an Stunden als Kassenleistung übernommen, was zu längeren Wartezeiten führen könnte. Die angekündigte Wahl zweier neuer SPD-Chefs auf Bundesebene findet Mitte Januar in Bremen statt. Das teilte die Partei mit. Nötig ist die Wahl wegen des überraschenden Rücktritts der bisherigen SPD-Chefin und Bundesarbeitsministerin Baas. Ob SPD-Chef Klingbeil nach seinem eher schlechten Abschneiden beim letzten Parteitag wieder antritt, ist bislang offen. Auch anderen Kandidaturen gibt es noch nicht. Sicher ist nur, dass die SPD mit einer Doppelspitze weitermachen will. Nach seiner Krebsoperation erholt sich die operierte Lunge des Papstes wie geplant. Das haben die behandelnden Ärzte Leos des 14. in Rom mitgeteilt. Eine Röntgenuntersuchung des 71-jährigen Kirchenführers habe eine gute Erholung gezeigt. Ergebnisse von routinemäßigen Kontrolluntersuchungen liegen demnach im Normbereich. In einer längeren Operation war dem Papst vorgestern ein bösartiger Tumor entfernt worden. Das Wetter in Norddeutschland. Nachts bleibt es trocken bei Tiefstwerten von 15 bis 5 Grad. Das war der kurze Überblick. Weiter geht's mit Ulrike Heckmann.
11: Soldaten sichern eine Autobahnbrücke, kontrollieren Straßen und halten Ausschau nach möglichen Bedrohungen. Das konnte man Ende September in einem Dorf in Sachsen-Anhalt erleben. Das war aber kein Ernstfall, sondern eine Übung, denn die Bundeswehr bereitet sich darauf vor, im Verteidigungsfall auch wichtige Infrastruktur in Deutschland zu schützen, also Bahnstrecken, Häfen oder eben auch Brücken. Dafür wurde im letzten Jahr eine eigene Heimatschutzdivision aufgestellt und die hat jetzt zum ersten Mal bei einer großen Übung im öffentlichen Raum trainiert. Katrin Aue war dabei. Ihre Stadt-Land-Mensch-Reportage, die hören wir jetzt.
14: Sie steigen jetzt aus dem Fahrzeug. Aussteigen. Auf.
15: Nein, dies ist keine eskalierende Fahrzeugkontrolle der Polizei. Es ist nur eine Übung. Und trotzdem haben die Soldaten des Heimatschutzregiments 4 erkennbar Stress. Zwei verdächtige Zivilisten weigern sich standhaft zu kooperieren. Einer der beiden zieht eine Waffe.
14: Waffe, Waffe!
15: Ein Verdächtiger wird aus dem Auto gezerrt, der andere ist schwer verletzt zu Boden gegangen.
16: Können Sie mich hören?
14: Habt ihr da hinten noch Kräfte für uns? Hat einer Sanmaterial?
17: Hätte wir und Neff.
16: Keine Atmung.
17: Keine Atmung. Wiederbelebung beginnen.
16: Ich fange an, du beatmest.
14: Brauchst du nicht beatmen, der war vorher schon hörentot.
15: Der Leiter der Übung, Major Tom T., greift ein, beugt sich über den Verletzten, also den in der Übung Verletzten.
17: Okay, Sie nehmen wahr, größer werdende Blutlage, Schusswunde auf der Brust, kein Puls, keine Atmung, Reanimation war erfolglos.
15: Jetzt heißt es für die Heimatschutzkräfte, den anderen Verdächtigen durchsuchen, eventuelles Beweismaterial ausfindig machen. Immerhin gab es einen ernsten Anlass für die Personenkontrolle. Die beiden Männer werden verdächtigt, mithilfe einer Drohne kritische Infrastruktur auszuspähen. In diesem Fall eine Autobahnbrücke der A14 in der Nähe von Stendal. Major T. erklärt die Idee der Übung. Und übrigens, aus Sicherheitsgründen werden die Namen der Soldaten hier abgekürzt.
18: In unserem Szenario wird angenommen, dass die Brücke fiktiv als verteidigungswichtige Infrastruktur deklariert wurde, als Verkehrsknotenpunkt. In unserer Annahme ist das ein Hauptkorridor für Marschbewegungen, über die NATO-Kräfte marschieren, um hier gegebenenfalls, wir bewegen uns ja im Spannungsfall in unserer Übung, Richtung Osten, Richtung Baltikum zu marschieren.
15: Major T. mit Bart und Uniform steht am Straßenrand auf knochentrockenem Gras. Der Spannungsfall, von dem er spricht, kann vom Bundestag beschlossen werden, wenn die konkrete Gefahr eines Krieges besteht. Als Vorstufe zum Verteidigungsfall. Dann gelten für die Heimatschutzdivision als Teil der Bundeswehr besondere Gesetze. Die Heimatschützer sollen dann im Inland tätig sein und vor allem verteidigungswichtige Einrichtungen schützen. Energieanlagen, Kommunikationsnetze, Häfen, Bahnlinien oder eben Autobahnbrücken.
18: Die Brücke hier als vulnerabler Punkt, sollte sie beschädigt werden, sollte sie nicht mehr befahrbar sein, das würde den Aufmarsch hemmen. Entsprechend schützen wir die Brücke. Entsprechend wehren wir auch Aufklärungsversuche gegen diese Brücke ab. Das beinhaltet der Schutz der Brücke.
15: Ganz in der Nähe der Brücke, auf einem sandigen Hügel, halten Männer in Uniform Wache. Über ihnen ein Tarnnetz, am Boden aufgestapelte Sandsäcke.
19: Drei verdächtige Personen wurden etwa 500 Meter vor eigener Position beobachtet.
15: Der Stabsgefreite Sascha L. scannt konzentriert die Umgebung. Ein Knie auf dem Boden, ein Fuß aufgestellt, das Sturmgewehr übers Knie gelegt.
20: Also unser Zug hat diese Stellung jetzt vor circa einer Stunde bezogen. Bisher hatten wir einzelne Personen, die sich auffällig verhalten haben, dann aber doch weitergegangen sind. Eben gerade hatten wir eine Drohnensicherung, daraufhin haben wir unsere Drohne in die Luft geschickt, um zu sehen, wo befindet sich gegebenenfalls die Person, der diese Drohne gehört und was macht diese Drohne. Das sind jetzt in der ersten Stunde unsere Szenarien gewesen.
15: 72 Stunden lang wird mit wechselnden Aufgaben geübt. In und um Insel, einem Dorf in der sachsen-anhaltischen Altmark. Zwischen trockenen Sonnenblumen und Stoppelfeldern, am Horizont ein Meer aus Windrädern. Rund 200 Männer und Frauen sind für die Übung angereist. Vor allem aus Schleswig-Holstein, Hamburg, Niedersachsen, Mecklenburg-Vorpommern, Hessen und Berlin. Eine Bundeswehrdrohne fliegt am Himmel. Sie hat zwei verdächtige, picknickende Männer im Blick, die mit einem Fernglas die Umgebung beobachten. Der Job der Heimatschützer am Boden ist nun herausbekommen, was sie im Schilde führen, so nah an der verteidigungswichtigen Brücke.
2: Sie haben beobachtet, Sie haben Fotos gemacht.
21: Sie bedrohen hier unbescholtene Bürger.
2: Setzen Sie sich bitte mal im Schneidersitz auf den Boden.
22: Messer! Messer! Oh.
15: Auch in diesem Szenario sollen die Heimatschützer üben, das richtige Maß zu finden. Sich nicht provozieren lassen, entschieden durchgreifen, aber auch nicht unnötig eskalieren. Und alle Schritte dokumentieren und melden. Major T. hat beobachtet.
18: Haben Sie irgendwelche weiteren Gegenstände abseits der Karte bei den?
2: Ja, wir haben eine Waffe gefunden. In diesem Falle ist es dann eine Waffe.
18: Ein Messer.
2: Ja, alles gut, ne? Ja. Und wie gesagt, dann haben wir die Karte gefunden mit eindeutigen Symbolen und Zeichen.
15: Die beiden Verdächtigen stehen vom Boden auf. In der Übung sollen sie sogenannte Wegwerfagenten oder Low-Level-Agents darstellen. Also Amateure, die von Geheimdiensten für kleinere Jobs angeheuert werden.
23: Das Szenario ist da, jemand steckt mir Geld ein, 50, 100 Euro und sagt, Mensch, geh doch mal dahin, hier ist die Bundeswehr unterwegs. Was machen die denn da? Wie viele sind denn das? Wie viele Waffen haben die? Wie lange sind die da? Wo sind die beheimatet? Wo ist die Kaserne von denen? Also alles das Interessante, was man wissen will.
15: Der Oberstabsgefreite Alexander S. ist Reservist. Wie fast alle, die hier üben, hat er einen anderen Beruf und kommt nur zeitweise zu Übungen dazu.
23: Im echten Leben bin ich Diplomkaufmann und hier bin ich halt der Feind.
15: In den kommenden Tagen wird er noch oft in verschiedenen Szenarien den Störer spielen. Warum ist er Reservist?
23: Weil es sinnvoll ist, was fürs Land zu tun. Die Gefahr besteht, die Gefahr ist größer geworden, leider. Wir hoffen, dass nichts passieren wird in Zukunft, aber auf Hoffen können wir ja nicht unsere Zukunft bauen. Wir müssen ja vorsorgen, die Leute müssen sich beüben, die Bundeswehrsoldaten müssen sich beüben und so auch die Reserve. Und das machen wir hier.
15: Und zwar im öffentlichen Raum. Es ist die erste Übung der Heimat.

0: Weil klar ist, okay, die wehren sich.
1: Ein kurzer Gang durch Insel, ein Dorf in Sachsen-Anhalt mit niedrigen Häusern, Kopfsteinpflaster und gepflegten Gärten. Die Menschen, die hier wohnen, haben die Bundeswehr 72 Stunden lang hautnah. Sandsäcke, Männer unter Tarnnetzen am Straßenrand, grüne Fahrzeugkolonnen, sirrende Drohnen. Was löst das in ihnen aus?
2: Ist manchmal schon beängstigend, weil man denkt, na wird's nur ernst, aber ich denke, es ist zur Sicherheit. Ist schon okay.
3: Was sein muss, muss sein. In der heutigen Weltlage ist es erforderlich. Wie viel und warum und weshalb, das entscheiden andere, nicht wir.
4: Das heißt in meinen Augen eigentlich nur, dass die ihre Hausaufgaben hier zu machen. Krieg will keiner. Aber keiner weiß doch, ob einer kommt oder nicht. Und wenn wirklich irgendwas kommen sollte, sollten wir doch wenigstens gewappnet sein dagegen.
1: Ein paar hundert Meter weiter die nächste Übungssituation. Ein Unfall mit mehreren Verletzten, ganz in der Nähe eines Kontrollpostens. Hier wird Erste Hilfe trainiert. Standard, auch für Reservisten und Reservistinnen.
5: Einmal hergehört. Krankenwagen ist informiert, die Blutung ist soweit gestoppt. Es tut zwar noch schweineweh, aber der RTW ist unterwegs.
1: Während ein Teil der Gruppe Erste Hilfe leistet, ist der hauptgefreite Benny P. dafür verantwortlich, den eigentlichen Job hier weiter zu erledigen, eine Straßenkreuzung zu überwachen. Hinter aufgeschichteten Sandsäcken erzählt er, was ihn dazu motiviert hat, Reservist zu werden. Es war Russlands Invasion in der Ukraine.
6: Ja, als das hier 22 in der Ukraine losging, habe ich mir persönlich die Frage gestellt, ne, was wäre, wenn es bei uns so wäre? Was würde ich persönlich tun? Und ja, das ist so mein Weg gewesen, ne, mich hier den Streitkräften anzuschließen. Weil ich finde Deutschland schützenswert.
1: Ähnlich geht es seinem Kameraden Christian S. Der Hauptgefreite hat eben beim simulierten Verkehrsunfall einen Schwerverletzten versorgt. Jetzt schildert er, warum es für ihn wichtig ist, Teil der Heimatschutzdivision zu sein.
7: Um mit dieser Bedrohungslage umgehen zu können, dass man eine Handhabe hat, dass man weiß, was man zu tun hat. Wenn der Fall denn eintritt, einfach vorbereitet sein, seinen Beitrag leisten können, um dieser nebulösen Bedrohung, die man selber privat nicht fassen kann, begegnen zu können.
8: Wer war hier einer der Ersten an einem Unfallauto?
1: Der Leiter der Übung, Major T., ist zum Unfallort gekommen, zur Kritikrunde. Übungen wie diese wird es künftig viel mehr geben. Denn die Heimatschutzdivision soll wachsen, wie die Bundeswehr insgesamt. Allein die Zahl der Reservistinnen und Reservisten soll von heute etwa 60.000 auf 200.000 im Jahr 2033 steigen. Auch deshalb hält Major T. Übungen in der Öffentlichkeit für sinnvoll.
9: Ich glaube, wir als Bundeswehr sollten auch wieder präsenter im Raum sein und der Bevölkerung zeigen, dass wir auch als Helfer und auch als Freund auftreten können. Immer im Kontext eines militärischen Auftrags. Aber wir sind einfach Staatsbürger in Uniform. Und ich glaube, es ist eine gute Chance, auch zu zeigen, dass wir einen guten Job machen.
10: Übungsunterbrechung.
11: Okay, gut, alles klar.
12: Stadtland Mensch, die Deutschland-Reportage war das heute von Katrin Aue.
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12: Das Ernst-Deutsch-Theater in Hamburg ist Deutschlands größtes privates Sprechtheater mit über 200.000 Besucherinnen und Besuchern pro Spielzeit. Und das nun schon seit rund 75 Jahren. Das wurde diese Woche gefeiert, dieses Jubiläum, und Larissa Dudek war dabei.
14: Am 13. Oktober 1951 eröffnet das Ernst-Deutsch-Theater. Am Haus keine Banner oder große Plakate zum Jubiläum. Nur auf den Tischen liegen alte Programmhefte voller Schwarz-Weiß-Fotos der damaligen Inszenierungen. Ein Glas Sekt, eine kurze Ansprache von Ayla Yegina und Daniel Schütter, die das Haus seit einem Jahr führen. Kein großes Tamtam, nur große Gefühle bei Daniel Schütter.
15: Es ist wunderschön zu sehen, wie vielen Menschen das so viel bedeutet, weil es für uns natürlich eine ganz besondere Zahl ist als Ernst-Deutsch-Theater und einfach auch zeigt, wie langer Tradition dieses Haus in dieser Stadt Theater macht.
16: Also versuchen wir es mal.
14: Schütter, dieser Name bleibt untrennbar mit dem Haus verbunden. Friedrich Schütter, der Vater des heutigen Intendanten, gründet damals ein Theater, das anders sein soll als die großen Staatstheater. Mit Anspruch, Aktualität und auch einer gewissen Radikalität. Eine Bühne als Chance für die Jungen und den Nachwuchs, wie er 1976 erzählt.
16: Für uns Jüngere war es sehr schwierig, weil jeder sein Engagement festhielt. Und wir haben dann nicht protestiert, sondern haben gesagt, was wir anders machen wollen, machen wir anders und haben eben ein Theater gegründet. Das war damals das Junge Theater.
14: Schütter ist nicht nur Intendant, auch als Schauspieler steht er immer wieder auf seiner Bühne.
17: 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Sag deinem Hauptmann, vor ihrer kaiserlichen Majestät habe ich wie immer schuldigen Respekt.

0: 1973 wird das Haus dann in Ernst-Deutsch-Theater umbenannt, nach dem großen jüdischen Schauspieler, der nach seiner Rückkehr nach Deutschland mit Nathan der Weise seine größten Erfolge feiert. 1995 stirbt Friedrich Schütter unerwartet und seine Witwe Isabella Werthes-Schütter übernimmt die künstlerische Leitung des Hauses. Die junge Schauspielerin wird so zur Vorreiterin in einer männlich dominierten Welt.
1: Das war schon sehr herausfordernd und das war ja auch eine Zeit, in der Intendantinnen überhaupt noch nicht an der Tagesordnung waren.
0: 30 Jahre lang führt sie das Theater erfolgreich. Letztes Jahr dann der Wechsel in die neue Generation. Ihr Sohn Daniel Schütter und Regisseurin Ayla Yegina übernehmen, krempeln das Traditionshaus um und bringen den Geist des jungen Theaters zurück. Sie setzen Themen. Wohnungsnot, Gleichberechtigung, wie wollen wir als Gesellschaft zusammenleben? Sie mischen sich ein, posten Meinungen auf Social Media. Ein Haus für alle, vor und hinter der Bühne, so Intendantin Ayla Yegina.
2: Also mich rührt das total an, irgendwie zu merken, für wie viele Menschen das so eine Bedeutung auch hat und hatte schon so viele Jahre. Und ich habe das Bedürfnis, diese ganzen Glückwünsche und Geschenke zu sammeln und so zu verteilen an all die Menschen, die das jetzt jahrzehntelang hier gewuppt haben.
0: Ein Haus zwischen Tradition und Moderne, offen für Neues, künstlerisch und gesellschaftlich relevant. Das Ernst-Deutsch-Theater ist trotz seiner 75 Jahre kein bisschen eingestaubt.
3: Larissa Dudek berichtete.
4: Also ich finde, am Ende ist man halt immer nur ein Mensch. Und jeder Mensch darf in meinen Augen trauern, egal ob Politiker oder nicht.
3: Ja, der Baas-Rücktritt diese Woche, Ursachen und Folgen, das ist unser Thema heute Abend bei Mitreden Deutschland diskutiert. Wie viel persönlicher Druck lastet auf Spitzenpolitikerinnen und Politikern, wenn Verantwortung, öffentliche Kritik und private Belastung zusammenkommen? Müssen sie mit harter Kritik oder gar Anfeindungen umgehen können? Wir nehmen diesen Rücktritt zum Anlass und Sie können gleich nach der Tagesschau natürlich auch mitdiskutieren und sagen, was Sie denken, ob der Ton in der Politik zu rau, zu beleidigend und insgesamt unzumutbar geworden ist und wo für Sie die Grenzen sind. Sie können uns anrufen unter 08000 441777 oder im Live-Chat kommentieren im YouTube-Kanal ARD Mitreden. Und alle Informationen zur Sendung, die können Sie auch nochmal nachlesen auf der Webseite mitreden.ard.de. Ich bin Ulrike Heckmann und ich wünsche Ihnen einen schönen Abend.

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2: Guten Abend, ich begrüße Sie zur Tagesschau. Seit Jahren sind die Notaufnahmen der Krankenhäuser und die Rettungsdienste überlastet. Zu viele Patienten wenden sich direkt an die Klinik, obwohl dies aus medizinischer Sicht nicht zwingend notwendig wäre. Heute hat der Bundestag beschlossen, das System zu reformieren. Künftig sollen sogenannte integrierte Notfallzentren in Krankenhäusern eine medizinische Ersteinschätzung geben. Leichtere Fälle können dann an eine Notdienstpraxis weiterverwiesen werden.
3: Notaufnahme und Hausarztpraxis unter einem Dach. Im Marienkrankenhaus in Hamburg gibt es seit 4 Jahren ein integriertes Notfallzentrum. Dort wird zunächst geklärt, wie dringend Hilfe nötig ist und wo der Patient am besten versorgt wird.
4: Wir haben 24% weniger Patienten in der Notaufnahme. Das heißt, wir haben mehr Zeit für die wirklich kritischen Kranken. Und die weniger kritischen Kranken warten weniger lange auf ihre Betreuung in den Arztpraxen.
3: Klinische Notaufnahmen zählen zu den größten Kostenfaktoren im Gesundheitssystem. Das soll sich mit den integrierten Notfallzentren ändern. Rund 750 Zentren sind bundesweit geplant. Wo genau, ist noch in der Diskussion. Außerdem soll mehr per Videosprechstunde beraten und stärker über die Notfallhotline vermittelt werden. Die Leitstellen von 112 und 116, 117 sollen vernetzt werden, damit Patienten schneller die passende Hilfe bekommen. Im Bundestag haben heute neben der Koalition auch die Grünen für die Reform gestimmt. Doch sie sehen auch Schwachstellen. Viele Patienten gingen in die Notaufnahme, weil sie keinen Termin beim Haus- oder Facharzt bekämen.
5: Die Verknappung ambulanter Arzttermine, Facharzttermine, Hausarzttermine führt dazu, dass dort, wo Menschen richtigerweise mit der Notfallreform nicht ins Krankenhaus gehen sollen, oft zwar gesteuert werden können, aber wohin, wenn Arzttermine nicht verfügbar ist?
3: Gesundheitsminister Lindemann sieht in der Reform auch die Chance, finanzielle Ressourcen besser zu nutzen.
6: Wenn Rettungsdienste unnötig gebunden werden und Notaufnahmen vermeidbare Behandlungsfälle übernehmen, entstehen Kosten. Allein die Ausgaben der gesetzlichen Krankenversicherung für den Rettungsdienst, für die Rettungsdienstfahrten im Jahr 2025 lagen bei über 10 Milliarden Euro.
3: Für Chefarzt Wünning im Marienkrankenhaus bleiben noch Fragen offen. Vor allem bei der Finanzierung der neuen Strukturen. Im Gesetz ist das nicht klar geregelt.
2: Und es gab eine weitere wichtige Entscheidung beim Thema Gesundheit. Künftig können auch Frauen ab 45 Jahren an der Früherkennung für Brustkrebs, dem sogenannten Mammographie-Screening, teilnehmen. Das wurde heute von einer Expertenkommission in Berlin entschieden. Bislang gilt die Vorsorge erst für Frauen ab 50 Jahren als Kassenleistung. Die Neuregelung tritt voraussichtlich im Sommer nächsten Jahres in Kraft. Alle 7 Jahre wird in diesem farbenfrohen Konferenzsaal in Brüssel hart verhandelt über die Finanzplanung der Europäischen Union. Der Vorschlag der EU-Ratspräsidentschaft sieht gegenüber dem laufenden Haushalt einen Anstieg von rund 50% vor. Das sei viel zu viel, sagt Deutschland zusammen mit 5 anderen Staaten. Aber die Empfänger der EU-Gelder protestieren gegen Kürzungen, auch draußen vor dem Saal.
7: In einem Park in Brüssel weiden 350 Schafe. Hirten, auch aus Deutschland, demonstrieren gegen mögliche Kürzungen im zukünftigen EU-Haushalt im Bereich Landwirtschaft, der bisher 1/3 ausmacht. Dabei, so sagen die Hirten, seien ihre Tiere doch gut für Boden, Luft und Wasser.
8: Deshalb sind wir jetzt gerade hier nach Brüssel gekommen, um zu sagen, Jungs, wenn ihr wirklich die Natur schützen wollt, wenn ihr die Menschheit retten wollt, dann rettet uns Schäfer.
7: Die Schafe in Brüssel, es mag eine kleine Geschichte sein, und doch ist es Teil des großen Ringens um das gemeinsame EU-Budget. Für 2028 bis 2034, also 7 Jahre, hatte die EU-Kommission einen Haushalt von knapp 2 Billionen Euro vorgeschlagen, 1,26% des Bruttonationaleinkommens in der EU. Wichtig auch die Verteilung. Wie viel Geld fließt künftig in die bisher größten Ausgabeposten Landwirtschaft und Regionalförderung und wie viel in Zukunftstechnologien und Verteidigung. Der deutsche Bundeskanzler bisher unzufrieden. Er spricht von sehr, sehr schwierigen Verhandlungen.
9: Wir müssen das gemeinsame Budget gegenüber den Vorschlägen der Kommission deutlich reduzieren. Das kann sich kein Mitgliedsland in der Europäischen Union leisten, in diesem Umfang Beiträge in die Europäische Union zu zahlen.
7: Und so stehen die selbsternannten Sparsamen, unter anderem Deutschland, Niederlande, Dänemark, gegen die Länder, die einen größeren EU-Haushalt wollen, wie Spanien oder Tschechien. Natürlich, wir brauchen mehr Geld. Brauchen wir mehr Mittel, um den gemeinsamen Herausforderungen Europas begegnen zu können? Ich denke schon, das liegt eigentlich auf der Hand, oder? Wir brauchen ganz offensichtlich mehr finanzielle Mittel. Noch sind die Gräben tief, bedeutet noch viele Verhandlungsstunden und wohl noch weitere Gipfel.
2: Und damit zu Tina Hassel nach Brüssel. Warum setzt unter anderem Deutschland im Gegensatz zu anderen Ländern darauf, so deutlich zu sparen?
10: Deutschland gehört zu den Nettozahlern, also zu denen, die mehr einzahlen in den EU-Haushalt, als sie wieder rausbekommen. Wir haben es gehört, dazu gehören auch andere, Niederlande, Schweden, Österreich. Und alle die wollen natürlich nicht, dass das EU-Budget immer stärker steigt. Das sei zu Hause nicht zu kommunizieren und das würde zu einer Stimmung gegen die EU führen, heißt es. Aber auch ihnen geht es ja darum, Geld in die Zukunftsfähigkeit zu investieren und nicht mehr wie bislang nur und vor allem für Agrarausgaben und die Mittel für regionale Entwicklung. Also Merz und seine Mitstreiter, die wollen nicht nur die Höhe, sondern auch die Architektur des EU-Haushalts verändern.
2: Tja, und wie könnte nun der Weg Richtung Einigung beim Haushalt aussehen?
10: Schwierig. Dadurch, dass hier beide Lager so hart aufeinanderprallen, hofft man, dass danach Bewegung in die festgefahrenen Verhandlungen kommt. Viel hängt jetzt am Geschick von Ratspräsident Costa. Der übernimmt nun und muss bald eine neue Verhandlungsgrundlage erarbeiten und präsentieren. Dabei steht Costa ziemlich unter Druck, denn der neue Haushalt muss einstimmig angenommen werden. Und wenn das in diesem Jahr nicht mehr gelingt, dann wird es im kommenden Jahr noch schwieriger. Denn dann wird in wichtigen Mitgliedstaaten gewählt, zum Beispiel in Frankreich. Und da will man lieber noch mit dem Pro-Europäer Macron den Haushalt für die nächsten Jahre aufstellen und die EU wetterfest machen.
2: Dankeschön, Tina Hassel nach Brüssel. Die Linkspartei hatte beim Bundesverfassungsgericht Erfolg mit einem Eilantrag gegen Bundeswirtschaftsministerin Reiche. Dabei ging es um ein Instagram-Video, in dem Reiche der Linkspartei Antisemitismus vorwirft. Das Video war nicht auf Reiches privatem Account veröffentlicht worden, sondern auf dem des Ministeriums. Darin sieht die Linkspartei einen Verstoß gegen das Neutralitätsgebot. Bis Karlsruhe über diesen Vorwurf entschieden hat, muss das Ministerium das Video löschen. Der Europäische Gerichtshof hat heute die Rechte von Bankkunden gestärkt. Wenn sie Opfer von Online-Betrug werden, müssen die Banken ihnen das verlorene Geld zunächst sofort erstatten. Wie der EuGH klarstellte, gilt das auch, wenn grobe Fahrlässigkeit der Kunden vermutet wird. Diese nachzuweisen sei dann später Pflicht der Bank. Erst danach könne sie versuchen, sich das Geld zurückzuholen.
11: Vor ein paar Monaten wird Hausarzt Rudolf Wolter Opfer eines professionellen Betrugs. Er bekommt zunächst einen Brief, der aussieht, als sei er von seiner Bank. Darin ein QR-Code. Dringend müsse er Daten verifizieren, heißt es.
12: Und dann geht einem durch den Kopf, Mensch, habe ich da wirklich was Wichtiges übersehen? Hätte ich was tun sollen, weil dieser Brief eben wirklich so traditionell als Brief daherkam und so täuschend echt gemacht war. Und da habe ich dann den Fehler gemacht, diesen Code zu scannen.
11: Die Betrüger gelangen an seine Daten. Am Ende können sie gut 107.000 Euro an sich überweisen.
13: Die Fälle nehmen zu und sie werden immer professioneller. Es wird immer schwieriger für die Mandanten, für die Kunden, einen Betrug überhaupt noch zu erkennen.
11: Eigentlich, so gibt es das europäische Recht klar vor, müssen die Banken das Geld solcher Betrugsabbuchungen unverzüglich, also sofort zurückerstatten. Doch in der Praxis behalten die Kreditinstitute das Geld oft ein, behaupten, die Kunden hätten grob fahrlässig gehandelt. Dies sei so nicht zulässig, haben jetzt die obersten EU-Richter entschieden.
14: Die Erstattung kann nicht mit der Begründung verweigert werden, dass der Kunde diese Zahlung durch sein grob fahrlässiges Verhalten, etwa im Zusammenhang mit dem Schutz seiner personalisierten Sicherheitsmerkmale, ermöglicht habe.
11: Erst in einem zweiten Schritt können die Banken versuchen, das Geld zurückzuholen, wenn sie beweisen können, dass ihre Kunden schwere Fehler gemacht haben. Für die Verbraucher macht die Reihenfolge einen großen Unterschied. Sie befreit aber nicht davon, sorgfältig mit den eigenen Daten umzugehen.
2: In Albanien protestieren seit mehreren Tagen Jugendliche gegen Missstände im Bildungswesen. Außerdem werfen sie der Regierung von Premierminister Rama Korruption vor. Albanien ist EU-Beitrittskandidat. Auslöser der Demonstrationen war ein Immobilienprojekt in einem Naturschutzgebiet mit Flamingos an der Adria. Daher spricht man auch von Flamingo-Protesten. Inzwischen schlagen die Demonstrationen in Gewalt um.
15: Es ist der dritte Tag in Folge, an dem in Tirana vor allem junge Menschen gegen die albanische Regierung protestieren, viele von ihnen gewaltsam. Ihr Zorn richtet sich gegen Korruption, schlechte Studienbedingungen, hohe Ausbildungskosten und fehlende Perspektiven. Ich studiere im zweiten Jahr Zahnmedizin und habe Angst, dass ich später nicht in meinem Beruf arbeiten kann. Hier bekommt man nur einen Job, wenn man jemanden kennt, der wiederum jemanden kennt. Ihn machen sie für ihre Perspektivlosigkeit verantwortlich, Albaniens Regierungschef Edi Rama. Seit 13 Jahren im Amt werfen ihm seine Kritiker einen selbstherrlichen Regierungsstil vor. Sichtbar wird dieser Ende Mai, als Rama ein Immobilienprojekt an der albanischen Adria durchsetzt, mitten in einem Naturschutzgebiet. Dahinter steht Donald Trumps Schwiegersohn Jared Kushner. Das Projekt wird zum Symbol für Korruption. Unter dem Motto, Albanien steht nicht zum Verkauf, protestieren seitdem täglich Menschen im Land, meist friedlich. Die sogenannte Flamingo-Revolution, der Premier unbeeindruckt. Es gibt keine Chance, dass dieses Investment gestoppt wird, solange ich da bin. Genau diese harte Haltung treibt die Protestierenden auf die Straße. Mit Semesterbeginn haben sich jetzt die Studierenden der Flamingo-Bewegung angeschlossen. Auch heute errichten sie in Albaniens Hauptstadt Barrikaden, greifen Sicherheitskräfte mit Steinen an. Insgesamt sollen laut Polizei etwa 70 Polizisten verletzt und mehr als 100 Demonstrierende festgenommen worden sein. Wir möchten, dass Edi Rama geht, bitte. Wir möchten, dass er uns versteht. Wir haben ihn so satt. Der so Kritisierte machte sich heute Morgen selbst ein Bild von der Lage. Es seien Kräfte am Werk, so Edi Rama, die den EU-Beitritt Albaniens verhindern wollten. Die Forderung nach einem Rücktritt lehnt er ab.
2: Schwere Regenfälle haben in Istanbul heftige Überschwemmungen ausgelöst. Stadtviertel stehen unter Wasser. Überflutete Straßen sorgen für Verkehrschaos. Viele Menschen mussten ihre Häuser verlassen. Zehntausende Einsatzkräfte sind bei Rettungs- und Suchmaßnahmen im Einsatz. Mindestens 3 Menschen kamen ums Leben. Weitere werden vermisst.
16: Aufräumarbeiten in Istanbul. Am Tag nach den stärksten Regenfällen seit 40 Jahren ist die Metropole im Ausnahmezustand. Während einige Orte noch immer überschwemmt sind, kämpfen Anwohner andererorts mit den Schlammmassen. So auch Asiye Küçük Osman in ihrer Erdgeschosswohnung. Sie haben gesehen, wie mein Haus aussieht. Es ist voll mit Wasser. Es kam aus der Toilette hoch. Jetzt sind all meine Sachen ruiniert. Gestern Abend hatten die starken Regenfälle Gehwege und Straßen innerhalb von Minuten in reißende Bäche verwandelt. Tausende Menschen blieben im Berufsverkehr stecken und mussten gerettet werden. Experten erklären das Unwetter mit der geografischen Lage.
17: Das Schwarze Meer ist im Moment ungewöhnlich warm, 2 Grad wärmer als normal zu dieser Jahreszeit. Und da steckt natürlich auch der Klimawandel mit drin. Wir haben einfach höhere Temperaturen, wir haben mehr Energie im System, also ist damit ein riesiger Feuchtelieferant vorhanden. Und wenn dann ein Tief mit höhenkalter Luft reinzieht, dann ist das Ergebnis ein solches Unwetter.
16: Insgesamt brachten die Einsatzkräfte laut eigener Angabe rund 2.700 Menschen in Sicherheit. In einigen Stadtteilen fiel auch heute die Wasser- und Stromversorgung über mehrere Stunden aus. Die Behörden reagierten mit Vorsichtsmaßnahmen. Schulen sollen bis einschließlich Freitag geschlossen bleiben. Es gilt ein Fahrverbot für Motorräder. Für Menschen in Istanbul gibt es vorerst keine Entwarnung. Es soll weiter regnen. Ähnliche Niederschläge drohen nun auch im Nordwesten des Landes.
2: Die Mehlschwalbe ist der Vogel des Jahres. Sie wurde bei einer Online-Abstimmung von 2 Naturschutzverbänden gewählt und holte mehr als 45% der Stimmen. Die Mehlschwalbe gilt als gefährdet. Ihre Nester an Häusern werden oft illegal zerstört. Und nun die Wettervorhersage für morgen Freitag, den 16. Oktober.
18: Hochdruckeinfluss und Warmluft bescheren uns nochmal oft sonniges Wetter. Von Nordwesten macht sich aber langsam ein Tiefausläufer bemerkbar. Die Nacht beginnt oft klar oder nur locker bewölkt. Von der Nordsee breiten sich allerdings zum Teil dichte Wolken aus. Vor allem im Süden und in der Mitte bildet sich Nebel, der sich morgen regional wieder länger halten kann. Besonders in den Donauniederungen auch den ganzen Tag. Abseits davon oft sonnig, im Nordwesten auch mal wolkig und gegen Abend fällt dort mancherorts Regen. Im Nordwesten heute Nacht 15 bis 12, im östlichen Bergland um 0 Grad. Im Südosten bei Nebelmorgen nur knapp über 10 Grad, am Oberrhein dagegen fast sommerlich warm. Samstag oft dichte Wolken und immer wieder nass, dazu deutlich kühler. Auch Sonntag noch unbeständig, aber Montag wird es wieder sonniger und milder.
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19: Guten Abend, hier bei Mitreden. Deutschland diskutiert, unserem ARD-Dialogformat, heute wieder knapp 2 Stunden. Zu hören auf den Infowellen der ARD, produziert von NDR Info, BR24, dem RBB24 Inforadio und MDR Aktuell. Heute wieder aus den Sendestudios hier in der Kantstraße in Leipzig. Ich bin Stefan Rank und freue mich, dass Sie dabei sind. Politik ist ein hartes Geschäft. Wer da Verantwortung übernimmt, der muss Entscheidungen treffen, der muss Kritik aushalten und manchmal auch persönliche Angriffe ertragen und hinnehmen. Die Frage ist aber, wie viel Druck ist eigentlich zumutbar? Und was passiert, wenn zu den politischen Belastungen auch noch ein schwerer Schicksalsschlag dazukommt? Dieser überraschende Rücktritt von Bärbel Baas, der hat eben genau diese Fragen aufgeworfen. Die bisherige Bundesarbeitsministerin und SPD-Vorsitzende hat am Montag ihre Ämter niedergelegt. Als Gründe nennt sie zum einen den Tod ihrer Stieftochter, aber eben zunehmend auch öffentliche Angriffe, selbst aus den Reihen des Koalitionspartners der Union. Und dieser Rückzug, der trifft eine Bundesregierung, die ohnehin unter Druck steht. Union und SPD streiten, wissen wir alle, seit Monaten über notwendige Reformen in den Sozialbereichen. Und die Sozialdemokraten, die müssen jetzt auch noch ihre Führung neu aufstellen. Deshalb soll es heute Abend also mehr als nur um den Rücktritt einer Ministerin gehen. Wie menschlich ist der Politikbetrieb noch? Wo endet berechtigte Kritik und wo beginnen tatsächlich persönliche Angriffe? Und was bedeutet dann auch der Rückzug von Bärbel Baas für die SPD und für die Bundesregierung? Darüber diskutieren wir heute unter anderem mit der Psychologin Mercedes Mende, die politische Führungskräfte in Krisen begleitet. Ihnen einen schönen guten Abend.
20: Guten Abend.
19: Mit dem früheren SPD-Staatsminister und Politikaussteiger Michael Roth reden wir, der selbst offen über die Schattenseiten des politischen Betriebs spricht. Auch Ihnen herzlichen Dank fürs Dabeisein.
21: Guten Abend aus Bad Hersfeld.
19: Ab 21 Uhr stößt dann noch der Politikwissenschaftler Dr. Sven Leunig dazu, mit dem wir über die politischen Folgen dieses Rücktritts sprechen. Und selbstverständlich sind auch Sie die ganze Zeit herzlich eingeladen, sich zu beteiligen. Die Nummer kennen Sie, ist die 08000 44 1777, 08000 44 1777. Sie können uns auch eine E-Mail schreiben unter mitreden.ard.de oder während dieser Live-Sendung die ganze Zeit kommentieren auf unserem YouTube-Kanal @ard-mitreden. Also, der Rücktritt von Bärbel Baas, Ursachen und Folgen. Das ist unser Thema heute hier bei Mitreden Deutschland diskutiert. Und auch in der Leipziger Innenstadt haben wir uns mal umgehört, ja, was die Menschen in der Fußgängerzone eigentlich über den Preis, den die Politik fordert, denken und wie viel persönlichen Druck Politiker eigentlich aushalten können, müssen oder sollten. Mit folgendem Ergebnis.
22: Also ich finde, am Ende ist man halt immer nur ein Mensch. Und jeder Mensch darf in meinen Augen trauern, egal ob Politiker oder nicht. Und von daher finde ich das schon ein bisschen grob. Den Umgang.
23: Ja, aber in so einer Position muss man auch mit Kritik und allen umgehen können.
24: Ich bin noch erzogen worden unter dem Aspekt vor gegenseitiger Rücksichtnahme. Und ich glaube, das geht so langsam verloren.
25: Wenn ich so viel Mist baue und so viele Fehler mache, dafür kritisiert werde und das aber anprangere als rauen Ton oder sonst irgendwas, dann tut es mir leid, dann hat es den falschen Job. Ende der Debatte. Jeder Mensch hat mal einen Trauerfall und die anderen müssen ja dann auch arbeiten und ihren Job machen. Und wenn sie das nicht kann, dann muss sie in Rente gehen.
26: Das ist ja schon länger und wird schlimmer. Das sollte unbedingt anders werden. Also insgesamt mehr miteinander.
27: Also ich bin schon der Meinung, dass man da eine große Verantwortung hat, gerade als Ministerin auf der Bundesebene. Und bestimmte Dinge, denke ich, müsste man dann auch aushalten.
28: Ich sehe das auch so, aber das Menschliche darf nicht zu kurz kommen.
19: Ja, also Wie viel Druck müssen Spitzenpolitiker aushalten und was wird aus legitimer Kritik und wann vor allem wird aus legitimer Kritik persönliche Überforderung? Die meinen, wir haben es gehört, unsere Straßenumfrage, die gehen da auseinander. Einstiegsfrage vielleicht mal an Herrn Roth. Sie kennen ja die Spitzenpolitik aus eigener Erfahrung, haben in Ihrem Buch auch Zonen der Angst, heißt es, sehr offen über die persönlichen Schattenseiten des politischen Betriebs geschrieben. Als Sie vom Rücktritt Ihrer Parteifreundin Bärbel Baas gehört haben, was haben Sie als erstes gedacht?
1: Das tut mir leid, das ist immer ein persönliches oder auch ein tragisches Scheitern. In der Politik ist ja jedes Amt immer nur auf Zeit vergeben. In der Regel entscheiden aber die Wählerinnen und Wähler darüber oder die eigene Partei. Oder man muss einem Skandal Rechnung tragen und tritt zurück. Aber dass man zurücktritt oder meint, zurücktreten zu müssen, weil man die Kraft nicht mehr hat, um die notwendige Trauerarbeit, die man leisten möchte und leisten mag, nicht mehr in Verbindung bringen zu können mit den Anstrengungen der politischen Arbeit. Das stimmt mich natürlich traurig. Das ist eine ganz menschliche Regung.
19: Frau Mende, Sie begleiten seit 2017 per politische Führungskräfte, auch Kommunalpolitiker unter anderem, psychologisch, strategisch, insbesondere auch so in Konflikt- und Krisensituationen. Also Menschen, die ja unter besonderem Erwartungs- oder Entscheidungsdruck stehen. Was geschieht aus psychologischer Sicht, wenn jemand jetzt nicht nur dauerlich öffentlich kritisiert wird, wie Frau Baas, sondern gleichzeitig dann eben auch noch so einen schweren persönlichen Schicksalsschlag verarbeiten muss?
3: Naja, grundsätzlich ist der Verlust eines geliebten Menschen erstmal eine sehr tiefgreifende seelische Erschütterung. Da sprechen wir von einem dramatischen Erleben, weil es mit dem Verlust von Sicherheit und Kontrollierbarkeit verbunden ist. Und wenn man den Menschen verliert, der eine tragende, stützende und auch stärkende Säule im Leben darstellt, dann wiegt der Verlust noch umso stärker. Und wir haben im Leben verschiedene Säulen, wovon das Berufsleben eine ist und auch das Privatleben die andere. Und wenn der Organismus durch Angriffe, die in der beruflichen Rolle erlebt werden, durch Kränkungen, Beleidigen, Diffamierungen, Diskreditierungen schon vorbelastet ist und dadurch schon viel Energie gezogen wird und man weiß, dass die psychische und körperliche Widerstandsfähigkeit endlich ist, dann wiegt das erschütternde Ereignis im privaten Bereich umso schwerer, wovon dann auszugehen kann, dass es dann zu einer inneren Erschütterung kommt, wo dann die Entscheidung nahe liegt, dass man die Kraft nicht mehr aufbringen kann, um das Amt so fortzuführen, wie man es gerne möchte und dann zu dem Entschluss kommt, das Amt niederzulegen. Und in Bezug zu der Stimme, die eben im Intro gesagt wurde, ja, dass wenn man Trauerfall in der Familie hat, dass man dennoch weiterarbeiten kann, das kann ich nachvollziehen, dass dann solche Fragen aufkommen, warum möglicherweise für die Frau Baas andere Spielregeln gelten. Und das möchte ich an der Stelle auch gar nicht bewerten. Gleichwohl ist es immer wichtig zu wissen, mit welcher Vulnerabilität, wie man das psychologisch nennt, also was hat im Vorfeld schon stattgefunden, dass die innere Stabilität nicht mehr so gegeben ist, um dann diesen Verlust gut kompensieren zu können.
19: 08000 441777, das ist die Nummer zu uns ins Studio, 08000 441777 und ich sagte es bereits, Sie können auch gerne live mitkommentieren bei uns im YouTube-Kanal @ARD mitreden und da tut sich auch schon einiges. Michael Kiekhöfel zum Beispiel schreibt, war es in der Politik nicht immer so? Wehner, Strauß, Schmidt und Co. haben die sich nicht auch, die haben sich da auch nicht geschont, oder? Frau Mende, wie bewerten Sie das?
3: Sie haben sich, würden Sie es noch konkretisieren, Sie haben sich wohin nicht, wie nicht geschont?
19: Das kann
3: Sie
19: ich meinen, nicht sagen.
3: Dass Sie nicht geschont wurden?
19: Das war ja der Kommentar von Herrn Kiekhöfel. Aber also Wehner, Strauß, Schmidt, etc. haben sich auch nie geschont. Ja, bitte, Herr Roth, bitte.
1: Das höre ich jeden Tag.
19: Ja. Ja.
1: Wir seien alles Weicheier, früher sei auch gestritten worden. Die Zeiten haben sich grundlegend geändert. Und ich finde es schade, dass Bürgerinnen und Bürger das nicht verstehen, weil in ihrem Leben hat sich auch ganz viel verändert. Mhm. Früher hatten wir eine überschaubare Medienlandschaft. Da hieß es immer, es versendet sich etwas. Also wenn man mal irgendeinen Quatsch erzählt hat oder es gab einen Skandal, es gab großen Streit, dann hat sich das irgendwann verpackt und wurde nicht ständig wieder hervorgehoben. Heute leben wir in einem digitalen Zeitalter. Wir erleben eine Skandalisierung, Übertreibungen. Jeder Politiker ist permanent on und nicht mehr off. Die Shitstorms werden zur Normalität. Das macht natürlich auch etwas mit einem. Und dann ist der Ton eben doch sehr rau geworden, bis hin dazu, dass viele meiner ehemaligen Kolleginnen und Kollegen auch mit dem Leben bedroht werden, Morddrohungen etc. Das gehört halt alles dazu. Und spätestens mit dem Einzug der AfD auch in den Deutschen Bundestag ist das Klima auch untereinander viel, viel aggressiver und wütender geworden. Und man schreckt eben auch vor der Lüge nicht zurück. Und das macht schon etwas mit einem. Mhm.
19: Frau Mende, da vielleicht direkt nochmal anschließend. Ist das tatsächlich... Oder
3: würde ich auch gern kurz direkt drauf eingehen.
19: Ja, gerne.
3: Also... Ich höre das oft, der Ton ist rauer geworden, man muss das alles aushalten. Früher war das alles anders. Ich möchte nicht in Abrede stellen, dass der Ton rau ist und dass man vieles zu ertragen hat und dass auch vieles unter die Gürtellinie geht und dass völlig vieles unangemessen und unanständig ist. Gleichwohl, wenn man sich mal die alten Bundestagsreden anhört und man mit Menschen spricht, die schon viele Jahre in der Politik, in der Kommunalpolitik sind, bin ich mir nicht ganz so sicher, ob man dieses Bild so schwarz-weiß zeichnen kann, dass früher alles besser war. Möglicherweise möchte man sich so daran erinnern, dass es besser war. Ist nicht unbedingt so. Ich möchte nicht in Abrede stellen, dass die Angriffe zugenommen haben und sie deutlicher erscheinen, dadurch, dass es die sozialen Medien gibt, dadurch, dass es die 360 Grad und 24/7 Verfügbarkeit von Information in der Synchronität gibt. Also wenn ich etwas sage, dann ist das gleich viral. Und dass das zu einer Belastung führt und dass man sich dem schlecht entziehen kann, das möchte ich nicht in Abrede stellen. Gleichzeitig, was ich jetzt aus meiner Erfahrung und Beobachtung schon auch feststellen kann, und ich finde, das gehört auch zur Wahrheit mit dazu, ist, dass so die Sensibilität schon auch ein Stück weit gestiegen ist, dass vieles nicht der Rolle zugeordnet wird, wenn ich etwas höre, was möglicherweise nicht meiner Meinung ist, sondern dass man sich sehr schnell auch persönlich gekränkt fühlt. Mhm. Und das ist was, ich finde, das ist auch schon, was ich jetzt auch so zunehmend beobachte, wo ich mir jetzt nicht sicher bin, ob das daran liegt, ob die Worte andere sind oder ob die persönliche Empfindsamkeit auch mittlerweile auch ein Ausmaß angenommen hat, wo auch da vielleicht mal ein Fragezeichen dahinter gestellt werden darf.
19: Aber an der Stelle hat doch Herr Roth eigentlich einen Punkt. Denn wenn wir uns jetzt sozusagen mal anschauen, wie die mediale Berichterstattung eben bis in die Mitte der 2000er stattgefunden hat und das aufs Jetzt übertragen, also diese 360-Grad-Anfeindung, die gab es ja einfach schlicht und einfach vorher nicht.
3: Die gab es in der Form nicht, das ist richtig. Und das ist auch das, warum es möglicherweise als weniger belastend wahrgenommen wurde, weil zwischendrin immer wieder mal Raum dafür war, dass man mal durchatmen konnte und sich sortieren konnte. Und durch dieses Wissen, dass im Grunde das Internet nie schläft, dass die sozialen Medien, die Medienlandschaft insgesamt nicht schläft, führt das dazu, dass man so eine chronische Anspannung entwickelt, weil man ja nie weiß, wann und von welcher Seite der nächste Angriff kommt. Das heißt, selbst wenn man nachts schlafen möchte, könnte ja dort in der Zeit irgendetwas kommentiert werden, wo man das Bedürfnis hat, das wieder richtig zu stellen. Und das ist auch das, was viele wahrnehmen, so diese Atemlosigkeit, dieser Druck, der zunehmend steigt, immer mit der Sorge, dass irgendetwas gesagt werden könnte, was dann möglicherweise die Wiederwahl oder die eigene Reputation gefährdet.
19: Ich könnte jetzt direkt weitermachen mit Herrn Roth, will aber ganz kurz noch Nadine Kleinen zu uns in die Runde holen. Sie ruft aus Recklinghausen an. Einen wunderschönen guten Abend.
4: Ja, guten Abend.
19: Was wollen Sie beitragen?
4: Entschuldigung. Alles ja, gut. Ich bin der Meinung, dass die Politiker, wenn sie zurücktreten, sich auch schön damit auch aus der Verantwortung ziehen. Ich würde es besser finden, wenn die Politiker nicht sagen, ja, wenn sie einen Fehler machen, sagen sie einfach, ja, ich trete zurück, tschüss, nicht mein Problem mehr, auf Wiedersehen. Nein, die sollten einfach sagen, ja, ich habe einen Fehler gemacht, ich habe das und das gemacht, es war nicht richtig. Ich werde es jetzt anders und besser machen. Das wäre doch die richtige Lösung. Mhm. Und nicht einfach, ja, in, sag mal in Anführungsstrichen, abhauen. Abhauen kann jeder.
5: Okay, ich will das mal an Herrn Roth weitergeben. Das ist ja jetzt eine Einschätzung. Auch die hört man immer mal wieder. Was sagen Sie dazu aus dem politischen Spitzenbetrieb sozusagen?
1: Den meisten meiner ehemaligen Kolleginnen und Kollegen fällt es sehr, sehr schwer, persönliche Konsequenzen zu ziehen und dann wirklich zurückzutreten. Das ist ja nicht immer das Ende, aber das geht natürlich mit massiven Schmerzen und mit einem massiven Ansehensverlust einher. Also ich habe eher die Erfahrung gemacht, dass zu viele meiner Kolleginnen und Kollegen an ihren Sesseln kleben und es ihnen schwerfällt, loszulassen. Ich fände es also besser, wenn man Politik wieder als das sieht, was es nämlich ist in einer Demokratie. Herrschaft auf Zeit. Wir alle haben Verantwortung, auch Macht. Wir können viel bewegen, aber immer nur für eine bestimmte Zeit. Und in der Regel geben uns die Wählerinnen und Wähler, die eigene Partei, ein Mandat. Und die meisten, die ich kennengelernt habe, beißen sich wirklich durch. Die werfen nicht, wenn es mal laut wird oder wenn es mal hektisch wird oder wenn es mal richtig streitig wird, gleich die Flinte ins Korn. So ist es eher nicht. Das ist zumindest meine Wahrnehmung aus meiner langjährigen, fast 30-jährigen Zeit als Berufspolitiker.
5: Jetzt haben Sie ja selbst erfahren, welchen Preis das Leben in der Politik haben kann. Wann haben Sie zum ersten Mal gemerkt, dass dieser ganze politische Zirkus, dass der ganze Betrieb jetzt nicht nur Ihre Zeit und Energie frisst, sondern tatsächlich auch wirklich Ihre Psyche beansprucht?
1: Politik ist ein sehr anstrengender Beruf. Man ist der Öffentlichkeit ausgesetzt und es gibt selten Möglichkeiten, wirklich mal zu sagen, ich ruhe mich jetzt aus, ich mache was ganz anderes. Man steht halt ständig unter Druck, so wie das ja eben auch gesagt wurde. Für mich persönlich war viel Arbeiten, auch harte Auseinandersetzungen nicht das Problem. Für mich wurde es erst dann zu einer übermäßigen Belastung, als der Konflikt in meine eigene politische Familie eindrang. Also als ich vor allem auch Auseinandersetzungen in meiner eigenen Partei hatte. Mhm. Man braucht ja wie jeder Mensch auch Rückhalt und auch Solidarität. Und wenn die eigene Gruppe, die politische Familie, sage ich mal, einen doch mit Skepsis begegnet und mit Ablehnung und man selber sich auch in eine solche Situation hineingebracht hat. Es ist ja eine Zweibahnstraße. Ich kann nicht sagen, die anderen haben nur Schuld. Auch ich habe da ja eine Mitverantwortung. Das hat mich sehr, sehr stark belastet. Und dann natürlich auch die permanenten, auch ins Persönliche gehende Vorwürfe in den sozialen Medien. Da gibt es schon viele, viele Tabubrüche. Also ich vermisse schon auch Respekt. Und noch einmal, Kritik in der Sache ist die Essenz einer Demokratie. Es muss hart in der Sache gestritten werden. Aber wenn das immer ins Persönliche hineingeht, das macht, ob man will oder nicht, irgendwann etwas mit einem.
5: Vielleicht, um das direkt mal aufzugreifen, Frau Mende, welche Verantwortung trägt eine Partei oder eine Regierung gegenüber belastetem Führungspersonal? Also kann man darauf überhaupt Rücksicht nehmen?
3: Komme ich gleich auf die Frage zurück. Ich würde noch gerne eine Antwort geben auf die Empörung der vorherigen Rednerin.
5: Ja.
3: Ich finde es hochverantwortungsbewusst, wenn Menschen ihr Amt zurückgehen, wenn sie merken, dass sie den Erwartungen der Bürgerinnen und Bürger nicht mehr gerecht werden können. Weil es wird so viel von Politikverdrossenheit und Vertrauensverlust gesprochen. Und wenn man die aktuellen Umfragen sich anschaut, wie viele Menschen vertrauen noch in die Bundespolitik, dass sie gute Arbeit macht, das sind das noch 10%, 20%, legen Sie mich nicht fest, wenn sie überhaupt noch so viel sind. Bedeutet, wenn man Vertrauen halten möchte und Vertrauen schaffen möchte, finde ich es hoch glaubwürdig, wenn man sagt, dass man nicht mehr die Fähigkeit dazu hat, diese Erwartung zu erfüllen. Das zu den Gedanken noch kurz an der Stelle. Und jetzt zu Ihrer Frage, wie viel Verantwortung trägt die Partei für die seelische Gesundheit ihres Personals, ihrer Mitglieder? Das habe ich richtig in Erinnerung,
5: exakt,
3: die Frage.
5: Genau. Beziehungsweise, ob man darauf überhaupt Rücksicht nehmen kann im politischen Betrieb.
3: Na, die Frage ist, was möchte man Rücksicht nehmen, dass sich niemand belastet fühlt? Oder schafft man die Strukturen so, dass die Menschen in diesen Strukturen bestmöglich arbeiten können? Das sind ja zwei unterschiedliche Fragestellungen. Ob sich jemand belastet fühlt, ist ja ein innerpsychischer Prozess, der von außen schwer gesteuert werden könnte. Weil es sind ja nicht die Dinge, die Menschen beunruhigen und verunsichern, sondern es ist ja immer die Bewertung, die wir ihr zuschreiben. Was meine ich damit ganz konkret auf die Politik? Politiker brauchen zumindest gute Fähigkeiten in Konfliktfähigkeit, Kritikfähigkeit und, was ganz, ganz wesentlich ist, in der Schaffung einer sogenannten emotionalen Distanz. Das bedeutet, bin ich imstande, die Person von der Rolle zu trennen. Wenn ich Angriffen ausgesetzt bin, wenn jemand nicht meiner Meinung ist, wenn ich meinen Standpunkt nicht gut vertreten kann, wenn über mich entschieden wird, wenn ich für Entscheidungen kritisiert werde und das erst als persönliche Kränkung erachte, als Konflikt, der gegen mich inszeniert wird und ich mich dadurch belastet fühle, dann kann der politische Überbau relativ wenig daran tun. Gleichwohl, was getan werden muss, ist, dass man die Amtsträger schützt. Dass man schaut, dass klare Regeln in den sozialen Medien gelten, wie mit Angriffen umgegangen wird, dass das Strafbares dann auch zur Anzeige gebracht wird. Dass man die Amtsträger auch insbesondere auf kommunaler Ebene, wo das noch fast überhaupt nicht stattfindet, auch vor körperlichen Übergriffen schützt. Mhm. Dass Androhungen von Vergewaltigungen, die mir öfters von Amtsträgerinnen geschildert werden, dass dem konsequent nachgegangen wird, dass auch sexistische Sprüche null Toleranz finden und das dann auch von anderen dann auch als solches dann auch sanktioniert werden. Das sind Dinge, die im Bereich liegen, die getan werden können. Das ist eher der strukturelle Bereich. Wie die ein oder der andere in Amt und Mandat mit den Belastungen, die absolut vorhanden sind und die auch an ein Maß erreicht haben, was durchaus auch objektiv als belastend empfunden werden kann, wie da individuell damit umgegangen werden kann, da liegt es auch in der Verantwortung eines jeden Einzelnen für sich zu schauen, dass man auch von außen individuelle Hilfe in Anspruch nimmt und für sich einen Weg zu finden, im Amt zu bleiben und gleichzeitig auch zum einen in der Stabilität und auch in der persönlichen Gesundheit zu bleiben.
5: Sie haben auf jeden Fall gerade einen Fan gewonnen. Tobias aus München 4841 schreibt, er stimmt Ihren Aussagen vollumfänglich zu. Herzlichen Dank erstmal an Nadine Kleinen für den Anruf an der 08000-441777. 08000-441777. Und Karin Seidel ist uns jetzt zugeschaltet aus Bochum-Wattenscheid. Schönen guten Abend.
6: Guten Abend. Herzlichen Gruß in die Runde.
5: Sehr gerne.
6: Ich habe hier Kommentare gehört, da kommt mir der Gedanke, nur die Harten kommen in den Garten. Mhm. Ich persönlich bin der Meinung, es ist nicht nötig, dass einzelne Personen so viel Macht haben, so viel Verantwortung tragen, so viel Zeit, Arbeitspensum in der Woche haben. Ich finde, Sonntagskonferenzen, Nachtsitzungen sind nicht notwendig. Ich finde, ich möchte gerne empathische und sensible Menschen auch in der Politik haben, die Politik für mich machen, auch für vulnerable Menschen. Und das geht nicht, wenn man ständig an der Belastungsgrenze ist. Wie soll denn gute Entscheidungen getroffen werden? Wie soll gute Politik gemacht werden, wenn jemand ständig an der Belastungsgrenze ist? Es gab genug Leute, die sind ausgestiegen wegen Burnout. Und ganz besonders wichtig finde ich, dass das, was PolitikerInnen leisten, dass das leistbar bleibt und menschlich leistbar bleibt in der Kommunalpolitik, weil dort wird ja ganz viel ehrenamtlich gearbeitet.
5: Mhm. Dann gehen wir das doch mal weiter an Herrn Roth. Ging jetzt sozusagen auch um die Empathischen, um die Leisen in der Politik. Sind die zu wenig oder zu schwach vertreten?
1: Also erst einmal hat mich das jetzt sehr berührt, so etwas zu hören. das ist ja keine Selbstverständlichkeit. Man kriegt ja eher immer einen drauf und die Vorurteile und Stereotypen gegenüber Politikerinnen und Politikern sind ja doch sehr groß. Also dumm, faul und gefräßig. Es geht ihnen nur um Macht und eigentlich arbeiten sie gar nicht viel. Und die Wirklichkeit sieht schon anders aus. Durch die Härte der Auseinandersetzung, durch immer mehr Hass und Lüge und Aggression und Wut, das erleben wir ja nicht nur in der Politik, das erleben wir bis in die Familien, in die Vereine, in die Nachbarschaften hinein, ziehen sich immer mehr Menschen zurück. Und es sind gerade die Sensiblen, die Leiseren, die Reflektierten, diejenigen, die vielleicht auch mal Gefühl zeigen, die empathisch sind, so wie das eben auch gesagt wurde von der Zuhörerin. Und die brauchen wir. Wenn am Ende nur doch die Zyniker, die mit dem dicken Fell, die in jeden Boxring steigen und Spaß daran haben, in jedem Fight, die kennt man ja auch aus den Talkshows, da werden die ja auch eingeladen, wenn nur noch die übrig bleiben in der Politik, dann wird Politik nicht besser. Wir brauchen deshalb durchaus auch Sensible. Und dafür werbe ich. Aber dafür muss sich Politik auch ändern und dafür brauchen wir aber auch eine andere Gesellschaft, nämlich eine Gesellschaft, die gelassener wird, die auch, wir brauchen eine Kultur der Nachsicht und des Verzeihens, dass nicht jeder Fehler, der gemacht wird, auch in der, und vor allem in der Politik, immer gleich skandalisiert wird. Also beispielsweise der Amthor da mit seinem Strandkorb. Also wir haben wirklich große Probleme in Deutschland, wirtschaftlicher Art, sozialer Art. Es gibt wirklich viel zu tun. Aber wir regen uns teilweise über Dinge auf, wo ich meine, geht's noch? Konzentrieren wir uns doch auf das Wesentliche und Wichtige.
5: Und vielleicht auch dem Politiker erstmal nicht immer bösen Willen unterstellen. Das zum einen. Sie hatten jetzt gerade zwei Punkte aufgemacht. Ich will aber Frau Mende vielleicht mal noch dazu fragen, weil wir einmal von Frau Seidel jetzt gehört haben, dass man doch mehr Nachsicht üben müsste und auf der anderen Seite sozusagen auch die Erfahrungen von Herrn Roth gerade gehört haben. Sie kennen sich ja aus im Beraten von Kommunalpolitikern. Was haben Sie denn für Erfahrungen gemacht?
3: Also ich würde mal grundsätzlich die Aussage nicht unterstreichen, dass wir es nicht mit empathischen Politikern zu tun haben. Also meine Erfahrung ist durchaus, dass in der Kommunalpolitik, in der Landespolitik überwiegend Menschen sind, die empathisch sind. Und es liegt auch im Grunde in der Natur der Sache, dass Politiker empathisch sein müssen, weil in dem Moment, wo Menschen in der Wahlurne stehen und ihr Kreuz machen, wählen sie den Menschen, für den sie das bessere Gefühl haben. Nicht unbedingt von dem man überzeugt ist, dass es das bessere Wahlprogramm ist, sondern die Person, der man mehr zutraut, bei der man sich sicher fühlt und der man vertraut. Und um Menschen überhaupt erst vertrauen zu können, muss ich es mit einer Person zu tun gehabt haben, die ich ein Stück weit einschätzen kann und zu der ich eine gewisse Beziehungsebene aufgebaut habe. Wenn Sie es mit einem Menschen zu tun haben, der hochgradig unempathisch ist, da sind wir ja fast schon im Bereich Soziopathie, dann haben Sie dann Menschen, den können Sie nicht greifen und den würden Sie auch nicht wählen. Und damit stelle ich nicht in Abrede, dass es Menschen gibt, die man schwer greifen kann, die dann über Listen in die Bundesebene, in den Bundestag kommen. Das mag es sicherlich geben. Aber meine Beobachtung ist, dass die überwiegende Anzahl an Politikern ein sehr gutes Gefühl für Menschen hat und ein sehr gutes Gespür für Stimmungen, sowohl auf kommunaler als auch auf Landesebene. Ob jetzt Sensibilität ein Kriterium für politische Eignung darstellt, da darf sich jeder seine eigene Meinung bilden. Meine Sensibilität bedeutet ja im Wortsinne nichts anderes, die Fähigkeit zu fühlen. Und jeder gesunde Mensch hat die Fähigkeit zu fühlen. Ich glaube, es ist viel mehr, unterscheiden zu können an der Stelle zwischen Sensibilität, Verletzlichkeit und einer leichten Verletzbarkeit kombiniert mit einer Kränkbarkeit. Was ist der Unterschied? Mir geht es hier jetzt nicht um Wortglauberei, sondern inwieweit ich mich kränkbar und verletzt fühle, kann ich selbst bestimmen. Da könnte ich an mir arbeiten, wenn ich sage, das geht mir alles zu nah, ich fühle mich da belastet. Ich kann damit schwer umgehen. Da gibt es Mittel und Wege, da für sich in der Rolle einen Standpunkt und eine innere Sicherheit zu finden, dass man eben diese emotionale Distanz schaffen kann, die ich anfänglich erwähnt hatte. Wenn ich aber mit der Haltung im politischen Betrieb unterwegs bin, ich darf nicht verletzt werden, ich darf nicht persönlich angegangen werden, dann wird das schwierig, weil ob ich mich angegangen fühle, das entscheide ja immer noch ich. Und damit meine ich nicht, wenn man beleidigt wird, wenn man unter der Gürtellinie angegriffen wird. Das ist völlig indiskutabel. Aber das ist genau dieser Graubereich, wo viele sagen, Menschen von sich sagen, das ist so rau geworden und da wird es gleich persönlich. Mhm. Da bin ich immer sehr, sehr vorsichtig und ich frage immer, wodurch fühlst du dich verletzt? Was sind denn diese Worte, wo du abends im Bett liegst und nicht schlafen kannst, entweder weil du dich unfassbar wütend fühlst, dass jemand es wagt, so mit dir zu reden, oder weil du in so tiefe Selbstzweifel reinrutscht, dass du dir nicht mehr sicher bist, ob du in diesem Amt bleiben möchtest. Und beides ist nicht gut.
5: Mhm. Frau Seidel, weil Sie gerade zugehört haben, wie ist denn Ihr Kontakt zu Ihren vielleicht Lokal- oder Kommunalpolitikern?
6: Ich habe jetzt keinen direkten Kontakt. Ich verfolge sehr viel am Radio Politik und ich höre sehr oft, dass es insbesondere Frauen schwer gemacht wird, in die Politik zu gehen, dass Menschen, die in Vereinen tätig sind, darüber klagen, dass sie es als sehr große Belastung empfinden, dass sie ein irre großes Arbeitspensum haben. Letztens, wie gesagt, gab es Sonntagssitzungen, es gibt Nachtsitzungen. Ich finde, das ist alles nicht notwendig. Ich finde, Politik sollte so gestaltet werden, dass mehr Menschen dabei mitmachen können. Das macht die Politik auch demokratischer. Und ich bin der Meinung, wenn ich 60 Stunden in der Woche arbeite, dann ist das sehr, sehr, sehr belastend. Und ich weiß nicht, ob man dann, ja, wenn man wirklich am Rande der Belastungsfähigkeit ist, noch gute Entscheidungen treffen kann und ob man dann noch gute Politik machen kann. Ich finde, das muss so nicht sein. Das kann man anders strukturieren. Und ich rede nicht davon, von was die Psychologin gerade gesagt hat, irgendwelche Verletzungen und ob ich mich angegriffen fühle, sondern ich glaube einfach, dass das ein wirklich hartes Geschäft ist, dass Verantwortung schwer zu tragen ist. Das Macht kann was ganz Tolles sein, aber ich hätte sie lieber in mehr Händen oder auf mehr Schultern verteilt. Und ich glaube, dann wird die Politik menschlicher.
5: Wunderbar. Ich danke Ihnen für Ihren Anruf hier an der 08000-441777. Und waren jetzt quasi zwei Themen, die wir aufgemacht haben. Aber weil Petra Reitmeier aus Siegen gerade anruft und beim Thema Frauen in der Politik, glaube ich, auch was zu sagen hat, Ihnen erstmal noch einen schönen guten Abend.
7: Guten Abend in die Runde. Ja,
5: Sie haben ja gerade zugehört, Frauen in der Politik, wir haben ja auch ein paar Kommentare bei uns auf dem YouTube-Kanal, die genau dieses Thema ansprechen, also Michael Kiekhöffel zum Beispiel hat noch angefügt, werden nicht vor allem Frauen besonders hart angegangen, besonders online. Das ist ja Ihr Thema, Frau Reitmeier, oder?
7: Ja, ich habe, weil mir zu diesem Thema eingefallen ist, dass die Frau Merkel, sie war noch Bundeskanzlerin, nach meiner Erinnerung war es in so Tag der Deutschen Einheit in Erfurt und wie gesagt, sie war in ihren letzten Amtszügen, sage ich jetzt mal so, sie hatte sich ja schon größtenteils zurückgezogen und zu dem Tag der Deutschen Einheit, in Erfurt gesprochen und hat darauf hingewiesen, dass sie eben aus, ich weiß nicht, hat sie nicht gesagt, aus dem Kabinett oder das gesamte Mitglieder des Bundestages immer wieder gehört hat, die ostdeutsche Wachtel wurde sie abgestempelt. So, da frage ich mich ja nun, wer so redet, also da kann nichts Gutes im Kopf sein. Das ist ja, aber es sind ja auch, was mir noch in diesem Zusammenhang einfällt, zum Beispiel der Herr Schäuble, der hat sich ja maßgeblich immer wieder hervorgetan mit negativen Äußerungen gegenüber den Ostdeutschen. Zuletzt ist mir noch in Erinnerung, er lebte ja noch, zum Tag der Deutschen Einheit 23 über den SWR 2 war das damals, ist heute SWR Kultur. Und da hat er wieder alles so formuliert, was er schon seit Jahrzehnten getan hat, dass die Ostdeutschen alle Spareinlagen 1:1 umgetauscht wurde und alle Betriebe Schrott waren, obwohl es im Januar 23 eine Studie von der Humboldt-Uni gab und danach gewiesen, dass die Treuhand Frau Breuel keine gute Arbeit geleistet hat, dass eben ein Drittel der Betriebe nicht gut abgewickelt wurden. Mindestens ein Drittel alles konnte nicht mehr nachgewiesen werden, weil das ja eine gewisse Zeit dann auch schon vergangen ist. So, aber wer in den 90er Jahren seine Augen und Ohren offen hatte, der brauchte nicht diese.
5: Frau Reitmeier, das führt jetzt ein bisschen zu weit, aber also machen wir es quasi.
7: Bei der Frau Merkel bleiben, das ist ja.
5: Machen wir es mal daran fest, dass Sie sagen, sozusagen die Kommunikation in die Öffentlichkeit von Politikern ist dann vielleicht das, was, wie soll ich das jetzt zusammenfassen? Vielleicht ist es das, was die Menschen auch so ein bisschen Politik überdrüssig macht. Ist es das, was Sie meinen?
7: Ja, sicher. Gerade im Osten, da würde ich ja sagen, weil eben gerade die Umtausch der Spareinlagen wird ja, also wenige tun das, haben das mal richtig dargestellt. Es wird ja immer noch, fragen Sie doch mal am Westen rum. Die ganzen Messie, die werden ja alle glauben, dass alle Spareinlagen 1:1 getauscht wurden. Und selbst die Frau Kaiser jetzt, die Ostbeauftragte, ging nur darauf ein, dass man in der DDR konnte man nichts sparen, aber dass es zu dem Umtausch, also zur Währungsunion am 1.7.1990 das ganz anders war.
5: Okay, Frau Reitmeier, also dann frage ich doch mal den Herrn Roth und ich versuche das jetzt sozusagen mal in eine Frage zu pressen oder das da rein zu formulieren. Also wir erleben sozusagen immer Politiker, die Härte ausstrahlen sollen und das dann vielleicht auch über ihre Rhetorik machen und gleichzeitig ist es ja das, was sozusagen dem Wähler auch gespiegelt werden soll. Hart sein, Durchsetzungskraft haben. Ist das vielleicht nachher am Ende auch das, was sich so ein bisschen nach oben schaukelt?
1: Ja, wir wollen in der Politik die eierlegende Wollmilchsau. Also Politiker sollen hart und konsequent sein.

0: Politikerin, sicherlich nicht, weil sie eine glänzende Rednerin war, sicherlich nicht, weil sie eine große Charismatikerin war, sicherlich nicht, weil sie so viel Zutrauen bei den Bürgerinnen und Bürgern gewinnen konnte, sondern weil sie eine absolut stressresistente Person war. Ich habe sie ja nun selber 8 Jahre im Kabinett erlebt, die mit wenig Schlaf auskam, die sich von diesen ganzen permanenten Vorwürfen, auch diesen frauenfeindlichen Vorwürfen, mit denen sie sich auseinanderzusetzen hatte, nicht aus der Ruhe brachte. Also sie ist ruhig geblieben und sie hat sich wirklich auf die Sache konzentriert und Menschen, überwiegend Männer, die ihre Konkurrenten waren, auf ganz, ganz saubere, aber auch konsequente Weise aus dem Weg geräumt. Und das hat sie zu einer politischen Führerin werden lassen, die 16 Jahre in einem Amt war, das ich mir kaum vorstellen kann, 4 Jahre auszuüben. Und das ist Merkel. Und Herr Scholz war in gewissen Prinzipien ähnlich wie Frau Merkel, hatte dieses sehr große Selbstbewusstsein, diese Stressresistenz. Und das braucht man in der Politik, um lange dabei zu bleiben.
1: Da hätte ich noch eine Nachfrage an Frau Mende, weil wir ja sozusagen vorhin bei dem Punkt waren, dass man schon die Rolle des Politikers von der Privatperson trennen kann. Wenn ich Sie im Vorgespräch aber richtig verstanden habe, ist es ja schon so, dass es ist ja faktisch unmöglich, etwas nicht an sich ranzulassen, weil das ja immer was mit einem macht.
2: Man ist eine Person. Man kann sich nicht von sich selbst abspalten und sagen, ich hänge jetzt meine Privatperson an die Garderobe und ziehe das Amtsmäntelchen an und umgekehrt. Natürlich ist man die ein und dieselbe Person. Was aber immer gelingen kann, ist, dass man mental sich in Situationen, in denen man Botschaften hört, indem man sich selber davon distanzieren kann, die Botschaften, die man hört, emotional aufzuladen. Das ist das, was ich mit emotionaler Distanzierung meine. Dass ich mich immer entscheiden kann, wie wichtig ist mir das jetzt? Möchte ich da eine Energie reingeben? Bringt mich das weiter? Oder spare ich mir die Kraft und lasse es jetzt einfach in dem Moment an mir weiterziehen? Also wir haben ja eine unfassbar hohe Vorstellungskraft, weil wir stellen uns ja jede Sekunde vor, bewusst oder unbewusst, was passiert als nächstes, wie wird so der Tag sein, wie wird so die Woche sein. Und diese Vorstellungskraft, die kann ich auch für mich nutzen in Situationen, wo ich merke, dass ich emotional hochfahre, dass es mir gelingt, wieder emotional runterzufahren. Weil was ist, wenn ich inneren Druck spüre? Das ist im Grunde nichts anderes wie eine Befürchtung, dass irgendetwas passiert, was ich mir anders vorgestellt habe. Jede Angst ist die Vorstellung. Angst ist nie jetzt. Angst ist immer die Vorstellung, dass etwas passieren könnte. Ich werde nicht wiedergewählt, ich kriege einen schlechteren Listenplatz, ich werde für meine Entscheidung angegriffen und so weiter. Und das, was ich im Vorgespräch gemeint habe, bedeutet, dass wenn ich in die Politik gehe, was ja im Grunde ein Beruf ist, der im Grunde das erfüllt, was wir Menschen brauchen, um unser Selbstwert zu stärken und stabil durchs Leben zu gehen. Man nennt das Selbstwirksamkeit. In der Politik erlebe ich mich ja hochgradig selbstwirksam. Ich bin wirksam für die Demokratie, für die Bürgerinnen und Bürger in meiner Gemeinde, in meinem Land, sogar in der Republik, in der ich lebe, etwas zu bewirken. Und das ist ja auch das, was die Menschen so unfassbar psychisch widerstandsfähig macht, 60, 80 Stunden arbeiten zu können. Das ist ja ähnlich mit einer Mutter. Also ich habe selbst 2 Kinder und wenn es danach geht zu sagen, ich arbeite 60, 80 Stunden, wenn die Kinder klein sind und ich kann da nicht mehr, Das werden sie ja von, natürlich ist man körperlich erschöpft, aber trotzdem macht man da weiter und bekommt ja auch man bekommt ja viel zurück und fühlt sich ja auch ein Stück weit gestärkt und wirksam und stabil und gut in dem, was man tut. Und das ist ja in der Politik sehr, sehr ähnlich. Wenn ich einen Sinn in dem sehe und erlebe, was ich tue, dann bin ich auch bereit, den steinigen Weg zu gehen und diese Tätigkeit auch weiterzumachen. Das ist vielleicht auch so dieser Gedanke, den wir auch im Laufe der Sendung schon gehört haben. Ja, die sind ja immer

0: alle an dieser Belastungsgrenze. Natürlich Schlafmangel, Bewegungsmangel, schlechte Ernährung, keine Zeit für soziale Beziehungen. Natürlich sind das alles Belastungsfaktoren, die die Widerstandsfähigkeit erstmal runterbringen. Wenn ich aber durch die Selbstwirksamkeit, durch die Einflussmöglichkeit, auch durch die Macht, die mir verliehen wird, so viel bewirken kann, überkompensiert dann das in vielen Bereichen Dinge, die eigentlich den Organismus schwächen.
1: Weil Sie die Faktoren gerade angesprochen haben. Herr Roth, Sie kennen ja auch persönlich die Kosten eines Lebens in der Spitzenpolitik. Wenn Sie heute Abend ein bisschen mit Abstand auf das zurückblicken, was müsste sich am politischen Betrieb am dringendsten ändern, damit engagierte Menschen, so wie wir es auch gerade eben von der Hörerin gehört haben, nicht irgendwie an diesem Politikbetrieb zerbrechen?
2: Also erstens, dass wir uns bei jeder Auseinandersetzung im öffentlichen Raum fragen, würde ich so, wie ich jetzt über und mit Politikerinnen und Politikern spreche, auch mit meinen eigenen Kindern reden oder mit meinem Ehepartner oder mit meinen Familienangehörigen. Also wir brauchen wieder eine neue Form des Respekts. Das ist das eine. Das zweite ist, dass wir insgesamt als Gesellschaft gelassener werden und nicht alles immer gleich als Skandal oder als Katastrophe sehen. Und dass wir als Politikerinnen und Politiker auch den Mut haben, so zu sein, wie wir wirklich sind und uns nicht irgendwie in so eine Rolle hineinbegeben, weil wir meinen, wir müssten so sein. So schlechte Schauspieler kommen nie gut an und am Ende ist Authentizität, Glaubwürdigkeit, Vertrauen das Wichtigste. Und das würde ich mir wünschen und vor allem auch, man muss nicht in jeden Boxring steigen. Man sollte die Konflikte wirklich auch fahren, von denen man überzeugt ist, man kann einen Beitrag leisten und sie lohnen sich wirklich. Aber man sollte sich nicht permanent provozieren lassen. Das kostet nur Kraft und Energie, die man für die wirklich wichtigen Dinge braucht.
1: Wunderbar. Jetzt haben wir fast eine Dreiviertelstunde darüber gesprochen, also dass Politik schon einen hohen Preis fordert und auch darüber, wie viel persönlichen Druck Politiker aushalten müssen, wenn dann eben Verantwortung, öffentliche Kritik, private Schicksalsschläge zusammenkommen. Dazu möchte ich mich ganz herzlich bedanken bei Michael Roth, der als ehemaliger Staatsminister und Politikaussteiger quasi Einblicke in diese Welt gegeben hat. Herzlichen Dank. Ihnen noch einen schönen Abend.
2: Dankeschön.
1: Und die nächste Frage, die im Raum steht, wie geht's jetzt weiter im politischen Berlin? Die beantworten wir nach den Nachrichten. In gut 3 Minuten sind wir wieder für Sie zurück.
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4: 20 Uhr mit Milat Kupay. Bundeswirtschaftsministerin Reiche muss vorerst von der Internetseite ihres Ministeriums ein Video löschen. Das hat das Bundesverfassungsgericht entschieden und damit einem Eilantrag der Linken stattgegeben. Aus Karlsruhe, Alina Lackmüller.
5: Bundeswirtschaftsministerin Katharina Reiche behauptete in einem Instagram-Video, eine Partei, die über Enteignungen spreche und diese sogar in ihr Programm schreibe, die offen Antisemitismus lebe, sei gefährlich für den Investitionsstandort Deutschland. Das Brisante? Das Statement hatte Reiche auf dem offiziellen Instagram-Account ihres Ministeriums veröffentlicht. Nun hat das Bundesverfassungsgericht entschieden, das Video enthalte schwerwiegende negative Zuschreibungen, die der Linken schaden können. Gerade mit Blick auf die laufenden Gespräche über die Regierungsbildung in Berlin.
4: Bundesbürgerinnen und Bundesbürger sollen sich ab kommendem Jahr mit ihrem Smartphone ausweisen können. Das hat der Bundestag beschlossen. Mit der App können dann wichtige Dokumente wie Ausweis oder Führerschein geladen werden. Die App soll DU heißen. Mit ihr kann man sich dann sowohl bei Behörden als auch bei Firmen ausweisen. Der Bundestag hat auch die Reform der Notfallversorgung mit großer Mehrheit beschlossen. Für den Gesetzentwurf der Bundesregierung stimmten die Fraktionen von CDU, CSU, SPD und Grünen. Die Fraktionen von AfD und Linke enthielten sich. Aus Berlin, Birte Sannichsen.
6: Durch die Reform sollen die Notaufnahmen und der Rettungsdienst entlastet werden. Denn längst nicht jeder, der in der Notaufnahme landet, gehört dort auch hin. Fachleute gehen davon aus, dass ungefähr ein Drittel der Patienten auch in einer normalen Sprechstunde oder der Notfallpraxis gut versorgt werden könnte. In Zukunft sollen Patientinnen und Patienten deshalb besser sortiert werden. Vor Ort im Krankenhaus und auch am Telefon. Wer in die Notaufnahme geht, muss sich an einem zentralen Tresen anmelden. Dort wird geguckt, ob jemand in die Notaufnahme gehört oder beim Bereitschaftsdienst der Kassenärzte besser aufgehoben ist.
4: US-Präsident Trump hat die geplante Live-Übertragung einer Hinrichtung durch das US-Militär abgesagt. Trump erklärte in seinem Online-Dienst, der Amokläufer Hassan werde wie vorgesehen durch ein Erschießungskommando sterben, aber dieses Ereignis werde nicht übertragen. Hassan hatte 2009 auf dem Militärstützpunkt Fort Hood in Texas 13 Menschen erschossen und war deshalb zum Tode verurteilt worden. Fußball-Bundesligist Bayer Leverkusen hat in der Europa League beim polnischen Meister Lech Posen mit 4:0 gewonnen. Bayer machte mit dem zweiten Sieg im zweiten Spiel einen weiteren Schritt in Richtung K.O.-Phase. Das waren die Nachrichten. Das Wetter in Norddeutschland. Heute Nacht bleibt es trocken bei Tiefstwerten von 15 bis 5 Grad. Morgen zeitweise freundlich, im Nordwesten ein paar Schauer, Höchstwerte 16 bis 21 Grad. Und die Zeit, es ist 21.03 Uhr.
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1: So, und damit sind wir zurück hier bei Mitreden. Deutschland diskutiert. Der Rücktritt von Bärbel Baas, der interessiert uns heute. Es geht unter anderem auch um den Umgang mit und unter Politikern und welche Konsequenzen dieser Rücktritt jetzt eben auch für die schwarz-rote Koalition im Bund hat. Oder ob das möglicherweise vielleicht sogar eine Chance eröffnet, eben festgefahrene Konflikte in der Regierung zu lösen. Dr. Sven Leunig bringt dafür ab sofort die politikwissenschaftliche Perspektive ein. Er beschäftigt sich am Institut für Politikwissenschaft der Uni Jena, unter anderem mit Regierungssystemen und demokratischen Institutionen. Ich grüße Sie und schön, dass Sie da sind.
7: Schönen guten Abend.
1: Und immer noch bei uns die Psychologin Mercedes Mende. Sie beschäftigt sich unter anderem mit der Frage, ja, wie Menschen politischen Spitzenpositionen mit hohen Erwartungen und persönlichen Belastungen umgehen können. Herr Leunig, vielleicht um Sie direkt mal reinzuholen, dieser Rücktritt von Bärbel Baas, der trifft ja wirklich im Moment eine Bundesregierung, die ohnehin mit erheblichen Spannungen zu kämpfen hat, ist aus politikwissenschaftlicher Sicht ja vor allem auch eine weitere Krise für Schwarz-Rot. Oder ist das möglicherweise eine Chance, den festgefahrenen Reformstreit innerhalb der Koalition vielleicht sogar neu zu ordnen?
7: Ja, ich bin ja von Natur aus Optimist, aber an der Stelle würde ich ganz ehrlich sagen, das sehe ich jetzt nicht wirklich so. Also, was Sie gerade angedeutet haben, kann das auch eine Chance sein? Ja, es kann immer alles eine Chance sein, aber ganz ehrlich, ich sehe das hier nicht. Also, das zeigt einfach nur, ja, ein bisschen auch, wie verfahren die Situation ist, wie dünnhäutig man reagiert in solchen Situationen, wenn Kritik kommt. Es ist ja so, ich habe jetzt auch noch ein bisschen recherchiert heute und versucht herauszufinden, was jetzt eigentlich konkret sozusagen unter die Gürtellinie gegangen ist. Denn das muss ja so gewesen sein. Es kann ja nicht um eine ganz normale, sachliche Kritik gegangen sein. Aber ich konnte nichts finden. Also entweder gab es die nicht, was ich mir wieder auch fast kaum vorstellen könnte. Denn Frau Baas ist nun lange genug Politikerin. Ich kann mir nicht vorstellen, dass die einfach so, weil gewisse Kritik an ihr geübt worden ist oder an dem Arbeitsministerium oder an ihr als Arbeitsministerin, dass die da sagt, jetzt werfe ich hier das Handtuch hin. Also da muss schon ein bisschen mehr passiert sein, kann ich mir zumindest vorstellen. Oder ist es wirklich einfach so gewesen, dass diese ganz harte Situation, in der sie jetzt ist, diese ganz starke Belastung, dass sie einfach dazu geführt hat, dass sie gesagt hat, ich kann jetzt nicht mehr, jetzt greift mich eine Kritik, mit der ich normalerweise ganz gut zurechtkomme, greift mich jetzt dermaßen an, dass ich es einfach nicht mehr schaffe, ich muss jetzt aufhören. Also ich sehe im Grunde nicht, dass diese persönliche Situation oder diese persönliche Entscheidung einer Ministerin jetzt dazu führt, dass die Koalition irgendwie besser arbeiten kann.
1: Wunderbar. 08000 44 1777, das ist noch immer die Telefonnummer zu uns ins Studio. 08000 44 1777. Sie wissen Bescheid. Mails gehen an mitreden.ard.de und Sie können natürlich auch jederzeit weiterhin live kommentieren auf unserem YouTube-Kanal @ARD Mitreden. Angerufen hat jetzt auch Florian Mühl aus München. Schönen guten Abend.
8: Guten Abend.
1: Ich nehme an, Sie haben die erste Stunde schon verfolgt. Was waren so Ihre Gedanken, als Sie zugehört haben?
8: Ja, selbstverständlich. Also ich glaube, wir müssen aufpassen, dass wir den privaten Schicksalsschlag, der furchtbar ist, aber mit der inhaltlichen und fachlichen Kritik nicht in einen Topf schmeißen. Und da bin ich jetzt schon bei den Kommentaren von gerade eben. Und ich kann das einfach so nicht erkennen, dass die private Kritik in der letzten Zeit so wahnsinnig groß war, dass das überwogen hat. Und genau das ist aber jetzt passiert. Und ich glaube, dass es eben auch erst durch Frau Baas passiert, dass es alles in einen Topf geschmissen worden ist. Und ich glaube, da muss man einfach aufpassen, dass die Politik uns das jetzt nicht als Vorbild gibt. Wenn ich irgendwo inhaltliche Kritik seit Wochen, seit Monaten habe, dann irgendwo die private Karte ziehen kann. Und nochmal, so schlimm der private Schicksalsschlag ist, aber genau das spielt es jetzt in die Öffentlichkeit. Wenn ich irgendwo einfach beruflich nicht performe, dann privat die Karte ziehe und dann einfach gehe. Und genau da müssen wir aufpassen, meiner Meinung nach, dass wir das ganz trennscharf haben.
1: Wunderbar. Herr Mühl, herzlichen Dank erstmal für den Anruf hier an der 08000 44 1777. Und ich sehe die Psychologin bei uns in der Runde, Frau Mende, nicken. Sie stimmen also dem Zuhörer quasi überein, ja?
0: Ja, ich stimme absolut überein, weil worüber sprechen wir da? Da sprechen wir über emotionale Erpressbarkeit. Dann reden wir nicht mehr über Fakten, sondern reden wir über Gefühle. Ich fühle mich angegriffen, ich fühle mich verletzt. Und weil ich mich verletzt fühle, ist es falsch, was du gesagt hast, wie du dich verhältst. Und wenn dann das Gegenüber sagt, ich weiß gar nicht, was du meinst. Und wenn dann noch wieder kommt, ja, dir fehlt es an Empathie, sonst würdest du merken, wie es mir geht. Da sind wir genau in diesem Bereich, wo Probleme nicht mehr besprechbar werden. Weil Gefühle sind nicht besprechbar, Fakten sind besprechbar. Und deswegen ist es wichtig, und da stimme ich dem Anrufenden vollkommen zu, dass man insbesondere im politischen und auch beruflichen Kontext die Fakten von den Gefühlen trennt. Und damit möchte ich bitte nicht missverstanden werden, dass Gefühle da nichts zu suchen haben. Das meine ich damit nicht. Aber bitte es nicht in einen Topf schmeißen, um sich dadurch, dass man sich hinter Gefühlen versteckt, dass Angriffe stattgefunden haben, die dann auch im Nachhinein, wie ich es auch gehört habe, nicht konkretisiert werden, dass man da wie so eine Art Schutzwall vor sich aufbaut und dass dann jegliche Kritik als unsensibel oder gar unmenschlich abgestempelt wird. Weil da mauert man sich ein und dann kommt man ja in der Sache nicht weiter, weil die Gefühlsebene dazwischen steht.
1: Was macht's denn mit Menschen, wenn die jetzt sozusagen nicht nur für ihre politischen Entscheidungen kritisiert werden, sondern die Kritik quasi auch zunehmend persönlich wird und öffentlich geschieht? Also können solche Erfahrungen denn langfristig dieses Selbstbild, von dem Sie auch vorhin schon geredet haben, und vielleicht sogar auch die Entscheidungsfähigkeit verändern?
0: Na, das sind ja zwei Ebenen, die Sie ansprechen. Eins ist die Entscheidungsfähigkeit und eins ist das, inwieweit das den persönlichen Selbstwert destabilisieren kann. Hängt beides miteinander zusammen. Ich würde es trotzdem bei der Beantwortung der Frage gerne trennen. Mein Selbstbild hängt ja davon ab, wie ich zum einen ich über mich selber denke und wie andere auf mich reagieren. Wenn ich mir meiner selbst sicher bin, dass die Entscheidung, die ich triff, die Art und Weise, wie ich kommuniziere, die Art und Weise, wie ich nach außen auftrete, dass ich das nach bestem Wissen und Gewissen und auf Basis von einer guten Vorstellung von ethischem Verhalten und von Moral vertrete, dann kann ich auch gut mit Kritik von außen umgehen, weil ich habe mich so entschieden. Und wenn andere das anders sehen, kann ich gut damit umgehen. Wenn ich jetzt nicht über diese Selbstsicherheit verfüge und meine Sicherheit aus dem ziehe, wie andere auf mich reagieren und mein Fokus dahingehend mehr im Außen als bei mir selbst ist, bin ich davon abhängig, wie andere auf mich reagieren. Und dann verunsichert mich natürlich sehr, sehr stark, wenn ich für das, was ich entschieden habe, für das, was ich vertrete, kritisiert werde. Da stelle ich mich permanent in Frage und dann verliere ich auch irgendwann diese innere Standfestigkeit und habe irgendwann dann auch Schwierigkeiten zu erkennen, was ist meins, was ist das, was die anderen von mir möchten. Und so werde ich dann auch wahrgenommen, so jetzt ganz salopp gesagt, wie so ein Fähnchen im Wind, heute so, morgen so und völlig beliebig und keine eigene Meinung. Und wenn ich in dem politischen Geschäft lange durchhalten möchte, gilt es im Grunde erstmal die Klarheit zu haben, wofür stehe ich überhaupt? Wofür sollen mich die Menschen wählen und was bekommen sie dafür, wenn sie mich wählen? Und wenn ich da diese Klarheit habe, dann erschüttert mich, was um mich herum passiert, im Grunde weniger.
1: Aber,
0: zu Ihrer anderen Frage.
1: Ja, okay.
0: Ja, gerne.
1: Nee, ich würde bloß mal Herrn Leunig noch mal mit reinholen. Weil, also wenn ich jetzt sozusagen das höre, was Frau Mende gerade gesagt hat, ist nicht eigentlich das Gegenteil das, was im politischen Betrieb aktuell passiert? Also diese Authentizität, die man ja wahrscheinlich bei allem an Friedrich Merz vermisst und vielen Spitzenpolitikern. Kommt das nicht gerade zu kurz?
7: Ja, wenn ich mal ganz kurz zusammenfassen darf, was ich bisher so gehört habe am heutigen Abend. Mich verwundert ein bisschen so die Tendenz auch von Frau Mende. Ich hätte etwas ganz anderes erwartet. Ich hätte eigentlich viel mehr erwartet, so dass man sagt, ja, das ist wirklich schlimm geworden in der Politik und man muss da viel mehr Rücksicht nehmen und das ist verständlich, dass Leute jetzt den Bettel hinwerfen und so weiter. Nur so eine kurze Randbemerkung dazu, wundert mich ein bisschen, aber okay. Ich denke auch, was wurde heute auch schon an der einen oder anderen Stelle gesagt, dass der Umgang mit in der Politik, dass der nicht so wirklich neu ist. In der Tat, ich habe gerade mal so ein gutes altes Buch von mir rausgeholt aus dem Jahre 1984, Ordnung ist die halbe Rede. Da ging es um die Zwischenrufe der damaligen Zeit. Also die können sich durchaus mit Zwischenrufen der AfD messen. Also das ist gar nicht so viel anders. Aber auch das wurde von Herrn Roth ja richtig gesagt und auch von Frau Mende. Es ist natürlich die Situation etwas anders. Wir haben einfach diesen Dauerstress sozusagen, der was mit einem macht und auch das Internet vergisst nicht und all diese Geschichten. Also ich würde sagen, da haben wir eine Situation, die ist schon etwas anders und die fordert, glaube ich, heute Politikerinnen und Politiker stärker. Wir haben das Internet, das natürlich auch massiv beleidigt, das sozusagen von ganz, ganz anderer Richtung kommt. Nicht der politische Gegner, der jetzt im Bundestag einen irgendwie da, ich sag mal, anpöbelt, da geht man raus und dann war es das. Jetzt ist aber sozusagen dieses rund um die Uhr und wir werden sozusagen von allen Seiten befeuert und in einer teilweise ziemlich abwertenden und heftigen Weise. Insofern verstehe ich auch, wenn Herr Roth sagt, also ich schaffe das nicht mehr, ich muss hier aussteigen. Ich verstehe das auch, wenn Frau Baas sagt, ich kann das nicht mehr. Da habe ich tiefes Verständnis für, ob sich sozusagen der Umgang der Menschen generell oder auch der Politiker untereinander nochmal ändert, das sehe ich nicht. Also das wird man einfach wahrscheinlich als Politiker in der Gegenwart und der Zukunft ertragen müssen. Das ist eben so. So ist der Gang der Ereignisse. Und wenn man das nicht schafft, dann schafft man es nicht. Dann kann man eben diese Ämter nicht ausüben. Das ist nun mal leider so. Insofern, ja, muss man sehen, wie sich das weiterentwickelt. Aber ich sehe da jetzt nicht, dass diese Ereignisse irgendwie dazu führen, dass Menschen in sich gehen und plötzlich anders miteinander umgehen.
1: Dann möchte ich mich an der Stelle erstmal bedanken bei Herrn Mühl, der uns angerufen hat hier unter 08000 441777. Und jetzt wollte ich ihn gar nicht dazwischen grätschen. Ja, selbstverständlich.
0: Darf ich da was zu sagen? Ich sehe mich nur auf einem Bildschirm, deswegen sehe ich gar nicht, ob Sie mich sehen. Was ich eben gehört habe, ich möchte kurz einen Gedanken dazu geben. Meine Haltung ist, dass Menschen von Natur aus Selbsterhaltungstendenzen haben und ich weigere mich, Menschen als Opfer zu sehen und ich weigere mich auch in diesen Negativsprech einzusteigen, dass alles ganz furchtbar schlimm ist und damit möchte ich nicht die Realität aberkennen, dass viele Dinge unterirdisch sind und ich die gerne anders hätte. Nur gleichzeitig weiß ich auch, dass die überwiegende Zahl an politisch tätigen Menschen, die sind auf kommunaler Ebene tätig. Und nicht in der Bundespolitik, auch wenn die Bundespolitik eine höhere mediale Präsenz hat. Und Wir brauchen die Menschen vor Ort in der Kommunalpolitik. Das ist die kleinste Zelle der Demokratie. Und wenn Menschen erleben, dass die Demokratie vor Ort nicht funktioniert, dann haben wir gravierende Probleme in dieser Gesellschaft. Und deswegen ist es auch mein Antrieb und auch das, wofür ich einstehe, Menschen dazu ermutigen, dass obgleich wir in einer schwierigen oder nennen wir es herausfordernde Zeit dass wir in dieser Zeit leben, dass wir nicht Schicksal dieser Zeit sind. Weil was wäre das, wenn wir sagen würden, alles ist ganz furchtbar, dann würden wir resignieren, dann würden wir uns machtlos, ohnmächtig, hilflos fühlen, dann hätte überhaupt niemand einen Grund, weiter politisch aktiv zu sein oder erst in die Politik zu gehen. Und das ist mein Grund, warum ich nicht dieses düstere Bild zeichnen möchte, dass es ist alles ganz furchtbar und alle sind an der Belastungsgrenze, weil es objektiv nicht stimmt, dass man solche pauschalen Aussagen treffen kann. Ich kenne auch durchaus andere Politiker, die eine Kommune sehr friedvoll leiten und da sehr viel Kraft daraus ziehen. Und zum anderen auch bringt es uns ja nicht weiter, wenn wir analysieren, was denn alles schiefläuft. Ich denke, das ist bekannt. Mein Blick geht eher nach vorne und zu sagen, was können wir ändern und was sollten wir ändern und wie können wir die Menschen, die im Amt sind, darin unterstützen, dass sie im Amt bleiben können. Und deswegen mag vielleicht der Eindruck erscheinen, dass ich da wenig in diese depressive Symptomatik einstimme, sondern dass ich sage, Menschen, die in der Politik sind, sind dort, weil sie dort sein möchten. Und jeder Mensch ist frei zu entscheiden, wo er oder sie ist. Wenn man sich etwas anders vorstellt und daraufhin die Entscheidung trifft, ich habe mir das anders vorgestellt und ich komme damit nicht zurecht, dann finde ich es mutig, ehrlich und richtig, die neue Entscheidung zu treffen. So wie ich mir das vorgestellt habe, erlebe ich das hier nicht. Mhm. Aber dazu pauschalieren und sagen, dass alle an der Belastungsgrenze und alles ganz schlimm und alle brüllen nur noch rum, ich überspitze es jetzt, ja. Das bringt uns als Gesellschaft auch nicht weiter.
1: Aber ich glaube, an den ersten Punkt, den Sie gerade eben nannten, da schlägt Andreas Schneider eigentlich genau in die gleiche Kerbe, hier an der 08000-441-777, ruft an aus Hamburg. Schönen guten Abend.
9: Moin, guten Abend.
1: Moin, ja, richtig, richtig, stimmt. Mensch, ein Hamburger.
9: Mich würde interessieren, was Frau Mende oder auch Herr Roth und Frau Mende, Sie hatten es eben gerade noch zum Schluss gesagt, was ist eigentlich die Lösung nach vorne und wo kommen wir hin? Ich hatte vorhin sozusagen angerufen, als Frau Seidel noch dran war, wenn ich als Bürger sagen würde, meine Vorstellung ist schon, dass ich von Politikerinnen und von Politikern, ich sag mal, regiert werde oder dass die das Land regieren, die respektvoll miteinander umgehen. Herr Roth hatte so gesagt, ja, wir müssen wieder die Person von der Sache trennen und wir müssen. Aber am Ende tragen die Politiker ja selber sehr viel dazu bei, dass sie sich gegenseitig diffamieren, wenn sie halt nicht mit der Sache weiterkommen. Ich erinnere an Herrn Söder und das ganze Bashing, was der Herr Habeck irgendwie seinerzeit im Bundeswahlkampf dann ertragen musste. Das Grünen-Bashing generell. Die AfD macht das ja zum Prinzip, wenn ich halt Leute diffamiere, ob das mit Fake News oder was auch immer ist, um halt Leute klein zu kriegen. Und das ist natürlich ein gesellschaftliches Phänomen. Aber wie kommen wir denn dahin, dass Leute auch wieder Interesse haben, in die Politik zu gehen und die Medien und alle immer nur auf den Politikern rumhacken und sagen, ja, die sind ja alle, also ich habe auch so ein Empfinden, vielleicht ist das auch ein bisschen übersteigert, aber die tun da alle nichts und haben alle keine Ahnung und es ist doch alles Mist. Aber wie kommen wir da raus und was gibt es für Bewegungen in der Politik oder was rät die Psychologin, wie wir da insgesamt mit umgehen, damit auch ein Politikerjob wieder interessant ist, dass auch gute Leute dahin gehen. Also muss auch mal dazu sagen, wenn ich in der Bundespolitik unterwegs bin und da habe ich wahrscheinlich einen 60 bis 80 Stunden Woche Job, ich verdiene nicht so viel, wie wenn ich mit einer ähnlichen Qualifikation einen vernünftigen Job in der Wirtschaft habe.
1: Dann geben wir die Frage doch direkt mal weiter an Frau Mende.
0: Na, die grundsätzliche Frage ist ja, warum gehen Menschen in die Politik? Das ist ja die Frage nach dem Wofür. Wenn ich einen Sinn darin sehe, mich in den Dienst der Gemeinschaft und in den Dienst der Menschen, auf der kleinsten Einheit der Kommune, in dem Ort, wo ich möglicherweise geboren bin, wo meine Kinder aufwachsen, wo ich gebaut habe, wenn ich dort meine Gedanken und Ideen einbringen kann, dann ist das ja unheimlich selbsterfüllend und erfüllt einem auch mit Stolz und Zufriedenheit und Freude. Und ich schaffe ja auch eine Verbundenheit zu dem Ort. Und das sind ja alles Dinge, die wir Menschen brauchen, um uns gut zu fühlen. Also psychische Stabilität basiert im Grunde auf Kompetenzerleben, auf Verbundenheit und auf Erfolg. Und alles von den Dingen kann ich erleben, indem ich mich politisch einbringe. Und da darf und muss sich jeder die Frage stellen, womit möchte ich mein Leben verbringen und was möchte ich in meiner Freizeit zum Gemeinschaftsgefühl vor Ort beitragen. Und das ist kein passives Vorgehen zu sagen, ja, ich könnte das ja mal tun und denk mal drüber nach. Weil wir Menschen funktionieren ja andersrum. Wir tun nicht Dinge, weil wir das Gefühl dafür haben, sondern wir kriegen das gute Gefühl und es fühlt sich für uns stimmig an, weil wir es tun. Deswegen, um Ihre Frage zu beantworten, wie bekommt man Menschen dazu, sich zu politisch zu engagieren? Im Grunde, probier es aus und erleb dich darin und schau, ob dich das erfüllt, ob dir das gut tut und ob dir das Zufriedenheit gibt. Und da ist jeder der erste Stein, der ins Wasser fällt und der dann auch ein Multiplikator ist, darüber zu berichten, wie gut das tut und wie viel Freude das macht. Und dann zieht das auch Kreise, dass es immer mehr Menschen anschließend machen möchten. Und ja, Entschuldigung.
1: Nee, einfach, ich wollte sozusagen den Kreis noch ein bisschen weiten. Also für unseren Hörer, Herr Schneider, der Herr Roth, der ist um 21 Uhr sozusagen, hat er sich verabschiedet oder wir ihn. Aber ich möchte jetzt sozusagen den Politikwissenschaftler mal mit der gleichen Frage konfrontieren von Herrn Schneider. Also wie kriegen wir denn die Menschen dann wieder dazu, dass man sich für Politik tatsächlich begeistern kann?
7: Ja, ich wäre schon mal froh, wenn meine Politikwissenschaftsstudenten sich für Politik begeistert würden. Das ist auch nicht unbedingt der Fall, aber im Ernst jetzt. Ich meine, es ist ja nicht so, dass wir jetzt einen Politikermangel haben, wie wir mal einen Lehrermangel hatten oder sowas. Nein, ganz im Ernst. Also es gibt ja genügend Menschen, die immer noch in der Politik sind. Und ich habe da jetzt überhaupt keinen Zweifel, dass niemand mehr in die Politik geht. Dass es auf der Kommunalebene schwieriger wird und das ist schon in der Tat der Fall. Aber wer jetzt ein bisschen zynisch sein soll, ich war auch mal in der Kommunalpolitik, nicht als Abgeordneter, sondern als Geschäftsführer einer Fraktion. Da habe ich ganz verschiedene Charaktere erlebt an Personen, Persönlichkeiten. Naja, ich sag's mal so, also diejenigen, die das Ziel hatten, weiterzukommen auf die nächste politische Ebene, Landesebene, Bundesebene, die waren so tough. Die sind da durchgegangen. Die haben sich das einfach, die haben dickes Fell gehabt und gesagt, ich will da oben hin und fertig. Und das waren ganz viele auch Leute, ich sag mal, die jetzt nicht unbedingt nur das Allgemeinwohl im Sinne hatten, sondern die auch im Sinne hatten, als Politiker habe ich ein bestimmtes Standing. Ich bekomme da ja auch wirklich gutes Feedback. Ich bin vielleicht berühmt, wenn ich mal eine bestimmte Position bekomme. Das mögen Leute sehr, sehr gerne. Und die gehen auch aus diesem Motiv da rein. Und zum anderen, wenn wir noch mal kurz an Frau Baas denken, Frau Baas hat ja nicht nur in ihrem Politikerinnenleben vermutlich negative Feedbacks gekriegt. Die wird ja ganz viel positives Feedback bekommen haben, sonst wäre sie gar nicht so weit hochgekommen und hätte das wahrscheinlich auch gar nicht mitgemacht, sondern die ist Parteichefin geworden, aus vielen Ebenen wird sie sehr viel positives Feedback bekommen haben und das wird sie auch befähigt haben und bemüßigt haben, weiterzumachen. Und das wird es natürlich auch immer geben. Also Menschen sammeln ja sozusagen in der Politik, das hat ja Frau Mendel auch schon gesagt, positive Erfahrungen, Selbstwirksamkeit und so weiter. Und dessen sind sich, glaube ich, sehr viele Menschen, die in die Politik gehen, bewusst. Und insofern sehe ich da gar nicht das Problem, dass jetzt plötzlich wir keine Politiker mehr haben, weil die alle gefrustet sind oder Angst haben, da gebasht zu werden.
1: Aber heißt das dann sozusagen im Umkehrschluss, dass eigentlich die ruhigen oder die nicht ganz so, ich nenne es jetzt mal Karrieregeilen, dass die dann sozusagen die unteren Ebenen besetzen, also Kommunalpolitik vielleicht irgendwie was auch für die Region machen im Landkreis und dann aber eigentlich die Harten tatsächlich dann doch die sind, die nach oben gespült werden?
7: Ja, wie war das mit den Harten kommen im Garten?
1: Genau.
7: Ne? Ja, das ist so. Ich meine, da muss man wirklich tough sein, man muss irgendwo ein dickes Fell haben. Also in der Politik bohrt man nicht nur dicke Bretter, sondern man muss auch ein dickes Fell haben. Mhm. Das ist leider so. Ja, ich könnte mir auch vorstellen, dass alles ein bisschen schöner wäre, wenn die Menschen anders mit ihnen umgehen würden. Aber jetzt, wie es ist.
1: Genau.
7: Und das wird sich, denke ich, auch nicht ändern an der Stelle. Und ja, insofern glaube ich, sehe ich da jetzt nicht zu schwarz an der Stelle.
1: Dann möchte ich erstmal Herrn Schneider verabschieden. Herzlichen Dank und schönen Abend noch nach Hamburg. Und gleichzeitig den nächsten Hörer hier zu uns ans Telefon holen. 08000 441777 ist die Telefonnummer. Dietmar Hartkampf ruft aus Bielefeld an. Schönen guten Abend.
10: Ja, guten Abend an die Runde.
1: Ja, guten Abend zurück. Was brennt Ihnen unter den Nägeln?
10: Ich habe nur eine Frage.
1: Ja.
10: Mit was haftet ein Minister bzw. seine Staatssekretäre?
1: Fragen wir doch direkt den Politikwissenschaftler, Herrn Dr. Leunig.
7: Also haften kann man jetzt haftungsrechtlich
1: Da merke ich gerade.
7: Da war eine spezielle Frage. Ich glaube, in diese Richtung, ja?
1: Wir hatten eine ganz kurze Unterbrechung. Also wäre gut für alle quasi, wenn Sie Ihren Satz einfach nochmal beginnen.
7: Okay, also ich sagte gerade, das könnte man jetzt haftungsrechtlich diskutieren, aber da ich natürlich von Haftungsrecht keine Ahnung habe, kann ich dazu nichts sagen. Er meinte sicherlich auch politisch und die politische Haftung ist im Grunde die Wiederwahl. Also wenn man jetzt sozusagen keine gute Politik macht, muss man damit rechnen, dafür vom Wähler, von der Wählerin zur Verantwortung gezogen zu werden und nicht wiedergewählt zu werden. Oder von der Partei nicht wieder aufgestellt zu werden. Irgendwas in der Art. Ja, und das trifft sozusagen auf alle zu, die politische Spitzenämter besetzen. Das wird sozusagen natürlich etwas weniger, wenn man dann in eine weniger publikumsträchtige Ebene geht, Staatssekretäre, die kennt man meistens gar nicht so genau. Da ist dann die Haftung eher auch so, dass die zum Beispiel, wenn jetzt ein Staatssekretär nicht so arbeitet, wie er arbeiten sollte, der Chef, die Chefin ist sozusagen nicht zufrieden, dann wird sie den natürlich aus dem Amt entfernen bei nächster Gelegenheit. Das geht die politischen Ämter an. Natürlich bei Beamten ist eine andere Geschichte, da haben wir ganz andere Diskussionen.
1: Gut, da gibt es aber jetzt wahrscheinlich auch ein paar Hörer, die sagen, es gab mal einen Verkehrsminister, der hat da so eine Mautaffäre zum Beispiel zu verantworten. So richtig viel ist dem nicht passiert.
7: Nö, das ist sozusagen in der Entscheidung der politischen Mitführung oder der Basis an der Stelle natürlich auch, wie gehe ich mit so jemand um? Also ist das jemand, den ich wieder aufstellen möchte? Möchte ich den wieder in bestimmten politischen Ämtern haben? Wenn jetzt jemand anders den aufstellt, ich sag mal, an der Basis bin ich nicht einverstanden, ich kann die alle stürzen. Das geht. Also theoretisch. Mhm. Ja, es wird noch nicht gemacht. Weil wir da immer noch eine sehr starke hierarchische Betrachtungsweise haben, nach dem Motto, wenn da oben der Chef entscheidet, dann nimmt man das so hin. Im Grunde sind wir in der Demokratie sehr basisdemokratisch. Jede Parteibasis kann sozusagen alles Spitzenpersonal wieder aus den Ämtern entfernen. Komischerweise passiert es eben nicht. Ja, das ist aber psychologisch anders vermutlich zu erklären. Was diesen konkreten Fall angeht, natürlich Haftung, natürlich habe ich mir auch die Haare gerauft und dachte, das kann nicht wahr sein. Der Mann verursacht einen Milliardenschaden in Deutschland und geht fröhlich wieder von dannen und sagt so, ja, das ist so alles wurscht. Ja, das ist aber vermutlich so, man wird es vermutlich nicht erinnern können, man wird mal sehen, vielleicht passiert da nochmal irgendwas. Mhm. Ansonsten, wie gesagt, bleibt es einfach dabei an der politischen Verantwortlichkeit. Ja? Wenn jemand diesen CSU-Politiker nicht mehr mag oder sagt, das kann nicht sein, dass der uns hier vertritt und so viel Schaden anrichtet, dann muss man ihn sozusagen seines Amtes entheben und in die Wüste jagen. Wenn das nicht passiert, ist die Partei selber schuld.
1: Mhm. Herr Hartkampf, gefällt Ihnen das als Antwort?
10: Naja, es macht mich natürlich ein bisschen, es erschüttert mich ein bisschen, weil diese exorbitanten Schäden, die da verursacht wurden durch den Maskenskandal und den Mautskandal, das wird ja nirgendwo aufgearbeitet. Die Leute verschwinden und das war's dann.
7: Ja.
1: Wollen Sie gleich noch antworten, Herr Leunig?
7: Ja, aufgearbeitet wird es ja schon. Ne? Es gibt Untersuchungsausschüsse und dergleichen. Aber ich meine, was soll man jetzt machen? Soll man ihn in den Kerker werfen? Das wird vermutlich nicht passieren. Man müsste eigentlich, finde ich auch, da sind wir uns, glaube ich, sehr einig, Man müsste ihn, finde ich, in bestimmten Situationen auch vielleicht mal finanziell zur Rechenschaft ziehen und sagen, Moment mal, das ist so eine Einstellung, habe ich manchmal bei Politikerinnen so, die mit Milliarden und Abermilliarden umgehen. Ich habe immer das Gefühl, die haben den Überblick verloren, weil das ist ja, das sind so hohe Zahlen, da kann keiner mehr mit umgehen. Ja? Also wenn es um 5,50 Euro für den Bleistift geht, das kriegen sie noch hin, aber wenn es in solche Mengen geht, das ist so, ach, und dann ist es ja Steuergeld. Ne? Also ist ja nicht mein Geld. Da habe ich so ein bisschen das Gefühl, da könnte man vielleicht mal ein bisschen was dran drehen, dass zum Beispiel so eine Einrichtung wie der Rechnungshof dann diesen Damen und Herren vielleicht dann doch ein bisschen kräftiger auf die Finger klopft und sagt, so geht das nicht. Du kannst nicht einfach Geld verschleudern und dann einfach gehen. Also ich bin da genauso gefrustet wie der Zuhörer. Ich fürchte, so ganz schnell viel wird da nicht passieren, weil jetzt könnte man wieder den guten alten deutschen Wortschatz oder Sprichwortschatz benutzen. Eine Krähe hackt der anderen keine Augen aus. Beziehungsweise die Krähe weiß ja nicht, ob irgendwann sie mal in der Situation ist, dass sie ihr ein Auge ausgehackt wird. Also macht sie lieber nichts. Also fürchte ich mal.
1: Wobei ich da, also jetzt, wenn ich mal zwei Gedanken mit einwerfen darf, obwohl ich hier sozusagen hier die Zügel in der Hand halten soll, aber Frage an die Psychologin bei uns in der Runde, Frau Mende. Also zum einen wäre das nicht eine noch viel größere psychische Belastung, wenn jetzt, wie zum Beispiel gerade vorgeschlagen, da jetzt auch noch ein Haftungsfall reinkäme. Und auf der anderen Seite, könnte das wiederum nicht sozusagen auch die Glaubwürdigkeit wieder zurückbringen, weil wir dann vielleicht unter Umständen Politiker hätten, die vielleicht mehr darauf achten, dass sie im Sinne des Gemeinwohls arbeiten?
0: Naja, was Sie gerade ansprechen, da sind wir ja im Bereich, man nennt das Risikoaversion. Wenn ich überlege ja, in jeder Entscheidung, die ich treffe, wie groß ist das Risiko, was ich zu tragen habe und wie treffe ich dann anschließend die Entscheidung? Wenn ich im politischen Bereich tätig bin und, sagen wir mal, ab 100.000 Euro Entscheidungsverfügungssumme persönlich hafte, wenn, da müsste man erstmal die Kriterien festlegen, was ist dann eigentlich eine Fehlentscheidung und wer legt dann fest, was diese Fehlentscheidung ist, das wäre ja schon sehr diffizil an der Stelle. Wenn ich das dann aber weiß, dass wenn ich das so entscheide und andere kommen zum Ergebnis, das war jetzt nicht so gut und ich hafte da mit meinem kompletten Privatvermögen, dann kann ja jeder mal sich selbst fragen, wie würde ich denn dann entscheiden? Ja. Treffe ich dann die Entscheidung, dass ich es tue oder nicht? Und dann würde, man spricht dann von so einer sogenannten Schere im Kopf, würde es dann entstehen, dass alles, was ich tue, immer vor dem Hintergrund geprüft werden wird, welches Problem kann dadurch für mich entstehen?
1: Macht übrigens
0: und dann
1: auch
0: bin
1: kein,
0: ich ja nicht mehr frei in der
1: würde ja auch kein Geschäftsführer machen, der eine beschränkte Haftung von 25.000 Euro hat. Ne?
0: Nee, das macht dann niemand mehr. Und ich verstehe den Frust, dass wenn da Entscheidungen getroffen werden, die möglicherweise den Anschein erwecken, wenn ich da an den sogenannten Maskenskandal denke, dass man hätte besser wissen können, es aber dennoch getan hat, aus Gründen, die jetzt jeder sich denken kann, wenn er denn möchte. Dass das wütend macht, wenn an anderer Stelle dann Steuergelder fehlen, ich denke da ans Elterngeld, um ein Beispiel zu nennen, das kann ich gut nachvollziehen. Aber ob deswegen die Konsequenz aus diesen Vorfällen, und ich glaube, wenn man die Masse an Entscheidungen, die politisch getroffen werden, dem entgegenstellt, zu dem sogenannten Mautskandal, Maskenskandal, und sagt, alle zukünftigen Entscheidungen werden jetzt unter der persönlichen Haftung getroffen, dann glaube ich nicht, dass noch viele bereit sind, überhaupt in die Politik zu gehen. Weil wer möchte schon sich persönlich schädigen? Das macht dann keiner.
1: Wobei, weil Sie gerade die Konsequenz angesprochen haben, aber wenn wir jetzt mal nicht auf die schauen, die in die Politik wollen, sondern vielleicht auf die, die die Politik bearbeiten, also auf die Wähler, die sie beobachten, also auf die Wähler, dann ist die Konsequenz ja aber tatsächlich eigentlich Wut, also Abneigung.
0: Ja, natürlich ist es Wut.
1: Na, also wenn ich höre, dass da jetzt 5 Milliarden Euro irgendwie an Masken verschwunden sind oder weiß der Kuckuck, aber gleichzeitig ich der Mittelschicht vermitteln muss, dass sie jetzt bitte bei den Sozialreformen eigentlich mal im Gürtel ein bisschen enger schnallen wollen, dann ist doch genau das, was passiert, ist doch halt wirklich eine Aversion gegen Politik.
0: Ja, das ist, wie Sie richtig gesagt haben, das macht wütend und Wut ist eine ganz wichtige Emotion, weil sie aufzeigt, dass eine Grenze überschritten wurde und in dem Fall die finanzielle Grenze. Da sind Gelder ausgegeben worden, die an anderer Stelle fehlen. Und dass Fehler passieren, ich glaube, das ist gar nicht unbedingt das Problem, weil jeder Mensch weiß, dass Fehler passieren können und dass Fehler unvermeidlich sind. Die Frage ist aber, wie gehen Menschen damit um, die Fehler gemacht haben? Und inwieweit stehen die dafür gerade in der Öffentlichkeit und sagen, ja, ich habe das falsch gemacht, ich entschuldige mich dafür. Rückblickend hätte ich es anders gemacht und ich werde alles dafür tun, dass es nicht wieder passiert. Wenn Menschen das erleben, dann ist das so eine Stimmigkeit, weil dann drückt der Politiker aus, was er selber auch fühlt. Und dann kann man auch eher sagen, ja, verstehe ich, ist dumm gelaufen, aber jetzt guck mal gemeinsam nach vorne. Wenn aber der Eindruck entsteht, da kommen dann solche Floskeln und dann so Ausreden und dann so Pauschalblätze, hinter denen sich dann so versteckt wird und man das Gefühl hat, da möchte weder hingeschaut werden, noch möchte wirklich Verantwortung dafür übernommen werden, noch hat man die Zuversicht, dass zukünftig es anders läuft, dann staut sich die Wut auf und entlädt sich dann auch in Situationen, die möglicherweise kleinlich erscheinen und man sagt, warum regst du dich denn so auf, so schlimm ist das doch gar nicht, hat aber mit dem Ereignis gar nichts zu tun, sondern man nennt das Problemverschiebung, dann, weil das andere Problem ist nicht gelöst und dann suche ich nur nach der nächsten Gelegenheit, um dann wieder wütend zu reagieren. Und das, wenn wir gerade an dem Punkt sind, das ist auch so das, was man so auch als zunehmende Alltagsaggressivität wahrnimmt und die auch messbar ist, dass viele Menschen, zunehmend Menschen so wütend und verstimmt und frustriert und übellaunig und so pessimistisch durch den Alltag gehen und dann, wenn man sich ökonomische Faktoren dagegen stellt, anschaut, so schlecht geht es den Menschen auch nicht. Das mag schon objektiv so sein, nur wie sich jemand fühlt aufgrund dessen, was er erlebt hat, kann zum einen von außen nicht wahrgenommen werden und zum anderen ändert es auch nichts daran, wie es einem objektiv geht. Wenn man hochfrustran ist, hochfrustriert, was da so läuft und man jeden Monat merkt, dass weniger im Geldbeutel bleibt, Sprit, Einkaufen, ich brauche jetzt nicht alles aufzählen, ist alles bekannt. Und wenn man das dann so wahrnimmt in diesem Berlin, was da so abläuft, dann ist dann so diese Diskrepanz, die dann dazu führt, dass man dann pauschal urteilt über diesen unfähig, die können nichts. Und dadurch verstärkt sich die Wut, dann fühlen sich die Politiker missverstanden, die Bürger fühlen sich missverstanden, dann entstehen diese Gräben. Und jetzt habe ich einen ganz weiten Bogen gemacht, das ist aus meiner Sicht auch der Grund, warum die Ränder so zunehmen, weil die einfache Antworten auf komplexe Probleme versprechen.
1: So, und da kriegen Sie jetzt ein Kopfnicken von Herrn Leunig, nehme ich zumindest wahr.
7: Ja, absolut, natürlich, klar, das ist ja das, was wir wahrnehmen. Ne? Das ist also diese Frustration. Oder die Frage, warum wählen jetzt hier Menschen massenhaft populistische Parteien? Die machen das ja nicht aus Jux oder Spaß oder weil sie gerade mal eine Laune haben, sondern das Hauptproblem, was wir feststellen, ist ja ein ganz großer Vertrauensverlust. Und dieser Vertrauensverlust, der hat sich, glaube ich, nicht erst seit 5 Jahren ergeben, sondern der staut sich seit 30 oder 40 Jahren auf. Also diese Negativmeinung über Politiker, die ist ja gar nicht neu. Das haben meine Eltern mir auch schon erzählt, als ich 10 Jahre alt war oder so. Ja, die Politiker, die machen nur, was sie wollen, die denken nur an sich und so weiter und so weiter, weil die auch schon sowas erlebt haben. Das ist immer natürlich auch eine Verallgemeinerung, das ist nicht gut, weil es gibt natürlich auch ganz andere Politiker. Aber um nochmal auf den kurzen Punkt von vorhin zurückzukommen, Haftung. Ja, das verstehe ich schon, dass man dann risikoavers wird und sagt, na, da mache ich lieber gar nichts. Natürlich ist es ein Unterschied. Ich meine, es sind unglaublich viele Entscheidungen, die getroffen werden. Über Milliardensummen, über in allen Bereichen. Mhm. Und es gibt natürlich, und das ist immer, Politik ist immer eine Entscheidung unter Unsicherheit. Das heißt, man weiß nie, ist das jetzt die richtige Entscheidung oder die falsche Entscheidung. Da wird niemand sagen, wenn jemand also irrtümlich sozusagen falsche Entscheidung getroffen hat, jetzt muss er aber dafür bezahlen. Das ist völlig klar. Mhm. Aber diese Entscheidung, über die wir jetzt reden, die Maske oder auch die Maut, das waren politisch so durchsichtige Geschichten, wo wirklich jeder wusste, da sollte einfach die Klientel befriedigt werden. Es ging überhaupt nicht um die Frage, muss man jetzt abwägen oder nicht, sondern das waren einfach Befriedigung der politischen Klientel. Und das sind Dinge, finde ich, die sollte man insofern dann denjenigen auch mal ein bisschen, vielleicht auch finanziell, nicht Gott, man soll ihn nicht gleich fänden oder so, aber vielleicht auch mal finanziell spüren lassen. Und ich sag mal andersrum, wenn man jetzt diese Situation hat, dass man weiß, man muss da vielleicht oder man wird auch finanziell sozusagen herangezogen werden, dann gibt es vielleicht bessere Entscheidungen. Dann wird man sich das vielleicht mal überlegen, ob man solche Aktionen macht oder ob man sagt, na okay, das könnte ja in meinen Kragen gehen. Aber letztendlich bleibt es dabei. Ich finde, prinzipiell sieht das politische System, das wir haben, durchaus Möglichkeiten vor, diese Leuten also wirklich sehr weh zu tun, indem man sie im Grunde sozusagen aus allen Ämtern raus entfernt. Denn die wollen da ja rein. Und die sind gefrustet, wenn sie da nicht mehr sind. Ja, das tut denen richtig weh. Also wenn das sozusagen mal wahrgenommen würde, ja, wenn gesagt würde, nee, du bist beim nächsten Parteitag, bist du einfach nicht mehr aufgestellt. Ja, du hast uns hier im Grunde verarscht, auf gut Deutsch gesagt, dann wollen wir dich auch nicht mehr haben. Das passiert aber leider viel zu wenig. Und das ist so dieses, oh, mir passiert da nichts, diese Mentalität. Und das wiederum macht die Leute wahnsinnig wütend, weil sie genau das erleben. Also die stellen irgendwas an und die kommen trotzdem wieder durch. Ja? Und dann sind sie mal ein paar Jahre kaltgestellt oder so. Und auf einmal tauchen sie auf einer anderen Stelle wieder auf. Und man denkt, oh Mensch, kennst du doch? Das war doch der, der damals irgendwas angestellt hat.
1: Ja.
7: Ja? Und das ist das, was Menschen frustriert. Ja? Und wo sie wirklich sagen, ich habe keinen Bock mehr auf dieses System. Ja? Und jetzt wähle ich mal irgendwelche, die noch nie was gemacht haben, in der Hoffnung, dass die das irgendwie besser machen. Ich weiß zwar nicht, wie diese Hoffnung zustande kommt, aber okay. Die glauben es halt.
1: Also nimm Menschen, Macht, dann hast du sie am meisten bestraft. Ich will mich erstmal verabschieden von Dietmar Hartram.
10: Ja, ich habe noch eine kleine Anmerkung.
1: Ja.
10: Und zwar als Bestrafung in Anführungsstrichen die Bezüge für den Übergang und die Pensionsbezüge streichen. Einfach streichen. Wenn der einen über einen bestimmten Schaden gekommen ist, streicht man ihm diese Bezüge.
1: Finde ich gar nicht schlecht. nehmen wir mal mit. Ich bringe das mal in Berlin an. Also herzlichen Dank, Herr Hartrampf. Aber ich will jetzt nämlich ganz schnell, weil sie schon sehr, sehr lange bei uns in der Leitung hängt, noch Ursula Kehl mit reinnehmen. Einen wunderschönen guten Abend erstmal nach Lübeck.
11: Ja, guten Abend.
1: Und wenn ich das hier richtig lese auf meinem kleinen Bildschirm, dann haben Sie auch praktische Erfahrungen.
11: Ja, ich war Kommunalpolitikerin über viele Jahre und ich muss sagen, wenn immer wieder erzählt wird, ich will nicht in die Politik und das kann ich nicht und ich bin da reingekommen ganz blauäugig und ich habe so viel von der Politik gelernt. Es hat mir so gut getan, auch jetzt in meinem hohen Alter noch. Ich finde es einfach fantastisch, da mitreden zu können.
1: Da haben Sie ja quasi unseren Sendungstitel wunderbar noch mit eingeflochten. Was haben Sie denn so erlebt? Was war denn so das Schönste als Kommunalpolitikerin sozusagen? Was hat Ihnen, was hat Sie am meisten geprägt vielleicht auch?
11: Das hat am meisten hat mich geprägt. Wir hatten einen Bürgermeister und einer von den gewählten Menschen hat gesagt, was will die Malerige Hehn denn hier? Und der Bürgermeister hat gesagt, die ist genauso gewählt worden wie sie. Und das fand ich so toll. Das fand ich wirklich, das hat mich geprägt über viele, viele Jahre.
1: Also so quasi auch dass Sie so einen politischen Shift auch miterlebt haben, richtig?
11: Richtig, richtig, genau. Und für mich war es, Frauen sind sowieso, Frauen kommen in der Politik nicht vor. Und ich finde es einfach schade, dass Frauen auch immer wieder sagen, das kann ich nicht und das ist zu viel für mich. Und das geht einfach nicht. Man kann in der Politik so viel lernen. Es ist einfach, und man darf es nicht persönlich nehmen, es ist einfach wunderschön in der Politik zu sein, auch wenn man nicht unbedingt alles durchbekommt. Das kann ja niemand oder sehr wenige, die dann wirklich alles durchbekommen. Man lernt dabei ganz viel und man lernt sich auch zurücknehmen. Das ist dann auch wichtig.
1: So, jetzt will ich mal ein kleines Experiment mit Ihnen wagen, Frau Kehl, denn ich habe jetzt hier gerade eben noch Carsten Klein in die Leitung bekommen aus NRW. Mehr steht da nicht. Guten Abend, Herr Klein.
12: Ja, guten Abend.
1: Von wo rufen Sie denn an?
12: Aus Mettmann.
1: Ich dachte, aus Mettmann, natürlich. Da wird Samba getanzt, das wissen wir alle. Aber Frau, Frau Kehl hat ja gerade eben von wirklich guten Erfahrungen geredet aus der Kommunalpolitik. Wenn ich das richtig sehe, sehen Sie das anders?
12: Ja, also ich war lange Jahre in der Kommunalpolitik tätig und das ist ja eigentlich eine frustrierende Erfahrung, weil man ständig gegen Kürzungen ankämpfen muss aufgrund von Bedingungen, die aus höheren Ebenen
1: sich ergeben. Ja, also Herr Klein, darf ich Sie ganz kurz fragen, welche Positionen Sie sozusagen hatten?
12: Also ich war Ratsmitglied.
1: Okay.
12: Und auch Ausschussmitglied in der Kommune.
1: Okay, ja. Und bei Frau Kehl dann unter also das Gleiche?
11: Ja, ich war nicht Ratsfrau, aber ich war in der Bürgerschaft, nein, in der Stadtvertretung und ich war im Kreistag und es hat mich sehr geprägt, muss ich wirklich sagen. Und ich fand es, auch wenn es um Kürzungen ging, dann musste man das einfach hinnehmen. Das war so. Manchmal hat man auch was durchbekommen und dann hat man sich darüber gefreut.
1: Ich finde das wahnsinnig spannend, dass Sie sozusagen, also auf der einen Seite hören wir hier Frau Kehl, die sagt, ja, ich habe nicht alles durchgekriegt, aber gehört halt auch dazu. Und offensichtlich bei Herrn Klein, wenn ich Sie da jetzt nochmal fragen darf, bei Ihnen hat das eher zur Frustration geführt.
12: Ja, also ich nenne da mal ein Beispiel. Also es ging um die Stadt Wülfrath, also wo ich jetzt wohne oder länger schon wohne. Das war eine Vorzeigekommune in Richtung Schulsozialarbeit und die ist dann aufgrund von Kürzungen in der Politik ist sie dann bei uns abgeschafft worden. Und jetzt, also Jahre, ein Jahrzehnt später, kommt man dann dazu, dass Schulsozialarbeit ja gar nicht so schlecht ist. Ne? Und also.
1: Das heißt also, was Sie dann auch so frustriert, ist also sozusagen, dass Sie von oben Dinge durchdrücken müssen, für die Sie vielleicht einfach gar nicht stehen.
12: Die durchgedruckt wurden.
1: Ja.
12: Also die haben wir ja nicht selber zu verantworten gehabt.
1: Wunderbar. Also dann erstmal ganz lieben Dank an Herrn Klein aus Mettmann und an Frau Kehl aus Lübeck. Vielen Dank für den Anruf hier an der 08000 441777 und das würde ich jetzt gerne mal mitnehmen, wieder zu unseren beiden Studiogästen hier. Herr Leunig, ist das nachvollziehbar, was zum Beispiel der Herr Klein gerade nach uns hier mitgeteilt hat?
7: Ja, natürlich. Das ist das Leid sozusagen der Kommunalpolitiker. Die sind sozusagen an der Front, ja, kriegen am besten noch den ganzen Ärger ab, haben aber leider relativ wenig Entscheidungsspielraum. Das ist auf der nächsten Ebene dasselbe. Ne? Landespolitiker jammern die ganze Zeit über den Bund. Die sagen auch mal, ja, wir würden ja gerne dies und jenes machen, aber geht ja nicht, weil Geld fehlt. Oder ne? Meistens geht es ja um Geld. Das ist nun mal das Hauptmittel, mit dem man Politik macht und Politik bewegt. Insofern, ja, aber man muss ja auch sehen, und wir haben das ja wirklich, das war eine ganz tolle Situation jetzt hier, ne? Dass wir sozusagen beide Seiten gesehen haben. Und die Dame aus Schleswig-Holstein, die eben sagt, nö, also ja, es gab Freud und Leid sozusagen. Und ich denke, der Herr Mettmann wird auch sagen, ja, also
1: naja,
7: ab und zu war schon auch ganz nett. Genau. Also, gar nicht alles schlecht. Ne? Also, haben schon mal.
1: So, jetzt ist
7: es. Das ist eine politische Situation so, ne?
1: Genau. Jetzt will ich aber trotzdem einen Punkt noch aufmachen, der quasi auch gerade eben schon genannt wurde, nämlich Frauen in Spitzenämtern. Das fand ich auch sehr bemerkenswert. Und man bekommt zumindest in der medialen Berichterstattung dann häufiger mit, dass Frauen in politischen Führungspositionen irgendwie anders bewertet oder angegriffen werden als Männer. Frau Mende, wenn Sie da jetzt mal drauf schauen, welche Auswirkungen kann so eine als unterschiedliche Behandlung wahrgenommene Sache jetzt vielleicht auch mit einer gesamten Gesellschaft machen?
0: Naja, Frauen beobachten, wie mit anderen Frauen umgegangen wird und treffen daraufhin ihre Entscheidung, ob sie wollen, dass mit ihnen auch so umgegangen wird und ob sie in ein Amt gehen oder ob sie sagen, nee, das brauche ich nicht, das lasse ich mal lieber. Und wozu führt das? Dass im Grunde Frauen, die plus minus die Hälfte der Bevölkerung stellen, dass die nur zu einem Bruchteil an den, in den Gremien vertreten sind und auch an Entscheidungen beteiligt sind. Und sprich, dass dann die demokratischen Prozesse überwiegend von Männern gelenkt und geleitet werden, dass Entscheidungen von Männern getroffen werden, schlicht weil es zu wenige Frauen in der Politik gibt, die dann auch mit ihrem Blick auf die Dinge dann auch zu der Entscheidungsfindung beitragen. Und dann werden sehr einseitige Entscheidungen teilweise getroffen.
1: Ich musste ganz kurz was trinken, Entschuldigung. Wir haben den nächsten Hörer bei uns in der Leitung, die 0800-441-777. Tobias Hammerl, wenn ich es richtig lese, aus der Oberpfalz. Hallo.
13: Grüße Gott. Guten Abend.
1: Was brennt Ihnen unter den Nägeln?
13: Na, ich wollte nochmal zurückkommen auf dieses Haftungsthema.
1: Ja.
13: Also
1: scheint viele klar, zu beschäftigen.
13: Naja, die politische Haftung ist das eine, aber ich bin ja schon der Meinung, oder beziehungsweise ich arbeite selber im öffentlichen Dienst als in einer leitenden Funktion und ich habe ja tagtäglich mit Entscheidungen

0: Staatssekretär auf einmal nicht mehr gelten soll. Ich meine, das ist klar, wenn ich eine Fehlentscheidung mache, das ist, niemand hat die Glaskugel. Das ist klar, aber das war jetzt bei manchen dieser, also gerade beim Thema Masken oder beim Thema Maut, da haben ja Beamte remonstriert in den Ministerien und haben gesagt, das geht so nicht und es ist trotzdem gemacht worden. Und dann muss ich sagen, sollte man vielleicht anfangen, diese, also da verstehe ich dann nicht, warum das dann auch nicht genauso gehandhabt wird wie bei jedem anderen Beschäftigten im öffentlichen Dienst, der auch Steuergelder zu verantworten hat und sich jeden Tag genau diese Fragen stellt. Und da kann ich überhaupt nicht nachvollziehen, dass man sagt, ja, dann wird keiner mehr in die Politik gehen und den Kopf hier halten. Also das machen viele, viele in verantwortlichen Positionen, machen das ja auch tagtäglich. Also das ist, also dem Teil, da habe ich jetzt nicht ganz verstanden, wie die ExpertInnen da sozusagen das, ja, diesen Teil, also der wirklich strafrechtlich bis zur strafrechtlichen Haftung, der gilt meines Erachtens auch für einen Minister.
1: Gehen wir doch direkt weiter an Herrn Leunig. Hat der Herr Hammerl hier einen Punkt?
2: Ja, also in der Sache bin ich ja ganz bei ihm. Ich glaube, das habe ich auch, hoffe ich, so ausgedrückt. Also ich sehe das auch so. Also man kann nicht einfach Geld verschleudern und geht dann entspannt raus. Ja, das sollte nicht so sein. Ich bin ja jetzt wirklich nicht versiert, dass ich jetzt sagen könnte, genau wie das Amtshaftungsrecht eines Ministers ist, ob es da irgendwas in der Weise gibt, ja, dass er da persönlich haftbar gemacht werden kann für irgendwelche Fehlleistungen oder so. Vielleicht auch eine Diensthaftpflichtversicherung, ich weiß es nicht, wahrscheinlich eher nicht. Nein, also ich denke, ich bin da ganz bei ihm. Ich sehe das genauso. Also das sind Unsummen, die da, mit denen man umgeht. Da muss man natürlich verantwortungsvoll mit umgehen. Und ich habe ja nur gesagt, es gibt eben, soweit ich das sehe, im System nur diese Möglichkeit, den Menschen halt per Beschluss sozusagen der Wählerinnen und Wähler oder eben der Parteimitglieder quasi aus dem Amt zu entfernen. Ich denke aber, das wäre nicht die schlechteste Idee, dass man da mal ein bisschen ansetzt und einmal zeigt das ja auch, dass die Politiker und Politiker dann vielleicht ein bisschen demütiger werden gegenüber Wählerinnen und Wählern und vielleicht auch ein paar andere Entscheidungen treffen würden. Also ja, bei mir ist er da ganz d'accord.
1: Also weil ich sozusagen auch, weil wir dieses Thema Wut jetzt immer mal wieder hatten oder das Thema Abneigung in Form von Politikbetrachtung, ich will mal noch eine Sache festhalten, weil mich das tatsächlich überrascht hat und nicht unbedingt positiv, aber ich will es trotzdem mal festhalten. Wir haben ja vor dieser Sendung auch wieder Mails zugeschickt bekommen, bei denen sich Hörer zum Thema äußern konnten. Geht übrigens ganz einfach unter mitreden.ard.de. Und also, da waren Sachen dabei, wie zum Beispiel Kommentare, weil es da in Richtung, ich kann mit diesen Politikern eigentlich überhaupt nichts mehr anfangen. Von Stefan Wehlwar aus Wunstorf. Ach ja, unsere überversorgten, privilegierten Politikerinnen, die haben es ja so schwer. Von Petra Lentfer. Die Politiker und Politikerinnen wissen, was sie erwartet. Das Berufsleben im Allgemeinen ist nicht so leicht. Von Politikerinnen und Politikern erwarte ich, dass sie ihren Job nur annehmen, wenn sie ihn auch bewältigen können. Wir haben eine E-Mail gekriegt von Frank List. Ich finde es unmöglich, dass diese überprivilegierten Politikerinnen sich das Recht rausnehmen kann, ihre Trauerzeit selbst zu gestalten. Ein normaler Arbeitnehmer hat dafür im Schnitt laut Tarifvertrag 2 Tage. Und Martin Voss schreibt, Bärbel Baas lebt in Zukunft unter der Brücke. Also das sind Kommentare, wo sich die Abneigung ja wirklich greifen lässt. Jetzt ist sozusagen die Frage, wie kommen wir da raus? Also das sind jetzt 4 Mails, die sind nicht repräsentativ. Ich weiß aber, woher kommt diese Missgunst?
2: Tja, also die Missgunst ist was sehr Menschliches, glaube ich. Vor allen Dingen ist man missgünstig gegenüber Leuten, die irgendwie ein bisschen besser gestellt als man selber sind. Und wenn es dann einmal erwischt, dann ist man gerade gerne missgünstig. Nein, ja, ich denke schon, dass das, da habe ich ja schon gesagt, diese Vertrauenskrise und die ist schon da. Und ich glaube, wir müssen da ganz anders ansetzen. Und das hängt ganz viel auch mit den Politikern selbst zusammen. Also ich will das nicht den Als in die Schuhe schieben, aber es ist auch das Verhalten von Politikern. Ich sage nur, ein gewisser Kanzler, der vorher verkündet, er würde keine Schulden machen, brauchen, das würde alles locker gehen. Und das Erste, was er macht, ist sozusagen dieses ganz zentrale Verständnis.

0: entsprechend zu brechen, was er, wenn man sich ein bisschen rechnen kann, auch vorher hätte ausrechnen können, das wusste er auch. Mhm. Ja, und das sind Dinge, die Menschen wirklich wütend machen, wo man sagt, wir fühlen uns hier verarscht. Und dann stellen die sich noch hin und sagen, ja, ach ja, jetzt habe ich keinen Bock mehr, irgendwie bin ich gerade persönlich ein bisschen betroffen und außerdem geht es mir gerade schlechter, tschüss. Ja, das kann ich mir schon vorstellen, dass die Leute gefrustet werden. Nur trotzdem natürlich muss man sehen, das sind nicht alle. Klar. Da gibt es auch ganz andere Politikerinnen und Politiker. Und insofern würde ich immer sehr davor warnen, bitte nicht alle über einen Kamm zu scheren.
1: Weil das Thema gerade aufkam mit Bitte um kurze Antwort, vielleicht noch mal ganz kurz an Frau Mende. Missgunst ist was ganz Menschliches. Gehört die zur Politik dazu?
2: Ach, ich glaube, sie gehört zu jedem Berufsstand dazu. Mhm.
1: Das war sehr kurz jetzt. Also so kurz hätte ich es nicht erwartet.
2: Ich kann es auch noch ausführlicher machen.
1: Ja, Sie dürfen noch eine Minute dranhängen.
2: Naja, im Grunde kann ich mich dem anschließen, was mein Vorredner gesagt hat. Wenn Menschen besser gestellt sind wie ich selber und diejenigen dann also gefühlt besser gestellt sind wie man selber oder objektiv, wenn ich das Einkommen betrachte und die dann auch noch Entscheidungen treffen, die mich schlechter stellen, dass ich weniger im Geldbeutel habe und ich auch die Entscheidung getroffen werden, ich möchte es mal ganz klar ausdrücken, auch ein Stück weit ich schwachsinnig finde, weil jetzt Tankrabatt und so weiter, wo man weiß, Gießkannenprinzip, es ist eine Fehlallokation und so weiter, man macht es dennoch. Natürlich frustriert das, wenn dann das Geld weg ist und dann an anderer Stelle gestrichen wird. Und das dann, wenn man selber geladen ist und dann selber Zukunftsängste hat, wenn man dann solche Geschichten hört, wie jetzt dieser Schicksalsschlag von Frau Baas, dann fehlt möglicherweise ein gewisses Verständnis für das individuelle Leid, weil man dann so denkt, naja, wie es mir geht, das interessiert ja im Grunde auch keinen. Warum soll ich jetzt hier auf dieses Gejammer einsteigen? So, an und der daher Stelle, kommt das so ein bisschen.
1: An der Stelle müssen wir Schluss machen. Ich habe hier ein bisschen das Zeitmanagement. Also ich bedanke mich ganz recht herzlich für diese wirklich schöne, muntere Runde bei Mercedes Mende und bei Dr. Sven Leunig, außerdem bei Michael Roth uns zugeschaltet. Und in der nächsten Woche geht es dann um Mieten und das teure Bauen.
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4: 20 Uhr mit Milat Kupay. Das Bundeswirtschaftsministerium muss ein Instagram-Video löschen, in dem Ministerin Reiche der Linken Antisemitismus vorwirft. Das hat das Bundesverfassungsgericht entschieden und damit einem Eilantrag der Partei stattgegeben. Aus Berlin, Oliver Neuroth.
5: Reiches Ministerium reagiert nüchtern auf die Nachricht aus Karlsruhe. Man werde die Entscheidung des Bundesverfassungsgerichts nun prüfen und die Konsequenzen selbstverständlich umsetzen. Die Linke als Gewinnerin des Rechtsstreits reagiert geradezu euphorisch. Bundesgeschäftsführer Ehling spricht im Interview mit dem Spiegel von einer Schmutzkampagne der CDU-Ministerin gegen die Linke, die gerade wie ein Kartenhaus in sich zusammenfällt. Das Bundeswirtschaftsministerium hatte Ende September ein Video mit einem Ausschnitt einer Rede von Ministerin Reiche auf Instagram veröffentlicht. Darin sprach sie über eine Partei, die, Zitat, Antisemitismus offen lebt, Zitat Ende.
4: Der Bundestag hat 2 Auslandseinsätze der Bundeswehr verlängert. Die deutsche Marine kann sich somit bis Ende Oktober kommenden Jahres weiter mit maximal 350 Bundeswehrsoldatinnen und Soldaten an der EU-Mission Aspides im Roten Meer beteiligen. Außerdem können bis zu 50 Bundeswehrangehörige weiter bei der UN-Blauhelm-Mission im Südsudan eingesetzt werden. Mit manipulierten Online-Werbeanzeigen versuchen Spionagefirmen an geheime Daten zu gelangen. Das haben Forschende aus Toronto zum ersten Mal nachweisen können. Demnach könnten damit Smartphones und Computer beispielsweise auch von Politikern ausspioniert werden. Aus München, Rebecca Zizielski.
6: Die israelische Firma DiscoverTech soll manipulierte Werbeanzeigen an Millionen Endgeräte ausgespielt haben. Damit soll es mehreren Anbietern von Spionagesoftware ermöglicht worden sein, detaillierte Profile von Nutzern zu bilden und Geräte zu infizieren. Das geht aus einem Bericht des Citizen Lab der Universität Toronto hervor, den BR und Netzpolitik.org vorab einsehen konnten. Auf fast 200.000 unterschiedlichen Webseiten und Apps soll DiscoverTech manipulierte Werbeanzeigen geschaltet haben. Dazu zählen die Sprachlern-App Duolingo und die App von Wetter Online.
4: Der Autobauer Volkswagen muss mehrere E-Auto-Modelle in Deutschland zurückrufen. Das hat der Konzern dem NDR bestätigt. Grund seien Probleme mit der Batterie. Demnach können fehlerhafte Batteriezellen eines Zulieferers zu einem Überhitzen der Batterie führen. Betroffen sind Fahrzeuge aus der ID- und der Cupra-Baureihe. In Deutschland geht Volkswagen von einigen tausend betroffenen Fahrzeugen aus. Volkswagen will die Halterinnen und Halter schriftlich informieren. Das waren die Nachrichten. Das Wetter in Deutschland. Nachts meist trocken, gebietsweise Nebel, Tiefstwerte 15 Grad auf Sylt bis 2 Grad im Bayerischen Wald. Morgen nach Nebel heiter und trocken, die Temperaturen erreichen 16 bis 23 Grad. Es ist 22.03 Uhr.
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7: Die A2 Oberhausen-Dortmund ist zwischen Gelsenkirchen-Buer und Herten wegen einer Feuerwehrübung bis um 3 Uhr in beiden Richtungen gesperrt. A3 Frankfurt Richtung Köln zwischen Dietz und Dreieck Dernbach 3 Kilometer Stau wegen Bauarbeiten. A9 München Richtung Nürnberg zwischen Ingolstadt Süd und Denkendorf 7 Kilometer Stau wegen Bergungsarbeiten. Die A9 Nürnberg Richtung München ist zwischen Allersberg und Hilpoltstein nach einem Unfall gesperrt. Die Umleitung führt über die U52 und da die Überleitungsstrecke überlastet ist, weichen Sie, wenn möglich, bitte weiträumig über Regensburg, über die A3 und A93 aus. Die A21 Bagdeheide Heide Richtung Kiel ist zwischen Bad Oldesloe Süd und Lezen wegen Bauarbeiten bis um Mitternacht gesperrt. Die A24 Hamburg Richtung Berlin ist zwischen Hamburg-Horn und Jenfeld wegen Bauarbeiten bis morgen 20 Uhr gesperrt. Hier ist eine Umleitung eingerichtet. A44 Dortmund Richtung Kassel zwischen Kreuz Winnenberg-Haaren und Marsberg 3 Kilometer Stau. Und A565 Meckenheim Richtung Bonn in Höhe Bonn-Poppelsdorf wegen einer Baustelle bis um 5 Uhr gesperrt.
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7: Die kommt heute aus Hamburg vom NDR mit Jochen Fischer im Studio. Einen schönen guten Abend. Schmerzen in der Brust, Atemnot, offene Wunde bei einem Unfall. Klar, da braucht es schnelle Hilfe. Mit 112 kommt die auch möglichst schnell. Aber Kratzen im Hals, Kopfschmerzen, Niedergeschlagenheit. Ist das ein Grund für den Notarzt vor Ort oder für den Gang zur nächsten Notaufnahme? Sicher nicht, werden Sie jetzt sagen, aber ganz so sicher scheint das nicht zu sein. Denn seit Jahren beklagen Kassen und Ärzte die Überfüllung der Notaufnahmen durch Patienten, die dort fehl am Platz sind. Die Folge: stundenlange Wartezeiten und überlastetes Personal. Der Bundestag hat dann heute eine grundlegende Neuordnung der Notfallversorgung entschieden. Ärztlicher Bereitschaftsdienst, Krankenhaus, Notaufnahmen und Rettungsdienste sollen künftig enger zusammenarbeiten. Einzelheiten berichtet Uwe Bernd.
8: Oft geht es um Leben und Tod. Rund 35.000 Menschen kommen tagtäglich in die Notaufnahmen der Krankenhäuser. Doch was jeder Dritte ist eigentlich gar kein echter Notfall. Deshalb sind die Ärzte völlig überlastet. In den Niederlanden und in Dänemark läuft das deutlich besser, betont Gesundheitsminister Linnemann.
9: Sie gelten schon lange als Vorbild, weil sie sich eine richtig gute Patientensteuerung und eine klasse Vernetzung der Leitstellen organisiert haben. Und genau hier setzen wir heute an. Das setzen wir um, dass wir auch diese Patientensteuerung bekommen und diese Vernetzung der Leitstellen.
8: Das deutsche Gesundheitssystem hat vor allem ein Steuerungsproblem. Diese Erfahrung hat auch der grüne Abgeordnete Janosch Dahmen jahrelang in seiner Arbeit als Notfallmediziner gemacht. Dies endlich zu ändern, sei für ihn einer der Gründe gewesen, in die Politik zu gehen. Heute wird Dahmen persönlich.
10: Deshalb bedeutet mir die heutige Entscheidung auch persönlich viel. Nach 6 Jahren intensiver fachlicher politischer Auseinandersetzungen beschließen wir hier heute im Hohen Haus endlich eine grundlegende Reform der Notfallversorgung. Und das ist gut für dieses Land.
8: Eine bessere Vernetzung zwischen den Notrufnummern 112 und des ärztlichen Notdienstes 116117 soll die Steuerung der Patienten verbessern, mehr Telemedizin, überflüssige Einsätze von Rettungswagen vermeiden und in den Krankenhäusern soll an einem zentralen Tresen entschieden werden, wer nun wirklich in die Notaufnahme muss und wer anders versorgt werden kann. Dazu seltene Einigkeit im Deutschen Bundestag. In fast jeder Rede Dank für die gute Zusammenarbeit über Parteigrenzen hinweg. Kein Wunder, es ist schon die dritte Bundesregierung, die sich an der Notfallreform versucht. Und selbst die AfD erkennt an, der Ansatz, mehr Patienten ambulant statt stationär zu versorgen, sei im Prinzip richtig. Nicole Hess.
11: In geeigneten Fällen sollen sie sogar direkt in Arztpraxen statt ins Krankenhaus gebracht werden können. Das kann durchaus sinnvoll sein. Aber woher um alles in der Welt sollen die zusätzlichen Ärzte denn kommen? Denn eine Weiterleitung allein schafft schließlich noch keinen freien Behandlungstermin.
8: Dennoch, der AfD geht das Gesetz nicht weit genug, bringt zwei Änderungsanträge ein. Auch Linke und Grüne legen eigene Entwürfe vor. Doch auch die linke Abgeordnete Stella Merendino bezieht sich auf das Sozialgesetzbuch und sieht in der Notfallreform manches Gute.
12: Ja, sie enthält einen wichtigen Fortschritt. Die medizinische Notfallrettung wird endlich als eigenständige Leistung im SGB V anerkannt und nicht mehr nur über den Transport definiert. Aber die Anerkennung einer Leistung ersetzt noch lange nicht die Menschen, die diese erbringen. Von besseren Arbeitsbedingungen auch kein Wort, und das ist eine echte Schande.
8: Diese Reform wird nicht alle Probleme lösen, räumt Gesundheitsminister Lindemann ein. Doch mit der besseren Patientensteuerung sei ein wichtiger Schritt geschafft. Die Grünen stimmten mit den Regierungsparteien für das Gesetz. AfD und Linke haben sich enthalten.
7: Wer wirklich dringende medizinische Hilfe braucht, soll also bald schneller drankommen. Der Bundestag hat einer Reform der Notfallversorgung zugestimmt. Ab 2027 soll sie in Kraft treten. Ulrike Heckmann vom NDR hat darüber mit Christian Hermanns gesprochen. Er ist Medizinjournalist beim SWR und selbst ausgebildeter Notarzt. Was ändert sich denn ab kommendem Jahr genau für die Notfallpatienten?
13: Das Gesetz umfasst mehrere Punkte, wo man jetzt angreifen möchte. Die integrierten Notfallzentren kommen jetzt. Das sind Einrichtungen an Krankenhäusern, bestehen aus drei Teilen jeweils. Eine Ersteinschätzung, welchen Weg soll der Patient gehen, Richtung Notaufnahme oder Notdienstpraxis, also quasi zum Hausarzt. Und das sind dann eben die beiden zweiten und dritten Komponenten, die Notdienstpraxis und die Notaufnahme. Und was auch noch neu ist, dass der Rettungsdienst jetzt Patienten zu Hause behandeln kann und das auch bezahlt bekommt. Oder Patienten zum Beispiel von zu Hause nicht mehr unbedingt ins Krankenhaus, sondern zu einem Arzt oder zu einem Facharzt transportieren kann.
14: Spielen wir das mal durch. Wie verhalte ich mich denn künftig in einer Notfallsituation?
13: Es gibt nach wie vor diese beiden Notrufnummern, die man wählen kann. 112 bei lebensbedrohlichen Notfällen und 116, 117 bei weniger bedrohlichen Fällen. Und da kann man sich zunächst einmal beraten lassen. Also wenn es eine akute Situation ist, ein Herzinfarkt, ein Schlaganfall zum Beispiel, wird sofort ein Rettungswagen rausgeschickt, der Notarzt vielleicht noch mit dazu. Man sollte sich leiten lassen dann durch die Beraterinnen und Berater da am Telefon, ob das jetzt bei der Feuerwehr ist oder bei der kassenärztlichen Vereinigung. Man sollte nicht darauf bestehen, eine bestimmte Versorgung zu bekommen. Und vielleicht ist es auch wirklich besser, nicht gleich loszufahren, sondern zu Hause auf eine Videosprechstunde mit einem Arzt zu warten.
14: Ihre Einschätzung, ist das Gesetz der große Wurf?
13: Es ist jetzt der dritte Reformversuch innerhalb von 8 Jahren. Also so lange ist an diesem Gesetz gebastelt worden, seit dem früheren Bundesgesundheitsminister Spahn. Währenddessen hat sich das System immer weiterentwickelt und immer weiter überhitzt. Es war dringend notwendig, dass es jetzt kam. Im Mittelpunkt steht diese Patientensteuerung, die ich gerade beschrieben habe, aber auch viele andere Punkte, wie zum Beispiel die Herausgabe von Medikamenten in den Notfallpraxen. Das Ganze wird parallel zu anderen Reformen umgesetzt. Wir erinnern uns zum Beispiel an die Krankenhausreform, die ja zur Folge haben wird, dass wir bald weniger Kliniken haben. Also ich würde sagen, diese Reform, die da beschlossen worden ist, ist ein Versuch, aber kein Durchbruch, weil es gibt noch zu viele ungeklärte Fragen. Wie klappt zum Beispiel die Finanzierung? Wie löst man Personalprobleme? Wie geht man mit verschiedenen Softwarelösungen in den Leitstellen um, die immer noch nicht zusammenarbeiten können? Und es gibt auch viele andere Unwägbarkeiten noch.
14: Nochmal zusammengefasst, was müsste sich aus Ihrer Sicht an der Notfallversorgung noch ändern?
13: Da fallen mir 3 Punkte ein. Also einmal, das ist auch jetzt im Gesetz schon berücksichtigt worden, es muss mehr Qualitätsmanagement geben. Man muss mehr wissen darüber, wie viel Geld muss ich in das System, in den Rettungsdienst zum Beispiel investieren, um eine gute Patientenbehandlung am Schluss herauszubekommen. Dann würde ich vorschlagen, dass die Hilfsstrukturen in den Kommunen angepasst werden müssten, also damit Menschen gar nicht erst zu Notfallpatienten werden. Betreuungsangebote, Sozialarbeit, Beratung, das sind die Stichworte hierbei. Und was ich wichtig finde, Schüler und Erwachsene müssen wieder mehr Gesundheitskompetenz erlangen, also selbst einschätzen, wann eine Erkrankung oder Verletzung wirklich lebensbedrohlich ist.
7: Christian Hermanns, Medizinjournalist beim SWR und ausgebildeter Notarzt.
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7: Zur Reform der Notfallversorgung hat Dietrich Karl Meurer diese Meinung.
15: Die Notaufnahme ist für Notfälle da, eigentlich. In der Realität sitzen dort aber oft Menschen, die zwar Hilfe brauchen, aber keine Notaufnahme. Sie haben Beschwerden, können ihren Hausarzt nicht erreichen oder wissen nicht, wohin sie sich wenden sollen. Also gehen sie ins Krankenhaus. Das kann man ihnen kaum vorwerfen. Wer krank ist, sucht Hilfe. Das eigentliche Problem liegt im System. Es überlässt Patientinnen und Patienten bislang häufig selbst die Entscheidung, an welche Tür sie klopfen sollen. Genau daran setzt die Notfallreform an. Nach Jahren der Diskussion hat der Bundestag endlich beschlossen, Patienten künftig gezielter zu steuern. Wer Hilfe sucht, soll zunächst medizinisch eingeschätzt werden. Das kann telefonisch über die vernetzten Nummern 112 oder 116 117 geschehen. Oder vor Ort in einem neuen Notfallzentrum. Erst danach fällt die Entscheidung: Notaufnahme, Bereitschaftsdienst oder Arztpraxis. Die Grundidee lautet: erst einschätzen, dann behandeln. Das soll viel verändern, denn jeder Platz, den ein Patient ohne echten Notfall in der Notaufnahme belegt, fehlt einem anderen. Jede Fehlsteuerung kostet Zeit und Zeit ist im Notfall oft der entscheidende Faktor. Die Reform war längst überfällig. Mehrere Regierungen haben daran gearbeitet, nun kommt sie endlich. Doch das Gesetz ist nur der Anfang. Die neue Steuerung muss funktionieren, die Nummern müssen erreichbar sein, die neuen Strukturen müssen auch nachts, an Wochenenden und Feiertagen tragen. Eine zentrale Notfallsteuerung kann Leben retten. Akzeptiert wird sie aber nur, wenn Patienten die Verbesserung auch spüren. Nicht auf dem Papier, sondern nachts um 3 Uhr in der Rettungsstelle.
7: Die Meinung von Hauptstadtkorrespondent Dietrich Karl Meurer.

0: Es ist 22 Uhr und 15 Minuten.
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0: Bundeswirtschaftsministerin Katherina Reiche von der CDU muss ein auf Instagram veröffentlichtes Video löschen. Das hat das Bundesverfassungsgericht in Karlsruhe entschieden. In dem Clip erhebt Reiche gegen die Partei Die Linke den Vorwurf des Antisemitismus. Alena Lackmüller mit den Hintergründen.
2: Die Linke hat die Berlin-Wahl gewonnen, könnte nun die Bürgermeisterin stellen. Aus Sicht von Bundeswirtschaftsministerin Katherina Reiche ist das eine Gefahr für den Investitionsstandort Deutschland.
3: Dass sich jetzt eine Partei anschickt hier in Berlin, sich nicht schämt, über Enteignung nicht nur zu sprechen, sondern es ins Programm zu schreiben, die Antisemitismus offenlegt, die den Juden in dieser Stadt Angst macht, jüdisches Leben bekämpft, die organisierte Kriminalität fröhlich auf Wahlpartys begrüßt, ist nicht nur gefährlich für die Hauptstadt, ist gefährlich für den Investitionsstandort Deutschland.
2: Das Brisante? Das Statement hat Reiche auf dem offiziellen Instagram-Account ihres Ministeriums veröffentlicht. Die Linke forderte die Ministerin auf, das Video zu löschen. Ohne Erfolg. Daraufhin wandte sich die Linke mit einem Eilantrag an das Bundesverfassungsgericht. Reiche habe sich in ihrer Funktion als Wirtschaftsministerin einseitig und parteipolitisch geäußert und verstoße damit gegen das Neutralitätsgebot für Staatsorgane. Nun hat das Bundesverfassungsgericht entschieden. Das Video enthalte schwerwiegende negative Zuschreibungen, die der Linken schaden können, gerade mit Blick auf die laufenden Gespräche über die Regierungsbildung in Berlin. Es muss jedenfalls vorerst gelöscht werden. Ob die Nutzung des Ministeriumsaccounts für solche Äußerungen generell zulässig ist, das muss das Gericht in der Hauptsache noch klären.
0: Wenn's brennt, dann kommt in vielen Fällen keine Berufsfeuerwehr, sondern die Freiwillige. Und insofern ist es sehr wichtig, dort den Nachwuchs zu organisieren. Und da gehen wir jetzt mal in das kleinste Dorf von Viersen. Bosheim heißt es. Die haben einen eigenen Löschzug, der wichtig ist für die Umgebung. In dem Dorf wohnen aber nur exakt 2087 Menschen. Und nur 156 von ihnen sind zwischen 10 und 17 Jahren alt und könnten somit in die dortige Jugendfeuerwehr eintreten. Wie das klappt, da hat sich Benjamin Sartori vom WDR mal angesehen und sich auch angehört.
4: Fertig machen zur Unterstützung des Angriffstrupps.
5: Funkübung bei der Jugendfeuerwehr in Viersen-Bosheim. 8 Kinder und Jugendliche sind heute dabei. Ausbilder Marcel Boas erklärt die Aufgabe.
6: Die Gruppe 2 überlegt sich jetzt bitte ein kleines Motiv, malt das an die Wand und übermittelt das über Funk an die andere Gruppe.
5: Die andere Gruppe sieht nicht, was gemalt wurde und muss das Bild nur über Funkanweisungen nachzeichnen. Das Ziel, etwas über das Funkgerät in wenigen Worten so gut zu beschreiben, dass der Empfänger es sicher gut versteht. Marcells Tochter Mia ist auch in der Jugendfeuerwehr und legt los.
7: Okay, ihr malt zuerst einen Kreis, also ein mittelgroßer Kreis.
5: Die Jugendfeuerwehr Bosheim nimmt bald noch 2 weitere Kinder auf und hat dann 10 Mitglieder. Damit hat die Gruppe ihre Sollstärke und eine ziemlich gute Quote erreicht. Aus dem Zielgruppenalter zwischen 10 und 17 ist etwa jeder 15. Bürger dabei. Das ist keine Selbstverständlichkeit, meint Ausbilder Boas.
6: Also Anfang des Jahres sah es so aus, dass wir nur noch mit 4 Kindern hier sitzen. Und dann hatten wir ein kleines Loch. Und dann haben wir eine Blaulichtparty für Kinder ins Leben gerufen, die in der Altersklasse bis 12 Jahre sehr gut angekommen ist. Und daraus haben wir jetzt auch quasi Nachwuchs gezogen.
5: Und Bosheim ist, was den Zusammenhalt angeht, ein regelrechtes Vorzeigedorf. Damit es nicht langsam ausstirbt, hat die Gemeinschaft ein Dorfzentrum mit Laden auf die Beine gestellt. Es gibt viele engagierte Bürger und viele Vereine in der Nähe. Die 15 Jahre alte Julia zum Beispiel tanzt, turnt und ist im Schützenverein. Dazu kam die Jugendfeuerwehr.
8: Mein Cousin und ich, wir haben uns das mal angeguckt und dann haben wir uns das nochmal angeguckt und dann haben wir gesagt, dass wir hier mitmachen wollen.
9: Was reizt dich daran? Also was findest du spannend?
8: Also erstmal die Aufgaben, die wir machen, macht Spaß und einfach den Leuten helfen.
5: Die Feuerwehr Bosheim hatte im vergangenen Jahr 46 Einsätze. Zufällig mussten die Freiwilligen auch heute raus zu einem kleinen Flächenbrand und kommen gerade zurück, während der Nachwuchs auf der Wache fleißig übt. Auch Tanja Wehrmann war beim Einsatz dabei und freut sich über den engagierten Nachwuchs.
10: Mit Stolz, mit Freude, mit so viel Enthusiasmus, wie hier durch die Jugend auch wieder reinkommt. Allein die Gruppe, die ich jetzt heute mit im Einsatz hatte, sind überwiegend über die Jugendfeuerwehr auch reingekommen. Und man sieht einfach, mit welchem Spaß, welcher Freude, aber auch welcher fachlichen Qualifikation die dann tatsächlich kommen.
5: Mit dem Ende des Feuerwehreinsatzes ist das Löschfahrzeug wieder frei geworden. Heißt, die Jugendfeuerwehr rückt damit jetzt für eine Übung aus. Die Stimmung erinnert an einen Schulausflug. Überhaupt meint Ausbilder Marcel, dass die Jugendfeuerwehr auch ein Stück soziale Kinder- und Jugendarbeit leiste.
6: In der ersten Ferienwoche ist ein Zeltlager über 8 Tage. Wir fahren in den Kletterwald zum Beispiel. Wir waren letztes Jahr in der Trampolinhalle. Wir machen Übungen auf dem Bolzplatz und dann holen wir den Eismann dazu für die Abkühlung.
5: Auf dem Bosheimer Kirchplatz rollt Nachwuchsfeuerwehrfrau Mia jetzt einen Schlauch aus und montiert einen Metallverteiler.
7: Das muss man so ganz fest drehen und dann kann man so nach da drehen und nach da drehen. Und dann wird es halt immer stärker.
11: Zweites Zero-Wassermarsch. Du hier vorne, halt das hier vorne. Okay. Und deine rechte Hand kommt nach hier oben.
5: Der erfahrene Taylor zeigt dem Neuzugang Juri, wie man den Schlauch am besten hält. Irgendwann werden die Mitglieder hier als Erwachsene dann tatsächlich Feuer löschen und bis dahin wissen müssen, wie sie dabei Gefahren vermeiden. Ausbilder Marcel hat keinen Zweifel daran, dass das klappen wird. Und bis zum ersten richtigen Einsatz ab 18 wird ja auch noch jede Menge geübt.
11: Flächenbrand am Kirchplatz. Die Blumen brauchen dringend Wasser.
0: Und vom Niederrhein jetzt nach Kalifornien. Wenn man an Los Angeles denkt, dann kommen einem vermutlich Palmen, Strand, Kinofilme in den Kopf. Aber rund um die Metropole haben auch einige wilde Tiere ihr Zuhause gefunden. Mia von Hirsch ist auf der Suche nach einigen ganz besonderen Bewohnern.
12: Los Angeles hat sie, die echt großen Stars. Und wer es schafft, Aufnahmen von ihnen zu bekommen,
13: they post them and share them. Everybody gets all excited.
12: Der postet sie online und alle sind ganz begeistert, erzählt mir Tara, eine Ladenbetreiberin aus Topanga. Eines der Fotos prangt direkt vorn in ihrem Schaufenster. Darauf etwa 80 Kilogramm schwer mit flauschigem Fell und einem frechen Blick. Eine Bärenmutter mit ihren 3 Kleinen. Sie tauchen seit fast einem Jahr immer mal wieder auf den Wildkameras in der Gegend auf und hinterlassen Spuren.
14: Als Freunde zu ihrem Auto gingen, fanden sie ihre umgekippten Mülltonnen. Überall Müll.
12: Aber kann man das denn nachweisen, dass die Bären wirklich die Schuldigen waren? Barista Lulas Mülltonnen hat es auch erwischt. Sie ist sich sicher.
15: Wir konnten unsere Sicherheitskameras checken und sehen, sie sind schuld, verschlagene kleine Bären.
12: Hier in einem waldigen Stadtteil hoch in den Hügeln des Landkreises Los Angeles scheinen sie sich bärig wohlzufühlen. In Kalifornien leben 50.000 bis 70.000 Schwarzbären, nur eigentlich nicht so nah am Meer. Die Gegend hier ist bekannt für ihren alternativen Lebensstil. Viele Künstlerinnen und Hippies sind hier zu Hause, Bären aber normalerweise nicht. Tara hat eine Erklärung.
14: Es gibt jede Menge guten Müll. Die Leute hier essen Bio, also sehr viel gesunde Snacks. Topanga ist super naturlieb, tierlieb. Die Bären sollten hier sein. Wir sind nur die Besucher.
12: Bei manchen waren sie sogar schon im Teich schwimmen. Und da kommt es natürlich auch sehr gelegen, so viele schöne Vorratskammern plündern zu können. Wie das Auto von einer Freundin von Ladenbetreiberin Jane.
16: Die hatte Hundefutter auf dem Rücksitz. Der Bär ist eingebrochen, hat keine Fenster kaputt gemacht, die waren wohl offen und er hat das Hundefutter gefressen.
12: Die Bilder von Bären Yellow und ihrem Nachwuchs hängen in so gut wie jedem Schaufenster und sind auf Schildern an der Straße zu sehen. Bären mit Babys, vorsichtig fahren, heißt es darauf. Aber hat sie denn auch mal jemand in echt gesehen? Mike heißt es.
17: Have you seen Mike? Does Mike have a video of the bear?
12: Jane ruft ihn direkt an. Das deutsche Radio ist da wegen der Bären. Ob er vorbeikommen kann?
18: Hi, my name is Mia. Nice meeting you.
19: Nice to meet you, Mia.
12: Na klar.
18: This must be a little random for you, huh?
19: A little bit.
12: Keine 5 Minuten später ist Mike da und zeigt mir ein Video. Das war vor ein paar Monaten.
18: Look outside. There's the babies.
12: Tatsächlich. Man sieht die 4 Bären über seine Wiese laufen, zu offensichtlicher Freude im Hintergrund. Yellow und ihre Kinder haben auch schon einen Pfotenabdruck auf seinem dreckigen Auto hinterlassen.
19: Which was kind of cute.
12: Ganz süß, findet Mike.
19: Look at my messy car and look at those are big tracks. See that?
12: Aber hat Mike da keine Sorge? wenn die bei ihm zu Hause rumlaufen?
19: Nee, weißt du, ich trage dieses Armband, um sie anzulocken. Ein silbernes Armband mit einem Bären drauf, damit sie wissen, dass ich zum Stamm gehöre. Ich will, dass sie wissen, dass wir auf einer Wellenlänge sind.
12: Die Bären passen gut in die Gegend, findet Mike.
6: Yeah, a lot of weirdos out here, in a good way.
12: Bären Yellow trägt ein GPS-Halsband, über das die Wildtierbehörde sie orten kann. Obwohl sie schon mal gefangen und woanders ausgesetzt wurde, ist sie wiedergekommen und hat dafür sogar stark befahrene Highways überwunden. Ihr scheint Topanga also auch ganz gut zu gefallen.
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0: Zweiter Spieltag in der Europa League. Ein deutscher Verein aus der Fußball-Bundesliga hat bereits gewonnen und einer spielt gerade noch, Michael Augustin.
20: Ja, das ist die TSG Hoffenheim und die liegt nach 69 Minuten zurück mit 0:1 gegen Beşiktaş Istanbul. In der Conference League spielt der SC Freiburg gegen FK Jablonec aus Tschechien, auch da knapp 70 Minuten rum und Freiburg führt mit 3:1. Bayer Leverkusen hat schon gespielt und gewonnen und zwar in der Europa League und da gab es einen deutlichen Sieg. 4:0 bei Lech Posen. Christian Schulze.
21: Das war ein starkes, das war ein klasse Spiel von Bayer Leverkusen beim polnischen Meister Lech Posen. In diesem Auswärtsspiel Leverkusen der große Favorit und diese Rolle hat die Mannschaft von Carles Martinez von der ersten Sekunde an bravourös angenommen, hatte eine Schrecksekunde, als Ishak für Posen tatsächlich zu einer guten Torchance kam, doch dann fielen die Treffer. Auf der anderen Seite Patrick Schick eingewechselt, früh für den verletzten Terrier mit dem Handelfmeter in Minute 29, drei Minuten später Malik Tilmer mit dem 2:0 und Schick durfte nochmal Elfmeter schießen in der 41. Minute. Zur Pause Leverkusen schon auf der Siegesstraße und die Leverkusener ließen dann auch nichts mehr anbrennen. Stattdessen gab es in der 88. Minute den Schlusspunkt. Ibrahim Asa macht das vierte Tor. Leverkusen schlägt Lech Posen 4:0 und hat die ersten beiden Spiele in der Europa League gewonnen.
20: Und die TSG Hoffenheim hat gerade ausgeglichen 1:1 gegen Beşiktaş Torschütze Fisnik Aslani. Europas Fußballfunktionäre fordern seit Wochen den Rücktritt von FIFA-Präsident Gianni Infantino. Deshalb hatten sie heute einen wichtigen Termin in Zürich und zwar bei einer Krisensitzung mit dem Mann, den sie loswerden wollen. Sandra Bieger war für uns vor Ort. Was ist bei der Sitzung rausgekommen?
22: Ja, also die Sitzung hat rund 3,5 Stunden gedauert. Das war extrem lang für so eine FIFA-Ratssitzung. Sagen Leute, die schon oft dabei waren. Nach der Sitzung sagte DFB-Präsident Bernd Neuendorf uns gegenüber dann, dass die europäischen Verbände tatsächlich alles auf den Tisch gebracht hätten, was ihnen umgangssprachlich gesprochen stinkt. Die letztlich gescheiterten Pläne Infantinos, Teile der WM an Investoren zu verkaufen, die Verleihung des FIFA-Friedenspreises an US-Präsident Trump, die von der FIFA bei der WM aufgehobene Sperre für den Spieler Balogun. Neuendorf sagte, Infantino habe sich die ganzen Kritikpunkte angehört, sich auch für mangelnde Kommunikation entschuldigt. Beantwortet habe er aber letztlich keine einzige Frage, sondern in Aussicht gestellt, dass er sich erst in den kommenden Wochen äußern werde, schriftlich oder mündlich. Und das, so Bernd Neuendorf, sei extrem enttäuschend.
20: Zum Handball, da hat der THW Kiel in der Bundesliga ganz knapp gewonnen mit 37:36 gegen die Rhein-Neckar-Löwen, die sich gerade erst von ihrem Trainer Mike Machulla getrennt hatten. Matchwinner war Erik Johansson, der in der letzten Sekunde einen 7-Meter verwandelt hat.
23: Ja, ich bin nur froh, dass der Ball reingekommen ist. Ich muss sagen, ich wollte eigentlich nicht 7 Meter werfen. Ich habe gehofft, dass Julian da ein Tor gemacht hätte, aber ich bin einfach glücklich und froh, dass das letzte Tor gemacht hat.
20: Ja, und mit Julian meint er Nationalspieler Julian Köster. Der THW Kiel ist nach diesem glücklichen Sieg jetzt sogar Tabellenführer. Im zweiten Spiel des Abends hat der Tabellenletzte HSG Wetzlar mit 30:34 gegen Erlangen verloren. In der Handball-Champions League, da haben die Füchse Berlin gewonnen und zwar auswärts beim FC Porto mit 36:33. Damit stehen die Füchse in der nächsten Runde. In der deutschen Eishockey Liga haben die Grizzlies Wolfsburg am 9. Spieltag knapp gewonnen mit 2:1 nach Penalty-Schießen gegen die Krefeld Pinguine und positive Nachrichten von den Bahnrad-Weltmeisterschaften in Shanghai. Der deutsche Sprinter Maximilian Dörnbach hat überraschend die Silbermedaille in Kairin gewonnen. Für den 30-Jährigen war es die erste WM-Medaille seiner Karriere.
0: Michael Augustin mit dem Sport.

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1: Um 22.30 Uhr mit Milat Kupay. Bundeswirtschaftsministerin Reiche muss vorerst von der Internetseite ihres Ministeriums ein Video löschen. Das hat das Bundesverfassungsgericht entschieden und damit einem Eilantrag der Linken stattgegeben. Aus Karlsruhe, Alina Lackmüller.
2: Bundeswirtschaftsministerin Katharina Reiche behauptete in einem Instagram-Video, eine Partei, die über Enteignungen spreche und diese sogar in ihr Programm schreibe, die offen Antisemitismus lebe, sei gefährlich für den Investitionsstandort Deutschland. Das Brisante? Das Statement hatte Reiche auf dem offiziellen Instagram-Account ihres Ministeriums veröffentlicht. Nun hat das Bundesverfassungsgericht entschieden, das Video enthalte schwerwiegende negative Zuschreibungen, die der Linken schaden können. Gerade mit Blick auf die laufenden Gespräche über die Regierungsbildung in Berlin.
1: Ab kommendem Jahr sollen Bürgerinnen und Bürger ihre Identität per App auf dem Handy nachweisen können. Der Bundestag hat den Weg für die sogenannte digitale Brieftasche freigemacht. Sie ist als Alternative zum physischen Personalausweis oder zum Führerschein gedacht. Aus Berlin, Jakob Mayer.
3: Wer einen Antrag bei der Behörde stellen, ein Bankkonto eröffnen oder sich bei einem Online-Dienst anmelden will, soll es künftig einfacher haben. Ab Anfang kommenden Jahres braucht es dazu nicht mehr den Personalausweis oder den Führerschein in Form der Plastikkarte. Die Identität kann über eine digitale Brieftasche auf dem Smartphone nachgewiesen werden. Nach und nach können darin immer mehr persönliche Dokumente wie die Geburtsurkunde oder auch Fahrtickets abgespeichert werden. Die entsprechende App heißt DIU. Der Bundestag hat dafür den Weg freigemacht und das digitale Identitätengesetz beschlossen.
1: Opfer schwerer Straftaten sollen in Strafverfahren mehr Unterstützung bekommen. Der Bundestag beschloss dazu am Abend einen Gesetzentwurf der Bundesregierung. Dabei geht es vor allem um den Zugang zu psychosozialer Prozessbegleitung. Kinder und Jugendliche sowie Menschen mit Behinderungen, die Opfer solcher Taten geworden sind, sollen künftig von Amts wegen diese Beratung erhalten. Sie müssten dann keinen Antrag mehr stellen. Nach massivem öffentlichen Druck hat US-Präsident Trump die geplante Live-Übertragung einer Hinrichtung durch das US-Militär abgesagt. Trump erklärte in seinem Online-Dienst, der Amokläufer Hassan werde wie vorgesehen durch ein Erschießungskommando sterben, aber dieses Ereignis werde nicht übertragen. Hassan hatte 2009 auf einem Militärstützpunkt in Texas 13 Menschen erschossen und war deshalb zum Tode verurteilt worden. US-Verteidigungsminister Hegseth hatte angekündigt, die Hinrichtung am 3. Dezember live übertragen zu lassen. Und das Wetter in Deutschland: nachts meist trocken, gebietsweise Nebel, Tiefstwerte 15 Grad auf Sylt bis 2 Grad im Bayerischen Wald. Morgen nach Nebel heiter und trocken, im Nordwesten mehr Wolken, an der Nordsee ein paar Schauer, Höchstwerte 16 bis 23 Grad. Am Samstag Wolken, auch Sonne, einige Schauer, 10 bis 18 Grad und am Sonntag im Osten freundlich, im Westen noch Regen, 8 bis 17 Grad. Das waren die Nachrichten.
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4: Die A2 Oberhausen-Dortmund ist zwischen Gelsenkirchen-Buer und Herten wegen einer Feuerwehrübung bis um 3 Uhr in beiden Richtungen gesperrt. A3 Frankfurt Richtung Köln zwischen Dietz und Dreieck Dernbach 3 Kilometer Stau wegen Bauarbeiten. Die A9 Nürnberg Richtung München ist zwischen Allersberg und Hilpoltstein nach einem Unfall gesperrt. Die Umleitung führt über die U52. Da die Überleitungsstrecke überlastet ist, weichen Sie, wenn möglich, bitte weiträumig über Regensburg über die A3 und A93 aus. Die A21 Bargte Heide Richtung Kiel ist zwischen Bad Oldesloe Süd und Lietzen wegen Bauarbeiten bis Mitternacht gesperrt. Die A24 Hamburg Richtung Berlin ist zwischen Hamburg-Horn und Jenfeld wegen Bauarbeiten bis morgen 20 Uhr gesperrt. Hier ist eine Umleitung eingerichtet. A44 Dortmund Richtung Kassel zwischen Kreuz-Wünnenberg-Haaren und Marsberg 3 Kilometer Stau. Und A565 Meckenheim Richtung Bonn in Höhe Bonn-Poppelsdorf wegen einer Baustelle bis um 5 Uhr gesperrt.
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4: Die Bundeswehr ermittelt gegen Soldaten bei einem Sanitätsregiment, und zwar in Sachsen-Anhalt. Es geht um mögliches sexuelles Fehlverhalten und um Drogenmissbrauch. Medienberichten zufolge richten sich die Vorwürfe gegen 10 Personen. 5 Fälle sollen an die Staatsanwaltschaft weitergegeben worden sein. Bundesverteidigungsminister Pistorius verspricht Aufklärung. Das Problem solle auch grundsätzlich angegangen werden, doch das dauert. Christina Nagel dazu aus dem Hauptstadtstudio.
5: Zu Details im konkreten Fall will sich der Sprecher des Verteidigungsministeriums öffentlich nicht äußern. Göran Swistek verweist auf den Datenschutz und auf laufende Ermittlungen beim Sanitätsregiment 1 in Weißenfels. Es geht um sexualisiertes Fehlverhalten und wohl auch um Drogenmissbrauch.
6: Wir nehmen diese Vorwürfe äußerst ernst und verfolgen hier eine klare Nulltoleranzlinie.
5: Sollten sich die Vorwürfe bestätigen, werde dies konsequent geahndet, betont auch Verteidigungsminister Boris Pistorius am Rande seines Besuchs auf Kreta. Bereits jetzt soll einigen Beschuldigten verboten worden sein, die Kaserne zu betreten und ihren Dienst auszuüben.
7: Wir werden alles tun, um jeden Täter dingfest zu machen und gleichzeitig die Betroffenen besser zu schützen.
5: Erst vor wenigen Wochen hatte Generalinspekteur Carsten Breuer die Truppe aufgerufen, sexualisiertes Fehlverhalten nicht zu tolerieren. Darunter fallen anzügliche Sprüche ebenso wie unerwünschte Annäherungen und gewaltsame Übergriffe. Dass mehr Fälle von sexualisiertem Fehlverhalten gemeldet werden, sieht nicht nur Breuer mit großer Sorge. Auch der Wehrbeauftragte des Deutschen Bundestags, Henning Otte, der als parlamentarischer Anwalt der Soldatinnen und Soldaten fungiert, mahnt einmal mehr weitere restriktive und präventive Maßnahmen an. Bereits im März hatte er in seinem Jahresbericht festgehalten, dass die Rechtsgrundlage zwar klar sei, Zitat,
8: wie Nulltoleranz für sexualisiertes Fehlverhalten aber gelebt wird, hat immer noch viel mit dem Klima in den einzelnen Einheiten und damit auch mit Führungskultur zu tun.
5: Betroffene berichten von gegenseitigem Täterschutz und einer Kultur des Wegsehens. Dem versuchen Bundeswehr und Verteidigungsministerium etwas entgegenzusetzen mit neuen Richtlinien und Schulungen. Aktuell sind nach Angaben von Ministeriumssprecher Swistek 4 weitere Maßnahmen in Arbeit.
6: Dazu gehört erstens zum Beispiel die Einrichtung eines Interventionszentrums. Das ist noch in diesem Jahr geplant. Das soll 24/7 auch mit ausgebildeten psychologisch geschulten Fachpersonal verfügbar sein.
5: Das Melden von Vorfällen soll einfacher, das Recht von Opfern gestärkt werden. Auch bei der Beurteilung von Vorgesetzten soll ihr Umgang mit Präventionsmaßnahmen und Verdachtsfällen künftig eine größere Rolle spielen. Um das Ausmaß des Problems erfassen zu können, hat das Verteidigungsministerium zudem vor einiger Zeit eine Dunkelfeldstudie in Auftrag gegeben. Die Ergebnisse, heißt es immer wieder, würden bald vorliegen. Der Militärhistoriker Sönke Neitzel sieht ein strukturelles Problem. In einem Bericht von Report Mainz, in dem Soldatinnen eindrücklich schildern, was sich hinter dem abstrakten Begriff des Fehlverhaltens verbirgt, spricht Neitzel von einer männlichen Matrix, die Diskriminierung von Frauen begünstige.
9: Wenn Sie in einer Kompanie 2 Frauen haben und 140 Männer, dann drehen Sie natürlich die Kultur nicht. Das ist klar. Also Sie brauchen eine gewisse Größe der Minderheit, damit die Minderheit einen erheblichen Einfluss auf die Kultur der Gesamtgruppe hat.
5: Die Rede ist von 25-30%. Der Anteil der Frauen in der Bundeswehr aber liegt relativ stabil bei rund 13%, trotz aller Bemühungen, mehr Frauen für die Truppe zu gewinnen. Umso wichtiger ist es aus Sicht von Betroffenen, effektiver, vor allem aber auch schneller gegen sexualisiertes Fehlverhalten in der Bundeswehr vorzugehen.
0: Wirtschaft.
4: Auf einen Phishing-Link klicken oder einen QR-Code von Betrügern scannen, das passiert im Internet immer häufiger. Die Folge, die Betrüger buchen Geld vom Konto ab und das ist dann erst einmal weg. Der Europäische Gerichtshof hat jetzt aber entschieden, Banken müssen dieses Geld dann erst einmal erstatten. Damit stärkt das Gericht die Verbraucherrechte in der EU. Antonetta Stefani berichtet.
10: Auf einen Phishing-Link oder einen QR-Code klicken, mit dem Betrüger an wichtige Daten gelangen, das passiert im Internet immer häufiger.
11: Da kriegt man erstmal einen Riesenschreck, dann läuft es im Hals und kalt den Rücken runter und denkt sich, um Gottes Willen, was habe ich da getan? Ich habe diesen Code gescannt.
10: Das berichtet Rudolf Wolter, ein Arzt aus Thüringen, der Opfer eines solchen Betrugs wurde. Betrüger schickten ihm einen Brief zu, der aussah wie von seiner Bank und einen QR-Code enthielt. Wolter scannte den Code und am Ende hoben Betrüger über 100.000 Euro von seinem Konto ab.
11: Und dann geht einem durch den Kopf, Mensch, habe ich da wirklich was Wichtiges übersehen? Hätte ich was tun sollen, weil dieser Brief eben wirklich so traditionell als Brief daherkam und so täuschend echt gemacht war. Und da habe ich dann den Fehler gemacht, diesen Code zu scannen.
10: Wie sollte man reagieren, wenn man Opfer eines solchen Betrugs wird? Johannes Götz, Anwalt aus München, erklärt, was sofort getan werden sollte, wenn man einen Betrug bemerkt.
12: Erstmal die Bank informieren und dann alles sperren, was geht. Also Konto sperren, Karten sperren, den Online-Zugang sperren. Und dann heißt es Beweise sichern. Also nach Möglichkeit E-Mails, Screenshots, alles, was eben im Zusammenhang hier mit diesem Betrug zu stehen scheint, das sichern. Denn das wird man später brauchen, wenn es denn zum Streit mit der Bank kommt. Und dann kann man natürlich auch noch die Polizei informieren.
10: Aber wie bekommt man sein Geld zurück? Banken verweigern bislang meist die Erstattung des Geldes. Sie wenden ein, dass die Kunden in solchen Fällen besser aufpassen müssten. Auf einen solchen Phishing-Link klicken oder QR-Code scannen, das sei grob fahrlässig, also ein schwerer Fehler des Kunden. Und dafür müsse die Bank nicht einspringen. Anders sieht das der Europäische Gerichtshof und stärkt mit seinem heutigen Urteil die Verbraucherrechte. Banken müssten in solchen Fällen erst einmal zahlen.
13: Im Fall eines nicht autorisierten Zahlungsvorgangs ist der Zahlungsdienstleister grundsätzlich verpflichtet, den Betrag dieses Vorgangs unverzüglich zu erstatten. Die Erstattung kann nicht mit der Begründung verweigert werden, dass der Kunde diese Zahlung durch sein grob fahrlässiges Verhalten, etwa im Zusammenhang mit dem Schutz seiner personalisierten Sicherheitsmerkmale, ermöglicht habe.
10: Erklärt Helge Homburg, Pressereferent des Europäischen Gerichtshofs. Im ersten Schritt müssen Banken also Geld, das Betrüger vom Konto abbuchen, sofort erstatten. Allerdings gilt auch, in einem zweiten Schritt kann die Bank versuchen, sich das Geld zurückzuholen. Dafür muss sie dann aber beweisen, dass der Kunde einen schweren Fehler gemacht hat. Insgesamt trotzdem eine gute Nachricht für Verbraucher, meint Rechtsanwalt Götz.
12: Das ist natürlich eine große Hilfe für die Verbraucher, für die Kunden und verbessert ihre Situation ganz erheblich. Denn jetzt ist es an der Bank, zunächst mal den Schaden auszugleichen. Und wenn sie denn der Meinung ist, dass der Kunde hier grob fahrlässig gehandelt habe und der Meinung ist, dass sie ihm das auch nachweisen kann, dann muss die Bank von sich aus aktiv das Geld zurückverlangen und im Zweifel eben vor Gericht ziehen gegen den eigenen Kunden.
10: Und dass Kunden schwere Fehler machen, wenn sie auf einen solchen Phishing-Link oder Ähnliches hereinfallen, wird für Banken oft nicht leicht zu beweisen sein.
14: Banken müssen also bei Kontobetrug künftig das Geld zunächst einmal erstatten. Im Bürgercenter was zu beantragen, das ist ja schon mal eine Herausforderung. Also das Behördendeutsch zu verstehen, da gehört schon was dazu. Die Stadtverwaltung in Kaiserslautern hat sich deswegen etwas einfallen lassen. Im Bürgercenter dort können die Automaten, an denen die Besucher ein Ticket ziehen, jetzt neben einigen Fremdsprachen auch Pfälzisch. Hilft das den Menschen, um die Anträge besser zu verstehen? Der Urpfälzer Kollege Johannes Zinsmeister vom SWR hat das mal ausprobiert.
15: Ei, guten Tag, Herr Automat. So, ich steht gern was beantrage bei Ihnen. Der Automat spricht offenbar nicht mit mir. Okay, das wäre jetzt auch zu schön gewesen. Gut, dann eben nur tippen und lesen. So, wir tippen auf Pfälzisch, natürlich. Was denn sonst? Haben Sie schon einen Termin? Nee. Warum sind Sie da? Machen wir mal an- oder ummelde. Haben Sie Ihre Wohnungsgeberbestätigung dabei? Nee, ich habe meine Wohnungsgeberbestätigung natürlich nicht dabei. So, und jetzt steht da, dummel dich und schaff dich an die Info vom Bürgersender. So, Amo her, was ist denn das für ein Ton? Nee, aber schon sehr, sehr gut. Ich finde es auch echt gut übersetzt. Ja, und gemacht hat das Dominik Becker, der jetzt bei mir ist. Herr Becker, das war bestimmt eine Herausforderung, oder?
16: Ja, so das ein oder andere Wort durchaus. Aber als Urlauterer spricht man es ja fließend und dementsprechend ja, ging es schon.
15: Na, was erhoffen Sie sich denn durch den pfälzischen Dialekt, den die Kunden hier im Bürgercenter jetzt auswählen können?
16: Ich glaube, es lockert alles so ein bisschen auf. Es entstaubt so ein bisschen die Verwaltung. Vielleicht ist es auch eine Art Integrationshilfe, weil man hier gerade in Kaiserslautern ja eh viel mit Pfälzisch zu tun hat.
15: Ja, also bei mir haben sie auf jeden Fall voll ins Schwarze getroffen damit. Also mir geht das Herz auf. Aber jetzt will ich natürlich trotzdem noch wissen, was die anderen Bürgerinnen und Bürger von Lautern davon halten.
17: Sehr cool. Ich könnte mir zum Beispiel vorstellen, dass gerade ältere Menschen, die vielleicht auch lieber den persönlichen Kontakt haben, sich dadurch ein bisschen mehr angesprochen fühlen.
18: Das ist ganz lustig.
19: Ich finde es irgendwo natürlich cool, so dass der kulturelle Aspekt von der Pfalz einfach wieder mit aufgegriffen wird und integriert wird. Aber wie ist es dann irgendwann mal im Bildungsbereich bei Kindern in der Schule? Werden sie dann auch irgendwann mal Hochdeutsch vielleicht sogar verlernen?
20: Ich wohne hier seit 8 Jahren lang, dann muss ich das gut verstehen.
15: Das heißt, Sie probieren es mal aus?
20: Ja, ich will das probieren, auf jeden Fall.
15: Allerhopp, die Meinungen gehen auseinander. Mein Ticket habe ich und jetzt mal gucken, ob die Frau am Schalter auch so gut pelzig kann wie der Automat da.

0: Es ist 22.45 Uhr.
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0: Eine israelische Firma soll Online-Werbung genutzt haben, um Spionagesoftware zu verbreiten. Das belegt erstmals ein Forschungsbericht des Citizen Lab der Universität Toronto, der BR und Netzpolitik.org vorliegt. Im Visier standen mutmaßlich internationale Organisationen, Staaten, Medien und Unternehmen. Auch auf in Deutschland beliebten Apps sollen manipulierte Anzeigen geschaltet worden sein, Rebecca Ciesielski berichtet.
2: Also es gab damals eine E-Mail an mein Büro. Da hat also jemand vorgegeben, eine Studentin aus der Ukraine zu sein. Und in dieser E-Mail versteckt war dann eben sozusagen der Auslöser für Candiru.
3: Candiru ist eine Spionagesoftware. In der E-Mail, die der EU-Abgeordnete Daniel Freund 2024 bekam, steckte ein Link. Damit sollte Candiru auf den Geräten des grünen Politikers installiert werden.
2: Also das ist ein fürchterliches Gefühl, wenn das geklappt hätte, wenn man dann auf alle meine privatesten Informationen hätte zugreifen können, immer weiß, wo ich bin, was ich mache, was ich sage, was ich schreibe, welche Nachrichten ich bekomme, alles dann einfach an jemanden oder an eine Organisation abfließen kann. Das ist schon einfach krass.
3: Den Link klickte Freund nicht an. So entging er damals dem Angriff. Heute würde sein Fall vielleicht anders ausgehen. Ein neuer Forschungsbericht, den BR und Netzpolitik.org vorab einsehen konnten, zeigt, Spionagesoftware wie die von Candiru kann Geräte ausspionieren, ohne dass man einen Link anklickt. Möglich ist das durch manipulierte Werbeanzeigen in Apps und Webseiten. Der Wiener Sicherheitsforscher Wolfi Christel arbeitet für das Citizen Lab der Universität Toronto und hat den Bericht mitverfasst.
4: Wir dokumentieren in unserer Studie zum ersten Mal konkrete technische Belege für so einen Spyware-Angriff über Online-Werbung.
3: Im Mittelpunkt der Analyse steht die israelische Firma DiscoverTech. Sie soll manipulierte Werbeanzeigen an Millionen Endgeräte ausgespielt haben. Damit soll es Candiru und anderen Anbietern von Spionagesoftware ermöglicht worden sein, detaillierte Profile von Nutzern zu bilden und Geräte mit Spyware, also Schadsoftware, zu infizieren.
4: DiscoverTech verwandelt Websites, Apps und die Infrastruktur der Online-Werbung in eine Plattform zur Durchführung von Zero-Click-Spyware-Angriffen.
3: Auf zehntausenden Apps und Webseiten soll DiscoverTech Werbung geschaltet haben. Die Sprachlern-App Duolingo, die Dating-App Grindr und die App Wetter Online sollen dazugehören. Auf Anfrage von BR und Netzpolitik.org haben sich die App-Anbieter dazu nicht geäußert. Angezeigt wurde die manipulierte Werbung offenbar millionenfach. Auch auf Geräten von Personen, die mutmaßlich bei der UN, der NATO, der EU sowie Behörden aus EU-Staaten arbeiten. Beim katarischen Fernsehsender Al Jazeera konnten die Forschenden erfolgreiche Angriffe konkret nachvollziehen. Dort sollen mindestens 45 Geräte über Online-Werbung mit Candiru infiziert worden sein. Die Firma DiscoverTech, die das ermöglicht haben soll, trat nach außen hin als normales Werbeunternehmen auf und wurde offenbar jahrelang nicht entdeckt. Das kritisiert Sicherheitsforscher Wolfi Christel.
4: Es ist desaströs, dass große Firmen und Organisationen in der Online-Werbung offenbar jahrelang nicht in der Lage waren, diese bösartigen Werbeaktivitäten zu verhindern oder auch nur zu erkennen.
3: Sein Fazit?
4: Die Online-Werbung ist kaputt. Die Art, wie Online-Werbung heute funktioniert, ist ein einziges Sicherheitsrisiko für Staaten, den privaten Sektor, Zivilgesellschaft und für alle anderen.
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0: Die Antarktis ist der Eisschrank der Erde. Etwa 90% des Erdeises und ca. 70% des Süßwassers der Erde sind am Südpol gespeichert. Das Eis ist ein Schutzmantel und wenn dieser Schutzmantel schmilzt, dann werden Küsten und ganze Länder buchstäblich untergehen. Den Eisschild in der Antarktis hat ein Team an Bord des Forschungsschiffs Polarstern untersucht und herausgefunden, was für die Stabilität des Eises sorgt. Noch, muss man ja sagen. Andreas Kegel aus der ARD-Wissenschaftsredaktion.
5: Während das Eis der Westantarktis schon seit Jahrzehnten abschmilzt, war das Eis im Osten lange Zeit stabil. Doch das hat sich vor kurzem geändert. Auch die Gletscher der Ostantarktis beginnen nun zu schmelzen. Durch die globale Erwärmung haben sich Windrichtungen und Meeresströmungen verändert. Wärmeres Tiefenwasser gelangt so unter die Gletscherzungen im Meer. Der Geologe Markus Gutjahr.
6: Das Schmelzen der Antarktis geschieht nicht von oben, durch die Atmosphäre, sondern von unten. Da kommt warmes Wasser in Kontakt mit dem Eis und schmilzt das Wasser von unten.
5: Das Eis der Antarktis hat direkten Einfluss auf die globalen Durchschnittstemperaturen. Eis und Schnee reflektieren Sonnenenergie zurück ins All. Das ist der sogenannte Albedo-Effekt. Meerwasser dagegen ist dunkler und nimmt Wärme auf. Das führt zu einer Kettenreaktion. Wegen der Erderwärmung schmilzt das Eis und wird zu Wasser. Der Albedo-Effekt wird weniger, der Ozean nimmt mehr Wärme auf und verstärkt die Erderwärmung. Sollte der Eisschild der Ostantarktis weiter abschmelzen, hätte das verheerende Folgen. Der Meeresspiegel könnte über einen Meter ansteigen. Weltweit wären Milliarden von Menschen, die an den Küsten leben, betroffen. In Mitteleuropa würden die Küsten Deutschlands bei Sturmfluten überschwemmt. Die Niederlande zur Hälfte unbewohnbar, Venedig unter Wasser. Ein Extremszenario des Weltklimarates für das Jahr 2100. Um das abzuwenden, müssten wir die Erderwärmung sofort stoppen, so die Polarforscher.
0: Aus dem Chemiestandort Leuna im Süden von Sachsen-Anhalt, da gab es in den vergangenen Monaten vor allem schlechte Nachrichten. Viele Anlagen mussten wegen hoher Energiepreise gedrosselt werden. Das Chemieunternehmen Domo rutschte sogar in die Pleite. Jetzt aber mal was Positives aus Leuna. Mitten im Chemiepark eröffnet nach 6 Jahren Bauzeit eine weltweit einzigartige Bioraffinerie, in der Buchenholz verarbeitet wird. Eine Milliardeninvestition für eine nachhaltige Chemie. Ralf Geißler vom MDR berichtet.
7: Holz, soweit das Auge reicht. Robert Marx, Vertriebschef bei UPM, steht auf einem Lagerplatz in Leuna. Um ihn herum sind Buchenstämme gestapelt, als wäre das hier ein Sägewerk. Doch aus dem Holz soll Chemie werden.
8: Wir machen aus dem Holz ein Glykol, das für Wasserflaschen oder Kühlmittel verwendet wird. Wir machen aus dem Holz Zucker, die für viele industrielle Anwendungen verwendet werden. Und wir machen aus dem Holz Lignin-basierte Füllstoffe, die gehen in Autoreifen und sonstige Gummiprodukte.
7: Marx führt zur Anlage, die das Holz verarbeiten soll, eine Bioraffinerie auf 15 Hektar. Die Destillationstürme glänzen schon von Weitem in der Sonne. Drumherum winden sich Rohre aus Edelstahl.
8: Dann stehen wir hier vor der Hackerei. Das heißt, das Holz wird gehackt zu Holzschnitzeln. Das geht dann über hier, das, was Sie sehen, das Förderprogramm.

0: auch der größte Kunde der Infraleuna sein. Wir werden also an UPM so viel Energie liefern, wie an keinen anderen Kunden hier auf dem Chemiestandort.
1: Insgesamt hat die finnische UPM 1,3 Milliarden Euro in das Projekt investiert, doppelt so viel wie mal geplant. Das Unternehmen kommt aus der Papierindustrie. Dort sinkt die Nachfrage und damit auch der Holzbedarf seit Jahren. Auch deswegen stellt sich UPM mit der Chemie breiter auf. Gerd Unkelbach gehörte zu den Projektplanern und lehrt heute an der Hochschule Anhalt. Er sagt, biobasierte Chemie habe Zukunft.
2: UPM kann nur der erste Schritt sein mit der Ansiedlung in Leuna. Und wir brauchen jetzt noch verschiedene andere Akteure, die sich entweder auf dieselbe Rohstoffbasis fokussieren oder aber auch die Rohstoffbasis erweitern und dann verschiedenste Produkte in diesen Stoffverbund einschleusen.
1: Noch allerdings, das gehört zum Gesamtbild dazu, sind Chemieprodukte aus nachwachsenden Rohstoffen vergleichsweise teuer. Steigende Erdölpreise könnten den Abstand aber verringern. An einer Vitrine im UPM-Labor zeigt Robert Marx, was mit Holz machbar ist. Hochelastische Gummireifen, Klamotten aus Kunststoffgewebe, ganz normale Alltagsprodukte.
3: Genau, ich kann hier vielleicht auch eine Flasche zeigen. Eine Flasche, die gemacht wurde aus unserem MEG, nämlich aus Holz, das dann umgesetzt wurde zu einer Pfandflasche, wie man sie kennt, aus dem Getränkemarkt.
1: Optisch ist die Flasche von herkömmlichen Kunststoffflaschen nicht zu unterscheiden. In den kommenden Jahren soll sie auch in Supermärkten zu finden sein. Eine Mineralwasserflasche, hergestellt aus den Wäldern von Thüringen und Sachsen.
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5: Kate Winslet als ungestüme junge Marianne und Emma Thompson als die vernünftige große Schwester Eleanor. Unvergessen dieser Auftritt der beiden in Ang Lees Sinn und Sinnlichkeit. Und das ist jetzt 30 Jahre her. Es würde also höchste Zeit, den Jane Austen-Klassiker noch einmal neu zu verfilmen. Das wäre dann zum insgesamt 7. Mal der Fall. Und irgendwas muss Jane Austen also richtig gemacht haben, dass man sich bis heute nicht satt sehen kann an ihren Liebesgeschichten. Wally Müller hat sich die neueste Kinoversion von Sinn und Sinnlichkeit angesehen.
6: Wo nur einen Ehemann hernehmen, ohne winkende Mitgift? Vor dieser Herausforderung stehen Austen-typisch die Schwestern Eleanor und Marian Dashwood zu Beginn des 19. Jahrhunderts. Nach dem Tod des Vaters sind sie mittellos. Das Haus erbt der Sohn aus erster Ehe, nebst herzloser Gattin. Um nicht auf der Straße zu landen, müssen Mutter und Töchter das Angebot einer entfernten Verwandten annehmen.
7: Ich bin die Mutter der Frau des Cousins ihrer Mutter. Und mein Schwiegersohn Sir John Middleton hat ein Cottage, das leer steht in Barton. Das bekommen sie für ein Spottgeld.
6: Vor dem anstehenden Umzug scheint Eleanor das Ticket ins ökonomisch gesicherte Eheleben schon gebucht zu haben, als der hübsche Bruder der Schwägerin vor der Tür steht.
8: Edward Ferris, haben Sie mich nicht erwartet?
9: Nein, doch.
6: Das Liebesglück der beiden aber endet jäh, als Edward ohne Antrag von der Bildfläche verschwindet.
9: Er ist weg.
10: Weg? Wohin?
9: Nach London. Seine Tante schickt ihn in Geschäften dorthin.
6: Sense and Sensibility, der Originalromantitel, heißt ins Deutsche übersetzt ja eigentlich Verstand und Gefühl. Für den Verstand steht die überlegte Eleanor, fürs Gefühl ihre stürmische jüngere Schwester Marian.
11: Der Mann, der mich liebt, muss brennen. Mit seiner ganzen Leidenschaft, ohne Zurückhaltung, ohne Zögern.
9: Der Gedanke, das eigene Glück hänge gänzlich von einem anderen Menschen ab, ist betörend. Doch nicht immer möglich.
6: Heldinnen, die über Umwege ihr Glück finden. Paare, die sich anfangs nicht ausstehen können, um dann doch der Liebe zu verfallen. Damit hat Jane Austen schon vor über 200 Jahren die Blaupause für die klassische Romantikkomödie geliefert. Und sie funktioniert bis heute, weil ihre schlagfertigen Heldinnen so ungeheuer modern sind, meint Kevin Wolf von der Anglistikfakultät der Uni Bremen.
12: Was bei Austen, finde ich, hervorsticht, ist, dass die Frauen halt einfach einen eigenen Willen haben und auch klare Vorstellungen dann davon, wie ihr Mann aussehen muss, auch wenn es natürlich die ganzen gesellschaftlichen Grenzen dazu gibt.
6: Der Literaturwissenschaftler kann auch erklären, warum Austen der Filmbranche bis heute sogar die interessanteren Love-Stories liefert.
12: Einfach weil Jane Austen noch diese tiefere Schicht der Sozialkritik subtil einfließen lässt. Es ist zwar sehr leicht durch die Ironie, durch den Witz, trotzdem zeigt sie auf, dass so eine Ehe am Ende zwar die Probleme löst, aber nicht irgendwie auslöscht.
6: Die ökonomisch prekäre Lage der Frauen geht auch in dieser Sinn- und Sinnlichkeit-Verfilmung zu Herzen. Die pointierten Dialoge sind ein Genuss. Darüber hinaus gibt die Britin Esme Creed-Miles eine ganz wunderbar romantische Marian ab. Die Haare offen und wild zerzaust liegt sie im hellen Leinenkleid am liebsten

0: in der Wiese, umschwirrt von Käfern, Vögeln und Schmetterlingen, die die Kamera in einer sehr sinnlichen Bildsprache einfängt, während die Filmmusik den perlenden Regen nachempfindet. Von einem ihrer wilden Naturausflüge bringt sie dann auch den Traummann mit nach Hause.
1: Ein gut aussehender Gentleman hat Marians Leben gerettet.
2: Nicht ihr Leben, gnädige Frau. Bloß den Knöchel.
0: Es bleibt dabei, Austens Romantikkomödien machen großen Spaß. Auch in der x-ten Filmvariante, wenn Besetzung, Bilder und Musik so stimmig sind wie hier.
3: Für Dezember hat übrigens Netflix eine Neuverfilmung von Jane Austens Stolz und Vorurteil angekündigt. Aber jetzt läuft erstmal Sinn und Sinnlichkeit im Kino. Den Trailer dazu haben die Kollegen auf ndr.de in die Kultursparte Film gepackt.

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1: Um 23 Uhr mit Milat Kupay. Das Bundeswirtschaftsministerium muss ein Instagram-Video löschen, in dem Ministerin Reiche der Linken Antisemitismus vorwirft. Das hat das Bundesverfassungsgericht entschieden und damit einem Eilantrag der Partei stattgegeben. Aus Berlin, Oliver Neuroth.
2: Reiches Ministerium reagiert nüchtern auf die Nachricht aus Karlsruhe. Man werde die Entscheidung des Bundesverfassungsgerichts nun prüfen und die Konsequenzen selbstverständlich umsetzen. Die Linke als Gewinnerin des Rechtsstreits reagiert geradezu euphorisch. Bundesgeschäftsführer Ehling spricht im Interview mit dem Spiegel von einer Schmutzkampagne der CDU-Ministerin gegen die Linke, die gerade wie ein Kartenhaus in sich zusammenfällt. Das Bundeswirtschaftsministerium hatte Ende September ein Video mit einem Ausschnitt einer Rede von Ministerin Reiche auf Instagram veröffentlicht. Darin sprach sie über eine Partei, die, Zitat, Antisemitismus offen lebt, Zitat Ende.
1: Der Bundestag hat 2 Auslandseinsätze der Bundeswehr verlängert. Die deutsche Marine kann sich somit bis Ende Oktober kommenden Jahres weiter mit maximal 350 Bundeswehrsoldatinnen und Soldaten an der EU-Mission Aspides im Roten Meer beteiligen. Außerdem können bis zu 50 Bundeswehrangehörige weiter bei der UN-Blauhelm-Mission im Südsudan eingesetzt werden. Wer Opfer eines Kontobetrugs wurde, weil er beispielsweise auf einen betrügerischen Online-Link geklickt hat, bekommt mehr Rechte. Der Europäische Gerichtshof hat entschieden, dass Banken ihren Kundinnen und Kunden das verlorene Geld künftig sofort zurückerstatten müssen. Johannes Trahn aus der Nachrichtenredaktion fasst die neue Regel zusammen.
3: Erstmal spielt's keine Rolle, ob wir unvernünftig gehandelt haben, also zum Beispiel nicht aufgepasst haben, als wir auf den Betrügerlink geklickt haben. Die Bank muss uns die Summe, um die wir betrogen wurden, sofort wieder gutschreiben. So haben die Richter in Luxemburg jetzt geurteilt. Danach kann die Bank den Fall zwar prüfen und von uns verlangen, dass wir ihr das Geld zurückzahlen. Dazu muss sie uns aber nachweisen, dass wir eben ganz klar nicht genug aufgepasst haben. Zusammengefasst kann man sagen, erstmal gibt's in jedem Fall Geld zurück, danach könnte es aber nochmal Diskussionen mit der Bank geben.
1: Der Autobauer Volkswagen muss mehrere E-Auto-Modelle in Deutschland zurückrufen. Das hat der Konzern dem NDR bestätigt. Grund seien Probleme mit der Batterie. Demnach können fehlerhafte Batteriezellen eines Zulieferers zu einem Überhitzen der Batterie führen. Betroffen sind Fahrzeuge aus der ID und der Cupra-Baureihe. Und noch 2 Ergebnisse aus der Fußball-Europa-League. Bayer Leverkusen hat am Abend beim polnischen Meister Lech Posen mit 4:0 gewonnen. Die TSG Hoffenheim unterlag dagegen Beşiktaş Istanbul mit 2:3. In der Conference League konnte sich der SC Freiburg mit 3:2 gegen den tschechischen Erstligisten Jablonec durchsetzen. Das waren die Nachrichten. Und das Wetter, 16 bis 23 Grad am Tage. Es ist 23.03 Uhr.
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4: Die A2 Oberhausen-Dortmund ist zwischen Gelsenkirchen-Buer und Herten wegen einer Feuerwehrübung bis um 3 Uhr in beiden Richtungen gesperrt. Die A9 Nürnberg Richtung München ist zwischen Allersberg und Hilpoltstein nach einem Unfall gesperrt. Die Umleitung führt über die U52. Die A21 Bargteheide Richtung Kiel ist zwischen Bad Oldesloe Süd und Lezen wegen Bauarbeiten bis um Mitternacht gesperrt. Die A24 Hamburg Richtung Berlin ist zwischen Hamburg-Horn und Jenfeld wegen Bauarbeiten bis morgen 20 Uhr gesperrt. Hier ist eine Umleitung eingerichtet. Und die A565 Meckenheim Richtung Bonn ist in Höhe Bonn-Poppelsdorf wegen einer Baustelle bis um 5 gesperrt.
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4: Kommt heute vom NDR in Hamburg mit Jochen Fischer im Studio. Einen schönen guten Abend. Bei der EU in Brüssel, da geht es mal wieder ums Geld, nämlich um den gemeinsamen Haushalt der kommenden 7 Jahre ab 2028. Die EU-Kommission wünscht sich knapp 2 Billionen Euro von den Mitgliedstaaten und die sind nicht alle davon begeistert. Und daraufhin hat Irland, das den Ratsvorsitz hat, einen Kompromiss vorgelegt und rund 140 Milliarden weniger ins Spiel gebracht. Auch das sorgt für Stirnrunzeln, auf jeden Fall beim Bundeskanzler. Und der zeigt sich skeptisch, ob das dann klappen wird. Die EU-Staats- und Regierungschefs haben sich in Brüssel nun mittlerweile über die Zahlen gebeugt. Und für uns, der Kollege Andreas Meyer-Feist, ist das der übliche Auftakt, wenn es um den Haushalt geht? Also alle bremsen erstmal oder ist es diesmal anders?
5: Es ist ein bisschen komplizierter, aber doch eigentlich so wie immer, wenn es um einen so langen Zeitraum geht. Also einen mittelfristigen Haushalt, der über viele Jahre geht und wer weiß eigentlich, was in 5, 6 oder 7 Jahren ist. Und dann geht es um fast 2 Billionen Euro. Und da haben wir hier in Brüssel eine Gruppe von 17 Ländern, darunter fallen Italien, Spanien und Polen, die sagen, ja, wir brauchen auf jeden Fall viel Geld in der nächsten Zeit und wir dürfen da eigentlich überhaupt nichts kürzen. Und es gibt Frankreich. Frankreich will neue Geldquellen für Europa auftun. Und es gibt eine Gruppe, die hier viel Rabatz macht, Deutschland, Österreich, Schweden, die Niederlande, die sagen, so geht's nicht mehr weiter. Das, was die EU-Kommission da vorgeschlagen hat, ist viel zu viel für einen Haushalt. Wir wollen deutliche Kürzungen.
4: Rabatz, sagen Sie, wie äußert sich das denn?
5: Ja, zum Beispiel in deutlichen Tönen und Ankündigungen. Und Friedrich Merz hat das ja schon vor einiger Zeit mal so formuliert, wir müssen ein bisschen ein Stöckchen reinhalten in das Getriebe in Brüssel. Das ist schon viele Monate her. Aber diese Ankündigung hat er wahrgemacht heute mit deutlichen Worten, auch an diejenigen, die einen Kompromiss wollten. Ein kleines Land, Irland, das hier viel zu sagen hat, denn Irland hat die Ratspräsidentschaft, hat einen Kompromissvorschlag vorgelegt. Man muss besser sagen, wollte ihn vorlegen, ein Papier. Da steht drin, wir kürzen eben nicht so viel. Also wenn man sich den Entwurf von Ursula von der Leyen ansieht, knapp 2 Billionen. Und auf der anderen Seite Friedrich Merz, der sagt, 400 Milliarden davon müssen runter. Und dann kamen eben die Iren, die haben gesagt, 160 Milliarden sparen wir ein, irgendwo dazwischen. Und da hat Friedrich Merz eben auch ganz klar gesagt, dieses Papier ist nicht mal eine Diskussionsgrundlage. Das heißt, er will es hier auf eine ziemlich harte Auseinandersetzung ankommen lassen, die natürlich auch die Verhandlungen in der Nacht bestimmen.
4: Nun geht EU ja nicht ohne Kompromisse. Am Ende müssen ja eine einstimmige Entscheidung her. Wie soll das gelingen unter diesen Vorzeichen?
5: Ja, das geht vor allem, wenn man inhaltlich die Sache anschaut. Was soll denn überhaupt damit finanziert werden? Und da haben wir hier 2 riesige Posten. Das ist die Agrarförderung und das ist sozusagen Strukturpolitik, also Regionen, die ja benachteiligt sind und gefördert werden. Und das sind 2 Drittel des Etats, die diesen Riesenposten ausmachen. Und hier wird wohl etwas umstrukturiert werden. Also hier wird wohl mehr umgeleitet in ja Zukunftsinvestitionen, Zukunftsprojekte, Digitalisierung, um auch technologisch wieder nicht so viel Boden zu verlieren gegenüber den Chinesen oder den Amerikanern. Das wird so sein, auch mit einer völligen Umstrukturierung ja der Art und Weise, wie man diese Agrarhilfen gibt. Das ist ja bis jetzt noch oft Direkthilfe und es wird in Zukunft wohl nicht mehr so sein. Also wird man sich in der Debatte fokussieren auf neue Ausgabenfelder, aber auch auf Sparsamkeit, auf weniger Geld, aber eben nicht so deutlich, wie sich das Friedrich Merz eben bis jetzt noch vorstellt.
4: Sie haben eben von den Ländern gesprochen, die sagen, wir brauchen das Geld, wir brauchen möglichst noch mehr. Welche sind das in der Hauptsache und was wollen die denn mit dem Geld machen?
5: Ja, das sind natürlich oft Länder, die ganz existenziell von vielen Dingen abhängen seit Jahren, die auch bis jetzt noch großzügig finanziert werden. Also zum Beispiel Italien, Polen und Frankreich, wenn es um die Agrarförderung geht. Und es gibt auch eine kleine Gruppe von anderen Ländern, die sagen, wir haben ganz neue Herausforderungen, also es geht um die Verteidigung, um die Sicherheit, das sind die baltischen Staaten und da muss eben viel mehr getan werden und auch dafür braucht man eben Mittel. Und es gibt noch eine Gruppe, die sagt, das Geld ist nicht so viel, wie man es sich so vorstellt. Also immerhin macht ja auch die Inflation einiges wieder ja rückgängig, also die Inflation haut wirklich rein in diesen Etat. Das hat man in den letzten Jahren gesehen, wo dann ein Wertverlust da war. Und da sagen eben viele, wir brauchen zumindest das, was wir bisher hatten. Das wäre eigentlich schon ein Rückschritt. Im besten Fall ein paar hundert Milliarden mehr. Aber wir können auf keinen Fall mit Kürzungen leben.
4: Hat der Kanzler nun Pflöcke eingeschlagen? Sie haben es eben erklärt, 400 Milliarden sollen da runter von diesen 2 Billionen. Wie viel Zeit bleibt denn für die Einigung?
5: Eigentlich bis Ende des Jahres. Da muss etwas passieren. Im Moment ist es so in der Debatte, dass Ursula von der Leyen, die Kommissionschefin, hart bleibt. Die sagt, wir brauchen diesen Etat und zwar genau so. Also sie gibt nicht nach und deshalb hat man hier die Diskussion, ob man einen Sonderrat einrichtet, noch einen extra Gipfel im November, wo man sich dieses Problems annimmt.
4: Informationen von Andreas Meyer-Feist aus Brüssel.
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4: Es standen viele Themen auf der Tagesordnung beim EU-Gipfel in Brüssel. Sicher wird auch noch über China gesprochen werden, ob aber mit der nötigen Intensität. Daran zweifelt Moritz Küpper vom Deutschlandfunk. Hier ist sein Kommentar.
6: Es ist mal wieder ein europäischer Rat mit vielen Themen. Im Fokus vor allem der Streit um den mehrjährigen Finanzrahmen, die Gelder für die EU für die Jahre 2028 bis 2034. Auch die Klassiker Wettbewerbsfähigkeit, Erweiterung und Migration stehen auf der Tagesordnung. Genauso wie, da tagtäglich spürbar, die hohen Energiepreise sowie die immer schwieriger werdende Lage in der Ukraine, an die man sich auch in Europa vor dem bereits fünften Kriegswinter nicht gewöhnen kann und will. Viele Themen, wie immer. Dabei gerät eines fast schon in Vergessenheit, was aber für die EU von zentraler Bedeutung ist. Der Umgang mit China. Die Reaktion auf die makroökonomischen globalen Ungleichgewichte, wie es offiziell neutral formuliert wird. Also der Versuch, systemisch und dauerhaft Marktverzerrungen flexibel zu bekämpfen, länderagnostisch, wie das Ganze genannt wird, also jedem Land gegenüber in gleicher Weise anwendbar. Aber am Ende geht es natürlich um China. Mittlerweile beträgt das Handelsdefizit der EU mit China mehr als 1 Milliarde Euro am Tag. Dieses Negativsaldo läuft quer durch viele Branchen. Jeder Mitgliedstaat ist in den roten Zahlen. Und es ist, das lässt sich nicht oft genug sagen, ein bemerkenswerter Kurswechsel, der gerade auf diesem Feld in der Europäischen Union vollzogen wird. Lange, viele sagen zu lange, hat Europa die EU zugeschaut. Nun hat sich etwas bewegt. Vor allem Deutschlands Wende in dieser Frage ist dafür ursächlich. Auch die deutsche Wirtschaft hat erkannt, dass es so nicht weitergehen kann. Der deutsch-französische Ruf nach länderagnostischen Instrumenten, um Wettbewerbsverzerrungen besser begegnen zu können, hat etwas ausgelöst. In Brüssel, aber auch in Peking. Von dort konnte EU-Handelskommissar Maros Šefčovič nun zumindest die Zusagen für eine Obergrenze für den Export von Hybridautos mitnehmen. Das ist, auch aufgrund des Volumens sowie der Vielzahl der Branchen, ein Anfang, mehr nicht. Und es ist gut, dass es nun einen Dialog gibt. Aber diese ersten Erfolge dürfen nicht trügen. Zu groß sind weiterhin die Abhängigkeiten. Der Umgang mit China bleibt damit für die EU ein Drahtseilakt. Auf der einen Seite muss man sich wappnen und zugleich China auch mittels der Ausarbeitung neuer Instrumente unter Druck setzen. Auf der anderen Seite darf man die ausgestreckte Hand und das Entgegenkommen des chinesischen Handelsministers Wang Wentao, der sich, so heißt es, gegen Hardliner in China durchgesetzt hat, nicht zurückweisen. Doch allein sich dem bewusst zu sein und danach zu handeln, ist schon mehr, als es bisher bei diesem Thema gab.
4: Die Meinung von Moritz Küpper vom Deutschlandfunk. Nach dem Rücktritt von Bärbel Baas als Arbeitsministerin und an der Spitze der SPD, da stehen größere Veränderungen in der Partei an. Der noch verbleibende SPD-Vorsitzende Lars Klingbeil hat ja bereits angekündigt, dass die gesamte Führungsriege der Partei zur Wahl stehen soll. Jetzt steht dafür Ort und Termin fest. Nicole Markwald aus dem ARD-Hauptstadtstudio.
7: Eigentlich hatte die Partei ihren nächsten Parteitag erst für Ende kommenden Jahres geplant. Doch nach dem Rückzug von Bärbel Baas muss sich die SPD neu aufstellen. Die Sozialdemokraten werden sich dazu am 16. und 17. Januar in Bremen treffen. Auf diesem Parteitag wird der gesamte Parteivorstand neu gewählt und auch alle weiteren Wahlen durchgeführt, heißt es aus dem Willy-Brandt-Haus. Bislang gibt es offiziell noch keine Kandidierenden. Der noch amtierende Parteivorsitzende Lars Klingbeil selbst ließ offen, ob er erneut antritt. An der Doppelspitze will die Partei festhalten. Sowohl Klingbeil als auch die zurückgetretene Baas waren bzw. sind zugleich Parteivorsitzende und Bundesminister. Eine Diskussion über die Trennung dieser Ämter vom Parteivorsitz hat bereits begonnen. Anfang der Woche hatte die bisherige Parteichefin Bärbel Baas ihr Amt niedergelegt und sich auch als Arbeits- und Sozialministerin zurückgezogen. Diesen Posten hat inzwischen der ehemalige Ministerpräsident von Rheinland-Pfalz, Alexander Schweizer, übernommen.

0: Es ist 23.15 Uhr.
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0: In den USA wird in gut zwei Wochen gewählt. Die Midterms stehen an. Dann wird ein neuer Kongress gewählt. In mehreren Bundesstaaten stehen auch die Gouverneurswahlen an. Vor allem die Republikaner setzen auf einen Kulturkampf, nehmen immer wieder Transmenschen ins Visier. Obwohl Transmenschen nur einen Bruchteil der Bevölkerung ausmachen, stehen sie im Zentrum einer hasserfüllten Debatte. Wie eine Minderheit zum politischen Spielball gemacht wird und welche realen Folgen das für Betroffene hat, das berichtet unser Korrespondent Marc Feuser.
2: Eine Bühne für Transmenschen mitten in Chicago. Es gibt Infostände, Tanz, Gesang und Reden beim Transilience Festival. Nele ist 30 und tanzt noch in Arbeitskleidung beim Festival. Ein blauer Kittel, eine blaue Hose und ein Namensschild. Er ist Krankenpfleger in einem staatlichen Krankenhaus. Ich bin mir nicht sicher, ob meine Medikamente nächstes Jahr noch von meiner Krankenversicherung übernommen werden, wegen neuer Gesetze. Ich darf auch keine Pronomen mehr in meine E-Mails schreiben. Ich darf nicht mehr über das Thema Transsein reden mit meinen Patientinnen und Patienten. Transmenschen stehen schon länger im Fokus der US-Politik. Zuletzt gab es beispielsweise Diskussionen darum, wenn Sportlerinnen und Sportler eine Transition machen. Auch im laufenden Wahlkampf zu den Zwischenwahlen spielen Transmenschen eine große Rolle. Wieder einmal, denn das Thema emotionalisiert. Vor allem bei den Republikanern. Im umkämpften Bundesstaat Ohio macht Präsident Trump Wahlkampf für die Republikaner. Hier lässt sich beobachten, wie die extrem kleine Minderheit der Transmenschen zum innenpolitischen Feindbild aufgebaut wird, um die eigene konservative Basis zu mobilisieren. Trump greift dort auf der Bühne das Trans-Thema mehrere Male auf und sagt zum Beispiel über den demokratischen Kandidaten:
3: Sherrod Brown, he wants to see men playing in women's sports.
2: Dieser wolle Männern erlauben, im Frauensport anzutreten.
3: He wants to see the transgender mutilization of your children.
2: Und Kinder transgender verstümmeln. Das kommt gut an bei der Basis.
4: Das sollte doch gar keine Diskussion sein. Körper werden verstümmelt. Warum nennen wir das Operationen, wenn es nur Körper zerstört? Ich bin wirklich froh, dass Trump das angesprochen hat.
2: Sagt die 20-jährige Monica nach Trumps Rede. Aber nicht nur im Wahlkampf, sondern auch in den Ministerien der US-Regierung sind Transmenschen im Fokus. Seit dieser Woche gilt eine neue Regel für minderjährige Transpersonen. Auf Anweisung des US-Gesundheitsministeriums dürfen die staatlichen Krankenversicherungen Medicaid und CHIP bestimmte Leistungen für Transjugendliche nicht mehr über Bundesmittel finanzieren. Darunter fallen zum Beispiel Kosten für Hormontherapien oder geschlechtsangleichende Operationen. US-Gesundheitsminister Kennedy argumentiert, etwas Göttliches müsse man besonders bei Kindern beschützen. Das Trevor Project ist das weltweit größte queere Netzwerk. Es hat eine Studie zur mentalen Gesundheit von queeren Jugendlichen gemacht. Dabei hat das Trevor Project herausgefunden, es gibt einen Zusammenhang zwischen einem Zugang zu medizinischer Versorgung und niedrigeren Depressionsraten sowie einem geringeren Suizidrisiko bei jungen Transgender- und nicht-binären Menschen, also jenen, die sich keinem Geschlecht zugehörig fühlen. Der Sender NPR berichtet, die Zahl der Anrufe bei queeren Beratungsstellen wie dem Trevor Project seien seit Trumps Wiederwahl 2025 sprunghaft angestiegen. Einige demokratisch regierte Bundesstaaten haben Gesetze verabschiedet, die den Zugang zu Behandlungen für Transmenschen weiter ermöglichen und Ärztinnen und Ärzte vor rechtlichen Konsequenzen schützen. Andere Staaten wie Tennessee oder Texas haben dagegen noch schärfere Gesetze, die den Zugang zu medizinischer Behandlung für Transpersonen einschränken. Und im US-Militär treibt Verteidigungsminister Hegseth ein weitreichendes Dienstverbot für Transsoldaten voran. Auf dem Festival in Chicago sorgt sich die 65-jährige Scarlett Whitten um sich und ihre Frau. Trotzdem sei sie auch hoffnungsvoll. Ich habe während der Reagan-Ära gelebt und er war ziemlich schlimm zur Gay-Community. Also wird auch das vorübergehen.
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0: Amerika mitten im Wahlkampf. Am 3. November wählen die USA große Teile des Kongresses neu. Es wäre das höchste Schmerzensgeld für ein Opfer sexueller Gewalt durch einen Priester, das ein deutsches Gericht jemals zugesprochen hat. Mindestens 500.000 Euro soll eine Frau bekommen, die als Kind sexuelle Gewalt durch einen Priester erfahren hat. Christina Zühlke war bei der Entscheidung des Oberlandesgerichtes Köln dabei.
6: Die Erleichterung war Melanie F. anzumerken. Mit roter Jacke und langen weißen Haaren stand die zierliche Frau noch lange im Gerichtssaal umringt von ihren Anwälten, Journalisten und anderen Missbrauchsbetroffenen.
7: Ja, man kann es halt noch gar nicht verarbeiten und man muss das halt wirklich mal so realisieren und Revue passieren lassen.
6: Ihren vollen Namen möchte Melanie F. nicht nennen, aus Angst vor Nachteilen im Job. Noch immer ist das Thema Missbrauch ein Tabu und mit Scham besetzt. Seit 4 Jahren kämpft Melanie F. vor Gericht für Gerechtigkeit. Die Kirche solle die Verantwortung dafür tragen, dass sie sie als Kind nicht geschützt hat. Das Landgericht hatte das zunächst abgelehnt und geurteilt, der Priester, der auch ihr Pflegevater war, habe sie als Privatmann missbraucht. Dem widersprach heute das Oberlandesgericht, erklärt Gerichtssprecherin Miriam Müller.
8: Der Senat hat heute seine vorläufige Bewertung abgegeben, dass er das Urteil des Landgerichts in bestimmten Teilen korrigieren möchte. Anders als das Landgericht beurteilt der Senat es so, dass das Handeln des Geistlichen in seinem Amt erfolgt ist, insbesondere die Missbrauchstaten auch in seinem Amt erfolgt ist und deswegen das Erzbistum dem Grunde nach auch für diese Taten haften muss.
6: Das endgültige Urteil wird erst Ende November verkündet. Das Oberlandesgericht setzt doch allerdings schon ein Zeichen. 500.000 bis 600.000 Euro soll Melanie F. vom Erzbistum Köln bekommen. Zuvor hatte das Erzbistum bereits 360.000 Euro gezahlt. Die sollen, so das Gericht, angerechnet werden. Für Betroffene in ganz Deutschland sei diese Entscheidung wichtig, sagte Matthias Katsch von der Organisation Eckiger Tisch, der den Prozess in Köln verfolgte.
9: Ich glaube, hier ist Rechtsgeschichte in Deutschland geschrieben worden. Das hat eine historische Dimension für alle Opfer sexualisierter Gewalt in der Kirche, aber auch darüber hinaus in mehrfacher Hinsicht. Zum einen natürlich, dass ganz klar die Verantwortung der Institution benannt wird. Und das andere ist der deutlich erhöhte Rahmen, den die Richter definiert haben, in dem sie sich mit ihrer endgültigen Entscheidung bewegen wollen.
6: Melanie F. sagt, ihr gehe es nicht um das Geld. Es gehe darum, dass die Kirche aus ihren Fehlern lerne und Kinder besser schütze.
7: Man hätte das der Kirche einfach nicht zugetraut, sowas zu tun. Aber es war halt der perfekte Deckmantel und dadurch hatten dann viele die Möglichkeiten, das Leid den Kindern zuzumuten. Man hat denen einfach vertraut, den kirchlichen Mitarbeitern.
6: Vom perfekten Deckmantel sprach auch der Richter. Er betonte noch einmal, dass der Priester ja sogar Melanie F.'s Pflegevater werden durfte. Das sei sicher nur möglich gewesen, weil er ein Mann der Kirche war. Melanie F.'s Fall sorgt bereits seit Jahren für Aufsehen, weil sie durch den Missbrauch sogar schwanger wurde, es selbst gar nicht merkte. Der Priester sie aber unter falschem Vorwand zum Frauenarzt brachte und dort heimlich eine Abtreibung vornehmen ließ. Melanie F. ist nun froh, dass zumindest die Tortur vor den Gerichten ein Ende findet.
7: Ja, es ist halt ein Kampf, ne? Den man dann mit sich ausmachen muss. Und dass man auch irgendwo ja, sich immer damit beschäftigen muss, nicht abschließen kann. Ich meine, im Grunde genommen kann man nie damit abschließen. Ne? Man kann auf eine andere Art und Weise aber damit abschließen, dass man zum Beispiel das mit den Gerichten, dass das halt jetzt aufhört.
6: Das Erzbistum Köln hat sich auf eine kurzfristige Anfrage des WDR bisher nicht gemeldet.
0: Kein Bier mehr beim Warten auf den Zug. Seit heute, gilt an allen Bahnhöfen bundesweit ein Alkoholverbot. Die Deutsche Bahn erhofft sich davon mehr Sicherheit und weniger Konflikte im Bahnhofsbereich. Wie das Verbot umgesetzt wird und vor allem, wie es bei Reisenden ankommt, das hat sich Markus Roder vom RBB mal im brandenburgischen Cottbus angesehen.
10: Meine erste Erkenntnis, viele der Menschen, die ich am Cottbusser Bahnhof treffe, wissen schon Bescheid. Denn mit Aushängen in den Schaukästen und mit regelmäßigen Durchsagen weist die Bahn auf das Verbot hin. Vorabumfragen der Bahn hatten schon gezeigt, etwa 80% der Bahnkunden befürworten das Verbot. Auf eine ähnliche Stimmung treffe ich auch bei den Menschen am Cottbusser Bahnhof.
11: Ist schon eine gute Idee, weil es laufen hier, sag ich mal, sehr viele Jugendlichen, die leider aus der Schule direkt hierher kommen, mit ihren Freunden hier treffen und dann halt den ganzen Abend, also von Mittag bis abends hier bis 21 hier draußen sind.
12: Finde ich in Ordnung, kann ich gut mit leben. Ich brauche das hier nicht, von daher passt das für mich.
13: Gut, na, weil wir dann das Klientel ein bisschen vom Hals holen hier, was sich hier auf dem Bahnhof den ganzen Tag rumtreibt, was halt gerne Alkohol trinkt, nicht? Und sich da nicht benimmt. Ich bin Lokführer, wir haben das öfter im Zug, dass es mit denen noch Ärger gibt.
10: Deshalb begrüßt auch der Cottbusser Bahnhofsvorsteher Jan Henkel das Verbot. Denn auch an seinem Bahnhof habe es zuletzt immer wieder mal Ärger mit einer ganz bestimmten Gruppe gegeben.
14: Mir selber schon so, wenn man sich ein Mittagessen im Bahnhof organisiert, dass man dann schräg angesprochen wird unter entsprechendem Alkoholeinfluss. Und das haben wir immer wieder hier am Bahnhof, dass auch gewisse Bänke, die für die Reisenden da sind, einfach belegt werden und wir da mit unserem Sicherheitspersonal natürlich auch vorgehen müssen.
10: Das Verbot gilt für einen Teil des Vorplatzes, das Empfangsgebäude, die Tunnel und die Bahnsteige. Umgesetzt werden soll es durch die Bundespolizei und die bahneigenen Mitarbeiter der DB Sicherheit. Allerdings gerade in der Anfangszeit erstmal mit Augenmaß.
1: Sport.
15: Mit Jan Möller. Das war doch sehr überzeugend. 4:0 hat Bayer Leverkusen in der Fußball-Europa League beim polnischen Meister Lech Posen gewonnen. Schon zur Pause war fast alles klar. 3:0 Patrick Schick zweimal per Elfmeter, einmal Malik Tillmann, das waren die Torschützen. Und Ibrahim Mazar hat dann kurz vor Schluss noch einen draufgelegt. Geschäftsführer Simon Rolfe ist natürlich zufrieden.
16: 4:0 musste erstmal hier gewinnen. Und wir haben auch sehr, sehr wenig zugelassen, viele Chancen rausgespielt. War ein guter Auftritt. Und wir haben auch von der Intensität her nicht nachgelassen.
15: Es war der zweite Sieg im zweiten Spiel für Leverkusen, die zweite Niederlage hat er gegen die TSG Hoffenheim kassiert. 2:3 gegen Beşiktaş Istanbul. Florian Winkler war für uns bei diesem gefühlten Auswärtsspiel der TSG.
17: Knapp 19.000 Beşiktaş-Fans feiern den Sieg ihrer Mannschaft von Beşiktaş Istanbul. Ein knappes 3:2 gegen die TSG Hoffenheim. Die erste Halbzeit vom Niveau her sehr überschaubar. Einziger Höhepunkt der Kopfball von Machida, Hoffenheims Innenverteidiger, an den Pfosten. Danach viel Leerlauf, viel zwischen den Strafräumen. Erst die zweite Halbzeit wurde turbulenter. In der 60. die Führung für die Gäste durch Murillo nach einer Ecke. Dann der Ausgleich 7 Minuten später durch Aslani für die TSG. Und dann kam der Doppelpacker, nämlich Yuyun Oh, der Stürmer, der Istanbuler, der Koreaner mit dem 2:1 und 3:1. 72. und 79. Minute machte damit fast alles klar. Dann der Anschlusstreffer noch von Machida nach einer Ecke kurz vor Schluss. Per Kopf, half aber nichts mehr. Hoffenheim kassiert die zweite Pleite in dieser Ligaphase der Europa League.
15: Tja, bis ins Finale der Europa League hat es in der vergangenen Saison der SC Freiburg geschafft. Der ist diesmal in der UEFA Conference League unterwegs, also im dritthöchsten Europapokalwettbewerb. Und da gab es zum Auftakt einen 3:2-Erfolg gegen den FK Jablonec aus Tschechien. Stichwort UEFA, deren Funktionäre machen weiter Druck auf FIFA-Boss Gianni Infantino. Bei der Sitzung des FIFA-Rats in Zürich gab es das erste Zusammentreffen seit Bekanntwerden der inzwischen gescheiterten Investorenpläne. Die waren natürlich ein Thema. Außerdem ging es um den Freispruch nach der roten Karte für US-Stürmer Balogun bei der WM oder auch um den umstrittenen Friedenspreis für US-Präsident Donald Trump. Und was Infantino zu all dem zu sagen hatte, das war mehr als dünn, fand auch DFB-Chef Bernd Neuendorf.
18: Wir haben keine befriedigenden Antworten bekommen zu den meisten kritischen Fragen, sehr viele kritische Fragen gestellt. Wurde darauf verwiesen, dass die Fragen schriftlich möglicherweise beantwortet werden noch, beziehungsweise im weiteren Verlauf, vielleicht auch dann erst im Dezember in Doha. Insofern hatten wir nicht das Gefühl, dass die FIFA in irgendeiner Form oder der Präsident in dem Fall bereit war, zu kritischen Fragen heute dezidiert Stellung zu nehmen, was seine Rolle betrifft in den verschiedenen Vorgängen.
15: Und so bleibt es dabei, das Vertrauen in Infantino sei erschüttert, sagt Neuendorf. Ein möglicher Gegenkandidat für die Wahl im März wird allerdings weiter gesucht. Bis zur Nominierung bleiben nur noch gut 4 Wochen. In Shanghai laufen gerade die Bahnrad-Weltmeisterschaften und am zweiten Tag gab es 2 Medaillen fürs deutsche Team. Bronze in der Mannschaftsverfolgung der Frauen und Silber für Maximilian Dörnbach im Kairin-Sprint. Holger Gersker hat das für uns verfolgt und ordnet diese Platzierung mal ein.
19: Ja, es waren 2 sehr, sehr unterschiedlich zu bewertende Medaillen. Für Maximilian Dörnbach, der Heiligabend 31 wird, ist es der mit Abstand größte Karriereerfolg. Seine allererste WM-Medaille in einem Kairin-WM-Finale stand er bisher auch noch nicht. Und dann gleich der 2. Platz hinter dem Rekordweltmeister Harry Lavreisen. Der gilt gemeinhin als unschlagbar. Der Niederländer ist jetzt zum 22. Mal Weltmeister geworden. Also das ist wirklich eine wichtige Medaille, weil Kairin auch eine olympische Disziplin ist. Der Vierer der Frauen dagegen hatte sich eigentlich vorgenommen, mal wieder Weltmeister zu werden, nachdem er immer wieder gegen Italien verlor in den vergangenen Jahren. Das war auch diesmal der Fall und zwar schon im Halbfinale und im kleinen Finale wurde es dann nochmal richtig eng, aber es hat gereicht zu einer Bronze. Bronzemedaille. Immerhin 3 Medaillen sind es jetzt insgesamt schon für die deutsche Mannschaft in China.
15: Ja, und das ist schon mal eine mehr als bei der WM im vergangenen Jahr in Chile. Da waren es insgesamt nur 2 Medaillen. In Shanghai geht es noch weiter bis Sonntag.

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1: Um 23.30 Uhr mit Katja Kindermann. Bundeswirtschaftsministerin Reiche muss vorerst von der Internetseite ihres Ministeriums ein Video löschen. Das hat das Bundesverfassungsgericht entschieden und damit einem Eilantrag der Linken stattgegeben. Aus Karlsruhe, Alina Lagmöller.
2: Bundeswirtschaftsministerin Katharina Reiche behauptete in einem Instagram-Video, eine Partei, die über Enteignungen spreche und diese sogar in ihr Programm schreibe, die offen Antisemitismus lebe, sei gefährlich für den Investitionsstandort Deutschland. Das Brisante? Das Statement hatte Reiche auf dem offiziellen Instagram-Account ihres Ministeriums veröffentlicht. Nun hat das Bundesverfassungsgericht entschieden, das Video enthalte schwerwiegende negative Zuschreibungen, die der Linken schaden können. Gerade mit Blick auf die laufenden Gespräche über die Regierungsbildung in Berlin.
1: Bundesbürgerinnen und Bundesbürger sollen sich ab kommendem Jahr mit ihrem Smartphone ausweisen können. Das hat der Bundestag beschlossen. Das Gesetz regelt die Einführung einer App, in die dann wichtige Dokumente wie Ausweis oder Führerschein geladen werden können. Die App soll DU heißen. Mit ihr kann man sich dann sowohl bei Behörden als auch bei Firmen ausweisen. Deutschland setzt eine EU-Verordnung um, die einen digitalen Ausweis vorschreibt. Opfer schwerer Straftaten sollen in Strafverfahren mehr Unterstützung bekommen. Der Bundestag beschloss dazu am Abend einen Gesetzentwurf der Bundesregierung. Dabei geht es vor allem um den Zugang zu psychosozialer Prozessbegleitung. Kinder und Jugendliche sowie Menschen mit Behinderungen, die Opfer solcher Taten geworden sind, sollen künftig von Amts wegen diese Beratung erhalten. Sie müssten dann keinen Antrag mehr stellen. Einen Anspruch auf kostenfreie psychosoziale Prozessbegleitung soll es auch für Betroffene häuslicher Gewalt geben. Die Mehlschwalbe ist in einer Online-Abstimmung zum Vogel des Jahres gewählt worden. Das melden die Naturschutzverbände NABU und LBV und weisen darauf hin, dass Mehlschwalben gefährdet sind. Laut NABU werden Schwalbennester an Häusern oft illegal zerstört. An den glatten Außenwänden sanierter Gebäude finden die Tiere oft keine Nistmöglichkeit mehr. Wo Feldwege, Plätze und Einfahrten asphaltiert sind, fehlt es den Vögeln außerdem an feuchtem Lehm für den Nestbau. Derzeit überwintern die Mehlschwalben in Afrika südlich der Sahara. Anfang April kommen sie dann nach Deutschland zurück. Und das Wetter in Deutschland. Nachts meist trocken, gebietsweise Nebel. Tiefstwerte 15 Grad auf Sylt bis 2 Grad im Bayerischen Wald. Morgen nach Nebel heiter und trocken, im Nordwesten mehr Wolken. An der Nordsee ein paar Schauer. Höchstwerte 16 bis 23 Grad. Am Samstag Wolken, auch Sonne und einige Schauer. 10 bis 18 Grad. Und am Sonntag im Osten freundlich, im Westen noch Regen bei 8 bis 17 Grad. Das waren die Nachrichten.
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3: Die A2 Oberhausen-Dortmund ist zwischen Gelsenkirchen-Buer und Herten wegen einer Feuerwehrübung bis 3 Uhr in beiden Richtungen gesperrt. Die A9 Nürnberg Richtung München ist zwischen Allersberg und Hilpoltstein nach einem Unfall gesperrt. Die Umleitung führt über die U52. Die A21 Bagdeheide Richtung Kiel ist zwischen Bad Oldesloe-Süd und Lezen wegen Bauarbeiten bis Mitternacht gesperrt. Die A24 Hamburg Richtung Berlin ist zwischen Hamburg-Horn und Jenfeld wegen Bauarbeiten bis morgen 20 Uhr gesperrt. Hier ist eine Umleitung eingerichtet. Und die A565 Meckenheim Richtung Bonn ist in Höhe Bonn-Poppelsdorf wegen einer Baustelle bis um 5 Uhr gesperrt.
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3: Mit Jochen Fischer im Studio. Das Smartphone wird zum Perso. Klicken statt Papierkram. Wer will, kann Ausweis, Führerschein und weitere Dokumente bald digital nutzen. Der Bundestag hat die rechtliche Grundlage für die Einführung der staatlichen Digital-Wallet geschaffen. Aber was kann die digitale Brieftasche eigentlich und wann geht es damit los? Markus Sambale aus dem Hauptstadtstudio mit Antworten.
4: Die Idee ist, dass bald alles, was ich im Moment an Plastikkarten und Ausweisen habe oder auch offizielle Dokumente, die auf Papier sind, dass ich das alles digital auf meinem Smartphone ablegen kann. Vom Perso, mit dem ich mich eindeutig identifizieren kann, über den Führerschein bis hin zu Krankenkassenkarte, Kundenkarten, Zeugnissen. Das wird aber noch nicht alles zum Start drin sein in der digitalen Brieftasche. Die Bundesregierung verspricht, dass in dieser staatlichen digitalen Brieftasche alles so sicher wie möglich ist vor Betrug und Missbrauch. und dass ich die Wallet online, aber auch direkt bei einer Behörde oder im Geschäft nutzen kann. Das Ganze ist übrigens freiwillig und kostenlos. Niemand wird verpflichtet, diese App zu nutzen. Und auch wenn man da bald den Perso hinterlegen kann, der physische Personalausweis, der verschwindet nicht. In gut 2,5 Monaten soll es losgehen, dann wird die digitale Wallet offiziell freigeschaltet. Es geht mit wenigen Funktionen los, dann sollen nach und nach weitere dazukommen. Den Führerschein, den gibt es zum Beispiel erst später. Geplant ist von Anfang an, dass der Perso in der Wallet gespeichert werden kann, als Nachweis, um Verträge abzuschließen oder ein Konto zu eröffnen. Da gibt es auch die Funktion Altersverifikation. Das heißt, ich kann per App das geforderte Alter nachweisen, wenn ich zum Beispiel bestimmte Online-Angebote nutzen will oder beispielsweise Alkohol online bestellen möchte. Den Perso in der Smartphone-App zu haben, ist das eine, aber die andere Seite, die Firmen müssen auch mitmachen. Es gibt 40 Firmen und Organisationen, die wollen ab Januar dabei sein in der digitalen Wallet von der Bundesagentur für Arbeit über Unternehmen wie die Post- und Mobilfunkanbieter bis hin zu ein paar Unis und Stadtverwaltungen. Das Projekt, das hat es gar nicht leicht. Die Bezeichnungen, die in der Welt sind, die machen es echt kompliziert und sind auch nicht besonders bekannt. Das zeigen Umfragen. Es gibt den Begriff EuD-Wallet, EU wie EU, die wie DI, digitale Identität. Die digitale Brieftasche ist nämlich ein EU-Projekt und soll auch EU-weit nutzbar sein. Für Deutschland gibt es dann vom Digitalministerium noch die Bezeichnung DU, also der Buchstabe D und das englische Wort U für du. DU, das ist dann der Name der App, in der ich auf meinem Smartphone zum Beispiel Perso und andere Dokumente speichern kann. Manche sagen auch einfach weiter digitale Wallet oder digitale Brieftasche. Da muss ich wohl zeigen, welcher Begriff sich am Ende durchsetzt.
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3: Die Krise am Golf hat die Weltwirtschaft nachhaltig verunsichert und die Preise für Öl und Gas in die Höhe getrieben. Und auch die Zinsen sind mittlerweile gestiegen und damit die Kosten für Investitionen. Zugleich hat unter anderem die Bundesregierung die Wachstumsprognose für Deutschland nach oben korrigiert. Ökonomen erwarten nun aktuelle Geschäftszahlen der Unternehmen und die könnten besser ausfallen, als viele erwarten. Sebastian Schreiber berichtet.
5: Alle 3 Monate liefern die börsennotierten Unternehmen einen tiefen Blick in ihren Maschinenraum. Da geht es um Umsatz, Margen und Gewinn, aber vor allem um den Ausblick der Konzerne. Eines der großen Themen zuletzt die Preise für Energie, die infolge des Iran-Krieges deutlich gestiegen sind. Als Risikofaktor für die Unternehmen aber, so Maximilian Uller von Deutsche Bank Research, werde das Thema Energiepreise überschätzt.
6: Wir haben eine Analyse gemacht und kommen dann zu dem Ergebnis, dass ungefähr 1,5% der Umsätze überhaupt auf Energiekosten entfallen in Europa. Und wenn Sie die Schlagzeilen lesen und manchmal den Fernseher anmachen, haben Sie das Gefühl, dass die Gewinne 100% vom Energiepreis abhängig sind. Das sind sie aber nicht. Das heißt, dieser Energiepreis wirkt sich weniger stark negativ aus als erwartet.
5: Auch der Internationale Währungsfonds, der IWF, hat zuletzt betont, die Weltwirtschaft sei inzwischen weniger abhängig von Öl und damit widerstandsfähiger. Ulrich Carter, Chefvolkswirt der DK Bank, ergänzt.
7: Der allerwichtigste Grund, warum es nicht zum Zusammenbruch der Weltwirtschaft gekommen ist, ist eben, dass doch mehr Erdöl durch die Straße von Hormuz und durch andere Lieferwege den Weg an die internationalen Märkte gefunden hat, als man das befürchtet hat.
5: Einen ersten Vorgeschmack auf die anlaufende Berichtssaison haben in dieser Woche die großen Banken in den USA geliefert, die traditionell den Auftakt machen. Dort liefen die Geschäfte überwiegend gut. Das ist ein Indikator auch für die deutsche Wirtschaft, die noch immer stark mit den USA verbunden ist. Im europäischen Sektor könnten die Unternehmensbilanzen insgesamt positiv überraschen. Chris-Oliver Schickentanz, Anlagestratege beim Vermögensverwalter Capitel, betont, die Stimmung sei derzeit schlechter als die tatsächliche Lage der Unternehmen.
8: Wir sehen, dass die Nachfrage grundsätzlich wieder anzieht, dass die Unternehmen Vertrauen fassen, wieder mehr investiert wird, dass die fiskalpolitischen Programme, zum Beispiel das Sonderprogramm Infrastruktur, dass das jetzt so langsam die PS auf die Straße bringt.
5: Das spiegelt sich auch in den Erwartungen der Ökonomen. Die Bundesregierung und auch der Internationale Währungsfonds haben ihre Wachstumsprognosen für Deutschland zuletzt nach oben korrigiert. Staatliche Investitionen, aber auch der Boom rund um das Thema künstliche Intelligenz spielen da eine Rolle. Europas wertvollster Konzern, der Chip-Ausrüster ASML, hat in dieser Woche schon Zahlen vorgelegt. Umsatz und Gewinn sind massiv gestiegen. Frei von Problemen ist die Wirtschaft dennoch bei weitem nicht. Hohe Preise für Energie, steigende Inflation, das trifft insbesondere die Verbraucher. Die Konsumstimmung ist im September abgerutscht. Ulrich Kater von der DK Bank weist auch darauf hin, dass staatliche Investitionen allein nicht reichen, um der deutschen Wirtschaft nachhaltig auf die Beine zu helfen. Dafür brauche es auch private Investoren.
7: Die privaten Investitionen sind nach wie vor sehr schwach und das hängt natürlich mit der Standortdebatte zusammen, die einfach nicht vom Fleck kommt.
5: Die nun anstehenden Quartalsbilanzen dürften also zeigen, allzu dramatisch ist es um die Unternehmen in Europa trotz der Energiekrise nicht bestellt.
9: Eine Fitnesstrainerin, die Demenzkranke zum Lachen bringt oder ein Ehepaar, das Geflüchteten beim Ankommen hilft. In Kleinostheim in Aschaffenburg, da springt ein Freiwilligenprojekt dort ein, wo Familie und Staat oft an Grenzen stoßen. Das Sozialprojekt Unbezahlbar von Mensch zu Mensch knüpft ein dichtes Netz aus freiwilligen Unterstützern. Ein Modell, das weit über den Ort hinaus Vorbild sein kann. Irene Essmann vom Bayerischen Rundfunk hat es sich angesehen.
10: Marion Egenberger zeigt auf einen Stadtplan der 9000 Einwohnergemeinde Kleinostheim. Ein mit schwarzem Edding gezeichnetes Netz zieht sich darüber. Es zeigt Verbindungen, die Unbezahlbar geschaffen hat.
11: Wir knüpfen zum Beispiel einen Jungen, der gern helfen will, mit einer Frau, die sehr traurig ist, weil ihr Garten verwildert. Oder da war ein Junge, der musste einfach nur die Schule bestehen, um dann ein toller Arbeiter zu werden. Den haben wir noch am Schluss mit einem Mathelehrer verknüpft.
10: Eine Linie würde auch vom Haus von Ramona Pfaff in eine Kleinostheimer Seniorenwohngruppe für Demenzkranke führen. Die Sparkassenmitarbeiterin, die im Nebenjob auch als Fitnesstrainerin arbeitet, hatte vor ein paar Jahren mitbekommen, dass die Unbezahlbar jemanden sucht, der regelmäßig in die Wohngruppe kommt, um die demenzkranken Frauen und Männer ein wenig zu unterhalten und auch zu fordern. Ramona Pfaff meldete sich, Marion Egenberger brachte Nachfrage und Angebot zusammen und hat damit die Seniorinnen und Senioren, aber auch Ramona Pfaff, glücklich gemacht.
12: Weil diese Menschen, wenn man es in die Augen schaut, einfach glücklich macht. Man sieht, sie sind begeistert. Sie machen auch viel mit. Klar, natürlich gibt es auch manchmal Unstimmigkeiten. Aber es ist einfach zu sehen, wie wir Menschen, auch wenn es im Alter sind, was zusammen bewirken kann.
10: Vom Glück zu helfen erzählen auch Lilly und Jochen Schneider. Sie leben ein paar Straßen weiter. Im Garten sitzt eine Gruppe Kinder und Jugendlicher. In der Küche ist ein Kuchenbuffet aufgebaut, das sich nach und nach immer mehr füllt. Familien aus Syrien und der Ukraine sind gekommen. Lilly und Jochen Schneider haben sie alle unterstützt nach deren Flucht nach Deutschland. Beim Sprachlernen, bei der Bürokratie, bei der Jobsuche.
13: Lilly und Jochen sind für mich, für meine Frau und Tochter, es ist der erste und wichtige deutsche Freund und beste Freund. Ja, immer hilft.
14: Also es ist auch ein Stück von meiner kirchlichen Einstellung, dem anderen immer zu helfen.
10: Sich gegenseitig helfen, sich als Menschen betrachten, einfach solidarisch sein, selbstverständlich ist das nicht. Umso mehr weiß auch Kleinostheims Bürgermeister Dennis Nesswald von den Freien Wählern das zu schätzen.
15: Weil genau das die Werte sind, die unsere Gesellschaft vielleicht so ein bisschen abgehen, leider, dass man einfach zusammen stärker ist, dass wir gemeinsam viel mehr erreichen kann, wie wenn man es alleine macht.
10: Die Unbezahlbar ist mehr als eine klassische Nachbarschaftshilfe. Unterstützt wird sie von der Gemeinde, der evangelischen und der katholischen Kirche und von vielen Verbänden und Vereinen am Ort.
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9: Indonesien kämpft seit Monaten gegen Brände, die weite Flächen von Wäldern und Torfgebieten verwüstet haben. Vor allem auf Borneo, aber auch auf Sumatra und in Papua. Die Feuer sind während der Trockenzeit, die zwischen Oktober und November endet, normal. In diesem Jahr haben sie sich jedoch durch das Klimaphänomen El Niño verstärkt, das nach Einschätzung von Experten eines der stärksten seit Beginn vergleichbarer Aufzeichnungen vor 40 Jahren sein dürfte. Zehntausende Helfer sind im Einsatz, um die Feuer vor Ort zu bekämpfen. Und der giftige Rauch der Brände zieht auch nach Singapur, Malaysia und Osttimor. Aus dem ARD-Studio Singapur berichtet Florian Barth.
16: Gunadi steht vor den Überresten seines Hauses. Nur ein paar verkohlte Balken stehen noch, der Rest ist verbrannt. So wie 300 andere Häuser in seinem Dorf auf der indonesischen Insel Sumatra. Die Einheimischen hatten keine Chance gegen die Flammen, erzählt er. Hier gibt es häufig Brände. Früher konnten wir sie auch schnell löschen, weil noch Wasser in unseren Reservoirs war. Aber dieses Jahr ist alles ausgetrocknet. Und die nächste Feuerwehr liegt 2 Stunden Autofahrt entfernt. In einer provisorischen Unterkunft mit einer Plastikplane als Dach harren nun hunderte Bewohner aus. Indonesien kämpft zu dieser Jahreszeit regelmäßig gegen Waldbrände wegen illegaler Brandrodung, weil Firmen Palmöl oder Papierbäume anpflanzen wollen oder um die Felder für die nächste Saison vorzubereiten. Doch die Feuer sind außer Kontrolle geraten. Die extreme Trockenheit durch das El Niño-Phänomen macht es dieses Jahr noch schlimmer. Viele Feuer lodern unterirdisch in Torfgebieten und sind besonders schwer zu löschen. Die Brände verursachen einen dichten braun-grauen Dunst über weiten Teilen des Landes. Zehntausende Fälle von Atemwegserkrankungen wurden registriert. Ein Sprecher der indonesischen Regierung teilte mit, man habe mehr als 60.000 Soldaten entsandt, um die Brände vor Ort zu bekämpfen. Doch ausgerechnet Löschflugzeuge mussten wegen der dichten Rauchschwaden am Boden bleiben. Um den Rauch aufzulösen, probiert es Indonesien nun mit einer Methode aus den 1940er Jahren, bei der Trockeneis eingesetzt wird, um den Haze aufzulösen und die Sichtverhältnisse zu verbessern. Viele Einheimische fühlen sich im Stich gelassen. Sie wollen sich wehren. In der Provinz Kalimantan auf der Insel Borneo haben wütende Bürger Klage gegen die Regierung eingereicht. Die habe nicht genug getan, um die Feuer zu verhindern und nun zu bekämpfen, meint Sisilius Rami, einer der Kläger. Wir wollen einfach nur frische Luft atmen, klaren Himmel und die Sonne sehen, wie sonst auch. Wenn die Regierung es ernst meinen würde, so Tono Aman, ein anderer Kläger, hätte sie die Brände längst löschen können. Die Regierung hat doch alle Ressourcen, während wir hier in unserem Dorf nur begrenzte Mittel haben. Hier vor Ort sind vor allem freiwillige Einheimische im Einsatz. Wir müssen ganz alleine diese Brände löschen. Der vorherrschende Südostwind treibt die Rauchschwaden auch über die Landesgrenzen hinweg, in die Nachbarstaaten Malaysia und Singapur. In Malaysia fällt vielerorts die Schule aus. Die Tropenmetropole Singapur liegt unter einer dichten, nebligen Dunstglocke. Die Luftwerte sind so schlecht wie seit 10 Jahren nicht mehr. Singapurs Behörden verteilen Atemschutzmasken an besonders gefährdete Einheimische. Von sportlichen Aktivitäten im Freien wird in der sonst so aktiven Millionenstadt abgeraten. Indonesiens Regierung ist derweil zuversichtlich, die Brände auf den Inseln Borneo und Sumatra innerhalb eines Monats in den Griff zu bekommen. Doch in den betroffenen Regionen und in den Nachbarstaaten haben viele daran so ihre Zweifel.
9: Wald- und Moorbrände in Indonesien, Florian Barth berichtete. Seit 1971, da küren der Naturschutzbund Deutschland, NABU, und der Landesbund für Vogel- und Naturschutz in Bayern, der LBV, den Vogel des Jahres. Und seit 2020 kann auch die Bevölkerung sich online an der Abstimmung beteiligen. Die Vorauswahl machen dann Fachleute, stellen 5 Vögel zur Wahl, über die abgestimmt werden kann. Und in diesem Jahr steht also fest, wer der Vogel des Jahres sein wird. Die Mehlschwalbe ist es. Stefanie Peik über den Vogel, dem Klimawandel, Insektensterben und Versiegelung besonders zu schaffen machen.
17: Ein leicht gegabelter Schwanz, die Oberseite blau-schwarz, die Unterseite weiß wie Mehl. Fertig ist die Mehlschwalbe. Die meisten kennen sie im schnellen Flug, wenn sie Insekten jagt. Wegen des Rückgangs von Fluginsekten gibt's für die Mehlschwalben heute weniger zu fressen. Laut NABU ein Grund, warum die Vögel gefährdet sind. Anfang April kommen sie aus ihren Überwinterungsgebieten in Afrika zurück nach Deutschland, um zu brüten, gern in Kolonien. An Gebäuden unter Dach- und Fassadenvorsprüngen und in Nischen von Felswänden bauen sie ihre Nester. Martin Klatt vom Naturschutzbund NABU.
18: Das sind Kunstwerke, das kann man gar nicht anders sagen. Die Vögel sammeln an feuchten Pfützen Lehm, den sie mit ihrem Speichel vermengen, und dann werden aus kleinen Kügelchen Stück für Stück diese Nester gebaut.
17: Halbkugeln mit kleinem Einflugloch. Nur den Vögeln fehlt's an Lehm für den Nestbau, besonders wenn die Böden zu trocken oder versiegelt sind. Außerdem werden die Nester immer wieder illegal zerstört.
18: Es ist verboten, diese Nester runterzuschlagen. Wenn natürlich jemand aus gutem Grund sein Haus sanieren will, dann gibt's dafür aber eine Ausnahmegenehmigung. Und in aller Regel sagt dann auch die entsprechende Behörde, ihr könnt es machen. Allerdings müsst ihr dann Kunstnester aufhängen, damit die Vögel auch weiter am Haus brüten können.
17: Ein Kotbrett kann helfen, dass die Fassade sauber bleibt. Selbst wenn die Schwalben einen Nistplatz haben, der Klimawandel kann zusätzlich Probleme machen. Nester unter Dachkanten nämlich können sich bei großer Hitze stark aufheizen. Für noch nicht flugfähige Jungvögel wird das Nest dann zur tödlichen Falle, warnt NABU-Fachmann Klatt.
18: Wir haben jetzt in diesem Sommer ja erleben müssen, dass junge Schwalben aus dem Nest gesprungen sind, weil es einfach auch zu heiß wurde im Nest, genauso wie Mauersegler. Die halten es nicht mehr aus, weil es zu heiß wird.
17: Die Folge? Besonders viele tote, verletzte und geschwächte Tiere.
18: Pflegestationen, die Wildvögel normalerweise aufnehmen und pflegen, die haben einen Aufnahmestopp gehabt. Die mussten die Leute dann, die die Vögel gebracht haben, auch abweisen. Es ging einfach nicht mehr.
17: Wenigstens brüten Mehlschwalben oft zweimal im Jahr, eine zweite Chance auf Nachwuchs also. Wer etwas für Mehlschwalben tun möchte, kann ihnen mit angelegten Lehmpfützen in Hof und Garten Baumaterial anbieten. Man kann Nester am Haus dulden und Kunstnester aufhängen. Und ein insektenfreundlicher Garten kann Nahrung anlocken.
9: Kultur. Die No Angels waren der erste große Casting-Show-Hit in Deutschland und sie schrieben Popgeschichte. Die dreiteilige ARD-Doku No Angels, das sind wir, begleitet die Band auf dem Weg zu ihrem 25-jährigen Jubiläum. Und kurz bevor die No Angels groß wurden, da sah die Welt noch ein bisschen anders aus als heute. Caroline Büscher mit einer kulturellen Zeitreise.
19: Deutschland am 14. November 2000. Im Kino läuft Scary Movie. Spirit of the Hawk ist auf Platz 1 der Charts. In Berlin hat die rot-grüne Koalition den Streit um die Rentenreform vorerst bereinigt. In den USA kündigt sich eine wochenlange Hängepartie zwischen George W. Bush und Al Gore an. Und im deutschen Fernsehen wird auf RTL 2 die erste Sendung Popstars ausgestrahlt. Mehr als 4.500 junge Frauen versuchen ihr Glück beim Vorsingen für die erste deutsche Castingshow. Jessica Wals ist damals 23.
20: Ich habe die Werbung im Fernsehen gesehen und meine Mutter hat mich dann angerufen, weil sie die Werbung auch gesehen hat und hat nur gesagt, da gehst du doch wohl hin.
19: Wals steckt damals mitten in der Ausbildung zur Reiseverkehrskauffrau. Dass sie nur wenige Monate später mit den No Angels auf Platz 1 der Charts stehen würde, zu dem Zeitpunkt unvorstellbar. Von den Popstars-Machern heißt es, die Band, das sollten die deutschen Spice Girls werden. Dazu gehörte auch eine zuvor in Deutschland kaum medial gezeigte Diversität. Beeinflusst von der US-amerikanischen Popkultur, aber auch ein Spiegel politischer Entscheidungen, sagt Moritz Ege, Professor für populäre Kulturen.
21: Dass Leute unterschiedlicher familiärer Herkunft und unterschiedlichen Aussehens als gleichermaßen Teil der deutschen Gesellschaft anerkannt werden, diese Sichtweise, die hat sich damals wirklich Bahn gebrochen.
19: Vielfalt und weibliche Selbstbestimmung. Dafür will Popstars in den frühen 2000ern zumindest stehen. Eine Show, die neue Vorbilder schafft und sich gleichzeitig zutiefst patriarchal äußert.
22: Talent und Charisma kannst du, hast du oder hast du nicht.
23: Wieso schreist du mich so an?
24: Wie bitte?
23: Wieso schreist du mich so an?
24: Weil ich dein Choreograf bin.
20: Ganz oft hat man Sachen einfach hingenommen, weil es sich nicht gelohnt hat, sich darüber aufzuregen, weil es halt so war.
19: Trotzdem stehen die jungen Frauen immer wieder für sich ein und werden zumindest auf der Bühne als starke Frauen inszeniert. Anliegen wie Gleichstellung und Antidiskriminierung

0: Am 19. Februar 2001 kommt Daylight in Your Eyes in die Charts. Die No Angels verdrängen mit ihrem Debüt schon in der ersten Woche Miss Jackson von Outkast von Platz 1. Es ist ein gutes halbes Jahr vor dem 11. September. Die PlayStation 2 ist auf dem Markt. Medien verkünden die Entschlüsselung des menschlichen Genoms.
1: Caroline Büscher hat 25 Jahre zurückgeblickt in die Zeit, in der die No Angels ihren ersten Hit landeten. Die ARD-Doku zum Jubiläum der Band gibt es jetzt in der ARD-Mediathek.
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1: Die europäischen Staats- und Regierungschefs, sie streiten über den künftigen EU-Haushalt. Die Fronten scheinen verhärtet. Bundeskanzler Merz, unterstützt von 5 anderen Mitgliedsländern, verlangt deutliche Kürzungen am derzeitigen Budgetentwurf, den Irland eingebracht hat. Der Vorschlag liege 50% über dem momentan laufenden Finanzrahmen. Das könne sich kein Mitgliedsland der EU leisten, so Merz. Richtig so, meint Jan Disteldorf im SZ-Podcast Auf den Punkt. Der Kanzler hat vollkommen recht mit seiner Haltung.
3: Ich finde, dass die EU an einem Punkt steht, wo sie sich überlegen muss, halte ich an traditionellen Politiken fest, die eben etabliert worden sind in der Zeit, in der die USA noch ein verlässlicher Partner waren und China ein lukrativer Absatzmarkt, die Welt noch netter zu uns war und das Umfeld nicht so rau und Russland keinen Krieg auf europäischem Boden geführt hat. Und wir stehen jetzt vor der Frage, baue ich einen Haushalt, der Europa fit für die Zukunft macht, oder halte ich an traditionellen Politiken fest, weil ich mich nicht mit den Bauern anlegen soll. Und deswegen hat Merz auf jeden Fall einen Punkt. Und es ist eine typisch deutsche Rolle. Als größter Nettozahler ist Deutschland da immer die Stimme der Sparsamen und die Stimme der Vernunft. Aber ich finde, diese Rolle füllt Merz auch gut aus, weil er eben zu Realismus mahnt und den braucht es wirklich.
1: Ein Kommentar aus dem SZ-Podcast. Das Straubinger Tagblatt sieht das genauso.
4: Tatsächlich ist es ein bemerkenswerter, rückwärtsgewandter Entwurf der irischen Ratspräsidentschaft, der beim EU-Gipfel auf dem Tisch liegt. Während die beiden traditionellen Fördertöpfe Landwirtschaft und Regionalförderung verschont bleiben, soll bei Wettbewerbsfähigkeit, Außenpolitik und Grenzschutz gespart werden. Es scheint, als wollen manche EU-Vertreter lieber die Ausgaben von gestern auf Kosten der Aufgaben von morgen schützen.
1: Der Bundestag hat die Reform der Notfallversorgung verabschiedet, mit der Notaufnahmen und Rettungsdienste entlastet werden sollen. Der Kölner Stadtanzeiger meint, die Reform werde deutliche Verbesserungen bringen für alle.
4: Die Notfallversorgung steht stellvertretend dafür, was alles falsch läuft im Gesundheitswesen. Die Patienten irren hilflos durchs System, Kliniken und Praxen arbeiten ohne Abstimmung nebeneinander her, die eine Hand weiß nicht, was die andere tut. Die Folgen? Die Notaufnahmen sind voll mit Bagatellfällen, während echte Notfälle zu lange warten müssen. Die nun beschlossene Reform verdient das Prädikat Gamechanger, und zwar zum Nutzen von Patienten. Kliniken und Praxen werden zur Kooperation gezwungen. Patienten werden dorthin gesteuert, wo ihnen bestmöglich geholfen wird. Für die Versicherten bedeutet die Reform, dass sie sich künftig an Behandlungswege halten müssen, die medizinisch begründet sind und nicht auf einer Selbsteinschätzung beruhen. Das ist überfällig, wird aber auch für Frust sorgen. Doch ein Weiter-so hätte zum Kollaps geführt.
1: Felicitas Böselager vom Deutschlandfunk meint, die Reform habe das Potenzial, das Vertrauen in die Gesundheitsversorgung wieder zu stärken.
5: Allerdings gibt es auch noch offene Baustellen. Den Personalmangel in den Kliniken wird sie zunächst nicht beheben. Und wenn niedergelassene Ärztinnen und Ärzte nicht genügend freie Termine anbieten können, stellt sich die Frage, wie sollen Patientinnen und Patienten dann zuverlässig in eine gute ambulante Versorgung gelenkt werden? Andernfalls droht, dass sie am Ende doch wieder im Krankenhaus landen. Die Notfallreform ist deshalb nur ein Baustein unter vielen, die für eine grundlegende Erneuerung des Gesundheitssystems notwendig sind.
1: Ein Kommentar vom Deutschlandfunk. Die Augsburger Allgemeine kann der Reform insgesamt viel abgewinnen.
4: Man darf die viel gescholtene Regierungskoalition dafür loben, dass sie mit der Notfallreform endlich etwas hinbekommen hat, woran sich schon vor 10 Jahren die Regierung Merkel erfolglos abmühte. Das neue Modell, das Menschen in Not schon beim ersten Anruf zielgerichtet helfen soll, um sie durch den Versorgungsdschungel zu lotsen, ist im Sinne der Patienten und ebenso im Sinne des gegen Überlastung kämpfenden Gesundheitssystems.
1: Soweit die Standpunkte, zusammengestellt von Constanze Semidey.
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5: Um 0 Uhr mit Katja Kindermann. Rauchen wird in den nächsten Jahren deutlich teurer. Der Bundestag hat am späten Abend eine Erhöhung der Tabaksteuer beschlossen. Womit Raucher konkret rechnen müssen, sollte auch der Bundesrat zustimmen, erklärt Ilias Sahner aus Berlin.
6: Ja, Zigaretten werden in den nächsten Jahren Schritt für Schritt teurer. Eine Packung mit 20 Zigaretten kostet aktuell im Schnitt so gut 8 Euro. Bis 2030 könnte der Preis dann auf knapp 12 Euro steigen. Das wären dann fast 4 Euro mehr pro Packung. Und nicht nur Zigaretten werden teurer, auch Drehtabak, Shisha-Tabak und Liquids für E-Zigaretten werden stärker besteuert. Die Bundesregierung will die Steuer dann ab 2027 jedes Jahr erhöhen.
5: Außerdem hat der Bundestag zwei Auslandseinsätze der Bundeswehr verlängert. Die deutsche Marine kann sich damit bis Ende Oktober kommenden Jahres weiter mit maximal 350 Soldaten an der EU-Mission Aspides im Roten Meer beteiligen. Außerdem können bis zu 50 Bundeswehrangehörige weiter bei der UN-Blauhelm-Mission im Südsudan eingesetzt werden. Die Linkspartei hat im Streit um ein Instagram-Video von Bundeswirtschaftsministerin Reiche einen juristischen Erfolg erzielt. Die CDU-Politikerin muss das Video online zunächst entfernen. Das hat das Bundesverfassungsgericht entschieden und damit einem Eilantrag der Linken stattgegeben. Reiche hatte das Video wenige Tage nach dem Wahlsieg der Linken in Berlin auf der Seite ihres Ministeriums veröffentlicht. Darin wirft sie der Linken vor, offen Antisemitismus zu leben und den Juden in der Hauptstadt Angst zu machen. Dies sei schlecht für den Investitionsstandort Deutschland. Ein Sieg und eine Niederlage, das ist die Bilanz der deutschen Clubs in der Fußball-Europa League. Hoffenheim hat am Abend verloren, Leverkusen gewonnen. Aus der Sportredaktion Jan Möller.
7: Für Bayer Leverkusen war es beim polnischen Meister Lech Posen eine ganz klare Angelegenheit. Schon zur Pause lag der Bundesligist mit 3:0 vorn. Zweimal traf Schick per Elfmeter, einmal Tillmann und kurz vor Schluss dann auch noch Maser. 4:0, es war der zweite Sieg im zweiten Spiel. Die zweite Niederlage hat die TSG Hoffenheim kassiert. 2:3 zu Hause gegen Beşiktaş Istanbul. Stimmungsmäßig auf den Rängen waren die Türken klar überlegen. Und sportlich war Beşiktaş zumindest in der zweiten Halbzeit das konsequentere Team. Im dritthöchsten Europapokalwettbewerb der Conference League spielt der aktuelle Bundesligaspitzenreiter SC Freiburg und der hat seine Auftaktpartie gewonnen, 3:2 gegen Jablonec aus Tschechien.
5: Das waren die Nachrichten. Das Wetter in Deutschland, oft trocken, gebietsweise Nebel. Tiefstwerte 15 Grad auf Sylt bis 2 Grad im Bayerischen Wald. Tagsüber nach Nebel heiter und trocken, im Nordwesten mehr Wolken, an der Nordsee ein paar Schauer. Die Höchstwerte liegen bei 16 bis 23 Grad. Am Samstag Wolken, auch Sonne und einige Schauer. Die Temperaturen hier 10 bis 18 Grad. Und am Sonntag im Osten freundlich, im Westen noch Regen. Die Temperaturen hier 8 bis 17 Grad. Die Zeit, es ist jetzt 0:03 Uhr.
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8: Die A2 Oberhausen-Dortmund ist zwischen Gelsenkirchen-Buer und Herten wegen einer Feuerwehrübung bis um 3 Uhr in beiden Richtungen gesperrt. Die A9 Nürnberg Richtung München ist zwischen Allersberg und Hilpoltstein nach einem Unfall gesperrt. Die Umleitung führt über die U52. Die A24 Hamburg Richtung Berlin ist zwischen Hamburg-Horn und Jentfeld wegen Bauarbeiten bis um 20 Uhr gesperrt. Eine Umleitung ist eingerichtet. Und die A565 Meckenheim Richtung Bonn ist in Höhe Bonn-Poppelsdorf wegen einer Baustelle bis um 5 Uhr gesperrt.
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8: Kommt heute aus Hamburg vom NDR mit Jochen Fischer im Studio. Schmerzen in der Brust, Atemnot, offene Wunde bei einem Unfall. Klar, da braucht es schnelle Hilfe. Mit 112 kommt die auch möglichst schnell. Aber Kratzen im Hals, Kopfschmerzen, Niedergeschlagenheit. Ist das ein Grund für den Notarzt vor Ort oder für den Gang zur nächsten Notaufnahme? Sicher nicht, werden Sie sagen, aber ganz so sicher scheint das nicht zu sein. Denn seit Jahren beklagen Kassen und Ärzte die Überfüllung der Notaufnahmen durch Patienten, die dort fehl am Platz sind. Die Folge: stundenlange Wartezeiten und überlastetes Personal. Der Bundestag hat dann über eine grundlegende Neuordnung der Notfallversorgung entschieden. Ärztlicher Bereitschaftsdienst, Krankenhausnotaufnahmen und Rettungsdienste sollen künftig enger zusammenarbeiten. Einzelheiten berichtet Uwe Berndt.
9: Oft geht es um Leben und Tod. Rund 35.000 Menschen kommen tagtäglich in die Notaufnahmen der Krankenhäuser. Doch was jeder Dritte ist eigentlich gar kein echter Notfall. Deshalb sind die Ärzte völlig überlastet. In den Niederlanden und in Dänemark läuft das deutlich besser, betont Gesundheitsminister Linnemann.
10: Sie gelten schon lange als Vorbild, weil sie sich eine richtig gute Patientensteuerung und eine klasse Vernetzung der Leitstellen organisiert haben. Und genau hier setzen wir heute an. Das setzen wir um, dass wir auch diese Patientensteuerung bekommen und diese Vernetzung der Leitstellen.
9: Das deutsche Gesundheitssystem hat vor allem ein Steuerungsproblem. Diese Erfahrung hat auch der grüne Abgeordnete Janosch Dahmen jahrelang in seiner Arbeit als Notfallmediziner gemacht. Dies endlich zu ändern, sei für ihn einer der Gründe gewesen, in die Politik zu gehen. Heute wird Dahmen persönlich.
11: Deshalb bedeutet mir die heutige Entscheidung auch persönlich viel. Nach 6 Jahren intensiver fachlicher politischer Auseinandersetzungen beschließen wir hier heute im Hohen Haus endlich eine grundlegende Reform der Notfallversorgung. Und das ist gut für dieses Land.
9: Eine bessere Vernetzung zwischen den Notrufnummern 112 und des ärztlichen Notdienstes 116117 soll die Steuerung der Patienten verbessern, mehr Telemedizin, überflüssige Einsätze von Rettungswagen vermeiden und in den Krankenhäusern sollen an einem zentralen Tresen entschieden werden, wer nun wirklich in die Notaufnahme muss und wer anders versorgt werden kann. Dazu seltene Einigkeit im Deutschen Bundestag. In fast jeder Rede Dank für die gute Zusammenarbeit über Parteigrenzen hinweg. Kein Wunder, es ist schon die dritte Bundesregierung, die sich an der Notfallreform versucht. Und selbst die AfD erkennt an, der Ansatz, mehr Patienten ambulant statt stationär zu versorgen, sei im Prinzip richtig. Nicole Hess.
12: In geeigneten Fällen sollen sie sogar direkt in Arztpraxen statt ins Krankenhaus gebracht werden können. Das kann durchaus sinnvoll sein. Aber woher um alles in der Welt sollen die zusätzlichen Ärzte denn kommen? Denn eine Weiterleitung allein schafft schließlich noch keinen freien Behandlungstermin.
9: Dennoch, der AfD geht das Gesetz nicht weit genug, bringt 2 Änderungsanträge ein. Auch Linke und Grüne legen eigene Entwürfe vor. Doch auch die linke Abgeordnete Stella Merendino bezieht sich auf das Sozialgesetzbuch und sieht in der Notfallreform manches Gute.
13: Ja, sie enthält einen wichtigen Fortschritt. Die medizinische Notfallrettung wird endlich als eigenständige Leistung im SGB V anerkannt und nicht mehr nur über den Transport definiert. Aber die Anerkennung einer Leistung ersetzt noch lange nicht die Menschen, die diese erbringen. Von besseren Arbeitsbedingungen auch kein Wort, und das ist eine echte Schande.
9: Diese Reform wird nicht alle Probleme lösen, räumt Gesundheitsminister Lindemann ein. Doch mit der besseren Patientensteuerung sei ein wichtiger Schritt geschafft. Die Grünen stimmten mit den Regierungsparteien für das Gesetz. AfD und Linke haben sich enthalten.
8: Wer wirklich dringend medizinische Hilfe braucht, soll also bald schneller drankommen. Der Bundestag hat dieser Reform der Notfallversorgung, wie gerade gehört, zugestimmt. Ab dem kommenden Jahr tritt sie in Kraft. Ulrike Heckmann vom NDR hat darüber mit Christian Hermanns gesprochen. Er ist Medizinjournalist beim SWR und selbst ausgebildeter Notarzt. Was ändert sich denn ab kommendem Jahr genau für die Notfallpatienten?
14: Das Gesetz umfasst mehrere Punkte, wo man jetzt angreifen möchte. Die integrierten Notfallzentren kommen jetzt. Das sind Einrichtungen an Krankenhäusern, bestehen aus 3 Teilen jeweils. Eine Ersteinschätzung, welchen Weg soll der Patient gehen Richtung Notaufnahme oder Notdienstpraxis, also quasi zum Hausarzt. Und das sind dann eben die beiden zweiten und dritten Komponenten, die Notdienstpraxis und die Notaufnahme. Und was auch noch neu ist, dass der Rettungsdienst jetzt Patienten zu Hause behandeln kann und das auch bezahlt bekommt. Oder Patienten zum Beispiel von zu Hause nicht mehr unbedingt ins Krankenhaus, sondern zu einem Arzt oder zu einem Facharzt transportieren kann.
15: Spielen wir das mal durch. Wie verhalte ich mich denn künftig in einer Notfallsituation?
14: Es gibt nach wie vor diese beiden Notrufnummern, die man wählen kann. 112 bei lebensbedrohlichen Notfällen und 116, 117 bei weniger bedrohlichen Fällen. Und da kann man sich zunächst einmal beraten lassen. Also wenn es eine akute Situation ist, ein Herzinfarkt, ein Schlaganfall zum Beispiel, wird sofort ein Rettungswagen rausgeschickt, der Notarzt vielleicht noch mit dazu. Man sollte sich leiten lassen dann durch die Beraterinnen und Berater da am Telefon, ob das jetzt bei der Feuerwehr ist oder bei der kassenärztlichen Vereinigung. Man sollte nicht darauf bestehen, eine bestimmte Versorgung zu bekommen. Und vielleicht ist es auch wirklich besser, nicht gleich loszufahren, sondern zu Hause auf eine Videosprechstunde mit einem Arzt zu warten.
15: Ihre Einschätzung, ist das Gesetz der große Wurf?
14: Es ist jetzt der dritte Reformversuch innerhalb von 8 Jahren. Also so lange ist an diesem Gesetz gebastelt worden, seit dem früheren Bundesgesundheitsminister Spahn. Währenddessen hat sich das System immer weiterentwickelt und immer weiter überhitzt. Es war dringend notwendig, dass es jetzt kam. Im Mittelpunkt steht diese Patientensteuerung, die ich gerade beschrieben habe, aber auch viele andere Punkte, wie zum Beispiel die Herausgabe von Medikamenten in den Notfallpraxen. Das Ganze wird parallel zu anderen Reformen umgesetzt. Wir erinnern uns zum Beispiel an die Krankenhausreform, die ja zur Folge haben wird, dass wir bald weniger Kliniken haben. Also ich würde sagen, diese Reform, die da beschlossen worden ist, ist ein Versuch, aber kein Durchbruch, weil es gibt noch zu viele ungeklärte Fragen. Wie klappt zum Beispiel die Finanzierung? Wie löst man Personalprobleme? Wie geht man mit verschiedenen Softwarelösungen in den Leitstellen um, die immer noch nicht zusammenarbeiten können? Und es gibt auch viele andere Unwägbarkeiten noch.
15: Nochmal zusammengefasst, was müsste sich aus Ihrer Sicht an der Notfallversorgung noch ändern?
14: Da fallen mir 3 Punkte ein. Also einmal, das ist auch jetzt im Gesetz schon berücksichtigt worden, es muss mehr Qualitätsmanagement geben. Man muss mehr wissen darüber, wie viel Geld muss ich in das System, in den Rettungsdienst zum Beispiel investieren, um eine gute Patientenbehandlung am Schluss herauszubekommen. Dann würde ich vorschlagen, dass die Hilfsstrukturen in den Kommunen angepasst werden müssten, also damit Menschen gar nicht erst zu Notfallpatienten werden. Betreuungsangebote, Sozialarbeit, Beratung, das sind die Stichworte hierbei. Und was ich wichtig finde, Schüler und Erwachsene müssen wieder mehr Gesundheitskompetenz erlangen, also selbst einschätzen, wann eine Erkrankung oder Verletzung wirklich lebensbedrohlich ist.
8: Christian Hermanns, Medizinjournalist beim SWR und ausgebildeter Notarzt.
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8: Zur Reform der Notfallversorgung nun auch ein Kommentar aus dem ARD-Hauptstadtstudio von Politikredakteur Dietrich Karlmeurer.
16: Die Notaufnahme ist für Notfälle da, eigentlich. In der Realität sitzen dort aber oft Menschen, die zwar Hilfe brauchen, aber keine Notaufnahme. Sie haben Beschwerden, können ihren Hausarzt nicht erreichen oder wissen nicht, wohin sie sich wenden sollen. Also gehen sie ins Krankenhaus. Das kann man ihnen kaum vorwerfen. Wer krank ist, sucht Hilfe. Das eigentliche Problem liegt im System. Es überlässt Patientinnen und Patienten bislang häufig selbst die Entscheidung, an welche Tür sie klopfen sollen. Und viele landen deshalb dort, wo rund um die Uhr geöffnet ist, in der Notaufnahme. Die Folgen sind seit Jahren sichtbar. Volle Wartebereiche, überlastete Beschäftigte, Patienten, die stundenlang warten. Gleichzeitig müssen Ärzte und Pflegekräfte jederzeit bereit sein für Schlaganfälle, Herzinfarkte oder schwere Unfälle. Genau daran setzt die Notfallreform an. Nach Jahren der Diskussion hat der Bundestag endlich beschlossen, Patienten künftig gezielter zu steuern. Wer Hilfe sucht, soll zunächst medizinisch eingeschätzt werden. Das kann telefonisch über die vernetzten Nummern 112 und 116 117 geschehen oder vor Ort in einem neuen Notfallzentrum. Erst danach fällt die Entscheidung. Notaufnahme, Bereitschaftsdienst oder Arztpraxis. Die Grundidee lautet, erst einschätzen, dann behandeln. Heute müssen sich Patienten oft selbst durch das Gesundheitssystem kämpfen. Künftig soll medizinisches Personal diese Entscheidung übernehmen. Das klingt unspektakulär. Tatsächlich greift die Reform aber eins der größten Alltagsprobleme im Gesundheitswesen an. Denn jeder Platz, den ein Patient ohne echten Notfall in der Notaufnahme belegt, fehlt einem anderen. Jede unnötige Fahrt bindet einen Rettungswagen. Jede Fehlsteuerung kostet Zeit. Und Zeit ist im Notfall oft der entscheidende Faktor. Deshalb ist die Reform richtig und deshalb ist sie überfällig. Mehrere Bundesregierungen haben versucht, dieses Problem zu lösen. Nun gibt es endlich einen Beschluss. Doch beschlossen heißt noch nicht gelungen. Die neue Steuerung muss funktionieren. Die Technik muss laufen, die Zusammenarbeit muss klappen. Vor allem müssen die Patienten die Verbesserung tatsächlich erleben. Die Politik darf die Reform deshalb nicht als erledigt betrachten. Sie muss prüfen, ob die Notaufnahmen wirklich entlastet werden und ob Patienten schneller an die richtige Stelle gelangen. Falls nötig, muss sie nachsteuern. Und schon jetzt ist klar, eine bessere Patientensteuerung ist nicht nur für Notfallpatienten nötig. Die Stärkung der Rolle der Hausärzte ist ja bereits in der Diskussion und muss umgesetzt werden. Die Notfallreform ist also nur der erste Schritt. Eine zentrale Steuerung kann Leben retten. Akzeptiert wird sie aber nur, wenn Patienten die Verbesserung auch spüren. Nicht auf dem Papier, nicht in politischen Sonntagsreden, sondern nachts um 3 Uhr in der Rettungsstelle.
8: Die Meinung von Hauptstadtkorrespondent Dietrich Karl Meurer.
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8: Bundeswirtschaftsministerin Katharina Reiche von der CDU muss ein auf Instagram veröffentlichtes Video löschen. Das hat das Bundesverfassungsgericht in Karlsruhe entschieden. In dem Clip erhebt Reiche gegen die Partei Die Linke den Vorwurf des Antisemitismus. Alena Lagmüller mit den Hintergründen.
17: Die Linke hat die Berlin-Wahl gewonnen, könnte nun die Bürgermeisterin stellen. Aus Sicht von Bundeswirtschaftsministerin Katharina Reiche ist das eine Gefahr für den Investitionsstandort Deutschland.
18: Dass sich jetzt eine Partei anschickt hier in Berlin, sich nicht schämt, über Enteignung nicht nur zu sprechen, sondern ins Programm zu schreiben, die Antisemitismus offen lebt, die den Juden in dieser Stadt Angst macht, jüdisches Leben bekämpft, die organisierte Kriminalität fröhlich auf Wahlpartys begrüßt, ist nicht nur gefährlich für die Hauptstadt, ist gefährlich für den Investitionsstandort Deutschland.
17: Das Brisante, das Statement hat Reiche auf dem offiziellen Instagram-Account ihres Ministeriums veröffentlicht. Die Linke forderte die Ministerin auf, das Video zu löschen. Ohne Erfolg. Daraufhin wandte sich die Linke mit einem Eilantrag an das Bundesverfassungsgericht. Reiche habe sich in ihrer Funktion als Wirtschaftsministerin einseitig und parteipolitisch geäußert und verstoße damit gegen das Neutralitätsgebot für Staatsorgane. Nun hat das Bundesverfassungsgericht entschieden. Das Video enthalte schwerwiegende negative Zuschreibungen, die der Linken schaden können, gerade mit Blick auf die laufenden Gespräche über die Regierungsbildung in Berlin. Es muss jedenfalls vorerst gelöscht werden. Ob die Nutzung des Ministeriumsaccounts für solche Äußerungen generell zulässig ist, das muss das Gericht in der Hauptsache noch klären.
8: Auf der Baustelle für den Fehmarn-Belt-Tunnel von Schleswig-Holstein nach Dänemark ging am Dienstag zeitweise kaum noch etwas. Ein Cyberangriff hatte die Computersysteme einer beteiligten Baufirmen getroffen. Offenbar funktionierten sogar die Zugangskarten der Bauarbeiter nicht mehr. Wer dahinter steckt, ist bislang unklar. Sabotageakte an Bahnstrecken, Cyberangriffe auf Krankenhäuser oder digitale Spionage in der Industrie. Immer wieder zeigt sich, wie verwundbar unsere Infrastruktur ist und wie wichtig Fachleute sind, die solche Angriffe erkennen und abwehren können. Um genau diesen Nachwuchs geht es gerade bei einem großen Wettbewerb in Bochum. Dort findet nach 10 Jahren erstmals wieder in Deutschland die European Cybersecurity Challenge statt, eine Art Europameisterschaft der Hacker. Hunderte junge IT-Talente simulieren dort den digitalen Ernstfall. Sie spüren Sicherheitslücken auf, versuchen Computersysteme zu knacken und müssen gleichzeitig ihre eigenen Systeme verteidigen. Simon Schömecker aus der ARD-Wissenschaftsredaktion hat ihnen über die Schulter gesehen.
19: Im großen Saal vom Bochumer Ruhrkongress sitzt Yannick Sommer gebannt vor seinem Laptop. Der 21-jährige Mathematikstudent aus Bonn tippt Zahlenfolgen in eine Programmiermaske ein. An dem langen Tisch arbeiten 9 weitere Hacker. Sie alle bilden das deutsche Team der European Cybersecurity Challenge. Über 400 junge Leute zwischen 14 und 25 Jahren nehmen teil. Sie kommen aus 42 Ländern, viele sind IT-Studierende. Auf dem Plan stehen komplexe Aufgaben zur Cybersicherheit, die Yannick Sommer schon als Schüler interessierte.
20: Ursprünglich hat mich mein Vater da reingebracht, der arbeitet auch in der Branche. Und er hat mir mal, als ich eine Webseite programmiert habe, da gesagt, dass ich da ein bisschen vorsichtig sein müsste, dass da ja Sicherheitslücken drin sein können.
19: Die Security Challenge findet seit 2014 statt, jedes Jahr in einem anderen europäischen Land, um junge IT-Talente zu fördern. Mitgetragen wird die einwöchige Veranstaltung von der ENISA, der Agentur für Cybersicherheit der Europäischen Union. Während der Wettbewerbswoche gibt es mehrere Aufgabenschwerpunkte. Als Beispiel nennt Pressesprecher Lars Adolf Attack Defense, also Angriff und Verteidigung.
1: Nämlich hat jedes Team ein eigenes System. Und da haben wir als Organisatoren Schwachstellen in Programm untergebracht. Und diese Fehler, die müssen die Teams ausnutzen, indem sie die anderen Teams angreifen. Und gleichzeitig müssen sie ihr eigenes System absichern, damit sie von den anderen Teams nicht angegriffen werden.
19: Ein Feld, das angesichts von Hackerangriffen auf große Institutionen wie Krankenhäuser, Hochschulen oder Behörden immer wichtiger wird. Gerade in Zeiten von KI, betont Lars Adolf.
1: Die richtig komplexen Schwachstellen, da beißt sich die KI noch die Zähne aus und dafür brauchen wir eben diese Leute. Das heißt, wir müssen noch schneller, noch stärker qualifizieren in der IT-Sicherheit, um eben die Systeme auch in Zukunft mit der KI sicherer zu machen.
19: Für Yannick Sommer spielt auch die ethische Komponente eine Rolle.
20: Die einzige Möglichkeit, wie man sich wirklich sicher sein kann, dass Software sicher ist, ist, indem ein Mensch darüber gelesen hat und selber dafür die Verantwortung trägt. Bei KI ist die Frage, wo die Verantwortung liegt dann.
19: In Deutschland organisiert der Verein Nachwuchsförderung IT-Sicherheit die Security Challenge. Ihnen fällt der immer noch geringe Frauenanteil auf. Darum gibt es gezielte Maßnahmen, sagt Lars Adolf.
1: Am Wochenende nach der ECSC findet ein Female Plus Bootcamp statt, wo nur Frauen aus allen teilnehmenden Ländern waren eingeladen und haben tatsächlich dort über 20 Nationalitäten vor Ort mit Trainerinnen, die dann eben ein Programm durchführen mit Workshops und Talks.
19: Eine Trainerin ist Lea Holter, die selbst mehrmals fürs Team Österreich beim Wettbewerb dabei war.
21: Ich war die Einzige, wie ich dort angefangen habe. Mittlerweile ist der Frauenanteil deutlich besser. Es ist halt auch eine Sache von Sichtbarkeit, dass man das unterstützt, dass man ein Vorbild gibt und dass man früh anfängt und Leute dafür begeistern kann und auch zeigt, dass das eine coole Karriere ist für Frauen.
19: Yannick Sommer sieht die Woche in Bochum als Möglichkeit, sich und damit seine Karrierechancen in der IT-Sicherheit zu verbessern.
20: Ich interessiere mich hauptsächlich für die Kryptographie. Das ist im Endeffekt der Schnittbereich aus der Mathematik und der IT-Sicherheit. Da geht es darum, wie man Daten verschlüsselt und wie man sicherstellen kann, dass Angreifer diese Daten nicht entschlüsseln können.
19: Auch der Austausch mit den anderen Teams gefällt Sommer, wobei dennoch keiner seine Lösungswege im Detail verrät. Sieger wird das Team, das die meisten Aufgaben schafft. Es winken wertvolle Sachpreise wie Laptops und die Chance, im Team Europe gegen die Besten der Welt antreten zu dürfen.
8: Die Cybersecurity Challenge in Bochum. Wenn man an Los Angeles denkt, dann kommen einem vermutlich Palmen, Strand und Kinofilme in den Kopf. Aber rund um die Metropole, da haben sich auch einige wilde Tiere ihr Zuhause gefunden. Mia von Hirsch ist auf Suche gegangen nach einem ganz besonderen Bewohner.
22: Los Angeles hat sie, die echt großen Stars. Und wer es schafft, Aufnahmen von ihnen zu bekommen,
23: they post them and share them. Everybody gets all excited.
22: Der postet sie online und alle sind ganz begeistert, erzählt mir Tara, eine Ladenbetreiberin aus Topanga. Eines der Fotos prangt direkt vorn in ihrem Schaufenster. Darauf etwa 80 Kilogramm schwer mit flauschigem Fell und einem frechen Blick. Eine Bärenmutter mit ihren drei Kleinen. Sie tauchen seit fast einem Jahr immer mal wieder auf den Wildkameras in der Gegend auf und hinterlassen Spuren.
24: Als Freunde zu ihrem Auto gingen, fanden sie ihre umgekippten Mülltonnen. Überall Müll.
22: Aber kann man das denn nachweisen, dass die Bären wirklich die Schuldigen waren? Barista Lulas Mülltonnen hat es auch erwischt. Sie ist sich sicher.
25: Wir konnten unsere Sicherheitskameras checken und sehen, sie sind schuld, verschlagene kleine Bären.
22: Hier in einem waldigen Stadtteil hoch in den Hügeln des Landkreises Los Angeles scheinen sie sich bärig wohlzufühlen. In Kalifornien leben 50 bis 70.000 Schwarzbären, nur eigentlich nicht so nah am Meer. Die Gegend hier ist bekannt für ihren alternativen Lebensstil. Viele Künstlerinnen und Hippies sind hier zu Hause, Bären aber normalerweise nicht. Tara hat eine Erklärung.
24: Es gibt jede Menge guten Müll. Die Leute hier essen Bio, also sehr viel gesunde Snacks. Topanga ist super naturlieb, tierlieb. Die Bären sollten hier sein. Wir sind nur die Besucher.
22: Bei manchen waren sie sogar schon im Teich schwimmen. Und da kommt es natürlich auch sehr gelegen, so viele schöne Vorratskammern plündern zu können. Wie das Auto von einer Freundin von Ladenbetreiberin Jane.
26: Die hatte Hundefutter auf dem Rücksitz. Der Bär ist eingebrochen, hat keine Fenster kaputt gemacht, die waren wohl offen und er hat das Hundefutter gefressen.
22: Die Bilder von Bären Yellow und ihrem Nachwuchs hängen in so gut wie jedem Schaufenster und sind auf Schildern an der Straße zu sehen. Bären mit Babys, vorsichtig fahren, heißt es darauf. Aber hat sie denn auch mal jemand in echt gesehen? Mike heißt es.
27: Have you seen Mike?
0: Does Mike have a video of the bear?
2: Jane ruft ihn direkt an. Das deutsche Radio ist da wegen der Bären. Ob er vorbeikommen kann?
3: Hi, my name is Mia. Nice to meet you.
5: Nice to meet you, Mia.
2: Na klar.
3: This must be a little random for you, huh?
5: a little bit.
2: Keine 5 Minuten später ist Mike da und zeigt mir ein Video. Das war vor ein paar Monaten.
3: Look outside. There's the babies.
2: Tatsächlich. Man sieht die 4 Bären über seine Wiese laufen, zu offensichtlicher Freude im Hintergrund. Yellow und ihre Kinder haben auch schon einen Pfotenabdruck auf seinem dreckigen Auto hinterlassen.
5: Which was kind of cute.
2: Ganz süß, findet Mike.
5: Look at my messy car and look at those are big tracks. See that?
2: Aber hat Mike da keine Sorge, wenn die bei ihm zu Hause rumlaufen?
6: Nee, weißt du, ich trage dieses Armband, um sie anzulocken. Ein silbernes Armband mit einem Bären drauf. Damit sie wissen, dass ich zum Stamm gehöre. Ich will, dass sie wissen, dass wir auf einer Wellenlänge sind.
2: Die Bären passen gut in die Gegend, findet Mike.
5: Yeah, a lot of weirdos out here, in a good way.
2: Bären Yellow trägt ein GPS-Halsband, über das die Wildtierbehörde sie orten kann. Obwohl sie schon mal gefangen und woanders ausgesetzt wurde, ist sie wiedergekommen und hat dafür sogar stark befahrene Highways überwunden. Ihr scheint Topanga also auch ganz gut zu gefallen.
7: Sport.
10: Mit Michael Augustin. 2. Spieltag in der Fußball-Europa League und in diesem Wettbewerb läuft für Bayer Leverkusen bis jetzt alles nach Plan. 2 Spiele, 2 Siege, noch kein Gegentor. Diesmal haben die Leverkusener mit 4:0 bei Lech Posen gewonnen. 2 der 4 Tore hat Patrick Schick erzielt, beide vom Elfmeterpunkt.
27: Mit den Elfmeter, ich war eiskalt und habe es gut geschossen. Ich habe das Gefühl, dass die ganze Mannschaft heute war sehr fokussiert. Wir haben die Intensität gezeigt und das war der Schluss heute zum Sieg.
10: Malik Tillman und Ibrahim Maza waren die anderen beiden Torschützen beim klaren 4:0 in Posen. Die TSG Hoffenheim hat dagegen schon wieder verloren. Nach der Niederlage auf Kreta gab es diesmal eine Heimpleite, 2:3 gegen Beşiktaş Istanbul. In der Conference League, das ist der 3. Wettbewerb im europäischen Fußball, hat der SC Freiburg am 1. Spieltag gewonnen. Der Bundesliga-Tabellenführer war gegen FK Jablonec aus Tschechien erfolgreich mit 3:2. Patrick Stricker.
28: Nächstes Spiel, nächster Sieg. Der SC Freiburg bleibt auch international in der Erfolgsspur. Der erste Auftritt in der Conference League von Beginn an souverän und druckvoll. Das 1:0 durch Vincenzo Grifo nach einer Viertelstunde ein wunderschöner Freistoß. Treffer. Die Gäste aus Jablonec danach mit ihrer stärksten Phase kommen nach einer knappen halben Stunde zum Ausgleich. Doch Freiburg bleibt in der 2. Halbzeit konzentriert und geduldig, führt nach gut einer Stunde durch ein Eigentor des Gegners sowie einen Treffer von Maximilian Eggestein mit 3:1. Der Anschlusstreffer der Gäste in der Nachspielzeit verändert nichts mehr. Freiburg startet mit einem Sieg in die Conference League.
10: Europas Fußballfunktionäre fordern seit Wochen den Rücktritt von FIFA-Präsident Gianni Infantino. Unter anderem, weil er geplant hatte, WM-Anteile an Investoren zu verkaufen und US-Präsident Trump einen Friedenspreis verliehen hatte. Deshalb gab es in Zürich ein Krisentreffen, an dem auch DFB-Präsident Bernd Neuendorf teilgenommen hat. Infantino hat sich für sein Verhalten entschuldigt, ohne aber konkret auf die Vorwürfe einzugehen. Neuendorf bleibt deshalb bei seiner Haltung.
29: Das Vertrauen in Gianni Infantino ist nach den Ereignissen rund um die WM vollständig verloren gegangen. Wir brauchen da eine integre Persönlichkeit, von der wir auch annehmen dürfen, dass sie den Verband wieder eine Reputation zurückgibt, die er definitiv verloren hat.
10: 4 Wochen sind noch Zeit, um einen Gegenkandidaten aufzustellen, der bei der Präsidentenwahl im März gegen Infantino antreten könnte. Zum Handball. Da hat der THW Kiel in der Bundesliga ganz knapp gewonnen. Mit 37:36 gegen die Rhein-Neckar-Löwen, die sich gerade erst von ihrem Trainer Mike Machulla getrennt hatten. Matchwinner war Erik Johansson, der in der letzten Sekunde einen 7-Meter verwandelt hat.
30: Ja, ich bin nur froh, dass der Ball reingekommen ist. Ich muss sagen, ich wollte eigentlich nicht 7 Meter werfen. Ich habe gehofft, dass Julian da ein Tor gemacht hätte, aber ich bin einfach glücklich und froh, dass das letzte Tor gemacht hat.
10: Mit Julian meint er Nationalspieler Julian Köster. Der THW Kiel ist nach diesem glücklichen Sieg jetzt sogar Tabellenführer. Im 2. Spiel des Abends hat der tabellenletzte HSG Wetzlar mit 30:34 gegen Erlangen verloren. In der Handball-Champions League haben die Füchse Berlin mit 36:33 beim FC Porto gewonnen. Überragender Spieler war Tim Freihöfer mit 15 Toren. Damit stehen die Berliner schon nach 4 Spielen als Teilnehmer an der Hauptrunde fest. In der deutschen Eishockeyliga haben die Grizzlies Wolfsburg am 9. Spieltag knapp gewonnen mit 2:1 nach Penaltyschießen gegen die Krefeld-Pinguine. Und positive Nachrichten von den Bahnrad-Weltmeisterschaften in Shanghai. Der deutsche Sprinter Maximilian Dörnbach hat überraschend die Silbermedaille im Keirin gewonnen. Für den 30-Jährigen war es die erste WM-Medaille seiner Karriere. Der Frauenvierer hat Bronze geholt nach einem Sieg im kleinen Finale gegen die Niederlande.

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1: Um 0.30 Uhr mit Katja Kindermann. Der Bundestag hat eine höhere Tabaksteuer beschlossen. Sie steigt in den nächsten Jahren schrittweise. Der Preis für eine Packung mit 20 Zigaretten dürfte dadurch bis 2030 von gut 8 auf knapp 12 Euro steigen. Auch Tabak zum Selbstdrehen kostet künftig mehr. Der Bund rechnet innerhalb von 4 Jahren mit rund 12 Milliarden Euro zusätzlich. Die Tabakbranche bezweifelt das. Sie befürchtet, Raucher könnten auf den Schwarzmarkt ausweichen. Abschließend muss sich noch der Bundesrat mit dem Gesetz befassen. Ein Einspruch der Länder zeichnet sich bisher nicht ab. Das Bundeswirtschaftsministerium muss ein Instagram-Video löschen, in dem Ministerin Reiche der Linken Antisemitismus vorwirft. Das hat das Bundesverfassungsgericht entschieden und damit einem Eilantrag der Partei stattgegeben. Aus Berlin, Oliver Neuroth.
2: Reiches Ministerium reagiert nüchtern auf die Nachricht aus Karlsruhe. Man werde die Entscheidung des Bundesverfassungsgerichts nun prüfen und die Konsequenzen selbstverständlich umsetzen. Die Linke als Gewinnerin des Rechtsstreits reagiert geradezu euphorisch. Bundesgeschäftsführer Ehling spricht im Interview mit dem Spiegel von einer Schmutzkampagne der CDU-Ministerin gegen die Linke, die gerade wie ein Kartenhaus in sich zusammenfällt. Das Bundeswirtschaftsministerium hatte Ende September ein Video mit einem Ausschnitt einer Rede von Ministerin Reiche auf Instagram veröffentlicht. Darin sprach sie über eine Partei, die, Zitat, Antisemitismus offen lebt, Zitat Ende.
1: Beim EU-Gipfel in Brüssel hat es keine Einigung über den nächsten langfristigen Haushalt gegeben. Deshalb wollen die EU-Spitzen nun in den nächsten Wochen einen Kompromissvorschlag erarbeiten. Aus Brüssel, Andreas Mayer-Feist.
3: Deutschland und andere Länder, die hohe EU-Mitgliedsbeiträge aufweisen, lehnen den Vorschlag der EU-Kommission, aber auch den des EU-Parlamentes ab. Beide Vorschläge sehen deutliche Steigerungen vor. Dabei geht es um insgesamt 2 Billionen Euro von 2028 bis 2034. Deutschland, Österreich, die Niederlande und Schweden wollen den Entwurf um mehrere hundert Milliarden Euro kürzen. Nun liegt es am EU-Ratspräsidenten, den Knoten in den kommenden Wochen zu lösen. Ein Sondergipfel im November soll dann den Durchbruch bringen.
1: Der Autobauer Volkswagen muss mehrere E-Automodelle in Deutschland zurückrufen. Das hat der Konzern dem NDR bestätigt. Grund seien Probleme mit der Batterie. Demnach können fehlerhafte Batteriezellen eines Zulieferers zu einem Überhitzen der Batterie führen. Betroffen sind Fahrzeuge aus der ID- und der Cupra-Baureihe. Und das Wetter in Deutschland. Oft trocken, gebietsweise Nebel, Tiefstwerte 15 Grad auf Sylt bis 2 Grad im Bayerischen Wald. Tagsüber nach Nebel heiter und trocken, im Nordwesten mehr Wolken. An der Nordsee ein paar Schauer. Höchstwerte 16 bis 23 Grad. Und am Samstag Wolken, auch Sonne und einige Schauer. Die Temperaturen liegen dann bei 10 bis 18 Grad. Das waren die Nachrichten.
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4: Die A9 Nürnberg Richtung München ist zwischen Allersberg und Hilpoltstein nach einem Unfall gesperrt. Die Umleitung führt über die U52. Die A24 Hamburg Richtung Berlin ist zwischen Hamburg-Horn und Jenfeld wegen Bauarbeiten bis um 20 Uhr gesperrt. Hier ist eine Umleitung eingerichtet und die A565 Meckenheim Richtung Bonn ist in Höhe Bonn-Poppelsdorf wegen einer Baustelle bis um 5 Uhr gesperrt.
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4: Die Bundeswehr ermittelt gegen Soldaten bei einem Sanitätsregiment, und zwar in Sachsen-Anhalt. Es geht um mögliches sexuelles Fehlverhalten und um Drogenmissbrauch. Medienberichten zufolge richten sich die Vorwürfe gegen 10 Personen. 5 Fälle sollen an die Staatsanwaltschaft weitergegeben worden sein. Bundesverteidigungsminister Pistorius verspricht Aufklärung. Das Problem soll auch grundsätzlich angegangen werden, doch das dauert. Christina Nagel dazu aus dem Hauptstadtstudio.
5: Zu Details im konkreten Fall will sich der Sprecher des Verteidigungsministeriums öffentlich nicht äußern. Göran Swistek verweist auf den Datenschutz und auf laufende Ermittlungen beim Sanitätsregiment 1 in Weißenfels. Es geht um sexualisiertes Fehlverhalten und wohl auch um Drogenmissbrauch.
6: Wir nehmen diese Vorwürfe äußerst ernst und verfolgen hier eine klare Nulltoleranzlinie.
5: Sollten sich die Vorwürfe bestätigen, werde dies konsequent geahndet, betont auch Verteidigungsminister Boris Pistorius am Rande seines Besuchs auf Kreta. Bereits jetzt soll einigen Beschuldigten verboten worden sein, die Kaserne zu betreten und ihren Dienst auszuüben.
7: Wir werden alles tun, um jeden Täter dingfest zu machen, gleichzeitig die Betroffenen besser zu schützen.
5: Erst vor wenigen Wochen hat der Generalinspekteur Carsten Breuer die Truppe aufgerufen, sexualisiertes Fehlverhalten nicht zu tolerieren. Darunter fallen anzügliche Sprüche ebenso wie unerwünschte Annäherungen und gewaltsame Übergriffe. Dass mehr Fälle von sexualisiertem Fehlverhalten gemeldet werden, sieht nicht nur Breuer mit großer Sorge. Auch der Wehrbeauftragte des Deutschen Bundestags, Henning Otte, der als parlamentarischer Anwalt der Soldatinnen und Soldaten fungiert, mahnt einmal mehr weitere restriktive und präventive Maßnahmen an. Bereits im März hatte er in seinem Jahresbericht festgehalten, dass die Rechtsgrundlage zwar klar sei, Zitat:
7: Wie Nulltoleranz für sexualisiertes Fehlverhalten aber gelebt wird, hat immer noch viel mit dem Klima in den einzelnen Einheiten und damit auch mit Führungskultur zu tun.
5: Betroffene berichten von gegenseitigem Täterschutz und einer Kultur des Wegsehens. Dem versuchen Bundeswehr und Verteidigungsministerium etwas entgegenzusetzen mit neuen Richtlinien und Schulungen. Aktuell sind nach Angaben von Ministeriumssprecher Swistek 4 weitere Maßnahmen in Arbeit.
6: Dazu gehört erstens zum Beispiel die Einrichtung eines Interventionszentrums. Das ist noch in diesem Jahr geplant. Das soll 24/7 auch mit ausgebildeten, psychologisch geschulten Fachpersonal verfügbar sein.
5: Das Melden von Vorfällen soll einfacher, das Recht von Opfern gestärkt werden. Auch bei der Beurteilung von Vorgesetzten soll ihr Umgang mit Präventionsmaßnahmen und Verdachtsfällen künftig eine größere Rolle spielen. Um das Ausmaß des Problems erfassen zu können, hat das Verteidigungsministerium zudem vor einiger Zeit eine Dunkelfeldstudie in Auftrag gegeben. Die Ergebnisse, heißt es immer wieder, würden bald vorliegen. Der Militärhistoriker Sönke Neitzel sieht ein strukturelles Problem. In einem Bericht von Report Mainz, in dem Soldatinnen eindrücklich schildern, was sich hinter dem abstrakten Begriff des Fehlverhaltens verbirgt, spricht Neitzel von einer männlichen Matrix, die die Diskriminierung von Frauen begünstige.
8: Wenn Sie in einer Kompanie 2 Frauen haben und 140 Männer, dann drehen Sie natürlich die Kultur nicht. Das ist klar. Also Sie brauchen eine gewisse Größe der Minderheit, damit die Minderheit einen erheblichen Einfluss auf die Kultur der Gesamtgruppe hat.
5: Die Rede ist von 25-30%. Der Anteil der Frauen in der Bundeswehr aber liegt relativ stabil bei rund 13%, trotz aller Bemühungen, mehr Frauen für die Truppe zu gewinnen. Umso wichtiger ist es aus Sicht von Betroffenen, effektiver, vor allem aber auch schneller gegen sexualisiertes Fehlverhalten in der Bundeswehr vorzugehen.
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4: Bis zum Jahr 2045 will Deutschland klimaneutral werden. Damit die Energiewende gelingt, braucht es im Netz noch mehr Strom aus Wind- und Sonnenenergie. Doch vor allem der Ausbau der Stromnetze kommt nicht so schnell voran, wie es eigentlich nötig wäre. Der Bau der Stromtrassen verzögert sich. Jetzt gibt es neue Daten von der Bundesnetzagentur dazu. Der NDR hat sie ausgewertet. Meine Kollegin Ulrike Heckmann hat mit Isabel Lerch aus unserem Data-Team gesprochen und sie zunächst gefragt, welche Stromtrassen denn betroffen sind.
9: Ja, also konkret geht es um die Stromtrasse Südlink und 3 weitere große Leitungen. Die Südlink-Trasse ist sicherlich die bekannteste Stromtrasse. Die ist rund 700 Kilometer lang und verläuft von Brunsbüttel und Wilster in Schleswig-Holstein bis nach Baden-Württemberg bzw. Bayern. Und zwar unterirdisch, also das sind große Kabel, die da unter der Erde verlegt werden. Es gibt dann noch 3 weitere wichtige Verbindungen von Nord nach Süd. Und diese Verbindungen sollen vor allem Windstrom aus dem Norden in den Süden transportieren. Der Strom kann aber auch in die andere Richtung fließen, etwa wenn im Süden viel Solarstrom erzeugt wird und im Norden wenig Wind weht. Und wir sprechen hier insgesamt von fast 8000 Kilometern neuen Stromleitungen im Übertragungsnetz. Eigentlich war es mal so gedacht, dass die schon längst in Betrieb sind. Tatsächlich aber, und das zeigen jetzt diese neuen Zahlen, die wir ausgewertet haben, sind aktuell nur rund 3000 Kilometer fertig gebaut. Das heißt, rund 60% der Trassen fehlen noch. Und das hat eben unsere Auswertung der Daten der Bundesnetzagentur ergeben.
10: Woran liegt das, dass man da so spät ist?
9: Ja, also es gibt zahlreiche Gründe für die Verzögerung, aber ganz grundsätzlich kann man schon sagen, weil diese Trassenprojekte zum Teil politisch sehr kontrovers sind und auch bei der lokalen Bevölkerung jeweils nicht die größte Akzeptanz erfahren haben, musste das eine oder andere umgeplant werden. Stichwort Freileitungen. Das sind diese überirdischen Stromleitungen, deren Seile an hohen Masten hängen. Und wir haben darüber mit Katrin Goldammer gesprochen. Sie ist wissenschaftliche Leiterin des gemeinnützigen Rainer-Lehmann-Instituts für Erneuerbare erneuerbare Energien. Und sie hat uns erklärt, diese Freileitungen sind beim Bau solcher Stromtrassen eigentlich der absolute Status quo, weil sie günstig sind, weil sie effizient sind. Aber gegen diese geplanten Stromleitungen gab es heftige Proteste, vor allem in Bayern. Und deshalb beschloss die Bundesregierung 2015, die neuen großen Gleichstromleitungen sollten eben möglichst unterirdisch verlaufen. Damit sollte dann die Akzeptanz erhöht werden. Und dafür mussten mehrere Projekte neu geplant werden. Und das kostete eben Zeit, das machte den Bau teurer. Und dazu kommen dann auch noch fehlende Teile. Also häufig mangelt es an Trafos oder Kabeln, weil überall auf der Welt gerade Stromnetze ausgebaut werden und die Nachfrage ist hoch. Also der Markt ist da oft leergefegt. Und dann gibt es noch ein anderes Problem, denn Deutschland fehlen die Fachkräfte im Bereich Elektrotechnik, also das Personal, das diese Trassen dann auch tatsächlich verlegen kann.
10: Welche Folgen hat das für die Energiewende?
9: Ja, tatsächlich kosten diese Verspätungen beim Ausbau sehr viel Geld. Das Energiewirtschaftliche Institut der Uni Köln, mit denen haben wir gesprochen, das schätzt, dass das jedes Jahr diese Verzögerungen die Stromkunden insgesamt mindestens 1,4 Milliarden Euro kosten. Warum? Wenn die Leitungen nicht ausreichen, dann müssen zum Beispiel Windräder im Norden ihre Leistung drosseln. Sie könnten Strom erzeugen, dürfen aber weniger einspeisen. Und für solche Eingriffe gibt es dann gesetzlich geregelte Ausgleichszahlungen. Und diese Entschädigungszahlungen, die werden über die Netzentgelte auf alle Stromkunden umgelegt. Das ist der eine Kostenfaktor. Und dann ist es auch so, dass der Bund Milliarden dazu gibt, um die Netzentgelte zu senken. Und dann kommt eben noch hinzu, dass der Strom, der durch die fehlenden Lieferungen an die Orte eben dann eben fehlt, dass der teuer erzeugt werden muss. Also zum Beispiel in Gaskraftwerken. Und auch das kostet nochmal zusätzlich Geld.
4: Seit rund 2 Wochen ist der Tankrabatt nun in Kraft. 17 Cent weniger pro Liter waren angedacht. Ob das wirklich 1:1 so übernommen wurde, ist noch unklar. Klar ist aber, das Land Hessen zahlt für 3 Monate Tankrabatt 94 Millionen Euro. Und das in Zeiten Klammerkassen. Katinka Mumme vom Hessischen Rundfunk hat sich gefragt, woher nimmt das Land das Geld dafür? Und sie vergleicht das mit einer Situation, die manche vielleicht kennen.
11: Man holt die dicke Winterjacke zum ersten Mal für die Saison aus dem Schrank und findet einen vergessenen Geldschein. Ein kurzer Moment von puren Glücksgefühlen. Ähnliche Gefühle könnte auch der hessische CDU-Finanzminister gehabt haben, als er in seinem Haushalt 94 Millionen Euro für den Tankrabatt gefunden hat. Und das, obwohl Alexander Lorz seit Monaten sagt:
12: Die Lage ist schwierig.
13: Trotz der schwierigen Finanzlage.
12: Vor uns hat sich ein großer Berg aufgetürmt.
14: Ohne Wirtschaftswachstum werden wir aus diesem Loch nicht herauswachsen können.
11: Und doch ist jetzt Geld da, mit dem Bund und Länder tanken für 3 Monate billiger machen wollen. Geld, das die Landesregierung auch an anderer Stelle gut gebrauchen könnte. Wiesbadener Marktbesucherinnen und Besucher haben da ein paar Ideen.
15: Straßenschäden beseitigen, da haben wir Omas viele.
16: Ich habe 3 sehr kleine Kinder, ich würde es wahrscheinlich am ehesten in Erziehung und Schulen stecken.
17: Eine Verbesserung der Radwege. Und das ÖPNV.
11: 3 Ideen mal durchgerechnet. Für 94 Millionen Euro könnte das Land Hessen auch mindestens 1.000 zusätzliche Lehrkräfte für ein Jahr bezahlen. Oder in Hitzeschutz investieren. Von den Tankrabattausgaben könnten über 170.000 Klimageräte gefördert werden. Es könnten auch Hessens Straßen glatter gemacht werden. Über 188.000 Schlaglöcher könnten mit dem Geld gestopft werden. Bleibt aber die Frage, würden Sie dafür auch auf den Tankrabatt verzichten?
17: Ja.
16: Ja.
15: Ja, ja, für ein E-Auto.
11: Die Grünen hätten erwartbarerweise auch gerne auf den Tankrabatt verzichtet. Für ihre haushaltspolitische Sprecherin Miriam Dahlke ist die Finanzierung eine falsche Prioritätensetzung.
18: Daran, dass jetzt auf einmal diese fast 100 Millionen für den Tankrabatt ja da sind, sieht man, dass die Probleme im Haushalt hausgemacht sind. Denn das Geld wäre ja da, um zum Beispiel die Bildungskürzungen nicht machen zu müssen. Von daher können wir nicht verstehen, dass der Finanzminister sich da so beschwert.
11: Nun also die große Frage. Wie kommt das Tankrabattgeld in die klammen hessischen Kassen? Der Teil, den das Land in diesem Jahr bezahlen muss, wird durch Entlastung beim Länderfinanzausgleich geregelt. Die fließen nachträglich in den Haushalt 2026 ein. Zur anderen Hälfte, die nächstes Jahr fällig wird, schreibt das Finanzministerium:
19: Der Haushaltsentwurf 2027 enthält eine zentrale Vorsorge für steuerrechtsbedingte Mindereinnahmen, die zum Ausgleich der Einnahmeausfälle im Jahr 2027 genutzt werden kann. Zusätzliche Einsparungen im Landeshaushalt zum Ausgleich der Kosten für den Tankrabatt sind daher nicht erforderlich.
11: Der Tankrabatt wird also teilweise aus Rücklagen finanziert, die für den Fall vorgesehen sind, dass das Land weniger Steuern einnimmt. Wann diese angezapft werden, liegt immer im Ermessen der jeweiligen Landesregierung.
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4: Eine israelische Firma soll Online-Werbung genutzt haben, um Spionagesoftware zu verbreiten. Das belegt erstmals ein Forschungsbericht des Citizen Lab der Universität Toronto, der BR und Netzpolitik.org vorliegt. Im Visier standen mutmaßlich internationale Organisationen, Staaten, Medien und Unternehmen. Auch auf in Deutschland beliebten Apps sollen manipulierte Anzeigen geschaltet worden sein. Rebecca Ciesielski berichtet.
20: Also es gab damals eine E-Mail an mein Büro. Da hat also jemand vorgegeben, eine Studentin aus der Ukraine zu sein. Und in dieser E-Mail versteckt war dann eben sozusagen der Auslöser für Candiro.
21: Candiro ist eine Spionagesoftware. In der E-Mail, die der EU-Abgeordnete Daniel Freund 2024 bekam, steckte ein Link. Damit sollte Candiro auf den Geräten des grünen Politikers installiert werden.
20: Also das ist ein fürchterliches Gefühl, wenn das geklappt hätte, wenn man dann auf alle meine privatesten Informationen hätte zugreifen können, immer weiß, wo ich bin, was ich mache, was ich sage, was ich schreibe, welche Nachrichten ich bekomme, alles dann einfach an jemanden oder an eine Organisation abfließen kann. Das ist schon einfach krass.
21: Den Link klickte Freund nicht an. So entging er damals dem Angriff. Heute würde sein Fall vielleicht anders ausgehen. Ein neuer Forschungsbericht, den BR und Netzpolitik.org vorab einsehen konnten, zeigt, Spionagesoftware wie die von Candiro kann Geräte ausspionieren, ohne dass man einen Link anklickt. Möglich ist das durch manipulierte Werbeanzeigen in Apps und Webseiten. Der Wiener Sicherheitsforscher Wolfi Christel arbeitet für das Citizen Lab der Universität Toronto und hat den Bericht mitverfasst.
22: Wir dokumentieren in unserer Studie zum ersten Mal konkrete technische Belege für so einen Spyware-Angriff über Online-Werbung.
21: Im Mittelpunkt der Analyse steht die israelische Firma DiscoverTech. Sie soll manipulierte Werbeanzeigen an Millionen Endgeräte ausgespielt haben. Damit soll es Candiro und anderen Anbietern von Spionagesoftware ermöglicht worden sein, detaillierte Profile von Nutzern zu bilden und Geräte mit Spyware, also Schadsoftware, zu infizieren.
22: DiscoverTech verwandelt Websites, Apps und die Infrastruktur der Online-Werbung in eine Plattform zur Durchführung von Zero-Click-Spyware-Angriffen.
21: Auf zehntausenden Apps und Webseiten soll DiscoverTech Werbung geschaltet haben. Die Sprachlern-App Duolingo, die Dating-App Grindr und die App Wetter Online sollen dazugehören. Auf Anfrage von BR und Netzpolitik.org haben sich die App-Anbieter dazu nicht geäußert. Angezeigt wurde die manipulierte Werbung offenbar millionenfach. Auch auf Geräten von Personen, die mutmaßlich bei der UN, der NATO, der EU sowie Behörden aus EU-Staaten arbeiten. Beim katarischen Fernsehsender Al Jazeera konnten die Forschenden erfolgreiche Angriffe konkret nachvollziehen. Dort sollen mindestens 45 Geräte über Online-Werbung mit Candiro infiziert worden sein. Die Firma DiscoverTech, die das ermöglicht haben soll, trat nach außen hin als normales Werbeunternehmen auf und wurde offenbar jahrelang nicht entdeckt. Das kritisiert Sicherheitsforscher Wolfi Christel.
22: Es ist desaströs, dass große Firmen und Organisationen in der Online-Werbung offenbar jahrelang nicht in der Lage waren, diese bösartigen Werbeaktivitäten zu verhindern oder auch nur zu erkennen.
21: Sein Fazit?
22: Die Online-Werbung ist kaputt. Die Art, wie Online-Werbung heute funktioniert, ist ein einziges Sicherheitsrisiko für Staaten, den privaten Sektor, Zivilgesellschaft und für alle anderen.
21: Die Firmen DiscoverTech und Candiro ließen Anfragen von BR und Netzpolitik.org unbeantwortet.
4: Spionagesoftware per Werbung. Die Antarktis ist der Eisschrank der Erde. Etwa 90% des Erdeises und ca. 70% des Süßwassers der Erde sind am Südpol gespeichert. Das Eis ist ein Schutzmantel und wenn dieser Schutzmantel schmilzt, werden Küsten und ganze Länder buchstäblich untergehen. Den Eisschild in der Antarktis hat ein Team an Bord des Forschungsschiffs Polarstern untersucht und herausgefunden, was für die Stabilität des Eises sorgt. Noch, muss man sagen. Andreas Kegel aus der ARD-Wissenschaftsredaktion.
23: Während das Eis der Westantarktis schon seit Jahrzehnten abschmilzt, war das Eis im Osten lange Zeit stabil. Doch das hat sich vor kurzem geändert. Auch die Gletscher der Ostantarktis beginnen nun zu schmelzen. Durch die globale Erwärmung haben sich Windrichtungen und Meeresströmungen verändert. Wärmeres Tiefenwasser gelangt so unter die Gletscherzungen im Meer. Der Geologe Markus Gutjahr:
1: Das Schmelzen der Antarktis geschieht nicht von oben durch die Atmosphäre, sondern von unten. Da kommt warmes Wasser in Kontakt mit dem Eis und schmilzt das Wasser von unten.
23: Das Eis der Antarktis hat direkten Einfluss auf die globalen Durchschnittstemperaturen. Eis und Schnee reflektieren Sonnenenergie zurück ins All. Das ist der sogenannte Albedo-Effekt. Meerwasser dagegen ist dunkler und nimmt Wärme auf. Das führt zu einer Kettenreaktion. Wegen der Erderwärmung schmilzt das Eis und wird zu Wasser. Der Albedo-Effekt wird weniger, der Ozean nimmt mehr Wärme auf und verstärkt die Erderwärmung. Sollte der Eisschild der Ostantarktis weiter abschmelzen, hätte das verheerende Folgen. Der Meeresspiegel könnte über einen Meter ansteigen. Weltweit wären Milliarden von Menschen, die an den Küsten leben, betroffen. In Mitteleuropa würden die Küsten Deutschlands bei Sturmfluten überschwemmt. Die Niederlande zur Hälfte unbewohnbar, Venedig unter Wasser. Ein Extremszenario des Weltklimarates für das Jahr 2100. Um das abzuwenden, müssten wir die Erderwärmung sofort stoppen, so die Polarforscher.
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4: Kate Winslet als ungestüme junge Marianne und Emma Thompson als die vernünftige große Schwester Eleanor. Unvergessen dieser Auftritt der beiden in Ang Lees Sinn und Sinnlichkeit. Das war vor 30 Jahren. Es wurde also höchste Zeit, den Jane Austen-Klassiker wieder einmal neu zu verfilmen, dann zum insgesamt 7. Mal. Irgendwas muss Jane Austen ja richtig gemacht haben, dass man sich bis heute nicht satt sehen kann an ihren Liebesgeschichten. Wally Müller hat sich die neueste Kinoversion von Sinn und Sinnlichkeit angesehen.
2: Wo nur einen Ehemann hernehmen, ohne winkende Mitgift? Vor dieser Herausforderung stehen Austen-typisch die Schwestern Eleanor und Marian Dashwood zu Beginn des 19. Jahrhunderts. Nach dem Tod des Vaters sind sie mittellos. Das Haus erbt der Sohn aus erster Ehe, nebst herzloser Gattin. Um nicht auf der Straße zu landen, müssen Mutter und Töchter das Angebot einer entfernten Verwandten annehmen.
3: Ich bin die Mutter der Frau des Cousins ihrer Mutter. Und mein Schwiegersohn Sir John Middleton hat ein Cottage. Das leer steht in Baden. Das bekommen Sie für ein Spottgeld.
2: Vor dem anstehenden Umzug scheint Eleanor das Ticket ins ökonomisch gesicherte Eheleben schon gebucht zu haben, als der hübsche Bruder der Schwägerin vor der Tür steht.
7: Edward Ferris, haben Sie mich nicht erwartet?
24: Nein, doch.
2: Das Liebesglück der beiden aber endet jäh, als Edward ohne Antrag von der Bildfläche verschwindet.
24: Er ist weg.
25: Weg? Wohin?
24: Nach London. Seine Tante schickt ihn in Geschäften dorthin.
2: Sense and Sensibility, der Originalromantitel, heißt ins Deutsche übersetzt ja eigentlich Verstand und Gefühl. Für den Verstand steht die überlegte Eleanor, fürs Gefühl ihre stürmische jüngere Schwester Marian.
25: Der Mann, der mich...
4: An dieser Stelle haben wir eine wichtige Meldung für die Autofahrer. Achtung, es gibt einen Falschfahrer auf der A44 Mönchengladbach-Aachen. Zwischen Alsdorf und Grenzübergang Lichtenbusch kommt Ihnen ein Falschfahrer entgegen. Fahren Sie hier äußerst rechts, überholen Sie nicht. Auf der A44 Mönchengladbach-Aachen zwischen Alsdorf und Grenzübergang Lichtenbusch. Hier ist ein Falschfahrer unterwegs. Vorsicht hier bitte in beiden Richtungen. Und dann machen wir weiter mit dem Bericht über den Kinofilm Sinn und Sinnlichkeit.
25: Liebt muss brennen, mit seiner ganzen Leidenschaft, ohne Zurückhaltung, ohne Zögern.
26: Der Gedanke, das eigene Glück hänge gänzlich von einem anderen Menschen ab, ist betörend, doch nicht immer möglich.
2: Heldinnen, die über Umwege ihr Glück finden. Paare, die sich anfangs nicht ausstehen können, um dann doch der Liebe zu verfallen. Damit hat Jane Austen schon vor über 200 Jahren die Blaupause für die klassische Romantikkomödie geliefert. Und sie funktioniert.

0: prekäre Lage der Frauen geht auch in dieser Sinn- und Sinnlichkeit-Verfilmung zu Herzen. Die pointierten Dialoge sind ein Genuss. Darüber hinaus gibt die Britin Esme Creed Miles eine ganz wunderbar romantische Marion ab. Die Haare offen und wild zerzaust liegt sie im hellen Leinenkleid am liebsten in der Wiese, umschwirrt von Käfern, Vögeln und Schmetterlingen, die die Kamera in einer sehr sinnlichen Bildsprache einfängt, während die Filmmusik den perlenden Regen nachempfindet. Von einem ihrer wilden Naturausflüge bringt sie dann auch den Traummann mit nach Hause.
1: Ein gut aussehender Gentleman hat Marians Leben gerettet.
2: Nicht ihr Leben, gnädige Frau. Bloß den Knöchel.
0: Es bleibt dabei, Austens Romantikkomödien machen großen Spaß. Auch in der x-ten Filmvariante, wenn Besetzung, Bilder und Musik so stimmig sind wie hier.
3: Für Dezember hat übrigens Netflix eine neue Verfilmung von Jane Austens Stolz und Vorurteil angekündigt. Und jetzt läuft aber erst einmal Sinn und Sinnlichkeit im Kino. Den Trailer dazu, den haben die Kollegen auf ndr.de in die Kultursparte Film gepackt.
4: Standpunkte.
3: Die europäischen Staats- und Regierungschefs streiten über den künftigen EU-Haushalt. Die Fronten scheinen verhärtet. Bundeskanzler Merz, unterstützt von 5 anderen Mitgliedsländern, verlangt deutliche Kürzungen am derzeitigen Budgetentwurf, den Irland eingebracht hat. Der Vorschlag liege 50% über dem momentan laufenden Finanzrahmen. Das könne sich kein Mitgliedsland in der EU leisten, so Merz. Richtig so, meint Jan Dieseldorf im SZ-Podcast auf den Punkt. Der Kanzler hat vollkommen recht mit seiner Haltung.
5: Ich finde, dass die EU an einem Punkt steht, wo sie sich überlegen muss, halte ich an traditionellen Politiken fest, die eben etabliert worden sind in der Zeit, in der die USA noch ein verlässlicher Partner waren und China ein lukrativer Absatzmarkt, die Welt noch netter zu uns war und das Umfeld nicht so rau und Russland keinen Krieg auf europäischem Boden geführt hat. Und wir stehen jetzt vor der Frage, baue ich einen Haushalt, der Europa fit für die Zukunft macht, oder halte ich an traditionellen Politiken fest, weil ich mich nicht mit den Bauern anlegen soll. Und deswegen hat Merz auf jeden Fall einen Punkt. Und es ist eine typisch deutsche Rolle. Als größter Nettozahler ist Deutschland da immer die Stimme der Sparsamen und die Stimme der Vernunft. Aber ich finde, diese Rolle füllt Merz auch gut aus, weil er eben zu Realismus mahnt und den braucht es wirklich.
3: Ein Kommentar aus dem SZ-Podcast. Das Straubinger Tagblatt sieht das genauso.
6: Tatsächlich ist es ein bemerkenswerter, rückwärtsgewandter Entwurf der irischen Ratspräsidentschaft, der beim EU-Gipfel auf dem Tisch liegt. Während die beiden traditionellen Fördertöpfe Landwirtschaft und Regionalförderung verschont bleiben, soll bei Wettbewerbsfähigkeit, Außenpolitik und Grenzschutz gespart werden. Es scheint, als wollen manche EU-Vertreter lieber die Ausgaben von gestern auf Kosten der Aufgaben von morgen schützen.
3: Der Bundestag hat die Reform der Notfallversorgung verabschiedet, mit der Notaufnahmen und Rettungsdienste entlastet werden sollen. Der Kölner Stadtanzeiger meint, die Reform werde deutliche Verbesserungen bringen für alle.
6: Die Notfallversorgung steht stellvertretend dafür, was alles falsch läuft im Gesundheitswesen. Die Patienten irren hilflos durchs System, Kliniken und Praxen arbeiten ohne Abstimmung nebeneinander her. Die eine Hand weiß nicht, was die andere tut. Die Folgen? Die Notaufnahmen sind voll mit Bagatellfällen, während echte Notfälle zu lange warten müssen. Die nun beschlossene Reform verdient das Prädikat Gamechanger, und zwar zum Nutzen von Patienten. Kliniken und Praxen werden zur Kooperation gezwungen. Patienten werden dorthin gesteuert, wo ihnen bestmöglich geholfen wird. Für die Versicherten bedeutet die Reform, dass sie sich künftig an Behandlungswege halten müssen, die medizinisch begründet sind und nicht auf einer Selbsteinschätzung beruhen. Das ist überfällig, wird aber auch für Frust sorgen. Doch ein Weiter-so hätte zum Kollaps geführt.
3: Felicitas Böselager vom Deutschlandfunk meint, die Reform habe das Potenzial, das Vertrauen in die Gesundheitsversorgung wieder zu stärken.
7: Allerdings gibt es auch noch offene Baustellen. Den Personalmangel in den Kliniken wird sie zunächst nicht beheben. Und wenn niedergelassene Ärztinnen und Ärzte nicht genügend freie Termine anbieten können, stellt sich die Frage, wie sollen Patientinnen und Patienten dann zuverlässig in eine gute ambulante Versorgung gelenkt werden? Andernfalls droht, dass sie am Ende doch wieder im Krankenhaus landen. Die Notfallreform ist deshalb nur ein Baustein unter vielen, die für eine grundlegende Erneuerung des Gesundheitssystems notwendig sind.
3: Ein Kommentar vom Deutschlandfunk. Die Augsburger Allgemeine kann der Reform insgesamt viel abgewinnen.
6: Man darf die viel gescholtene Regierungskoalition dafür loben, dass sie mit der Notfallreform endlich etwas hinbekommen hat, woran sich schon vor 10 Jahren die Regierung Merkel erfolglos abmühte. Das neue Modell, das Menschen in Not schon beim ersten Anruf zielgerichtet helfen soll, um sie durch den Versorgungsdschungel zu lotsen, ist im Sinne der Patienten und ebenso im

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1: Um 1 Uhr mit Katja Kindermann. Rauchen wird in den nächsten Jahren deutlich teurer. Der Bundestag hat am späten Abend eine Erhöhung der Tabaksteuer beschlossen. Womit Raucher konkret rechnen müssen, sollte auch der Bundesrat zustimmen, erklärt Ilias Sanna aus Berlin.
2: Ja, Zigaretten werden in den nächsten Jahren Schritt für Schritt teurer. Eine Packung mit 20 Zigaretten kostet aktuell im Schnitt so gut 8 Euro. Bis 2030 könnte der Preis dann auf knapp 12 Euro steigen. Das wären dann fast 4 Euro mehr pro Packung. Und nicht nur Zigaretten werden teurer, auch Drehtabak, Shisha-Tabak und Liquids für E-Zigaretten werden stärker besteuert. Die Bundesregierung will die Steuer dann ab 2027 jedes Jahr erhöhen.
1: Bundeswirtschaftsministerin Reiche muss ein Instagram-Video auf der Seite ihres Ministeriums vorerst löschen. Das hat das Bundesverfassungsgericht entschieden und damit einem Eilantrag der Linken stattgegeben. Aus Karlsruhe, Alina Lagmöller.
3: Bundeswirtschaftsministerin Katharina Reiche behauptete in einem Instagram-Video, eine Partei, die über Enteignungen spreche und diese sogar in ihr Programm schreibe, die offen Antisemitismus lebe, sei gefährlich für den Investitionsstandort Deutschland. Das Brisante? Das Statement hatte Reiche auf dem offiziellen Instagram-Account ihres Ministeriums veröffentlicht. Nun hat das Bundesverfassungsgericht entschieden, das Video enthalte schwerwiegende negative Zuschreibungen, die der Linken schaden können. Gerade mit Blick auf die laufenden Gespräche über die Regierungsbildung in Berlin.
1: Die EU-Länder sind sich weiter uneins über den nächsten langfristigen EU-Haushalt. Weil beim Treffen der Staats- und Regierungschefs in Brüssel kein Kompromiss gefunden wurde, soll ein neuer Vorschlag ausgearbeitet werden. Wie eine EU-Beamte mitteilte, will Ratspräsident Costa ihn in den nächsten Wochen präsentieren. Ende November sei dann ein Sondertreffen der Staats- und Regierungschefs geplant. Die EU-Kommission hatte einen Entwurf von knapp 2 Billionen Euro vorgestellt. Mehrere Länder, darunter Deutschland, fordern aber deutliche Kürzungen. Die Apotheken haben bei wichtigen Medikamenten für den Winter Entwarnung gegeben. Apothekerpräsident Preis sagte der Neuen Osnabrücker Zeitung, bei Grippemitteln, Fiebersäften und Antibiotika sei die Versorgung gesichert. Selbst wenn einzelne Antibiotika knapp würden, gäbe es Alternativen. Bei mehr als 500 anderen Arzneimitteln gäbe es allerdings weiter Lieferengpässe. Preis rät, die eigene Hausapotheke zu prüfen und rechtzeitig aufzufüllen. Das gelte besonders für Familien mit Kindern. Das waren die Nachrichten. Das Wetter in Deutschland. Oft trocken, gebietsweise Nebel. Tiefstwerte 15 Grad auf Sylt bis 2 Grad im Bayerischen Wald. Tagsüber nach Nebel heiter und trocken, im Nordwesten mehr Wolken. An der Nordsee ein paar Schauer. Höchstwerte 16 bis 23 Grad. Am Samstag Wolken, auch Sonne und einige Schauer, 10 bis 18 Grad. Und am Sonntag im Osten freundlich, im Westen noch Regen, 8 bis 17 Grad. Es ist jetzt 1.03 Uhr.
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4: Und weiterhin die Falschfahrermeldung von der A44 Mönchengladbach-Aachen. Zwischen Alsdorf und Grenzübergang Lichtenbusch kommt Ihnen ein Falschfahrer entgegen. Fahren Sie äußerst rechts, überholen Sie nicht. Auf der A44 Mönchengladbach-Aachen zwischen Alsdorf und Grenzübergang Lichtenbusch ist ein Falschfahrer unterwegs. Vorsicht bitte in beiden Richtungen. Die A9 Nürnberg Richtung München ist zwischen Allersberg und Hilpoltstein nach einem Unfall gesperrt. Die Umleitung führt über die U52. Die A24 Hamburg Richtung Berlin ist zwischen Hamburg-Horn und Jenfeld wegen Bauarbeiten bis um 20 Uhr gesperrt. Eine Umleitung ist hier eingerichtet. Die A565 Meckenheim Richtung Bonn ist in Höhe Bonn-Poppelsdorf wegen einer Baustelle bis um 5 Uhr gesperrt.
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4: Heute vom NDR in Hamburg mit Jochen Fischer im Studio. Bei der EU in Brüssel, da geht es ums Geld, nämlich um den gemeinsamen Haushalt der kommenden 7 Jahre ab 2028. Die EU-Kommission wünscht sich knapp 2 Billionen Euro von den Mitgliedsländern. Die sind nicht alle begeistert. Und daraufhin hat Irland, das den Ratsvorsitz hat, einen Kompromiss vorgelegt und rund 140 Milliarden weniger ins Spiel gebracht. Auch das sorgt für Stirnrunzeln, auf jeden Fall bei Bundeskanzler Merz. Der zeigt sich skeptisch, ob das klappen wird. Die EU-Staats- und Regierungschefs haben sich in Brüssel mittlerweile über die Zahlen gebeugt. Für uns in Brüssel, der Kollege Andreas Meyer-Feist, ist das nun der übliche Auftakt gewesen, wenn es um den Haushalt geht. Alle bremsen erstmal. Oder ist es diesmal anders?
5: Es ist ein bisschen komplizierter, aber doch eigentlich so wie immer, wenn es um einen so langen Zeitraum geht. Also einen mittelfristigen Haushalt, der über viele Jahre geht und wer weiß eigentlich, was in 5, 6 oder 7 Jahren ist. Und dann geht es um fast 2 Billionen Euro. Und da haben wir hier in Brüssel eine Gruppe von 17 Ländern, darunter fallen Italien, Spanien und Polen, die sagen, ja, wir brauchen auf jeden Fall viel Geld in der nächsten Zeit und wir dürfen da eigentlich überhaupt nichts kürzen. Und es gibt Frankreich. Frankreich will neue Geldquellen für Europa auftun. Und es gibt eine Gruppe, die hier viel Rabatz macht, Deutschland, Österreich, Schweden, die Niederlande, die sagen, so geht's nicht mehr weiter. Das, was die EU-Kommission da vorgeschlagen hat, ist viel zu viel für einen Haushalt. Wir wollen deutliche Kürzungen.
4: Rabatz, sagen Sie, wie äußert sich das denn?
5: Ja, zum Beispiel in deutlichen Tönen und Ankündigungen. Und Friedrich Merz hat das ja schon vor einiger Zeit mal so formuliert, wir müssen ein bisschen ein Stöckchen reinhalten in das Getriebe in Brüssel. Das ist schon viele Monate her. Aber diese Ankündigung hat er wahrgemacht heute mit deutlichen Worten, auch an diejenigen, die einen Kompromiss wollten. Ein kleines Land, Irland, das hier viel zu sagen hat, denn Irland hat die Ratspräsidentschaft, hat einen Kompromissvorschlag vorgelegt. Man muss besser sagen, wollte ihn vorlegen, ein Papier. Da steht drin, wir kürzen eben nicht so viel. Also wenn man sich den Entwurf von Ursula von der Leyen ansieht, knapp 2 Billionen. Und auf der anderen Seite Friedrich Merz, der sagt, 400 Milliarden davon müssen runter. Und dann kamen eben die Iren, die haben gesagt, 160 Milliarden sparen wir ein, irgendwo dazwischen. Und da hat Friedrich Merz eben auch ganz klar gesagt, dieses Papier ist nicht mal eine Diskussionsgrundlage. Das heißt, er will es hier auf eine ziemlich harte Auseinandersetzung ankommen lassen, die natürlich auch die Verhandlungen in der Nacht bestimmen.
4: Nun geht EU ja nicht ohne Kompromiss. Am Ende müssten ja eine einstimmige Entscheidung her. Wie soll das gelingen unter diesen Vorzeichen?
5: Ja, das geht vor allem, wenn man inhaltlich die Sache anschaut. Was soll denn überhaupt damit finanziert werden? Und da haben wir hier 2 riesige Posten. Das ist die Agrarförderung und das ist sozusagen Strukturpolitik, also Regionen, die ja benachteiligt sind und gefördert werden. Und das sind 2/3 des Etats, die diesen Riesenposten ausmachen. Und hier wird wohl etwas umstrukturiert werden. Also hier wird wohl mehr umgeleitet in ja Zukunftsinvestitionen, Zukunftsprojekte, Digitalisierung, um auch technologisch wieder nicht so viel Boden zu verlieren gegenüber den Chinesen oder den Amerikanern. Das wird so sein, auch mit einer völligen Umstrukturierung ja der Art und Weise, wie man diese Agrarhilfen gibt. Das ist ja bis jetzt noch oft Direkthilfe und das wird in Zukunft wohl nicht mehr so sein. Also wird man sich in der Debatte fokussieren auf neue Ausgabenfelder, aber auch auf Sparsamkeit, auf weniger Geld, aber eben nicht so deutlich, wie sich das Friedrich Merz eben bis jetzt noch vorstellt.
4: Sie haben eben von den Ländern gesprochen, die sagen, wir brauchen das Geld, wir brauchen möglichst noch mehr. Welche sind das in der Hauptsache und was wollen die denn mit dem Geld machen?
5: Ja, das sind natürlich oft Länder, die ganz existenziell von vielen Dingen abhängen seit Jahren, die auch bis jetzt noch großzügig finanziert werden. Also zum Beispiel Italien, Polen und Frankreich, wenn es um die Agrarförderung geht. Und es gibt auch eine kleine Gruppe von anderen Ländern, die sagen, wir haben ganz neue Herausforderungen. Also es geht um die Verteidigung, um die Sicherheit. Das sind die baltischen Staaten. Und da muss eben viel mehr getan werden. Und auch dafür braucht man eben Mittel. Und es gibt noch eine Gruppe, die sagt, das Geld ist nicht so viel, wie man es sich so vorstellt. Also immerhin macht ja auch die Inflation einiges wieder ja rückgängig. Also die Inflation haut wirklich rein in diesen Etat. Das hat man in den letzten Jahren gesehen, wo dann ein Wertverlust da war. Und da sagen eben viele, wir brauchen zumindest das, was wir bisher hatten. Das wäre eigentlich schon ein Rückschritt. Im besten Fall ein paar hundert Milliarden mehr. Aber wir können auf keinen Fall mit Kürzungen leben.
4: Hat der Kanzler nun Pflöcke eingeschlagen? Sie haben es eben erklärt, 400 Milliarden sollen da runter von diesen 2 Billionen. Wie viel Zeit bleibt denn für die Einigung?
5: Eigentlich bis Ende des Jahres. Da muss etwas passieren. Im Moment ist es so in der Debatte, dass Ursula von der Leyen, die Kommissionschefin, hart bleibt. Die sagt, wir brauchen diesen Etat und zwar genau so. Also sie gibt nicht nach und deshalb hat man hier die Diskussion, ob man einen Sonderrat einrichtet, noch einen extra Gipfel im November, wo man sich dieses Problems annimmt.
4: Andreas Meyer-Feist vom Gipfeltreffen in Brüssel. Mittlerweile haben die Staats- und Regierungschefs in Brüssel sich vertagt bei den Beratungen über den langfristigen Haushalt.
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4: Ja, es standen viele Themen auf der Tagesordnung beim EU-Gipfel in Brüssel. Sicher wird auch über China gesprochen worden sein. Ob aber mit der nötigen Intensität? Daran zweifelt Moritz Küpper vom Deutschlandfunk. Hier sein Kommentar.
6: Es ist mal wieder ein Europäischer Rat mit vielen Themen. Im Fokus vor allem der Streit um den mehrjährigen Finanzrahmen, die Gelder für die EU für die Jahre 2028 bis 2034. Auch die Klassiker Wettbewerbsfähigkeit, Erweiterung und Migration stehen auf der Tagesordnung. Genauso wie, da tagtäglich spürbar, die hohen Energiepreise sowie die immer schwieriger werdende Lage in der Ukraine, an die man sich auch in Europa vor dem bereits fünften Kriegswinter nicht gewöhnen kann und will. Viele Themen, wie immer. Dabei gerät eines fast schon in Vergessenheit, was aber für die EU von zentraler Bedeutung ist. Der Umgang mit China. Die Reaktion auf die makroökonomischen globalen Ungleichgewichte, wie es offiziell neutral formuliert wird. Also der Versuch, systemisch und dauerhaft Marktverzerrungen flexibel zu bekämpfen, länderagnostisch, wie das Ganze genannt wird, also jedem Land gegenüber in gleicher Weise anwendbar. Aber am Ende geht es natürlich um China. Mittlerweile beträgt das Handelsdefizit der EU mit China mehr als 1 Milliarde Euro am Tag. Dieses Negativsaldo läuft quer durch viele Branchen. Jeder Mitgliedstaat ist in den roten Zahlen. Und es ist, das lässt sich nicht oft genug sagen, ein bemerkenswerter Kurswechsel, der gerade auf diesem Feld in der Europäischen Union vollzogen wird. Lange, viele sagen zu lange, hat Europa die EU zugeschaut. Nun hat sich etwas bewegt. Vor allem Deutschlands Wende in dieser Frage ist dafür ursächlich. Auch die deutsche Wirtschaft hat erkannt, dass es so nicht weitergehen kann. Der deutsch-französische Ruf nach länderagnostischen Instrumenten, um Wettbewerbsverzerrungen besser begegnen zu können, hat etwas ausgelöst. In Brüssel, aber auch in Peking. Von dort konnte EU-Handelskommissar Maros Šefčovič nun zumindest die Zusagen für eine Obergrenze für den Export von Hybridautos mitnehmen. Das ist, auch aufgrund des Volumens sowie der Vielzahl der Branchen, ein Anfang, mehr nicht. Und es ist gut, dass es nun einen Dialog gibt. Aber diese ersten Erfolge dürfen nicht trügen. Zu groß sind weiterhin die Abhängigkeiten. Der Umgang mit China bleibt damit für die EU ein Drahtseilakt. Auf der einen Seite muss man sich wappnen und zugleich China auch mittels der Ausarbeitung neuer Instrumente unter Druck setzen. Auf der anderen Seite darf man die ausgestreckte Hand und das Entgegenkommen des chinesischen Handelsministers Wang Wentao, der sich, so heißt es, gegen Hardliner in China durchgesetzt hat, nicht zurückweisen. Doch allein sich dem bewusst zu sein und danach zu handeln, ist schon mehr, als es bisher bei diesem Thema gab.
4: Die Meinung von Moritz Küpper vom Deutschlandfunk. Nach dem Rücktritt von Bärbel Baas als Arbeitsministerin und an der Spitze der SPD stehen größere Veränderungen in der Partei an. Der noch verbleibende SPD-Vorsitzende Lars Klingbeil hatte bereits angekündigt, dass die gesamte Führungsriege der Partei zur Wahl stehen soll. Jetzt stehen Ort und Termin fest. Nicole Markwald aus dem ARD-Hauptstadtstudio.
7: Eigentlich hatte die Partei ihren nächsten Parteitag erst für Ende kommenden Jahres geplant. Doch nach dem Rückzug von Bärbel Baas muss sich die SPD neu aufstellen. Die Sozialdemokraten werden sich dazu am 16. und 17. Januar in Bremen treffen. Auf diesem Parteitag wird der gesamte Parteivorstand neu gewählt und auch alle weiteren Wahlen durchgeführt, heißt es aus dem Willy-Brandt-Haus. Bislang gibt es offiziell noch keine Kandidierenden. Der noch amtierende Parteivorsitzende Lars Klingbeil selbst ließ offen, ob er erneut antritt. An der Doppelspitze will die Partei festhalten. Sowohl Klingbeil als auch die zurückgetretene Baas waren bzw. sind zugleich Parteivorsitzende und Bundesminister. Eine Diskussion über die Trennung dieser Ämter vom Parteivorsitz hat bereits begonnen. Anfang der Woche hatte die bisherige Parteichefin Bärbel Baas ihr Amt niedergelegt und sich auch als Arbeits- und Sozialministerin zurückgezogen. Diesen Posten hat inzwischen der ehemalige Ministerpräsident von Rheinland-Pfalz, Alexander Schweizer, übernommen.
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4: Es wäre das höchste Schmerzensgeld für ein Opfer sexueller Gewalt durch einen Priester, das ein deutsches Gericht jemals zugesprochen hat. Mindestens 500.000 Euro soll eine Frau bekommen, die als Kind sexuelle Gewalt durch einen Priester erfahren hat. Christina Zülke war bei der Entscheidung des Oberlandesgerichtes Köln dabei.
8: Die Erleichterung war Melanie F. anzumerken. Mit roter Jacke und langen weißen Haaren stand die zierliche Frau noch lange im Gerichtssaal, umringt von ihren Anwälten, Journalisten und anderen Missbrauchsbetroffenen.
9: Ja, man kann es halt noch gar nicht verarbeiten und man muss das halt wirklich mal so realisieren und Revue passieren lassen.
8: Ihren vollen Namen möchte Melanie F. nicht nennen, aus Angst vor Nachteilen im Job. Noch immer ist das Thema Missbrauch ein Tabu und mit Scham besetzt. Seit 4 Jahren kämpft Melanie F. vor Gericht für Gerechtigkeit. Die Kirche solle die Verantwortung dafür tragen, dass sie sie als Kind nicht geschützt hat. Das Landgericht hatte das zunächst abgelehnt und geurteilt, der Priester, der auch ihr Pflegevater war, habe sie als Privatmann missbraucht. Dem widersprach heute das Oberlandesgericht, erklärt Gerichtssprecherin Miriam Müller.
10: Der Senat hat heute seine vorläufige Bewertung abgegeben, dass er das Urteil des Landgerichts in bestimmten Teilen korrigieren möchte. Anders als das Landgericht beurteilt der Senat es so, dass das Handeln des Geistlichen in seinem Amt erfolgt ist, insbesondere die Missbrauchstaten auch in seinem Amt erfolgt ist und deswegen das Erzbistum dem Grunde nach auch für diese Taten haften muss.
8: Das endgültige Urteil wird erst Ende November verkündet. Das Oberlandesgericht setzt doch allerdings schon ein Zeichen. 500.000 bis 600.000 Euro soll Melanie F. vom Erzbistum Köln bekommen. Zuvor hatte das Erzbistum bereits 360.000 Euro gezahlt. Die sollen, so das Gericht, angerechnet werden. Für Betroffene in ganz Deutschland sei diese Entscheidung wichtig, sagte Matthias Katsch von der Organisation Eckiger Tisch, der den Prozess in Köln verfolgte.
11: Ich glaube, hier ist Rechtsgeschichte in Deutschland geschrieben worden. Das hat eine historische Dimension für alle Opfer sexualisierter Gewalt in der Kirche, aber auch darüber hinaus in mehrfacher Hinsicht. Zum einen natürlich, dass ganz klar die Verantwortung der Institution benannt wird. Und das andere ist der deutlich erhöhte Rahmen, den die Richter definiert haben, in dem sie sich mit ihrer endgültigen Entscheidung bewegen wollen.
8: Melanie F. sagt, ihr gehe es nicht um das Geld. Es gehe darum, dass die Kirche aus ihren Fehlern lerne und Kinder besser schütze.
9: Man hätte das der Kirche einfach nicht zugetraut, sowas zu tun. Aber es war halt der perfekte Deckmantel und dadurch hatten dann viele die Möglichkeiten, das Leid den Kindern zuzumuten. Man hat denen einfach vertraut, den kirchlichen Mitarbeitern.
8: Vom perfekten Deckmantel sprach auch der Richter. Er betonte noch einmal, dass der Priester ja sogar Melanie F.'s Pflegevater werden durfte. Das sei sicher nur möglich gewesen, weil er ein Mann der Kirche war. Melanie F.'s Fall sorgt bereits seit Jahren für Aufsehen, weil sie durch den Missbrauch sogar schwanger wurde, es selbst gar nicht merkte. Der Priester sie aber unter falschem Vorwand zum Frauenarzt brachte und dort heimlich eine Abtreibung vornehmen ließ. Melanie F. ist nun froh, dass zumindest die Tortur vor den Gerichten ein Ende findet.
9: Ja, es ist halt ein Kampf, ne? Den man dann mit sich ausmachen muss. Und dass man auch irgendwo ja, sich immer damit beschäftigen muss, nicht abschließen kann. Ich meine, im Grunde genommen kann man nie damit abschließen. Ne? Man kann auf eine andere Art und Weise aber damit abschließen, dass man zum Beispiel das mit den Gerichten, dass das halt jetzt aufhört.
8: Das Erzbistum Köln hat sich auf eine kurzfristige Anfrage des WDR bisher nicht gemeldet.
4: Nicht immer haben Bahnhöfe den besten Ruf. Viele sind verwahrlost, haben kaum gastronomische Angebote und liegen teils weiter entfernt vom Stadtzentrum. Aber es gibt auch Gegenbeispiele, wie den Bahnhof Ansbach in Mittelfranken. Der wurde aufwendig umgebaut und jetzt zum Bahnhof des Jahres gekürt. Asja Abdullahat hat sich angesehen, womit der Bahnhof das verdient hat.
12: Atmosphärische Leuchten, geschwungene Holzbänke und ein frisches Türkis an Boden und Wänden. So beschreibt die 9-köpfige Jury die Eingangshalle des Ansbacher Bahnhofs. Von außen wirkt der Bau aus der Nachkriegszeit eher schlicht, im Inneren überrascht er mit einer lichtdurchfluteten Wartehalle und stilvollen Details. Die Auszeichnung als Bahnhof des Jahres von der Allianz Pro Schiene ist verdient, findet jedenfalls der Oberbürgermeister Thomas Deffner. Mit der Ehrung geht der Titel bereits zum 8. Mal nach Bayern.
13: Ja, das ist natürlich klasse. Da freuen wir uns sehr hier in der Stadt Ansbach. Wir haben ein schönes Bahnhofsgebäude. Wir haben zum Beispiel die Radabstellanlagen erneuert und vor allen Dingen auch wesentlich mehr Stellplätze geschaffen.
12: Eine 500.000 Euro hat die Stadt für die neue überdachte Radabstellanlage ausgegeben. Von Pendlern wird sie gut angenommen. Auch das kam bei den Juroren an. Denn bei der Auszeichnung zählt nicht nur die Optik, sondern vor allem auch, wie die Reisenden den Bahnhof finden.
14: Vor allem finde ich gut, dass es jetzt einen Aufzug gibt. Weil wenn man mit dem schweren Koffer unterwegs ist, das war neulich der Fall, ist es ganz praktisch.
15: Mehr Grün und wie überall weniger Müll.
16: Ich finde, es gibt schönere Bahnhöfe, ne? Also mir gefällt der Leipziger am besten von allen.
17: Was soll ich sagen? Passt schon, glaube ich, alles soweit.
12: Ein fränkisches passt schon. Das kann man doch als Lob verbuchen. Die Jury hebt besonders die Bahnhofsbegrünung hervor und die moderne Toilette auf dem Vorplatz. Natürlich alles barrierefrei, erklärt der Oberbürgermeister.
13: Das waren ganz schöne Investitionen. Die Toilettenanlage, die hat über 300.000 Euro gekostet. Die ist aber auch eine Hightech-Toilette, die sich nach jedem zweiten Besuch selbstständig reinigt und, wie man es auch machen muss heute für die Zukunft.
12: Ganz fertig ist der Bahnhof damit aber noch nicht. Für die Zukunft gibt es von der Jury auch Verbesserungsvorschläge. Die Unterführung wirke etwas nüchtern und steril. Außerdem wäre ein flächendeckendes WLAN wünschenswert, damit Reisende die Wartezeit noch angenehmer verbringen können.
13: Wenn das der Wunsch ist, geben wir es gerne an die Bahnhofsmanagerin in Nürnberg weiter. Wir haben einen sehr guten Austausch und sind sehr froh, dass wir hier den guten Kontakt nach Nürnberg haben. Und ich denke, da findet man vielleicht ein offenes Ohr.
12: Ob bald auch kostenloses WLAN dazukommt, bleibt offen. Die Auszeichnung zeigt aber, der Ansbacher Bahnhof hat schon einiges zu bieten und Potenzial, um für Reisende noch attraktiver zu werden.
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4: Heute vor 180 Jahren, da führte der Bostoner Chirurg John Collins Warren die erste dokumentierte Operation unter Vollnarkose durch, mit Hilfe von Äther. Florian Bentsch erinnert an eine medizinische Sensation.
18: Zahlreiche Mediziner in schwarzen Gehröcken, Krawatten und polierten Schuhen drängen sich im grell ausgeleuchteten Operationssaal des Harvard-Lehrkrankenhauses in Boston um einen Holzstuhl. Darauf hängt, zusammengesackt, die Augen geschlossen, der 21-jährige Krebspatient Edward Abbott. Ihm soll ein Tumor am Hals entfernt werden. Einschnitt 7 cm steht im Operationsprotokoll des Chirurgen John Warren.
19: Abtrennung einer Faszienschicht, geringe Blutung, Gefäßabbindung nicht notwendig, Tumormasse mit gebogener Nadel Nummer 6 entfernt.
18: Es ist der 16. Oktober 1846. In den Rängen des prall mit Studenten gefüllten Operationssaals erwartet man eine Sensation und bekommt auch eine. Der Boston Evening Transcript schickt einen Lokalreporter.
20: Unser Mann berichtet, der Patient nach der Gabe eines Präparats verlor sich ganz im Schlaf und zeigte keine Anzeichen von Schmerzen. Der Arzt konnte so eine besonders schnelle Prozedur vorführen, ohne Unterbrechung durch ein Zappeln oder Zurückweichen des Patienten.
18: Links vom Patienten der Zahnarzt William Morton mit einer seltsamen zweihalsigen Flasche in der Hand. Darin ein in Äther getränkter Schwamm hinter einem Atemventil. Jahrelang hatte sich Morton mit Diethyläther auseinandergesetzt, einer farblosen, süßlich riechenden Flüssigkeit, deren Dämpfe Benommenheit auslösen. Es ist nicht Mortons erstes Äther-Experiment an einem Schmerzpatienten, aber seine erste öffentliche Vorführung. Nur Momente nach dem Atmen durch die Flasche verliert Abbott das Bewusstsein. Die eigentliche Prozedur dauert wenige Minuten.
19: Dem Patienten wurde das Blut aus dem Gesicht gewaschen. Er kam zu sich und verkündete triumphierend: Ich habe nichts gespürt, nur das leichte Kratzen des Instruments. Dr. Warren drehte sich dem ungläubigen Publikum zu und erklärte: Meine Herren, was Sie hier sehen, ist echt.
18: So steht es in der Jahre später verfassten Biografie von Chirurg John Warren. Die Szene gilt unter Historikern heute als dramatisiert. Belegt ist aber die zukünftige Namensgebung durch den Arzt und Dichter Oliver Holmes Sr. in einem Brief an William Morton.
20: Mein hochgeschätzter Kollege, lassen Sie mich teilhaben an Ihrer großen Entdeckung. Als Name für diesen Vorgang schlage ich vor Anästhesie, eine Taufe für die Entdeckung, die bald Gesprächsthema der gesamten zivilisierten Welt sein wird.
18: Anästhesie, griechisch für Empfindungslosigkeit. Über das weitere Leben des Patienten Edward Abbott ist nicht viel bekannt. Aus den Aufzeichnungen des Krankenhauses verschwindet er mit den Worten:
20: Patient in guter Verfassung. Entlassen.
18: Chirurg John Warren schreibt an diesem Abend in sein Tagebuch das Wort Schmerz abgesetzt an den Rand der Seite. Dazu einen trockenen Satz.
19: Interessante Operation heute Morgen mit Dr. Morton.
18: Dieser Hörsaal in Boston, in dem die Medizin ihren großen Sieg über den Schmerz feierte, wird Ätherdom getauft. Der Weltverband der Anästhesiegesellschaften feiert hier jedes Jahr am 16. Oktober den Äthertag in Erinnerung an die erste Demonstration einer chemischen Vollnarkose. Heute vor 180 Jahren.
4: Der Stichtag von Florian Bentsch.
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2: Mit Jan Möller. Das war doch sehr überzeugend. 4:0 hat Bayer Leverkusen in der Fußball-Europa League beim polnischen Meister Lech Posen gewonnen. Schon zur Pause war fast alles klar. 3:0. Geschäftsführer Simon Rolfe ist natürlich zufrieden.
21: 4:0 musste erstmal hier gewinnen. Und wir haben auch sehr, sehr wenig zugelassen. Viele Chancen rausgespielt. War ein guter Auftritt. Und wir haben auch von der Intensität her nicht nachgelassen.
2: Es war der zweite Sieg im zweiten Spiel für Leverkusen. Die zweite Niederlage hat er gegen die TSG Hoffenheim kassiert. 2:3 gegen Beşiktaş Istanbul. Florian Winkler war für uns bei diesem gefühlten Auswärtsspiel der TSG.
22: Knapp 19.000 Beşiktaş-Fans feiern den Sieg ihrer Mannschaft. Die erste Halbzeit vom Niveau her sehr überschaubar. Einziger Höhepunkt der Kopfball von Machida, Hoffenheims Innenverteidiger, an den Pfosten. Danach viel Leerlauf, viel zwischen den Strafräumen. Erst die zweite Halbzeit wurde turbulenter. In der 60. die Führung für die Gäste durch Murillo. Dann der Ausgleich 7 Minuten später durch Aslani für die TSG. Und dann kam der Doppelpacker, nämlich Yu Yun Oh, der Stürmer der Koreaner, mit dem 2:1 und 3:1. 72. und 79. Minute machte damit fast alles klar. Dann der Anschlusstreffer noch von Machida nach einer Ecke kurz vor Schluss per Kopf. Half aber nichts mehr. Hoffenheim kassiert die zweite Pleite in dieser Ligaphase der Europa League.
2: Tja, bis ins Finale der Europa League hat es in der vergangenen Saison der SC Freiburg geschafft. Der ist diesmal in der UEFA Conference League unterwegs, also im dritthöchsten Europapokalwettbewerb. Und da gab es zum Auftakt einen 3:2 Erfolg gegen den FK Jablonec aus Tschechien. Stichwort UEFA, deren Funktionäre machen weiter Druck auf FIFA-Boss Gianni Infantino. Bei der Sitzung des FIFA-Rats in Zürich gab es das erste Zusammentreffen seit Bekanntwerden der inzwischen gescheiterten Investorenpläne. Die waren natürlich ein Thema. Außerdem ging es um den Freispruch nach der roten Karte für US-Stürmer Balogun bei der WM oder auch um den umstrittenen Friedenspreis für US-Präsident Donald Trump. Und was Infantino zu all dem zu sagen hatte, das war mehr als dünn, fand auch DFB-Chef Bernd Neuendorf.
23: Wir haben keine befriedigenden Antworten bekommen zu den meisten kritischen Fragen, sehr viele kritische Fragen gestellt. Wurde darauf verwiesen, dass die Fragen schriftlich möglicherweise beantwortet werden noch, beziehungsweise im weiteren Verlauf, vielleicht auch dann erst im Dezember in Doha. Insofern hatten wir nicht das Gefühl, dass die FIFA in irgendeiner Form oder der Präsident in dem Fall bereit war, zu kritischen Fragen heute dezidiert Stellung zu nehmen.
2: Und so bleibt es dabei, das Vertrauen in Infantino sei erschüttert, sagt Neuendorf. Ein möglicher Gegenkandidat für die Wahl im März wird allerdings weiter gesucht. Bis zur Nominierung bleiben nur noch gut 4 Wochen. Zum Handball. Da haben die Füchse Berlin in der Champions League beim FC Porto 36:33 gewonnen und damit vorzeitig die Hauptrunde erreicht. Und in der Bundesliga hat sich der THW Kiel vorerst an die Tabellenspitze gesetzt. Mit einem Zittersieg gegen die Rhein-Neckar-Löwen 37:36. Der Siegtreffer fiel erst in der letzten Sekunde per 7 Meter. Am Tabellenende weiter die HSG Wetzlar. Die hat gegen Erlangen verloren 30:34 und bleibt als einziges Bundesliga-Team noch sieglos. In Shanghai laufen gerade die Bahnrad-Weltmeisterschaften und am zweiten Tag gab es 2 Medaillen fürs deutsche Team. Bronze in der Mannschaftsverfolgung der Frauen und Silber für Maximilian Dörnbach im Kairin-Sprint. Holger Gerska hat das für uns verfolgt und ordnet diese Platzierung mal ein.
24: Ja, es waren 2 sehr, sehr unterschiedlich zu bewertende Medaillen. Für Maximilian Dörnbach, der Heiligabend 31 wird, ist es der mit Abstand größte Karriereerfolg. Seine allererste WM-Medaille in einem Kairin-WM-Finale stand er bisher auch noch nicht. Und dann gleich der 2. Platz hinter dem Rekordweltmeister Harry Lavreisen. Der gilt gemeinhin als unschlagbar. Der Niederländer ist jetzt zum 22. Mal Weltmeister geworden. Also das ist wirklich eine wichtige Medaille, weil Kairin auch eine olympische Disziplin ist. Der Vierer der Frauen dagegen hatte sich eigentlich vorgenommen, mal wieder Weltmeister zu werden, nachdem er immer wieder gegen Italien verlor in den vergangenen Jahren. Das war auch diesmal der Fall und zwar schon im Halbfinale und im kleinen Finale wurde es dann nochmal richtig eng, aber es hat gereicht zu einer Bronzemedaille. Immerhin 3 Medaillen sind es jetzt insgesamt schon für die deutsche Mannschaft in China.
2: Ja, und das ist schon mal eine mehr als bei der WM im vergangenen Jahr in Chile. In Shanghai geht es noch weiter bis Sonntag.

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1: Um 1.30 Uhr mit Katja Kindermann. Der Bundestag hat eine höhere Tabaksteuer beschlossen. Sie steigt in den nächsten Jahren schrittweise. Der Preis für eine Packung mit 20 Zigaretten dürfte dadurch bis 2030 von gut 8 auf knapp 12 Euro steigen. Auch Tabak zum Selbstdrehen kostet künftig mehr. Der Bund rechnet innerhalb von 4 Jahren mit rund 12 Milliarden Euro zusätzlich. Die Tabakbranche bezweifelt das. Sie befürchtet, Raucher könnten auf den Schwarzmarkt ausweichen. Abschließend muss sich noch der Bundesrat mit dem Gesetz befassen. Ein Einspruch der Länder zeichnet sich bisher nicht ab. Außerdem hat der Bundestag 2 Auslandseinsätze der Bundeswehr um 1 Jahr verlängert. Damit kann Deutschland weiter Soldaten und Soldatinnen ins Rote Meer und in den Südsudan entsenden. Katrin Auer aus Berlin mit den Einzelheiten.
2: An der EU-Marinemission EUNAVFOR Aspides dürfen bis zu 350 deutsche Soldatinnen und Soldaten teilnehmen. An der UN-Mission UNMISS maximal 50 Bundeswehrkräfte. Aspides hat das Ziel, im Roten Meer und in einer angrenzenden Meerenge Schiffe vor den Angriffen der jemenitischen Houthi-Rebellen zu schützen. Damit soll eine wichtige internationale Handelsroute gesichert werden. UNMISS wiederum ist im Auftrag der Vereinten Nationen im afrikanischen Südsudan tätig. Dort herrscht Bürgerkrieg. Immer wieder kommt es zur Vertreibung der Zivilbevölkerung.
1: Die Linkspartei hat im Streit um ein Instagram-Video von Bundeswirtschaftsministerin Reiche einen juristischen Erfolg erzielt. Die CDU-Politikerin muss das Video online zunächst entfernen. Das hat das Bundesverfassungsgericht entschieden und damit einem Eilantrag der Linken stattgegeben. Reiche hatte das Video wenige Tage nach dem Wahlsieg der Linken in Berlin auf der Seite ihres Ministeriums veröffentlicht. Darin wirft sie der Linken vor, offen Antisemitismus zu leben und den Juden in der Hauptstadt Angst zu machen. Dies sei schlecht für den Investitionsstandort Deutschland. Russland hat erneut Energieanlagen in der Ukraine angegriffen. Nach ukrainischen Angaben sind in Teilen Kiews und im Umland deswegen viele Menschen ohne Strom. Bürgermeister Klitschko schrieb bei Telegram, in mehreren Stadtteilen sei zudem der Wasserdruck niedrig. Auch im Westen des Landes gibt es Ausfälle. Präsident Selenskyj sagte, die Reparaturtrupps könnten wegen der Gefahr neuer Angriffe nicht mit der Arbeit beginnen. Und das Wetter in Deutschland. Oft trocken, gebietsweise Nebel, Tiefstwerte 15 Grad auf Sylt bis 2 Grad im Bayerischen Wald. Tagsüber nach Nebel heiter und trocken, im Nordwesten mehr Wolken, an der Nordsee ein paar Schauer. Höchstwerte 16 bis 23 Grad. Am Samstag Wolken, auch Sonne und einige Schauer. Die Temperaturen liegen dann bei 10 bis 18 Grad. Das waren die Nachrichten.
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3: Und da zunächst die Entwarnung für die A44 Mönchengladbach-Aachen. Kein Falschfahrer mehr zwischen Alsdorf und Grenzübergang Lichtenbusch. Die A9 Nürnberg Richtung München ist zwischen Allersberg und Hilpoltstein nach einem Unfall gesperrt. Die Umleitung führt über die U52. Die A24 Hamburg Richtung Berlin ist zwischen Hamburg-Horn und Jenfeld wegen Bauarbeiten bis 20 Uhr gesperrt. Hier ist eine Umleitung eingerichtet. Und die A565 Meckenheim Richtung Bonn ist in Höhe Bonn-Poppelsdorf wegen einer Baustelle bis um 5 Uhr gesperrt.
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3: Mit Jochen Fischer im Studio. Das Smartphone wird zum Perso. Klicken statt Papierkram. Wer will, kann Ausweis, Führerschein und weitere Dokumente bald digital nutzen. Der Bundestag hat jetzt die rechtliche Grundlage für die Einführung der staatlichen Digital-Wallet geschaffen. Aber was kann diese digitale Brieftasche eigentlich und wann geht es los? Markus Sambala aus dem Hauptstadtstudio mit Antworten.
4: Die Idee ist, dass bald alles, was ich im Moment an Plastikkarten und Ausweisen habe oder auch offizielle Dokumente, die auf Papier sind, dass ich das alles digital auf meinem Smartphone ablegen kann. Vom Perso, mit dem ich mich eindeutig identifizieren kann, über den Führerschein bis hin zu Krankenkassenkarte, Kundenkarten, Zeugnissen. Das wird aber noch nicht alles zum Start drin sein in der digitalen Brieftasche. Die Bundesregierung verspricht, dass in dieser staatlichen digitalen Brieftasche alles so sicher wie möglich ist vor Betrug und Missbrauch. Und dass ich die Wallet online, aber auch direkt bei einer Behörde oder im Geschäft nutzen kann. Das Ganze ist übrigens freiwillig und kostenlos. Niemand wird verpflichtet, diese App zu nutzen. Und auch wenn man da bald den Perso hinterlegen kann, der physische Personalausweis, der verschwindet nicht. In gut 2,5 Monaten soll es losgehen. Dann wird die digitale Wallet offiziell freigeschaltet. abgeschaltet. Es geht mit wenigen Funktionen los, dann sollen nach und nach weitere dazukommen. Den Führerschein, den gibt es zum Beispiel erst später. Geplant ist von Anfang an, dass der Perso in der Wallet gespeichert werden kann, als Nachweis, um Verträge abzuschließen oder ein Konto zu eröffnen. Da gibt es auch die Funktion Altersverifikation. Das heißt, ich kann per App das geforderte Alter nachweisen, wenn ich zum Beispiel bestimmte Online-Angebote nutzen will oder beispielsweise Alkohol online bestellen möchte. Den Perso in der Smartphone-App zu haben, ist das eine, aber die andere Seite, die Firmen müssen auch mitmachen. Es gibt 40 Firmen und Organisationen, die wollen ab Januar dabei sein in der digitalen Wallet von der Bundesagentur für Arbeit über Unternehmen wie die Post- und Mobilfunkanbieter bis hin zu ein paar Unis und Stadtverwaltungen. Das Projekt, das hat es gar nicht leicht. Die Bezeichnungen, die in der Welt sind, die machen es echt kompliziert und sind auch nicht besonders bekannt. Das zeigen Umfragen. Es gibt den Begriff EuD-Wallet, EU wie EU, DI wie DI, digitale Identität. Die digitale Brieftasche ist nämlich ein EU-Projekt und soll auch EU-weit nutzbar sein. Für Deutschland gibt es dann vom Digitalministerium noch die Bezeichnung DU, also der Buchstabe D und das englische Wort U für Du. DU, das ist dann der Name der App, in der ich auf meinem Smartphone zum Beispiel Perso und andere Dokumente speichern kann. Manche sagen auch einfach weiter digitale Wallet oder digitale Brieftasche. Da muss ich wohl zeigen, welcher Begriff sich am Ende durchsetzt.
0: Wirtschaft.
3: Auf einen Phishing-Link klicken oder einen QR-Code von Betrügern scannen, das passiert im Internet immer häufiger. Die Folge, die Betrüger buchen Geld vom Konto ab und das ist dann erst einmal weg. Der EuGH hat jetzt aber entschieden, Banken müssen dieses Geld dann erst einmal erstatten. Und damit stärkt das Gericht die Verbraucherrechte in der EU. Antonetta Stefani berichtet.
5: Auf einen Phishing-Link oder einen QR-Code klicken, mit dem Betrüger an wichtige Daten gelangen, das passiert im Internet immer häufiger.
6: Da kriegt man erstmal einen Riesenschreck, dann läuft es im Hals und kalt den Rücken runter und denkt sich, um Gottes Willen, was habe ich da getan? Ich habe diesen Code gescannt.
5: Das berichtet Rudolf Wolter, ein Arzt aus Thüringen, der Opfer eines solchen Betrugs wurde. Betrüger schickten ihm einen Brief zu, der aussah wie von seiner Bank und einen QR-Code enthielt. Wolter scannte den Code und am Ende hoben Betrüger über 100.000 Euro von seinem Konto ab.
6: Und dann geht einem durch den Kopf, Mensch, habe ich da wirklich was Wichtiges übersehen? Hätte ich was tun sollen, weil dieser Brief eben wirklich so traditionell als Brief daherkam und so täuschend echt gemacht war. Und da habe ich dann den Fehler gemacht, diesen Code zu scannen.
5: Wie sollte man reagieren, wenn man Opfer eines solchen Betrugs wird? Johannes Götz, Anwalt aus München, erklärt, was sofort getan werden sollte, wenn man einen Betrug bemerkt.
7: Erstmal die Bank informieren und dann alles sperren, was geht. Also Konto sperren, Karten sperren, den Online-Zugang sperren. Und dann heißt es Beweise sichern. Also nach Möglichkeit E-Mails, Screenshots, alles, was eben im Zusammenhang hier mit diesem Betrug zu stehen scheint, das sichern. Denn das wird man später brauchen, wenn es denn zum Streit mit der Bank kommt. Und dann kann man natürlich auch noch die Polizei informieren.
5: Aber wie bekommt man sein Geld zurück? Banken verweigern bislang meist die Erstattung des Geldes. Sie wenden ein, dass die Kunden in solchen Fällen besser aufpassen müssten. Auf einen solchen Phishing-Link klicken oder QR-Code scannen, das sei grob fahrlässig, also ein schwerer Fehler des Kunden. Und dafür müsse die Bank nicht einspringen. Anders sieht das der Europäische Gerichtshof und stärkt mit seinem heutigen Urteil die Verbraucherrechte. Banken müssten in solchen Fällen erst einmal zahlen.
8: Im Fall eines nicht autorisierten Zahlungsvorgangs ist der Zahlungsdienstleister grundsätzlich verpflichtet, den Betrag dieses Vorgangs unverzüglich zu erstatten. Die Erstattung kann nicht mit der Begründung verweigert werden, dass der Kunde diese Zahlung durch sein grob fahrlässiges Verhalten, etwa im Zusammenhang mit dem Schutz seiner personalisierten Sicherheitsmerkmale, ermöglicht habe.
5: Erklärt Helge Homburg, Pressereferent des Europäischen Gerichtshofs. Im ersten Schritt müssen Banken also Geld, das Betrüger vom Konto abbuchen, sofort erstatten. Allerdings gilt auch, in einem zweiten Schritt kann die Bank versuchen, sich das Geld zurückzuholen. Dafür muss sie dann aber beweisen, dass der Kunde einen schweren Fehler gemacht hat. Insgesamt trotzdem eine gute Nachricht für Verbraucher, meint Rechtsanwalt Götz.
7: Das ist natürlich eine große Hilfe für die Verbraucher, für die Kunden und verbessert ihre Situation ganz erheblich. Denn jetzt ist es an der Bank, zunächst mal den Schaden auszugleichen. Und wenn sie denn der Meinung ist, dass der Kunde hier grob fahrlässig gehandelt habe und der Meinung ist, dass sie ihm das auch nachweisen kann, dann muss die Bank von sich aus aktiv das Geld zurückverlangen und im Zweifel eben vor Gericht ziehen gegen den eigenen Kunden.
5: Und dass Kunden schwere Fehler machen, wenn sie auf einen solchen Phishing-Link oder Ähnliches hereinfallen, wird für Banken oft nicht leicht zu beweisen sein.
3: Das Landeslabor Berlin-Brandenburg untersucht alles, was für Verbraucher gesundheitsschädlich sein könnte. Es testet Lebensmittel, prüft die Wasserqualität oder untersucht tote Tiere auf ansteckende Krankheiten. Gestern hatte das Landeslabor in Berlin-Adlershof zum Rundgang geladen. Hans Gerbuth vom RBB war dabei.
9: So, ich hoffe, Sie haben alle Schutzbrillen.
10: Ein harmlos scheinendes Gummibärchen liegt auf dem sterilen Metalltisch des Landeslabors. Es wird zerkleinert, verdünnt und flüssig gemacht, dann in einem speziellen Gerät geschüttelt. Und dann kommt
9: das Ultraschallbad. Das ist eigentlich der wichtigste Schritt.
10: Erst danach kann man die Inhaltsstoffe des Gummibärchens untersuchen. Dieses hier ist voller THC, also dem Bestandteil der Cannabispflanze, der berauschend wirkt. Legal ist das nicht, verkauft wird es trotzdem. Online oder unter der Theke am Späti. Das Problem dabei? Die extrem hohe Konzentration an Cannabinoiden.
11: Diese akute Referenzdosis, das ist ja ein gesundheitlicher Richtwert von der Europäischen Lebensmittelsicherheitsbehörde. Und der war ja schon für Erwachsene um das weit Hundertfache überschritten, bei Kindern natürlich noch mal viel deutlicher. Und das heißt einfach, dass da eine Gesundheitsgefahr besteht.
10: Erklärt Fachbereichsleiterin Stefanie Ronska. Die untersuchten Gummibärchen können also wirklich high machen. Bei Kindern können sie sogar zu Atemproblemen führen. Dass Drogengummibärchen nichts für Kinder sind, ist klar. Aber es gibt auch potenziell gesundheitsschädliche Produkte, die extra für Kinder hergestellt werden. Slush-Eis zum Beispiel. Das bei Kindern beliebte Ice-Crush-Mischgetränk in den giftig leuchtenden Farben Blau, Grün, Rot ist tatsächlich teils so ungesund, wie es aussieht. Das Landeslabor hat 15 Proben aus Berlin und Brandenburg untersucht. 7 davon waren so belastet, dass die Hersteller ihre Produkte zurückrufen mussten. Landeslabordirektor Mike Neumann erklärt, warum.
12: Bei der Untersuchung von Slush-Eis haben wir festgestellt, dass der Zusatz von Glycerin, der grundsätzlich statthaft ist, doch sehr hoch ist, sodass durchaus Gesundheitsgefährdung bis hohe Gesundheitsgefährdung besteht.
10: Glycerin ist in sehr vielen Fertigprodukten, etwa auch in Fertigkuchen und anderen Backwaren. Der Zusatzstoff ist nicht grundsätzlich schädlich, sondern erst ab einer bestimmten Menge. Welche Menge drin ist, lässt sich für den Verbraucher allerdings so gut wie gar nicht herausfinden. Unter dem Namen Glycerin findet man den Zusatzstoff nämlich sowieso nicht, sondern nur unter der Abkürzung E422. Lässt man die wenigen Negativbeispiele beiseite, ist das Fazit vom Laborchef dennoch eindeutig.
12: Wir können aber trotzdem immer noch dann sagen, dass wir in Deutschland eine sehr hohe Qualität und also Lebensmittelsicherheit vorfinden.
10: Zwar wurden rund 14% der untersuchten Lebensmittel beanstandet, in den allermeisten Fällen aber nur wegen irreführender Kennzeichnung. Weil beispielsweise auf der Fertigbackmischung mit Vanille steht, allerdings nur ein künstliches Vanillearoma drin ist. Nur 0,2% aller untersuchten Lebensmittel waren wirklich gesundheitsschädlich.
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3: Indonesien kämpft seit Monaten gegen Brände, die weite Flächen von Wäldern und Torfgebieten verwüstet haben. Vor allem auf Borneo, aber auch auf Sumatra und in Papua. Die Feuer sind während der Trockenzeit, die zwischen Oktober und November endet, normal. In diesem Jahr haben sich jedoch durch das Klimaphänomen El Niño verstärkt, das nach Einschätzung von Experten eines der stärksten seit Beginn vergleichbarer Aufzeichnungen vor 40 Jahren sein dürfte. Zehntausende Helfer sind im Einsatz, um die Feuer vor Ort zu bekämpfen. Und der giftige Rauch der Brände zieht auch nach Singapur, Malaysia und Osttimor. Aus dem ARD-Studio Singapur, Florian Barth.
13: Gunadi steht vor den Überresten seines Hauses. Nur ein paar verkohlte Balken stehen noch, der Rest ist verbrannt. So wie 300 andere Häuser in seinem Dorf auf der indonesischen Insel Sumatra. Die Einheimischen hatten keine Chance gegen die Flammen, erzählt er. Hier gibt es häufig Brände. Früher konnten wir sie auch schnell löschen, weil noch Wasser in unseren Reservoirs war. Aber dieses Jahr ist alles ausgetrocknet. Und die nächste Feuerwehr liegt 2 Stunden Autofahrt entfernt. In einer provisorischen Unterkunft mit einer Plastikplane als Dach harren nun hunderte Bewohner aus. Indonesien kämpft zu dieser Jahreszeit regelmäßig gegen Waldbrände wegen illegaler Brandrodung, weil Firmen Palmöl oder Papierbäume anpflanzen wollen oder um die Felder für die nächste Saison vorzubereiten. Doch die Feuer sind außer Kontrolle geraten. Die extreme Trockenheit durch das El Niño-Phänomen macht es dieses Jahr noch schlimmer. Viele Feuer lodern unterirdisch in Torfgebieten und sind besonders schwer zu löschen. Die Brände verursachen einen dichten braun-grauen Dunst über weiten Teilen des Landes. Zehntausende Fälle von Atemwegserkrankungen wurden registriert. Ein Sprecher der indonesischen Regierung teilte mit, man habe mehr als 60.000 Soldaten entsandt, um die Brände vor Ort zu bekämpfen. Doch ausgerechnet Löschflugzeuge mussten wegen der dichten Rauchschwaden am Boden bleiben. Um den Rauch aufzulösen, probiert es Indonesien nun mit einer Methode aus den 1940er Jahren, bei der Trockeneis eingesetzt wird, um den Haze aufzulösen und die Sichtverhältnisse zu verbessern. Viele Einheimische fühlen sich im Stich gelassen. Sie wollen sich wehren. In der Provinz Kalimantan auf der Insel Borneo haben wütende Bürger Klage gegen die Regierung eingereicht. Die habe nicht genug getan, um die Feuer zu verhindern und nun zu bekämpfen, meint Sisilius Rami, einer der Kläger. Wir wollen einfach nur frische Luft atmen, klaren Himmel und die Sonne sehen, wie sonst auch. Wenn die Regierung es ernst meinen würde, so Tono Aman, ein anderer Kläger, hätte sie die Brände längst löschen können. Die Regierung hat doch alle Ressourcen, während wir hier in unserem Dorf nur begrenzte Mittel haben. Hier vor Ort sind vor allem freiwillige Einheimische im Einsatz. Wir müssen ganz alleine diese Brände löschen. Der vorherrschende Südostwind treibt die Rauchschwaden auch über die Landesgrenzen hinweg, in die Nachbarstaaten Malaysia und Singapur. In Malaysia fällt vielerorts die Schule aus. Die Tropenmetropole Singapur liegt unter einer dichten, nebligen Dunstglocke. Die Luftwerte sind so schlecht wie seit 10 Jahren nicht mehr. Singapurs Behörden verteilen Atemschutzmasken an besonders gefährdete Einheimische. Von sportlichen Aktivitäten im Freien wird in der sonst so aktiven Millionenstadt abgeraten. Indonesiens Regierung ist derweil zuversichtlich, die Brände auf den Inseln Borneo und Sumatra innerhalb eines Monats in den Griff zu bekommen. Doch in den betroffenen Regionen und in den Nachbarstaaten haben viele daran so ihre Zweifel.
14: Wald- und Moorbrände in Indonesien, Florian Barth berichtete. Seit 1971, da küren der Naturschutzbund Deutschland, der NABU, und der Landesbund für Vogel- und Naturschutz in Bayern, LBV, den Vogel des Jahres. Und seit 2020 kann sich auch die Bevölkerung online an dieser Abstimmung beteiligen. Die Vorauswahl machen Fachleute, stellen 5 Vögel zur Wahl und über die wird dann abgestimmt. In diesem Jahr steht fest, wer der Vogel des Jahres 2027 sein wird, die Mehlschwalbe. Stefanie Peik über diesen Vogel, dem Klimawandel, Insektensterben und Versiegelung besonders zu schaffen machen.
15: Ein leicht gegabelter Schwanz, die Oberseite blau-schwarz, die Unterseite weiß wie Mehl. Fertig ist die Mehlschwalbe. Die meisten kennen sie im schnellen Flug, wenn sie Insekten jagt. Wegen des Rückgangs von Fluginsekten gibt's für die Mehlschwalben heute weniger zu fressen. Laut NABU ein Grund, warum die Vögel gefährdet sind. Anfang April kommen sie aus ihren Überwinterungsgebieten in Afrika zurück nach Deutschland, um zu brüten, gern in Kolonien. An Gebäuden unter Dach- und Fassadenvorsprüngen und in Nischen von Felswänden bauen sie ihre Nester. Martin Klatt vom Naturschutzbund NABU.
16: Das sind Kunstwerke, das kann man gar nicht anders sagen. Die Vögel sammeln an feuchten Pfützen Lehm, den sie mit ihrem Speichel vermengen. Und dann werden aus kleinen Kügelchen Stück für Stück diese Nester gebaut.
15: Halbkugeln mit kleinem Einflugloch. Nur den Vögeln fehlt's an Lehm für den Nestbau, besonders wenn die Böden zu trocken oder versiegelt sind. Außerdem werden die Nester immer wieder illegal zerstört.
16: Es ist verboten, diese Nester runterzuschlagen. Wenn natürlich jemand aus gutem Grund sein Haus sanieren will, dann gibt's dafür aber eine Ausnahmegenehmigung. Und in aller Regel sagt dann auch die entsprechende Behörde, ihr könnt es machen. Allerdings müsst ihr dann Kunstnester aufhängen, damit die Vögel auch weiter im Haus brüten können.
15: Ein Kotbrett kann helfen, dass die Fassade sauber bleibt. Selbst wenn die Schwalben einen Nistplatz haben, der Klimawandel kann zusätzlich Probleme machen. Nester unter Dachkanten nämlich können sich bei großer Hitze stark aufheizen. Für noch nicht flugfähige Jungvögel wird das Nest dann zur tödlichen Falle, warnt NABU-Fachmann Klatt.
16: Wir haben jetzt in diesem Sommer ja erleben müssen, dass junge Schwalben aus dem Nest gesprungen sind, weil es einfach auch zu heiß wurde im Nest. Genauso wie Mauersegler, die halten es nicht mehr aus, weil es zu heiß wird.
15: Die Folge? Besonders viele tote, verletzte und geschwächte Tiere.
16: Pflegestationen, die Wildvögel normalerweise aufnehmen und pflegen, die haben einen Aufnahmestopp gehabt. Die mussten die Leute dann, die die Vögel gebracht haben, auch abweisen. Es ging einfach nicht mehr.
15: Wenigstens brüten Mehlschwalben oft zweimal im Jahr, eine zweite Chance auf Nachwuchs also. Wer etwas für Mehlschwalben tun möchte, kann ihnen mit angelegten Lehmpfützen in Hof und Garten Baumaterial anbieten. Man kann Nester am Haus dulden und Kunstnester aufhängen. Und ein insektenfreundlicher Garten kann Nahrung anlocken.
14: Kultur. Die No Angels waren der erste große Casting-Show-Hit in Deutschland und sie schrieben Popgeschichte. Die dreiteilige ARD-Doku No Angels, das sind wir, begleitet die Band auf dem Weg zu ihrem 25-jährigen Jubiläum. Kurz bevor die No Angels groß wurden, da sah die Welt noch ein bisschen anders aus als heute. Caroline Büscher mit einer kulturellen Zeitreise.
15: Deutschland am 14. November 2000. Im Kino läuft Scary Movie. Spirit of the Hawk ist auf Platz 1 der Charts. In Berlin hat die rot-grüne Koalition den Streit um die Rentenreform vorerst bereinigt. In den USA kündigt sich eine wochenlange Hängepartie zwischen George W. Bush und Al Gore an. Und im deutschen Fernsehen wird auf RTL 2 die erste Sendung Popstars ausgestrahlt. Mehr als 4.500 junge Frauen versuchen ihr Glück beim Vorsingen für die erste deutsche Castingshow. Jessica Wals ist damals 23.
17: Ich habe die Werbung im Fernsehen gesehen und meine Mutter hat mich dann angerufen, weil sie die Werbung auch gesehen hat und hat nur gesagt, da gehst du doch wohl hin.
15: Wals steckt damals mitten in der Ausbildung zur Reiseverkehrskauffrau. Dass sie nur wenige Monate später mit den No Angels auf Platz 1 der Charts stehen würde, zu dem Zeitpunkt unvorstellbar. Von den Popstars-Machern heißt es, die Band, das sollten die deutschen Spice Girls werden. Dazu gehörte auch eine zuvor in Deutschland kaum medial gezeigte Diversität, beeinflusst von der US-amerikanischen Popkultur, aber auch ein Spiegel politischer Entscheidungen, sagt Moritz Ege, Professor für populäre Kulturen.
18: Dass Leute unterschiedlicher familiärer Herkunft und unterschiedlichen Aussehens als gleichermaßen Teil der deutschen Gesellschaft anerkannt werden, diese Sichtweise, die hat sich damals wirklich Bahn gebrochen.
15: Vielfalt und weibliche Selbstbestimmung. Dafür will Popstars in den frühen 2000ern zumindest stehen. Eine Show, die neue Vorbilder schafft und sich gleichzeitig zutiefst patriarchal äußert.
19: Talent und Charisma kannst du, hast du oder hast du nicht.
20: Wieso schreist du mich so an?
21: Wie bitte?
20: Wieso schreist du mich so an?
21: Weil ich dein Choreograf bin.
17: Ganz oft hat man Sachen einfach hingenommen, weil es sich nicht gelohnt hat, sich darüber aufzuregen, weil es halt so war.
15: Trotzdem stehen die jungen Frauen immer wieder für sich ein und werden zumindest auf der Bühne als starke Frauen inszeniert. Anliegen wie Gleichstellung und Antidiskriminierung rücken in die Mitte der Gesellschaft bei gleichzeitiger Individualisierung. Die Hartz-Reformen stehen kurz bevor. Firmen casten Mitarbeiter und Popstars zeigt im Fernsehen, du kannst es schaffen, wenn du dir Mühe gibst.
18: Und das ist für mich so eine Dialektik, die diese Zeit prägt. Einerseits eine Betonung individueller Chancen, andererseits aber auch eine gewisse gesellschaftliche Entsolidarisierung gegenüber den Schwächeren in der Gesellschaft.
15: Popstars markiert eine Zeit, in der nichts idyllisch, aber vieles im Aufbruch war. Der damit verknüpfte Optimismus ist für Moritz Ege ein Grund, weshalb viele nostalgisch zurückblicken. Am 19. Februar 2001 kommt Daylight in Your Eyes in die Charts. Die No Angels verdrängen mit ihrem Debüt schon in der ersten Woche Miss Jackson von Outkast von Platz 1. Es ist ein gutes halbes Jahr vor dem 11. September. Die PlayStation 2 ist auf dem Markt. Medien verkünden die Entschlüsselung des menschlichen Genoms.
14: Caroline Büscher hat 25 Jahre zurückgeblickt in die Zeit, in der die No Angels ihren ersten Hit landeten. Die ARD-Doku zum Jubiläum der Band gibt es in der ARD-Mediathek.
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0: sind in der Zeit, in der die USA noch ein verlässlicher Partner waren und China ein lukrativer Absatzmarkt, die Welt noch netter zu uns war und das Umfeld nicht so rau und Russland keinen Krieg auf europäischem Boden geführt hat. Und wir stehen jetzt vor der Frage, baue ich einen Haushalt, der Europa fit für die Zukunft macht, oder halte ich an traditionellen Politiken fest, weil ich mich nicht mit den Bauern anlegen soll? Und deswegen hat Merz auf jeden Fall einen Punkt. Und es ist eine typisch deutsche Rolle. Als größter Nettozahler ist Deutschland da immer die Stimme der Sparsamen und die Stimme der Vernunft. Aber ich finde, diese Rolle füllt Merz auch gut aus, weil er eben zu Realismus mahnt und den braucht es wirklich.
1: Ein Kommentar aus dem SZ-Podcast. Das Straubinger Tagblatt sieht das genauso.
2: Tatsächlich ist es ein bemerkenswerter, rückwärtsgewandter Entwurf der irischen Ratspräsidentschaft, der beim EU-Gipfel auf dem Tisch liegt. Während die beiden traditionellen Fördertöpfe Landwirtschaft und Regionalförderung verschont bleiben, soll bei Wettbewerbsfähigkeit, Außenpolitik und Grenzschutz gespart werden. Es scheint, als wollen manche EU-Vertreter lieber die Ausgaben von gestern auf Kosten der Aufgaben von morgen schützen.
1: Der Bundestag hat die Reform der Notfallversorgung verabschiedet, mit der Notaufnahmen und Rettungsdienste entlastet werden sollen. Der Kölner Stadtanzeiger meint, die Reform werde deutliche Verbesserungen bringen für alle.
2: Die Notfallversorgung steht stellvertretend dafür, was alles falsch läuft im Gesundheitswesen. Die Patienten irren hilflos durchs System, Kliniken und Praxen arbeiten ohne Abstimmung nebeneinander her. Die eine Hand weiß nicht, was die andere tut. Die Folgen? Die Notaufnahmen sind voll mit Bagatellfällen, während echte Notfälle zu lange warten müssen. Die nun beschlossene Reform verdient das Prädikat Gamechanger, und zwar zum Nutzen von Patienten. Kliniken und Praxen werden zur Kooperation gezwungen. Patienten werden dorthin gesteuert, wo ihnen bestmöglich geholfen wird. Für die Versicherten bedeutet die Reform, dass sie sich künftig an Behandlungswege halten müssen, die medizinisch begründet sind und nicht auf einer Selbsteinschätzung beruhen. Das ist überfällig, wird aber auch für Frust sorgen. Doch ein Weiter-so hätte zum Kollaps geführt.
1: Felicitas Böselager vom Deutschlandfunk meint, die Reform habe das Potenzial, das Vertrauen in die Gesundheitsversorgung wieder zu stärken.
3: Allerdings gibt es auch noch offene Baustellen. Den Personalmangel in den Kliniken wird sie zunächst nicht beheben. Und wenn niedergelassene Ärztinnen und Ärzte nicht genügend freie Termine anbieten können, stellt sich die Frage, wie sollen Patientinnen und Patienten dann zuverlässig in eine gute ambulante Versorgung gelenkt werden? Andernfalls droht, dass sie am Ende doch wieder im Krankenhaus landen. Die Notfallreform ist deshalb nur ein Baustein unter vielen, die für eine grundlegende Erneuerung des Gesundheitssystems notwendig sind.
1: Ein Kommentar vom Deutschlandfunk. Die Augsburger Allgemeine kann der Reform insgesamt viel abgewinnen.
2: Man darf die viel gescholtene Regierungskoalition dafür loben, dass sie mit der Notfallreform endlich etwas hinbekommen hat, woran sich schon vor 10 Jahren die Regierung Merkel erfolglos abmühte. Das neue Modell, das Menschen in Not schon beim ersten Anruf zielgerichtet helfen soll, um sie durch den Versorgungsdschungel zu lotsen, ist im Sinne der Patienten und ebenso im Sinne des gegen Überlastung kämpfenden Gesundheitssystems.
1: Soweit die Standpunkte, zusammengestellt von Constanze Semidey. Und soweit die ARD-Infonacht bis hierhin mit Jochen Fischer. Nach den 2 Uhr Nachrichten kommt hier für Sie Marius Zekri.